0: Nachricht der Welt weiterzugeben. Von daher freuen wir uns heute, Alvin, dass du da bist und wünschen dir auch Gottes Segen. Ja, wir möchten jetzt gerne einmal kurz für diesen Abend beten. Wir wissen, dass wir von Gott abhängig sind. Er ist unser Schöpfer und Retter, wie wir gehört haben. Und wir möchten einmal diesen Abend in Gottes Hände legen und dazu möchte ich alle ermutigen, nach Möglichkeit einmal aufzustehen. Vater unser im Himmel, wir danken dir dafür, dass du uns geschaffen hast. Und wir sind heute hier, weil wir wissen, dass es eine gute Nachricht gibt, diese beste Nachricht der Welt, die du uns bereitstellst. Du hast eine Botschaft an jeden Einzelnen von uns, weil du uns liebst, so wie wir heute schon gehört haben. Und das hast du uns bewiesen, indem du bereit warst, als Mensch in diese Welt zu kommen, um für uns zu sterben und wieder aufzuerstehen, um uns zu zeigen, wie groß deine Liebe zu den Menschen ist. Wir danken dir dafür und danken dir auch für die Möglichkeit, die wir heute hier haben, mit diesem Zelt, mit den Begegnungen, die wir hier haben dürfen, in den Gesprächen, auch durch den Vortrag, den wir gleich hören werden von Alvin, über dich nachzudenken und auch über das Leben nachzudenken und uns zu fragen, was möchtest du uns sagen und was hat das Ganze mit unserem Leben zu tun? Bitte segne du uns und schenk du uns eine gute Zeit miteinander. Weise du auf dich hin und vermittle du uns ganz klar deine Botschaft, die du an uns richten möchtest. Wir danken dir dafür, dass wir hier in deiner Gegenwart sein dürfen. Amen.
1: Ich freue mich, dass heute Abend das Zelt so voll ist, wie es voll ist. Es sind nur einige Stühle frei, aber ich freue mich, dass du da bist. Und ich sage das jetzt nicht einfach nur als Eingangsfloskel, weil ich wirklich glaube, dass es heute um etwas geht, was jeder Mensch wissen sollte. Der Titel ist die beste Nachricht der Welt und ich weiß nicht, warum du heute Abend gekommen bist. Sicher, dich hat jemand eingeladen, aber vielleicht bist du satt von schlechten Nachrichten. Wir werden ja in unserer Gesellschaft heute überrollt und bombardiert von schlechten Nachrichten und wir hören von Kriegsbildern und der Energiekrise und all den anderen Dingen und dann sind da noch die persönlichen schlechten Nachrichten, denen wir konfrontiert werden. Da ist die Krebsdiagnose in unserem Umfeld, der Verlust eines Arbeitsplatzes, ein Elternpaar, das sich scheiden lassen will und so weiter. Da ist es gut, mal eine gute Nachricht zu hören. Vielleicht bist du aber auch jemand, der sehr skeptisch in diesen Abend gegangen ist, weil du gedacht hast, ja, okay, gute Nachricht, aber muss man das gleich die beste Nachricht nennen? Ist das nicht ein wenig anmaßend? Weil das muss ja jeder selbst entscheiden, was für mich die beste Nachricht ist. Für den einen ist mit Sicherheit die beste Nachricht, dass die Chemotherapie angeschlagen hat. Oder dass mein Vater endlich Arbeit gefunden hat. Oder dass der Krieg in der Ukraine zu Ende ist. Wäre schön, wenn es so wäre. Das alles wären tolle Neuigkeiten. Und doch glauben wir als Christen, auf der Grundlage der Bibel, dass es da diese eine gute Nachricht gibt, die alle anderen letztlich überragt. Und ich möchte euch einladen, euch einmal auf die gute Nachricht der Bibel einzulassen. Weil letztlich geht es heute nicht um irgendetwas, was ich hier erzählen könnte, sondern es geht um Gottes Wort und die gute Nachricht der Bibel. Und das ist das, was wir hier verkündigen möchten. Die gute Nachricht der Bibel ist eine zeitlose Nachricht und trotzdem ist sie hochaktuell. Und wenn du dich damit auseinandersetzt, dann wirst du merken, dass das genau in dein Leben hineinspricht. Es geht heute Abend um das, was die Christen Evangelium nennen. Und das ist der Kern des christlichen Glaubens. Vielleicht hast du dich schon immer mal gefragt, worum geht es eigentlich? Ich habe mal versucht, in der Bibel zu lesen, aber das ist so schwierig und da sind so viele Namen und das ist so lang und kompliziert. Worum geht es eigentlich? Wenn du diese Fragen hast, dann bist du heute Abend genau richtig. Es geht um das Evangelium, den Kern des christlichen Glaubens. Und ich bin heute gebeten worden, an diesem ersten Abend der Zelttage in einem grundlegenden Vortrag nichts anderes zu machen, als von der Bibel her das Evangelium von Jesus Christus zu erklären. Und ich mache es gerne. Evangelium kommt aus dem Griechischen. Das Wort Evangelion bedeutet einfach gute Nachricht oder frohe Botschaft. Und es geht um Jesus Christus.

Vielleicht hast du schon mal in die Bibel geschaut und du hast festgestellt, warte mal, da sind irgendwie 4 Evangelien drin. Matthäus, Markus, Lukas und Johannes. Aber du musst wissen, das ist alles die gleiche gute Nachricht, die von Jesus Christus, und sie wird aus 4 verschiedenen Perspektiven weitergegeben. Und eins von ihnen ist das Evangelium nach Lukas oder die gute Nachricht nach Lukas. Und Lukas war jemand, der sehr sorgfältig recherchiert hat und dann, so glauben wir, unter der Leitung des Heiligen Geistes die gute Nachricht aufgeschrieben hat. Vielleicht hast du noch keine Bibel, dann darf ich dich ermutigen, hier heute eine mitzunehmen und selbst nachzulesen. Und in dem Evangelium nach Lukas finden wir 24 Kapitel. Es beginnt mit der Geburt Jesu. Das Leben Jesu und seine Lehren werden geschildert und letztlich führt es uns zur Kreuzigung, zur Auferstehung und zur Himmelfahrt Jesu Christi. Und jetzt fragst du dich, wieso soll diese Geschichte von Jesus Christus die beste Nachricht der Welt sein? Das Evangelium von Jesus Christus ist tatsächlich, wenn wir in die Bibel schauen, die beste Nachricht der Welt, weil sie für das große Problem des Menschen die grundlegende Lösung anbietet. Warum? Die grundlegende Lösung. Es ist die Lösung, die tatsächlich unser Leben verändern kann. Und so erleben Menschen diese Lösung, oder soll ich sagen Erlösung. Und ich möchte heute in das Lukas-Evangelium mit euch hineinschauen, ins Kapitel 19 und einen Text lesen, wo genau das beschrieben wird. Wo diese gute Nachricht das Leben eines Menschen komplett verändert. Und er, Jesus, kam nach Jericho hinein und zog hindurch. Und siehe, da war ein Mann, genannt Zachäus, ein Oberzöllner, und dieser war reich. Und er wollte gerne Jesus sehen, wer er sei, und konnte es nicht wegen der Volksmenge, denn er war von kleiner Gestalt. Da lief er voraus und stieg auf einen Maulbeerbaum, um ihn zu sehen, denn dort sollte er vorbeikommen. Und als Jesus an dem Ort kam, blickte er auf und sah ihn und sprach zu ihm, Zachäus, steige schnell herab, denn heute muss ich in deinem Haus einkehren. Und er stieg schnell herab und nahm ihn auf mit Freuden. Als sie es aber sahen, murrten sie alle und sprachen, er ist bei einem sündigen Mann eingekehrt, um Herberge zu nehmen. Zachäus aber trat hin und sprach zu dem Herrn, siehe, Herr, die Hälfte meiner Güter gebe ich den Armen, und wenn ich jemand betrogen habe, so gebe ich es vierfältig zurück. Und Jesus sprach zu ihm, heute ist diesem Haus Heil widerfahren, weil auch er ein Sohn Abrahams ist. Denn der Sohn des Menschen ist gekommen, um zu suchen und zu retten, was verloren ist. Das Besondere an diesem Text, warum ich ihn gewählt habe, ist, dass dieser Text voll ist von Schlüsselworten, die im Lukas-Evangelium immer wieder vorkommen und die die gute Nachricht von Jesus Christus ausmachen. Und hier in diesem Abschnitt kommen sie alle gebündelt auf einmal vor. Es sind 6 Schlüsselworte. Das Wort heute kommt 2-mal vor und Heil und Retten ist im Griechischen auch dasselbe Wort. Und ich möchte mit Hilfe dieser 6 Schlüsselworte jetzt einmal anschauen, was das Evangelium ist, was es bedeutet und wie es angewandt werden kann. Was ist die gute Nachricht? Das erste Schlüsselwort, was dieser Text uns hergibt, ist das Wort Freude. Das heißt hier in Vers 6, und er stieg schnell herab, es geht um Zachäus, und nahm ihn auf mit Freuden. Das Evangelium von Jesus Christus ist eine frohe Botschaft. Das liegt in dem Wort. Das ist die Botschaft, dass Gott seinen Sohn, seinen eingeborenen Sohn als Retter auf diese Erde schickt. Und das heißt, für alle, die das hören, es gibt Hilfe. Es gibt Vergebung. Es gibt eine Lösung. Es gibt Hoffnung. Es gibt Frieden. Das Evangelium, was wir heute hier verkündigen, ist eine frohe Botschaft. Das heißt, wenn du Jesus aufnimmst, und das haben viele, viele Menschen erlebt, dann kommt Freude in dein Leben.
So geschehen bei Zachäus. Freude, dieses Wort, das durchzieht das Lukas-Evangelium wie so ein roter Faden. Das Nomen oder das Verb für Freude kommt über 20 Mal vor. Und das fängt ganz am Anfang an, wo es heißt, und der Engel sprach zu ihnen, und da sind wir in der Weihnachtsgeschichte, siehe, ich verkündige euch eine große Freude, die dem ganzen Volk widerfahren soll, denn euch ist heute in der Stadt Davids der Retter geboren. Später lesen wir in Kapitel 10, Vers 20, wie Jesus zu seinen Jüngern sagt, freut euch darüber, dass eure Namen im Himmel geschrieben sind. Wir lesen, wie die ganze Menge sich über die herrlichen Taten freuten, die durch Jesus geschahen. Jesus spricht davon, dass da Freude ist vor den Engeln Gottes, Freude im Himmel über einen Menschen, der umkehrt und gerettet wird. Dass das Gleichnis, das bekannt ist als das Gleichnis vom verlorenen Sohn, wo der Rebell gegen seinen Vater geht und sein ganzes Leben vor die Wand fährt und dann kommt er zurück und dann heißt es da, als der Vater ihn angenommen hat und sie fingen an, fröhlich zu sein. In Kapitel 19, Vers 37 steht es, und als er, Jesus, sich schon dem Abhang des Ölbergs näherte, fing die ganze Menge der Jünger freudig an, Gott zu loben. Und am Ende des Lukas-Evangeliums steht, und sie warfen sich anbetend vor ihm, vor Jesus nieder und kehrten nach Jerusalem zurück mit großer Freude. Ihr Lieben, das Evangelium ist eine frohe Botschaft von Anfang bis Ende. Dann stellt sich die Frage, an wen ist diese Nachricht eigentlich gerichtet? Und damit komme ich zum zweiten Schlüsselwort. Und das ist das Wort Sünder. In diesem Bericht über Zachäus lesen wir, als sie es aber sahen, murrten sie alle und sprachen, er ist bei einem sündigen Mann eingekehrt, um Herberge zu nehmen. Es ist interessant, wenn wir an Sünder denken, dann denken wir immer an die anderen, oder? Genauso wie hier. Als sie es aber sahen, dass er zu Zachäus eingekehrt war, sagten sie, er ist zu einem Sünder eingekehrt. Wir natürlich, wir sind anders als der. Und so funktioniert das. Zachäus, sie hatten recht, er war ein Sünder, er war ein Oberzöllner, das heißt, er war ein Steuereintreiber von Roms Gnaden und diese Leute waren dafür bekannt, dass sie korrupt waren. Sie haben sich bereichert mit dem Geld der armen Leute. Und das war so schlimm, dass damals der Begriff Zöllner und der Begriff Sünder Synonyme waren. Ja, Zachäus war ein Sünder. Er hatte so in der Sünde so seinen Weg gefunden, wie sein Leben funktionieren könnte. Zumindest halbwegs. Er war äußerlich reich geworden. Aber diese Geschichte zeigt uns, er war innerlich arm und unglücklich. Das wird deutlich in der Szene, als dieser Mann, vor dem eigentlich alle Angst haben, auf dem Maulbeerbaum sitzt. Und irgendwie finde ich diese Szene, wenn ich die lese, immer peinlich für ihn. Der harte, reiche, gefürchtete Zachäus sitzt da oben und hat Angst, gesehen zu werden. Er ist innerlich getrieben von einer Sehnsucht nach Glück, nach mehr. Deswegen hat er sich Jesus genaht, aber sein Versuch, versteckt zu bleiben, bleibt irgendwie peinlich erfolglos. Und so geht es vielen Menschen. Man baut sich etwas auf, man erarbeitet sich einen Ruf, man trägt eine Maske vor sich her, um zu verstecken, wie man wirklich ist, damit man besser aussieht vor den Leuten. Und trotzdem ist da die Sehnsucht nach mehr, die Sehnsucht nach Gott, die Gott in den Menschen gelegt hat. Und wenn man genauer hinschaut, dann erkennt man, dass hinter der äußeren Fassade alles irgendwie peinlich durchsichtig ist. Vielleicht ist das deine Geschichte. Wenn man genauer hinschaut, erkennt man, was Zachäus tiefergehendes Problem eigentlich ist. Und das ist die Tatsache, dass dieser Mann ein Sünder ist. Wäre er kein Sünder, müsste er sich nicht schämen. Müsste er sich nicht verstecken. Und ich darf auf der Grundlage der Bibel sagen, Zachäus ist nicht der einzige Sünder, den die Weltgeschichte hervorgebracht hat. Er steht nicht alleine da. Ich erinnere mich auf einer Veranstaltung wie dieser, da kam nach der Er predigt ein junger Mann zum Gespräch und ich frage ihn, warum bist du gekommen? Und er sagt, ich habe verstanden, dass Sünde mein ganzes Leben einfach nur kaputt macht. Meine Beziehungen, ich werde eingeschränkt in meinen Fähigkeiten. Ich lebe nicht das, was ich eigentlich sollte. Er hat das verstanden. Und die Bibel sagt, dass alle
ausnahmslos alle Menschen gesündigt haben und damit schuldig sind vor Gott. Es gibt ja Leute, die glauben an den Gutmenschen. Aber wenn man die 10 Gebote einfach mal durchgeht und überlegt, wie habe ich das eigentlich eingehalten oder nicht, dann wird man sehr, sehr schnell merken, ich habe auch ein Problem. Wir sehen im Licht Gottes nicht gut aus. Vielleicht fragst du, sag mal, was ist eigentlich Sünde? Was versteht die Bibel darunter? Die Bibel definiert Sünde als die Übertretung des Gesetzes Gottes. Und wenn wir jetzt angefangen haben bei der besten Nachricht der Welt, dann fragst du dich, was machen wir eigentlich? Will er uns ein schlechtes Gewissen machen? Und eigentlich ist das überhaupt nicht schön, über das, was wir jetzt reden. Wenn wir über Sünde reden, dann ist das immer unangenehm und konfrontativ, weil uns das bloßstellt. Das mögen wir nicht. Wir halten uns für etwas Besseres. Aber die Frage ist, kann ich mich mit anderen Leuten vergleichen, um dann ein Urteil über mich zu fällen? Ich muss sagen, es gibt mit Sicherheit viele Leute, da komme ich gar nicht so schlecht bei weg. Aber hilft mir das? Was ist der Maßstab? Uns geht es bei dem Thema oft so wie einem Vater, der unterwegs war mit seinem Sohn in einem Auto. Der 8-Jährige saß hinten auf der Rückbank. Und weil der Vater sich verfahren hatte und dann Zeit sparen wollte, entschied er sich, das Auto zu wenden, da wo 2 durchgestrichene Linien auf der Straße sind. Und er tat das. Und als er dann in den Rückspiegel schaute, wurde er bleich. Und er sagt zu seinem Sohn, mein Junge, ich glaube, ich habe gerade etwas ganz, ganz Dummes gemacht. Und dann sagt der Kleine in seiner kindlichen Sichtweise, Papa, das ist okay. Die Polizei hinter uns hat genau das Gleiche gemacht. Mit dieser Naivität gehen wir oft an das Thema Sünde heran und wir merken nicht, dass wir vor dem Gesetz Gottes stehen, der in seiner Heiligkeit uns den Maßstab anlegt. Und die Bibel sagt, dass der Mensch geschaffen wurde, um die Herrlichkeit Gottes auszustrahlen und dass der Mensch die Herrlichkeit Gottes vertauscht hat und verloren hat. Alle haben gesündigt, sagt die Bibel, und sind vor Gott schuldig. Ich habe diese Erkenntnis als ein Teenager sehr deutlich bekommen. Ich wusste von der Bibel her schon früher, dass alle Menschen Sünder sind, weil sie das Gesetz Gottes irgendwo übertreten haben. Aber ich habe dann irgendwann erlebt, wie real und praktisch diese Tatsache, dass ich ein Sünder bin, mein Leben kaputt gemacht hat und bestimmt hat. Symptome eines Lebens in Sünde sind Sinnlosigkeit, das Gefühl von Schuld, Angst vor der Zukunft und vor dem Tod, eine gewisse Hoffnungslosigkeit. All das sind Symptome dieses großen Problems aller Menschen. Und wir können jetzt weitergehen und über Sünde reden. Und in der Bibel sagt uns Gottes Wort, dass auch Krankheit, Leid und Tod und alles Elend, was wir in dieser Welt haben, letztlich eine Folge der Sünde ist. Und deshalb setzt das Evangelium genau an diesem Punkt an. Wir haben uns gesagt, das Evangelium von Jesus Christus ist die beste Nachricht der Welt, weil sie für das große Problem des Menschen die grundlegende Lösung hat. Die Lösung für die Sünde und all ihre Folgen. Und damit ist das Evangelium an Sünder adressiert. Das sind die Menschen, die die gute Nachricht anspricht. Und auch das sehen wir, wenn wir durch das ganze Lukas-Evangelium gehen, immer wieder. Dieser Begriff für Sünder kommt 18 Mal vor und das Synonym Zöllner 11 Mal. Wir lesen, dass Jesus ein Freund der Zöllner und Sünder ist. Wir lesen davon, dass eine Sünderin, wahrscheinlich eine Ehebrecherin, kommt und Jesu Füße salbt und Jesus lässt sie gewähren. Wir lesen die Geschichte vom verlorenen Sohn. Wir lesen, dass Zöllner und Sünder sich ihm zu nahen pflegten. Wir lesen davon, wie Jesus dem Verbrecher am Kreuz bestätigt, dass er heute ins Paradies kommen wird. Und wisst ihr, das macht mich so froh, dass dieser Jesus, über den die ganze Bibel handelt und auch der das Zentrum der guten Nachricht ist, dass dieser Jesus so nahbar ist für alle Menschen, für alle Sünder und auch für mich. Denn auch ich bin ein Sünder. Die Bibel sagt uns, dass der heilige Gott und Sünder eigentlich keine Gemeinschaft haben können. Das ist
unvereinbar miteinander. Aber jetzt lesen wir hier, jetzt geht Gottes Sohn auf Sünder zu und macht sie zu den Adressaten der besten Nachricht der Welt. Jesus sagt, ich muss heute in deinem Haus einkehren. Und wenn ich daran denke, dass in der Offenbarung, wo der Himmel beschrieben wird, ein wichtiger Aspekt des Himmels ist, dass ich bei ihnen wohnen werde, dann zeigt uns das, dass das, was hier passiert, schon ein Stück Himmel auf der Erde ist, wenn Gottes Sohn sich dem Sünder naht. Und ich darf dir heute Abend sagen, wenn du verstanden hast, dass du auch zu den Sündern gehörst, dann macht die Bibel dich zum Adressaten dieser guten Nachricht. Die frohe Botschaft ist letztlich auch an dich gerichtet. Wenn du das verstehst und vielleicht auch darunter leidest, dass du ein Sünder bist, dann möchte ich jetzt mit dir weitergehen und das dritte Schlüsselwort anschauen. Und das ist das Wort suchen. Auch dieses Wort kommt im Lukas-Evangelium immer und immer wieder vor. Wenn man richtig gezählt hat, sind 27 Mal. Und auf der einen Seite kommt es vor, wenn beschrieben wird, dass Menschen Jesus suchen. Hier bei Zachäus lesen wir, und er wollte gerne Jesus sehen. Eigentlich steht da im Griechischen, und er suchte Jesus zu sehen. Und wir finden im Evangelium immer wieder Menschen, die Jesus suchen. Und das ist gut. Wer sucht, der findet, sagt die Bibel. Du sagst, ich würde Jesus mal gerne kennenlernen. Dann darf ich dir sagen, dafür sind wir heute Abend hier. Das ist gut. Menschen suchen Jesus und wir möchten dich dazu ermutigen. Aber viel wichtiger ist, Jesus sucht Menschen. Denn der Sohn des Menschen, heißt es hier, ist gekommen, um zu suchen. Als ich über diese Aussage nachgedacht habe, ist mir etwas groß geworden. Lange bevor Zachäus gehört hat, dass Jesus kommt und sich dann aufgemacht hat, um Jesus zu suchen, lange vorher hat sich Jesus aus dem Himmel aufgemacht, um Zachäus zu suchen. Ist das nicht herrlich? Vielleicht bist du auf der Suche. Du hast einen Flyer bekommen, hast irgendwo die Annonce gesehen, dass hier so eine Veranstaltung ist heute Abend. Und du hast gesagt, ich will mal schauen. Vielleicht habe ich Erfolg in meiner Suche. Ich darf dir heute sagen, das ist gut. Aber weißt du, dass Jesus sich schon viel, viel früher aufgemacht hat, um dich zu suchen? Gott sucht dich. Und dann stellt sich die Frage, warum? Warum sucht Jesus Menschen? Damit komme ich zum vierten Schlüsselwort, das uns das Evangelium beschreibt. Und das ist das Wort verloren. Ich finde das hier in Vers 10, wo es heißt, denn der Sohn des Menschen ist gekommen, um zu suchen und zu retten, was verloren ist. Und das ist wieder so ein unangenehmes Wort. Was heißt verloren? Wir finden das im Lukas-Evangelium, wo Jesus sagt, was hilft es einem Menschen, wenn er die ganze Welt gewinnt, aber sich selbst verliert oder schädigt? Mit anderen Worten, wenn du auf dich fokussiert lebst und so lebst, wie alle Menschen leben, dann gehst du verloren. Lukas ist der Einzige, der uns die drei Gleichnisse über das Verlorensein zeigt. Das ist das Gleichnis vom verlorenen Schaf, das im Grunde hilflos war und sich selbst nicht retten konnte. Und dann geht jemand und sucht es. Und dann haben wir das Gleichnis vom verlorenen Groschen. Und auch da geht jemand und sucht es. Und dann das Gleichnis vom verlorenen Sohn. Und auch da läuft der Vater dem Sohn entgegen. Verloren. All dem liegt die Tatsache zugrunde, dass jeder Mensch von Natur aus als Sünder verloren ist. Das heißt auch, dass Gott über jeden Menschen berechtigterweise zornig ist. Und dass jeder Mensch, so wie er ist, letztlich umkommen wird. Und wir müssen auch in diesem Zusammenhang darüber sprechen, dass die Bibel sagt, dass es die Hölle gibt, den finalen Strafort für alle Sünder. Das heißt verloren gehen. Jetzt habe ich irgendwann mal gelesen, dass die Sicherheitsexperten von den ARD-Tagesthemen einmal festgestellt haben, dass das größte Hindernis bei der Evakuierung eines Gebäudes immer der Unglaube der Menschen ist. Sie wollen einfach nicht wahrhaben, dass das Unglück kurz bevorsteht. Und deswegen lassen sie sich nicht evakuieren, bis es zu spät ist. Und genauso ist es, wenn man mit Menschen über ihre Verlorenheit spricht. Das klingt so unglaublich, so surreal. Ja, wenn ich vielleicht im Endstadium Krebs habe, dann
merke ich etwas davon, was es heißt, verloren zu sein. Aber so im ganz normalen Alltag, wisst ihr, Gott möchte nicht, dass jemand verloren geht. Und das ist die Kehrseite der Medaille. Und deswegen, vor diesem schwarzen Hintergrund, ist diese beste Nachricht der Welt noch viel, viel besonderer. Die Frage ist jetzt, was ist nun aber das Ziel der Suche Jesu mit den Verlorenen? Und damit komme ich zu einem nächsten Schlüsselwort. Und das ist das Wort Heil. Und das ist so ein Wort, ja, das benutzen wir nicht. Vielleicht im Sinne von Heilung oder Heile machen. Aber hier kommen wir zu dem Punkt, wo sich das Blatt wendet. Jesus sagt nämlich zu Zachäus in Vers 9, heute ist diesem Haus Heil widerfahren. Das Evangelium von Jesus Christus hat ganz praktische Auswirkungen im Leben eines Menschen. Und diese Auswirkungen sind so weitreichend, dass es bis in die Ewigkeit reicht. Jesus Christus bringt dem Menschen Heil. Und vielleicht fragst du dich, ja, was ist mit Zachäus eigentlich geschehen? Was meint die Bibel mit, ihm ist Heil widerfahren? Ein anderes Wort für Heil ist Rettung oder Erlösung. Und das ist jetzt so ein Begriff, der sehr schwergewichtig ist. Und ich möchte versuchen, einmal aufzuzeigen, was da alles drin ist. Was bedeutet Heil? Es bedeutet, dass Gott selbst in das Leben eines Menschen eingreift. Dass er ihn befreit aus der Gewalt der Sünde. Dass er nicht mehr sündigen muss. Gott rettet einen Menschen vor dem göttlichen Strafgericht und vor dem ewigen Verderben. Und noch viel mehr, er bringt den Menschen auch als sein Kind in eine Beziehung, in eine Gemeinschaft mit ihm, mit Gott. Er stellt ihn unter seinen Schutz und er gibt ihm letztlich ewiges Leben. Das alles bedeutet Heil widerfahren. Aber es geht noch weiter. Das alles beinhaltet Vergebung der Sünden. Und das allein durch das stellvertretende Opfer Jesu Christi. Jesus Christus ist am Kreuz gestorben, damit ich dort nicht die Strafe zahlen muss für meine Sünden. Das beinhaltet die Rechtfertigung des Sünders, dass Gott mich für gerecht erklärt, ein Sünder. Das beinhaltet auch, dass Gott mich verändert durch den Heiligen Geist und zu einem Leben befähigt, das ihm Ehre bereitet. Und das beinhaltet letztlich die Vollendung des Menschen, die vollkommene Umgestaltung eines Sünders in das Ebenbild Christi, wenn wir einmal bei ihm sein werden. Das alles, und da könnten wir jetzt stundenlang drüber reden, bedeutet, ihm ist Heil widerfahren. Und an dieser Stelle möchte ich sagen, er hat sich nicht selbst geheilt, sondern hier steht so ganz altdeutsch, ihm ist Heil widerfahren. Das heißt, jemand hat etwas mit mir gemacht und das zeigt uns, dass wir uns selbst nicht retten können. Du kannst dich durch gute Werke und auch durch ein religiöses Leben letztlich nicht selbst retten. Dir muss Heil widerfahren von Gott. Und ich möchte dir heute die Frage stellen, ganz persönlich und ganz direkt, ist dir schon Heil widerfahren? Lukas, der Evangelist, wird später auch in seiner Apostelgeschichte schreiben und sagen, und es ist in keinem anderen das Heil. Denn es ist kein anderer Name unter dem Himmel den Menschen gegeben, in dem wir gerettet werden sollen. Jesus Christus ist der einzige Retter, den es gibt. Und das ist ein Exklusivitätsanspruch. Das gefällt dem modernen, toleranten Menschen überhaupt nicht. Dass nur in dem einen Namen Jesu Christi Heil zu finden sein soll. Aber die Bibel sagt uns, Jesus Christus ist der Sohn des Menschen, so wird er uns hier vorgestellt. Und das ist in der Bibel ein Titel für den Messias, für den Retter, für den Erlöser. Er ist der von Gott bestimmte Heiland der Welt. Und Jesus sagt, ich bin der Weg und die Wahrheit und das Leben. Niemand kommt zum Vater als nur durch mich. Und dieses Heil, das hat Zachäus erreicht, diesen Zollbeamten. Denn der Sohn des Menschen ist gekommen, um zu suchen und zu retten, was verloren ist. Bibelausleger und Theologen sagen, dass dieser Vers das Herzstück und der Schlüsselvers des ganzen Lukas-Evangeliums ist. Darum geht's. Der Sohn des Menschen ist gekommen, um zu suchen und zu retten, was verloren ist. Und um das zu bewerkstelligen, führt uns Lukas letztlich zu dem Höhepunkt hin in seinem Evangelium, wie bei allen anderen Evangelisten auch. Und er führt uns zu Kreuzigung und zur Auferstehung Jesu Christi.
der Sohn des Menschen, Gottes Sohn, sündloser Gott, Mensch, stirbt am Kreuz von Golgatha für mich, um zu retten, was verloren ist. Er stirbt, damit verlorene Sünder eine Beziehung zu Gott bekommen können. Und dann erweckt Gott, der Vater, ihn von den Toten und zeigt, dass er dieses Opfer, dieses stellvertretende Opfer Jesu Christi angenommen hat. Und wir jetzt mit Gott versöhnt sind, wenn wir an ihn glauben. Und wenn man das alles bedenkt, dass das Evangelium die beste Nachricht der Welt ist, weil sie das für das größte Problem des Menschen die grundlegende Lösung anbietet, dann müssen wir uns die Frage stellen, was passiert dann praktisch im Leben eines Menschen? Was passiert, wenn jemand gerettet wird? Vielleicht hörst du heute zum ersten Mal das alles. Was passiert praktisch? Was würde passieren, wenn du gerettet wirst? Hier bei Zachäus sehen wir einiges davon. Es heißt hier, Zachäus aber trat hin und sprach zu dem Herrn, siehe Herr, die Hälfte meiner Güter gebe ich den Armen und wenn ich jemand betrogen habe, so gebe ich es vielfältig zurück. Was wir hier sehen, ist ein völlig veränderter Mensch. Vorher hieß es immer, gib, ich will nehmen, Leute ausbeuten, reicher werden, glücklich werden. Und jetzt kommt er und sagt, Herr, die Hälfte meiner Güter gebe ich den Armen, bitte. Zachäus, was ist passiert? Und wenn ich jemanden betrogen habe, so gebe ich es vielfältig zurück. Wie kommt das denn? Wir sehen hier, dass hier ist ein Mensch, der Jesus begegnet ist und der innerlich verändert worden ist. Und wir erleben auch immer wieder, dass Menschen, nicht nur Zachäus, die durch Jesus Vergebung ihrer Sünden erlangt haben, damit beginnen, ihr Leben aufzuräumen. Das war bei mir auch nicht anders. Ich bin Jesus begegnet. Ich bin an ihn gläubig geworden. Und dann habe ich geschaut, da ist so viel in meinem Leben, was kaputt ist. Ich muss Dinge in Ordnung bringen. Und ich kann euch sagen, so schwer das zu sein scheint, so befreiend ist es letztlich. Die beste Botschaft der Welt verändert das Leben von diesem korrupten Zollbeamten vollkommen. Und Zachäus ist, wie gesagt, nur einer von vielen, die durch das Evangelium total verändert worden sind. Die Begegnung mit diesem Jesus, um den es die ganze Zeit geht, die Begegnung hat sein Leben komplett verändert und den Wendepunkt bewirkt. Und ich darf dich heute Abend fragen, möchtest du so etwas auch erleben? Brauchst du einen Wendepunkt? Möchtest du gerettet werden? Möchtest du Heilsgewissheit bekommen? Diese Befreiung erleben, mit Gott versöhnt zu sein, eine Beziehung zu Gott bekommen? Dazu muss man natürlich verstehen und zugeben, ja, ich bin ein Sünder. Aber wenn das der Fall ist, dann darf ich unser letztes Schlüsselwort uns vor Augen führen. Und das ist das Wort heute. Das kommt zweimal vor in diesem Text. Da sagt Jesus, Zachäus, steige schnell herab, denn heute muss ich in deinem Haus einkehren. Und als das geschieht, heißt es, heute ist diesem Haus Heil widerfahren. Und das zeigt uns die Dringlichkeit des Evangeliums. Und auch das durchzieht das ganze Evangelium. Das ist nicht nur hier an einer Stelle. In Kapitel 2, Vers 11, wo der Engel die Geburt Jesu ankündigt, heißt es, heute ist in der Stadt Davids der Retter geboren. Als Jesus seinen Dienst beginnt in Lukas 4, da liest er die Prophezeiung des Messias aus Jesaja und sagt, heute ist das erfüllt vor euren Ohren. Oder denken wir an den Schächer am Kreuz, wo Jesus sagt, heute wirst du mit mir im Paradies sein. Das heißt, das Evangelium redet immer vom Heute. Heute ist der Tag des Heils. Und wenn du gerettet werden willst, dann musst du auf das Evangelium reagieren, auf die gute Nachricht. Und zwar heute. Ja, wir haben noch 9 Abende, aber letztlich weißt du nicht, ob du morgen noch hier sein wirst. Es geht um heute. Das klingt fast ein bisschen zu aufdringlich, oder? In diesen Dingen mögen wir kein Müssen und jetzt und schnell. Aber genau das sind die Begriffe, die Jesus hier benutzt, wenn er sagt, Zachäus, steige schnell herab, denn heute muss ich in dein Haus einkehren. Das ist so interessant, oder? Und es ist berechtigt, denn du weißt nicht, ob du morgen noch die Gelegenheit dazu hast. Heute ist der Tag des Heils. Vielleicht sagst du ja, jetzt mal ganz praktisch, wie soll das gehen? Wie kann ich gerettet werden heute Abend? Bei Zachäus sagt Jesus, ich muss in dein Haus einkehren. Aber wie kann das bei mir geschehen?
Jesus sagt erstmal, ich will in dein Leben. Hast du das verstanden? Ich will in dein Haus. Die Bibel sagt in Evangelium nach Markus 1, Vers 15, kehrt um und glaubt an das Evangelium. Das ist die Botschaft für uns. Kehrt um und glaubt an das Evangelium. Und das ist so ein Doppelgebot. Auf der einen Seite geht es hier um Umkehr. Ja, das bedeutet, ich muss erstmal verstanden haben, dass ich ohne Gott falsch lebe, dass ich von Gott weglebe und dass ich so nicht mehr weiterleben kann. Und dann muss ich bereit sein zu einer Umkehr, dass ich jetzt für Gott lebe. Und wenn das mein Herz erreicht hat, dann heißt es hier, glaubt an das Evangelium. Glaube daran, dass Jesus Christus für dich gestorben und auferstanden ist. Die Bibel sagt, dass jeder, der an den Sohn glaubt, ewiges Leben hat. Bei mir hat der Herr das im Alter von 15 Jahren geschenkt. Da war ich auch auf so einer Veranstaltung wie heute. Ich habe das Evangelium gehört, ich habe verstanden, es kann eigentlich nicht so weitergehen und Jesus ist der Retter. Das ist die beste Nachricht der Welt. Und dann habe ich verstanden, ich muss eine Entscheidung treffen. Ich bin nach so einer Veranstaltung dann zu den Mitarbeitern gegangen. Wir haben zusammen gebetet, ich durfte mein Leben Jesus übergeben. Und an diesem Tag hat sich mein Leben geändert. Nicht total schlagartig, aber es gab einen Richtungswechsel. Und von da an war mein Leben anders. Und jetzt endet das Lukas-Evangelium, das wir uns heute angeschaut haben, mit den Worten, so musste der Christus leiden und am dritten Tag aus den Toten auferstehen und in seinem Namen soll Umkehr und Vergebung der Sünden verkündigt werden unter allen Völkern. Diesen Auftrag hat Jesus gegeben und deswegen sind wir heute Abend hier, auch im 21. Jahrhundert. Das tun wir. Die beste Nachricht der Welt soll auch im 21. Jahrhundert noch verkündigt werden. Und deswegen möchte ich dich heute Abend einladen. Vielleicht hast du dich zum ersten Mal im Spiegel Gottes gesehen, wer du wirklich bist und wie deine Situation ist. Du darfst dich einfach einladen, zu Jesus zu kommen, umzukehren und dann das Evangelium zu glauben. Wir möchten dir auch gerne helfen hier, vielleicht in einem Gespräch. Ich werde gleich zum Schluss dieses Vortrags beten. Und du darfst einfach nachdenken über das, was du gehört hast. Und vielleicht fragst du dich, ja, warum macht ihr das? Warum so konkret an diesem Abend? Wir möchten einfach die Möglichkeit geben zu einem persönlichen Übergabegebet, wenn du das möchtest. Was ist ein Übergabegebet? Ich habe hier eins auf der Leinwand und vielleicht ist das, was dein Herz jetzt dem Herrn sagen will. Dann könntest du das später beten mit uns. Herr Jesus Christus, ich habe erkannt, dass ich ein Sünder bin. Und ich glaube, dass du für Sünder wie mich am Kreuz von Golgatha gestorben bist und dann von den Toten auferstanden bist. Bitte vergib mir alle meine Sünden und sei ab jetzt der Herr meines Lebens. Amen. Das könnte ein Gebet sein. Vielleicht hast du auch weitere Fragen. Wir haben hier Mitarbeiter. Ich möchte dich dazu ermutigen, das Gespräch zu suchen. Und ich möchte dich einfach einladen, heute Abend zu Jesus zu kommen und diese beste Nachricht der Welt für dich persönlich in Anspruch zu nehmen. Jesus sagt, ich muss heute in dein Haus einkehren. Und jetzt möchte ich noch zum Schluss etwas erzählen, was sich vor vielen Jahren bei uns vor der Haustür zugetragen hat. Als ich Kind war, wohnte mein Opa mütterlicherseits bei uns zu Hause. Ich war damals schon ein alter Mann, über 80. Und mein Opa väterlicherseits wohnte ein paar Straßen weiter. Und eines Tages, als wir alle nicht zu Hause waren, kam mein Opa väterlicherseits, der Opa Reimer, um den Opa Martens zu besuchen. Und dann klingelte er bei uns an der Tür und wir hatten so eine Sprechanlage. Nicht so digital, wie das heute ist, aber so eine analoge Sprechanlage. Und aus irgendwelchen Gründen hat der Opa Martens in seinem Alter gedacht, das ist das Telefon. Und nahm dann den Hörer ab und fragte, ja hallo, wer ist da? Ja hallo, hier ist David Reimer. Ah, hallo, wie geht's? Ja, und wie geht's der Frau? Und dann wurde geredet. Ich weiß nicht, was die Nachbarn gedacht haben. Ich weiß nicht, was Opa Reimer gedacht hat. Aber so war das Ganze nicht geplant. Irgendwann ist er abgezogen, weil das Gespräch zu Ende war. Der Hörer wurde aufgelegt. Naja, dann mach's gut und schönen Tag noch. Ich glaube, dass genau das an solchen Abenden passiert. Das sind Menschen,
Die hören von Jesus. Die hören die beste Nachricht der Welt und sagen, ja, schön, das ist doch nett. Und dann dreht man sich um, nachdem man ein bisschen darüber geredet hat, und legt den Hörer auf. Aber darum geht's nicht. Vielleicht hast du heute Abend verstanden, letztlich geht's darum, dass du dein Herz für Jesus aufmachst. Kehre um und glaube an das Evangelium, denn dann wird die beste Nachricht der Welt auch in deinem Leben seine Kraft entwickeln. Du darfst darüber nachdenken, was du gehört hast. Und vielleicht ist heute jemand da, der eine Entscheidung treffen möchte für Jesus. Dann komm gerne nach dem Abschlussgebet, das Daniel dann halten wird. Komm gerne nach vorne. Wir würden uns freuen, wenn Entscheidungen gefällt werden, wenn Menschen zu Jesus finden. Ich würde gerne zum Schluss beten. Ich würde euch einladen, dazu aufzustehen, wenn es möglich ist. Herr, wir danken dir dafür, dass du auf diese Welt gekommen bist, um verlorene Sünder, wie wir es sind, zu retten. Herr, ich danke dir dafür, dass dieses Heil mich erreicht hat. Danke dir, Herr, dafür, dass du uns durch dein Wort den Spiegel vorhältst und uns zeigst, wo unsere Probleme sind und wo das große Problem ist in unserem Leben. Aber ich danke dir auch für das Heil, das du anbietest. Danke dir dafür, dass Jesus Christus am Kreuz von Golgatha stellvertretend gestorben ist. Und dass du ihn auferweckt hast und dass jetzt jeder, der an ihn glaubt, ewiges Leben hat. Ja, und ich bete für heute und auch für die kommenden Abende, dass dieses Heil noch viele Menschen erreicht, dass es angenommen wird. Du sagst, jeder, der den Namen des Herrn anrufen wird, der wird gerettet werden. Herr, das wünschen wir uns. Wir danken dir dafür, dass wir die beste Nachricht der Welt kennen dürfen. In Jesu Namen. Amen.

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Es ist 2:45. 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

0: Wir stehen bei der Betrachtung der messianischen Stellen in Jesaja in Kapitel 42. Wir haben letztes Mal schon ein bisschen damit begonnen. Wir lesen nochmals Kapitel 42, Vers 1 bis 9.
1: Siehe, mein Knecht, den ich halte, mein Auserwählter, an dem meine Seele wohlgefallen hat. Ich habe meinen Geist auf ihn gelegt. Er wird das Recht zu den Nationen hinausbringen. Er wird nicht schreien und die Stimme nicht erheben und seine Stimme nicht hören lassen auf der Straße. Das geknickte Rohr wird er nicht zerbrechen und den glimmenden Docht wird er nicht auslöschen. In Treue bringt er das Recht hinaus. Er wird nicht verzagen noch zusammenbrechen, bis er das Recht auf Erden aufgerichtet hat. Und die Inseln warten auf seine Weisung. So spricht Gott, der Herr, der die Himmel schuf und sie ausspannte, der die Erde ausbreitete und was ihr entsproßt, der dem Volk auf ihr den Atem gab und den Lebenshauch denen, die auf ihr gehen. Ich, der Herr, ich habe dich in Gerechtigkeit gerufen und ergreife dich bei der Hand. Und ich behüte dich und mache

0: Ja, vielen Dank. Welchen Namen finden wir hier von dem Messias? Knecht. Jawohl, Knecht. Und noch genauer? Mein Knecht. Gott nennt den Messias mein Knecht, dann auch mein Auserwählter. Nun werden wir in den weiteren Kapiteln verschiedene Abschnitte sehen, wo der Messias speziell als Gottes Knecht vorgestellt wird. Übrigens, das berühmteste messianische Kapitel in Jesaja, das ist ja Kapitel 53. Das beginnt eigentlich schon ein bisschen vorher, in Kapitel 52, Vers 13. Und dort haben wir auch diesen Titel für den Messias. Liest jemand Jesaja 52, Vers 13?
1: Siehe, meinem Knecht wird's gelingen. Er wird erhöht und sehr hoch erhaben sein.
0: Noch Vers 14.
1: Wie sich viele über ihn entsetzten, weil seine Gestalt hässlicher war als die anderer Leute und sein Aussehen als das der Menschenkinder. So wird er viele Heiden besprengen, dass auch Könige werden ihren Mund vor ihm zuhalten. Denn denen nichts davon verkündet ist, die werden es nun sehen, und die nichts davon gehört haben, die werden es merken.
0: Jawohl, also auch hier, der Messias wird genannt, Avdi, mein Knecht, in Vers 13. Der gleiche Name wie da in Kapitel 42. Übrigens im Judentum war das von Alters her klar, dass dieses Kapitel, dass jetzt die Leiden des Gottesknechtes beschreiben, Jesaja 53, dass das der Messias ist. In dem Targum Jonathan ben Uziel zu den Propheten, das ist die aramäische Übersetzung des hebräischen Alten Testaments, die man in jeder Rabbinerbibel findet. Also mit den größten Druckbuchstaben wird in den Rabbinerbibeln der Bibeltext abgedruckt. Und dann etwas kleiner kommen die Targumim, das sind die aramäischen Übersetzungen dran. Und dann noch kleiner die ganz wichtigen Kommentare über den Bibeltext und die weniger wichtigen dann noch mit kleineren Buchstaben. Das ist so eine typische Rabbinerbibel. Also da hat man den Grundtext, Übersetzung auf Aramäisch und verschiedene Kommentare geordnet nach Wichtigkeit. Und in dem Targum Jonathan ben Uziel, das auch aus der Antike stammt, da wird im Aramäischen hier noch eingeschoben, siehe mein Knecht, und dann Meschicha. Das ist Aramäisch für der Messias. Also da war klar gemacht in der Übersetzung, hier geht es um den Messias. Das ist der Knecht Gottes. Nun, in Jesaja 42 erfahren wir vieles über den moralischen Charakter des Messias. Wir haben Prophezeiungen, die so mehr äußerlichen Charakter haben, woran man den Messias erkennen konnte. Zum Beispiel, er musste in Bethlehem geboren werden, Micha 5, Vers 1. Er musste im Jahr 32 nach Christus als Fürst in Jerusalem auftreten, Daniel 9, 25, die Jahrwochen Daniels führen genau aufs Jahr 32. Er musste ein Nachkomme sein aus dem Haus Davids. Das konnte man zur Zeit Jesu mit den bestehenden Geschlechtsregistern, die zentral in Jerusalem gelagert wurden, auch belegen. Das sind so mehr äußerliche, eindeutige Kennzeichen des Messias, aber hier jetzt in Kapitel 42, da werden seine moralischen Eigenschaften gezeigt. Das heißt, Gott hat sein Wohlgefallen an ihm, an welchem meine Seele Wohlgefallen hat. Und wir haben das letzte Mal schon gesehen, da werden wir das nicht mehr aufschlagen, bei der Taufe am Jordan durch Johannes den Täufer, da hat sich der Himmel geöffnet und die Volksmenge dort am Jordan unten, in der Nähe von Jericho, konnte die Stimme Gottes hören, dieser ist mein geliebter Sohn, an welchem ich Wohlgefallen gefunden habe. Muss ich das so vorstellen? Die Menschen seit dem Sündenfall haben alle Gott verunehrt. Keiner ist über diese Erde gegangen, ohne Gott zu verunehren. Und plötzlich erscheint ein Mensch, der Gott in allem verherrlicht hat, in seinen Taten, in seinen Worten, in seinen Gedanken, alles war Gott wohlgefällig, dieser

0: Kontrast. Und so verstehen wir dann auch am Ende seines öffentlichen Dienstes von etwa 3 Jahren auf dem Berg der Verklärung öffnete sich der Himmel nochmals mit dieser Stimme: Dieser ist mein geliebter Sohn, an welchem ich Wohlgefallen gefunden habe. Übrigens, dieses Wort finden wir im Neuen Testament 7-mal. Also in den Evangelien in Verbindung mit der Taufe des Johannes, in den 3 Evangelien, Matthäus, Markus und Lukas. Und dann der Berg der Verklärung kommt auch in diesen 3 Evangelien vor, also 6-mal. Und ein 7. Mal nimmt das Petrus noch einmal auf in seinem 2. Brief, den er aus der Todeszelle in Rom geschrieben hatte, wo er nochmals von diesem Erlebnis berichtet. Dort findet man das 7. Mal das Wort zitiert: Dieser ist mein geliebter Sohn. Das entspricht also diesem Charakter: Siehe meinen Knecht, den ich stütze, mein Auserwählter, an welchem meine Seele Wohlgefallen hat. Der Messias wird in gewissen Stellen wird er vorgestellt als der König Israels. Hier ein Kontrast, er wird vorgestellt als der Knecht. Also es ist ein Paradoxon, dieser Kontrast. König und hier Knecht. Können wir das vielleicht noch kurz anschauen? Wo haben wir zum Beispiel eine Stelle, wo der Messias als König beschrieben wird, ausdrücklich? Die wohl bekannteste ist vertont von Händel. Zacharja 9, Vers 9, wo der Einzug nach Jerusalem auf dem Esel prophezeit ist. Zacharja 9, 9. Kann das jemand vorlesen, bitte?
1: Du, Tochter Zion, freue dich sehr. Und du, Tochter Jerusalem, jauchze. Siehe, dein König kommt zu dir, ein Gerechter und ein Helfer, arm und reitet auf einem Esel, auf einem Füllen der Eselin.
0: Jawohl. Also hier, der Messias ist dein König, der König Israels, der König Jerusalems, und eben als Kontrast in Jesaja 42, er ist mein Knecht, der Knecht Gottes. In welchem Evangelium im Neuen Testament wird besonders der König beschrieben? Im Matthäusevangelium. Dort liegt der Akzent in der ganzen Beschreibung und Darstellung immer wieder darauf, der Messias, Jesus, ist der König Israels. Und wo, in welchem Evangelium liegt der Akzent auf dem Knecht? Markus. Also interessant auch in der Reihenfolge, wie das üblich ist. Matthäus, Markus, Lukas, Johannes. Also zuerst der König. Das ist die, kann man sagen, die erhabenste Stellung, die man als Mensch haben kann auf Erden. Und dann im nächsten Evangelium Markus, der Knecht Gottes. Knecht, das ist die unterste Stelle. Aber jetzt hier geht es eben speziell um diesen Kontrast. Einerseits eben der König und als Kontrast dazu, das wäre dann nicht der Prophet, sondern der Kontrast zum König ist der Knecht. Und wie wird der Akzent gesetzt im Lukas-Evangelium, wenn wir schon bei den Evangelien sind? Also die wahre Menschheit Jesu Christi wird dort am meisten betont. Das Evangelium wurde ja geschrieben durch einen Arzt. Und die Geburtsgeschichte ist dort am ausführlichsten beschrieben. Also eben um zu zeigen, der Messias ist ein wirklicher Mensch. Auch das wurde im Alten Testament betont, die Menschheit des Messias. Wir können da eine Stelle aufschlagen, Zacharja 6, Vers 12, auch wieder eine Stelle, die im Judentum schon von Alters her bekannt war, als eine Stelle, die vom Messias redet. Zacharja 6, Vers 12, er liest.
1: So spricht der Herr Zebaoth. Siehe, es ist ein Mann, der heißt Spross, denn unter ihm wird's sprossen und er wird bauen des Herrn Tempel.
0: Jawohl. Also hier, siehe ein Mann, sein Name ist Spross. Siehe ein Mann. Das ist eben der Mensch, der Messias, ein wirklicher Mensch. Und was ist dann das Thema im Johannesevangelium? Die Gottheit Christi wird speziell betont. Darum beginnt es ja gerade am Anfang des Evangeliums. Im Anfang war das Wort und das Wort war bei Gott und das Wort war Gott. Ja, und dann wird weiter eben der Akzent gelegt, es ist Gott der Sohn, der in die Welt gekommen ist. Darum dann Johannes 1, Vers 18, niemand hat Gott jemals gesehen, der einzige Sohn, der im Schoß des Vaters ist, der hat ihn kundgemacht. Also der Sohn Gottes wird speziell im Johannesevangelium vorgestellt. Und in Psalm 2 sehen wir, auch wieder ein Psalm, der im Judentum klar auf den Messias hinwies, sehen wir ihn als Sohn Gottes. Psalm 2, Vers 7.
1: Kundtun will ich den Ratschluss des Herrn. Er hat zu mir gesagt, du bist mein Sohn, heute habe ich dich gezeugt.
0: Jawohl, und dann noch in Vers 12.
1: Und küsst seine Füße mit Zittern, dass er nicht zürne und ihr umkommt auf dem Wege, denn sein Zorn wird bald entbrennen. Wohl allen, die auf ihn trauen.
0: Jawohl, also der Sohn Gottes, bei dem man sich in Sicherheit bringen muss. Ja, es ist aber noch interessant zu sehen, die Evangelien nehmen also das auf, was im Alten Testament als Bild vom Messias gemalt wird, der König, Matthäus, der Knecht, Markus, der Mensch, Lukas und der Sohn Gottes im Johannesevangelium. Und jedes Mal ist es ein Kontrast, nicht wahr? König ist die höchste Stellung, die man als Mensch haben kann, das höchste Amt, und Knecht ist das niedrigste Amt. Und bei Lukas und Johannes ist es auch wieder ein Kontrast, eben die Betonung auf Mensch, das spricht auch wieder von Erniedrigung, nicht wahr? Wir sind eben als Menschen nicht die höchsten Geschöpfe, sondern wir sind als Menschen eben gerade unter Gott gestellt. Aber im Johannesevangelium wird gezeigt, der Sohn Gottes, er ist Gott selbst. Ist also auch da der Kontrast Mensch und Gott, Knecht und König. Und es ist auch interessant festzustellen, man kann sagen, König und Knecht, das sind Ämter. Aber Mensch und Gott, das ist nicht ein Amt, sondern das ist etwas Wesensmäßiges. Nicht wahr? Man ist ein Mensch, man kann nicht einfach eben die Stellung eines Menschen einnehmen, so. Man ist Mensch oder Gott ist Gott. Also die ersten zwei Evangelien zeigen Ämter des Herrn Jesus, König und Knecht, und die anderen zwei zeigen eben ihn als das, was er wesensmäßig ist. Er ist Mensch geworden und war von Ewigkeit her Gott. Und da sehen wir auch schon, dass die Evangelien eben zusammen eine Einheit bilden. Und wenn man die auseinanderreißt, dann geht das ganze Muster kaputt. Und es gibt ja noch viel, viel mehr Strukturen, die eben deutlich machen, die vier Evangelien im Neuen Testament, die sind eine in sich geschlossene Einheit. Und ich war so, in den letzten Jahren hat man immer in den Medien gehört, ja, man hätte neue Evangelien entdeckt. Zum Beispiel ein Judas-Evangelium oder ein Thomas-Evangelium. Und dann wollen manche da neue, richtigere, korrektere Informationen über Jesus von Nazareth damit erfahren. Aber diese sogenannten neuen Evangelien, das sind alles gnostische Evangelien, die geschrieben wurden in der Zeit 2. Jahrhundert. Thomas wird allgemein von den Forschern auf etwa 140 nach Christus angesetzt und dann das Judas-Evangelium 2. oder 3. Jahrhundert geschrieben. Also ganz eindeutig nicht von Augenzeugen. Während das Matthäus-Evangelium, das Johannes-Evangelium ist gemäß den ältesten Überlieferungen aus der frühesten Christenheit, sind wirklich Augenzeugenberichte. Und wir haben sogar ein Matthäus-Evangelium-Fragment, ein griechisches Fragment aus dem 1. Jahrhundert. Also wo wir ganz klar belegen können, die Evangelien, die wir in der Bibel haben, das sind Informationen, die auf Augenzeugen zurückgehen im 1. Jahrhundert, während eben diese Judas-Evangelium, Thomas-Evangelium und so weiter, das sind gnostische Fälschungen aus späterer Zeit. Und gnostisch bedeutet, das war eine Sekte in der Kirchengeschichte, die behauptet hat, Jesus sei nicht wirklich Mensch geworden. Er hätte nur einen Scheinkörper angenommen. Dieses Denken kommt aus der griechischen Philosophie und geht zurück auf Platon. Platon hat ja gelehrt, alles Irdische, alles Materielle sei minderwertig. Das wirklich Wahre, das ist nur das Geistige, die Ideen im Jenseits. Und darum müsse der Mensch sich vom Stofflichen lösen und immer höher hinaufarbeiten. Und so haben diese Gnostiker eben dieses griechische, platonische Denken übernommen. Und ihre Schlussfolgerung war, ja, wenn die Materie etwas Minderwertiges ist, kann es ja nicht sein, dass Jesus ein Mensch geworden wäre. Dann hätte er ja einen minderwertigen Körper angenommen. Und so haben sie also seine wahre Menschheit gerade geleugnet. Und im Neuen Testament, im ersten Johannesbrief, wird gesagt, dass man Antichristen daran erkennt, unter anderem, dass sie nicht bekennen, Jesus Christus im Fleisch gekommen. Also, dass er als wirklicher Mensch mit einem wirklichen Körper gekommen ist. Und so muss man also Leuten, die da mit solchen gnostischen Evangelien operieren wollen, das wurde ja auch sehr stark gefördert durch das Buch Sakrileg von Dan Brown, dieser Roman, nicht wahr? Manche Leute haben den gelesen, weil sie dachten, über diesen Roman würden sie dann die wahren Ursprünge des Christentums erfahren. Also wenn ich über irgendein Thema etwas Sachliches gerne erfahren möchte, dann lese ich keinen Roman. Dann lese ich ein Sachbuch, oder? Ja, ist eigentlich ziemlich unsinnig. Aber nur um zu sagen, woher das kommt und wie man diesen Herausforderungen ganz nüchtern begegnen kann und sagen muss, dort finden sie nicht die Wahrheit. Das sind Fälschungen unter falschem Namen aus späterer Zeit. Thomas war ja schon längst gestorben, um 140 nach Christus. Der letzte Apostel Jesu Christi war Johannes und der starb um das Jahr 100 nach Christus herum. Ja, also gehen wir zurück. Das war so ein kleiner Exkurs. Eben um diesen Begriff, mein Knecht, heilsgeschichtlich noch besser einzuordnen. Jetzt gehen wir weiter. In Jesaja 42,1 wird gesagt, ich habe meinen Geist auf ihn gelegt. Die Erfüllung war dann eben am Jordan, als der Geist bei der Taufe des Johannes wie eine Taube auf Jesus Christus gekommen war. Ich habe meinen Geist auf ihn gelegt. Und dann wird gesagt, er wird den Nationen das Recht kundtun. Da konnte man also schon als Jude im Alten Testament ahnen, aha, der Messias wird sich nicht nur mit unserem Volk, dem jüdischen Volk beschäftigen, sondern er hat eine Botschaft für die anderen Völker. Er wird den Nationen das Recht kundtun. Wir kommen gleich auf diesen Punkt zurück, aber zuerst sehen wir weiteres über seinen Charakter. Vers 2. Was erfahren wir da über den Messias? Lies das nochmals jemand?
1: Er wird nicht schreien noch rufen, und seine Stimme wird man nicht hören auf den Gassen.
0: Jawohl, was bedeutet das? Oder wer schreit auf den Gassen? Marktschreier? Gut, er wird kein Händler sein, ja, aber ich meine, wenn der Messias erwartet wurde als König, dann hat ja das eine politische Bedeutung. Aber welche Leute schreien? Ja, also die Masse, die eine Revolution will, ja? Die Revolutionären, die schreien auf den Straßen, und der Messias wird nicht als Revoluzzer auftreten. Ich weiß, es gibt ja manchmal so Vorstellungen, Jesus Christus sei ein Revolutionär gewesen. Und auch dieses üble Musical Jesus Christ Superstar ist eine ganz gottlose Darstellung von Jesus Christus. Aber das wollte Jesus Christus so quasi als Revoluzzer darstellen. Der Hintergrund war natürlich die ganze neomarxistische Überfremdung ab den 60er Jahren. Aus diesem Nährboden ist dieses Musical entstanden. Aber die Bibel beschreibt ihn gerade ganz anders. Nicht ein Revolutionär, der da in den Straßen eben herumschreit und die Macht so auf diese derbe Art an sich reißen möchte. Das bedeutet also nicht, dass er nicht in der Öffentlichkeit predigen würde. Das wäre etwas ganz anderes. Aber er wird eben nicht als Revoluzzer auf der Straße auftreten und das Volk zum Aufstand aufrufen und aufstacheln, noch hören lassen seine Stimme auf der Straße. Und dann Vers 3, Liest das jemand?
1: Das geknickte Rohr wird er nicht zerbrechen, und den glimmenden Docht wird er nicht auslöschen. In Treue trägt er das Recht hinaus.
0: Jawohl. Also was sagt dieser Vers über ihn aus? Zu was für Menschen? Denen, wo nur noch ein Funke von Hoffnung da ist. Also er gibt die Menschen nicht einfach so auf. Da, wo noch ein Funken von Hoffnung ist, geht er darauf ein. Und will das, was da noch ein bisschen an glimmendem Docht da ist, will er wieder zum Licht hinführen. Und das, was geknickt ist, will er heilen, dass es doch wieder wachsen kann, ohne dass man es abreißt. Also er wird Geduld haben mit Menschen und wird, da wo noch etwas, ein Funke Hoffnung da ist, geht er darauf ein. Und da könnten wir natürlich schöne Beispiele zusammentragen aus den Evangelien, aber so ein ganz besonders anschauliches, der barmherzige Samarit. Wobei, dort ist es ja ein Gleichnis, wo der Herr aber zeigt, seine Gesinnung, wie er mit denen, die eben halb tot geschlagen sind, wie er mit ihnen umgeht. Letztlich weist ja der barmherzige Samariter auf Jesus Christus selbst hin. Oder man könnte auch denken an die samaritische Frau am Jakobsbrunnen. Und dort ist er so eindrücklich, obwohl der Herr Jesus manchmal vor 10.000 von Leuten gepredigt hat. Das sieht man im Lukas-Evangelium, wird gesprochen im Griechischen von Myriaden, die kamen, um ihn zu hören. Und eine Myriade ist im Griechischen 10.000. Also eine Mehrzahl, Myriaden. Ich weiß, da könnte jemand einwenden, aber das geht doch nicht ohne Mikrofon. Natürlich geht das. Das wissen wir auch zum Beispiel noch aus der Zeit von George Whitefield, dieser Evangelist im 18. Jahrhundert, der hat eben ohne Verstärkung der Stimme, hat er vor Zehntausenden gesprochen. 20.000 war sehr üblich. Und er hatte eben eine sehr ungewöhnlich starke Stimme, aber das war möglich. Und so hat der Jesus wirklich auch vor 10.000 gesprochen. Er muss eine sehr starke Stimme gehabt haben. Aber es war ihm nicht nur wichtig, möglichst viele Leute auf einmal zu erreichen. Gerade bei dieser Geschichte der Samariterin heißt es in Johannes 4, er musste durch Samaria reisen. Und das war ja gar nicht der übliche Weg für Juden von Judäa nach Galiläa, dass sie durch Samaria gingen. Die machten normalerweise einen Umweg, weil eine Konfrontation mit den Samaritern in Samaria war immer etwas Gefährliches. Johannes 4 sagt, er musste durch Samaria gehen. Dieses Muss war einzig dieser Grund, er musste dieser Frau begegnen. Und hatte dann ein ganz persönliches Gespräch mit ihr am Brunnen, draußen. Und er geht nicht sofort eben aufs Zentrum, sondern langsam kommt er zum zentralen Punkt und schließlich sagt er, rufe deinen Mann. Er sagt, ich habe keinen Mann. Und der Herr sagt, du hast recht gesagt, ich habe keinen Mann. 5 Männer hast du gehabt und der, den du jetzt hast, ist nicht dein Mann. Sie lebte nur im Konkubinat, aber das ist nicht ihr Mann vor Gott. Und dann geht sie ja kurz danach in die Stadt und ruft, kommt her, da ist ein Mann, der hat mir alles gesagt, was irgendwie ich getan habe. Das ist doch nicht der Messias. Das kann ja nicht sein. Also sie hat realisiert, wer das ist. Aber eben sehen wir eine Frau, die kann man beschreiben als ein geknicktes Rohr. Hatte wirklich sehr viel schlimme Erfahrungen in ihrem Leben. Und der Herr kommt, muss zu ihr gehen, bringt sein Wort. Und diese Frau findet den Messias und findet Vergebung für ihre ganze Vergangenheit. Das ist so ein glimmender Docht, den der Herr nicht ausgelöscht hat. Ja, also es gäbe zahlreiche Beispiele in den Evangelien, die eben genau dieses Wesen des Messias illustriert. Er ist so ganz anders als viele Mächtige in dieser Welt. Er ist eben König und Knecht in einer Person. Ja, und dann Vers 4, was wird da ausgesagt? Wie könnte man das mit anderen Worten umschreiben? Es ist ja oft so, dass man einen Beweis liefern kann, dass man einen Text verstanden hat, wenn man das Gleiche ganz anderen Worten nochmals sagen kann. Unermüdlicher Dienst, und zwar bis zum Ziel, bis zum Sieg. Ich weiß, es gibt Leute, die sind unermüdlich, aber dann plötzlich ist fertig und ihr Lebenswerk ist nicht zum Ziel gekommen. Aber hier wird gesagt, dass er unermüdlich sein wird und er wird das Ziel erreichen. er wird nicht ermatten. Und dieses Unermüdliche sehen wir auch ganz schön im Markus-Evangelium, wo ja eben der Knecht beschrieben wird. Im Markus-Evangelium fällt ja auf, da wird nichts über ein königliches Geschlechtsregister gesprochen, wie im Matthäus-Evangelium. Da wird keine Geburtsgeschichte erzählt, wie im Lukas-Evangelium, sondern nach einer ganz kurzen Einführung beginnt das Markus-Evangelium mit dem Dienst Jesu Christi. Eben, für einen Diener ist es ja nicht wichtig, dass er königliche Abstammung hat. Da ist auch nicht wichtig, wie die Geburt war, sondern was ist bei einem Knecht wichtig? Dass er dient. Und so wird im Markus-Evangelium eben der Akzent auf die Taten Jesu gesetzt. Übrigens kann man es auch statistisch zeigen, wenn man alle Verse in den Evangelien auszählt, wo Jesus Christus spricht, ist es ganz klar so, dass im Markus-Evangelium prozentual der Herr am wenigsten spricht. Ja, von einem Knecht ist es ja nicht besonders wichtig, dass er viel spricht, sondern dass er dient. Der Akzent liegt auf den Taten. Und ein Wort, das das Markus-Evangelium förmlich charakterisiert, ist das Wort und. Und zwar kommt das im ganzen Markus-Evangelium etwa 1100 Mal vor, nur 16 Kapitel. Und ich habe das auch statistisch angeschaut, in allen Büchern im Neuen Testament, wie prozentual, wie oft das Wort und vorkommt, also mit Abstand haben wir das dichteste Vorkommen des Wortes und im Markus-Evangelium. Und natürlich, im Deutschen sollte man keine Aufsätze schreiben, wo man ständig beginnt mit und, ja? Das ist deutsch, stilistisch nicht erwünscht. Aber das gilt nur fürs Deutsche, das kann man nicht übertragen auf andere Sprachen. Und das Markus-Evangelium, das natürlich sehr stark anschließt ans Hebräische, bei der hebräischen Erzählform ist es üblich, dass es eben mit und beginnt. Die Erzählform beginnt immer mit vai, und. Also vayomer, und er sprach, oder er sah, vayar. Also das liegt schon in der Erzählform drin. Aber eben dieses und kommt nirgends so dicht vor wie im Markus-Evangelium. Und das zeigt eben und, der unermüdliche Diener. Der aber seinen Weg geht bis zum Schluss, nicht nur bis zum Kreuz, sondern steht auch aus den Toten auf. Und das Markus-Evangelium geht noch weiter, so weit wie keines der anderen Evangelien. Es beschreibt auch die Himmelfahrt Jesu und das Sitzen zur Rechten Gottes. Das kommt nur im Markus-Evangelium vor. Da wird gezeigt, er geht hindurch und erreicht wirklich das Endziel. Ja, also und, dieser unermüdliche Diener. Und dann gibt es noch ein Wort, das sehr charakteristisch ist, das nirgends in den Evangelien so häufig vorkommt wie in Markus. Das ist das Wort Euteos, alsbald. Also immer wieder heißt es alsbald. Nicht wahr? Man kann schon unermüdlich sein und. Aber man kann ja auch ein bisschen gelassen von einem Punkt zum anderen gehen. Nein, dieses alsbald zeigt, wie der Herr wirklich von einem Punkt zum anderen ging, ohne lang zu zögern. Übrigens können wir kurz aufschlagen im Markus-Evangelium. Da wird, und das findet man nur im Markus, auf der ersten Seite ein ganzer Tagesablauf beschrieben. Lesen wir mal Markus 1, 21. Liest jemand Markus 1, 21?
1: Und sie gingen hinein nach Kapernaum. Und alsbald am Sabbat ging er in die Synagoge und lehrte.
0: Ja, da haben wir das Wort sogleich. Oder alsbald, Euteos, ja? Also er geht da in die Synagoge und da wird erzählt, was da geschehen ist. Nachher, Vers 29.
1: Und sie gingen alsbald aus der Synagoge in das Haus des Simon und Andreas mit Jakobus und Johannes.
0: Ja, also sehen wir alsbald, ja? Und zwar und alsbald, ja? Gehen sie hinaus aus der Synagoge, geht man ins Haus von Simon. Dort war die Schwiegermutter krank und der Herr erbarmt sich über sie und heilt sie. Dann, Vers 32, geht es weiter.
1: Am Abend aber, da die Sonne untergegangen war, brachten sie zu ihm alle Kranken und Besessenen.
0: Jawohl, und der Herr heilt. Also er sagt nicht, also ich habe ein Tagesprogramm bis 18 Uhr, bis Sonnenuntergang und dann ist vorbei. Sondern eben, die Sonne war schon untergegangen, schon Nacht und die Leute kommen und der Herr ist für sie da. Ja, und wenn es dann so spät geworden ist, wie geht's weiter am nächsten Tag? Vers 35.
1: Und des Morgens vor Tage stand er auf und ging hinaus. Und er ging an eine einsame Stätte und betete daselbst.
0: Jawohl. Also, die Sonne ist noch nicht aufgegangen. Es war noch sehr dunkel, heißt es sogar. Nicht nur dunkel, sondern sehr dunkel. Er steht auf und bereitet den neuen Tag im Gebet vor. Also, das ist auch wieder ganz charakteristisch für das Markus-Evangelium, um uns zu zeigen, er war der Knecht Gottes, der eben unermüdlich, ohne zu ermatten, ohne niederzusinken, seinen Dienst tat, bis das Ziel erreicht war.

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1: Als aber der König David alt war und hoch betagt, konnte er nicht warm werden, wenn man ihn auch mit Kleidern bedeckte. Da sprachen seine Großen zu ihm:
2: Man suche unserem Herrn, dem König, eine Jungfrau, die vor dem König stehe und ihn umsorge und in seinen Armen schlafe und unseren Herrn, den König, wärme.
1: Und sie suchten ein schönes Mädchen im ganzen Gebiet Israels und fanden Abishag von Schunem und brachten sie dem König. Und sie war ein sehr schönes Mädchen und umsorgte den König und diente ihm, aber der König erkannte sie nicht. Adonija aber, der Sohn der Haggit, empörte sich und sprach:
3: Ich will König werden!
1: Und er schaffte sich Wagen und Gespanne an und 50 Mann als seine Leibwache. Und sein Vater hatte ihm nie etwas verwehrt, sein Leben lang, dass er gesagt hätte:
4: Warum tust du das?
1: Und er war auch ein sehr schöner Mann und war David geboren als der nächste Sohn nach Absalom. Und er beriet sich mit Joab, dem Sohn der Zeruja, und mit Abiatar, dem Priester. Die hielten zu Adonija. Aber Zadok, der Priester, und Benaja, der Sohn Jojadas, und Nathan, der Prophet, und Shimi und Rei und die Helden Davids waren nicht mit Adonija. Und als Adonija Schafe und Rinder und gemästertes Vieh opferte bei dem Stein Sohelet, der neben der Quelle Rogel liegt, lud er alle seine Brüder, des Königs Söhne, ein und alle Männer Judas, die dem König dienten. Aber den Propheten Nathan und Benaja und die Helden und seinen Bruder Salomo lud er nicht ein. Da sprach Nathan zu Bathseba, Salomos Mutter:
5: Hast du nicht

0: ein zum König in das Gemach. Der König aber war sehr alt, und Abishag von Schunem diente dem König. Und Bathseba neigte sich und fiel vor dem König nieder. Der König aber sprach:
1: Was willst du?
0: Sie sprach zu ihm:
2: Mein Herr, du hast deiner Magd geschworen, bei dem Herrn, deinem Gott, dein Sohn Salomo soll König sein nach mir und auf meinem Thron sitzen. Nun aber siehe, Adonija ist König geworden, und du, mein Herr und König, weißt nichts davon. Er hat Stiere und gemästetes Vieh und viele Schafe geopfert und hat alle Söhne des Königs geladen. Dazu Abjatar, den Priester, und Joab, den Feldhauptmann, aber deinen Knecht Salomo hat er nicht geladen. Du aber, mein Herr und König, die Augen von ganz Israel sehen auf dich, dass du ihnen kundtust, wer auf dem Thron meines Herrn und Königs nach ihm sitzen soll. Wenn aber mein Herr und König sich zu seinen Vätern gelegt hat, so werden ich und mein Sohn Salomo als Empörer dastehen.
0: Während sie noch mit dem König redete, kam der Prophet Nathan, und sie sagten dem König an:
3: Siehe, da ist der Prophet Nathan.
0: Und als er hinein vor den König kam, fiel er vor dem König nieder auf sein Angesicht zur Erde und sprach:
4: Mein Herr und König, hast du gesagt, Adonija soll nach mir König sein und auf meinem Thron sitzen? Denn er ist heute hinabgegangen und hat geopfert Stiere und Mastvieh und viele Schafe und hat alle Söhne des Königs geladen und die Hauptleute, dazu den Priester Abjatar. Und siehe, sie essen und trinken vor ihm und rufen: Es lebe der König Adonija! Aber mich, deinen Knecht und Zadok, den Priester, und Benaja, den Sohn Jojadas, und deinen Knecht Salomo hat er nicht geladen. Ist das von meinem Herrn und König befohlen? Und du hast deine Großen nicht wissen lassen, wer auf dem Thron meines Herrn und Königs nach ihm sitzen soll?
0: Der König David antwortete und sprach:
1: Ruft mir Bathseba.
0: Und sie kam hinein vor den König. Und als sie vor dem König stand, schwor der König und sprach:
1: So wahr der Herr lebt, der mich erlöst hat aus aller Not. Ich will heute tun, was ich dir geschworen habe, bei dem Herrn, dem Gott Israels, als ich sagte: Salomo, dein Sohn, soll nach mir König sein, und er soll für mich auf meinem Thron sitzen.
0: Da neigte sich Bathseba mit ihrem Antlitz zur Erde und fiel vor dem König nieder und sprach:
2: Lang lebe mein Herr, der König David!
0: Und der König David sprach:
1: Ruft mir den Priester Zadok und den Propheten Nathan und Benaja, den Sohn Jojadas.
0: Und als sie hineinkamen vor den König, sprach der König zu ihnen:
1: Nehmt mit euch die Großen eures Herrn und setzt meinen Sohn Salomo auf mein Maultier und führt ihn hinab zum Gihon. Und der Priester Zadok samt dem Propheten Nathan salbe ihn dort zum König über Israel und blast die Posaunen und ruft: Es lebe der König Salomo! Und zieht wieder hinauf hinter ihm her, und er soll kommen und sitzen auf meinem Thron und für mich König sein. Denn ihn setze ich zum Fürsten über Israel und Juda ein.
0: Da antwortete Benaja, der Sohn Jojadas, dem König und sprach:
5: So sei es! Der Herr, der Gott meines Herrn und Königs, bestätige es. Wie der Herr mit meinem Herrn, dem König, gewesen ist, so sei er auch mit Salomo, dass sein Thron größer werde als der Thron meines Herrn, des Königs David.
0: Da gingen hinab der Priester Zadok und der Prophet Nathan und Benaja, der Sohn Jojadas, und die Kreter und Pleter, und setzten Salomo auf das Maultier des Königs David und führten ihn zum Gihon. Und der Priester Zadok nahm das Ölhorn aus dem Zelt und salbte Salomo. Und sie bliesen die Posaunen, und alles Volk rief:
6: Es lebe der König Salomo!
0: Und alles Volk zog wieder herauf, hinter ihm her, und das Volk blies mit Flöten und war sehr fröhlich, so dass die Erde von ihrem Geschrei erbebte. Und Adonija hörte es, und alle, die er geladen hatte und die bei ihm waren, und sie hatten schon gegessen. Und als Joab den Schall der Posaune hörte, sprach er:
7: Was soll das Geschrei und Getümmel der Stadt?
0: Als er noch redete, siehe, da kam Jonathan, der Sohn des Priesters Abjatar. Und Adonija sprach:
8: Komm her, denn du bist ein redlicher Mann und bringst gute Botschaft.
0: Jonathan antwortete und sprach zu Adonija:
9: Nein, denn unser Herr, der König David, hat Salomo zum König gemacht und hat mit ihm gesandt den Priester Zadok und den Propheten Nathan und Benaja, den Sohn Jojadas, und die Kreter und Pleter. Und sie haben ihn auf des Königs Maultier gesetzt. und Zadok, der Priester, samt dem

0: Propheten Nathan hat ihn gesalbt zum König beim Gihon. Und sie sind von da heraufgezogen mit Freuden, so dass die Stadt voll Getümmel wurde. Das ist das Geschrei, das ihr gehört habt. Und schon sitzt Salomo auf dem königlichen Thron und die Großen des Königs sind hineingegangen, zu segnen unseren Herrn, den König David, und haben gesagt, dein Gott mache Salomos Namen herrlicher als deinen Namen und lasse seinen Thron größer werden als deinen Thron. Und der König hat sich verneigt auf seinem Lager und hat so gesagt, gelobt sei der Herr, der Gott Israels, der heute einen meiner Söhne auf meinen Thron gesetzt hat, dass es meine Augen gesehen haben.
1: Da erschraken alle, die bei Adonija geladen waren, und machten sich auf und gingen hin, jeder seinen Weg. Aber Adonija fürchtete sich vor Salomo und machte sich auf, ging hin und fasste die Hörner des Altars. Und es wurde Salomo angesagt,
2: siehe, Adonija fürchtet den König Salomo, und siehe, er fasst die Hörner des Altars und spricht, der König Salomo schwöre mir heute, dass er seinen Knecht nicht töten wird mit dem Schwert.
1: Salomo sprach,
3: wird er redlich sein, so soll kein Haar von ihm auf die Erde fallen. Wird aber Böses an ihm gefunden, so soll er sterben.
1: Und der König Salomo sandte hin und ließ ihn vom Altar holen. Und als er kam, fiel er vor dem König Salomo nieder. Salomo aber sprach zu ihm,
3: geh in dein Haus.
4: Gott, gib dein Gericht dem König und deine Gerechtigkeit dem Königssohn, dass er dein Volk richte mit Gerechtigkeit und deine Elenden rette. Lass die Berge Frieden bringen für das Volk und die Hügel Gerechtigkeit. Er soll den Elenden im Volk Recht schaffen und den Armen helfen und die Bedränger zermalmen. Er soll leben, solange die Sonne scheint und solange der Mond währt, von Geschlecht zu Geschlecht. Er soll herabfahren wie der Regen auf die Aue, wie die Tropfen, die das Land feuchten. Zu seinen Zeiten soll blühen die Gerechtigkeit und großer Friede sein, bis der Mond nicht mehr ist. Er soll herrschen von einem Meer bis ans andere und von dem Strom bis zu den Enden der Erde. Vor ihm sollen sich neigen die Söhne der Wüste, und seine Feinde sollen Staub lecken. Die Könige von Tarsis und auf den Inseln sollen Geschenke bringen. Die Könige aus Saba und Seba sollen Gaben senden. Alle Könige sollen vor ihm niederfallen und alle Völker ihm dienen. Denn er wird den Armen erretten, der um Hilfe schreit, und den Elenden, der keinen Helfer hat. Er wird gnädig sein den Geringen und Armen, und den Armen wird er helfen. Er wird sie aus Bedrückung und Frevel erlösen, und ihr Blut ist wertgeachtet vor ihm. Er soll leben, und man soll ihm geben vom Gold aus Saba. Man soll immer dafür ihn beten und ihn täglich segnen. Voll stehe das Getreide im Land bis oben auf den Bergen, wie am Libanon rausche seine Frucht. In den Städten sollen sie grünen wie das Gras auf Erden. Sein Name bleibe ewiglich. Solange die Sonne währt, blühe sein Name. Und durch ihn sollen gesegnet sein alle Völker, und sie werden ihn preisen. Gelobt sei Gott der Herr, der Gott Israels, der allein Wunder tut. Gelobt sei sein herrlicher Name ewiglich, und alle Lande sollen seiner Ehre voll werden. Amen. Amen.
5: Ich will dich erheben, mein Gott, du König, und deinen Namen loben immer und ewiglich. Ich will dich täglich loben und deinen Namen rühmen immer und ewiglich. Der Herr ist groß und sehr zu loben, und seine Größe ist unausforschlich. Kindeskinder werden deine Werke preisen und deine gewaltigen Taten verkündigen. Sie sollen reden von deiner hohen, herrlichen Pracht und deinen Wundern nachsinnen. Sie sollen reden von deinen mächtigen Taten und erzählen von deiner Herrlichkeit. Sie sollen preisen deine große Güte und deine Gerechtigkeit rühmen. Gnädig und barmherzig ist der Herr, geduldig und von großer Güte. Der Herr ist allen gütig und erbarmt sich aller seiner Werke. Es sollen dir danken, Herr, alle deine Werke, und deine Heiligen dich loben und die Ehre deines Königtums rühmen und von deiner Macht reden, dass den Menschen deine gewaltigen Taten kund werden und die herrliche Pracht deines Königtums. Dein Reich ist ein ewiges Reich, und deine Herrschaft währet für und für. Der Herr ist getreu in all seinen Worten und gnädig in allen seinen Werken. Der Herr hält alle, die da fallen, und richtet alle auf, die niedergeschlagen sind. Alle Augen warten auf dich, und du gibst ihnen ihre Speise zur rechten Zeit. Du tust deine Hand auf und sättigst alles, was lebt, nach deinem Wohlgefallen. Der Herr ist gerecht in allen seinen Wegen und gnädig in allen seinen Werken. Der Herr ist nahe allen, die ihn anrufen, allen, die ihn ernstlich anrufen. Er tut, was die Gottesfürchtigen begehren, und hört ihr Schreien und hilft ihnen. Der Herr behütet alle, die ihn lieben, und wird vertilgen alle Gottlosen. Mein Mund soll des Herrn Lob verkündigen, und alles Fleisch lobe seinen heiligen Namen immer und ewiglich.
1: Als nun die Zeit herbeikam, dass David sterben sollte, gebot er seinem Sohn Salomo und sprach:
6: Ich gehe hin den Weg aller Welt. So sei getrost und sei ein Mann und diene dem Herrn, deinem Gott, dass du wandelst in seinen Wegen und hältst seine Satzungen, Gebote, Rechte und Ordnungen, wie geschrieben steht im Gesetz des Mose, damit dir alles gelinge, was du tust und wohin du dich wendest, damit der Herr sein Wort erfülle, das er über mich geredet hat. Werden deine Söhne auf ihre Wege achten, dass sie vor mir in Treue und von ganzem Herzen und von ganzer Seele wandeln, so soll dir's niemals fehlen an einem Mann auf dem Thron Israels. Auch weißt du sehr wohl, was mir getan hat Joab, der Sohn der Zeruja, was er tat den zwei Feldhauptleuten Israels, Abner, dem Sohn Ners, und Amasa, dem Sohn Jethers, wie er sie ermordet hat und so im Krieg vergossenes Blut im Frieden gerecht und unschuldiges Blut an den Gürtel seiner Lenden und an die Schuhe seiner Füße gebracht hat. Tu nach deiner Weisheit, dass du seine grauen Haare nicht in Frieden hinunter zu den Toten bringst. Aber den Söhnen Barzillais des Gileaditers sollst du Barmherzigkeit erweisen, dass sie an deinem Tisch essen. Denn sie taten wohl an mir, als ich vor deinem Bruder Absalom floh. Und siehe, du hast bei dir Shimi, den Sohn Geras, den Benjaminiter von Bahurim, der mir schändlich fluchte zu der Zeit, als ich nach Mahanaim ging. Dann aber kam er mir entgegen am Jordan. Da schwor ich ihm bei dem Herrn und sprach: Ich will dich nicht töten mit dem Schwert. Du aber lass ihn nicht frei ausgehen. Denn du bist ein weiser Mann und wirst sehr wohl wissen, was du ihm tun sollst, dass du seine grauen Haare mit Blut hinunter zu den Toten bringst.
1: Also legte sich David zu seinen Vätern und wurde begraben in der Stadt Davids. Die Zeit aber, die David König gewesen ist über Israel, ist 40 Jahre. 7 Jahre war er König zu Hebron und 33 Jahre zu Jerusalem. Und Salomo saß auf dem Thron seines Vaters David, und seine Herrschaft hatte festen Bestand. Aber Adonija, der Sohn der Haggit, kam zu Bathseba, der Mutter Salomos, und sie sprach:
7: Kommst du auch mit Frieden?
1: Er sprach:
8: Ja.
1: Und er sprach:
8: Ich habe mit dir zu reden.
1: Sie sprach:
7: Sage an.
1: Er sprach:
8: Du weißt, dass das Königtum mein war, und ganz Israel hatte sich auf mich gerichtet, dass ich König sein sollte. Aber nun hat sich das Königtum gewandt und ist meinem Bruder zuteil geworden. Von dem Herrn ist's ihm zuteil geworden. Nun bitte ich eins von dir. Du wollest mich nicht abweisen.
1: Sie sprach zu ihm:
7: Sage an.
1: Er sprach:
8: Rede mit dem König Salomo, denn er wird dich nicht abweisen, dass er mir gebe Abishag von Schunem zur Frau.
1: Bathseba sprach:
7: Gut, ich will mit dem König deinetwegen reden.
1: Und Bathseba ging hin zum König Salomo, um mit ihm zu reden Adonias wegen. Und der König stand auf und ging ihr entgegen und neigte sich vor ihr und setzte sich auf seinen Thron. Und es wurde der Mutter des Königs einen Thron hingestellt, und sie setzte sich zu seiner Rechten. Und sie sprach:
7: Ich habe eine kleine Bitte an dich. Du wollest mich nicht abweisen.
1: Der König sprach zu ihr:
3: Bitte, meine Mutter, ich will dich nicht abweisen.
1: Sie sprach:
7: Gib doch Abishag von Schunem, deinem Bruder Adonija, zur Frau.
1: Da antwortete der König Salomo und sprach zu seiner Mutter:
3: Warum bittest du um Abishag von Schunem für Adonija? Erbitte ihm doch auch das Königtum, denn er ist mein älterer Bruder und zu ihm hält der Priester Abiatar und Joab, der Sohn der Zeruja.
1: Und der König Salomo schwor bei dem Herrn und sprach:
3: Gott tue mir dies und das. Diese Bitte soll Adonija sein Leben kosten. Und nun, so wahr der Herr lebt, der mich bestätigt hat und gesetzt auf den Thron meines Vaters David und der mir ein Haus gemacht hat, wie er zugesagt hat. Heute noch soll Adonija sterben.
1: Und der König Salomo sandte hin Benaja, den Sohn Jojadas. Der stieß ihn nieder, dass er starb. Und zu dem Priester Abiatar sprach der König:
3: Geh hin nach Anathot zu deinem Besitz, denn du bist des Todes. Aber ich will dich heute nicht töten, denn du hast die Lade Gottes, des Herrn, von meinem Vater David getragen und hast alles mitgelitten, was mein Vater gelitten hat.
1: So verstieß Salomo den Abiatar, dass er nicht mehr Priester des Herrn sein durfte, damit erfüllt würde des Herrn Wort, das er über das Haus Elis geredet hatte in Silo. Und die Kunde davon kam vor Joab, denn Joab hatte Adonija angehangen und nicht Absalom. Da floh Joab in das Zelt des Herrn und fasste die Hörner des Altars. Und es wurde dem König Salomo angesagt:
2: Joab ist zum Zelt des Herrn geflohen, und siehe, er steht am Altar.
1: Da sandte Salomo hin Benaja, den Sohn Jojadas, und sprach:
3: Geh, stoß ihn nieder.
1: Und als Benaja zum Zelt des Herrn kam, sprach er zu Joab:
9: So sagt der König, geh heraus!
1: Er sprach:
10: Nein, hier will ich sterben.
1: Und Benaja sagte das dem König wieder und sprach:
9: So hat Joab geredet und so hat er mir geantwortet.
1: Der König sprach zu ihm:
3: Tu, wie er gesagt hat, und stoß ihn nieder und begrabe ihn, damit du das Blut, das Joab ohne Grund vergossen hat, von mir tust und von meines Vaters Hause. Und der Herr lasse das Blut auf sein Haupt kommen, weil er zwei Männer erschlagen hat, die gerechter und besser waren als er, und sie getötet hat mit dem Schwert, ohne dass mein Vater David darum wusste, nämlich Abner, den Sohn Ners, den Feldhauptmann über Israel, und Amase, den Sohn Jethers, den Feldhauptmann über Juda. Ihr Blut komme auf das Haupt Joabs und seiner Nachkommen für immer. Aber David und seine Nachkommen, sein Haus und sein Thron, sollen Frieden haben ewiglich von dem Herrn.
1: Und Benaja, der Sohn Jojadas, ging hin und stieß ihn nieder und tötete ihn. Und er wurde begraben in seinem Hause in der Wüste. Und der König setzte Benaja, den Sohn Jojadas, an seiner Stadt über das Heer. Und den Priester Zadok setzte der König an die Stelle Abiatars. Und der König sandte hin und ließ Shimi rufen und sprach zu ihm:
3: Baue dir ein Haus in Jerusalem und wohne dort. Und geh von da nicht heraus, weder hierhin noch dahin. An dem Tag, an dem du hinausgehen und über den Bach Kidron gehen wirst, so wisse, dass du des Todes sterben musst. Dein Blut komme dann auf dein Haupt.
1: Shimi sprach zum König:
6: Das ist recht so. Wie mein Herr der König geredet hat, so wird dein Knecht tun.
1: So wohnte Shimi in Jerusalem lange Zeit. Es begab sich aber nach 3 Jahren, dass 2 Knechte dem Shimi entliefen zu Achish, dem Sohn Machas, dem König von Gat. Und es wurde Shimi angesagt:
11: Siehe, deine Knechte sind in Gat.
1: Da machte sich Shimi auf und sattelte seinen Esel und zog hin nach Gat zu Achish, um seine Knechte zu suchen. Und als er hinkam, brachte er seine Knechte von Gat zurück. Und es wurde Salomo angesagt, dass Shimi von Jerusalem nach Gat gezogen und wiedergekommen wäre. Da sandte der König hin und ließ Shimi rufen und sprach zu ihm:
3: »Hab ich dich nicht schwören lassen bei dem Herrn? Und dich gewarnt, an dem Tag, an dem du die Stadt verlässt und hierhin oder dorthin gehst, sollst du wissen, dass du des Todes sterben musst? Und du sprachst zu mir, es ist recht so, ich habe es gehört. Warum hast du denn nicht gehalten, den Schwur vor dem Herrn und das Gebot, das ich dir geboten habe?«
1: Und der König sprach zu Shimi:
3: »Du weißt all das Böse, dessen dein Herz sich bewusst ist und das du meinem Vater David angetan hast. Nun lässt der Herr dies Böse auf dein Haupt kommen. Aber der König Salomo ist gesegnet. Und der Thron Davids wird feststehen vor dem Herrn ewiglich.«
1: Und der König gebot Benaja, dem Sohn Jojadas. Der ging hin und stieß ihn nieder, dass er starb. Und das Königtum wurde gefestigt durch Salomos Hand.

0: Uhr und 30 Minuten.
1: Hallo zusammen. Schön, dass ihr heute wieder bei der Kinderecke von Radio Segenswelle mit Anna Sawatzki dabei seid. Heute wollen wir über ein wichtiges Thema nachdenken. Wo suchen wir eigentlich Hilfe, wenn wir große Sorgen haben? Manchmal ist die Not so groß, dass Menschen vor lauter Verzweiflung an ganz falschen Orten suchen. Bevor wir die Geschichte hören, wollen wir stille werden und mit Gott reden. Du darfst die Augen schließen und deine Hände falten und mitbeten. Lieber Herr Jesus, du warst heute jede einzelne Sekunde an unserer Seite. In den schönen Momenten, aber auch da, wo es heute vielleicht richtig schwer war. Danke, dass du uns hier zuhörst und uns genauso lieb hast, wie wir gerade sind. Danke, dass wir jetzt zur Ruhe kommen dürfen und dein Wort hören. Du kennst jedes einzelne Kind, das hier zuhört. Und du weißt genau, was sie heute beschäftigt oder bedrückt. Segne du jetzt diese gemeinsame Sendezeit und zeige uns heute ganz neu, wo wir wirkliche Hilfe finden. Amen.

Lisa hatte große Sorgen. Ihre Mama war nun schon so lange krank. Die Ärzte hatten schon vieles versucht, aber sie konnten nicht wirklich helfen. Lisa war unendlich traurig. In der Schule erzählte sie einer Freundin, wie es zu Hause ausschaut. Die Freundin wusste sofort einen Rat. »Warum kommst du nicht mal mit zu meiner Tante? Sie kann Karten legen. Sie kann dir genau sagen, wie es mit deiner Mutter weitergeht.« Liebe Kinder, das war kein guter Rat. Gott möchte absolut nicht, dass wir bei solchen Dingen wie Kartenlegen oder Wahrsagerei mitmachen. Das kann uns nicht helfen und trennt uns von Gott. Er möchte uns nämlich selber helfen. Wie gut, dass Lisa noch eine andere Freundin hatte. Sie sagte ihr, komm, wir beide beten jetzt zusammen zu Gott und bitten ihn um Hilfe. Bei Gott ist wirklich Hilfe. Sie faltete mit Lisa die Hände, betete mit ihr und Lisa schüttete Gott ihr ganzes Herz aus. Nach dem Gebet war Lisa seit langem mal wieder richtig glücklich. Ihre Mama war zwar in diesem Moment immer noch krank, aber Lisa wusste jetzt tief in ihrem Herzen, dass Gott da ist. Sie wusste, dass Gott ihr helfen kann, egal was passierte. Bei Gott ist wirklich Hilfe. Aber oft suchen Menschen die Hilfe ganz woanders. So war es auch bei den vielen Kranken vor langer Zeit in Jerusalem. Hier können wir vielleicht gesund werden, dachten sie. Deshalb saßen oder lagen sie alle um einen ganz bestimmten Teich herum. Den Teich Bethesda. Es sah dort aus wie in einem riesigen Krankenhaus unter freiem Himmel. Nur, dass überhaupt keine Ärzte da waren. Hier lagen Blinde, die nicht sehen konnten, Lahme, die nicht gehen konnten und Menschen mit schrecklichen Schmerzen. Jeder einzelne von ihnen wollte verzweifelt gesund werden. Aber so einfach war das nicht. Man hatte ihnen nämlich erzählt, ab und zu bewegt ein Engel Gottes das Wasser. Wer dann als allererstes in das Wasser steigt, der wird gesund. Wenn ich doch nur der Erste bin, dachte jeder von ihnen. Aber sie mussten warten, oft tagelang, wochenlang. Denn das Wasser bewegte sich ja nur ganz selten. Und niemand wusste, wann das sein würde. Keiner traute sich, seinen Platz auch nur für einen Moment zu verlassen. Voller Hoffnung starrten alle ununterbrochen auf die Wasseroberfläche. Unter diesen vielen Kranken am Teich Bethesda war auch ein Mann, der gelähmt war. Er konnte seine Beine überhaupt nicht bewegen. Hilflos lag er dort auf seiner alten Schlafmatte. Schon unvorstellbar lange war er krank, schon seit 38 Jahren. Auch er hoffte jeden Tag, hoffentlich kann ich einmal der Erste sein. Aber tief drinnen in seinem Herzen hatte er kaum noch Hoffnung. Er fragte sich traurig, wer trägt mich dann schnell ins Wasser? Ich kann doch selbst gar nicht laufen. Und trotzdem lag er da und suchte an diesem Ort nach Hilfe. Wir machen eine kleine Pause. Denkt einmal darüber nach, wie einsam sich dieser Mann gefühlt haben muss, während wir das nächste Lied hören.

Bei wem suchst du eigentlich Hilfe, wenn du in Not bist? Wenn du Zahnschmerzen hast, dann gehst du natürlich zum Zahnarzt, oder? Und wenn du Ohrenschmerzen hast, zum Ohrenarzt. Man muss wissen, wo man die richtige Hilfe bekommt. Aber manchmal gibt es Dinge im Leben, da gibt es einfach keinen Arzt für. Für große Sorgen in der Schule zum Beispiel. Für ein ganz schlechtes Gewissen, wenn man etwas Verbotenes getan hat. Oder für einen schweren Streit mit den Eltern. Aber es gibt Hilfe. Verlass dich drauf. Du kannst mit allem zu Gott kommen. Du kannst Gott absolut alles sagen. Er ist allmächtig. Er weiß alles und er sieht dich in diesem Moment. Er kann dir helfen und er kann dein Herz trösten. Vertraue ihm. Suche deine Hilfe nicht da, wo man dir nicht wirklich helfen kann, so wie dieser gelähmte Mann es so lange getan hatte. Er lag am Teich und wartete. Den ganzen Tag, die ganze Woche, den ganzen Monat, das ganze Jahr. Er hatte schon so viele Jahre dort verbracht. Immer wieder kamen Menschen vorbei, die die Kranken besuchten, ihnen Essen brachten, sie pflegten oder einfach nur neugierig schauten. Der kranke Mann war froh darüber, denn das brachte ein wenig Abwechslung in seinen traurigen Alltag. Er sprach gern mit den Besuchern. So auch an diesem Tag. Ein Mann war zu ihm getreten. Der Kranke erzählte ihm bereitwillig seine ganze Geschichte, dass er schon seit 38 Jahren krank war und dass sonst niemand auf der ganzen Welt ihm helfen konnte. »Willst du gesund werden?« fragte der fremde Mann plötzlich. »Was für eine Frage! Natürlich wollte der Kranke gesund werden!« »Ich liege hier und warte, ob ich vielleicht mal das Erste ins Wasser komme«, erklärte er dem Fremden traurig. »Natürlich will ich gesund werden, aber ich habe einfach niemanden, der mich dann schnell ins Wasser trägt, wenn es sich bewegt. Deshalb werde ich es wohl nie als Erstes schaffen. Immer ist ein anderer vor mir drin.« Der Fremde sah den kranken Mann voller Liebe an. Natürlich wusste er ganz genau, dass er gesund werden wollte. Denn dieser Fremde war kein anderer als Jesus selbst. Jesus war an diesen Ort voller Leid gekommen. Und er kannte jede einzelne Sorge und die ganze Krankheit des Mannes. Jesus kann wirklich helfen, weil er alles weiß und weil er alle Macht hat. Jetzt schaute er den Gelähmten an und sagte mit göttlicher Vollmacht: »Steh auf, nimm dein Bett und geh.«

Der Kranke schaute Jesus völlig verwundert an. Aber gleichzeitig merkte er in diesem winzigen Augenblick, dass etwas Außergewöhnliches passierte. Eine Kraft durchströmte seinen Körper. Vorsichtig versuchte er, seine Beine zu bewegen. Es ging wirklich. Er konnte sich bewegen, er konnte sich aufrichten, er konnte aufstehen. Nach 38 Jahren voller Hilflosigkeit konnte er plötzlich laufen, rennen, hüpfen. Jesus hatte ihn im selben Moment vollkommen gesund gemacht. Er brauchte jetzt kein Wasser mehr, das sich bewegt. Er brauchte hier nicht mehr hoffnungslos zu warten. Er hatte die wirkliche Hilfe gefunden, bei Jesus. Fröhlich rollte er seine Schlafmatte zusammen, nahm sie unter den Arm und ging los. Als er so durch die Straßen ging, kamen ihm Schriftgelehrte entgegen. Statt sich zu freuen, schimpften sie. »Was tust du da? Weißt du nicht, dass heute Sabbat ist? Am Sabbat darf man nicht arbeiten, also darfst du auch deine Matte nicht herumtragen.« Der Mann antwortete, »Der Mann, der mich gesund gemacht hat, sagte zu mir, nimm dein Bett und geh.« Sie wollten wissen, wer das war, aber der Mann wusste es gar nicht. Jesus war unbemerkt in der Menge verschwunden. Der geheilte Mann ging sofort in den Tempel, um Gott zu danken. Und dort traf er Jesus wieder. Sofort lief er zu ihm. Da sprach Jesus eine sehr ernste Wahrheit aus. Du bist gesund geworden, aber jetzt achte darauf, dass du nicht mehr sündigst. Denn das ist schlimmer als die Krankheit.

Hinter all den Worten dieser Geschichte steckt ein Fundament, auf das wir unser ganzes Vertrauen setzen dürfen. Bei Gott gibt es wirkliche Hilfe. Weißt du, was Jesus damit meinte? Wenn wir sündigen, also Dinge tun, die Gott nicht gefallen, dann bricht unsere Beziehung zu Gott ab. Und das ist viel, viel schlimmer als jede körperliche Krankheit. Denn ohne Gott passen wir nicht in seinen heiligen Himmel und müssen die Ewigkeit ohne ihn verbringen. Aber auch für dieses allergrößte Problem gibt es Rettung. Und wirkliche Rettung gibt es nur bei Jesus. Genau deshalb ist Jesus am Kreuz für unsere Sünden gestorben. Er hat die Strafe für uns bezahlt. Wenn du, mein kleiner Freund, Jesus um Vergebung bittest, dann hilft er dir ganz real. Er nimmt alle deine Schuld weg, schenkt dir ein reines Gewissen und stellt die Beziehung zu Gott wieder her. Wenn du das noch nicht getan hast, kannst du es heute tun. Warte nicht zu lange. Bete heute Abend ganz einfach. Jesus, bitte vergib mir, wo ich gesündigt habe. Danke, Jesus, dass du für mich gestorben bist. Ich möchte jetzt mit dir leben. Wenn du so betest, wird Jesus dir vergeben. Dazu passt unser heutiger Bibelvers aus Apostelgeschichte 4, Vers 12. Und es ist in keinem anderen das Heil, denn auch kein anderer Name unter den Himmel ist den Menschen gegeben, in dem wir gerettet werden müssen. Lasst uns diesen Vers gemeinsam sprechen. Ich spreche vor und ihr vor dem Radio spricht mir nach. Und es ist in keinem anderen das Heil. Jetzt dürft ihr nachsprechen. Denn auch kein anderer Name ist den Menschen gegeben, in dem wir gerettet werden müssen. Apostelgeschichte 4, Vers 12. Sehr gut. Und wir wollen uns dieses merken.

Der geheilte Mann lief danach zu den Schriftgelehrten und rief voller Freude: Jesus war es, der mich gesund gemacht hat. Der Mann und seine Familie waren überglücklich. Die Schriftgelehrten aber wurden nur noch wütender und wollten Jesus sogar töten, weil er am Sabbat geheilt und Gott seinen Vater genannt hatte. Sie wollten die Wahrheit nicht sehen, aber der geheilte Mann wusste, in Jesus hat er wirkliche Hilfe gefunden. Das dürfen wir auch wissen, egal was andere sagen.

Oh, wie schön, ihr erwartet ein Baby? Habt ihr schon einen Namen für das Kind? So werden Eltern oft von Menschen gefragt. Einen Namen zu finden für das Baby ist gar nicht so leicht. Da gibt es vieles zu überlegen. Ob es wohl viele Eltern gibt, die wissen, dass jeder Name eine Bedeutung hat und deshalb eigentlich so eine Art Lebensprogramm sein kann? Früher dachten die Erwachsenen daran. Da wurde ein Junge zum Beispiel Gottfried genannt, weil er mit Gott in Frieden leben sollte. Namen mit der Silbe El erinnerten den Namensträger immer an Gott. Hebräisch El. So heißt zum Beispiel Michael, wer ist wie Gott? Wer diesen Namen trug, war eigentlich aufgefordert, viel über Gottes Güte und Größe nachzudenken. Daniel bedeutet, Richter ist Gott. Das heißt doch, dass der Träger dieses Namens darauf verzichten sollte, immer und stets sein eigenes Recht zu suchen oder sich für alles Ungerechte in seinem Leben selbst zu rächen. Er sollte es Gott überlassen. Eine Elisabeth, das bedeutet, die Gott verehrt, sollte niemanden mehr lieben und verehren als Gott. Der Name Angelika bedeutet die Engelgleiche. Eine sehr schöne Bedeutung. Du weißt doch, was ein Engel ist? Ein Diener oder ein Bote Gottes. Als Diener hat er die Aufgabe, auf Gottes Anweisungen zu hören, ihm zu gehorchen, das zu tun, was Gott will. Und als Bote soll er etwas von Gott übermitteln. Weil der Name das aussagt, dass man einem Engel gleiche, ist er ein Lebensprogramm. Man soll oder man möchte Gott dienen. Das heißt, Gott gehorchen und tun, was er will und ihm gefällt und sein Bote sein. Das bedeutet, dass Angelika die Nachricht von Gottes Liebe an die Menschen weitergeben sollte. Nun kenne ich leider deinen Namen nicht. Daher kann ich dir auch nicht seine Bedeutung erklären. Aber weißt du, ganz egal wie du heißt, du darfst wissen, dass Gott deinen Namen weiß, dass Gott dein Wesen kennt, dass Gott ein Lebensprogramm für dich hat. Er weiß, wer du bist. Auch wenn auf der ganzen Erde mehrere Milliarden Menschen leben, kennt er doch aus dieser großen Menge jeden und interessiert sich für ihn. Auch für dich. Und das, obwohl er dein Wesen kennt, er weiß um deine Kräfte, Vorzüge, um deine Schwächen und Fehler. Du kannst ihm nichts vormachen. Er kriegt alles mit. Die Bibel sagt, dass er sogar ins Verborgene sieht. Vor anderen Menschen kannst du viel verheimlichen, vor Gott nicht. Er registriert jede Sünde, jeden Fehler und dennoch liebt er dich. So sehr, dass er vor vielen Jahren seinen Sohn Jesus, den er sehr, sehr geliebt hat, an deiner Stelle bestraft hat. Der Herr Jesus bezahlte damit für all das Böse und Hässliche in deinem Leben. Nur deshalb kann Gott es dir vergeben. Das aber tut er gern, sobald du ihm darum bittest. Darum sage ihm genau, was du getan hast. Auch obwohl er es schon weiß. Erkläre ihm, dass es dir leid tut. Bitte ihm, dir zu vergeben. Und danke ihm dann dafür, dass er es tut. Bitte ihn auch, dir sein Programm für dein Leben zu zeigen. Und sage ihm, dass du von nun an für ihn da sein willst. Er nimmt dich ernst und freut sich über deine Bitte. Denke immer daran, Gott kennt auch deinen Namen. Lasst uns nun zum Abschluss gemeinsam beten. Herr Jesus Christus, danke, dass du der Retter bist, bei dem es wirkliche Hilfe gibt. Du hast die Macht über Krankheiten, aber du hast vor allem die Macht, uns von unserer Sünde zu befreien. Ich bitte dich für jedes Kind, das hier zuhört. Wenn sie Sorgen oder ein schweres Herz haben, zeige ihnen, dass sie zu dir kommen dürfen. Vergib uns, wo wir Fehler gemacht haben, und schenke uns die tiefe Gewissheit, dass wir durch dich gerettet sind und zu Gott gehören dürfen. Bewahre die Kinder und schenke ihnen heute eine gute Zeit. Amen.

Schön, dass ihr heute dabei wart, liebe Kinder. Vergisst euren Merkvers nicht. In keinem anderen ist das Heil. Ich sage bis zum nächsten Mal bei der Kinderecke aus dem Studio von Radio Segenswelle. Tschüss!

Es ist 5 Uhr. 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
1: Danke, Vater. Gänseblümchen klein und zart, war der Winter äußerst hart, sprießt hervor und stehst für Mut, Leichtigkeit steht dir so gut. Deine Blüten filigran, trotzen Widrigkeit und Mähen, gibst nicht auf, trotz Gärtnerhand, neue Blumen auszusehen. Fällt es mir zuweilen schwer, Grund zum Danken zu entdecken, spornst mich an im Blütenmeer, Dankestriebe aufzuwecken. Soli Deo Gloria. Wer Dank opfert, der preiset mich, und da ist der Weg, dass ich ihm zeige, das Heil Gottes. Psalm 50, Vers 23. Mein Vater ist in vielerlei Hinsichten mein Vorbild. Eine Vater-Tochter-Beziehung ist etwas ganz Besonderes, für mich ein enormes Geschenk Gottes. Seine Liebe zu mir ist ein Initiator für dieses Buch. Was ich an meinem Vater schätze, ist seine Zuverlässigkeit. Er hält, was er verspricht. Mein Vater hat ein Herz für den Nächsten und seine Not. Ich bewundere, mit welcher Kreativität und Hilfsbereitschaft er anderen zum Segen ist. Fährt er beispielsweise zum Bäcker, nimmt er eine Schachtel unserer frischen Hühnereier mit, um anderen eine Freude zu machen. Er scheut keine Mühe und arbeitet hart, um Geld zu verdienen, ohne es für sich auszugeben. Seine Geschenke sind selbstlos und großzügig. Gott hat ihn so vielseitig begabt und mein Vater packt gerne mit an. Plane ich ein Spiel oder ein Fest, sind sein Rat und praktischer Einsatz unersetzlich. Ich bin gerne Jakobs Tochter. Gott sei Dank für meine Eltern. Ohne sie wäre aus mir nicht geworden, was ich heute durch Gottes Gnade sein darf. Ihre Güte kann ich nicht vergelten, denn sich zu revanchieren ist kein Maßstab. Von ganzem Herzen möchte ich meine Eltern mit Liebe überschütten, um ihnen zu danken. Dankbarkeit ist der Schlüssel zur Freude und sie macht Geber und Empfänger froh zugleich. Pastor Latzel hielt eine Predigt zum Thema, extrem wichtig, Dankbarkeit. Die

wirkt, dann sollen wir ihm auch für alle Dinge danken, nicht für das Böse an sich, sondern für das Gute, das er durch seine souveräne Weisheit aus dem Bösen hervorbringen wird. Dank dich durch. Ilse Röhnpagel, auch als Mutter des brasilianischen Volkes bekannt, berichtet in ihrem Buch »Mein Leben als Urwaldhebamme« davon, dass sie bei ihrer Ausreise 1955 nur eine Handvoll portugiesischer Vokabeln kannte. Darunter fand sich auch das Wort »obrigada«, was »Danke« bedeutet. Während der langen Schiffsreise startete sie ihre ersten Versuche, die gelernten Worte anzuwenden. Die Begrüßung passte nicht zu jeder Tageszeit, aber »Danke« konnte sie immer sagen. Sie schreibt, am Abend dankte ich Gott dafür, dass man mit einem dankbaren Herzen durch die ganze Welt kommt. Jahre später standen ihr diese anfänglichen Erlebnisse wieder vor Augen. Sie hatte in ihrer Zeit in Brasilien viel Gutes und auch viel Schweres erfahren. Die Frage nach dem Warum quälte sie. Ihr Blick auf Jesus ging verloren und sie verstand Gott nicht mehr. Da erinnerte sie der Herr daran, wie sie auf Knien dafür gedankt hatte, dass man mit Danken um die ganze Welt kommt. Gott sprach zu ihr. Du verstehst mich nicht mehr, aber ich bin derselbe und es ist derselbe Weg und den beschreite. Danke dich durch. Gott verlangt ein Dankopfer und das ist weit mehr als ein flüchtiges Dankeschön. Sturmbeten meint, sich im Gebet durch Danksagung zum Sieg zu ringen. Binti, bringe Gott Ehre und Lob auch dann, wenn dir gar nicht danach zumute ist. Wer sich dieser Herausforderung stellt, wird Undankbarkeit besiegen. Herr, befreie mich zum Dank, gib dem Herzen Lobgesang, dass mein Mund dich endlich preist und dem Blick die Richtung weist. Weg von dem, was fehlt und stört, hin zu dir, dem ich gehör. Lass mich bitte sehen auf dich, nicht mehr auf mein störrisch Ich. Dankbarkeit fehlt mir so sehr, und gewiss ist da noch mehr, was in mir dich preisen kann, Herr, stimm mich zum Danken an. Während meiner Ausbildungszeit bin ich ein paar Mal zu Fuß nach Hause gegangen. Es tat gut, mir die Beine zu vertreten und gleichzeitig die Eindrücke des Tages verarbeiten zu können. Manchmal war ich einfach nur genervt. Dann habe ich mir vom Straßenrand ein Gänseblümchen gepflückt und mir für jedes Blütenblatt, das ich abriss, einen Grund zum Danken überlegt. Diese Methode half mir, schwere Gedanken zu unterbinden und Gott gegenüber ein dankbar gestimmtes Herz zu bekommen. An anderen Tagen schrieb ich in mein Tagebuch eine Liste von Dingen, für die ich dankbar war. Dabei wurde mir jedes Mal bewusst, wie unendlich lang diese Liste werden könnte und wie viel Grund zur Dankbarkeit der gütige Gott mir gibt. War eine Seite voll, blieb kein Platz für Ärger. Das Lieblingslied meiner Oma war »Vergiss nicht zu danken«. Ich habe ihr Liederbuch geerbt und wenn ich es aufschlage, öffnet es sich auf dieser Seite. Ihretwegen haben wir es unzählige Male gesungen. Wenn Schwermut sie vereinnahmen wollte, sagte sie oft, wir sollen das Danken nicht vergessen. Binti, wie dankbar bist du? Erkennst du die Dinge um dich herum als Liebesbeweise Gottes oder hältst du sie für eine Selbstverständlichkeit? Wie viel Dank schwingt in deinen Gebeten mit? Jetzt ist die Zeit, um ein Gebet voll Lob, Dank und Anbetung zu sprechen. Es ist großartig, einen Vater im Himmel zu haben, der dich täglich beschenkt. Lass deine Augen dafür offen sein, was er für dich tat und tut, und sei dankbar. Jede gute Gabe und jedes vollkommene Geschenk kommt von oben herab, vom Vater der Lichter, bei dem keine Veränderung ist, noch ein Schatten infolge von Wechsel. Jakobus 1, Vers 17. Und damit soll dieses Hörbuch jetzt enden. Danke, Vater. Anregungen zum Nachdenken. Wem gilt dein Dank? Wofür hast du zuletzt von Herzen Dankeschön gesagt? Impulse für die Anwendung. Nimm dir Zeit, um zu danken. Schau heute zum Himmel empor und bringe Gott den Dank. Vielleicht hilft dir ein Gänseblümchen, nach weiteren Dankesanliegen zu suchen. Wer Dank opfert, der preiset mich, und da ist der Weg, dass ich ihm zeige, das Heil Gottes. Psalm 50, Vers 23.

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0: 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In den Hörbeiträgen von Michael Kotsch geht es um einen geistlichen Gedanken, einen Kommentar zur biblischen Archäologie, zu vorgeblichen Widersprüchen in der Bibel, zum Alltagsleben von Christen und vielem mehr.
1: Es gibt durchaus gute Gründe dafür, dass Christen sich aus aktuellen politischen Grabenkämpfen heraushalten. Immerhin besteht die nicht ganz unwahrscheinliche Gefahr, von ausgebufften Politprofis lediglich für eigene Zwecke missbraucht zu werden. Außerdem können wichtige geistliche Anliegen so schnell hinter lautstarkem gesellschaftlichem Engagement verschwinden. Bei den gegenwärtigen Demonstrationen in Hongkong aber geht es um keine parteipolitischen Kleinigkeiten. Auf gesetzlichem Weg soll die noch garantierte Meinungs- und Religionsfreiheit gründlich ausgehöhlt werden. Regimekritiker sollen dann künftig ohne größere Umstände zum Prozess direkt nach China ausgeliefert werden können. Das betrifft dann auch Christen und Gemeinden ganz direkt. Deshalb wundert es kaum, dass sich bei den vehementen Protesten der letzten beiden Jahre auch zahlreiche Christen beteiligen. Natürlich birgt das auch die Gefahr, dass gerade diese Christen jetzt auf der kommunistischen Abschussliste des chinesischen Staates stehen. Sollten sie mit ihrem Einspruch keinen Erfolg haben, müssten sie mit deutlichen Repressionen durch staatliche Instanzen rechnen. Eine wichtige Stimme in der Hongkonger Demokratiebewegung ist Joshua Wong Chi-Fung. Schon als Kind zeigte der heute 24-jährige Student ein großes politisches Talent. Der aus einer konservativ-christlichen Familie stammende Wong organisierte bereits 2011 einen öffentlichen Protest gegen den neu eingeführten Patriotismusunterricht, in dem der chinesische Kommunismus idealisierend beworben wurde. Mit Freunden aus dem privaten christlichen College auf der Halbinsel Kowloon gründete er Scholarism. 2012 brachte die Gruppe mehr als 120.000 Menschen auf Hongkongs Straßen, Schüler, Eltern und Lehrer. Zitat: "Wir lassen uns doch nicht unsere Gehirne waschen", hieß es damals. Die Proteste hatten Erfolg, der Unterrichtsinhalt wurde vorerst zurückgenommen. Jetzt entscheiden Schulen und Eltern, wie der umstrittene Patriotismusunterricht stattfindet. Auch 2014 stand Joshua Wong an der Spitze der sogenannten Regenschirmproteste, die sich gegen einen immer stärkeren Einfluss Chinas wandten. Monatelang blockierten insbesondere junge Menschen mit Regenschirm große Teile der Hongkonger Innenstadt, nicht eben zur Freude vieler Geschäftsleute. In den folgenden Jahren setzte sich Wong auch für weniger öffentlichen Leistungsdruck ein. Junge Menschen werden in Hongkong seit frühester Kindheit von Eltern und Staat zum Lernen und Arbeiten gedrillt. Nur so haben sie eine Chance auf gute Jobs und ein auskömmliches Leben. Zahlreiche junge Menschen scheitern jedes Jahr an diesen Ansprüchen und begehen Selbstmord. Irgendwann begann Joshua Wong als gläubiger Christ dieses materialistische System grundlegend zu hinterfragen und nach Alternativen zu suchen. Zitat: "Das Leben hat doch einen anderen Wert als Geld und Status. Die Freiheit und den Glauben beispielsweise." Mit einigen Mitstreitern gründete Wong 2016 die politische Gruppe Demosisto. Zwischenzeitlich ist der politische Aktivist weltbekannt. Aufgrund seiner Kritik am immer stärker werdenden Einfluss Chinas in Hongkong saß er bereits 3 Monate im Gefängnis. Andererseits wurde er auch schon für den Friedensnobelpreis nominiert. Das renommierte amerikanische Time Magazine druckte sein Gesicht auf dem Cover und erklärte ihn zu einem der wichtigsten Vordenker der Gegenwart. Mittlerweile besucht er die offene Universität in Hongkong. Seine Zuversicht schöpft Joshua Wong aus dem Glauben. Als Christ reiche es eben nicht, die Bibel in der Kirche zu lesen, man müsse sich auch für die dort verankerten Werte einsetzen. 2019 war Wong in Berlin und versuchte, die deutschen Regierungsvertreter zur Unterstützung der Hongkonger Proteste zu gewinnen. Prompt kam daraufhin ein Rüffel aus Peking. Der deutsche Botschafter in China wurde einbestellt und ermahnt, man solle sich gefälligst nicht mit diesem gefährlichen Regimekritiker treffen. Wang reiste derweil weiter in die USA, um auch dort für mehr politische Unterstützung zu werben. Im Dezember 2020 wurde Wang aufgrund nicht angemeldeter Demonstration zu 13 Monaten Haft verurteilt. Noch im Gerichtssaal äußerte er dazu, Zitat, ich bin überzeugt, dass weder vergitterte Fenster noch Wahlverbote oder andere willkürliche Mächte uns davon abhalten, auf Unrecht hinzuweisen. Was wir jetzt tun, ist der Welt den Wert der Freiheit zu erklären. Auf der einen Seite können sich Christen in Europa darüber freuen, frei ihren Glauben leben zu dürfen. Auf der anderen Seite sollten sie nicht vergessen, dass es vielen Menschen auf der Welt leider ganz anders geht.

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Ich möchte heute Abend über Freundschaft reden, über Liebe, Sexualität, Ehe, Ehelosigkeit, Kinder, über dieses ganze Gebiet. Ich kann mir gut vorstellen, dass einige hier sind, die sich besser auskennen auf dem Gebiet. Wir waren 33 Jahre verheiratet, starb meine Frau. Dann war ich einige Zeit allein, dann habe ich wieder geheiratet. Wir haben 4 Kinder, 4 Schwiegerkinder und bis jetzt 11 Enkelkinder. Manche können sicher mehr aufbieten, aber ich habe in den Jahren, seitdem ich als Evangelist durch die Welt reise, unheimlich viele Gespräche geführt, Seelsorgegespräche. Und wie oft habe ich in die Herzen hineingesehen und wirklich eine Menge mitbekommen. Und dann glaube ich, dass die Bibel eigentlich das allerbeste Ehebuch ist, das es gibt. Und damit habe ich mich auch sehr, sehr viel beschäftigt und auch sonst viel zu diesem Thema gelesen. Ich wünschte, meine Frau wäre jetzt hier. Ich glaube, dann könnte ich viel besser zu dem Thema reden. Ich freue mich so sehr, dass ich in Gegenwart meiner Frau so ungezwungen über früher erzählen kann. Es kommt manchmal vor, dass jemand wieder heiratet und die zweite Frau wird immer neidisch, wird fast böse, wenn der Mann von der ersten Ehe erzählt, falls sie gut war. Meine erste Ehe war ganz ungewöhnlich gut und ich kann begeistert von früher erzählen. Und meine Frau freut sich mit, dass es mir früher so gut ging. Und ich glaube, das fällt ihr darum so leicht, weil es uns heute auch so gut ging. Gott hat ein zweites Mal eine ganz, ganz wunderbare Führung geschenkt. Ich habe heute 2 ganz große Probleme. Das erste ist meine Zeitnot. Ich wünschte, ich könnte jetzt 4 Stunden reden, aber das geht ja nicht. Dann habe ich ein zweites Problem. Das ist diese bunte Versammlung. Ich bin zwar froh über jeden, der jetzt hier ist, aber diese bunte Versammlung macht mir auch etwas Mühe, denn wir haben heute Eheleute hier, aber wir haben auch eine ganze Reihe Verwitwete und wir haben Geschiedene und wir haben Verlobte und Verliebte und junge Leute. So eine bunte Versammlung, und das ist gar nicht so einfach, aber es ist ein Thema für alle. Und darum habe ich das auch so gewagt. Ich weiß, dass ich einigen heute viel zu streng sein werde, viel zu altmodisch. Einige mögen vielleicht denken, das darf nicht wahr sein, dass ein Mann, der so mitten im Leben steht, so viel herumkommt, solche Ansichten haben kann und die auch noch

Meinungen haben könnte und auch dann noch öffentlich so darüber reden würde. Aber ich bitte euch alle, dass ihr jetzt einfach mal hinhört bis zum Schluss. Und vielleicht treffen wir uns dann irgendwo in der Mitte. Im 1. Korintherbrief, Kapitel 9, Vers 27, sagt der Apostel Paulus etwas ganz Wunderbares. Es war sein Herzensanliegen. Er sagt, ich möchte nicht anderen predigen und selbst verwerflich werden. Und das möchte ich auch nicht. Ich möchte nicht anderen predigen und selbst verwerflich werden. Ich glaube, es ist Gott ein Greuel, wenn jemand zum Beispiel über Liebe redet und er kommt mit keinem aus. Oder wenn jemand über Geben redet und er ist selbst ein Geizhals. Ich glaube, es ist Gott auch ein Greuel, wenn jemand gute Ratschläge gibt für die Ehe und in seiner eigenen Ehe stimmt es vorne und hinten nicht. Ich bin so froh, dass Gott uns auf dem Gebiet so reich beschenkt hat und dass es uns so gut geht in unserer Ehe. Meine erste Ehe mit Margret hat 33 Jahre gedauert. Unsere Ehe, unsere Familie kam mir immer vor wie ein wunderschöner Garten. Und nirgends war ich lieber als da. Meine Frau war bekehrt, wiedergeboren. Ich auch. Wir haben beide als überzeugte, entschiedene Christen gelebt. Aber nach 33 Jahren hat sie uns verlassen. Ich habe dann ein zweites Mal geheiratet. Unsere Ehe ist eigentlich noch recht jung. Morgen in einer Woche ist unser Hochzeitstag. Und dann sind wir genau 9 Jahre verheiratet. Das ist ja nicht viel. 1980 habe ich einmal in Worms in der Evangelischen Allianz über die Ehe gepredigt. Und damals wurden auch Kassettenaufnahmen gemacht, so wie heute Abend hier. Und die Kassette wurde in großer Zahl verbreitet. Sie kam auch nach Süddeutschland, bis in den Schwarzwald. Und damals kam eine junge Frau aus der Schweiz, etwas über 30, in den Schwarzwald, um da Urlaub zu machen. Und dann kam irgendwie die Kassette in ihre Hände. Und dann hat sie zum ersten Mal einen Vortrag von mir gehört. Wir waren uns nie begegnet. Ich kannte sie nicht, sie kannte mich nicht. Aber diese junge Frau aus der Schweiz hörte damals den Vortrag. Sie war noch ledig. Und sie hatte eigentlich immer den Wunsch, einmal zu heiraten, aber es hat sich nicht so ergeben. Und als sie den Vortrag hörte, da hat sie bei sich gedacht, sollte ich je einmal heiraten? Also so eine Ehe möchte ich führen. So hätte ich das gern, wie der das da erklärt. Und sie konnte damals nicht ahnen, dass 12 Jahre später genau dieser Redner bei ihr anklopfen würde. Ja, jetzt ist diese junge Frau von damals inzwischen etwas älter geworden. Meine Frau. Und ich bin sehr froh, dass Gott uns so geführt hat. Ich weiß nicht, wie oft Johanna, so heißt sie, inzwischen schon gesagt hat und vielleicht noch öfter gedacht, ich bin so gern verheiratet. Das hört man als Mann natürlich gern. Ich weiß, fast alle Ehen hatten einen herrlichen Anfang. Aber später wurde manch eine Ehe eine Hölle auf Erden. Was ich heute schon wieder hier gehört habe, was hier alles so abläuft, das hat mich richtig erschüttert. Was gibt es nur für Not auf dem Gebiet? Es gibt Städte in Deutschland, in denen im letzten Jahr mehr Ehen geschieden als geschlossen wurden. Eine Ehe ist kein Kinderspiel. Das wissen wir alle. Eine Ehe ist eine große Kunst. Ich wurde mit etwas über 20 Jahren Christ. Vorher habe ich mich nicht darum gekümmert, aber dann wollte ich für Gott und mit Jesus leben. Ich hatte den Wunsch, einmal zu heiraten, habe mir viele Gedanken darüber gemacht. Ich kannte die Ehe meiner Eltern und der Verwandten und meines Chefs und des Geschäftsführers und vieler anderer. Und ich sah auch manche Nöte. Ich hatte den Wunsch, einmal eine glückliche Ehe zu haben. Nun war ich Christ geworden und ich hatte inzwischen irgendwie entdeckt, eine wirklich gute Ehe kann man eigentlich nur haben, führen, wenn man den als Ratgeber hat, der die Ehe erfunden hat, der sich das alles ausgedacht hat, der die Ehe gestiftet hat. Und ich hatte mir damals vorgenommen, ich möchte eine Ehe führen mit
Gottes Segen und der Gottes Führung.

Führung. Und ich fing an, viel darum zu beten. Und als ich dann das richtige Mädchen gefunden hatte und es dann zur Hochzeit kam, da haben wir uns unser Versprechen gegeben und haben wir Folgendes gemacht. Ich habe meiner Braut eine Hand gegeben und ich habe ihr versprochen, diese Hand ziehe ich nie mehr zurück. Egal was kommt, bis der Tod uns scheidet. Ich will mit dir zusammen durchs Leben gehen. Aber ich habe ihr vorsichtshalber nur eine Hand gegeben. Die andere Hand habe ich einem anderen entgegengestreckt und habe gesagt, Herr Jesus, unter deiner Führung möchte ich meinen Weg gehen. Halt meine Hand. Und sie hat es genauso gemacht. Sie hat mir eine Hand gegeben und die andere Hand hat sie in die Hände Jesu gelegt. Und so sind wir betend in die Ehe hineingegangen und das hat sich bewährt. Gott hat uns wunderbar geführt. Wenn heute ein junger Mann hier ist, der als Christ lebt, ein junges Mädchen, du lebst mit Jesus und hast den Wunsch, einmal zu heiraten, ich möchte dir sagen heute, ohne damit irgendjemanden beleidigen zu wollen, du darfst auf keinen Fall eine Freundschaft beginnen mit einem Ungläubigen. Ich bin davon überzeugt. In 1000 Fällen gibt es nicht einen einzigen Fall, wo Gott damit einverstanden ist. Es ist immer falsch. Es ist immer falsch. Gott hat das in seinem Wort ganz streng verboten, dass ein Gläubiger mit einem Ungläubigen eine Beziehung eingeht, mit dem Ziel, den anderen einmal zu heiraten. Ein Eheberater sagt, die Ehe gleicht einem Seiltänzerpaar auf hohem Seil. Alle fallen einmal herunter. Aber während die anderen sich den Hals brechen, fallen die gläubigen Ehepaare in das Fallnetz der Gnade Gottes und da rollen sie wieder zueinander und können wieder aufs Seil steigen. Es hat mir so gefallen damals, darum habe ich mir das aufgeschrieben. So, das war eine kleine Einleitung. Jetzt möchte ich erst einmal ein paar Bibeltexte lesen, die hier so gut herpassen. Zuerst unseren Trautext. Ich nehme jetzt einmal den Trautext von der zweiten Hochzeit. Der erste Trautext stand in Philipper Kapitel 2, 1 bis 5. Der andere in Psalm 37, Vers 4. Da steht, habe deine Lust am Herrn, der wird dir geben, was dein Herz begehrt. Eine weitere Bibelstelle aus dem ersten Petrusbrief, Kapitel 3, von Vers 1 an. Vorher ist vom Dienen, die Rede von Unterordnung und so weiter. Und dann fährt Petrus fort in Kapitel 3, ebenso sollt ihr Frauen euch euren Männern unterordnen. Das darf man fast nicht laut lesen, oder? Aber ihr lieben Frauen, das ist auch ein Stück weit das Geheimnis zu einer guten Ehe. Das funktioniert natürlich nur, wenn der Mann auch das tut, was Gott von ihm erwartet. Dass er seine Frau über alles auf Erden liebt. Damit auch die, die noch nicht gläubig sind, durch die Lebensführung ihrer Frauen ohne Worte gewonnen werden. Wenn sie sehen, wie ihr in Reinheit und Gottesfurcht euer Leben führt. Euer Schmuck soll nichts Äußerliches sein, wie Haarflechten, goldene Ketten oder prächtige Kleider, sondern das, was im Herzen des Menschen verborgen ist. Das unvergängliche Gut eines sanften und stillen Geistes, das allein ist wertvoll vor Gott. Denn so haben sich vor Zeiten die heiligen Frauen geschmückt, die ihre Hoffnung auf Gott setzten und sich ihren Männern unterordneten, wie auch Sarah Abraham gehorchte und ihn sogar Herr nannte. Deren Töchter seid ihr geworden, wenn ihr Recht tut und euch durch nichts beirren lasst. Desgleichen ihr Männer lebt rücksichtsvoll mit euren Frauen zusammen und gebt dem weiblichen Schlecht als dem Schwächeren seine Ehre, damit euer gemeinsames Gebet nicht behindert wird, denn auch die Frauen sind Miterben der Gnade des Lebens. Noch eine Bibelstelle aus dem 1. Korintherbrief, da steht in Kapitel 7, in den Versen 4 und 5, die Frau, gemeint ist die verheiratete Frau, verfügt nicht mehr über ihren Leib, sondern ihr Mann. Ebenso verfügt der Mann nicht über seinen Leib, sondern seine Frau. Entzieht euch einander nicht, es sei denn nach Übereinkunft eine Zeit lang. Und noch eine Bibelstelle aus dem Epheserbrief,
Kapitel 5, Vers 22, die Frauen sollen sich ihren Männern unterordnen wie dem Herrn. Denn der Mann ist das Haupt der Frau, wie auch Christus das Haupt der Gemeinde ist, die er als seinen Leib erlöst hat. Aber wie nun die Gemeinde sich Christus unterordnet, so sollen sich auch die Frauen ihren Männern in allem unterordnen. Ihr Männer, liebt eure Frauen, wie auch Christus die Gemeinde geliebt und sich selbst für sie dahingegeben hat. Ich lese weiter von Vers 28. So sollen auch die Männer ihre Frauen lieben, wie ihren eigenen Leib. Wer seine Frau so liebt, der liebt sich selbst. Denn niemand hat je seinen eigenen Leib gehasst, sondern er nährt und pflegt ihn, wie auch Christus die Gemeinde, denn wir sind Glieder seines Leibes. Darum wird ein Mann Vater und Mutter verlassen und sich an seine Frau binden, und die zwei werden ein Leib sein. Das Geheimnis ist groß. Es ist ein Vorbild für das Verhältnis zwischen Christus und seiner Gemeinde. Jetzt will ich hier kurz etwas einschieben, damit es ja nicht zu Missverständnissen kommt. Ich predige heute Abend nicht, dass die Ehe der Weg zum Glück ist. Wenn du eine Frau hast, ist alles in Ordnung. Oder wenn du endlich einen Mann hast, dann ist alles gut. Das predige ich heute Abend nicht. Die Ehe ist nicht der Weg zum Glück, zu einem erfüllten Leben. Wenn du ein erfülltes Leben führen willst, ein glückliches, erfülltes Leben, dann musst du dein Leben mit Gott im Reinen haben und Jesus Christus nachfolgen und ihm dienen. Er gibt ein wirklich erfülltes Leben, auch ohne Ehe. So, davon bin ich ganz fest überzeugt, dass man auch ohne Ehe ein sehr erfülltes und auch glückliches Leben führen kann. Aber das ist ja heute Abend nicht unser Thema. Aber ich weiß von, zum Beispiel von einer Witwe irgendwo, sie hat ihren Mann verloren durch einen Verkehrsunfall, sie hat einige Kinder, sie hat eine sehr gute Rente, sie hatte die Möglichkeit wieder zu heiraten, aber sie hat freiwillig verzichtet. Sie hat gesagt, ich möchte meinen Mann so in Erinnerung behalten. Ich habe genug, wir kommen sehr gut aus und ich möchte allein bleiben. Sie arbeitet in der Gemeinde mit. Sie tut ganz, ganz wertvolle Dienste und sie hat ein so erfülltes Leben im Witwenstand. Es gibt sogar Leute, Ledige, die freiwillig verzichten. Manche glauben sogar, dass sie die Gabe der Ehelosigkeit haben. Es gibt Alleinstehende, denen man nur mit Hochachtung begegnen kann. Sie sind allein und ihr Leben ist so ausgefüllt und sie sind ein Segen für viele andere. Das kann man haben. Aber das ist heute Abend ja nicht unser Thema. Wir wollen uns hauptsächlich mit Ehe beschäftigen. Und da möchte ich doch sagen, wenn schon Ehe, du musst ja nicht heiraten, aber wenn schon Ehe, dann soll auch die Ehe eine glückliche und gesegnete sein. Sonst lieber gar nicht. Als wir heirateten, meine jetzt die erste Ehe, da stand der Prediger vor uns, hat uns viele gute Ratschläge gegeben. Und an einer Stelle hat er gesagt, wenn ihr das beachtet, wenn ihr das wirklich beachtet, dann wird eure Ehe ein Wonneland sein. Wir wussten damals gar nicht, was er meint. Wir haben es dann später vom Ton dann wieder gehört. Aber er hat recht. Wir haben gerade gelesen, die Ehe soll ein Vorbild sein für das Verhältnis zwischen Christus und seiner Gemeinde. Anton Schulte hat ein Buch geschrieben mit dem Titel »Ein Stück Himmel auf Erden«. So hat Gott sich das ursprünglich tatsächlich gedacht. Aber viele Eheleute scheinen sich nur geheiratet zu haben, um sich gegenseitig zu quälen. Oder? Also ich habe manchmal den Eindruck, warum haben die überhaupt geheiratet? Um sich gegenseitig das Leben schwer zu machen. Ich habe hier einen kleinen Buchauszug, den möchte ich einmal lesen, von Pastor Hans Bruns. Er sagt, es gibt eine Legion jammervoller Ehen, Geschäftsehen, Gesichtsehen, Geldehen, Ballehen, Musikehen, Lustehen, ja Teufelsehen. Sie sind alle ein Hohn auf die Worte im Himmel geschlossen. Warum ist das so? Der Mensch fliegt zum Mond und leistet Unglaubliches, wenn man an die letzten Jahre denkt, was die Menschen alles meistern und fertigbringen. Und in dieser ältesten Einrichtung, die es auf der Erde gibt,
kommt er nicht zurecht. Ich persönlich glaube, dass Sexualität eine der schönsten oder sogar die schönste irdische Gabe ist. Ihr Lieben, Sexualität hat sich ja kein Mensch ausgedacht, kein Arzt oder Philosoph oder Theologe oder irgendein Sexexperte, sondern die Sexualität ist Gottes Idee. Gott hat sich das ausgedacht und erfunden. Und Gott hat uns so gemacht, als Mann und Frau. Und Gott hat sich wirklich etwas dabei gedacht, aber es funktioniert bei den meisten nicht. Es ist so schlimm und es wird von Jahr zu Jahr schlimmer. Wie viele Tränen fließen jeden Tag? Ich sage euch, ich habe schon manches Mal da gesessen bei einem Seelsorgegespräch und schließlich habe ich mitgeweint. Das Elend war so groß, da sitzt ein Mann vor mir und weint wie ein kleiner Junge. Und ich sitze neben ihm und schließlich weine ich mit. Und ich suche nach Worten. Warum so viel Not auf dem Gebiet? Warum ist das so? In Deutschland wächst jedes dritte Kind ohne Vater auf oder ohne Mutter. Und viele müssen auf beides verzichten. Die Familie. Gottes Idee. Wie schön könnte das sein? Ich habe vorhin gesagt, wie der schönste Garten, den schönsten Blumen. So könnte es sein, so hat Gott sich das gedacht. Aber weithin funktioniert es gar nicht. Warum so viele Probleme auf dem Gebiet? Man könnte jetzt eine Menge Gründe anführen. Ich möchte über drei Gründe sprechen, weil ich glaube, dass das die Hauptgründe sind. Erstens, die falsche Einstellung zum Leib. Zweitens, die falsche Einstellung zu Gottes Geboten. Ich glaube, Gottes Gebote sind ein Ausdruck seiner großen Liebe. Gott will uns nicht quälen, er hat uns viel zu lieb. Aber wenn Gott einmal sagt, tu das nicht, dann nicht, weil er uns etwas nicht gönnt, sondern weil er weiß, dass das nicht gut für uns ist. Oder wenn Gott sagt, tu das noch nicht, später, aber jetzt noch nicht, dann weil er weiß, dass das im Moment nicht gut für uns ist. Die Gebote Gottes sind ein Ausdruck seiner Liebe. Aber die meisten Menschen haben eine falsche Einstellung zu den Geboten Gottes. Und der dritte Punkt, die falsche Einstellung zum Ehepartner. Zum Ersten, die falsche Einstellung zum Leib. Unser Leib ist von Gott. Gott hat die Menschen geschaffen, als Mann und als Frau. Unser Leib ist nicht vom Teufel. Unser Leib ist auch nicht von Menschen erdacht, sondern unser Leib ist von Gott. Als Gott den Menschen geschaffen hatte, hat er sein Werk angesehen und er hat Gott ganz begeistert ausgerufen. Es ist sehr gut. Es ist sehr gut. Und dann hat Gott dem Adam eine Frau geschenkt. Ich war ja nicht dabei, aber habe manchmal darüber nachgedacht, wie das war damals. Als Adam erwachte und Eva sah, damals waren sie nackt, und Adam ganz begeistert ausrief, das ist Fleisch von meinem Fleisch. Und ich glaube, sie haben sich unbeschreiblich geliebt. Ich kann mir vorstellen, wie sie miteinander umgegangen sind, wie sie sich zusammengekuschelt haben und sich aneinander gefreut haben und viel Schönes zusammen erlebt haben. Und Adam erkannte sein Weib. Und Adam erkannte abermals sein Weib. Viele von euch sind Christen. Wir haben es eigentlich in der Kindererziehung und in der Aufklärung sehr leicht, weil wir unseren Kindern immer wieder erklären können, dass das alles von Gott ist. Gott hat den Mann so geschaffen. Gott hat sich was dabei gedacht. Und Gott hat die Frau so geschaffen. Warum sieht eine Frau ganz anders aus als ein Mann? Das Mädchen ganz anders als der Junge. Wenn die Kinder heranwachsen. Manchmal fragen Leute, wann muss man sein Kind aufklären? Einige Eltern überlassen das der Schule. Wenn das Kind dann in der Schule zum ersten Mal da irgendetwas Sexualkundeunterricht bekommt, sollte das Kind bereits alles wissen. Sollte bereits alles wissen, aber besser wissen, als es da erklärt wird. Weil die Eltern es dem Kind alles bereits erklärt haben. Wie wunderbar Gott sich das eingerichtet hat. Wir sollten unsere Kinder
aufklären, bevor sie in die Pubertät hineinkommen, bevor sie überhaupt schlechte Gedanken darüber haben, sollen wir sie zum Staunen bringen, indem wir ihnen erzählen, wie wunderbar Gott sich das alles eingerichtet hat. Wenn ein Kind eine Frage stellt, sollte es eine ganz ehrliche Antwort darauf bekommen. Immer nur ein bisschen sagen und wieder ein bisschen mehr und wieder ein bisschen mehr, so dass es das verstehen kann und staunt darüber, wie wunderbar Gott das alles eingerichtet hat. Das Kind wird dann schnell größer und dann wird das Interesse wach für das andere Geschlecht. Ich finde das so gut, wenn die Mama die beste Freundin ihrer Tochter ist und Papa der beste Freund seiner Jungs. Wenn so ein herzliches Verhältnis da ist, ein Vertrauensverhältnis, dass die Kinder mit ihren Eltern darüber reden mögen. Mutti, sag mal, wie war das früher bei dir? Erzähl mal. Natürlich erzählt man nicht alles. Aber man erzählt das, was das Kind wissen muss und womit man dem Kind wirklich dient. Und wenn der Papa sich am Abend auf die Bettkante seines 13-Jährigen setzen kann, um mit ihm über das Gebet zu reden, dann erzählt er, was er früher für Probleme hatte, wie ihm das oft Mühe gemacht hat. Er erzählt auch nicht alles, aber er erzählt einiges. Und der Junge merkt, ja, das ist alles normal. Meine Probleme sind etwas ganz Normales. Das war beim Papa auch so. Und so können Eltern ihre Kinder vorbereiten auf das Leben und können ihnen eine ganz, ganz, ganz große Hilfe sein. Drei Dinge möchte ich sagen. Erstens eine Not, die ich immer wieder erlebe. Eine Gefahr, eine Hilfe. Eine Not. Es gibt Mädchen, die haben Liebeskummer. Sie haben keinen, mit dem sie darüber reden können. Zu den Eltern wagen sie sich damit überhaupt nicht. Es gibt Jungs, die laufen ständig mit einem schlechten Gewissen rum, aber sie haben keine Vertrauensperson, mit der sie darüber reden können. Das ist schade. Eltern haben irgendwie versagt. Eine Gefahr, wenn Kinder zu früh anfangen mit Freundschaften und mit Spielen, die noch nicht dran sind. Da fragt ein Mädchen im Brief, darf ich mit 14 einen festen Freund haben? Was soll ich denn schreiben? Ich weiß, es gibt glückliche Ehen. Die Leute erzählen, dass sie sich sehr früh kennengelernt haben. Sehr früh manchmal. Wo soll man das ansetzen? Bei welchem Alter? Ab wann darf man einen Freund haben? Aber in solchen Fällen schreibe ich fast immer. Da muss man dann viel beten, dass man die richtigen Worte findet. Aber in solchen Fällen schreibe ich fast immer solchen Mädchen, mach das nicht. Mach doch erst mal was aus deinem Leben. Mach doch erst mal deine Ausbildung zu Ende. Lern doch erst mal Land und Leute kennen. Gott hat dich lieb. Gott weiß am besten, wer zu dir passt. Mach dir keine Sorge. Bitte ihn um Führung. Aber Frühfreundschaften sind fast immer gefährlich. Und sehr, sehr oft enden sie auch nicht gut. Eine Hilfe. Ich denke, wir können unseren Kindern keine größere Hilfe bieten, als wenn unsere eigene Ehe gut ist. Das ist die größte Hilfe, die wir unserem Kind bieten können. Nur dann hat unser Kind Vertrauen zu uns. Nur dann ist unser Kind interessiert für unsere Ratschläge. Unser Vorbild ist unheimlich wichtig. Glückliche Eltern sind die besten Wegweiser. Natürlich machen auch die besten Eltern mal Fehler. Und es kann sogar sein, dass christliche Eltern einen Streit haben, sogar einen lauten Streit in Gegenwart der Kinder. Eigentlich sollte das nicht passieren. In der Bibel steht, ein Knecht des Herrn soll doch nicht streiten. Aber wenn es jetzt passiert ist und die Kinder haben das mitbekommen, wenn die Kinder das mitbekommen haben, den Streit, dann sollten die Kinder auch die Versöhnung mitbekommen. Wenn dann der Vater zur Mutter geht und in Gegenwart der Kinder um Verzeihung bittet, das war nicht gut, tut mir leid, entschuldige. Die beiden nehmen sich in die Arme. Der 12-Jährige sieht es, vielleicht dreht er sich um, tut so, als hätte er nichts gesehen und geht weg. Aber bei sich denkt er, aha, aha,
Papa macht auch mal was verkehrt. Aber wenn er das dann merkt, dann geht er hin und entschuldigt sich. Aha, vielleicht sind die darum so glücklich. Ihr Lieben, ich war 33 Jahre verheiratet mit Margret. Wir sind nie unversöhnt zu Bett gegangen. Jetzt bin ich 9 Jahre mit Johanna verheiratet. Wir sind noch nie unversöhnt zu Bett gegangen. Das würde ich nicht aushalten, ich würde krank werden. Aber wir warten auch nicht bis zum Abend. Wenn da mal etwas ist, dann dauert das meist nur ein paar Minuten. Und dann kommt der eine oder der andere. Und manchmal gehen wir beide gleichzeitig los. Und ruckzuck ist alles wieder in bester Ordnung. Wir wollen versöhnt leben. Das hat etwas mit deinem Willen zu tun. Ich will nicht mit unvergebener Schuld leben. Und schon gar nicht auf diesem Gebiet. Und unsere Kinder sollen es sehen. Die Kinder müssen sehen, etwas vom Schönsten, was es gibt, ist eigentlich eine glückliche Ehe. Ein Beweis, eine Demonstration der Liebe und der Weisheit Gottes. In der Bibel steht ein Vorbild für das Verhältnis zwischen Christus und seiner Gemeinde. Oder wie Anton Schulte sagt, ein Stück Himmel auf Erden. Ich komme zum zweiten Punkt. Die falsche Einstellung zu Gottes Geboten. Das ist eigentlich ganz, ganz, ganz wichtig für junge Leute, was ich jetzt sage. Aber das ist für alle wichtig. Die falsche Einstellung zu Gottes Geboten. Ich habe hier einen Zeitungsausschnitt, ist schon Jahre alt, aber das ist ja heute noch so, wie es da steht. Ich lese das mal. Viele, viele schlimme Entwicklungen, die wir in Deutschland hatten in den letzten Jahren und auch in der Schweiz, haben in Schweden angefangen. Manches kommt auch von Amerika rüber, aber vieles kommt von Schweden rüber, über Dänemark, Deutschland und dann hier hinein. So stand es in der Zeitung. Körperliche Liebe zwischen Jugendlichen soll künftig schon von 14 Jahren an erlaubt sein. Zwischen erwachsenen Geschwistern und zwischen Eltern und mündigen Kindern soll sie straffrei werden. Gleichgeschlechtliche Beziehungen sollen denen zwischen Mann und Frau gleichgestellt werden. Dies sind die drei Hauptpunkte einer Reform der schwedischen Sexualgesetzgebung, die von einer Fachkommission, so nennt sich diese schmutzige Gesellschaft, vorgeschlagen wurde. Psychologen, Pädagogen und Kriminologen sind sich einig, dass Begriffe wie Sünde oder Unzucht oder auch Homosexualität aus der modernen Rechtsprechung verschwinden müssen. Inzwischen ist das geschehen. Die Herabsetzung der Altersgrenze begründet die Kommission mit der heute früher einsetzenden Geschlechtsreife für die Normalisierung etwaiger Beziehungen zwischen Geschwistern oder Eltern und ihren erwachsenen Kindern, spreche, dass sich die angeblichen Gefahren als Aberglauben erwiesen hätten. Ihr Lieben, Gott hat uns eine Gebrauchsanweisung mitgegeben. Hier habe ich sie. Die beste Gebrauchsanweisung, die es auf der Erde gibt. Ganz besonders für Ehe und Familie. Und in dieser Gebrauchsanweisung steht kein Wort zu viel und kein Wort zu wenig. Da steht genau das drin, was wir wissen müssen, wenn wir ein glückliches, erfülltes Leben führen wollen. Die Ehe ist von Gott. Die Ehe ist keine menschliche Erfindung. Die Ehe ist keine wissenschaftliche Errungenschaft. Die Ehe ist von Gott und darum kann sie nur unter Gottes Führung wirklich glücklich und gesegnet sein. Aber wenn man heute sieht und hört, wie Menschen damit umgehen und darüber reden, was für Ausdrücke gebraucht werden, was für Witze darüber gemacht werden. Das Wochenende, Arbeitskollegen verlassen die Firma. Der eine fragt noch seine Kollegin, was hast du vor? Was hast du vor? Samstag, Sonntag? Mal sehen. Auf alle Fälle ein bisschen Liebe machen. Liebe machen nennt man das. Und dann macht man Hurerei. Oder man spricht von Partnertausch. Und dann macht man Ehebruch. Man spricht von Schwangerschaftsunterbrechung. Hört sich richtig wissenschaftlich an. In Wirklichkeit macht man Mord. Mord am eigenen Kind. Und ich frage mich manchmal, wie das möglich ist. Wie weit muss ein Mensch von Gott weg sein,
bis er sich für so etwas hergibt und sein eigenes Kind umbringt. In Deutschland sagt man, dass wir in Deutschland 50.000 Psychiater zu wenig haben. 50.000 Psychiater zu wenig, die eigentlich nötig wären, um die Frauen zu betreuen, die nach einer Abtreibung nicht mehr mit ihrem Leben fertig werden. Darüber spricht man dann nicht. Am Abend können sie nicht einschlafen. Am Morgen sind sie wie gerädert. In der Nacht haben sie schreckliche Träume. Erleben die Abtreibung 1000 Mal, im Traum noch einmal. Laufend kannst du diese Geschichten in der Seelsorge hören. Und Beratungsdienste können davon erzählen. Und trotzdem wird es weitergemacht und sogar von den Kassen finanziert. Warum hat mich niemand gewarnt? Ich habe meinem Freund geglaubt, als er mir sagte, dass alle jungen Menschen so zusammenlebten. Das ist ein Briefauszug. Es sei nichts Schlechtes dabei. Und als ich zur Besinnung kam, war ich schon im Begriff, Mutter zu werden. Welchen Schock bekam ich da? Welche Not und welche Schande? Ich hatte nur 2 Auswege. Entweder mir das Leben zu nehmen oder mein Kind zu töten, um meine Unehre zu verstecken. Ich habe die 2. Lösung gewählt. Ich habe mein Kind abgetrieben. Aber jetzt kann ich nicht mehr schlafen. Ich habe Angst, dass ich irre werde. Ich bin eine Mörderin, eine Verbrecherin. Meine Hände sind voll Blut. Schreibt ein junges Mädchen nach einer Abtreibung. Noch ein Zitat. Normalerweise sollte ich das wegwerfen. Briefe ohne Absender, ohne Unterschrift schreiben, werfe ich normalerweise immer gleich weg. Aber das habe ich mir aufbewahrt, weil ich dachte, das kann ich vielleicht irgendwo mal gebrauchen. Da schreibt jemand: Wenn 2 zusammen geschlechtlich verkehren, so haben sie die Ehe geschlossen. Auch wenn sie noch nicht auf dem Standesamt waren. Das Zivilgesetzbuch existierte ja früher nicht. Heute gilt eine Ehe als geschlossen, wenn 2 einander ihr Ja-Wort auf dem Standesamt geben. Ich aber bin fest davon überzeugt, dass vor Gott die Ehe als geschlossen gilt, wenn 2 geschlechtlich verkehrt haben, auch wenn sie noch nicht auf dem Standesamt waren. Wie denkt ihr wohl darüber? Also mir tut das manchmal weh, wenn ich erlebe, dass sogar manche Prediger, manche Pfarrer so einen Unsinn erzählen. Wenn 2 Geschlechtsverkehr haben, dann haben sie die Ehe geschlossen. Wenn das wahr ist, dann ist Folgendes auch wahr. Wenn einer ein Auto klaut und damit in Tessin fährt, dann ist er ein glücklicher Autobesitzer. Oder? Der sitzt zwar drin, aber ist kein Besitzer, er ist ein Dieb. Und wenn 2 Geschlechtsverkehr haben und nicht verheiratet sind, dann haben sie nicht die Ehe geschlossen, sondern dann leben sie in Hurerei. Jetzt will ich keinen von euch verletzen. Ich sage euch nur das, was die Bibel darüber sagt. In der Bibel wird viel darüber gesagt. Wenn im Volk Gottes Menschen ertappt wurden beim vorehelichen Verkehr, wenn das rauskam, mussten sie sofort heiraten. Nicht in 4 Wochen, sondern sofort. Der Mann musste einen Preis zahlen an die Eltern des Mädchens und dann wurde sofort geheiratet. Ein solcher Zustand war nicht erlaubt. Wenn aber das Mädchen die Tochter des Priesters war, dann wurde dieses Mädchen gesteinigt. Von der Tochter eines Priesters erwartete man einfach mehr. Gott hat gesagt, eine solche Schandtat darf im Volke Gottes nicht vorkommen. Wenn 2 Geschlechtsverkehr hatten und sie haben es verheimlicht und dann ging diese Freundschaft auseinander, der Mann ist auf und davon und das Mädchen blieb da. Eines Tages entstand eine neue Freundschaft. Für jeden im Volk Gottes war klar, wenn ich heirate, dann heirate ich ein sauberes Mädchen. Jetzt kommt die Hochzeit und es kommt raus, dass das Mädchen schon mit einem anderen Geschlechtsverkehr hatte. Dann wurde diese junge Frau gesteinigt. Sie hat ihren Mann betrogen. Sie hat Schande auf ihr Elternhaus gebracht. Eine solche Schandtat darf im Volke Gottes nicht vorkommen.
Da steht in der Bibel, wenn eine verlobte Jungfrau mit einem anderen Mann verkehrt. Warum steht da wohl verlobte Jungfrau? Weil man von einer Verlobten selbstverständlich erwartete, dass sie Jungfrau war und blieb bis zur Ehe. Wenn aber eine verlobte Jungfrau mit einem anderen verkehrte und das rauskam, dann sollte man diesen anderen, der da eingebrochen war, und diese Verlobte, die das getan hat, die sollte man steinigen. Eine solche Schandtat darf im Volk Gottes nicht vorkommen. Wenn eine Frau Witwe wurde, durfte sie wieder heiraten, so wie das heute ist. Wenn aber diese Witwe mit diesem anderen Mann bereits Geschlechtsverkehr hat, bevor sie wieder verheiratet war und das rauskam, musste sie mit der Steinigung rechnen. Jetzt möchte vielleicht jemand sagen, du, das ist ja furchtbar, aber das steht im Alten Testament. Wir leben doch nicht mehr im Alten Testament. Als Jesus dann kam, da brach eine neue Zeit an und hört, im Neuen Testament gibt es keine Steinigung. In der christlichen Gemeinde hat es nie mehr eine Steinigung gegeben. Jesus Christus ist in diese Welt gekommen. Und er hat nie eine Sünde getan. Aber er hat die Sünde der Welt auf sich genommen. Und er ist mit der Sünde der Welt beladen ans Kreuz gegangen. Er hat für jede Sünde sein Blut, sein Leben gegeben als Lösegeld. Wenn heute jemand in Sünde lebt, und dann mit einmal merkt, das war verkehrt, was ich gemacht habe. Egal, was für eine Art von Sünde es war. Und er merkt, das ist verkehrt, das ist nicht richtig. Dann darf er mit seiner Sünde zu Jesus kommen. Und dann nimmt Jesus ihm seine ganze Sündenschuld weg von einer Minute auf die andere. Und er darf mit einem gereinigten Herzen und mit einem neuen Leben Jesus Christus nachfolgen. Wenn er aber nicht mit seiner Sünde zu Jesus kommt und in seiner Sünde weiterlebt, dann wartet auf ihn eine viel, viel schlimmere Strafe als eine Steinigung. Im Hebräerbrief steht, Kapitel 10, ein Übertreter des Gesetzes Mose musste ohne Erbarmen auf die Aussage zweier oder dreier Zeugen hin sterben. Wie viel härtere Strafe, glaubt ihr wohl, wird über den verhängt werden, der den Sohn Gottes mit seinen Forderungen und mit seinem Angebot ablehnt. Heute gibt es keine Steinigung in christlichen Ländern, in christlich geprägten Ländern. Du darfst mit deiner Sünde zu Jesus kommen, er nimmt sie dir weg. Aber wenn du nicht mit deiner Sünde zu Jesus kommst, ich sage es noch einmal, und mit deiner Sünde eines Tages stirbst und in die Ewigkeit gehst, dann wirst du am jüngsten Tage ein Gericht erleben. Dagegen ist eine Steinigung gar nichts. Und du wirst in die ewige Nacht gehen, in die ewige Verdammnis, aber das will Gott nicht. Und darum sind wir eingeladen, mit unserer Sünde zu Jesus zu kommen. Gerechtigkeit erhöht ein Volk, aber die Sünde ist der Leute Verderben. Die Bibel sagt, Jesus sagt, der Teufel ist ein Lügner. Jesus sagt, dass der Teufel ein Mörder ist von Anfang. Paulus sagt, seine Methoden sind uns nicht unbekannt. Jetzt bitte ich euch alle und ich lade euch ein, jetzt einmal gut weiter mitzudenken. Bleibt nicht bei dem hängen, was ich eben gesagt habe. Einige haben sich vielleicht darüber geärgert. Ich habe noch so viel Wichtiges auf dem Herzen. Ich hoffe, dass ihr gut folgen könnt.

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1: Als ich aufwuchs, hatte zu Hause jeder immer irgendwas zu tun. 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Und jetzt, wo ich erwachsen bin, fühle ich mich geradezu schuldig, wenn ich die Bibel lese. 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
2: Wenn wir hart arbeiten, um dem Herrn und anderen Menschen zu dienen, ist es eine gute Sache. Aber wir können effektiver arbeiten, wenn wir Zeit mit dem Herrn verbracht haben. In Lukas 10 sehen wir, dass Maria eine bewusste Entscheidung traf. Ihre Schwester Martha war in der Küche beschäftigt, aber Maria beschloss, ihre Beziehung zu Jesus zu pflegen. Jesus sagte dazu: Maria hat das gute Teil erwählt, das soll nicht von ihr genommen werden. Wir können die gleiche Wahl treffen wie Maria, indem wir uns Zeit für das Gebet und das Wort Gottes nehmen, auch wenn andere gute Dinge unsere Aufmerksamkeit beanspruchen. Es ist eine bewusste Entscheidung dafür, Gott an die erste Stelle zu setzen, vor allen anderen Aufgaben. Hast du heute diese Wahl getroffen?
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1: Abermals ein herzliches Willkommen. Ich freue mich über Ihr Interesse an der Sendereihe durch die Bibel. Aus dem ersten Korintherbrief steht diesmal die erste Hälfte von Kapitel 7 im Mittelpunkt. Dort geht es schwerpunktmäßig um das Thema Ehe und Ehelosigkeit. Einerseits lohnt es sich ganz gewiss, den Empfehlungen des Apostels Paulus Aufmerksamkeit zu schenken. Andererseits sollten wir nicht vergessen, dass er seinen Brief an Menschen schreibt, die in einer ganz konkreten Situation leben, die nicht in jedem Punkt mit der unsrigen vergleichbar ist. In Kapitel 7 des ersten Korintherbriefes geht der Apostel Paulus auf einen weiteren Bereich des Alltagslebens ein, der vielen Christen in Korinth offenbar Mühe bereitet. Oder Paulus hat damit seine liebe Mühe, weil manche Korinther in seinen Augen viel zu sorglos damit umgehen und Gott Unehre bereiten. Und deshalb nimmt Paulus in Kapitel 7 Stellung zu verschiedenen Fragen der Ehe und der Ehelosigkeit. Dabei klammert er auch den Bereich der Sexualität nicht aus, denn die Sexualität gehört zum Menschsein dazu. Paulus geht sehr dezent und würdevoll mit diesem Thema um. Das gefällt mir. Er schämt sich nicht, dieses heiße Eisen anzupacken, tut aber auch nicht so, als ob er der große Experte wäre und als ob es nichts Wichtigeres auf der Welt gäbe. Sondern er stellt die Ehe bzw. Ehelosigkeit mitsamt der Sexualität in einen übergeordneten Zusammenhang. Im Grunde läuft alles auf die Frage hinaus, wie kann ich als Christ, egal ob verheiratet oder nicht, ein Gott wohlgefälliges Leben führen? Einige Äußerungen aus dem vorangegangenen Kapitel, die in manchen Ohren sehr, sehr geistlich geklungen haben mögen, bekommen nun gleich am Anfang von Kapitel 7 eine sehr praktische Bedeutung. So hatte Paulus darauf hingewiesen, dass der menschliche Leib ein Tempel des Heiligen Geistes sei und dass wir deshalb zur Ehre Gottes sorgsam mit unserem Körper umgehen sollen. Darum preist Gott mit eurem Leibe, so lautete der letzte Vers von Kapitel 6. Direkt im Anschluss daran heißt es nun am Anfang von Kapitel 7, wovon ihr aber geschrieben habt, darauf antworte ich, es ist gut für den Mann, keine Frau zu berühren. Dieser Vers beginnt mit den Worten, wovon ihr aber geschrieben habt. Das heißt, einige unter den Korinthern haben sich offenbar Gedanken darüber gemacht, ob es sinnvoll und gut ist, zu heiraten, oder ob ein Mann lieber, wie es in der Lutherbibel heißt, keine Frau berühren soll. Und weil sich die Korinther in dieser Sache weiterhin unsicher waren, haben sie Paulus in einem Brief um Rat gefragt.

könnte man ihm vorwerfen, dann wären alle seine Ausführungen in Kapitel 7 nichts anderes als blanke Theorie. Doch genau das würde überhaupt nicht zu ihm passen. Mein Eindruck ist, dass er bei fast allem, was er sagt, auf seinen eigenen Erfahrungsschatz zurückgreift. Ja, vielleicht hat der Heilige Geist gerade deshalb den Apostel Paulus dazu veranlasst, zahlreiche Briefe zu schreiben, weil Paulus mit beiden Beinen mitten im Leben steht und selbst schon vieles erlebt hat. Der 7. Vers von Kapitel 7 legt allerdings nahe, dass er zu dem Zeitpunkt, als er den 1. Korintherbrief schreibt, alleine lebt. Denn dort heißt es, ich wollte lieber alle Menschen wehren, wie ich bin. Aber jeder hat seine eigene Gabe von Gott, der eine so, der andere so. Manche Bibelübersetzungen werden sogar noch deutlicher und übersetzen sinngemäß, ich wünschte, jeder würde wie ich ehelos leben. In Vers 8 allerdings werden gleich anschließend zwei unterschiedliche Gruppen von Menschen genannt, die ehelos leben, nämlich die Ledigen und die Witwen, oder wie es in anderen Bibelübersetzungen heißt, die Verwitweten. Zu den Verwitweten könnte auch Paulus gehören. Eine Bibelstelle aus der Apostelgeschichte legt dies jedenfalls nahe. In Kapitel 26, Vers 10 berichtet Paulus dort, »In Jerusalem brachte ich viele Heilige ins Gefängnis, wozu ich Vollmacht von den Hohenpriestern empfangen hatte. Und wenn sie getötet werden sollten, gab ich meine Stimme dazu.« Meines Erachtens kann Paulus nur dann seine Stimme dazu gegeben haben, wenn er zu jener Zeit ein Mitglied des jüdischen Hohen Rates war. Und um ein Mitglied des Hohen Rates zu werden, musste ein jüdischer Mann verheiratet sein. Ich vermute also, dass Paulus verheiratet gewesen ist, aber nach dem Tod seiner Frau nicht noch einmal geheiratet hat. Im 1. Korintherbrief Kapitel 9 äußert sich Paulus übrigens folgendermaßen. Haben wir, gemeint sind die Apostel, haben wir nicht auch das Recht, eine Schwester als Ehefrau mit uns zu führen, wie die anderen Apostel und die Brüder des Herrn und Kephas? Eine Schwester als Ehefrau, damit ist eine Glaubensschwester, eine Christin als Ehefrau gemeint. Der ganze Vers klingt für mich so, als ob Paulus sagen wollte, ich als Witwer könnte noch einmal heiraten. Grundsätzlich wäre mein Apostelamt kein Hinderungsgrund dafür. Andere Apostel sind schließlich auch verheiratet. Aber ich möchte keiner Frau zumuten, mit mir als Heidenmissionar durch fremde Länder zu reisen. Denn dieser Dienst ist einfach zu strapaziös und oft auch gefährlich. Im Grunde bin ich mir also ziemlich sicher, dass Paulus einmal glücklich verheiratet gewesen ist. Denn er redet so respektvoll und mit innerer Leidenschaft über die Ehe, dass ich es mir anders kaum vorstellen kann. Im Epheserbrief Kapitel 5 heißt es zum Beispiel, ihr Männer, liebt eure Frauen, wie auch Christus die Gemeinde geliebt hat und hat sich selbst für sie dahingegeben. So viel also zu der Frage, ob Paulus verheiratet gewesen ist oder nicht. Und dann möchte ich noch kurz einen zweiten Punkt ansprechen, bevor ich wieder auf unseren Bibeltext zu sprechen komme. Zwar sagt Paulus in Vers 7, den ich vorhin schon zitiert habe, dass er es für besser halten würde, wenn alle so wie er unverheiratet wären. Dabei gilt es aber, die besondere Situation der Christen in Korinth zu berücksichtigen. Dazu gleich mehr. Ich möchte an dieser Stelle noch einmal Vers 1 vorlesen und gleich im Anschluss daran Vers 2. Paulus schreibt, »Wovon ihr aber geschrieben habt, darauf antworte ich, es ist gut für den Mann, keine Frau zu berühren. Aber, um Unzucht zu vermeiden, soll jeder seine eigene Frau haben und jede Frau ihren eigenen Mann.« Wie ich eben sagte, um den Apostel Paulus richtig zu verstehen, muss man die besondere Situation der Christen in Korinth berücksichtigen. Während einer Studienreise habe ich unter anderem die Ruinen der antiken Stadt Korinth besucht und mir fiel sofort ein Hügel auf, der Akrokorinthus, auf dem früher ein Tempel zu Ehren der Liebesgöttin Aphrodite gestanden hatte. Der Hügel und der Tempel obendrauf warfen gewissermaßen einen dunklen Schatten auf die Stadt, denn beide waren unübersehbar. Später haben die Kreuzritter auf diesem Hügel eine Festung errichtet und für den Bau die Steine

Ruine des ehemaligen Aphrodite-Tempels verwendet. Der Anblick der Ruinen von Korinth lässt leider vergessen, was sich vor rund 2000 Jahren dort abgespielt hat. Sex wurde zur Religion erhoben. 1000 Priesterinnen versahen dort ihren Dienst. Im Tempel der Aphrodite wurde nicht nur fröhlich gespeist und getrunken, sondern Männer und Frauen hatten dort auch Sex miteinander. Nüchtern betrachtet waren die Priesterinnen kaum etwas anderes als Prostituierte. In der damaligen römisch geprägten Welt wurden Frauen ganz allgemein als Besitz angesehen. Nicht wenige von ihnen mussten wie ein Arbeitstier schuften. Die meisten Männer hatten mehrere Frauen, die für verschiedene Aufgaben zuständig waren. Die eine musste sich um die Küche kümmern, die andere war für den Wohnbereich zuständig und wieder eine andere musste die Wäsche waschen. Körperliche Liebe spielte sich zumindest teilweise auch außerhalb der Ehe ab. Dafür gab es ja diesen Tempel mit den gut aussehenden Priesterinnen. Allerlei Fruchtbarkeitsfeste wurden dort gefeiert. Und genau in diesem Umfeld, in dieser heidnisch geprägten Stadt Korinth, lebten nun seit einiger Zeit auch Christen, zu denen all das, was ich eben geschildert habe, in keiner Weise passte. Ihnen schreibt der Apostel Paulus einen Brief und beschreibt darin die Ehe als etwas Einzigartiges. Also als etwas, was nichts mit dem zu tun hat, was sich in Korinth hinter bürgerlichen Fassaden oder oben im Tempel der Aphrodite abspielte. Jeder Mann soll seine eigene Frau haben und jede Frau ihren eigenen Mann, schreibt Paulus in Vers 2. Was das vor allem für die Frauen bedeutete, kann man sich kaum ausmalen. Paulus hebt die Frau sozusagen von ihrer sklavenähnlichen Position, die sie im Römischen Reich oftmals einnahm, empor und machte sie zur Gefährtin oder Partnerin des Mannes. Er sprach ihr die Würde zu, die sie nach dem Willen Gottes schon immer haben sollte. Als Paulus den ersten Korintherbrief verfasste, befand er sich selbst in der Stadt Ephesus. Dort gab es einen Diana-Tempel und die Verhältnisse dürften ähnlich gewesen sein wie in Korinth. Es waren die Männer in Ephesus, an die Paulus den vorhin schon zitierten Appell richtete: Ihr Männer, liebt eure Frauen, wie auch Christus die Gemeinde geliebt hat und hat sich selbst für sie dahingegeben. Im Zusammenhang mit diesem Vers bekommt man allerdings oft zu hören, dass Paulus nur wenige Verse davor die Frauen aufgefordert habe, sich ihren Männern zu unterwerfen und gehorsam zu sein. Aber ist das wirklich wahr? Tatsächlich heißt es im Epheserbrief, Kapitel 5, Vers 22, »Ihr Frauen, ordnet euch euren Männern unter wie dem Herrn.« Aber was heißt unterordnen? Das entsprechende Wort im griechischen Originaltext deutet darauf hin, dass es darum geht, dem Mann, bildlich gesprochen, Antwort zu geben. Die Frau soll ihrem Mann also nicht gleichgültig begegnen, sondern ihm sozusagen Widerhall geben. Diese Art von Bestätigung ist wichtig für ihn. Wenn er seiner Frau tief in die Augen schaut und dann sagt, ich liebe dich, dann wartet er förmlich darauf, dass sie ihm aufrichtig und mit ehrlichem Herzen entgegnen kann, ich liebe dich auch. Nun ja, umgekehrt ist das wohl auch der Fall, aber dass Männer in ihrer Liebe und Fürsorge und in ihrem Mannsein Bestätigung brauchen, wird selbst heute noch viel zu selten berücksichtigt. Zurück zu unserem Bibeltext im 1. Korintherbrief, Kapitel 7. Dort heißt es in den Versen 3 und 4, »Der Mann leiste der Frau, was er ihr schuldig ist, desgleichen die Frau dem Mann.« Die Frau verfügt nicht über ihren Leib, sondern der Mann. Ebenso verfügt der Mann nicht über seinen Leib, sondern die Frau. Ein Mann aus dem ersten Jahrhundert nach Christus, der zusammen mit seiner Frau der christlichen Gemeinde in Korinth angehörte, hat diese beiden Verse sicher noch einmal anders wahrgenommen als wir heute. Der hörte den Apostel Paulus insgeheim zu ihm sagen, »Da oben im Tempel der Aphrodite, da hast du nichts verloren.« Was da geschieht, das ist Sünde. Liebe und körperliches Begehren haben ihren Platz allein in deinen eigenen vier Wänden. Nur deiner Frau sollst du zeigen, dass du sie liebst und sie begehrst.
In der Bibel gibt es übrigens eine ganze Reihe von Ehepaaren, die auf wunderbare Weise eine Einheit bildeten und sich ihrer Liebe nicht schämten. Adam und Eva zum Beispiel, Jakob und Rahel, Boas und Ruth, aber auch David und Abigail. Wieder zurück zu unserem Bibeltext. Paulus gibt weitere Empfehlungen, die das Miteinander von Mann und Frau betreffen. Zunächst die Verse 5 und 6. Entziehe sich nicht eins dem andern, es sei denn eine Zeit lang, wenn beide es wollen, damit ihr zum Beten Ruhe habt. Und dann kommt wieder zusammen, damit euch der Satan nicht versucht, weil ihr euch nicht enthalten könnt. Das sage ich aber als Erlaubnis und nicht als Gebot. Zeiten körperlicher Enthaltsamkeit und Zeiten, in denen Mann und Frau häufig zusammenkommen, beides hat seine Berechtigung in der Ehe. Und indem beide Partner bereit sind, aufeinander einzugehen und auf die Bedürfnisse des jeweils anderen Rücksicht zu nehmen, können sie ihre tiefe Verbundenheit und Liebe zum Ausdruck bringen. Wichtig ist, auf sich selbst und auf den anderen keinen unnötigen Druck auszuüben. Das ist gemeint mit den Worten, das sage ich aber als Erlaubnis und nicht als Gebot. Vers 7. Ich wollte zwar lieber, alle Menschen wären wie ich, aber jeder hat seine eigene Gabe von Gott, der eine so, der andere so. Auf diesen Vers bin ich ja vorhin schon eingegangen. Meiner Meinung nach bringt Paulus damit zum Ausdruck, dass er zum gegenwärtigen Zeitpunkt nicht verheiratet ist. Wahrscheinlich ist er Witwer und hat nicht wieder geheiratet, weil er es keiner Frau zumuten möchte, ihn auf seinen teilweise recht gefährlichen Reisen zu begleiten. Manche Missionarinnen und Missionare bringen auch heute noch dieses Opfer, um sich ganz auf ihre Arbeit konzentrieren zu können. Manche für ein paar Jahre, manche für ihr ganzes Leben. Vermutlich dachte auch Jesus an diese Art von Verzicht, als er einmal sagte, einige sind von Geburt an zur Ehe unfähig, andere sind von Menschen zur Ehe unfähig gemacht und wieder andere haben sich selbst zur Ehe unfähig gemacht, um des Himmelreichs willen. Als junger Mann hatte ich übrigens eine Phase, in der ich mir fest vorgenommen habe, Junggeselle zu bleiben. Ich hatte gerade mit meinem Dienst angefangen und wollte es einem anderen Mann gleichtun, den ich sehr bewunderte. Doch im Laufe der Zeit merkte ich, dass ich offenbar nicht die Gabe der Ehelosigkeit besaß. Vielmehr sehnte ich mich förmlich nach einer Frau. Und da war ich froh, dass ich bei Paulus nachlesen konnte, Vers 7, jeder hat seine eigene Gabe von Gott, der eine so, der andere so. Weiter ab Vers 8. Paulus schreibt, den Ledigen und Witwen sage ich, es ist gut für sie, wenn sie bleiben wie ich. Wenn sie sich aber nicht enthalten können, sollen sie heiraten, denn es ist besser zu heiraten, als sich in Begierde zu verzehren. Paulus zögert hier nicht, Klartext zu reden. Wer es nicht aushält, allein zu leben, der soll sich doch bitteschön nach einer Partnerin bzw. einem Partner umsehen. Wie gut, dass Paulus die Ehelosigkeit nicht schönredet und den Christen in Korinth auch nichts aufdrängt. Denn ob man ein Gott wohlgefälliges Leben führt, das hat nichts damit zu tun, ob man verheiratet ist oder nicht. Weiter ab Vers 10. Den Verheirateten aber gebiete nicht ich, sondern der Herr, dass die Frau sich nicht von ihrem Manne scheiden soll. Hat sie sich aber geschieden, soll sie ohne Ehe bleiben und sich mit ihrem Mann versöhnen, und dass der Mann seine Frau nicht verstoßen soll. Im Gegensatz zu vorher handelt es sich bei diesen beiden Versen nicht um eine gut gemeinte Empfehlung des Apostels Paulus, sondern, wie er es ausdrückt, um ein Gebot des Herrn. Und sowohl der Teil des Gebots, der sich an die Frau richtet, als auch der Teil, der sich an den Mann richtet, beide sagen aus, du sollst dich nicht von deinem Partner bzw. deiner Partnerin scheiden. Und wenn du es doch tust, dann bleibe anschließend unverheiratet. Weil es zu damaliger Zeit der Mann war, der einer Frau einen Scheidebrief aushändigen konnte, klingt es beinahe so, als ob auch Paulus dem Mann und der Frau verschiedene Rechte und Pflichten auferlegen wollte. Aber dem ist nicht so. Für beide gilt das Gebot, sich nicht scheiden zu lassen. Und auch das Gebot, im Falle eines Falles nicht wieder zu heiraten, gilt sowohl für die Frau wie auch für den Mann.
In den nun folgenden Versen geht Paulus auf ein anderes Problem ein, das ihm vermutlich von den Korinthern in Form einer Frage überbracht worden war. Es geht darum, wie sich ein verheirateter Mann verhalten soll, der sich dem christlichen Glauben zuwendet, während seine Frau von Gott nichts wissen will. Oder umgekehrt, eine Frau kommt zum Glauben, aber ihr Mann kann diesen Schritt nicht mitvollziehen. Wie sollen sich dann die beiden jeweils gläubig gewordenen Ehepartner verhalten? Paulus schreibt dazu, ich lese weiter ab Vers 12, den anderen aber sage ich, nicht der Herr, wenn ein Bruder eine ungläubige Frau hat und es gefällt ihr, bei ihm zu wohnen, so soll er sich nicht von ihr scheiden. Und wenn eine Frau einen ungläubigen Mann hat und es gefällt ihm, bei ihr zu wohnen, so soll sie sich nicht von ihm scheiden. Denn der ungläubige Mann ist geheiligt durch die Frau, und die ungläubige Frau ist geheiligt durch den gläubigen Mann. Sonst wären eure Kinder unrein, nun aber sind sie heilig. Eine wirklich interessante Anweisung, die Paulus an die Christen in Korinth weitergibt. Da die Ehe ein Geschenk Gottes an alle Menschen ist, also auch an diejenigen, die keine Christen sind, soll die Ehe auch dann weiterhin Bestand haben, wenn ein Ehepartner zum Glauben kommt. Und diese gläubige Christin bzw. dieser gläubige Christ soll sich dann auch keine unnötigen Sorgen um die Kinder machen, die aus dieser Ehe hervorgehen. Die Botschaft des Apostels Paulus lautet also, haltet Frieden miteinander und bleibt zusammen, wenn es denn geht. Vers 15. Wenn aber der Ungläubige sich scheiden will, so lass ihn sich scheiden. Der Bruder oder die Schwester, also der jeweils gläubige Ehepartner, ist nicht gebunden in solchen Fällen. Zum Frieden hat euch Gott berufen. Wenn also der ungläubige Ehepartner die Ehe beenden möchte, ist es in Ordnung, wenn sich die beiden voneinander scheiden. Keine Frage, dass auch eine solche Trennung unendlich wehtun kann. Denn möglicherweise waren die beiden Ehepartner lange Zeit glücklich miteinander. Aber darum geht es nicht in Vers 15, sondern es geht um die Frage, ob ein christlicher Ehepartner Schuld auf sich lädt, wenn sich der andere an dessen Glauben stört und deshalb die Scheidung verlangt. Dem ist nicht so, sagt Paulus. Und vermutlich hat er dem geschiedenen, gläubigen Partner zumindest in gewissen Fällen dann auch erlaubt, sich einen neuen Ehepartner bzw. eine neue Partnerin zu suchen und noch einmal zu heiraten. Meines Erachtens ergibt sich das aus der Erlaubnis, in dem geschilderten Fall die Scheidung vollziehen zu dürfen. Welche Konsequenzen man daraus für heute ziehen kann, das ist nicht so einfach zu entscheiden. Zumal man keinen Menschen dazu zwingen kann, eine Ehe aufrechtzuerhalten. In manchen Fällen ist es auch so, dass ein Mensch in einer schier ausweglosen Lage steckt und auf jeden Fall Sünde auf sich lädt. Dann gilt es, Jesus Christus um Vergebung zu bitten und anschließend einen Neuanfang zu wagen. Im ersten Johannesbrief heißt es ja ausdrücklich, wenn wir aber unsere Sünden bekennen, so ist er treu und gerecht, dass er uns die Sünden vergibt und reinigt uns von aller Ungerechtigkeit. Zurück zu unserem Bibeltext, und zwar zu Vers 16. In diesem Vers geht es weiterhin um den Fall, dass ein Ehepartner zum Glauben kommt und der andere sich von ihm scheiden will. Im vorhergehenden Vers wurde gesagt, dass eine solche Scheidung zwar möglich sei. Davor aber in Vers 12 wurde die Empfehlung gegeben, bleibt zusammen, wenn es möglich ist. Jetzt folgt dazu eine Begründung. Denn was weißt du, Frau, ob du den Mann retten wirst? Oder du, Mann, was weißt du, ob du die Frau retten wirst? Diese Möglichkeit, dass der Glaube des einen Ehepartners zum Anstoß dafür wird, dass auch der andere Jesus Christus in sein Leben aufnimmt, diese Möglichkeit ist es wert, möglichst beieinander zu bleiben. Aber eben nur unter dem Vorbehalt, wenn es denn möglich ist. Also, wenn das gemeinsame Leben nicht unerträglich wird. Vers 17. Nur soll jeder so leben, wie der Herr es ihm zugemessen, wie Gott einen jeden berufen hat. Und so ordne ich es an in allen Gemeinden. Dieser Vers wird nicht jedem gefallen, denn Paulus ruft Menschen, die neu zum Glauben gekommen sind, dazu auf, ihre Ehe zunächst einmal nicht in Frage zu stellen,
sondern sie als Chance und Herausforderung zu begreifen. Und dieses Prinzip wendet Paulus sogleich auch auf andere Lebensbereiche an. In den Versen 18 bis 20 schreibt er: Ist jemand als Beschnittener berufen, der bleibe bei der Beschneidung. Ist jemand als Unbeschnittener berufen, der lasse sich nicht beschneiden. Beschnitten sein ist nichts und unbeschnitten sein ist nichts, sondern Gottes Gebote halten. Jeder bleibe in der Berufung, in der er berufen wurde. In diesen drei Versen geht es darum, ob jemand, der ungläubig war und nun Christus nachfolgen will, sich zunächst gemäß dem Brauch der Juden beschneiden lassen muss. Nein, sagt Paulus, das ist nicht nötig. Und wer als Jude zu Jesus Christus findet, braucht seine Vergangenheit ebenso wenig zu verleugnen. Auf die Ehe bezogen bedeutet das, wenn du geheiratet hast, bevor du zum Glauben kamst, dann stehe auch weiterhin zu deinem Ehepartner oder deiner Ehepartnerin, egal ob er oder sie ebenfalls gläubig geworden ist. Entsprechendes gilt wohl auch für andere Lebensbereiche. So habe ich es zum Beispiel erlebt, dass manche Leute kurz nach ihrer Bekehrung ihren Beruf wechseln und in die Mission oder in die Verkündigung gehen wollen. Warum? So habe ich schon die eine und den anderen gefragt. Du bist eine erfolgreiche Managerin, du ein beliebter Lehrer und du eine liebevolle Mutter. Bleib doch erst mal dort, wo Gott dich hingestellt hat. Denn auch dort kannst du Zeugin oder Zeuge für ihn sein und vielleicht auch Menschen zum Glauben an Jesus Christus führen. In der nächsten Ausgabe der Sendereihe Durch die Bibel folgt aus dem 1. Korintherbrief die zweite Hälfte von Kapitel 7. Schwerpunktmäßig geht es dann um die Unverheirateten und wie sie ein erfülltes Leben führen können. Also bis zum nächsten Mal, auf Wiederhören und Gottes Segen mit Ihnen.

0: und 30 Minuten.
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2: In Apostelgeschichte Kapitel 19, Vers 6 heißt es, Paulus legte ihnen die Hände auf und sie wurden vom Heiligen Geist erfüllt. Dieser Sache möchte ich heute wieder etwas mehr nachgehen und dazu lese ich noch einmal den Abschnitt aus Apostelgeschichte Kapitel 19 von Vers 1 bis 7. Apostelgeschichte 19, Vers 1 bis 7 nach einer modernen Übersetzung in heutigem Deutsch. Da heißt es, während Apollos in Korinth war, reiste Paulus durch das kleinasiatische Hochland und kam nach Ephesus. Er traf dort einige Glaubensgenossen und fragte sie, habt ihr den Heiligen Geist erhalten, als ihr Jesus als Herrn angenommen habt? Sie antworteten, wir haben noch nie etwas von einem Heiligen Geist gehört. Paulus fragte sie, was für eine Taufe habt ihr denn empfangen? Na, die Taufe, die auf Johannes zurückgeht, sagten sie. Daraufhin erklärte ihnen Paulus, Johannes hatte alle getauft, die ein neues Leben anfangen wollten. Aber er hat auch gesagt, sie sollten sich an den halten, der nach ihm kommt, nämlich an Jesus. Als sie das hörten, ließen sie sich auf den Namen des Herrn Jesus taufen. Waren also Wiedertäufer. Paulus legte ihnen die Hände auf und sie wurden vom Heiligen Geist erfüllt. Sie redeten in unbekannten Sprachen und verkündeten Weisungen von Gott. Es waren etwa 12 Männer. Also besonders möchte ich in diesen Versen heute betonen, wie der Heilige Geist kommt, wer ihn bekommt, was die Voraussetzungen dazu sind. Ich glaube, viele würden mit mir übereinstimmen, wenn ich sagen würde, wir brauchen einen starken Mann in der Regierung. All die Probleme, denen wir in Wirtschaft und Politik begegnen, würden gelöst werden, wenn wir den richtigen Mann an der Spitze hätten. Nicht nur in Deutschland, sondern auch in Ecuador, Brasilien, den USA und auch in Russland sind viele Menschen mit den Regierungen unzufrieden. Sie üben Kritik, geben Ratschläge und machen Kommentare. Der richtige Mann hat sie scheinbar bisher noch nicht gefunden. Der Mann, der einen Überblick und einen Durchblick hat, der wirklich etwas von den Problemen versteht, der ihre Ursache erkannt hat und der wirksame Lösungen anzubieten hat. Der Mann, der überdurchschnittliches Wissen hat, der außerdem Weisheit besitzt und Autorität. Ein Mann von unbestechlicher Moral und Sauberkeit. Wo ist er? Welches Land hat ihn schon? Welche Partei kann ihn uns anbieten? Nur ein solcher Führer könnte uns wieder zurechtbringen. Er könnte uns aus der Wirtschaftskrise helfen und unsere finanziellen Probleme lösen. Er könnte die Arbeitslosigkeit abschaffen und jedem Wohlstand und Sicherheit garantieren. Er könnte die Umwelt retten, die Rassenprobleme lösen. Er könnte alle Güter gleichmäßig verteilen, sodass keiner Hunger zu leiden brauchte. Und er könnte sogar Frieden schaffen, ohne Waffen. Wo ist diese Person? Wir brauchen sie dringend, wenn unsere Welt nicht untergehen soll. Nun ja, ich kann schon sehen, dass dieser Ruf nach einem starken Mann etwas für sich hat. Er könnte schnell Ordnung schaffen und alles zum Guten wenden. Aber weißt du auch, dass diese Person schon da ist? Nein, nein, ich meine nicht den Antichristen, ich meine den Heiligen Geist. Der Heilige Geist ist die Person, die wirklich einen Überblick, einen Weitblick und einen Durchblick hat. Er kennt die Probleme der Menschen, er kennt die Ursachen und weiß die Lösung. Er hat Autorität und ist von einer unübertrefflichen Moral. Er besitzt nicht nur alles Wissen und alle Erkenntnis, sondern er hat auch eine übermenschliche Weisheit. Die Person, die wir zur Lösung aller Probleme brauchen, ist schon da. Nur wird sie von der Mehrzahl der Menschen nicht anerkannt. Man gehorcht nicht seinen Weisungen und Geboten und man vertraut sich seiner Führung nicht an. Man beachtet ihn nicht einmal und nimmt von seiner Gegenwart kaum Notiz. Nur eine kleine Schar von Menschen glaubt an ihn, folgt ihm und lässt sich wirklich von ihm führen. Oftmals belächelt, angegriffen oder verfolgt, suchen sie der Welt Bestes und Gottes Ehre. Die meisten Menschen jedoch widerstreben dem Heiligen Geist, sie erkennen ihn nicht an und belächeln ihn. Darum sieht es auf unserer Welt so aus, wie es aussieht. Darum herrscht Korruption, Ungerechtigkeit, Hass, Wettrüsten, Hunger, Egoismus, Krieg und Ausbeutung. Der Heilige Geist ist der richtige Führer für uns, aber er zwingt uns nicht mit Gewalt, ihm zu folgen. Er könnte es tun, aber er lässt uns die Freiheit. Er führt nur die, die sich von ihm führen lassen wollen. Und unser Dilemma ist, dass sich nur wenige von ihm führen lassen wollen. Der Heilige Geist führt die Menschen. aber er führt sie individuell und von innen heraus, nicht von außen. Wer vom Heiligen Geist geführt werden will, der muss ihn zuerst in seinem Herzen haben. Wie bekommt man aber den Heiligen Geist? Auf diese Frage möchte ich näher eingehen, zumal auch unser Bibeltext aus Apostelgeschichte 19 sich mit dieser Frage auseinanderzusetzen scheint. Du erinnerst dich noch, da waren die 12 Männer in Ephesus, die an Jesus gläubig geworden waren und die mit der Taufe des Johannes getauft worden waren. Als Paulus sie sah, fragte er sie, ob sie auch den Heiligen Geist bekommen hätten. Sie konnten weder Ja noch Nein sagen, sie wussten es einfach nicht. Daraufhin ließen sie sich noch einmal taufen, jetzt aber auf den Namen Jesu. Dann legte Paulus ihnen die Hände auf und schließlich begannen sie in anderen Sprachen zu reden. Offensichtlich hatten sie jetzt den Heiligen Geist bekommen. Trotzdem dürfen wir uns hier nicht täuschen lassen. Wir stellen uns noch einmal die Frage, wie bekommt man den Heiligen Geist? Um allem Irrtum vorzubeugen, möchte ich zuerst einmal erklären, wie man den Heiligen Geist nicht bekommt. Die Antwort ist einfach, wenn auch zunächst unverständlich. Wenn ich sage, man bekommt den Heiligen Geist nicht durch die Taufe, nicht durch Handauflegung und nicht durch das Reden in anderen Sprachen. Vielleicht möchtest du widersprechen, weil es doch im gelesenen Text ganz deutlich so auszusehen scheint, als ob die 12 Männer in Ephesus gerade durch die Taufe und die Handauflegung den Heiligen Geist bekommen hätten. Aber das kann gar nicht sein und ich will dir auch erklären, warum nicht. Erstens, damit du oder ich oder sonst irgendein Mensch den Heiligen Geist bekommen kann, sind innere Voraussetzungen nötig und nicht äußere. Wenn das Herz der Menschen nicht bereit ist, den Heiligen Geist anzunehmen, kannst du mit ihnen machen, was du willst. Du kannst ihn unter Wasser halten, du kannst ihm die Hände auflegen, du kannst über ihm beten oder ihm unverständliche Reden beibringen. Es wird nichts geschehen. Der Heilige Geist kommt nicht durch Zeremonien und äußere Handlungen zu einem Menschen. Ich sage damit nicht, dass Taufe und Handauflegung Unsinn seien. Oh nein, sie haben sicher ihren Platz und ihre Bedeutung. Jedoch können sie nicht bewirken, dass Menschen nun dem Heiligen Geist gehorsam werden. Zweitens, man bekommt den Heiligen Geist nicht durch die Taufe und nicht durch Handauflegung, weil kein Mensch die Macht hat, über den Heiligen Geist zu verfügen. Paulus hatte nicht die Macht, den Menschen seiner Zeit den Heiligen Geist zu geben, und wir haben es heute auch nicht. Wir können wohl wünschen, dass dieser und jener unserer Bekannten und Freunde auch den Heiligen Geist bekäme. Wir können auch dafür beten, die Leute einladen und bitten, den Heiligen Geist anzunehmen. Aber wir können niemandem den Heiligen Geist geben. Nicht, indem wir ihn ins Wasser tauchen und nicht, indem wir ihm die Hände auflegen. Drittens, der Heilige Geist ist eine Persönlichkeit und keine unbestimmte Kraft oder Einfluss. Der Heilige Geist kann selber denken, wollen, handeln, entscheiden. Er muss nicht durch Zeremonien übertragen werden, sondern er weiß selber, wann er in einem Menschen einkehren kann und wann nicht. Nun sagst du vielleicht, okay, und wenn ich den Heiligen Geist nicht durch die Taufe und nicht durch Handauflegung empfangen kann, wie bekomme ich ihn dann? Ja, das ist eine gute Frage. Hoffentlich ist sie bei dir nicht nur rhetorisch gestellt, sondern aus dem wirklichen Wunsch und Verlangen, dem guten Heiligen Geist Gottes zu folgen. Die Voraussetzungen, um den Heiligen Geist zu bekommen, sind folgende. Erstens, man muss erst einmal erkennen, dass man ihn noch nicht hat. Manchem Hörer mag diese Einsicht gar nicht schwerfallen. Er hat noch nie etwas um den Heiligen Geist gegeben und wollte ihn auch gar nicht haben. Aber manchen Menschen fällt es sicher sehr schwer einzusehen, dass sie noch ohne den Heiligen Geist leben. Es mag besonders die guten, frommen Menschen betreffen, die immer versucht haben, das Richtige zu tun, die immer Gott gehorchen wollten, die gute Werke tun wollten und die sich bemühten, gute Christen zu sein. Man kann auch ziemlich viel ohne den Heiligen Geist machen, das sehen wir immer wieder. Aber trotzdem fehlt das Entscheidende. Also, wer den Heiligen Geist haben möchte, der muss zuerst einmal erkennen und zugeben, dass er ihn noch nicht hat. Ich glaube auch, dass das bei den 12 Männern in Ephesus der Fall war. Sie glaubten an Jesus, aber sie wussten nichts vom Heiligen Geist. Und sie gaben es ehrlich zu. Zweitens, man muss den Heiligen Geist auch haben wollen. Ha, das ist gar nicht so selbstverständlich. Es hat nämlich zwei Seiten, wenn man den Heiligen Geist akzeptiert. Einmal bringt er uns sicher Segen, Gewissheit, Freude, den wahren Glauben und Erkenntnis Gottes. Er bringt uns Gaben und Frucht. Und wer möchte das nicht haben? Zum anderen kommt er aber auch als Herr in unser Leben. Er erwartet Gehorsam, Dienst, Anerkennung und Ehrerbietung. Und da fängt das Problem bei vielen an. Sie wissen nicht, ob sie sich ihm wirklich bedingungslos anvertrauen wollen, ob sie ihm wirklich in allem gehorchen wollen. Manchen Menschen widerstrebt der Gedanke, dem Heiligen Geist die ganze Führung ihres Lebens zu überlassen. Sie wollen sich etliche Entscheidungen selbst vorbehalten. Oder sie fürchten sich und haben Angst, der Heilige Geist könnte sie führen, wohin sie nicht wollen. Er könnte ihnen einen Auftrag geben, den sie nicht ausführen wollen oder können. Solange da noch Gefühlsrückhalte im Herzen eines Menschen sind, kommt der Heilige Geist nicht. Du musst erst ganz sicher sein, du möchtest ihn wirklich in deinem Leben haben, als Herrn, ohne Einschränkung und ohne Wenn und Aber. Drittens, man bekommt den Heiligen Geist, indem man ihn einlädt. Bei vielen Menschen entbrennt ein Kampf in ihren Herzen, wenn sie von den Ansprüchen des Heiligen Geistes erfahren. Es gibt dann einen Konflikt. Da sind Stimmen, die einen ermutigen, sich dem Heiligen Geist und seiner Führung bedingungslos anzuvertrauen. Aber da sind auch eine Menge Bedenken, Fragen und Zweifel. Dieser innere Kampf muss erst ausgefochten werden. Natürlich dauert er bei einigen Menschen länger, bei anderen ist er schneller überstanden. Aber wenn der Mensch sich durchgerungen hat, dann sollte er es auch Gott mitteilen und dann sollte er im Gebet den Heiligen Geist selbst einladen, der Herr in seinem Leben zu sein und bei ihm zu wohnen. Gottes Geist kommt nicht uneingeladen oder gar mit Gewalt. Er wartet, bis der Mensch bereit ist und ihm die Türe öffnet. Viertens, man bekommt den Heiligen Geist, indem man ihn im Glauben annimmt. Ich kenne Menschen, die können es einfach nicht glauben, dass der Heilige Geist in ihnen wohnt. Sie möchten ihn gerne bei sich haben. Sie haben ihn auch gebeten zu kommen. Aber sie können es nicht glauben, dass er nun wirklich da ist. Im Christentum geht vieles nur im Glauben. Durch den Glauben wissen wir, dass Gott existiert, dass Jesus uns erlöst hat, dass unsere Sünden vergeben sind, dass Gottes Sohn wiederkommen wird, um die Welt zu richten. Nur durch den Glauben wissen wir auch, dass Gottes Geist in uns wohnt. Immer wieder sucht der Mensch noch nach anderen Beweisen und Zeichen, die seinen Glauben aufhelfen. Das geschieht besonders auch in dieser Frage nach dem Heiligen Geist. So schauen eben manche nach unerklärlichen Erscheinungen, wie das Zungenreden, oder nach übernatürlichen Kräften in ihrem Leben aus und nehmen das als Beweis dafür, dass sie den Heiligen Geist haben. Nein, wir bekommen den Heiligen Geist, wenn wir ohne zu fühlen, ohne etwas zu sehen, ohne Beweise, einfach der Verheißung Gottes glauben. Der Heilige Geist ist der Führer, den du brauchst. Er ist die Person, die unsere persönlichen und kollektiven Probleme lösen kann. Zögere bitte nicht, dich ihm anzuvertrauen. Wir beten noch. Herr, so viele Menschen leben noch ohne die Führung, den Trost und den Beistand des Heiligen Geistes. Einige wollen ihn nicht, andere sind sich nicht sicher. Hilf bitte, dass ein jeder klar versteht, ob er schon deinen Heiligen Geist in seinem Leben hat, und wenn nicht, so mache du ihm bitte deutlich, wie er ihn bekommen kann. Amen.

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Fernheim, der 24. Mai 1952. Heute kommt eine große Neuigkeit. Ich habe einen Brief von Albert Schweitzer aus Lambarene bekommen, einen langen, handgeschriebenen und äußerst liebenswürdigen. Eine Fotografie mit Widmung und ein Plan von seinem Krankenhaus lagen bei. Ihr könnt euch denken, wie ich mich gefreut habe, das heißt, wie stolz ich war. Albert Schweitzer war ja schon von jeher mein Vorbild, und so setzte ich mich Anfang Februar hin und schrieb ihm, dass ich ihm sagen wolle, wie seine Arbeit nicht nur in seinem Krankenhaus Früchte trage, sondern auch in einem ganz anderen Erdteil, dass er mich als 10-Jährigen inspiriert habe, einmal etwas Ähnliches zu werden wie er, und dass ich nach vielen Umwegen und Hindernissen nun endlich auf dem Weg dazu sei. Dann schrieb ich ihm einiges von unserer Arbeit und unseren Verhältnissen hier und schloss mit der Versicherung, dass ich ihm mit meinem Schreiben lediglich eine Freude machen wolle und keine Antwort erwarte, da ich ja wisse, wie überlastet er sei. Er antwortete umgehend. Am besten setze ich die wichtigsten Abschnitte aus seinem Brief hierher. Albert Schweitzer, Lambarene, French Equatorial Africa, 29. Februar 1952. Lieber Kollege, es hat mir große Freude gemacht, aus Ihrem Briefe zu erfahren, dass Ihnen gelungen ist, was mir gelang, zu dienen und dabei ein Freier zu bleiben. Dies empfinde ich jeden Tag als eine große mir widerfahrene Gnade, und ich denke, dass es Ihnen ebenso geht. Es bewegt mich, dass ich dem 10-Jährigen den Weg, den er gehen sollte, wies. Ich habe immer schwer daran getragen, die Verantwortung zu haben, Einfluss auszuüben. Aber in Ihrem Falle hat es sich wunderbar gefügt, dass Sie den Weg, den Sie sich vornahmen, gehen konnten, trotz der Ungunst der Zeitumstände. Und wie recht taten Sie daran, in Chirurgie tüchtig zu werden. Die Müdigkeit, die dringende Arbeit und der böse Schreibkrampf erlauben mir nicht, Ihnen so zu schreiben, wie ich möchte. Aber ich wollte Ihnen selber auf den lieben Brief antworten. Hoffentlich ergeht es Ihnen nicht so wie mir, dass die Bürde der Arbeit zuletzt so groß wird, dass Sie sie nur mit äußerster Anstrengung einigermaßen bewältigen können. Ich wünsche Ihnen ein ruhigeres Alter, als ich es habe. Wir sind in meinem Spital zurzeit 4 Ärzte. Wir sind ein chirurgisches Zentrum für ein großes Gebiet. Sehr in Anspruch genommen sind wir durch 400 Lepröse, die wir mit den amerikanischen Sulfonen behandeln, mit gutem Erfolg. Leider bleiben viele dieser Patienten nicht die vielen Monate, die die Kur verlangt. Hier der Plan meines Spitals. Hoffentlich müssen Sie nicht selber bauen wie ich. Zurzeit bin ich nachmittags wieder Maurer und Zimmermann. Ich muss ein neues Gebäude hinzubauen. Bitte richten Sie den Vorstehern der mennonitischen Gemeinde meine besten Empfehlungen aus. Herzliche Grüße an Sie, Ihre Frau und die Gehilfinnen, Ihr Albert Schweitzer. Nun wälzen Erika und ich schon den Atlas, ob wir nicht auf der Heimreise einen Umweg über Lambarene machen können. Mich hat der Brief aus meiner Niedergeschlagenheit herausgerissen und ich habe mich jetzt von dem Schlag erholt. Kurz darauf starb noch eine junge Frau von 25 Jahren, Mutter von 2 kleinen Kindern. Obwohl dieser Fall eigentlich viel trauriger war, hat er mich nicht so mitgenommen. Es muss wohl so sein, dass man nur bis zu einem gewissen Grad leidensfähig ist. Wenn da noch mehr kommt, kann man nicht mehr. Und auf dem Tiefpunkt war ich schon angelangt. Vielleicht hätte ich euch das alles gar nicht schreiben sollen. Aber zum einen ist es einem so viel leichter, wenn man sich alles von der Seele geschrieben hat, und zum anderen lasse ich euch ja auch sonst an allem teilnehmen, was ich erlebe. Da kann ich die schweren Stunden nicht verschweigen. Sonst könnte man meinen, das Leben sei für mich bloß ein Gartenfest. Inzwischen hat es bei uns 3 Tage und 3 Nächte fast ununterbrochen geregnet. Die Zisterne ist voll und alles trieft. Die Temperatur ist über Nacht von 45 Grad auf 10 bis 12 Grad gesunken und wir frieren entsetzlich. Im Haus haben wir es aber schön warm. Wir haben Feuer im Küchenherd und lassen die Tür in die Halle offen. Das wärmt ganz gut durch. Alle Leute sind am Gemüsepflanzen. Ich hoffe, dass die Erdfeuchtigkeit wiederum Wolken herzieht, die sich eher entladen, als wenn es so trocken ist, dass also dieser Regen noch weitere im Gefolge hat.

Ihr könnt euch aber denken, dass es mir nicht nach Spazierenfahren zumute war. So schickte ich denn die Familie samt Füllbrands allein weg und blieb da. Die erste Nacht sah es bedenklich aus. Aber nun ist die Patientin zu meinem größten Erstaunen über den Berg. Mittlerweile hatten die Handwerker unsere Küche und das neue Bad und WC fertig gemacht, und ich räumte alles von den alten in die neue Küche um. Über die Zisternenklappe, wo wir seither das Wasser holen, habe ich einen Tisch machen lassen, denn wir haben jetzt eine Pumpe, mit der das Wasser in einen Tank hochgepumpt wird. Man kann aber auch durch einen Hahn das Wasser gleich in einen Eimer pumpen. Der Spülstein und die Anrichte sind noch nicht fertig, weil jetzt wieder Zement fehlt. Immer fehlt hier irgendetwas. Das war auch der Grund dafür, dass sich die Sache so in die Länge gezogen hat. Der Clou ist das Bad mit WC. Alles gekachelt und ein schönes, hochvornehmes Porzellanwaschbecken. Darüber habe ich ein Board mit Spiegel angebracht, ganz wie daheim. Wenn ich zum Fenster hinausschaue und sehe den Busch in seiner ganzen Wildnis und Unberührtheit keine 100 Meter entfernt, dann kommt es mir komisch vor, so ganz europäischen Komfort im Haus zu haben. Jetzt können wir uns eigentlich nicht mehr als Urwaldpioniere bezeichnen. Bei uns ist plötzlich eine wahrhaft sibirische Kälte eingebrochen. Als die anderen nach Halbstadt fuhren, war es heiß, und sie hatten nur leichte Kleidung mit. Dann drehte der Wind und blies eine Eisluft aus Patagonien herauf, das einem Mark und Bein gefror. Eine merkwürdigere Witterung als hier kann man sich überhaupt nicht vorstellen. Fernheim, der 15. Juni 1952. Gestern sind wir plötzlich eine kinderreiche Familie geworden. Unsere Taubstummen aus den Kolonien in Ostparaguay, also etwa 500, 600 Kilometer weit, sind angekommen, 5 an der Zahl. Und da 3 davon Geschwister sind, 2 Jungen und ein Mädchen, brachte es Erika nicht übers Herz, sie zu trennen, denn es ist ja ohnehin schwer genug für die armen Geschöpfe, sich ohne Eltern irgendwo einzuleben. Es sind nette, hübsche Kinder, die Jungen aufgeweckt und an allem interessiert. 2 größere Mädchen konnten bei unserem netten Nachbarn unterkommen. Dazu nahmen wir noch eine 18-jährige Taubstumme aus der Nachbarkolonie Neuland ins Haus, die im Haushalt mithilft. Den Kindern muss es bei uns wie im Paradies vorkommen. Sie bewundern lauter Dinge, die sie noch nie gesehen haben und von denen sie gar nichts wissen. Wie zum Beispiel elektrisches Licht, WC, Harmonium, Radio, Grammophon, Teppiche, Silberbesteck, weiße Tischdecke und so weiter. Und ihr Jubel kennt keine Grenzen. Die kleinen, hohen Juchzer, die die Taubstummen ausstoßen, schallen den ganzen Tag durchs Haus. Wir können uns schon ganz gut mit ihnen verständigen. Es ist eigenartig, wie schnell man das lernt und wie rasch sie alles verstehen, was man ihnen erklärt. Die höchsten Töne des Harmoniums können sie hören. Ihr Gehör ist also nicht ganz erloschen. Der größere von beiden Jungen steht neben mir und sieht mir beim Maschinenschreiben zu und kann sich nicht genug daran ergötzen. Fernheim, der 22. Juni 1952. In der Woche haben wir wacker gefroren. Es hatte nachts meist unter 0 und tags höchstens 10 Grad. Da war unser Haus wie ein Eiskeller. So hatten wir alle tüchtig den Schnupfen und ich sogar einen ordentlichen Husten, den ich aber mit 3 Kamillendämpfen wieder weg hatte. Ich bevorzuge ja solche Hausmittelchen und wäre froh, wenn ich meine Patienten auch dazu bringen könnte. Aber die wollen Medizin schlucken, wenn sie zum Doktor gehen. Heute hat der Nordsturm geblasen. Da war auch gleich die schon 4 Wochen anhaltende Kälte gebrochen. Unsere Familie ist zwar zum größten Teil taubstumm, aber der Krach ist nicht kleiner als bei einer normalen Familie. Die Kinder haben ja alle eine Stimme. Sie können sie nur nicht gebrauchen, weil sie nicht geschult sind, und so schreien sie noch mehr als normale, da sie es ja nicht hören. Schelten kann man sie nicht, rufen kann man sie auch nicht. Man muss ihnen überall hin nachlaufen. Erika und ich wechseln uns mit den Unterrichtsstunden ab. Man staunt selber, was man doch alles unterbringen kann, wenn man die Zeit richtig einteilt. Über die Schwierigkeiten haben wir uns keine Illusionen gemacht. Das heißt, schwierig ist es nicht, nur anstrengend. Manchmal hat man das Gefühl, der Mund sei ausgefranst und man braucht eine Eselsgeduld. Aber die Fortschritte sind überwältigend. Uns bewegen in dieser Sache verschiedene Gefühle. Erika macht es aus purem Mitleid mit den armen Geschöpfen, findet es dagegen nicht sehr interessant.

Ich wiederum, der ich es eigentlich nur aus einer inneren Eingebung heraus angefangen habe, finde es sehr spannend. Das Entzücken der Kinder kennt keine Grenzen, wenn sie ein Wort sprechen und lesen und ablesen können und verstanden haben, was es bedeutet. Natürlich kann die Sache nicht so bleiben, wie sie jetzt ist, das ist uns klar. Wir wollen ja auch nur den Anstoß geben. Inzwischen habe ich gleich gegenüber von uns ein Haus gemietet, mit 5 Zimmern und einem Garten von 1 Hektar. Das verputzen und weißen die beiden großen Mädchen, der Vater unseres Apothekers mauert die Küche, unser Hausmeister hat das Grundstück gepflügt, so dass man nächste Woche schon Gemüse und Manioka, Kartoffelersatz, pflanzen kann. Die Betten bekommen wir vorläufig vom Krankenhaus. Tische und Stühle macht der staubstumme Schreiner, der uns beim Unterricht hilft. Eine Schwester aus dem Krankenhaus hat sich freiwillig als Hausmutter gemeldet. Sie wird bei den Kindern wohnen und die Wirtschaft führen. Die eine der beiden Taubstummen kocht, die andere wäscht. Alle gemeinsam besorgen den Garten. Die 9 Amerikaner uns gegenüber, ein kinderloses Ehepaar, zahlen die Hausmiete und die 3 Kirchengemeinden übernehmen die Versorgung mit Lebensmitteln. Was man sonst an Geld braucht, soll aus einem amerikanischen Schulhilfsfonds kommen. So denke ich, es wird alles ganz gut klappen. In der höheren Schule ist eine echte Krise eingetreten. Vor Jahren sollten 2 Lehrer zum Weiterstudium nach USA geschickt werden, aber da hat die Kolonie dankend abgelehnt, mit der Begründung, sie wollen keine amerikanische, sondern deutsche Kultur, da sie Deutsche seien und bleiben wollten. Wenn man etwas tun wolle, solle man das Geld für ein Studium in Deutschland zur Verfügung stellen. Daraufhin kam lange nichts, und inzwischen sind ja einige Lehrer abgegangen, für die Frau Dr. Tavonius und ich eingesprungen sind. Jetzt kam plötzlich Bescheid, dass die beiden Lehrer in der Schweiz studieren dürfen, und zwar muss der eine, ein Prediger, gleich abfahren, weil in der Schweiz die Weltkonferenz der Mennoniten stattfindet, zu der er als Delegierter noch rechtzeitig eintreffen soll. Der andere fährt am Ende des Schuljahres. Wir hatten diese Woche beim Schuldirektor Abschiedsfeier der Lehrerschaft, und da kam zur Sprache, was nun werden soll mit der Schule, ob sie geschlossen wird oder was. Der Direktor geht nämlich am Schuljahrsende auch heim, nach Kanada. Nun sind diese Volksdeutschen 450 Jahre aus Deutschland fort und haben ihr Deutschtum durch ihre Schulen bewahrt, und es erschien uns ganz undenkbar, dass ausgerechnet jetzt, wo wir da sind, die Sache mangels Lehrkräften einschlafen soll. Da müssten wir uns ja schämen, wenn wir nicht alles täten, was in unserer Macht steht, um dies zu verhindern. Ich selbst habe beim besten Willen keine Zeit mehr übrig. Aber Erika hat sich entschlossen, den Unterricht in Deutsch, Literatur und Literaturgeschichte in den höheren Klassen und im Lehrerseminar zu übernehmen. Sie wird nach den Winterferien, also Mitte Juli, anfangen und täglich morgens von 7 bis 8 und 2-mal in der Woche auch abends von 19 bis 21 Uhr unterrichten. So hat sie noch genügend Zeit für die Taubstummen. Natürlich geht ein großer Teil unseres Privatlebens drauf, aber es ist auch schön, das weiterzugeben, was man selber genossen hat.

Fernheim, der 16. Juli 1952. Letzte Woche sind wir Chaco-Doktoren alle, außer Frau Dr. Tavonius, die hier die Stellung hielt, zum 6. Panamerikanischen Plastikchirurgenkongress nach Asunción geflogen. Das Flugwetter war schön und so hatte man eine gute Sicht und konnte sich den Chaco einmal so richtig von oben besehen. Ein endloses graugrünes Meer, im Norden von uns ganz geschlossen, in unserer Breite mit kleinen Kampinseln durchsetzt, auf denen die Mennonitendörfer angesiedelt sind, aber alles trocken und ohne den kleinsten Schimmer von Wasser. Weiter im Süden wird das Land freier. Der Busch erscheint nur als Flecken zwischen dem offenen Land. Aber überall glitzert es von unbewohnbarem Sumpf. So groß also dieses Gebiet ist, ist doch nur wenig Platz zum Siedeln vorhanden. Abends war Empfang im Präsidentenpalast, der vor 100 Jahren von französischen Architekten nach dem Vorbild von Versailles gebaut wurde und nur so strotzt von Glanz und Pracht und Herrlichkeit. Wenn man so ein Gebäude in Versailles oder Sanssouci sieht, findet man es schön. Es hebt sich aus der Umgebung heraus wie eine Rose unter einfachen Blumen. Hier dagegen wirkt es ausgesprochen grotesk, weil gleich daneben die primitivsten Hütten stehen, erbaut aus ein paar Bambusstäben, die mit Lehm beworfen sind, und weil die Straßen in Asunción unvorstellbar dreckig sind. Beim Empfang war alles in großer Gala. Die Professoren aus ganz Amerika mit ihren Damen. Ich bedauerte, dass Erika nicht mitkommen konnte, sagte mir dann aber, dass sie gar kein passendes Kleid gehabt hätte. Der Präsident, die Minister, das diplomatische Korps und sogar ein apostolischer Nuntius, ein Kardinal im Ornat mit rotem Hut und roter Schärpe. Ein grandioses Bild. Erst wurden Begrüßungsansprachen gehalten, dann gab es ein kaltes Buffet mit Raffinessen, die ich nicht einmal dem Namen nach kannte. Natürlich kamen Dr. Racco und ich uns in all dem Glanz vor wie die Landpomeranzen, die zum ersten Mal im Leben in der Stadt sind. Und ich musste mir immer wieder ins Gedächtnis rufen, dass ich doch viele Jahre in Großstädten gelebt habe und erst 1,5 Jahre in der Wildnis. Plötzlich sah ich den Minister, der damals in unserem Haus gewohnt hat, als ich die Kolonien besuchte. Ich ging zu ihm hin und begrüßte ihn. Da schrie er so laut, dass es die ganze Umgebung hören konnte. »Was? Sie sind auch hier? Aber das ist ja großartig! Wie geht es Ihnen denn? Wie Ihrer Frau und dem kleinen Jungen?« Er rief die Umstehenden zusammen und erklärte ihnen, ich sei der Direktor des Chaco-Krankenhauses in Philadelphia und tue ein großes Werk für die Menschheit. Es war geradezu peinlich, doch von da an wurden wir herumgereicht, und als die Leute hörten, dass wir aus dem Chaco kommen, wurden wir bestaunt wie seltene Wundertiere. Die meisten wussten gar nicht, dass im Chaco überhaupt Menschen leben können, und wenn, dann nur ein paar wilde Indianer. Jetzt gar ein Weißer aus Deutschland, ja 10.000 Weiße mit Dörfern und Städten und Schulen und Krankenhäusern, des Fragens war kein Ende. Während des ganzen Kongresses waren wir in jeder freien Minute umlagert, und mit einem Mal erschien uns unser einfaches Leben in so einem ganz anderen Licht, als wir im Mittelpunkt all dieser Professoren aus New York, London, Buenos Aires, Santiago de Chile, Lima, Mexiko, Havanna, Córdoba und so weiter, standen und alle paar Minuten einer ausrief, »Muy interesante!« Dr. Racco, der fast kein Spanisch kann, verstand immer nur dies eine und konnte sich vor Lachen kaum halten, dass man an unserem Leben hier etwas sehr interessant finden kann, wo es doch derart eintönig dahin plätschert. Durch all diese Unterhaltungen lernte ich dann ziemlich schnell Spanisch. Das Sprachenlernen geht ja bei mir wie bei einem Papagei, ganz unter Ausschaltung des Verstandes, nur mit dem Gehör. Allerdings möchte ich nicht wissen, wie die Hiesigen innerlich gelacht haben über mein Spanisch. Zeigen würden sie es nie, dazu sind sie viel zu höflich und taktvoll. Wie ja überhaupt die Höflichkeit der hervorstechendste Charakterzug der Südamerikaner ist. So war diese Seite des Kongresses sehr amüsant. Der wissenschaftliche Teil war so interessant wie anstrengend. Die Vorträge dauerten jeden Tag 8 Stunden, je 4 Stunden ohne Pause, und daran schlossen sich oft noch hitzige Diskussionen an. Alle sprachen Spanisch, bis auf die Nordamerikaner, deren englische Vorträge übersetzt wurden.
Ich bekam viele Anregungen zu Operationen, die ich seither nicht machen konnte, weil ich nichts darüber wusste und auch keine Literatur hatte. Eine Paraguayerin sprach über Phonetik. Ich stürzte mich gleich nach dem Vortrag auf sie und fragte sie über Taubstummenunterricht aus. Und sie gab mir bereitwillig Auskunft über alles, was ich wissen wollte. Sie meinte, wir gingen viel zu schnell vor. Das habe keinen Wert, weil die im Denken ungeschulten Gehirne den Stoff nicht verarbeiten könnten und so die ganze Sache nicht exakt und gründlich sei. Das leuchtete mir ein, und wir haben uns jetzt etwas umgestellt. Zwischen den Vorträgen war die ganze Gesellschaft samt Damen jeweils zu irgendeinem Millionär auf sein Landgut eingeladen. Mit den Autos ging es in die schönsten Gegenden, die man sich denken kann, und ich musste nur immer die Augen reiben und staunen über die tropische Üppigkeit in diesem Land. Ich dachte an unseren armseligen Chaco und fühlte mich aus der Hölle ins Paradies versetzt. So groß ist der Unterschied zwischen dem Land westlich und ostwärts vom Paraguay-Fluss. Auf den Gütern war dann im Freien, auf grünen Wiesen, eine lange Tafel aufgebaut. Während des Essens spielte eine echt paraguayische Kapelle die für dieses Land typische Musik. Sie hat ihren Ursprung im Frankreich des 17. Jahrhunderts und soll von den Jesuitenpatern, die hier einmal einen eigenen Staat unterhielten, der dann unterging, herübergebracht worden sein. Sie verschmolz mit der Musik, die dem Charakter des aus Guarani-Indianer- und Spanerblut zusammengesetzten Mischvolks entspricht, und so haben diese Klänge einen ganz eigenen Reiz, der nur schwer zu beschreiben ist und nichts mit der bei uns daheim als südamerikanisch bekannten Musik zu tun hat. Abends fanden jeweils große Gala-Empfänge bei den verschiedenen Clubs oder Gesandtschaften statt, eben große Welt. Als der Kongress zu Ende war, wollte ich es mir nicht nehmen lassen, nach Ostparaguay in die Berge zu fahren, wo eine Kolonie von Schwarzwäldern existiert. Sie trägt zwar den Namen Independencia, ist aber nicht unabhängig vom Staat. Wir fuhren zu siebt mit einem Chevrolet-Kleinomnibus los, 180 Kilometer von Asunción nach Südosten. Je näher wir der Kolonie kamen, umso schöner wurde die Gegend, ja umso ähnlicher unserem Schwarzwald. Zwar gab es keine Tannen, sondern ganz unbekannte, haushohe, tropische Urwaldbäume. Und der Wald war so verfilzt und mit Lianen und Orchideen überwuchert, dass man keinen Meter weit hineinblicken konnte. Aber man sah grüne Almen mit Vieh, Weinberge, Bäche, Wasserfälle, Seen, und die Häuser hatten echt Schwarzwälder Stil, vor allem innen. Ich glaubte mich mit einem gewaltigen Sprung in die Heimat versetzt, besonders als ich dann alle Leute badisch reden hörte. Diese Siedler kamen erst vor 28 Jahren aus Deutschland und haben sich alles so aufgebaut, wie sie es von daheim gewohnt waren, nur viel prächtiger, weil sie enorm reich sind. Jeder Bauer hat seinen Traktor, einen oder zwei Lastwagen und einen riesigen Weinkeller. Der Wein schmeckt wie Burgunder oder Waldulmer, ein Genuss. Und doch hat auch diese Medaille eine Kehrseite. Es gibt keine deutschen Schulen mehr. Die Kinder müssen in die hiesigen Schulen gehen. Die Konfession ist nicht einheitlich. Die Katholiken haben hiesige Pfarrer, die paar Evangelischen können sich keinen eigenen deutschen Pfarrer leisten. Immerhin war der Ausflug in den paraguayischen Schwarzwald interessant für mich, und ich konnte in Independencia eine Menge Pflanzen und Ableger, Blumen, Bäume und sogar Himbeeren und Erdbeeren bekommen. Etwas hier ganz Unbekanntes. Mal sehen, ob ich sie durchbringe. Nachdem ich in Asunción noch tüchtig eingekauft hatte, alles, was man hier in der Wildnis nicht bekommt, bestiegen wir unser Taxiflugzeugchen und waren in 1,5 Stunden wieder daheim. Schon von Weitem sah ich auf unserem Flugplatz die weißen Hauben und Kleider unserer Schwestern leuchten, die alle aufmarschiert waren, und als wir hier gelandet und ausgestiegen waren, standen die Taubstummen in Reih und Glied da und sagten im Sprechchor: »Willkommen, Papa!« Das hat mich natürlich mächtig gefreut. Fernheim, der 4. August 1952. Meine Schulklasse wollte unbedingt einen Ausflug machen. So fuhren wir kürzlich auf die Viehstation, wo ich nach meinen Rindern sehen konnte, die sich lustig und fidel vermehrt haben und jetzt auch im Preis gestiegen sind, so dass doch der Wert des angelegten Geldes einigermaßen gesichert bleibt, denn hier sinkt die Währung von Tag zu Tag. Die Reise war eine Strapaze. Wir fuhren bei glühendem Sandsturm mit 40 Grad Hitze ab. Unterwegs drehte der Wind
und die Temperatur schnurrte bis beinahe auf den Nullpunkt herunter. Dazu kam ein ganz feiner Schnürregen, der einem durch und durch ging. So froren wir wie die Affen. Das heißt, ich hatte mich mit Pelzmantel und Wolldecken versorgt, weil ich hier keiner Witterung mehr traue. Aber die Jungen und Mädel hatten nicht einmal Strümpfe an. Und wir fuhren die ganzen Nächte durch oder lagerten, wenn die Pferde gefüttert wurden, am Feuer und kochten ab. 85 Kilometer mit dem Fuhrwerk immer nur durch Wildnis sind keine Kleinigkeit. Die Jugend hatte natürlich trotzdem ihren Spaß, und ich als alter Krieger bin ja an solche Exkursionen gewöhnt. Bei der Viehstation ist ein Teich aus zusammengelaufenem Regenwasser. Dies war das eigentliche Reiseziel, denn ein See, und sei er noch so ärmlich und bescheiden, ist für die Jugend, die Wasser nur von Zisternen kennt, eine Attraktion. Natürlich war es viel zu kalt zum Baden, aber wir besuchten ein junges Missionsehepaar, das vor kurzem dorthin gezogen ist, um eine neue Missionsstation zu eröffnen. Die Indianer jenes Gebietes hatten eine Abordnung geschickt und um eine Missionsstation gebeten. Die Frau hatte vorher bei mir einen dreimonatigen Krankenpflegekurs mitgemacht. Sie hatte schon als 18-jähriges Mädchen angefangen, ausgesetzte indianische Kinder im Busch aufzulesen und in einem Waisenheim, das sie gründete, großzuziehen. Als ihr Mann um sie warb, machte sie zur Bedingung, dass er Missionar werden müsse, sonst nehme sie ihn nicht. Weil er aber zum Prediger gar kein Geschick hat, wurde er Wirtschafter auf der Missionsfarm. Nun ist er mit Frau und zweijährigem Kind auf die neu zu gründende Station gezogen und pflügt das Feld und baut erst einmal die nötigen Häuser, bis das andere Missionars-Ehepaar kommt. Seit 2 Monaten sind sie dort, und vor einer Woche wurde ihre Wohnung, ein Zimmer und Küche unter einem großen Schattendach, fertig. So lange hausten sie genau wie die wilden Indianer mit ihrem Kind im Freien bei der entsetzlichen Kälte. Die Frau hat alles selbst verputzt und geweißt, und in ihrem einzigen Zimmer sieht es jetzt schon aus wie nur irgendwo in der Kolonie. Gestickte Kissen, Vorhänge, reinliche Betten, Nähmaschine und nicht zuletzt der Arznei- und Instrumentenschrank, mit dem ich sie ausgestattet hatte. Die beiden beherrschen die Indianersprache, und nun sagen sie, seit sie ein paar Indianer haben, die schon mit dem Vorsatz hergekommen sind, auf der Mission zu wohnen und aufbauen zu helfen, hätten sie es viel leichter. Ich habe die beiden Leutchen bewundert. Jetzt kommen wir uns gleich gar nicht mehr als Märtyrer oder Idealisten vor, mit unserem Haus mit WC und fließendem Wasser und gekacheltem Bad. Die Frau kochte und briet für die ganze Bande, und es wurde trotz des Regens sehr nett. Schließlich hellte es auf, und wir hatten Sonne bei der Heimfahrt. Wir machten einen Umweg zu einer anderen Lagune und badeten doch noch. Freilich ging das Wasser nur bis an die Knie und der Schlamm bis an die Knöchel. Aber was heißt das für eine Jugend, die fast noch nie ein Gewässer gesehen hat? Nachts fror es sogar, und wir kamen um 1 Uhr ganz blau vor Kälte zu Hause an.

Fernheim, der 8. September 1952. An einem der letzten Sonntage waren wir auf der Missionsstation. Wir fuhren früh um 5 Uhr hier los und auf dem Weg nach Halbstadt begegnete mir das Abenteuer, auf das ich schon so lange scharf war. Plötzlich standen zwei Tiger, etwa 10 Meter vor uns auf der Straße. Sie starrten aber so erstaunt und träge in die Autolichter, dass es gar kein aufregendes Erlebnis mehr war. Der Fahrer hielt sofort und der Beifahrer sprang mit der Flinte aus dem Wagen, aber da hatten sie sich schon ganz gemächlich, wie zwei Kälber, in den Busch verdrückt, wo sie natürlich vor uns sicher waren, denn in den Busch kann man ja nicht hinein. Er ist mit Kakteen und Dornengestrüpp ganz undurchdringlich. Nun, immerhin brauche ich nicht aus dem Urwald fort, ohne sagen zu können, dass ich einmal Tiger gesehen habe. Im Krankenhaus geht es immer sofort. Schrieb ich schon von dem Riesenblasenstein, den ich herausoperiert habe? Man könnte ihn ohne weiteres in die Sammlung einer Universitätsklinik aufnehmen. Geradezu ein Wunder ist die Traude Füllbrand. Jetzt ist sie schon bald im 8. Monat, aber immer gesund und munter und guter Dinge. Sie sieht geradezu blühend aus. Und beim größten Sandsturm, wenn alles stöhnt und ächzt, sagt sie, sie habe sich noch nie im Leben so wohl gefühlt wie hier und sie finde schon allein deswegen den Chaco wundervoll. Werner betätigt sich sehr aktiv in der Gemeinde. Diese Woche hält er abends eine Singwoche ab für alle, die sich interessieren, und sonst predigt er öfters und hält Jugendstunde, so dass er allseits beliebt ist. An den Sonntagabenden haben wir bei uns im Garten die ganze Jugend der Stadt zu einem nicht-religiösen Beisammensein, weil ja hier sonst alles sich ausschließlich um Bibel und Gesangbuch dreht und die Jugend damit schon lange überfüttert wird. So habe ich diese Aufgabe auf Bitten der Kolonieoberen und der Jugendlichen selbst übernommen, und wir veranstalten Volkslieder oder Spielabende oder machen eine Lichtbildreise nach Deutschland, wozu wir die Filme und das Vorführgerät der höheren Schule benutzen. Es sind über 200 Filme vorhanden, schöne Städtebilder, Landschaften und so weiter. Dabei hilft mir Werner Füllbrand dann auch immer. Ein andermal will ich ein Grammophonkonzert mit Beethoven-Symphonien geben. Wir haben ja glücklicherweise so viele gute Platten. Fernheim, der 15. September 1952. Diese Woche haben wir eine Menge zu erzählen. Im Krankenhaus ist massenhaft zu tun, sodass der ärztliche Beruf gegenüber dem Lehrerberuf wieder im Vordergrund steht. Es ist jetzt die Zeit zum Krankwerden, denn die Sandstürme haben ihren Höhepunkt erreicht. Sie toben ganz fürchterlich, sodass einem Hören und Sehen vergeht. Da ist das Operieren schwierig. Aber es muss ja sein. Einen vereiterten Blinddarm kann man eben nicht hinausschieben, ebenso wenig Kreissägeverletzungen, wie ich in letzter Zeit hatte. Am Freitag rief mich Dr. Racco nach Halbstadt zu einem ganz merkwürdigen Fall. Die Frau hatte vor 5 Wochen eine Fehlgeburt und seither lag sie in seinem Krankenhaus mit zunehmenden Zeichen einer Bauchhöhlenschwangerschaft. Es konnte ja nach menschlichem Ermessen gar nicht sein, und so meinte er, es wäre besser, wenn ich käme, damit wir beraten, was zu tun sei. Die Frau war natürlich in ihrem Zustand nicht transportfähig. Nun war aber zu allem Pech das Kolonieauto kaputt und so mussten wir mit der Kutsche fahren. Um der Sache etwas Gutes abzugewinnen, beschlossen wir, einen Familienausflug übers Wochenende daraus zu machen, weil wir schon so lange nicht mehr bei Raccos waren. Wir packten also die Fuhre voll, wir 3 und 2 Taubstumme, weil das eine der kleinen taubstummen Mädchen Geburtstag hatte, sollte es mitfahren. Das andere heulte und wollte nicht allein bleiben, deshalb nahmen wir es auch mit. Inzwischen hatte es geregnet und der Sand war mit dem Wasser zu einem zähen, schlüpfrig-klebrigen Matsch geworden, so dass die Pferde ständig ausrutschten, wie bei Glatteis. Ich konnte also die 35 Kilometer nur im Schritt fahren und weil die Wege im Busch bei Regen ausgewaschen und voller Löcher sind, brauchten wir 7 Stunden. Es war Nacht geworden. Man sah buchstäblich nicht die Hand vor den Augen, so dass man es dem Spürsinn der Pferde überlassen musste, den Weg zu finden. Es war eine ganz und gar ungemütliche Sache. Schließlich kamen wir um 11 Uhr nachts an. Raccos hatten sich schon große Sorgen gemacht. Am Samstag früh ging es dann ans Operieren, in Dr. Raccos winzig kleinem Sprechzimmerchen. So unwahrscheinlich die Diagnose war, bei dieser Frau hatte sich der seltene Fall abgespielt, von dem ich noch nie etwas gesehen oder gelesen habe, dass sie Zwillinge hatte, einen in der Gebärmutter,
der vor 5 Wochen abgegangen war, und einen im Eileiter. Eine sehr schwierige Operation war notwendig. Die Frau war als 17-jähriges Mädchen auf der Flucht von einem Russen vergewaltigt worden und hatte davon einen Jungen, der jetzt schon 6 Jahre alt ist. Im Tschako bekam sie dann einen sehr guten Mann, und um das Glück in dieser Ehe vollzumachen, fehlte nur noch Kindersegen. Es ist sehr traurig, dass sie nun wahrscheinlich keine Kinder mehr bekommen kann. Die Rückfahrt am Sonntagnachmittag war sehr schön. Der Weg war trocken, so schnell geht das hier. Aber gar nicht staubig. Der Busch blühte nach dem Regen in allen Frühlingsfarben und es roch ganz wonnig. Ein richtiger Frühlingstag, wieder heim im Mai. In 3,5 Stunden waren wir zu Hause. Abends war in der Kirche ein Gesangsgottesdienst, den Werner Füllbrand nach der Singwoche inszenierte. Es wurden moderne Lieder oder sehr alte Choräle und Motetten gesungen, für die Leute hier etwas ganz Neues. Das war auch die Absicht, denn die ewigen amerikanischen Halleluja-Walzer, die sie hier singen, gehen einem mit der Zeit furchtbar auf die Nerven. Es heißt ja, singet dem Herrn ein neues Lied und nicht singet die alten abgedroschenen Lieder immer fort und fort. Die Kirche war zum Platzen voll. Bei dieser Singwoche waren es 70 Sänger. Für die nächste haben sich schon 3-mal so viele Teilnehmer angemeldet. Wenn wir uns auch über manches wundern, ja ärgern, müssen wir doch immer bedenken, dass von den Mennoniten kein einziger hier ist, der freiwillig gekommen wäre. Vielmehr wurden sie damals, als sie von dem Bolschewismus flohen, so schnell wie möglich aus Deutschland abgeschoben. Und da kamen die, die gesund waren und kein Trachom, keine Tuberkulose und sonst nichts hatten, nach Kanada. Und alle Kränklichen und Schwächlichen und Alten mussten hierher, weil kein anderes Land sie aufnehmen wollte. Daher haben auch alle, die hier leben, Geschwister oder Eltern oder Kinder in Kanada. Dr. Racco in Halbstadt hat es keineswegs besser als wir. Er hat ganz von unten als Pionier auf wildem, unbebautem Land angefangen. Und die armselige Lehmhütte, in der er mit seiner Frau jahrelang hauste, steht noch heute. Ihre jetzige ist nicht viel besser. Unser Haus ist ein Palast dagegen. Sie sind aber nie neidisch, sondern freuen sich aufrichtig, dass wir es so viel schöner haben als sie. Wenn ich ein Idealist sein soll, so bin ich doch hierin ein Waisenknabe gegen ihn. Er könnte jederzeit nach Kanada, wenn er wollte. Ja, er hatte schon damals nach Kanada mitreisen können, er hatte die Papiere schon fertig und zog es doch vor, mit seinen Landsleuten in die Wildnis zu ziehen, da sich sonst kein Arzt gefunden hätte. Fernheim, der 28. September 1952. Oft wundert es mich, wie viel man in dieser weltabgeschiedenen Einöde erleben kann, selbst wenn man schon länger da ist und die Verhältnisse kennt, wenn diese also den Reiz der Neuheit längst verloren haben. Für einen Arzt und seine Frau, die alles miterlebt, ist es wohl ziemlich gleichgültig, ob er in Honolulu, auf der Halbinsel Kamtschatka, in Tasmanien, New York, London, Paris oder Berlin seine Zelte aufbaut. Weil seine Erlebnisse immer das allgemein Menschliche berühren. Dieses aber ist überall gleich. Letzten Sonntag machten wir einen Scherz mit der Philadelphia-Jugend, die ja abends zu uns zur Unterhaltung kommt. Wir haben eine Neuerwerbung. Einen Tonabnehmer für das Grammophon, mit dem wir durch den Lautsprecher spielen können, sodass die Schallplattenmusik eine ganz andere, plastische Färbung bekommt. Weil ich nun den Jungen und Mädchen einmal klassische Musik vorführen wollte und im Voraus wusste, dass sie dafür kein Verständnis haben würden, sagte ich, ich hätte nach Deutschland an den Rundfunk geschrieben und gebeten, ein Konzert aus einem großen Saal hierher zu übertragen. Im Haus saß unser Nachbar aus Köln, ein Radiobastler, mit dem hatte ich verabredet, wann es losgehen sollte. Draußen im Garten hatte ich das Radio aufgestellt und alles saß gespannt darum herum. Ich gab einleitende Erklärungen über den Unterschied zwischen religiöser, klassischer und volkstümlicher Musik. Und da ertönte aus dem Lautsprecher eine Stimme. »Achtung, Achtung, hier ist der Westdeutsche Rundfunk. Wir übertragen mit dem neu erbauten Richtstrahler ein Konzert der Berliner Philharmoniker unter dem Dirigenten Wilhelm Furtwängler. Auf Zuschrift von Herrn Dr. Dollinger erfolgt diese Übertragung eigens für die deutsche Jugend im Gran Chaco, um diese an dem wiedererwachenden Kulturleben Deutschlands teilnehmen zu lassen.« Der Nachbar sprach das mit einem ganz gewöhnlichen Telefonhörer und keiner merkte etwas. Alle waren platt.
Dann machten wir eine Stunde lang Musik, das ganze Klavierkonzert in D-Moll von Mozart und anschließend einige Lieder gesungen von Heinrich Schlusnus. Es hat allen großartig gefallen und für uns war es ein Heidenspaß. Irgendwer hat dann aber doch nicht dicht gehalten. Sie haben rausbekommen, dass wir sie hereingelegt hatten und waren dann furchtbar beleidigt. Ja, sie zweifelten sogar daran, ob ich ein Christ sein könne, wenn ich so lüge. Spaß vertragen ist nicht ihre starke Seite. In der Nacht von Donnerstag auf Freitag ging im Krankenhaus plötzlich ein toller Betrieb los. Patienten mit Herzanfällen und teils vereiterten Blinddarmen wurden eingeliefert und dazu eine Frau mit beginnendem Darmverschluss. Ich wusste, dass sie in ihrem schlechten Allgemeinzustand eine Operation nicht überstehen würde. Sie hatte fast kein Blut. Übertragungen kann man hier kaum machen, weil die meisten Leute Malaria haben oder einmal gehabt haben. Und selbst wenn die Malaria bei dem Spender seit Jahren keine Anfälle hervorgerufen hat, so bricht sie doch beim Empfänger sofort nach der Übertragung aus, und das kann sich katastrophal auswirken. Die Frau war vom Tode gezeichnet. Da sie 7 Kinder, von denen das jüngste 4 Jahre alt ist, und einen sehr unbeholfenen und lebensuntüchtigen Mann hat, war es besonders tragisch. Ich bemühte mich die geschlagene Nacht um sie, aber ich sah, dass nichts mehr zu machen war. Sie schrie aber in ihren Schmerzen immerzu, »Herr Doktor, operieren Sie mich doch! Ich vertraue Ihnen ganz und gar. Ich setze alle Hoffnungen auf Sie. Sie sehen doch, dass ich jetzt sterben muss, wenn Sie nichts machen. Und so habe ich doch noch ein wenig Hoffnung.« »Ja, was tun? Operiere ich Sie, so würde sie sterben. Es würde heißen, sie ist wegen der Operation gestorben. Operierte ich Sie nicht, so würde ich mir ewig Vorwürfe machen, dass ich nicht alles Menschenmögliche versucht habe, um Sie zu retten.« Der Kampf des Arztes zwischen Prestige und Gewissen. Nach einer durchwachten Nacht ging ich bei Tagesgrauen an die Operation. Ich führte sie ganz so durch, als ob sie Erfolg haben müsste. Trotzdem konnte ich nicht glauben, dass die Frau es schaffen würde. Abends ging ich früh zu Bett, aber kaum war ich eingeschlafen, kam der Schulze eines Dorfes zwischen hier und Halbstadt und sagte, »Dr. Racco habe sich halb zu Tode telefoniert und keine Verbindung bekommen. Er habe eine Frau, bei der sofort ein Kaiserschnitt gemacht werden müsse, wenn sie nicht verbluten soll.« Bis zu ihm, dem Schulzen, habe das Telefon funktioniert und er sei unverzüglich mit seinem Wagen hergefahren. Mehr als 10 Kilometer in 30 Minuten, wofür man sonst bei den schlechten Wegen eine runde Stunde braucht. Die Pferde waren schweißnass. Ich weckte sofort unseren amerikanischen Nachbarn und meine Operationsschwester, die die Wäsche und Instrumente fertig machte, und ab ging's im Jeep durch den Busch mit einer so wahnsinnigen Geschwindigkeit, dass ich zuletzt sagte, wenn wir an einem Baum landen, dann hat die Frau auch nichts davon. Lass uns lieber langsam fahren. Man kann sich die Löcher auf den Wegen gar nicht vorstellen. Da schleudert es einen hoch bis an die Wagendecke und wieder auf den Sitz, dass man meint, der Steiß bricht. Kein Jeep hält hier länger als 3 Jahre. In 1 Stunde und 10 Minuten waren wir drüben. Die Instrumente raus und ins kochende Wasser, gewaschen und operiert war eins. Alles bei Taschenlampenbeleuchtung, weil man ja Petroleumlampen bei Äther nicht benutzen kann und Elektrizität haben die drüben noch nicht. Natürlich flogen Schnaken und Nachtfalter herum und fielen beinahe in den Bauch, aber da war ja schon alles egal. Es ging aber gut. Ein kräftiger Junge wurde geboren. Wir fuhren anschließend gleich zurück, ein bisschen langsamer als beim Hinweg, und kamen um 5.30 Uhr morgens an. Da lag die darmoperierte Frau in den letzten Zügen. Es war gar nichts mehr zu machen. Ich schlief noch 2 Stunden. Jetzt waren ja schon 2 Tage und Nächte mit lauter aufregenden Ereignissen verflossen und ging dann wieder an meine Arbeit. Die Lebenden wollten ja auch ihr Recht. Heute früh war die Beerdigung, zu der ich gehen musste. Wenn man schon so viel mit einem Patienten ausgestanden hat, finde ich es immer sehr schwer, auch noch die Beerdigung mitzumachen. Aber da haben die Mennoniten ja diese schöne Sitte. Anstatt dass der Arzt die Angehörigen trösten muss, trösten diese den Arzt und sagen, er solle sich nur ja keine Vorwürfe machen. Gott habe es so gewollt. Es ist ein eigenartiges Verhältnis, das die Mennoniten zum Tod haben. Manchmal kommt es einem vor, als ob ihr ganzes Leben ein Warten oder gar eine Vorfreude auf den Tod sei, und wenn man dies irdische Jammertal sieht, in dem sie leben, dann scheint es einem begreiflich. Wenn der Nordsturm bläst, wie eben, hat man das Gefühl,
Der Rachen der Hölle habe sich aufgetan und alle Teufel treten einen Blasebalg, um die Glut anzufachen. Man hält sich Mund, Nase und Augen zu und meint zu ersticken. Die Menschen bekommen das Wankende, wie sie es hier nennen, das heißt Schwindel und unaufhörliches Erbrechen, bis der Sturm vorüber ist und der Wind aus Süden bläst. Wir bleiben bis jetzt davon verschont, ich weiß gar nicht wieso. Übrigens wollte ich schon lange noch etwas erzählen. Bei der Hitze erlebt man im Krankenhaus Sachen, die in keinem Lehrbuch stehen. So kann man zum Beispiel keine Temperatur messen, weil das Thermometer von selbst bis über 40 Grad klettert. Man muss sie in kaltem Wasser kühlen und dann sofort dem Patienten unter die Achselhöhle stecken. Dann geht es manchmal, aber es ist alles ungenau. Der Äther, der ja schon bei 35 Grad siedet, sprudelt sofort kochend aus der Flasche, wenn man sie öffnet. Und wenn man einen Patienten damit abreiben will, brennt es wie Feuer, obwohl er sich ganz kühl anfühlt. Komisch. Bei Knochenbrüchen kann man einfach keinen Gipsverband machen. Ich habe es schon mehrmals versucht und immer ein Fiasko erlitten. Das gebrochene Glied schwillt sofort so an, dass es Drucknekrosen gibt, woraus sich schwerste Dauerschäden entwickeln können. Man weiß sich hier bei Knochenbrüchen einfach keinen Rat. Denn wenn man nur eine Schiene nimmt, verschiebt sich der eingerichtete Knochen wieder und es heilt alles schief. Nirgends, in keinem Lehrbuch steht etwas geschrieben, wie man sich unter solchen Verhältnissen wie hier verhalten soll. Man muss alles nach Gutdünken machen und das ist oft recht schwierig. Fernheim, der 11. Oktober 1952. Diese Woche hatten wir wieder etwas zu lachen. Das Theaterstück »Der eingebildete Kranke« von Molière, das wir mit den Pädagogen und den Zentralschülern eingeübt haben, wurde aufgeführt. Obwohl wir es von den Proben her in- und auswendig kannten, haben wir uns doch bei den Aufführungen fast totgelacht. Die Typen waren sehenswert. Sie spielten wie richtige Schauspieler und hatten doch noch niemals so etwas gemacht. Natürlich war wieder einmal unsere ganze Garderobe auf der Bühne. Anzüge, Kleider, Bademäntel, Ärztekittel, Hüte, Schuhe, Krawatten, dazu Stühle und Tische, Klistierspritzen und viele andere Requisiten. Dreimal haben sie vor völlig ausverkauftem Haus gespielt und sie müssen noch ein viertes oder fünftes Mal spielen. Jeden Abend kamen fast 1.500 Guaranis ein. Der Erlös wird für die traditionelle Asunción-Reise der Examensklasse verwendet. Ich musste jeweils die Einführung und Personenvorstellung machen und das war natürlich etwas riskant, weil ja hier das Theaterspielen sehr verpönt ist, gleich ob es ein ernstes, ein heiteres oder ein lehrreiches Stück ist. Da habe ich die Ansprache eben in witzige Worte gekleidet, so dass schließlich sogar die Prediger lachten und klatschten und die richtige Stimmung da war. Von weit, weit her kamen die Zuschauer mit dem Fuhrwerk gefahren. Auch der paraguayische Doktor von der Menno-Kolonie war mit seiner Frau und einem ganzen Lastauto voll Menno-Leuten gekommen, was geradezu revolutionär war. Denn jene sind noch viel, viel enger als unsere Leute hier. Das Doktorpaar sagte, verstanden hätten sie leider nichts, aber schon allein das Mienenspiel sei ihnen die Reise wert gewesen. Sie fänden es geradezu unerhört, ein Theater mitten im Chaco und dazu noch bei Mennoniten, das sei einfach unglaublich. Fernheim, der 17. Oktober 1952. Am Dienstag war ein einschneidendes Ereignis in meinem Leben. Ich habe mich endlich von dem alten Onkel breitschlagen lassen und seinen Star operiert. Schon seit einem Jahr lag er mir in den Ohren. Ich solle und müsse ihn operieren, es sei ihm einerlei, wenn er der Erste sei, an dem ich diese Operation mache. Ich redete mich darauf hinaus, dass ich kein Starrmesser habe. Aber er meinte, ich solle eins bestellen, solange könne er schon noch warten. Wir ließen dann eins aus Amerika kommen. Und nun musste ich mich zu dem gewagten Schritt entschließen. Es lässt sich nicht beschreiben, wie mir zumute war. Ich kam mir vor wie ein kleiner Junge, der etwas Verbotenes tut. Dabei wollte ich doch nichts anderes als einem Menschen helfen, dem sonst niemand hilft, wenn ich es nicht tue. Ich lernte den ganzen Gang der Operation fleißig auswendig, wie für ein Examen, und früh am Morgen machte ich mich mit Gottes Hilfe daran. Die Operation ging schnell und glatt. In weniger als 10 Minuten war alles vorbei. Und als der Patient fragte, »Schneiden Sie schon?«, sagte ich, »Nein, ich bin schon fertig.« Es war mir, als ob ich das alles bloß träumte.
Nach bangen 24 Stunden konnte ich feststellen, dass das Auge noch ganz war und auch gut aussah, soweit man es bis da beurteilen konnte. Der alte Onkel ist natürlich voller Ungeduld und bedrängt mich immer wieder. »Wann nehmen Sie mir endlich die Binde ab, damit ich sehen kann? Ich denke, die Operation ist gelungen. Da muss ich doch sehen können, oder nicht?« Von Warten oder gar von möglichen Komplikationen will er nichts hören. Ich hoffe sehr, dass weiter alles gut abläuft. Denn wenn diese Operation nichts geworden ist, wage ich es nicht, noch eine zu machen. Fernheim, der 26. Oktober 1952. Diese Woche hat bei uns der Sommer begonnen mit einem fürchterlichen Gewitter und anschließendem Wolkenbruch, dass man meinte, die Welt gehe unter und ersaufe wie anno dazumal bei der Sintflut. Zum Glück hatte ich vorher die Zisterne in Ordnung gebracht, das alte Wasser vollends ausgeschöpft und die Wände und den Boden ausgewaschen, geschrubbt und desinfiziert. Puh, war das ein Dreck! Knöcheltiefer Schlamm, darin hunderte von toten Skorpionen, Fröschen, Kröten, Schlangen, es stank und war eklig, und geschwitzt habe ich wie ein Brunnenputzer. Wir hatten ja schon eine Zeit lang nicht mehr von dem Wasser aus der Zisterne getrunken, und es grauste mich. Ach, da dachte ich an daheim, wo die Bäche silbern die Berge heruntersprudeln und man bis auf den Grund sehen kann, wo man den Hahn aufdreht und kristallklares Wasser herauskommt. Jetzt ist unsere Zisterne von dem einen Regen schon wieder überhalb voll und das Wasser ist ganz klar und hell und hat keinerlei Beigeschmack. Als es so blitzte und krachte, wachte Traude auf und bekam vor Schreck plötzlich Wehen. Es war ja auch noch 3 Wochen vor der Zeit und tagsüber war auch nichts los. Aber am darauffolgenden Morgen war dann das Büblein da, Thomas. Es ging alles programmgemäß vonstatten und nun sind sie natürlich glücklich. Jetzt ist bei uns die ganze Welt nach dem großen Regen wie ein Treibhaus. Die Natur, die ganz und gar verdorrt schien, belebt sich zusehends und man staunt, dass die Pflanzen ausschlagen, als ob nichts gewesen wäre. Im Garten habe ich einen hübschen Asparagusstock, der hat 5 Triebe bekommen, die im Nu über 1,5 Meter hochgeschossen sind und hellgrüne, zarte Blättchen haben. Auch die Amaryllis blühen und Jasmin und Phlox.

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7. September. Und nichts reicht heran an die Werke, die du vollbracht hast. Psalm 86, Vers 8. Eine Andacht von Daniela Bernhardt. Sharkskin-Technologie. Die Luftfahrtindustrie forscht seit langem intensiv daran, den Luftwiderstand eines Flugzeugs zu verringern. Dadurch können nämlich der Treibstoffverbrauch verringert und somit die CO2-Emissionen reduziert werden. Der große Durchbruch gelang in einem Gemeinschaftsprojekt der größten deutschen Fluggesellschaft und eines Chemieunternehmens. Die Forschenden entwickelten eine Oberflächenstruktur für die Außenhaut der Flugzeuge, die aus 50 Mikrometer kleinen Rippen besteht. Diese Oberfläche wurde der feinen Struktur von Haifischhaut nachempfunden. Seit 2022 wird die gesamte Flotte der Gesellschaft damit ausgerüstet. Die Aerodynamik der Flugzeuge ist dank dieser Sharkskin-Technologie besonders an strömungsrelevanten Stellen optimiert. Der Treibstoffverbrauch und damit der CO2-Ausstoß sind relevant verringert worden. Ein Frachtflugzeug vom Typ Boeing 777F zum Beispiel verbraucht dadurch rund 370 Tonnen Kerosin weniger pro Jahr, was 1170 Tonnen CO2-Emissionen einspart. Intelligente Spezialisten forschen, testen und entwickeln jahrzehntelang, um eine optimale Oberfläche zu entwickeln, die sie ursprünglich von der Natur imitiert haben. Sie gehen aber seltsamerweise meist davon aus, in der Natur sei so eine geniale Struktur zufällig entstanden. Dabei ist das Original weitaus perfekter als die technische Kopie. Diese Annahme entbehrt deshalb aller Logik. Selbst wenn mehrere Millionen Jahre als Entwicklungszeit angenommen werden, ist es höchst unwahrscheinlich, dass ohne das Zutun eines hochintelligenten, genialen Naturarchitekten eine so ideale Hautstruktur eines Fisches sich von selbst hätte entwickeln können. Haie gleiten energiesparend und fast geräuschlos durchs Wasser und können innerhalb kürzester Zeit auf erstaunliche Geschwindigkeiten beschleunigen. Ein Lob auf den Schöpfer. Frage: Kennen Sie weitere geniale Beispiele aus der Schöpfung, die der Mensch technisch nachgebaut hat? Tipp: Bleiben Sie beim Staunen nicht beim Geschöpf stehen, sondern bewundern Sie den Schöpfer. Bibellese, Psalm 104. Preise den Herrn, meine Seele. Herr, mein Gott, du bist sehr groß. Mit Majestät und Pracht bist du bekleidet. Du, der in Licht sich hüllt wie in ein Gewand, der den Himmel ausspannt gleich einer Zeltdecke, der seine Obergemächer errichtet in den Wassern, der Wolken macht zu seinem Wagen, der einherzieht auf den Flügeln des Windes, der Winde zu seinen Boten macht, Feuer und Lohe zu seinen Dienern. Er hat die Erde gegründet auf ihre Grundfesten. Sie wird nicht wanken, immer und ewig. Die Flut bedeckte sie wie ein Kleid. Das Wasser stand über den Bergen. Vor deinem Schelten floh es, vor dem Schall deines Donners wurde es fortgetrieben. Die Berge erhoben sich, es senkten sich die Täler an den Ort, den du ihnen bestimmt hattest. Du hast eine Grenze gesetzt, die überschreitet es nicht. Es wird nicht zurückkehren, die Erde zu bedecken. Du, der Quellen entsendet in die Täler, zwischen den Bergen fließen sie dahin. Sie tränken alle Tiere des Feldes, die Wildesel stillen ihren Durst. An ihnen wohnen die Vögel des Himmels, aus dichtem Laub lassen sie ihre Stimme erschallen. Du, der die Berge tränkt aus seinen Obergemächern, von der Frucht deiner Werke wird die Erde gesättigt. Der Gras hervorsprossen lässt für das Vieh und Pflanzen zum Dienst des Menschen, damit er Brot hervorbringe aus der Erde und Wein, der des Menschen Herz erfreut, damit er das Angesicht glänzend mache vom Öl und Brot des Menschen Herz stärke. Es werden gesättigt die Bäume des Herrn, die Zedern des Libanon, die er gepflanzt hat, wo die Vögel nisten, der Storch, Wacholderbäume sind sein Nest. Die hohen Berge sind für die Steinböcke, die Felsen eine Zuflucht für die Klippdachse. Er hat den Mond gemacht zur Zeitbestimmung, die Sonne kennt ihren Untergang. Du bestellst Finsternis und es wird Nacht. In ihr regen sich alle Tiere des Waldes. Die Junglöwen brüllen nach Raub, sie fordern von Gott ihre Speise. Geht die Sonne auf, ziehen sie sich zurück und lagern sich in ihren Verstecken. Der Mensch geht aus an sein Werk, an seine Arbeit bis zum Abend. Wie zahlreich sind deine Werke, Herr! Du hast sie alle mit Weisheit gemacht. Die Erde ist voll deines Eigentums.
Da ist das Meer groß und ausgedehnt nach allen Seiten. Dort ist ein Gewimmel ohne Zahl, Tiere klein und groß. Da ziehen Schiffe einher, der Leviathan, den du gebildet hast, um mit ihm zu spielen. Sie alle warten auf dich, dass du ihnen ihre Speise gibst zu seiner Zeit. Du gibst ihnen, sie sammeln ein, du tust deine Hand auf, sie werden gesättigt mit Gutem. Du verbirgst dein Angesicht, sie erschrecken, du nimmst ihren Lebensatem weg, sie vergehen und werden wieder zu Staub. Du sendest deinen Lebenshauch aus, sie

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Eine Religionslehrerin hat mal ihren Schülern die 10 Gebote erklärt. Und nachdem sie ihren Kindern gesagt hat, wir sollen Vater und Mutter ehren, fragte sie die Kinder, gibt es auch ein Gebot, wie wir mit unseren Brüdern und Schwestern umgehen sollen? Und ein 7-jähriger Junge, ohne mit der Wimpern zu zucken, sagte, ja, wir sollen nicht töten. Oder sollen wir wirklich nicht? Aber wisst ihr, wir halten uns so oft an die 10 Gebote, die so wichtig sind. Und vielleicht kennen wir diese Ansatzweise. Und wir bemühen uns, bewusst oder unbewusst, diese 10 Gebote zu befolgen, weil wir eben, wie wir es im Zeugnis gehört haben, wir wollen keine schlechten Menschen sein. Und viele Menschen halten sich für keine schlechten Menschen, weil sie niemanden absichtlich schaden. Weil sie niemanden absichtlich irgendwie in Konflikte führen. Weil sie irgendwie das Eigentum und die Freiheit des anderen respektieren. Und das sind eben die Kriterien, wo man sagt, ich bin kein schlechter Mensch. Nein, ich bin vielleicht ein guter Mensch. Ich gehe davon aus, dass die meisten von uns mit moralischen Grundsätzen aufgewachsen sind. In der Erziehung hat man uns Werte beigebracht wie Gerechtigkeit, Freundlichkeit, Höflichkeit, Ehrlichkeit, ganz wichtig. Und man hat uns das vermittelt und wir versuchen danach zu leben. Und eigentlich hat man doch das Selbstbild, ich bin ein ganz anständiger Mensch. Und vielleicht ist das sogar die Steigerung. Da gibt es die nicht schlechten Menschen, die guten Menschen. Und ich würde mich vielleicht da einordnen, ich bin ein anständiger Mensch. Und einige unter uns sind seit Kindheit an vielleicht schon in der Gemeinde. Vielleicht gehen sie zu einer Kirche, sind vielleicht sogar als Kinder getauft worden. Sie haben die ganze Gemeindekarriere durchlaufen. Entschuldigung. Sie waren in der Kinderstunde, in der Jungscha, in der Jugend. Und sie kommen regelmäßig zur Gemeinde. Und so wie wir es im Zeugnis gehört haben, denkt man sich, hey, ich habe eigentlich gar nicht so schlimme Dinge in meinem Leben getan. Und dann sehe ich Leute und denke, boah, die sind schlimm. So schlimm bin ich eigentlich nicht. Ich befürworte sogar die christliche Moral und die christliche Ethik. Meint, sie sind sogar religiös. Und sie halten sich an christliche Dinge. Sie setzen sich sogar für gute Dinge ein, helfen Menschen, sind engagiert, sie dienen in der Gemeinde, übernehmen Aufgaben in der Gemeinde. Und im Vergleich zu anderen hält man sich vielleicht für einen religiösen Menschen, einen frommen Menschen. Und vielleicht ist das sogar noch eine weitere Steigerung. Da gibt es die nicht schlechten Menschen, die guten Menschen, die anständigen Menschen und die religiösen oder die frommen Menschen. Und vielleicht zählst du dich dazu. In der heutigen Zeit scheinen Politik, Medien und Gesellschaft zunehmend darüber zu urteilen, wer ein noch besserer Mensch ist. Entweder man schließt sich den vorherrschenden Ideologien an und erhält Anerkennung, oder man wird von seinem Umfeld als nicht konform eingestuft. Und so erzeugt man einen progressiven, aufgeklärten, einen menschenliebenden Humanisten. Und das ist ein noch besserer Mensch. Und vielleicht ist das sogar eine weitere Steigerung. Und das stellt uns vor eine große Herausforderung, oder? Wer legt denn jetzt den Maßstab dafür fest, ob ich jetzt ein guter Mensch bin oder nicht? Gibt es überhaupt einen absoluten moralischen Maßstab, wenn doch alles irgendwie relativ ist?

Oder kann das, was heute böse und schlecht ist, morgen schon wieder gut und richtig sein? Wir werden heute uns eine Lebensgeschichte von einem Menschen anschauen, der uns in allem, wirklich in allem, ausnahmslos, in der Moral, in der Ethik, in der Religiosität, in der Hilfsbereitschaft, in der Gesetzestreue, in den Werten, in den Prinzipien, in den Grundsätzen, sogar in der gesellschaftlichen Anerkennung, und ich behaupte uns allen, weit überragt, der besser ist als wir. Sein Name war Nikodemus und er lebte zur Zeit von Jesus. Er war ein bekannter Pharisäer und er war ein Mitglied des Sanhedrin, also des Hohen Rates. Und das war schon etwas. Ja, er war somit, gehörte er zu der geistlichen Elite. Vielleicht war er die Koryphäe unter den Geistlichen. Er gehörte somit zu den einflussreichsten und strengsten religiösen Richtungen, die strikt danach ausgerichtet waren, das Gesetz zu halten. Sie pochten darauf, wir müssen das Gesetz aufrichtig und konsequent durchziehen. Er gehörte zu der herrschenden Oberschicht und er war ein ausgezeichneter Kenner der Heiligen Schrift. Wisst ihr, der hat Tag und Nacht studiert. Er wollte es genau wissen. Nicht nur oberflächlich drüber hinweg, sondern er wollte es genau wissen. Er gehörte zu den vornehmsten, hingebungsvollsten und frommsten Menschen der ganzen Gesellschaft. Und ich behaupte jetzt einfach mal, er wollte Gott wirklich gefallen. Er wollte ihm gefallen und sich von dem Bösen entfernen. Rede ich zu laut, sodass du gar nicht... Ihr Lieben, er wollte wirklich Gott gefallen. Ich bin der Überzeugung, er hat ein aufrichtiges Verlangen. Er hat sich von dem Bösen ferngehalten, damit er nicht in die Versuchung kommt. Er hat sich nicht mit Sünde eingelassen, damit er ja nicht negativ geprägt wird. Und jetzt bin ich gespannt. Wie lautet deine Bewertung? War er ein guter Mensch? Besser als dieser Benny. War sein Leben ausreichend für den Himmel? War sein Leben ausreichend für die himmlische Ewigkeit? In Johannes 3 wird uns die Begegnung erzählt, wo Nikodemus Jesus aufsucht. Und da heißt es in den Versen 1 und 2, es war aber ein Mensch unter den Pharisäern namens Nikodemus, ein Oberster der Juden. Der kam bei Nacht zu Jesus und sprach zu ihm, Rabbi, wir wissen, dass du ein Lehrer bist, der von Gott gekommen ist. Denn niemand kann die Zeichen tun, die du tust, es sei denn, dass Gott mit ihm ist. Es scheint so, als würde Nikodemus den Schutz der Dunkelheit suchen, um eine dringende Frage zu klären. Eine Frage, die auf seiner Seele brannte. Das will er geklärt haben. Und er hat erkannt, dass Jesus beeindruckend ist. Ja, er ist außergewöhnlich. Vielleicht ist er hier fasziniert von Jesus. Und weil er hier in der Wir-Form spricht, wissen wir, dass Jesus oft Gegenstand seiner Gespräche, seiner Gedanken und ja auch Diskussionen war. Und nun bekennt er diese Wunder, die Zeichen, das, was du da tust, das beweist, dass du von Gott bist. In Kapitel 2, also im Kapitel davor, in Johannes Kapitel 2, Vers 23, da lesen wir, zum Passafest glaubten viele an den Namen Jesus, weil sie seine Zeichen sahen. Und Nikodemus, der auch noch die Heiligen Schriften so gut kannte, der kannte die prophetische Ankündigung des Messias. Und er sah ganz genau hin. Und diese Zeichen, die prophetisch angekündigt haben, waren ein Erkennungszeichen. Daran sollte man ihn erkennen. Schaut, da gibt es gewisse Dinge, wenn ihr das erlebt, dann wisst ihr, der Messias ist da. Nikodemus kannte das. Und deshalb ist er verunsichert, aber beeindruckt zugleich. Aus diesem Grund sucht er das Gespräch mit Jesus. Und er beginnt zu sagen, wir wissen, wir wissen. Nikodemus, er glaubt hier etwas zu wissen und wird bald merken, dass er das Entscheidende und das eigentlich Wichtige eben noch nicht weiß und eben noch nicht versteht.
Er stößt an die Grenzen seines religiösen Verständnisses und wird erkennen, dass ihm das geistliche Verständnis über diese tiefe Wahrheit über Jesus und sein Wesen eben noch fehlt. Und ich bin davon überzeugt, das wird uns heute vielleicht auch so gehen, dass der eine oder andere an die Grenzen seiner Weltanschauung, an seiner religiösen Vorstellungen und an seiner Überzeugung stoßen wird. Und ein großes Fragezeichen macht sich auf. Und vielleicht denkst du, du weißt schon alles, was du über Jesus wissen musst. Aber vielleicht wirst du heute dich auch merken, dass du dich getäuscht hast. Und deswegen lade ich dich ein, neben Nikodemus Platz zu nehmen und hinzuhören, was Jesus uns zu sagen hat. Im nächsten Vers scheint Jesus Nikodemus abrupt zu unterbrechen und antwortet wie folgt. Vers 3. Jesus antwortete und sprach zu ihm, wahrlich, wahrlich, ich sage dir, wenn jemand nicht von Neuem geboren wird, so kann er das Reich Gottes nicht sehen. Anscheinend will Nikodemus mit ihm sprechen, weil er eine Frage zum Reich Gottes hat. Und Jesus antwortet hier nicht in der Mehrzahl. Ist euch das aufgefallen? Wir wissen. Er kommt mit Plural. Wir wissen. Und Jesus, er antwortet nicht im Plural, in der Mehrzahl, sondern er antwortet ihm direkt und persönlich. Ihr Lieben, darum geht es. Es geht nicht darum, was die anderen denken, sondern es geht um dich persönlich. An einer Stelle fragt Jesus seine Jünger, wer denken die Menschen, wer ich bin? Und sie sagen, du bist der, du bist der, du bist der. Und er sagt, und was denkst du? Denkt ihr, wer ich bin? Und darauf kommt es an. Heute geht es nicht um die anderen. Es geht um mich. Jesus, er durchleuchtet das Herz von Nikodemus und er beantwortet ihm eine ungestellte Frage, indem er mit einem doppelten Wahrlich beginnt. Und wenn die Bibel wahrlich sagt, dann müssen wir genau hinhören. Dann ist etwas Wichtiges. Und wenn es gleich zweimal wahrlich heißt, dann ist unsere höchste Aufmerksamkeit gefordert. Jetzt passt ganz genau auf. Jetzt kommt etwas enorm Wichtiges. Und Jesus wiederholt wahrlich, weil die folgende Aussage so enorm und zentral wichtig ist. Und Jesus sagt im Prinzip aus, Nikodemus, du legst völlig falsch mit deinem Denken. Wenn du nicht von Neuem geboren wirst, so wirst du das Reich Gottes nicht einmal sehen. Du wirst nicht in das Reich Gottes kommen. So wenig wie eine Raupe sich einfach in den Himmel schwingen kann und fliegen kann, wenn er nicht zuvor ein Schmetterling wird. So wenig kann ein Mensch in das Himmelreich eingehen, wenn er nicht von Neuem geboren wird zu einem Kind Gottes. Da ist also ein guter, religiöser und frommer Mann. Und doch sagt Jesus hier mit Nachdruck, dass er das Reich Gottes nicht einmal sehen werde. So weit weg ist er, wenn er nicht von Neuem geboren wird. Und das ist irgendwie beängstigend, oder? Ich weiß nicht, wie es auf dich gerade wirkt, aber das wirft einige Fragen auf. Da drängt sich die Frage auf, wenn nicht einmal ein Nikodemus, und ich wiederhole es, es war ein guter, ein anständiger, religiöser, gottliebender Mensch, angenommen wird. Ja, was ist dann mit mir? Was ist dann mit uns, die wir ihm weit unterlegen sind? Das ist schon eine ziemlich verunsichernde und erschreckende Antwort, die Jesus hier tut. Und im Folgenden gibt Jesus dann drei Lektionen. Drei Lektionen, um ihnen das Reich Gottes näher zu bringen, wie er zu dem Reich Gottes kommt. Und die erste Lektion heißt, die Unfähigkeit und Unmacht des Menschen, sich selbst zu retten. Denn die unausgesprochene Frage, die er sich stellt, und die sehen wir immer wieder in der Bibel, danke für die Einleitung, ist, wie kommt der Mensch in das Reich Gottes? Was muss ich tun? Was muss ich leisten? Welche Checkliste muss ich abarbeiten? Und Jesus stößt durch diese Antwort zum innersten Kern des eigentlichen Problems. Du musst von Neuem geboren werden. Du musst nochmal von vorne beginnen. Ganz von Anfang und perfekt sein. Und diese Antwort wird Nikodemus schockiert haben. Und sie sollte auch uns in Unsicherheit stürzen. Denn ihr Lieben,
den geringsten Einfluss auf ein Ereignis haben wir doch bei unserer Geburt, oder? Oder kann jemand sagen, ich habe mich geboren? Wir können wahrlich nichts zu unserer eigenen Geburt hinzutun. Und genauso war Nikodemus unfähig für das Reich Gottes. Seine guten Werke, seine großzügigen Spenden, sein frommes Leben, seine Gesetzestreue, all das war nichtig. Es berechtigte ihm nicht im geringsten für den Himmel. Du musst von Neuem geboren werden. Du musst nochmal völlig neu werden. Das hat Nikodemus nicht erwartet. Das wollte er mit Sicherheit nicht hören. Wisst ihr, er war ein Vordenker eines Glaubenssystems, das den Menschen religiöse Leistung abverlangte. Das den Menschen versprach, wenn du dich nur genug anstrengst, wenn du gute Taten tust, dich an das Gesetz hältst, ja, dann wird es schon irgendwie gehen, dann wird Gott dir schon irgendwie die Tür öffnen. Und er hat sein ganzes Leben danach ausgerichtet. Er hat danach gelebt. Das machte seine Religion aus. Das war gesellschaftlich anerkannt. Ja, ihr Lieben, seine Bücher und seine Vorlesungen handelten davon. Er hatte viele Schüler, er hat es ihnen beigebracht. So ist das. Und nicht nur das, in dieses Leistungsdenken hatte seine Hoffnung hineingelegt. Das war seine große Hoffnung, wenn er einmal von dieser Erde scheiden wird. Wenn er den letzten Schrecken begegnen wird. Und anschließend hoffe ich, dass ich gut genug bin in dieser Waagschale. Dass meine guten Taten, meine schlechten Taten überwiegen. Und wisst ihr, das ist in jedem religiösen System das Gleiche. Alle Religionen basieren auf diesem Konzept und streben danach, Gott irgendwie zu genügen. Das Problem ist die Vorstellung, wer ist Gott? Wie ist Gott? Und sie fordern, was kann ich tun? Was muss ich leisten, um gerettet zu werden? Und die Antwort lautet immer, tu mehr, sei besser, streng dich mehr an. Doch wisst ihr, was Jesus hier tut? Jesus zertrümmert alle frommen Bemühungen, mit Gott ins Reine zu kommen. Jesus zerschlägt sogar quasi das System von Religion. Er sagt, das funktioniert nicht. Es macht keinen Sinn. Du kannst dir das Himmelreich nicht verdienen. Punkt. Die Neugeburt ist außerhalb unserer Möglichkeiten. Und so stellt Nikodemus die Gegenfrage in Vers 4. Nikodemus spricht zu ihm, wie kann ein Mensch geboren werden, wenn er alt ist? Er kann doch nicht zum zweiten Mal in den Schoß seiner Mutter eingehen und geboren werden. Und Nikodemus, er kommt zum Nachdenken. Moment mal, wie soll das gehen? Wie kann ein ausgewachsener Mensch wieder zurück in den Mutterleib einkehren und neu geboren werden, zum zweiten Mal geboren werden? Das geht doch nicht. In diesem Moment war er noch geistlich unfähig, diese Lektion zu begreifen, die Jesus hier nennt. Und deswegen stellt er die Frage, wie kann ein ausgewachsener Mann wieder zurück in die Mutter kehren und dann wieder geboren werden? Das ist doch absurd. Und vielleicht hat Jesus ihn extra in diese Verunsicherung hineingeführt. Trotz seiner Gelehrsamkeit, seiner Erfahrungen und seinen Errungenschaften, trotz seines überragenden Intellekts und seiner überragenden Stellung. Und er war eigentlich einer, der einen festen Standpunkt hatte, der selbstsicher war, der eigentlich die Fragen beantwortet hat. Doch was sollte Jesus jetzt hier mit meinen? Und Jesus antwortet in Vers 5 wieder mit diesen gewichtigen Dongschlägen. Wahrlich, wahrlich. Und wieder ist unsere ganze Aufmerksamkeit gefordert. Lass uns wieder genau hinhören, was Jesus hier sagt. Wahrlich, wahrlich, ich sage dir, wenn jemand nicht aus Wasser und Geist geboren wird, so kann er nicht in das Reich Gottes eingehen. Also Jesus, er wird hier konkreter. Und er sagt, es handelt sich hier nicht um eine gewöhnliche Geburt und er fügt seine Aussage etwas hinzu. Und zwar muss neu geboren werden aus Wasser und Geist. Und damit greift er eine Analogie aus dem Alten Testament auf, die Nikodemus kannte. Also Jesus, er spricht hier nicht in Rätsel, sondern er verlangt von Nikodemus, denk mal darüber nach. Und wenn wir denken, Glauben hat etwas damit zu tun, mein Gehirn auszuschalten und an der Garderobe abzugeben, weit getäuscht.
Denkt nach. Gott ist nachweisbar, er hat Spuren hinterlassen, er ist prüfbar anhand seines Wortes. Und ihm sollte zum Beispiel die Verheißung aus Hesekiel Kapitel 36, Vers 25 bis 27 in den Sinn kommen. Da heißt es, wo Gott spricht, und ich will ein reines Wasser über euch sprengen, und ihr werdet rein sein von all eurer Unreinheit und von allen euren Götzen will ich euch reinigen. Und ich will euch ein neues Herz geben und einen neuen Geist in euer Inneres legen. Und ich will das steinerne Herz aus eurem Fleisch wegnehmen und euch ein fleischernes Herz geben. Ich will meinen Geist in euer Inneres legen und werde bewirken, dass ihr in meinen Satzungen wandelt und meine Rechtsbestimmungen befolgt und tut. Und diese Verheißung, sie war 600 Jahre alt. Vor 600 Jahren wurde sie geschrieben und Nikodemus kannte sie. Wahrscheinlich kannte er sie sogar auswendig. Und Nikodemus erkannte auch die zeremonielle Bedeutung von Wasser. Und das Wasser, sie hat die Funktion der Reinigung. Das kennen wir auch. Wir waschen uns die Hände mit Wasser. Und Nikodemus aber, er erkannte die zahlreichen Reinigungsgebote, die Zeremonien, die Waschungen aus dem Alten Testament, die er tatsächlich fast täglich praktizierte. Doch scheinbar verstand er nicht, dass das alles nur ein Hindeuten auf eine geistliche Waschung war. Und Jesus spricht hier nicht von einer Reinigung als einer äußerlichen Handlung, sondern von einer inneren, ganzheitlichen Reinigung von der Sünde durch das Erlösungswerk von Jesus Christus. Und außerdem geschieht diese Neugeburt durch den Empfang des Heiligen Geistes. Auch das wurde prophetisch angekündigt, dass der Geist Gottes ausgegossen wird. Und in der Tat war das das Hauptmerkmal der Gemeinde Christi. Wir lesen davon in Apostelgeschichte 2, in 1. Korinther Kapitel 6, 1. Korinther Kapitel 12, in Titus 3, Vers 4. Um euch einfach nur ein Beispiel zu nennen. In 1. Korinther Kapitel 6, Vers 11 spricht der Text zu Wiedergeborenen. Und solche sind etliche von euch gewesen. Aber ihr seid abgewaschen, ihr seid geheiligt, ihr seid gerechtfertigt worden in den Namen des Herrn Jesus und in dem Geist unseres Gottes. Und wir sehen wieder diese beiden Elemente. Abgewaschen und der Geist Gottes. Ich wiederhole es, weil es einfach wieder so wichtig ist. Gute Taten, Sozialbewegungen, Gesetze und Religion können äußerlich bewundernswert erscheinen. Und sie klingen so verlockend. Aber wisst ihr, was sie tun? Sie setzen letztendlich nur den Menschen und seine Anstrengungen ins Zentrum. Es dient zur Befriedigung des Fleisches, sagt Kolosser. Als ob sich der Mensch selber erretten kann. Als ob der Mensch etwas vor Gott vorbringen kann. Und diese Vorstellung ist so trügerisch. Ich sage sogar sehr gefährlich. Sie führt den Menschen in die Erschöpfung, in die Selbstgerechtigkeit und letztendlich in die Verzweiflung, weil sie die tiefe Kluft zu Gott nicht überwinden kann. Und selbst der beste Mensch, und jetzt stell mir einmal vor, den besten Menschen, den du kennst, der voller Liebe, voller Taten ist, jetzt stell dir diesen mal vor, er kann aus Gottes Sicht niemals gut genug sein, um den heiligen Maßstab Gottes zu erfüllen. Weil Gott heilig, heilig, heilig ist. Weil er vollkommen ist, weil er gerecht ist, weil er rein ist, vollständig. Und das würde voraussetzen, dass dieser Mensch vollkommen ist. Alle Religionen ignorieren die tiefe Wahrheit, dass der Mensch, egal wie sehr er sich anstrengt, aufgrund der gefallenen Natur unfähig ist, sich selbst zu retten. Unser kleinster Fehler, so klein er auch uns erscheinen mag, trennt uns von einem vollkommenen, reinen Schöpfergott. Boah, das liegt schwer, oder? Und das drückt. Aber wisst ihr, in dieser Erkenntnis liegt diese überwältigende Gnade. Wenn wir das verstanden haben, dann können wir aufatmen. Er schenkt uns nämlich die Vergebung.
Er schenkt uns die Waschung. Und nicht nur das, sondern er schenkt uns seine Kraft durch den Heiligen Geist. Und so wie Nikodemus, dieser fromme Mann, eine Erneuerung braucht, dass er ein neuer Mensch wird, dass er eine Reinigung von seiner Schuld bekommt und den Heiligen Geist braucht, so brauchen wir das auch alle. Kinder brauchen eine Wiedergeburt. Teenager brauchen eine Wiedergeburt. Jugendliche, Erwachsene und auch Senioren, wir alle brauchen eine Wiedergeburt. Denn nicht als Christ wird man geboren, sondern als Christ wird man wiedergeboren. So wie eine Geburt lebensnotwendig ist, so ist eine Wiedergeburt lebensnotwendig, um das ewige Leben zu bekommen. Vielleicht kennen einige John Wesley. Also ich mag John Wesley, ich habe auch einiges von ihm gelesen. Er ist der Gründer der Methodistenbewegung und er war ein großer Teil der Erweckungsbewegung in Amerika und in England. Ja. Und dieser John Wesley, er wuchs in einem streng religiösen Elternhaus auf. Und er selber wurde Priester der anglikanischen Kirche. Er lebte ein Leben voller Hingabe, voller Aufopferung, voller Disziplin. Er widmete sich dem Gebet, dem Fasten und den guten Werken. Doch tief in seinem Herzen verspürte er eine Leere, eine unerklärliche Kälte, trotz all seinen Anstrengungen. Er glaubte, durch seine Taten Gott irgendwie näher zu kommen, aber der innere Frieden blieb aus. Und auf einer Reise nach Amerika, wohlgemerkt als Missionar, kam er dann in eine Lebenskrise. Er erkannte, dass all seine Bemühungen ihm nichts brachten. Er spürte keine echte Verbindung zu Gott, keine Gewissheit der Erlösung, dass er gerettet ist. Und voller Verzweiflung kehrte er dann zurück nach England, innerlich gebrochen, leer, verzweifelt. Und dann geschah etwas Unerwartetes. Er besuchte eine kleine Versammlung in der Adelaide Street in London, eine ganz unscheinbare kleine Versammlung. Und dort hörte er die Vorrede von Martin Luthers Kommentar zum Römerbrief. Und auf einmal, als er so lauschte, passierte etwas Gewaltiges. So unscheinbar das auch war, aber wie Paulus oder die Bibel es von Paulus sagt, wie Schuppen fiel es ihm von den Augen. Und er spürte, wie sein Herz seltsam erwärmt wurde. So hat er es beschrieben. Und zum ersten Mal erkannte er, dass nicht seine Werke, sondern allein Gottes Gnade es war, die ihn retten konnte. Allein seine Gnade, habt ihr gesungen. Allein seine Gnade. Sie reicht aus. Und in diesem Moment erlebte Wesley die wahre Bedeutung des Glaubens an Jesus Christus. Nicht durch Anstrengung, sondern durch das Vertrauen in die Gnade wurde er wiedergeboren. Aus Barmherzigkeit wurden wir wiedergeboren. Und diese Erfahrung verwandelte sein Leben komplett. Das war das einschneidende Erlebnis. Ab dem Zeitpunkt konnte Gott ihn als ein Werkzeug gebrauchen. Das war mächtig. Und dahin will uns dieser Text führen. Aus der religiösen Pflicht wurde eine lebendige Beziehung zu Gott. Und ich möchte dich fragen, hast du deinen geistlichen Bankrott schon anerkannt? Viele Menschen, sie sind atheistisch aufgewachsen, wo der Glaube verlacht und unterdrückt wurde. Auch in Russland war es sehr schwierig. Und deswegen haben sie ihr Leben auf Eigenständigkeit, auf Selbstbestimmung, auf das, was ich selber schaffe, aufgebaut. Und für sie wirkt es manchmal eine Abhängigkeit von Gott, als wäre es eine Schwäche, als wäre es eine Bedrohung meiner Unabhängigkeit. Und vielleicht ist auch das deine Situation, deine festen Routinen, deine geprägten Denkmuster. Sie stehen dir im Weg, um deine Hilfs- und Erlösungsbedürftigkeit zu erkennen und zu akzeptieren. Andere sind in religiösen Verhältnissen aufgewachsen und sie gehörten schon immer irgendwie indirekt zu den Glaubenden dazu. Immer schon in der Gemeinde gewesen. Und auch dem möchte ich sagen. Auch wenn du immer hier die Bank gedrückt hast, und auch wenn du gute Taten getan hast und wenn du dich an die konservativsten Gemeinderegeln immer hältst, das rettet dich nicht für die Ewigkeit. Unsere Erziehung, unsere kulturellen Prägungen, unser religiöser Hintergrund,
Sie formen uns so tief. Sie sind manchmal wie unüberwindbare Mauern, wie eine Hürde, die sich vor uns auftürmen, die uns hindern, unsere Unmacht und Unfähigkeit vor Gott zu verstehen und zu akzeptieren. Hast du diesen Augenblick gehabt, wo du völlig neu wurdest? Wo du gerecht gesprochen wurdest, von außen gerecht gesprochen wurdest und Christus das Ruder deines Lebens übernommen hat? Den Zeitpunkt, wo du dein altes Leben ausgezogen hast und Christus angezogen hast? Nun, Nikodemus wurde dieser fromme Mantel ausgezogen und ihm wurde diese Blöße vor Gott deutlich gemacht. Du musst von neuem geboren werden. Anders geht's nicht. Und Jesus sagte einmal zu den Pharisäern, ihr getünchten Gräber. Das Grab sieht so äußerlich, so schön hergemacht aus. Da haben sie es wirklich geschmückt und es ändert nichts an der Tatsache, dass da tote Gebeine drin sind. Das ist nicht Leben unter der Erde, auch wenn es außen schön aussieht. Und so machen auch heute viele Menschen wirklich einen guten Anschein. Sie nennen sich Christen, sie nennen sich Pfarrer, sie nennen sich Gläubige und doch sind sie geistlich für Gott tot. Und vielleicht ist auch das deine Situation. Du machst dir etwas vor, versuchst dir einzureden, hey, das wird schon irgendwie gehen. So schlecht bin ich ja gar nicht. Und obwohl du eine innere Unruhe verspürst, keine Heilsgewissheit hast, versuchst du einfach noch mehr, dich in Gebote und Verbote zu stürzen. Durch Religion willst du dir das Wohlwollen Gottes verdienen. Doch ich frage dich, wenn du in eine falsche Richtung läufst, hilft es dann noch schneller zu laufen? Nein, man muss umdrehen. Man muss Buße tun. Man muss sich bekehren zu Jesus Christus. Jesus sagt, ich bin der Weg, die Wahrheit und das Leben. Niemand kommt zum Vater als nur durch mich. Allein durch Jesus Christus. Und Jesus spricht auch in dein Leben hinein. Du musst von Neuem geboren werden. Du musst völlig neu werden. Und damit kommen wir zur Lektion 2, wo wir aufatmen dürfen. Das Wasserbad der Wiedergeburt reinigt und erneuert den Menschen zum ewigen Leben. Jesus fährt fort und sagt in Johannes 3, Vers 6 bis 8 folgendes. Was aus dem Fleisch geboren ist, das ist Fleisch. Und was aus dem Geist geboren ist, das ist Geist. Wundere dich nicht, dass ich dir gesagt habe, ihr müsst von Neuem geboren werden. Der Wind weht, wo er will, und du hörst sein Sausen, aber du weißt nicht, woher er kommt und wohin er geht. So ist jeder, der aus dem Geist geboren ist. Wir alle haben die Geburt im Fleisch erlebt. Es ist die Geburt durch den Leib unserer Mutter. Und was aus dem Fleisch geboren ist, das ist Fleisch, sagt Jesus. Was meint Jesus? Ein sterblicher Mensch bringt immer einen sterblichen Menschen hervor. Ein sündiger Mensch bringt immer einen sündigen Menschen hervor. Das ist eine logische Schlussfolgerung. Nikodemus, du kennst dieses Prinzip. Wie willst du da ausbrechen? In 1. Johannes 1, Vers 8, da lesen wir, wenn wir sagen, dass wir keine Sünde haben, so verführen wir uns selbst und die Wahrheit ist nicht in uns. So viele Verse in der Bibel machen uns so unmissverständlich deutlich, dass jeder Mensch sündig ist. Und den Maßstab Gottes nicht erfüllt. Denn alle haben gesündigt und verfehlen die Herrlichkeit, die sie vor Gott haben sollten. Römer Kapitel 3. Und das ist Selbstbetrug zu glauben, man sei ohne Sünde. Nikodemus Theologie war es, halte das mosaische Gesetz und du wirst daraus leben. Und doch wusste er, dass es kein Mensch vermag, es immer vollständig zu halten. Und Jakobus, Kapitel 2, Vers 10, zerschlägt sowieso den Gedanken komplett. Und wenn du das ganze Gesetz hältst und verfehlst dich in einem, so bist du dem ganzen Gesetz schuldig geworden. Dem Ganzen. Stellt euch wieder vor, den Richter. Du kommst zu dem Richter und du hast ein Auto gestohlen. Und sagst, ja, ich habe das Auto gestohlen, ich gebe es zu, aber ich habe gespendet und ich habe Menschen geholfen. Und der Richter sagt, aber deswegen bist du nicht hier. Du bist schuldig, weil du das Auto gestohlen hast. Und wisst ihr, diese Waagschale, die wir uns immer wieder in den Köpfen konstruieren, sie passt nicht. Angenommen, du hast dein ganzes Leben das Gesetz gehalten, was überhaupt nicht möglich ist. Und kurz vor deinem Tod nennst du eine kleine Lüge aus Höflichkeit.
Und das Gesetz verurteilt dich. Es verdammt dich für Zeit und Ewigkeit. Und Jesus, er geht sogar noch weiter. Er beschreibt die Quelle der Sünde folgendermaßen. Markus Kapitel 7, Vers 21 bis 23. Denn von innen aus dem Herzen des Menschen kommen die bösen Gedanken hervor. Ehebruch, Unzucht, Mord, Diebstahl, Geiz, Bosheit, Betrug, Zügellosigkeit, Neid, Lästerung, Hochmut, Unvernunft. All dieses Böse kommt von innen heraus und verunreinigt den Menschen. Und wir denken manchmal, ja, das Böse kommt von außen. Ich bin eigentlich innerlich gut, aber das Böse, das macht mich zu dem, was ich tue. Jesus sagt, nein, das Böse kommt aus dir heraus. Der erste Sündenfall war nicht Adam und Eva, sondern es war Luzifer, der sich gegen Gott gestellt hat, der wie Gott sein wollte. Und eben genau das war diese große Sünde auch bei Adam und Eva, wo er gesagt hat, ab dem Zeitpunkt, wo ihr davon essen werdet, werdet ihr Gott gleich sein. Es ist die Sünde des Stolzes, ich will Gott gleich sein. Ab dem Sündenfall sind wir alles selbsternannte Götter. Und wir sind nicht Sünder, weil wir sündigen, sondern wir sündigen, weil wir Sünder sind. Ich möchte Ihnen nochmal die Frage stellen, bist du ein guter Mensch? Hast du das ganze Gesetz zu jedem Zeitpunkt immer und vollständig gehalten, auch in deinen Gedanken? Kennst du überhaupt das ganze Gesetz? Oder täuschst du dich immer noch selbst? Ihr merkt, ich bin in diesem Punkt so klar. Und vielleicht gefällt das den einen oder anderen nicht. Aber wisst ihr, die beste medizinische Behandlung setzt eine gründliche Diagnose voraus. Ich habe einen sehr guten Freund, der ist Arzt, und der sagt, das Schwierige ist nicht immer die Behandlung. Das Schwierige ist, eine eindeutige Diagnose zu bekommen. Die Bibel setzt uns hier eine eindeutige Diagnose. Jeder Mensch ist verdorben und untauglich für die heilige Gegenwart Gottes. Und die Behandlung ist, du musst neu werden. Du musst durch den Geist neu geboren werden. Der Heilige Geist, und das ist so wunderschön, er führt uns zu dieser wunderbaren, fröhlichen, wunderbaren Hoffnungsbotschaft des Evangeliums. Jesus Christus kam auf diese Welt. Perfekt, ein reines Opfer. Er starb am Kreuz von Golgatha für meine Schuld, für unsere Schuld. Er heftete mein altes Wesen und meine Schuldschrift an dieses verfluchte Holz. Und wie Jesus Christus auferstanden ist, und in der Tat ist er auferstanden, so können wir im neuen Leben im Geist auferstehen, durch seine Kraft. Er hat den Tod überwunden. Er hat dem Todesskorpion den Stachel gezogen. Und wenn du dich in einem einfachen, persönlichen Gebet dein Leben diesen Herrn Jesus Christus übergibst, dass, wenn du glaubst, dass er der Herr ist und dass er wahrhaftig aus den Toten auferstanden ist, wenn du anerkennst, dass du ein Sünder bist und dass du erlösungsbedürftig bist, dass er der einzige Erlöser ist, wenn du glaubst, dass er auch für deine Schuld gestorben ist, ihm um Vergebung bittest, so ist er treu und gerecht, dass er dir die Sünden vergibt und dir ein neues Leben schenkt. Und das ist diese befreiende Botschaft, diese wunderbare Botschaft der Wiedergeburt. Du erhältst Vergebung, du erhältst Gerechtigkeit, du erhältst den Heiligen Geist. Ja, du wirst eine neue Schöpfung. In 2. Korinther heißt es, darum ist jemand in Christus, du bist eine neue Schöpfung. Das Alte ist vergangen, sie ist alles neu geworden. Du bekommst eine Gewissheit. Du bekommst eine lebendige Hoffnung, dass du auferstehen wirst in der Auferstehung der Herrlichkeit. Und du trittst ein in einem Leben mit Jesus, das Evangelium im Alltag. In Epheser 4, 22 bis 24 wird uns so deutlich hervorgehoben, was es dann macht. Dass ihr, was den früheren Wandel betrifft, den alten Menschen abgelegt habt, der sich wegen der betrügerischen Begierde verderbte, dagegen erneuert werdet im Geist eurer Gesinnung und den neuen Menschen angezogen habt, der Gott entsprechend geschaffen ist in wahrhafter Gerechtigkeit und Heiligkeit. Der neue Mensch ist auf Christus ausgerichtet. Er liebt Gott und er liebt seinen Nächsten. Das sind Kennzeichen dieser Wiedergeburt. Er trachtet nicht mehr nach Jedischen, sondern nach dem, was da droben ist. Er wandelt im Geist und wird in das Ebenbild Christi verwandelt. Die Frucht des Geistes nimmt in ihm Gestalt an. Er steht unter der Herrschaft des Geistes und nicht mehr unter der Herrschaft des Fleisches. Unter welcher Herrschaft steht dein Leben?
unter der Herrschaft des Fleisches oder des Geistes? Lebt der Geist in dir oder bestimmt immer noch das sündige Wesen dein Leben? Manchmal gibt es Situationen in unserem Leben, wo wir uns wieder verstricken, uns wieder in alte Gewohnheiten begeben. Und wir sind so gefangen. Die Wiedergeburt ist entscheidend, heilsnotwendig. Und wir sollten eifrig dafür Sorge zu tragen, dass wir wirklich und wahrhaft von Neuem geboren werden. Denn es gibt viele, die bilden sich ein, gerettet zu sein, sind es aber nicht. Es gibt Kirchengänger, die niemals so etwas erfahren haben, die eher eine Tradition, einer religiösen Idee oder einem Moralsystem folgen. Und das ist so traurig, weil sie so nah dran sind. Und vielleicht ist das ja auch deine Situation. Und heute, wenn du angesprochen bist, wenn du merkst, dass nicht ich rede, sondern der Heilige Geist in deinem Herzen etwas bewirkt. Dein Herz ist am Beben. Du merkst, etwas spricht zu dir. Dann weht der Geist vor deinem Herzen. Und er möchte dir neues Leben schenken. Und deswegen sagt Jesus hier, der Geist weht, wo er will. Daher muss der Geist zunächst einmal wirken. Und dieser Geist, der ist unsichtbar, ist unkontrollierbar und unbestimmbar. Und ihr Lieben, ich kann keine Bekehrung erzeugen. Keiner von uns. Wir können nichts produzieren. Aber wisst ihr, was wir tun? Wir beten, dass der Geist in deinem Leben wirkt. Dass er in deinem Herzen heute dich anspricht. Und Nikodemus, der Professor, er will es genau wissen und er fragt in Vers 9, wie kann das geschehen? Und ich vermute, dass Nikodemus hier diesen göttlichen Akt mit menschlicher Weisheit erklären will. Was genau passiert hier eigentlich? Und vielleicht willst du das auch jetzt alles irgendwie rational fassen und verstehen. Aber vielleicht wertest du auch gerade das Evangelium ab und sagst, das ist dumm, das ist töricht. Weißt du, was du dann tust? Du stellst dich als klüger dar als Gott. Und Jesus ertadelt hier Nikodemus im Vers 10. Du bist ein Lehrer Israels und verstehst das nicht? Du kamst doch als der Wissende und verstehst das nicht? Und das Problem war nicht, dass er nicht intelligent genug dafür wäre. Auch Kinder, wie alle Kinder, Teenager, Jugendliche, alle können diese Botschaft, diese einfache Botschaft verstehen. Er wollte das Zeugnis Jesus nicht annehmen. Das war das Problem der Pharisäer, das war das Problem der geistlichen Führer. Es war kein Verständnisproblem, es war ein Glaubensproblem. Ganz nach dem Motto, das darf nicht sein, also kann es nicht sein. Sie wollten einfach nicht ohnmächtig und bankrott vor Gott sein. Und wenn sie glauben wollten, dann hätte der Geist ihnen das schon ermöglicht. Aber wenn ich mein Herz vor Gott verschließe, so bleibe ich im Dunkeln. Und Jesus gibt jetzt eigentlich noch eine dritte Lektion weiter. Und dieses ist eigentlich entscheidend, um die Neugeburt zu erfassen. Was bedeutet das? Wie komme ich zu dieser Neugeburt? Aber aufgrund der Zeit werde ich da jetzt nicht drauf eingehen. Aber wenn Gottes Wort dich angesprochen hat, möchte ich dich ermutigen, zurückzubleiben. Dass wir da nochmal ins Gespräch kommen, wo ich die Dinge nochmal erklären kann. Dass du die Wiedergeburt wirklich im Glauben, das ist die große Lektion, die Wiedergeburt im Glauben zu empfangen. Bei Nikodemus haben wir wirklich guten Grund dafür, zur Annahme, dass er wiedergeboren ist. Wir sehen einige Indizien in der Bibel, dass er das in Anspruch nahm. Und ich wünsche mir wirklich jeden. Und wenn ich könnte, ich würde mir wünschen, dass jeder, der heute rausgeht, sagt, ich bin wiedergeboren, ich bin mit Jesus unterwegs. Jesus ist mein Herr und mein Heiland. Mein Heiland, der mich gerettet hat und er ist der Herr, weil er mein Leben bestimmt. Nicht nur am Anfang meiner Bekehrung, sondern mein Leben hindurch. Ich möchte dich dazu aufrufen, aber ich möchte auch dir aufrufen, die hier zu bleiben, die schon Christen sind oder die sich zumindest Christen nennen, Mitglied der Gemeinde oder der Kirche tragen, die das Etikett tragen. Ich bin Christ. Aber wisst ihr, in einem Schuhkarton, nur weil da irgendeine Marke draufsteht, heißt das noch nicht, dass es immer drin ist. Dass da wirklich Christ drin ist. Vielleicht sind einige getauft in der Gemeinde schon lange, aber sind nie wiedergeboren. Ich habe das erlebt bei uns in der Gemeinde, dass wir jemanden hatten, der war schon 15 bis 20 Jahre in der Gemeinde. Und dann erst, er hat Abendmahl durchgenommen, jedes Mal war ihm bewusst, ich bin eigentlich nie wiedergeboren. Und dann kam dieser entscheidende Punkt. Viel zu spät, obwohl Gott ihn so oft gemahnt hat. Vielleicht lebst du ein christliches Leben, weil du einfach so aufgewachsen bist.
Naja, weil man es einfach so tut, oder? Lieber Zuhörer, wenn du deinen geistlichen Bankrott vor Gott nie verstanden hast, dass du ein Sünder durch und durch bist und dass du erlösungsbedürftig bist, dann kannst du nicht durchbrechen zum ewigen Leben. Doch du bist herzlich eingeladen. Martin Luther, er sagte einmal, ein Christ ist ein Mensch, der aus seinem dunklen Haus springt in diese helle Sonne. Möchtest du auch aus deinem dunklen Haus springen und dich dieser strahlenden und wärmenden Liebe Gottes aussetzen? Und ich weiß, wie schwer es ist, diese ganzen Verstrickungen mit der Sünde. Und vielleicht bist du ja schon Christ, aber du hast dich, aber wieder kommt Finsternis in dein Leben. Ich habe Teenager als Kinder. Es ist so schwer in der Schule. So viele Anfechtungen und Versuchungen. Und so schnell wird man hineingezogen. Man will es nicht. Und dann dieses drückende Gewissen. Ihr Lieben, ich habe es erlebt, dass einige in Sünde waren und sie wollten einfach nicht ans Licht damit kommen. Und weil sie es immer wieder verdrängt haben, kamen Depressionen auf. Man hat sich selber verletzt. Man tut sich Schlechtes an. Jesus sagt, in Johannes heißt es, bring das, die Finsternis ans Licht, die Sünde ans Licht, so verliert sie ihre Kraft. Bekennt einander eure Sünden, so ist er treu und gerecht, dass er eure Sünden vergibt und euch heilt. Wir müssen nicht alleine damit bleiben. Da ist ein Gott der Gnade, der darauf wartet. Ich finde dieses Bild so gut. Der Vater wartet mit offenen Armen. Wann willst du kommen? Du hast dunkle Bereiche in deinem Leben, vielleicht irgendwelche Geheimnisse, die keiner wissen darf. Und eigentlich merkst du dieses quälende Gefühl. Es belastet dich so sehr. Hey, wir machen uns nichts vor. Wir alle kamen schon mal in dieser Situation. Und deswegen hat Gott auch die Gemeinde eingesetzt. Wir dürfen Überwinder sein, weil Jesus Überwinder ist. Komm heute zum Licht, auch mit der Sünde, die du hast. Jeder, der Böses tut, hasst das Licht, ja? Es fühlt sich so schwierig an. In dem Moment, wo du die Sünde ans Licht bringst, zappelt es und es will im Dunkeln bleiben. Und vielleicht merkst du diesen innerlichen Kampf. Nikodemus ist erst aus der Finsternis ausgetreten und später bei der Grablegung hat er sich zu Jesus bekannt. Komm zum Licht. Komm zum Licht. Ich möchte auch die Gläubigen heute aufrufen. Auch wenn du vielleicht einen Dienst hast und denkst, auch was werden die Menschen denken? Ich möchte dich aufrufen, zum Licht zu kommen. Wenn der Geist dich heute ruft, wenn seine Stimme an deinem Herzen heute pocht, dann folge diesem Ruf. Und ich lade dich heute ein. Wir haben da ein Nebenzimmer, ein Seelsorgeraum. Komm gleich nach dem Gebet einfach dort rein. Und ich würde dir so gerne nochmal anhand eines Schaubildes diese dritte Lektion kurz deutlich machen. Einfach sagen, okay, wie kann ich mich bekehren? Wie bekomme ich diese Wiedergeburt? Ganz einfach, in kleinen Worten. Also keine dritte Predigt. Wirklich. Kinder können es verstehen. Jungschaller, alle können es verstehen. Senioren. Das Evangelium ist so einfach. Du kannst dann deine Fragen stellen. Vielleicht hast du noch Unklarheiten. Und wenn du weißt, dass Gott an deinem Herzen wirkt, hast du dann die Möglichkeit, dann mit jemandem zu sprechen. Und ich möchte noch einmal ausdrücklich, ich liebe die Kinder so sehr. Kinder ansprechen. Spurgeon wurde mal gefragt, wie viele haben sich bekehrt? Er sagt 2,5 Menschen. Die Erwachsenen so, oh, 2 Erwachsene und ein Kind. Nein, nein, sagt er. 2 Kinder und ein Erwachsener. 2 Kinder haben noch das ganze Leben für Christus. Es ist so schön, wenn man in jungen Jahren Christus in seinem Leben lässt. Ich möchte Jungschale aufrufen. Ich weiß, wie schwer es ist. Und ich will es nicht verharmlosen. Aber mit Christus hast du einen Rückgrat, sich diesen Dingen zu stellen. Jugendliche, die so viele Entscheidungen zu treffen haben, die ihr ganzes Leben betreffen werden. Erwachsene, du sagst, ich habe mein Leben geführt, ich weiß, wie es läuft. Aber hast du Jesus in deinem Leben gelassen? Und Senioren, die sich vielleicht schon mehr Gedanken machen, was ist, wenn ich einmal diese Türschwelle überschreite? Bin ich dann mit Jesus? Ich möchte euch alle einladen, im Namen Jesus, als Botschafter Christi.

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Ja, ich wollte jetzt im folgenden Vortrag kurz einfach mitteilen, was es für mich bedeutet oder für uns, für viele bedeutet, ein christlicher Arzt zu sein. Als erstes bin ich unendlich dankbar, dass Gott mir nachgegangen ist als ein gottloser, atheistisch gesonnener junger Mann, der damals ganz andere Ziele hat. Gott hat in meinem Leben, ist er jahrelang mir nachgegangen und hat mich aufgehalten und auf einer christlichen Freizeit durch Freunde bin ich dann zum Glauben gekommen. Das ist ein sehr, sehr großer Schatz, den Gott uns persönlich zukommen lässt. Dass er uns persönlich lieb hat, dass er mich persönlich errettet hat und dass ich sein Kind sein darf. Was für eine gewaltige Freude ist es, für Jesus zu leben und durch das Leben ihm dienen zu dürfen. Viele, viele Christen gibt es in Verfolgung. Auch heute gibt es Verfolgungsländer. Und wie viele von ihnen können nicht ihre Berufe, ihren Fähigkeiten entsprechend ihre Berufe ausüben? Auch dafür bin ich dankbar, dass ich hier im Westen, hier in Deutschland, meinen Beruf nachgehen durfte. Gott beruft jeden Einzelnen von uns. Ganz persönlich, für jeden Einzelnen hat er einen Plan. In jedem Schicksal steht er dahinter. Und wenn wir uns von ihm gebrauchen lassen, dann werden wir etwas wiedergeben von seiner Herrlichkeit, werden wir zu seiner Ehre leben. Gott beruft uns persönlich und er will uns führen in unserem Leben. Und das habe ich erfahren. Ich kam mit fast 16 Jahren, war fast 16 zum Glauben. Ich lernte die Bibel, ich war so angetan, so voller Freude, studierte meine Bibel sehr viel. Und für mich stand klar fest, nach dem Abitur will ich für Gott leben. Ich will entweder Theologie oder ich will etwas anderes machen, wo ich wirklich etwas einsetzen kann zu seiner Ehre. Und Gott hat es so geführt, dass ich ja dann später mir immer klarer wurde, dass meine Begabungen und Fähigkeiten auf dem Gebiet sind, anderen Menschen dienen zu können. Er öffnete mir auch immer wieder eine Tür nach der anderen, sodass ich gutes Abi und Studienplatz bekam und dann auch Medizin studieren durfte. Für viele Menschen ist Arzt sein irgendwo ein Traumberuf. Viele von euch wissen aber nicht, ich denke so, einige junge Kollegen wie Rudi und manche anderen, die könnten ein Lied davon singen. Wie viel Überstunden, umsonst, was heißt umsonst, ohne Geld, wie viel Kopfschmerzen, Einsätze, wie viel nächtliche Störungen, Anrufe, wie viel man da alles aufbringen muss. Aber das sage ich nicht, um irgendwo unseren Beruf aufzuwerten, sondern einfach, dass Gott uns selber befähigt, dass Gott uns selber beschenkt. Er beruft uns persönlich. Und wenn wir als Christen im medizinischen Beruf uns berufen lassen, aber auch andere, die jetzt nichts mit Medizin zu tun haben, seid einfach gewiss, Gott möchte jeden Einzelnen von euch persönlich berufen, auch befähigen, auch alles geben, was wir dazu brauchen. Gott gibt uns die Befähigung, immer wieder neue Kraft, Liebe und die Ausdauer für ihn zu leben. Mein Ziel schon im jungen Leben war wirklich, auch anderen Menschen ganz zu helfen, nicht nur so ein bisschen. Und gerade durch die Medizin können wir als Christen, kann ich als christlicher Arzt ganz bewusst nicht nur das Leiden oder die körperliche Krankheit ansprechen, sondern den Menschen als Ganzes sehen, als Geist, Seele und Leib. Und auch manche Menschen, die noch fern von Gott sind, ihn, sie auf Jesus hinzuweisen. Und es ist ja oft so, Evangelisten, und wir als Christen, wir müssen, geht hin in die Welt, wir müssen hingehen. Kranke, die kommen oft zu uns, die haben eine Not, die haben ein Leid. Manche sind schon vorbereitet von Gott und Gott lässt die in unsere Hände passieren. Und Gott trägt uns auf durch unser Dasein, durch unsere Ausstrahlung, durch unsere Hingabe in diesem Beruf, einfach in dem Alltag, ihnen dienen zu können und sie auf Jesus hinzuweisen. Es macht, denke ich, jedem von uns so ganz, ganz viel Freude, Menschen helfen zu können. Ist nicht immer so. Auch wir sind Menschen, auch wir sind manchmal müde oder selten auch mal gereizt oder am Nerven am Ende. Aber Gott schenkt uns dieses alles. Ich denke da an ein Beispiel in meiner Praxis, wo ich versuche immer wieder mit Menschen, mit den Eltern über Jesus zu sprechen. Da war ein junges Ehepaar, mit dem ich immer wieder, besonders Mütter kommen ja häufiger, Väter arbeiten, immer wieder auf Gott hingewiesen gesprochen habe und einige Zeit später erfuhr ich, dass die sich bekehrt hat. Nicht durch mich, nicht durch mein Zeugnis, aber Gott hat das eine einfach gebraucht oder das war eine, das hat dazu beigetragen, dass sie vorbereitet wurde durch ihre Verwandte, durch die Gebete der Eltern und auch durch das Zeugnis
der Krankenschwester, Arzthelferin des Arztes, dass sie nach Gott fragte. Beide kamen zum Glauben, sind heute in der Gemeinde, haben auch ein schweres Leiden mit einem Kind gehabt, auch das vorbildlich aus der Hand Gottes genommen zum Zeugnis für andere. Gott beruft uns, jeden persönlich. Gott hat mich damals berufen und ich sehe, dass er auch die Befähigung dazu gibt. Und Gott sendet uns selber. Zwei Bibelstellen sind mir hier wichtig. Gleich wie der Vater mich gesandt hat, so sende ich euch. Gott sendet jeden Einzelnen von uns. Er will, dass jeder von uns sein Mann und Frau, also ein Zeugnis sein möchte, dort, wo er uns hinstellt, in seinen Beruf, in seinen Alltag. Ob wir schon ganz alt sind oder jung, ob wir krank, leiden, tragen, gesund sind, wie auch immer. Gott hat für jeden ein

Diagnostik machen und eine gute Therapie. Wir sollten uns nicht vergleichen. Es gibt so viele gute Ärzte. Aber wir sollten auch gut sein. Und das ist mein Bemühen natürlich, mir Zeit zu nehmen für die Geschichte, für die ganzen Zusammenhänge. Aber noch viel mehr befähigt Gott uns dazu, dass wir dann durch unseren alltäglichen Dienst ihm dienen. Wir sollten den Kranken eine gute Beratung bieten. Ich habe jede Woche mehrere Gespräche. Sprechstunde ist vorbei, dann sind verschiedene Probleme oder Jugenduntersuchungen. Jugendliche sind oft auch da, wo die Mutter oft mit der Tochter oder Sohn da sitzt. Wir können über viele Sachen, über viele Sorgen, Probleme sprechen oder manchmal einfach, wie man sich ernährt oder wie man sich verhalten soll. Und immer wieder habe ich die Möglichkeit, auch aufs Gebet, auch auf Jesus hinzuweisen. Es ist wichtig, dass wir uns Zeit nehmen, wo es auch Not ist, Zeit zu nehmen. Da denke ich auch manchmal an ein 13-, 14-jähriges depressives Mädchen. Mutter kam mit ihr, sprechstundenbrechend voll und sagte, meine Tochter, die ist so fertig. Und dann dauert es halt 20 Minuten. Andere warten 2 Stunden und müssen halt etwas länger warten. Da, wo Not ist, einfach Zeit zu nehmen für diese Nöte, für die Einzelnen. Bekehren sich nicht natürlich so schnell Leute, aber unser Auftrag ist, ihnen einfach ein Zeugnis zu geben. Wenn ich an den Kämmerer denke, der in Jerusalem war und dort aus Jerusalem nach Hause fährt und liest das Jesaja-Buch. Er war von Gott durch und durch vorbereitet. Und dann schickt Gott den Philippus, aber Gott hat schon alles vorbereitet. Und er hat praktisch nur die Ernte eingefahren. Und Gott will, dass jeder von euch, jeder von uns, dass ich in meinem Beruf auch einen Teil dazu beitrage, dass Menschen errettet werden, dass Menschen ermutigt werden, dass sie über den Sinn des Lebens nachdenken. Und dazu sehe ich meinen Beruf als eine Möglichkeit, anderen zu helfen. Wir versuchen in unserer Praxis, ich habe also nur gläubige Arzthelferinnen, wir haben ja das Glück, so viel auswählen zu können. Wir beten am Anfang zusammen, bevor der Tag beginnt, dass Gott uns Kraft, Segen schenkt, diese Liebe und Freude weiterzugeben. Aber auch, dass wir einfach offene Ohren haben, irgendwo Zeugnis geben können von dem. Da sind natürlich überall christliche Sprüche, Zeitungen, Zeitschriften, die auf Jesus hinweisen, auch Trapinka für die Kinder, so eine Zeitschrift. Aber noch wichtiger ist, dass wir einfach ein offenes Ohr haben, sie auf den Herrn hinzuweisen. Man kann ja nicht immer nur, es fängt ja nicht immer mit Jesus an, sondern oft müssen wir über Monate erst über dieses Problem, jenes reden. Aber irgendwann mal schenkt Gott ein offenes Herz. Letztens habe ich auch versagt, das fällt mir immer wieder auf. Eine Mutter sagt, Herr Doktor, wie kommt es, dass Sie immer so, Sie sind ja anders wie die anderen Ärzte. Die sind ja auch nicht schlechter, aber Sie sind immer fröhlich. Wie kommt es? Sie nehmen sich Zeit, immer wieder neuen Anfang. Und woher kommen Sie eigentlich? Naja, und ich habe dann von unserer Mentalität erzählt, woher ich komme. Mir ist das so schade. Ich meine, die kommt bald wieder und ich bete. Ich habe den Herrn um Verzeihung gebeten. Sagt, Herr, das war doch die Möglichkeit, dich wirklich zu bezeugen. Sie weiß es, dass ich ein Christ bin, aber wie hätte ich sie dort auf Jesus hinweisen können? Ich habe schon viel, manche Büchlein mitgeben können, dass es sich wirklich lohnt, mit Christus zu leben. Und Gott will einfach, dass wir in unserer Schwachheit nicht auf uns, sondern auf ihn vertrauen und dass wir ihnen helfen durch unsere alltägliche Arbeit, dass wir ihnen helfen in den Schwierigkeiten, in den Nöten und ganz besonders und auf ihn, sie auf Jesus hinweisen. Und das ist auch mein ganz großes Bestreben, dass ihr auch für uns betet. Das ist auch ein Teil unserer Arbeit hier, dass wir durch unser Christsein, durch unsere Medizinertätigkeit, dass wir Menschen da auf Jesus rufen. Ich wollte die Stelle einmal aus Sirach noch mal kurz zitieren. Das ist ja nicht die Bibel, sondern Apokryphen, aber es zeigt sich ja doch einiges da, wie das Verständnis damals war. Und ich denke, es ist auch eine Hilfe für uns. Und Gott will nicht, dass Menschen geehrt werden, sondern Gott will sich verherrlichen durch jeden von uns. Ob ihr Krankenschwester seid, Altenpflegerin, in der Holzfabrik oder Kfz-Mechaniker. Gott will durch euch, durch eure gute getane Arbeit, wenn ihr das zur Ehre des Herrn macht, Gott will sich da verherrlichen. Hier steht es in Sirach 38, Ehre den Arzt mit der ihm gebührenden Verehrung, damit du ihn habest zur Zeit der Not. Denn der Herr hat ihn eingesetzt. Von Gott hat der Arzt die Weisheit und Könige ehren ihn. Die Kunst des Arztes erhöht ihn und macht ihn groß bei den Fürsten und Herren. Der Herr bringt die Heilmittel aus der Erde hervor und ein verständiger Mensch verachtet sie nicht. Das bittere Wasser wurde ja süß durch ein Holz, damit man dessen Kraft erkennen sollte. Und er selbst ist es,

der den Menschen das Wissen verleiht, um sich durch seine wunderbare Heilmittel zu verherrlichen. Also Gott gibt alles, um sich zu verherrlichen. Denn durch sie heilt der Arzt und vertreibt die Schmerzen und der Apotheker bereitet aus ihnen ihre Mischungen. Gottes Wirken soll eben kein Ende nehmen und er gibt alles, was gut ist auf der Erde. Mein Sohn, wenn du krank bist, so verachte dies nicht, sondern bete zum Herrn, so wird er dich heilen. Lass von der Sünde ab, mache deine Hände unsträflich und reinige dein Herz von aller Sünde. Danach lass den Arzt zu dir kommen, den der Herr hat ihn geschaffen. Er soll dir nicht fernbleiben, denn auch ihn hast du nötig. Es kommen Zeiten, da du den Kranken durch ihn geholfen werden musst, da ja auch er zu Gott betet, damit er ihm die Diagnose gelingen lasse und die Heilung zur Wiederherstellung. Wer sich gegen seinen Schöpfer versündigte, möge in die Hände der Ärzte oder des Arztes fallen. Also mir ging es hier nicht um die Ehre des Arztes, sondern dass auch da war die Einstellung so, alles kommt von Gott, auch die Heilmittel, auch diesen Beruf hat Gott uns gegeben, damit die uns helfen können. Aber das Allerwichtigste, bete zu Gott, vertraue auf Gott, reinige, prüfe, lass dich läutern und dann gebrauche das, was machbar ist von der Seite Gottes. Und wir wollen durch unseren schwachen Dienst, jeder in seinem Beruf, in seiner Stelle, Gott verherrlichen. Und gerade in dieser Zeit, wo alles dunkler ist, soll es unser Bestreben sein, ihm treu zu sein, ein Licht zu sein. Wie schön ist es, wenn wir morgens beten, auch wie in der Praxis, Herr, bewahre uns vor Fehlern. Die kann jeder von uns machen. Hilf uns ein Zeugnis sein. Hilf uns die Not erkennen und hilf uns, dich zu verherrlichen. Oft wird dieses Gebet erhört, wenn wir wirklich auf den Herrn vertrauen. Und gleich wie Gott Jesus gesandt hat, will er uns senden. Und Gott will uns befähigen, dass wir alles zu seiner Ehre tun. Amen.

0: Ja, da möchte ich Bruder Helmut Vorländer bitten, uns ein Zeugnis zu geben.
1: Als vor ein paar Tagen der Bruder Vogt mich ansprach, hier in diesem Hause ein Zeugnis zu geben, da wusste ich nicht, was auf mich zukam. Und ich möchte nun mein Zeugnis darunter zu stellen, kann ein Christ zum Arzt gehen? Persönlich möchte ich dazu sagen, brauchen wir einen Arzt? Fragezeichen. Ich brauche Jesus. Und Jesus gebraucht, ich sage, gebraucht einen Arzt, um sich an unserem, an meinem sterblichen Leibe zu verherrlichen. Das klang vorhin ja auch schon mal an. Und im Anfangsgebet fiel der Satz vor Gott: Wir sind geschaffen für die Ewigkeit. Und in 2. Korinther 12, Vers 9 steht: Lass dir an meiner Gnade genügen. So hat der Herr es einem Apostel Paulus gesagt: Denn meine Kraft ist in den Schwachen mächtig. Und hier haben wir ein köstliches Wort aus dem Munde unseres Herrn. Gottes Gnade ist genug für dich, auch für mich. Der Allgenügsame genügt für meine größten Bedürfnisse, auch für die größten Krankheiten. Er, der Himmel und Erde geschaffen hat und erhält, er ist gewiss imstande, für einen armen Wurm, wie ich es bin, zu sorgen. Und das ist meine persönliche Lebenserfahrung. Ich bin nun 76 Jahre und möchte nun als Zeugnis drei Dinge aus dem direkten Leben hier bezeugen. Obwohl, wenn ich zurückdenke, mein ganzes Leben ist ein Wunder der Gnade Gottes. Ich spreche ja hier dieses Zeugnis aus vor meisten Menschen, die aus Russland gekommen sind. Und mein erstes Zeugnis geht nach Russland. Und zwar nach Nordrussland in die Taiga. Ich war in Russland als Soldat, als sehr junger Soldat, nach dem Krieg noch 2,5 Jahre in Nordrussland Richtung Archangelsk in der Taiga. Und da, ja, welche Wege hat einen der Herr geführt? Auf einem Kommando weg vom Lager, kleines Kommando, Arbeitskommando, total unterernährt, bekam Geschwüre im Nacken, am Rückgrat oben ein Loch, so groß wie ein 5-Mark-Stück. Rechts am Kopf, ja, sah nicht aus wie ein Geschwür, aber ein Knubbel, so dick wie ein halbes Hühnerei, feuerrot, Fieber, Schmerzen. Kein Arzt, kein Verbandszeug, gar nichts. Aber ich weiß nicht woher, bekam eine halb verrostete Rasierklinge und einer meiner Leidensgenossen, ich bat ihn, schneid mir das Ding auf. Mit etlichem Widerstand hat er es getan. Der Eiter lief bis in die Hose vom Rückgrat und dieser Leidensgenosse, er hat mir später gesagt, ich zitiere wörtlich: Helmut, ich dachte bestimmt, du gingst kaputt. Das war sein Kommentar. Aber der Herr hat ihn durchgerettet, sonst stände ich nicht hier. Ich wollte nur damit sagen, auch ohne Arzt. Wir brauchen Jesus. Wir sind in seiner Hand, in jeder Situation. Ohne Arzt und ohne menschlichen Beistand. Und unser Heiland, er will sich genauso verherrlichen, wenn er uns in die Hände eines Arztes gibt. Und das tut er auch. Das ist nun das Zeugnis, ein zweites Zeugnis. Vor 11 Jahren, fast genau für 11 Jahre. Eines kann ich noch sagen, von Russland her habe ich Leiden am Kopf behalten, Zähne weg und so weiter. Aber der Herr hat da überall hindurchgeholfen. Aber vor 11 Jahren, da war etwas in meinem Körper, war nicht mehr recht Herr über mein Gleichgewicht. Wenn ich mir morgens die Hose anzog, lag ich vom Bett und solche Dinge. Direkte Kopfschmerzen hatte ich nicht, aber irgendwie unsicher war ich. Ich sah alles doppelt und dreifach. Wenn ich ein Bild da an der Wand sah, da hingen 2 oder 3. Ich kam ins Krankenhaus, 14 Tage untersucht, bekam Medikamente. Man konnte nichts feststellen. Und später wurde ich gewahr, ich wurde praktisch als Ambulant entlassen. Nach den Medikamenten ging es mir wohl besser, aber nicht gut. Als ich wieder zu Hause war, keine Medikamente war, da brach alles zusammen. Und meine Schwiegertochter war es, die war auch Krankenschwester, da kam ich hier nach Gummersbach zu Dr. Lani und sagte in die Röhre. Damals in unserem Krankenhaus gab es das noch nicht. Und dann hieß es, warum kommt der Mann erst jetzt? Gehirntumor. Nächsten Tag noch einmal, da wurde ein Kontrastmittel gespritzt. Sofort nach Siegen oder nach Bonn. Ich konnte mich nicht mehr entscheiden. Mein Sohn entschied nach Bonn. Und hier, nun, wie führt das der Herr? In diesen Tagen wurde mir ein Wort aus 2. Samuel, Kapitel 15, sehr groß. Ich denke, ich habe es hier mit Leuten zu tun, die die Bibel kennen, weithin. Es ist die Situation, als David vor seinem Sohn Absalom flieht und der hohe Priester Zadok ihm die Bundeslade nachbringen will oder nachbringt. Da sagt David zu dem hohen Priester, bringe diese Lade wieder nach Jerusalem. Und sagt dann wörtlich, werde ich Gnade finden vor dem Herrn, so wird er mich wiederholen und wird mich sie sehen lassen und sein Haus. Spricht er aber also, ich habe nicht Lust zu dir, siehe, hier bin ich. Er mache es mit mir, wie es ihm wohlgefällt. Als ich ins Auto kam, ich bin Bauer vom Beruf und sah über den Hof, da bin ich mit diesem Wort nach Bonn gefahren. Und das möchte ich hier bezeugen. In einem tiefen, tiefen Gottesfrieden, in einer vollkommenen Ruhe, die hat mich nicht verlassen, auch am Operationstisch nicht. Ich musste immer erbrechen und. An dem ersten Abend, man kann das fühlen, da wurde mir der Schädel geöffnet, weil in Bonn mir gesagt wurde, ich wusste das nicht. Hier am kleinen Hirn, ich habe hier unten ein Loch im Kopf, da saß der Hirntumor. Aber zwischen kleinen Hirn und Großhirn war eine Zyste so groß wie ein Hühnerei. Daher meine Situation. Und noch einmal, der Friede Gottes hat mich nie verlassen. 14 Tage noch nach der Operation, wenn ich Besuch kam von meiner Frau, die saßen ein paar Stunden am Bett. Es wurde kaum gesprochen, ein Gruß wurde bestellt. Wissen Sie, Geschwister, was ich konnte? Weinen. Ich konnte nur weinen. Etwas so vollkommen unten. Aber der Herr war meine Zuflucht und ist sie für und für.
2: Wir haben noch die Möglichkeit, ein Zeugnis zu hören. Ich bin auch sehr froh, dass wir diese Möglichkeit haben, dass Johann Pauls, der bei uns auch mitmacht, auch nochmal zu der Jakobusstelle, die wir gehört haben, noch etwas sagen wird, zeugnishaft. Ich denke, es ist gut, dieses viele Wissen zu hören, aber ich denke, es ist auch sehr, sehr gut, wenn man sieht, wie Gott wirklich ganz praktisch wirkt und wie das praktisch im Leben aussehen kann. Und wenn man dann diese Lebenszeugnisse vor sich hat, das ist das, was eigentlich auch das Leben verändert.
3: Ja, es wird vielleicht von etlichen übertrieben, die Heilungsfrage. Aber in unseren Reihen wird das wahrscheinlich ein bisschen zu wenig gebraucht. Also ich wollte so ein Beispiel erzählen, wie meine Frau wurde geheilt. Also wir passen nicht so gut zusammen mit unserem Blut. Sie hat russisch gesagt, Resus Atrizatelne. Also unser Blut passt nicht zusammen. Die wussten es ja nicht. Wir haben geheiratet und wir haben es bald gemerkt. Also beim ersten Kind, sie müsste schon im Krankenhaus Vorzeit. Und mit dem zweiten Sohn, es war noch schlimmer. Ja, Herzensbeschwerde, also Schwäche, ja, Atemnot und auf dem Bett. Sie konnte nicht beschäftigt sein, wollte, aber es gab nichts. Und naja, ich musste auch mal Boden waschen, weil sie nicht Kraft dazu hätte. Und dann, also auch vorzeitig musste sie im Krankenhaus mit dem Sohn. Und dann ging die Vene zu, der Fuß war geschwollen und blau. Also, und ich durfte im Krankenhaus rein zu ihr. Es wurde so gemeint, ich sollte Abschied nehmen. Weil später sagte mir der Arzt, sie war schon mit einem Fuß schon jenseits. Der Traum konnte in jedem Fall abreißen und im Herzen oder irgendwo stecken bleiben und plötzlich tot. Aber der Herr schenkte Gnade und ihr wurde doch leichter und sie konnte mir auch einen Sohn gebären. Naja, der Fuß blieb oft geschwollen und Schmerzen und diese Herzensanfälle waren auch oft nachher. Sie konnte auch weiter jahrelang nicht arbeiten. Also, und dann kamen wir nach meiner ersten Verhaftung in einer Stadt, das war Atradnaya, da bei Kubischew, jetzt Samara, und wir hörten von einem Bruder, den Gott gebrauchte, um Menschen zu heilen, einen Ältesten in Resign. Und meine Frau hatte irgendwie den Glauben, dass der Herr es machen würde mit ihr. Wir fuhren hin. Wir waren nicht die Einzige. Es ist eine große Erzählung, was der Herr machte durch diesen Bruder. Der war nicht der Einzige. Also er macht es nicht alleine, so wie wir auch gehört haben, verlesen haben. Und dann kamen wir auch dahin mit Fasten und Beten. Ja, wir müssten uns prüfen, dass unser Herz auch so, wie auch gesagt wird, die Sünden bekennen. Und dann wurde über meine Frau gebetet, auch mit Ölsalbung. Sie kam raus, sagte, Vanya, Maya Naga ist Serena. Also ihr Fuß ist geheilt. Es ist schwer zu glauben. Jede Woche war ein Herzanfall, musste sie 2-3 Tage im Bett liegen. Naja, wir fuhren davon weiter, Verwandte besuchen. Und ich wartete so. Naja, ein bisschen konnte ich glauben, aber sie glaubte ganz fest, also sie ist geheilt. Also ich wollte doch sagen, das dritte Kind ging ab, wurde abgestoßen. Das ging nicht mehr. Also solche Reaktionen im Blut passte nicht mehr zusammen, es ging nicht mehr. Und medizinisch gesehen könnten wir keine Kinder mehr haben. Und nach dieser Heilung, also vergeht eine Woche, die zweite Woche, die dritte, ein Monat, die zweite, kein Anfall mehr. Ja, ich sage nicht, dass sie jetzt bis heute kerngesund ist, aber sie ist geheilt von dem. Sogar eine Ärztin hatte gesagt, Frau Paus, wo ist ihr Resus-Faktor geblieben? Also, der war da, aber die Reaktion war nicht mehr da. Und stellt euch vor, wir haben nachher, nach diesem, noch 5 Kinder. Ja, meine Frau hatte sie gebracht. Also, wir haben 7 Kinder im Großen und Ganzen. Und Gott kann Wunder tun. Ich sage nicht, dass er das immer tut, aber irgendwo können wir im Glauben zugreifen. Dankeschön.
2: Ich freue mich eigentlich jetzt besonders auf das, was jetzt kommt. Und zwar sind wir sehr, sehr froh, dass Frau Sterzer sich die Mühe gemacht hat, die ganze Familie auch hier hingekommen sind, um ein Zeugnis, einfach ein Lebenszeugnis abzugeben, wie Gott auch gerade in einer Situation, wenn es um eine chronische Erkrankung geht, hilft und wo eigentlich erstmal so von außen keine Sicht auf Heilung da ist.
4: Ich darf es nahe meiner Schwester machen, weil sie nicht sprechen kann. Aber sie hat ja einiges notiert und ich darf es vorlesen. Und wenn etwas sie sehr bewegt, dann kann sie es auch nicht leise äußern, deswegen bitte ich um Verständnis. Entweder, wenn sie lacht, dann lacht sie laut, wenn sie weint dann auch laut und das ist eigentlich ganz süß. Ja, und vielleicht einfach kurz zu der Familiensituation, wo Nelly hineingeboren ist und doch zur Diagnose einmal. Nelly ist 29 Jahre alt und älter als ich und sie hat eine körperliche Behinderung, die halt nur zum allergrößten Teil nur auf die körperliche Seite betrifft. Intelligenz ist gut, normal. Und man nennt diese Diagnose schwere Tetraplegie. Vielleicht ist das ein Begriff. Das bedeutet, dass alle 4 Gliedmaßen betroffen sind. Es war halt so, dass sie nach einer gesund verlaufenden Schwangerschaft, war alles in Ordnung, aber bei der Geburt gab es Komplikationen mit der Nabelschnur. Das heißt, dass ein Teil des Gehirns, besonders der motorische Teil, nicht genügend mit Sauerstoff vom Blut her, nicht genug versorgt wurde. Das heißt, einige Sachen sind dann ausgefallen. Zum anderen Spastik und verschiedene Sachen, die sie nicht mehr regulieren kann. Nelly kann sich auch dadurch, der motorisch-sprachliche Teil ist auch ausgefallen, kann sich auch nicht verständigen sprachlich. Das ist wohl für sie eigentlich der schwerste Moment, weil sie oft so einen Drang hat zu reden. Und dann haben wir es halt in der Familie so geregelt, dass wir ihre Zeichensprache schon verstehen. Das geht dann immer so, sie hat, zeigt auf sich und dann zeigt sie auf den Kalender. Dann heißt das zum Beispiel, wie soll ich das erklären? Dann frage ich, meinst du einen Monat, meinst du eine Woche, meinst du einen Tag? Dann nickt sie halt dazu und dann frage ich, macht sie Auto, macht oder so. So verschiedene Zeichen, dass ich dann verstehe, was sie meint. Dann frage ich, ist das in der Vergangenheit, ist das jetzt, ist das in der Zukunft? Und so hat man schon ein bisschen eine Strategie entwickelt, wie man sich schnell und kurz verständigen kann. Das kann sie auch sehr gut, ist auch sehr intelligent, wie sie sich neue Sachen erfinden kann, aber ist sehr mühsam. Besonders, weil Leute nicht immer viel Zeit haben zum Sprechen. Ein Satz dauert manchmal 3 Minuten ungefähr. Eine große Hilfe ist ihr Sprechbuch. Sie hat so ein Buch, wo kleinste Symbole so in der Größe sind. Das sind ungefähr 800 Symbole, die nebeneinander geklebt sind. Und dadurch kann sie mit dem Finger, mit dem Daumen dann auch zeigen, ich habe Lust, das und das zu machen oder hilf mir dabei. Oder sie schüttet ihr Herz aus damit. Da sind von der ganzen Palette, von einem Sprachgebrauch immer so ein Wortschatz enthalten. Zum Glück hat die Schule sich sehr viel Mühe gegeben, Nelly auch zu fördern, weil man gemerkt hat, dass sie sehr viel Potenzial hat, geistig. Und so hat man sie erst mit einer Schreibmaschine, weil es früher noch keinen Computer gab, trainiert und jetzt auch mit PC, mit einem Computer, wobei ein Gitter auf der Tastatur liegt, dass sie halt, wenn sie mit ihren Händen auf einen Buchstabe zielt, dass das dann genau zu treffen ist. Ich weiß nicht, ob ihr es vorstellen könnt, aber es ist nur ganz grob gesagt. Und dann hat Nelly einmal einen Text verfasst, den lese ich jetzt kurz vor, wo sie eigentlich ihr eigenes Krankheitsbild verfasst hat. Das kam dann in dem Gemeindebrief vor und danach erzähle ich weiter. Also, sie beschreibt eine Situation vor und nach dem Gottesdienst. Gerade hast du mich gefragt, Nelly, wie geht es dir? Sofort schießen mir Gedanken von den Erlebnissen der letzten Tage durch den Kopf. Meine Betreuerin auf der Arbeit hat mich durch ihre grobe Art verletzt. Meine Schluckprobleme fingen Dienstag wieder an. Ich kriege das Essen einfach nicht runter, auch wenn ich das Essen mag. Danach kommen noch die Tabletten dazu. Meine Arbeitskollegen waren heute sehr lustig, die Arbeit macht Spaß. Gestern bekam ich wieder Hüftschmerzen. Meine stille Zeit war heute besonders gut. Dazu muss ich sagen, Nelly ist auch Gemeindemitglied, hat sich auch entschieden, durfte auch getauft werden. Ich würde jetzt am liebsten auf deine gestellten Fragen lossprudeln und dir alles erzählen. Dann will ich dich fragen, wie es dir geht. Ich fange, so gut ich kann, dir alles mit den Händen zu zeigen. Dann fällt mir ein, dass du mich so gar nicht verstehen wirst. Ich sehe dein ratloses Gesicht, wie du dich dann nach jemandem umschaust, der meine Zeichensprache übersetzen kann. Leider dauert das Sprechen mit mir so lange und schon ruft dich jemand, du musst gehen. Und wieder wird mir bewusst, dass ich meine Gedanken, Gefühle und Fragen nie mit meinem Mund aussprechen kann. Darum nicke ich dir einfach von Weitem zu. Man schiebt mich ein paar Meter weiter und ich sehe einen Kreis mit Jugendlichen, die sich fröhlich unterhalten und einen Treffpunkt vereinbaren. Und schon flitzt jeder in seiner Richtung. Ich wäre am liebsten mitgelaufen, hätte gern ohne Aufwand und Hilfe an den Treffen teilgenommen. Ich sehe an mir herab, das bin ich, mit meinem Kopf, der manchmal zur Seite fällt, meinen Händen, die nicht mal meinen Rollstuhl bedienen können, meinen Beinen, die mich nicht tragen wollen. Man trägt mich ins Auto, gibt mir Essen, badet mich, zieht mich an, fährt mich aufs WC, 100% behindert, es ist so. Es ist halt für viele, sie hat auch viele ungläubige Freunde, die sehr gerne einfach zu uns kommen und sich unterhalten. Und die wundern sich einfach. Aber Nelly ist eigentlich von Person her eigentlich ein fröhlicher Typ. Und ist vielleicht die Frage, wie ist das möglich, einfach mit solchen Einschränkungen glücklich zu sein oder einen Sinn zu sehen, wie sie umgeht. Und dann habe ich einfach mit ihr, sie hat ihre alten Briefe, die druckt sie immer zweimal aus. Einen schickt sie weg, den anderen klebt sie in so ein gesammeltes Werk, so ein Buch. Und sie hat ungefähr vor 9 Jahren angefangen zu schreiben. Und ich habe jetzt einfach mal mit ihr zusammengestellt, einige Sachen. Und ich bin ein bisschen erstaunt, dass die Sachen, die Heinrich eben erzählt hat, auch die Verse teilweise auch hier drin vorkommen und auch ihre Motivation, die er für den Leidenden geschildert hat, auch oft sich sehr decken. Also Herbst 2000, an einer Freundin, die an einer Krankheit leidet. Also ich lese jetzt einfach untereinander und sag, an wem sie es geschrieben hat. Das ist immer ein Auszug und es ergibt sich nachher ein Text. Und dann, also an einer Freundin, die an einer Krankheit leidet. Ich bete immer für dich, dass Gott dir erschenkt, dass du immer wieder zufrieden bist mit deinem Leben. Mir selber fällt es immer wieder schwer, zufrieden zu sein mit meinem Leben. Ich kann dich gut verstehen. An manchen Tagen frage ich mich, warum kann ich nicht so sein wie alle anderen Menschen? Dies beschäftigt mich sehr. Es gibt nur ein Glück, dass Gott mich sehr lieb hat. Und ich weiß, dass Gott nur das Beste für mich will. Mein Leben, so wie ich es bekommen habe, ist nicht Gottes Fehler. 1994, an einer Tante mit Krebs im späten Stadium. Du bist sicherlich schon müde von deiner Krankheit. Ich musste lernen, dass Gott mich mit meinem Schicksal nicht bestrafen will. Und auch lernen, dass es auch kein Fehler war, sondern dass alle Dinge zum Besten dienen. Ich denke, wenn wir ihm treu bleiben, dann wird es uns belohnen. Im Himmel wird es Überraschungen geben. Liebe Tante Anna, gib nicht auf, der Kampf ist nicht umsonst. Wenn wir die Krankheit gern auf uns nehmen, dann wird Gott geehrt. Er möchte uns gerade in diesem Zustand gebrauchen. Das macht Mut.
5: Vielen Dank für dieses Zeugnis. Nelly kann sich halt nur schriftlich ausdrücken und ihre Familie versteht sie. Also Heinrich Janssen heiße ich, bin niedergelassener Kinderarzt. Vor kurzem war ich auf einer Beerdigung von einem 10 Monate altem Kind. Und das ist mir wieder neu groß geworden, welches Vorrecht wir als Kinder Gottes haben. Die Eltern und auch das Kind. Das Kind war schon geboren, schon Mutterleib, schwerstbehindert, hatte sehr, sehr schweres Krampfleiden. Das war eine schwere Zeit, nicht eine leichte Zeit für die ganze Familie, für die Eltern, besonders für die Oma, die sehr, sehr viel Hilfe geboten hat. Man musste sehr viel Aufwand treiben. Und doch hat diese Familie dieses kranke, leidende Kind sehr lieben gelernt, schätzen gelernt und hat es aus der Hand Gottes genommen. Und auf die Beerdigung konnten wir eigentlich, ja, trotz aller Traurigkeit wirklich so von Herzen froh sein, dass Gott diese Familie liebt, dass Gott auch den kleinen Jungen besonders lieb hatte und hat und dass wir diese Verheißung aus Offenbarung 21 haben. Dort wird es kein Leiden, keine Krankheit sein und Gott wird jede Träne abwischen. Da wird es keine Tränen geben, aber das will uns klar zeigen, das, was uns hier so viel Schwierigkeiten, Not und Leid gebracht hat, das hat da keinen Platz. Und dort werden wir uns alle unterhalten können, Gemeinschaft haben können, auch Nelly wird da sein, ganz anders, hüpfen gesund. Das ist eine sehr schöne Hoffnung.

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Es ist 10 Uhr und 41 Minuten. 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

0: Es ist 11 Uhr.
1: 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In der Predigtreihe zum Lukasevangelium spricht Jörg Werdenberg heute über das Thema Vertraue auf Jesus. Wir wünschen Ihnen Gottes Segen beim Zuhören.
2: Lukas Evangelium Kapitel 8, die Verse 40 bis 56. Und das Thema der Predigt habe ich so überschrieben: Vertrau auf Jesus mit all deiner Schuld und mit all deiner Angst. Und der erste Punkt: Jesus ist schnell zur Stelle, wenn ihn jemand um Hilfe bittet. Da berichtet Lukas von Vers 40 an. Als Jesus ans andere Seeufer zurückkam, also gemeint ist hier der See Genezareth, da empfing ihn die Volksmenge gespannt. Alle hatten auf ihn gewartet. Da trat ein Mann namens Jairus auf ihn zu. Er war Synagogenvorsteher am Ort. Er warf sich vor Jesus nieder und bat ihn, doch in sein Haus zu kommen. Seine etwa 12-jährige Tochter, sein einziges Kind, lag im Sterben. Unterwegs umdrängten die Leute Jesus so, dass sie ihn fast erdrückten. Lukas hat vorher berichtet, wie Jesus auf der anderen Seite des Sees Genezareth war. Da hat er einen Besessenen geheilt. Und auch andere Dinge, die Jesus getan hatte, also Wunder, Dämonenaustreibungen und auch das, was er gesagt hat, das haben mittlerweile, davon haben viele Menschen mitbekommen. Und überall, wo Jesus auftauchte, dauerte es nicht lange, da sammelten sich die Menschen um ihn. Und so ist es auch hier. Und es ist immer so, wo immer sich so eine große Menschenmenge um ihn herumdrängt, da weiß Jesus, die meisten kommen mit einer falschen Erwartung zu mir. Die wollen vor allem, dass ich sie gesund mache oder dass ich ein Wunder tue, dass sie in Erstaunen versetzt. Aber nur die wenigsten wollen darauf hören, was ich sage. Gut, trotzdem geht Jesus regelmäßig in die Menge hinein. Er tut Wunder. Er heilt Kranke, er weckt Tote auch auf. Und davon berichtet Lukas auch an dieser Stelle. Da kommt also dieser Synagogenvorsteher zu ihm, Jairus. Und so ein Synagogenvorsteher, das war im damaligen Judentum ein angesehener Mensch. Der hatte die Aufgabe, zum Beispiel, wenn es morgens noch kalt in der Synagoge ist, die Heizung anzudrehen, damit es ein bisschen wärmer wird. Aber Heizung hatten sie damals noch nicht, also irgendwie für Wärme zu sorgen. Also ein Küster. Aber der hatte auch die Aufgabe, den Gottesdienst zu leiten. So ein Synagogenvorsteher, der legte fest, wer wann was vorliest. Und wenn ein Gast da war, zum Beispiel ein Rabbiner wie Paulus, dann war es der Synagogenvorsteher, der dann den Paulus eingeladen hat, doch jetzt eine Predigt zu halten. Und so einer war der Jairus. Und normalerweise wäre der Jairus nicht ein Mann, der einfach so vor Jesus niederfällt. Warum fällt er vor Jesus nieder? Weil er er ist in größter Verzweiflung. Er hat ein Kind, das ist eine Tochter, 12 Jahre alt, und die liegt im Sterben. Ja, es ist bemerkenswert, warum Lukas hier eine Altersangabe macht. Das macht er nicht so häufig. Also er erwähnt extra, dass die Tochter 12 Jahre alt war. Und er will damit zum Ausdruck bringen, wie tragisch wäre das, wenn diese Tochter jetzt, die gerade 12 Jahre alt geworden ist, also wie, wenn die jetzt stirbt. Das war damals ein bisschen anders zur Zeit von Jesus, also wie die Altersstufen so festgelegt sind, ne? Hier in Deutschland ist es so, jemand gilt mit 18 als volljährig, ne? Damals galt ein Mädchen mit 13 als volljährig. Und volljährig meint eben so viel wie, sie war heiratsfähig. Ist für uns ein bisschen befremdlich, ne? War aber damals üblich, ne? Und so ab dem 12. Lebensjahr hörte die Kindheit auf, war beendet. Dann so von 12 bis 12,5, da galt das Mädchen als Heranwachsende. Und dann bis zum 12, also 12 Monate, 6 Monate, so lange galt sie als Jungfrau. Und danach galt sie schon als heiratsfähig. Danach konnten dann Eheverträge aufgesetzt werden. Tja, wir würden heute fast sagen, das ist ja fast unanständig, ne? Ja, das war so, ne? Das ist ja heute noch in vielen Kulturen so. Sobald ein Mädchen so weit herangewachsen ist, dass es Kinder gebären kann, werden die auch verheiratet. Wir sind da eben anders, völlig anders geprägt, ne? Also auch ein Mädchen muss erst einmal einen Schulabschluss machen, weil es soll ja auch später einen Beruf ergreifen können. Sie soll sich ja nicht ganz abhängig machen von ihrem Mann. Damals war das üblich, dass eine Frau wirtschaftlich eigentlich vollkommen abhängig ist von ihrem Mann oder von ihrem Vater oder von ihrem Bruder, von irgendeinem Verwandten, männlichen Verwandten war sie abhängig. Ja, das ist wahrscheinlich der Hintergrund, warum Lukas jetzt extra diese Altersangabe macht. 12 Jahre ist sie alt.

Also bei Jesus war das regelmäßig der Fall. Also er war regelrecht eingekesselt von Leuten, von Menschen, die etwas von ihm wollten. Bemerkenswert ist auch, dass Jesus sofort mit Jairus auf den Weg ist in sein Haus. Und das kann jeder von euch auch auf sich und auf seine Beziehung zu Jesus anwenden. Wenn irgendjemand von euch mit einer großen und echten Not zu Jesus kommt, sei es eigene Schuld, sei es die Angst zu versagen, weil was Thomas gesagt hat eben über das Schämen, das passiert uns allen immer wieder, dass obwohl wir uns eigentlich als Christen bezeichnen, wir uns auch regelmäßig dafür schämen, dass wir Christen sind. Wir sind nicht immer bereit, das Evangelium klar und deutlich zu bezeugen. Schade, aber es ist so. Und es kann sein, dass jemand von euch Angst hat vor irgendeiner Not, vor dem Tod, vor der Einsamkeit. Oder davor, dass es kein berufliches Fortkommen gibt oder dass die Arbeitslosigkeit droht. Also irgendeine Not, die dich zu Jesus treibt. Und da gibt es hier die Zusage, dass Jesus bei dir ist. Er ist bei dir mit seiner Hilfe. Es ist jetzt nicht klar, wie die Hilfe dann aussieht. Also Jesus hat nicht versprochen, dass er jedem den Arbeitsplatz erhält. Oder dass wir immer gesund bleiben. Oder dass wir nie Angst haben. Oder dass wir nie in Schuld geraten. Aber es gibt eine Zusage, die hält Jesus hundertprozentig in jedem Fall. Das ist die Vergebung der Sünden. Also in 100% der Fälle, wo jemand ihm im Glauben darum bittet, Herr, ich habe mich versündigt gegen dich. Ich bitte dich, vergib mir. In 100% der Fälle vergibt Jesus dann sofort alle Schuld. Also plag dich nicht mit irgendeiner Schuld herum, schleppe sie nicht mit dir rum, sondern breite alles vor Jesus aus. Mach dir das zur Gewohnheit, mach das täglich. Der zweite Punkt. Was es Jesus kostet, dich zu retten, das hat er bereits gegeben, nämlich sein Leben. Lukas berichtet weiter von Vers 43. Es war auch eine Frau dabei, also in der Menschenmenge, die seit 12 Jahren an Blutungen litt. Niemand hatte sie heilen können, obwohl sie ihr ganzes Vermögen an Ärzte ausgegeben hatte. Sie drängte sich von hinten an Jesus heran und berührte eine Quaste seines Gewandes. Sofort hörte die Blutung auf. Also Jesus ist auf dem Weg zum Haus von Jairus, um die Tochter zu heilen. Und auch für Jairus ist es so, es ist eilt, die Tochter ist todkrank. Also am besten, Jesus lässt sich jetzt nicht noch von irgendeiner Sache aufhalten. Und dann kommt diese Frau, die denkt jetzt, Mensch, der Jesus ist mit was ganz anderem beschäftigt, der ist unterwegs, ich schleiche mich von hinten ran und berühre nur irgendetwas von seinem Gewand, von so einer Quaste unten. Die fasse ich einmal an und vielleicht bin ich dann gesund. Also Jesus hat ja schon viele geheilt, vielleicht geht das auch auf diesem Wege. Ja, die Krankheit der Frau ist ziemlich schlimm. Sie hat Blutungen seit 12 Jahren. Also es sind Blutungen aus der Gebärmutter. Und diese Krankheit war in doppelter Weise tragisch. Zum einen war diese Frau ständig geschwächt durch den Blutverlust. Und zum anderen galt sie als unrein. Sie durfte sich nie unter Leuten aufhalten. Sie musste immer Abstand halten zu sogenannten reinen Israeliten.

0: Sie selbst galt als unrein. Sie durfte auch nicht in die Synagoge gehen, um am Gottesdienst teilzunehmen. Gut, die Frau hatte, wenn man so will, das Glück, dass sie einiges an Geld besaß. Aber jetzt nach 12 Jahren hatte sie das aufgebraucht. Ja, und jetzt das Erstaunliche, die Frau fasst von hinten das Gewand von Jesus an und sofort hört die Blutung auf. Jetzt könnte man denken, ja, das ist doch irgendwie fast Magie, ne? Also bestätigt Jesus die Frau nicht in so einem magischen Denken? Also wie soll man darauf kommen? Also ich berühre so ein Kleidungsstück und bin plötzlich gesund, ne? Das gab's ganz weit verbreitet. Im Judentum, aber auch im Römischen Reich. Also die Vorstellung, wenn man irgendeinem Heiligen begegnet und wenn man nur etwas von ihm berührt. Also zum Beispiel später in der Apostelgeschichte berichtet Lukas davon, von irgendwelchen Schweißtüchern von Paulus, die da liegen bleiben. Die Leute denken, wenn sie die nur berühren, dann werden sie gesund und die werden auch gesund. Also irgendwie ist Gott manchmal bereit, den Leuten, die sich ihm nähern, so einen Vorschuss zu geben. Das ist noch nicht so richtig Glaube. Es ist noch durchmischt mit Aberglauben, aber Gott geht drauf ein. Das ist erstaunlich, ne? Man darf es nur nicht zur Regel machen. Es ist hier eine freie Entscheidung von Jesus, dass er diese Frau heilt. Ne, Jesus ist nicht wie so ein Kanal, in dem automatisch wo automatisch Strom rauskommt, ne, wie man einen Stecker in eine Dose steckt und dann kommt Strom. Nee, so ist es nicht. So, und damit das jetzt nicht so im Verborgenen bleibt, also ich bin davon überzeugt, Jesus wusste haargenau, was da vor sich gegangen ist. Aber Lukas berichtet weiter, Vers 45, Jesus fragte, wer hat mich berührt? Niemand wollte es gewesen sein und Petrus sagte, Meister, die Leute umringen dich und erdrücken dich fast. Also mit anderen Worten, Dutzende Leute haben dich berührt. Aber Jesus erwiderte, jemand hat mich berührt. Ich weiß, dass von mir Kraft ausgegangen ist. Also mit anderen Worten, ich weiß, jemand hat mich berührt in der Hoffnung, gesund zu werden. Meines Erachtens stellt Jesus diese Frage, obwohl er weiß, um wen es sich handelt. Er will die Frau rauslocken aus der Menge und sie zum wahren Glauben führen. Also er will nicht, dass sie sich jetzt einfach so davonschleicht. Sie hat jetzt die Gabe von Jesus, sie ist gesund geworden. Sondern er will, dass das Vertrauen, das die Frau in Jesus hatte, jetzt zu einem echten Glauben wird. Bemerkenswert hier ist auch, dass Jesus das jetzt umkehrt, ne? Die Frau durfte auf keinen Fall, das war ihr verboten, irgendeinen Menschen berühren, einen reinen. Das war so im Alten Testament, ne? Im dritten Buch Mose, da hatte Gott einige Regeln gegeben für Reine und Unreine. Und eine Grundregel war, wenn jemand unrein ist, darf er auf keinen Fall einen Reinen berühren. Wenn doch, dann wird der Reine auch unrein. Dann sind sie beide unrein. Dann müssen sie erst ein Opfer bringen. Ne, und was ich, die Krankheit muss, man wegen der Aussatz muss abheilen. Und dann gelten sie als rein. Aber wenn etwas Unreines, etwas Reines berührt, wird beides unrein. Und jetzt ist das umgekehrt. Ne? Die Frau ist unrein, Jesus ist rein. Und dann reinigt Jesus die unreine Frau. Das ist hier die Symbolik, die dahinter steckt. Mit anderen Worten, Jesus ist so rein, dass alles Unreine, was mit ihm in Berührung kommt, rein wird. Das geht aber nur dadurch, dass Jesus das ist jetzt nicht, steht ihm noch bevor, dass Jesus am Kreuz die Strafe für all unsere Schuld auf sich genommen hat. Also alles Unreine, alles Böse, alle Sünde muss sich irgendwo austoben, muss irgendwo seine Strafe kriegen. Und das kriegt sie, als Jesus am Kreuz für uns stirbt. Weil Jesus derjenige ist, der unsere Strafe getragen hat, kann er uns alle rein machen. Darum ist es so, dass jeder von uns, der Jesus bittet, vergib mir meine Schuld, darum kann er sicher sein, dass sie ihm vergeben wird. Und Jesus macht dir den Hinweis, ich weiß, Vers 46, ich weiß, dass von mir Kraft ausgegangen ist. Also, wenn Jesus Menschen rettet, dann kostet es ihn etwas. Er muss etwas aufwenden, nämlich sein ganzes Leben. Vers 47 berichtet Lukas weiter, als die Frau merkte, dass ihr Tun nicht verborgen geblieben war, trat sie zitternd vor und warf sich vor Jesus nieder. Vor dem ganzen Volk erklärte sie, warum sie ihn angefasst hatte und dass sie im selben Augenblick geheilt worden war. Jesus sagte zu ihr, meine Tochter, dein Glaube hat dich gerettet, geh in Frieden. Der Jairus, der mag an dieser Stelle schon gedacht haben, warum dauert das so lange? Meine Tochter liegt im Sterben und Jesus ist auf dem Weg, sie zu retten vor dem Tod. Warum macht er jetzt mit der Angelegenheit der Frau noch so eine lange Geschichte? Ja, weil Jesus liebt nicht nur Jairus und dessen Tochter, Jesus liebt auch diese Frau. Ja, diese Frau, die braucht jetzt Mut. Ne? Gut, also Jesus gibt ihr einen riesigen Vorschuss. Also die Frau hat gemerkt, ich bin durch Jesus geheilt worden. Ne? Und jetzt ruft Jesus in die Menge hinein, wer hat mich berührt? Und die Frau scheint irgendwie die Hoffnung zu haben, die Erwartung zu haben, dieser Jesus, der wird mich nicht fertig machen. Also der wird nicht gleichzeitig derjenige sein, durch den ich jetzt gesund gemacht worden bin. Und er wird nicht gleichzeitig derjenige sein, der mich jetzt vor versammelter Menge hier fertig macht. Der mich beschämt dastehen lässt. So viel Hoffnung scheint sie schon zu haben. Aber sie hat immer noch große Angst. Sie trat zitternd vor und warf sich vor Jesus nieder. Und vor dem ganzen Volk erklärte sie, warum sie ihn angefasst hatte und dass sie im selben Augenblick geheilt worden war. Und Jesus lässt dann in Vers 48, das ist der Vers hier, er lässt keinen Zweifel daran, dass er die Haltung der Frau ehrt. Es war richtig von der Frau, auf irgendeine Weise von Jesus Heilung zu bekommen. Es war richtig von der Frau, Vertrauen in Jesus zu haben, dass er sie gesund machen kann. Aber dieses Vertrauen ist bei der Frau noch durchmischt gewesen mit Aberglauben. Und darum führt Jesus sie jetzt einen Schritt weiter. Sie muss sich vor der versammelten Menge stellen und bekennen, was sie gesucht hat und was sie gefunden hat bei Jesus. Und Jesus lässt ja noch keinen Zweifel mehr daran, meine Tochter, dein Glaube hat dich gerettet, geh in Frieden. Und das ist erstaunlich, bemerkenswert, dass Jesus diese Frau, die wahrscheinlich ein paar Jahre älter ist als er, meine Tochter nennt. Also üblicherweise war eine Tochter tatsächlich ein Mädchen und ein Vater nannte sie meine Tochter. Jesus spricht hier wohl eine mindestens gleichaltrige Frau an. Wahrscheinlich spielt es hier eine Rolle, dass es in der zweiten Erzählung, die hier eine Rolle spielt, nämlich die mit Jairus, dass es da auch um eine Tochter geht. Was sagte Jairus, Jesus? Meine Tochter liegt im Sterben. Und Jesus bringt mit seiner Anrede gegenüber der Frau zum Ausdruck, wie viel sie ihm bedeutet und welch großes Anliegen es für ihn ist, dass sie von ihrer Unreinheit gerettet wird. Und das ist eine wichtige Sache. Es bedeutet Gott viel, Menschen zu retten. Auch einzelne Menschen vor ihrer Schuld zu retten. Das wird vor allem bei Lukas im Evangelium deutlich gemacht. Ein paar Kapitel später, ne, in Kapitel 15 ist das, wo Gott deutlich macht, da ist Freude im Himmel über einen Sünder, der umkehrt. Und was Lukas dann in Kapitel 15 auch deutlich macht, ist, Gott ist bereit, das Hindernis, die Hürde ziemlich weit runterzulegen. Also bei der Frage, wie kann ein Mensch zu Gott kommen? Was muss er vorher leisten? Da wird klar, er muss vorher nichts leisten. Er muss vorher nur anerkennen, dass er ein verlorener Bettler und Sünder ist. Er muss nur anerkennen, dass er in sich selbst nichts hat, was ihn vor Gott gerecht dastehen lässt. Das ist eine große Herausforderung auch für jede Ortsgemeinde, Sündern eine offene Tür zu bieten. Also Sündern, die, ja, da kann es sich zum einen um Nichtchristen handeln, ne? Oder es kann sich um den Christen oder um ein Gemeindeglied handeln, der, naja, gerade eine schlimme Sünde begangen hat. Und die ist so schlimm, dass er sich eigentlich gar nicht damit in die Gemeinde traut. Weil er denkt sich, wenn das einer mitkriegt, dann bin ich bei denen unten durch. Und dann übt man so ein bisschen fromme Heuchelei ein. Ne? Man baut so eine Fassade auf und jeder steht dann, also in der Gemeinde sonntags und in den Bibelstunden, da steht jeder glatt poliert da. Und jeder hofft, hoffentlich bohrt da keiner nach, also wie es in mir aussieht. Das sollte so nicht sein in der Gemeinde. Die Gemeinde ist auch und nicht zuletzt die Versammlung begnadigter Sünder. Natürlich ist es so, dass wenn einer zum Glauben kommt an Jesus, da verändert Gott am laufenden Band viele Dinge zum Guten. Jemand, der zum Glauben kommt, der bleibt nicht so, wie er ist. Aber er ist auch noch lange nicht so, wie er sein sollte. Und in dieser Spannung bewegen wir uns alle. Lernt es, so miteinander umzugehen, wie Jesus mit Sündern umgeht. Barmherzig. Dieser Frau, da sagt Jesus, meine Tochter, dein Glaube hat dich gerettet. Geh in Frieden. Und er meint hier wahrscheinlich auch gerettet und nicht nur geheilt, sondern gerettet heißt hier, deine Sünden sind dir vergeben. Du bist mit Gott und Menschen versöhnt. Geh in Frieden. Dieses Geh in Frieden, du brauchst dir keine Sorgen mehr zu machen. Wie es um dich bestellt ist vor Gott. Dass du geheilt worden bist, darf dir jetzt als Zeichen dafür dienen, Gott ist dir gut. Gott vergibt dir. Jesus legt großen Wert darauf, dass wir Heilsgewissheit haben. Heilsgewissheit, ich weiß, ist in manchen Gemeinden ein strittiges Thema. Jesus will tatsächlich, dass wir ihm mit Freude dienen. Das ist Heilsgewissheit eigentlich. Heilsgewissheit ist im Kern sowas wie eine Vorfreude auf jede Gnade, die Gott in Zukunft für uns bereithält. Jeden Tag, bis in Ewigkeit. Heilsgewissheit, das ist die Gewissheit, Gott wird nie aufhören, mit seiner Gnade an mir zu wirken. Heilsgewissheit ist, richtig verstandene Heilsgewissheit, ist niemals so ein Freibrief zum Sündigen. Das ist ein völliges Missverständnis. Heilsgewissheit ist nur Vorfreude auf jede zukünftige Gnade, die Gott für uns bereithält. Da sagt zum Beispiel Paulus im Römerbrief, wir sind, Kapitel 5, Vers 10, wir sind mit Gott durch den Tod seines Sohnes versöhnt worden, obwohl wir seine Feinde waren. Da wir jetzt mit Gott versöhnt sind, ist es umso gewisser, dass wir durch Jesus gerettet werden, weil er auferstanden ist. Dritter und letzter Punkt. Jesus will von dir vor allem eines, dass du ihm vertraust. Lukas berichtet weiter von Vers 49. Während Jesus noch sprach, kam ein Bote aus dem Haus des Synagogenvorstehers und sagte zu Jairus, deine Tochter ist gestorben. Bemühe den Lehrer nicht weiter. Jesus hörte es und sagte zu Jairus, hab keine Angst, fass nur Vertrauen, so wird sie gerettet werden. Ja, der Bote, der bringt seine Überzeugung zum Ausdruck gegenüber Jairus. Jairus, das mag richtig gewesen sein, dass du zu Jesus gegangen bist, als deine Tochter noch am Leben war. Es ist aber jetzt zu spät. Jesus ist, das ist ein Schriftgelehrter mit Wunderkräften, aber der wird nicht einfach so Tote wieder zum Leben bringen. Lass es sein. Lass den Jesus hier, lass den noch hier dieses oder jenes Wunder tun. Du musst dich damit abfinden, bei dir ist er zu spät gekommen. Und Jesus hört es mit. Und es ist erstaunlich, wie gezielt Jesus sich jetzt an Jairus wendet und an niemand anders. Hab keine Angst, fass nur Vertrauen, so wird sie gerettet werden. Das hat kaum jemand so erfahren wie Martin Luther, das Wesen der Anfechtung. Also Anfechtung im Glauben ist im Kern sowas wie die Zusage flutscht dir weg. Du hast die Zusage nicht mehr vor Augen, nicht mehr verinnerlicht. Also welche Zusage? Dass dir die Sünden um Christi Willen vergeben werden. Du siehst sie nicht mehr. Du guckst auf dich selber, was du getan hast und was du nicht getan hast und was du innerlich so denkst und wie schlimm das eigentlich in dir aussieht und du bist mit dir beschäftigt und gerätst in Verzweiflung. Und irgendwann denkst du, ich bin so schlimm, für mich kann die Zusage eigentlich gar nicht mehr gelten. Und Luther hat diesen Satz geprägt, wir müssen es lernen, gegen unser Gewissen zu glauben, dass die Zusage bleibt. Es bleibt dabei, egal was wir getan haben. Vielleicht kennt ihr dieses Lied, ne? Gesungen habt das hier noch nicht. Allmorgen ist ganz frisch und neu, des Herrn Gnad und große Treu. Kennt jemand das Lied? Es ist eins meiner Lieblingslieder. Allmorgen ist ganz frisch und neu. des Herrn Gnad und große Treue. Das ist unser Denken, ne? Dass wir annehmen, es kann doch nicht sein, dass Gott uns nach dem 10. Mal genauso vergibt wie beim 1. Mal. Das kann doch nicht sein. Doch. Ich meine, Jesus fordert das ja auch von seinen Jüngern ein. Ne? Er fordert von ihnen ein, wenn es darum geht, dass wir anderen vergeben, 70 mal 7. Also unbegrenzt sind wir vergebungsbereit. Warum sagt er das? Weil er das uns gegenüber genauso macht. Und nochmal, das ist keine Einladung zum Sündigen, sondern es ist eine Einladung, wenn es uns wieder passiert ist, dass wir uns versündigt haben. Dass wir zum Beispiel das Evangelium nicht bezeugt haben, wo wir Gelegenheit hatten. Dann ist der erste Gang wieder zu Jesus im Gebet. Und manche wissen vielleicht nicht, ja, wie kann man beten, ne? Wie betet man eigentlich? Vielleicht hilft euch die Geste von dem Jairus, die hat er vorher schon gemacht und die Frau hat es dann auch so gemacht. Die fallen einfach auf ihr Angesicht und fassen Jesus beide Füße und betteln um Gnade. Ich schreibe jetzt keine Gebetsgesten vor. Es hat manchen geholfen, wenn sie wirklich in innerer Not und Verzweiflung waren, dass sie dem in bewussten Gebetsgesten Ausdruck verliehen haben. Einfach runter. Lukas berichtet weiter von Vers 51. Als er zum Haus kam, also zum Haus von Jairus, ließ er nur Petrus, Johannes und Jakobus sowie den Vater des Kindes und die Mutter mit hineingehen. Drinnen weinten alle und betrauerten das Mädchen. Jesus sagte, weint nicht, es ist nicht tot, es schläft nur. Da lachten sie ihn aus, weil sie ja wussten, dass es tot war. Ist auch eine komische Trauergesellschaft, ne? Im einen Moment heulen sie noch und im nächsten lachen sie laut. Ja, wahrscheinlich waren hier einige Leute dabei, sogenannte Klageweiber. Die konnten das. Die konnten wie so ein Schalter, also die kannten Klagegesänge, ne, die wurden extra bestellt, damit die Leute richtig geheult haben, damit richtig die Tränen flossen. Ne? Da haben die ihre Klagelieder angestimmt, aber die konnten eben auch den Schalter umlegen. Im nächsten Moment konnten sie lachen. War natürlich jetzt peinlich. Aber die Leute bezeugen, die ist wirklich tot. Die ist verstorben. Ne, manche haben dort am Bett gesessen und haben Wache gehalten, haben sie gepflegt. Und mehrere haben bezeugen können, nee, die ist jetzt gestorben. Die atmet nicht mehr. Das Herz schlägt nicht mehr. Die ist tot. Und auch hier bemerkenswert von Jesus, er geht da rein. Er lässt sich nicht abhalten davon, dass sie ihn auslachen. Vers 54, Jesus nahm es bei der Hand und rief, Mädchen, steh auf. Da kehrte wieder Leben in das Mädchen zurück und es stand sofort auf und Jesus ließ ihm etwas zu essen geben. Seine Eltern waren fassungslos. Jesus aber befahl ihnen, es niemand weiterzusagen. Jesus, der geht gar nicht weiter auf den Spott der Leute ein. Es geht ihm vor allem, ja, um wen geht's Jesus vor allem in dieser Erzählung? Um Jairus. Jesus kümmert sich gerade, also um seine Tochter auch, ne, aber Es geht vor allem um Jairus, dass er im Glauben aufgerichtet wird. Es gab damals in Galiläa und in Judäa wahrscheinlich noch andere todkranke junge Menschen, Töchter und Söhne. Um die hat Jesus sich nicht gekümmert in dem Moment. Und von denen sind dann auch einige gestorben und die sind nicht von Jesus auferweckt worden. Aber in diesem Fall ist es so, Jesus weckt die Tochter von Jairus auf und er setzt damit ein Zeichen. Also das, was Jesus da tut, Vers 56, seine Eltern waren fassungslos. Jairus hatte die Erwartung, okay, der Jesus, wenn die Berichte stimmen, der kann meine Tochter von der Krankheit heilen. Aber der wird sie nicht von den Toten auferwecken können. Aber jetzt hat Jesus seine Tochter auferweckt und Jairus ist fassungslos. Und dieses innere Gefühl Fassungslosigkeit, das ist ein gutes Gefühl. Also so ein überwältigtes Staunen, das darf uns durchaus immer wieder mal ankommen, wenn wir in Gemeinschaft mit Jesus leben. Das ist so ein gehört auch mit zur Heilsgewissheit, dass wir uns über Jesus freuen, über jede Gnade, die uns noch bevorsteht. Eine seiner Gnaden ist auch die, dass er uns die Augen öffnet für seine Herrlichkeit und Größe. Also, dass er mit einem Schlag Dinge, Probleme wegwischen kann in unserem Leben, dass wir wirklich nur fassungslos staunen können. Das ist zum Beispiel auch eine große Gabe, dass Jesus denen, die ihn um Vergebung bitten, durch seine Zusage auch wirklich ein reines Gewissen schenkt. Also das Gewissen ist ja so ein Ding. Häufig versucht man sich selber ein gutes Gewissen einzureden. Aber irgendwie bleibt da so ein Stachel, so ein Haken. Man merkt irgendwie, das ist so eine Selbstrechtfertigung. Das klappt irgendwie nicht. Es ist tatsächlich ein großes Wunder, wenn Gott seine eigene Zusage nimmt und mir ins Herz einpflanzt. Und dass ich wirklich dann froh und gewiss bin, mir sind wirklich alle Sünden vergeben. Und dann dürfen wir fassungslos staunen, dass Gott sowas macht. Dass er uns die Gewissheit gibt, auch die schlimmsten Sünden sind damals von Jesus am Kreuz bestraft worden. Jetzt gibt auch Lukas an dieser Stelle, wie auch an anderen Stellen, so einen Hinweis darauf, also Jesus befahl ihnen, den Eltern, es niemand weiter zu sagen. Also ein paar Leute haben es natürlich mit Sicherheit erfahren, dass die Tochter jetzt lebendig ist, ne? Ja, Jesus möchte an dieser Stelle noch nicht so bekannt werden. Warum? Weil er weiß, diese Geschichten, die von mir im Umlauf sind, dass ich Menschen heile und dass ich sogar Tote auferwecke, die kriegen die meisten Menschen in den falschen Hals. Die denken, dass das der Hauptgrund ist, wofür ich gekommen bin. Sie sollen aber begreifen, dass das alles nur ein Hinweis, ein Symbol daraufhin ist, dass ich gekommen bin, Sünder zu retten. Ich will ihnen nicht nur hier zeitliches Leben geben, sondern ewiges Leben. Und das kommt dann erst später, dass Jesus also, in Kapitel 9 ist Lukas dann dabei, dass Jesus sich intensiv mit seinen Jüngern auseinandersetzt und sie fragt, was sagen denn die Leute, wer ich sei? Und dann kommen so ein paar Antworten und dann fragt Jesus seine Jünger, die 12, und ihr, was denkt ihr denn davon, wer ich sei? Wozu bin ich gekommen? Hier lauter Wunder zu tun, Tote aufzuerwecken? Was glaubt ihr, auf welcher Weise Auf welche Weise richte ich die Herrschaft Gottes auf? Und dann stellt sich raus, seine Jünger haben es zu dem Zeitpunkt auch noch nicht begriffen. Und eigentlich haben es seine Jünger erst nach Pfingsten begriffen oder mit Pfingsten. Da haben sie begriffen, tatsächlich, durch seinen Tod und durch seine Auferstehung ist Jesus der Retter geworden. Das Leben, das er bringt, das ist nicht bloß zeitliches Leben. Die Heilung, die er bringt, das ist nicht, da geht's nicht nur um Krankheit, da geht's um Sünde, Schuld und ewigen Tod. Diese dicken Brocken, die räumt Jesus beiseite. Ja, lass es dir ein Anliegen sein, dass du täglich einen vertrauten Umgang mit Jesus hast. Und wie geht das? Du nimmst dir hier die Bibel, liest einen Text aus dem Evangelium, bittest Gott, dass er dir Verständnis gibt dafür, dass du es verstehst, was da steht. Und dann breite vor ihm dein Leben aus. Also alles, was dich bewegt, breitest du vor ihm aus. Und bei mir ist es so, also ich habe ein Gebet, das kommt eigentlich immer, ist bei mir auch ein Kampf, wie bei jedem von euch. Es ist ein Kampf um die tägliche Gemeinschaft mit Gott in Jesus Christus. Und deswegen bete ich dann auch regelmäßig, oder ich versuche es, Herr, lass mich bei dir sein. Ein ganz einfaches Gebet. Herr, lass mich bei dir sein. Also durch dein Wort bewirke du das, dass ich mit dir im Glauben vereint bin. Weil ich weiß, wenn ich mit Jesus verbunden bin, wenn ich mit Jesus vereint bin, wenn ich gewiss bin, er ist mein Herr und er ist mein Retter, dann kann mir in diesem Leben nichts etwas anhaben. Ich wünsche jedem von euch, dass er diese Erfahrung mit Jesus macht. Immer wieder. Amen.
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1: Als ich aufwuchs, hatte zu Hause jeder immer irgendwas zu tun. Und wer sich hinsetzte, um was zu lesen, der wurde als faul angesehen. Und jetzt, wo ich erwachsen bin, fühle ich mich geradezu schuldig, wenn ich die Bibel lese. So, als müsste ich eigentlich etwas ganz anderes tun.
2: Wenn wir hart arbeiten, um dem Herrn und anderen Menschen zu dienen, ist es eine gute Sache. Aber wir können effektiver arbeiten, wenn wir Zeit mit dem Herrn verbracht haben. In Lukas 10 sehen wir, dass Maria eine bewusste Entscheidung traf. Ihre Schwester Martha war in der Küche beschäftigt, aber Maria beschloss, ihre Beziehung zu Jesus zu pflegen. Jesus sagte dazu: Maria hat das gute Teil erwählt, das soll nicht von ihr genommen werden. Wir können die gleiche Wahl treffen wie Maria, indem wir uns Zeit für das Gebet und das Wort Gottes nehmen, auch wenn andere gute Dinge unsere Aufmerksamkeit beanspruchen. Es ist eine bewusste Entscheidung dafür, Gott an die erste Stelle zu setzen, vor allen anderen Aufgaben. Hast du heute diese Wahl getroffen?
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7. September. Und nichts reicht heran an die Werke, die du vollbracht hast. Psalm 86, Vers 8. Eine Andacht von Daniela Bernhardt. Sharkskin-Technologie. Die Luftfahrtindustrie forscht seit langem intensiv daran, den Luftwiderstand eines Flugzeugs zu verringern. Dadurch können nämlich der Treibstoffverbrauch verringert und somit die CO2-Emissionen reduziert werden. Der große Durchbruch gelang in einem Gemeinschaftsprojekt der größten deutschen Fluggesellschaft und eines Chemieunternehmens. Die Forschenden entwickelten eine Oberflächenstruktur für die Außenhaut der Flugzeuge, die aus 50 Mikrometer kleinen Rippen besteht. Diese Oberfläche wurde der feinen Struktur von Haifischhaut nachempfunden. Seit 2022 wird die gesamte Flotte der Gesellschaft damit ausgerüstet. Die Aerodynamik der Flugzeuge ist dank dieser Sharkskin-Technologie besonders an strömungsrelevanten Stellen optimiert. Der Treibstoffverbrauch und damit der CO2-Ausstoß sind relevant verringert worden. Ein Frachtflugzeug vom Typ Boeing 777F zum Beispiel verbraucht dadurch rund 370 Tonnen Kerosin weniger pro Jahr, was 1170 Tonnen CO2-Emissionen einspart. Intelligente Spezialisten forschen, testen und entwickeln jahrzehntelang, um eine optimale Oberfläche zu entwickeln, die sie ursprünglich von der Natur imitiert haben. Sie gehen aber seltsamerweise meist davon aus, in der Natur sei so eine geniale Struktur zufällig entstanden. Dabei ist das Original weitaus perfekter als die technische Kopie. Diese Annahme entbehrt deshalb aller Logik. Selbst wenn mehrere Millionen Jahre als Entwicklungszeit angenommen werden, ist es höchst unwahrscheinlich, dass ohne das Zutun eines hochintelligenten, genialen Naturarchitekten eine so ideale Hautstruktur eines Fisches sich von selbst hätte entwickeln können. Haie gleiten energiesparend und fast geräuschlos durchs Wasser und können innerhalb kürzester Zeit auf erstaunliche Geschwindigkeiten beschleunigen. Ein Lob auf den Schöpfer. Frage: Kennen Sie weitere geniale Beispiele aus der Schöpfung, die der Mensch technisch nachgebaut hat? Tipp: Bleiben Sie beim Staunen nicht beim Geschöpf stehen, sondern bewundern Sie den Schöpfer. Bibellese, Psalm 104. Preise den Herrn, meine Seele. Herr, mein Gott, du bist sehr groß. Mit Majestät und Pracht bist du bekleidet. Du, der in Licht sich hüllt wie in ein Gewand, der den Himmel ausspannt gleich einer Zeltdecke, der seine Obergemächer errichtet in den Wassern, der Wolken macht zu seinem Wagen, der einherzieht auf den Flügeln des Windes, der Winde zu seinen Boten macht, Feuer und Lohe zu seinen Dienern. Er hat die Erde gegründet auf ihre Grundfesten. Sie wird nicht wanken, immer und ewig. Die Flut bedeckte sie wie ein Kleid. Das Wasser stand über den Bergen. Vor deinem Schelten floh es, vor dem Schall deines Donners wurde es fortgetrieben. Die Berge erhoben sich, es senkten sich die Täler an den Ort, den du ihnen bestimmt hattest. Du hast eine Grenze gesetzt, die überschreitet es nicht. Es wird nicht zurückkehren, die Erde zu bedecken. Du, der Quellen entsendet in die Täler, zwischen den Bergen fließen sie dahin. Sie tränken alle Tiere des Feldes, die Wildesel stillen ihren Durst. An ihnen wohnen die Vögel des Himmels, aus dichtem Laub lassen sie ihre Stimme erschallen. Du, der die Berge tränkt aus seinen Obergemächern, von der Frucht deiner Werke wird die Erde gesättigt. Der Gras hervorsprossen lässt für das Vieh und Pflanzen zum Dienst des Menschen, damit er Brot hervorbringe aus der Erde und Wein, der des Menschen Herz erfreut, damit er das Angesicht glänzend mache vom Öl und Brot des Menschen Herz stärke. Es werden gesättigt die Bäume des Herrn, die Zedern des Libanon, die er gepflanzt hat, wo die Vögel nisten, der Storch, Wacholderbäume sind sein Nest. Die hohen Berge sind für die Steinböcke, die Felsen eine Zuflucht für die Klippdachse. Er hat den Mond gemacht zur Zeitbestimmung, die Sonne kennt ihren Untergang. Du bestellst Finsternis und es wird Nacht, in ihr regen sich alle Tiere des Waldes. Die Junglöwen brüllen nach Raub, sie fordern von Gott ihre Speise. Geht die Sonne auf, ziehen sie sich zurück und lagern sich in ihren Verstecken. Der Mensch geht aus an sein Werk, an seine Arbeit bis zum Abend. Wie zahlreich sind deine Werke, Herr! Du hast sie alle mit Weisheit gemacht. Die Erde ist voll deines Eigentums.
Da ist das Meer groß und ausgedehnt nach allen Seiten. Dort ist ein Gewimmel ohne Zahl, Tiere klein und groß. Da ziehen Schiffe einher, der Leviathan, den du gebildet hast, um mit ihm zu spielen. Sie alle warten auf dich, dass du ihnen ihre Speise gibst zu seiner Zeit. Du gibst ihnen, sie sammeln ein, du tust deine Hand auf, sie werden gesättigt mit Gutem. Du verbirgst dein Angesicht, sie erschrecken, du nimmst ihren Lebensatem weg, sie vergehen und werden wieder zu Staub. Du sendest deinen Lebenshauch aus, sie werden geschaffen, du erneuerst die Flächen des Ackers. Die Herrlichkeit des Herrn sei ewig, der Herr freue sich seiner Werke. Der die Erde anschaut und sie bebt, er rührt die Berge an und sie rauchen. Singen will ich dem Herrn mein Leben lang, ich will meinem Gott spielen, solange ich bin. Möge ihm gefallen meine Rede. Ich freue mich in dem Herrn. Die Sünder sollen verschwinden von der Erde und die Gottlosen nicht mehr sein. Preise den Herrn meine Seele. Halleluja.

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Eine Religionslehrerin hat mal ihren Schülern die 10 Gebote erklärt. Und nachdem sie ihren Kindern gesagt hat, wir sollen Vater und Mutter ehren, fragte sie die Kinder, gibt es auch ein Gebot, wie wir mit unseren Brüdern und Schwestern umgehen sollen? Und ein 7-jähriger Junge, ohne mit der Wimpern zu zucken, sagte, ja, wir sollen nicht töten. Oder sollen wir wirklich nicht? Aber wisst ihr, wir halten uns so oft an die 10 Gebote, die so wichtig sind. Und vielleicht kennen wir diese Ansatzweise. Und wir bemühen uns, bewusst oder unbewusst, diese 10 Gebote zu befolgen, weil wir eben, wie wir es im Zeugnis gehört haben, wir wollen keine schlechten Menschen sein. Und viele Menschen halten sich für keine schlechten Menschen, weil sie niemanden absichtlich schaden. Weil sie niemanden absichtlich irgendwie in Konflikte führen. Weil sie irgendwie das Eigentum und die Freiheit des anderen respektieren.

sind seit Kindheit an vielleicht schon in der Gemeinde. Vielleicht gehen sie zu einer Kirche, sind vielleicht sogar als Kinder getauft worden. Sie haben die ganze Gemeindekarriere durchlaufen. Entschuldigung. Sie waren in der Kinderstunde, in der Jungschar, in der Jugend. Und sie kommen regelmäßig zur Gemeinde. Und so wie wir es im Zeugnis gehört haben, denkt man sich, hey, ich habe eigentlich gar nicht so schlimme Dinge in meinem Leben getan. Und dann sehe ich Leute und denke, boah, die sind schlimm. So schlimm bin ich eigentlich nicht. Ich befürworte sogar die christliche Moral und die christliche Ethik. Manche sind sogar religiös und sie halten sich an christliche Dinge. Sie setzen sich sogar für gute Dinge ein, helfen Menschen, sind engagiert, sie dienen in der Gemeinde, übernehmen Aufgaben in der Gemeinde. Und im Vergleich zu anderen hält man sich vielleicht für einen religiösen Menschen, einen frommen Menschen. Und vielleicht ist das sogar noch eine weitere Steigerung. Da gibt es die nicht schlechten Menschen, die guten Menschen, die anständigen Menschen und die religiösen oder die frommen Menschen. Und vielleicht zählst du dich dazu. In der heutigen Zeit scheinen Politik, Medien und Gesellschaft zunehmend darüber zu urteilen, wer ein noch besserer Mensch ist. Entweder man schließt sich den vorherrschenden Ideologien an und erhält Anerkennung, oder man wird von seinem Umfeld als nicht konform eingestuft. Und so erzeugt man einen progressiven, aufgeklärten, einen menschenliebenden Humanisten. Und das ist ein noch besserer Mensch. Und vielleicht ist das sogar eine weitere Steigerung. Und das stellt uns vor eine große Herausforderung, oder? Wer legt denn jetzt den Maßstab dafür fest, ob ich jetzt ein guter Mensch bin oder nicht? Gibt es überhaupt einen absoluten moralischen Maßstab, wenn doch alles irgendwie relativ ist? Oder kann das, was heute böse und schlecht ist, morgen schon wieder gut und richtig sein? Wir werden heute uns eine Lebensgeschichte von einem Menschen anschauen, der uns in allem, wirklich in allem, ausnahmslos, in der Moral, in der Ethik, in der Religiosität, in der Hilfsbereitschaft, in der Gesetzestreue, in den Werten, in den Prinzipien, in den Grundsätzen, sogar in der gesellschaftlichen Anerkennung, und ich behaupte uns allen, weit überragt, der besser ist als wir. Sein Name war Nikodemus und er lebte zur Zeit von Jesus. Er war ein bekannter Pharisäer und er war ein Mitglied des Sanhedrin, also des Hohen Rates. Und das war schon etwas. Ja, er war somit, gehörte er zu der geistlichen Elite. Vielleicht war er die Koryphäe unter den Geistlichen. Er gehörte somit zu den einflussreichsten und strengsten religiösen Richtungen, die strikt danach ausgerichtet waren, das Gesetz zu halten. Sie pochten darauf, wir müssen das Gesetz aufrichtig und konsequent durchziehen. Er gehörte zu der herrschenden Oberschicht und er war ein ausgezeichneter Kenner der Heiligen Schrift. Wisst ihr, der hat Tag und Nacht studiert. Er wollte es genau wissen. Nicht nur oberflächlich drüber hinweg, sondern er wollte es genau wissen. Er gehörte zu den vornehmsten, hingebungsvollsten und frommsten Menschen der ganzen Gesellschaft. Und ich behaupte jetzt einfach mal, er wollte Gott wirklich gefallen. Er wollte ihm gefallen. Und sich von dem Bösen entfernen. Rede ich zu laut, sodass du gar nicht... Ihr Lieben, er wollte wirklich Gott gefallen. Ich bin der Überzeugung, er hatte ein aufrichtiges Verlangen. Er hat sich von dem Bösen ferngehalten, damit er nicht in die Versuchung kommt. Er hat sich nicht mit Sünde eingelassen, damit er ja nicht negativ geprägt wird. Und jetzt bin ich gespannt. Wie lautet deine Bewertung? War er ein guter Mensch? Besser als dieser Benny. War sein Leben ausreichend für den Himmel? War sein Leben ausreichend für die himmlische Ewigkeit? In Johannes 3 wird uns die Begebung
Begegnung erzählt, wo Nikodemus Jesus aufsucht. Und da heißt es in den Versen 1 und 2,

Es war aber ein Mensch unter den Pharisäern namens Nikodemus, ein Oberster der Juden. Der kam bei Nacht zu Jesus und sprach zu ihm: Rabbi, wir wissen, dass du ein Lehrer bist, der von Gott gekommen ist. Denn niemand kann die Zeichen tun, die du tust, es sei denn, dass Gott mit ihm ist. Es sei denn, dass Gott mit ihm ist. Es scheint so, als würde Nikodemus den Schutz der Dunkelheit suchen, um eine dringende Frage zu klären. Eine Frage, die auf seiner Seele brannte. Das will er geklärt haben. Und er hat erkannt, dass Jesus beeindruckend ist. Ja, er ist außergewöhnlich. Vielleicht ist er hier fasziniert von Jesus. Und weil er hier in der Wir-Form spricht, wissen wir, dass Jesus oft Gegenstand seiner Gespräche, seiner Gedanken und ja auch Diskussionen war. Und nun bekennt er diese Wunder, die Zeichen, das, was du da tust, das beweist, dass du von Gott bist. In Kapitel 2, also im Kapitel davor, in Johannes Kapitel 2, Vers 23, da lesen wir: zum Passafest glaubten viele an den Namen Jesus, weil sie seine Zeichen sahen. Und Nikodemus, der auch noch die heiligen Schriften so gut kannte, der kannte die prophetische Ankündigung des Messias. Und er sah ganz genau hin. Und diese Zeichen, die prophetisch angekündigt haben, waren ein Erkennungszeichen. Daran sollte man ihn erkennen. Schaut, da gibt es gewisse Dinge, wenn ihr das erlebt, dann wisst ihr, der Messias ist da. Nikodemus kannte das. Und deshalb ist er verunsichert, aber beeindruckt zugleich. Aus diesem Grund sucht er das Gespräch mit Jesus. Und er beginnt zu sagen: Wir wissen, wir wissen. Nikodemus, er glaubt hier etwas zu wissen und wird bald merken, dass er das Entscheidende und das eigentlich Wichtige eben noch nicht weiß und eben noch nicht versteht. Er stößt an die Grenzen seines religiösen Verständnisses und wird erkennen, dass ihm das geistliche Verständnis über diese tiefe Wahrheit über Jesus und sein Wesen eben noch fehlt. Und ich bin davon überzeugt, das wird uns heute vielleicht auch so gehen, dass der eine oder andere an die Grenzen seiner Weltanschauung, an seiner religiösen Vorstellungen und an seiner Überzeugung stoßen wird. Und ein großes Fragezeichen macht sich auf. Und vielleicht denkst du, du weißt schon alles, was du über Jesus wissen musst. Aber vielleicht wirst du heute dich auch merken, dass du dich getäuscht hast. Und deswegen lade ich dich ein, neben Nikodemus Platz zu nehmen und hinzuhören, was Jesus uns zu sagen hat. Im nächsten Vers scheint Jesus Nikodemus abrupt zu unterbrechen und antwortet wie folgt, Vers 3. Jesus antwortete und sprach zu ihm: Wahrlich, wahrlich, ich sage dir, wenn jemand nicht von Neuem geboren wird, so kann er das Reich Gottes nicht sehen. Anscheinend will Nikodemus mit ihm sprechen, weil er eine Frage zum Reich Gottes hat. Und Jesus antwortet hier nicht in der Mehrzahl. Ist euch das aufgefallen? Wir wissen. Er kommt mit Plural. Wir wissen. Und Jesus, er antwortet nicht im Plural, in der Mehrzahl, sondern er antwortet ihm direkt und persönlich. Ihm darum geht es. Es geht nicht darum, was die anderen denken, sondern es geht um dich persönlich. An einer Stelle fragt Jesus seine Jünger: Wer denken die Menschen, wer ich bin? Und sie sagen: Du bist der, du bist der, du bist der. Und er sagt: Und was denkst du? Denkt ihr, wer ich bin? Und darauf kommt es an. Heute geht es nicht um die anderen. Es geht um mich. Jesus, er durchleuchtet das Herz von Nikodemus und er beantwortet ihm eine ungestellte Frage, indem er mit einem doppelten Wahrlich beginnt. Und wenn die Bibel wahrlich sagt, dann müssen wir genau hinhören. Dann ist etwas Wichtiges. Und wenn es gleich zweimal wahrlich heißt, dann ist unsere höchste Aufmerksamkeit gefordert. Jetzt passt ganz genau auf. Jetzt kommt etwas enorm Wichtiges. Und Jesus wiederholt wahrlich, weil die folgende Aussage so enorm und zentral wichtig ist. Und Jesus sagt im Prinzip aus: Nikodemus, Nikodemus, du legst völlig falsch mit deinem Denken. Wenn du nicht von Neuem geboren wirst, so wirst du das Reich Gottes nicht einmal sehen.
du wirst nicht in das Reich Gottes kommen. So wenig wie eine Raupe sich einfach in den Himmel schwingen kann und fliegen kann, wenn er nicht zuvor ein Schmetterling wird. So wenig kann ein Mensch in das Himmelreich eingehen, wenn er nicht von neuem geboren wird zu einem Kind Gottes. Da ist also ein guter, religiöser und frommer Mann. Und doch sagt Jesus hier mit Nachdruck, dass er das Reich Gottes nicht einmal sehen werde. So weit weg ist er, wenn er nicht von neuem geboren wird. Und das ist irgendwie beängstigend, oder? Ich weiß nicht, wie es auf dich gerade wirkt, aber das wirft einige Fragen auf. Da drängt sich die Frage auf, wenn nicht einmal ein Nikodemus, und ich wiederhole es war ein guter, ein anständiger, religiöser, gottliebender Mensch, angenommen wird. Ja, was ist dann mit mir? Was ist dann mit uns, die wir ihm weit unterlegen sind? Das ist schon eine ziemlich verunsichernde und erschreckende Antwort, die Jesus hier tut. Und im Folgenden gibt Jesus dann drei Lektionen. Drei Lektionen, um ihn das Reich Gottes näher zu bringen, wie er zu dem Reich Gottes kommt. Und die erste Lektion heißt, die Unfähigkeit und Unmacht des Menschen, sich selbst zu retten. Denn die unausgesprochene Frage, die er sich stellt, und die sehen wir immer wieder in der Bibel, danke für die Einleitung, ist, wie kommt der Mensch in das Reich Gottes? Was muss ich tun? Was muss ich leisten? Welche Checkliste muss ich abarbeiten? Und Jesus stößt durch diese Antwort zum innersten Kern des eigentlichen Problems. Du musst von neuem geboren werden. Du musst nochmal von vorne beginnen. Ganz von Anfang und perfekt sein. Und diese Antwort wird Nikodemus schockiert haben. Und sie sollte auch uns in Unsicherheit stürzen. Denn ihr Lieben, den geringsten Einfluss auf ein Ereignis haben wir doch bei unserer Geburt, oder? Oder kann jemand sagen, ich habe mich geboren? Wir können wahrlich nichts zu unserer eigenen Geburt hinzutun. Und genauso war Nikodemus unfähig für das Reich Gottes. Seine guten Werke, seine großzügigen Spenden, sein frommes Leben, seine Gesetzestreue, all das war nichtig. Es berechtigte ihm nicht im geringsten für den Himmel. Du musst von neuem geboren werden. Du musst nochmal völlig neu werden. Das hat Nikodemus nicht erwartet. Das wollte er mit Sicherheit nicht hören. Wisst ihr, er war ein Vordenker eines Glaubenssystems, das den Menschen religiöse Leistung abverlangte. Das den Menschen versprach, wenn du dich nur genug anstrengst, wenn du gute Taten tust, dich an das Gesetz hältst, ja, dann wird es schon irgendwie gehen, dann wird Gott dir schon irgendwie die Tür öffnen. Und er hat sein ganzes Leben danach ausgerichtet. Er hat danach gelebt. Das machte seine Religion aus. Das war gesellschaftlich anerkannt. Ja, ihr Lieben, seine Bücher und seine Vorlesungen handelten davon. Er hatte viele Schüler, er hat es ihnen beigebracht. So ist das. Und nicht nur das, in dieses Leistungsdenken hatte er seine Hoffnung hineingelegt. Das war seine große Hoffnung, wenn er einmal von dieser Erde scheiden wird. Wenn er in den letzten Schrecken begegnen wird. Und anschließend hoffe ich, dass ich gut genug bin in dieser Waagschale. Dass meine guten Taten, meine schlechten Taten überwiegen. Und wisst ihr, das ist in jedem religiösen System das Gleiche. Alle Religionen basieren auf diesem Konzept und streben danach, Gott irgendwie zu genügen. Das Problem ist die Vorstellung, wer ist Gott? Wie ist Gott? Und sie fordern, was kann ich tun? Was muss ich leisten, um gerettet zu werden? Und die Antwort lautet immer, tu mehr, sei besser. Streng dich mehr an. Doch wisst ihr, was Jesus hier tut? Jesus zertrümmert alle frommen Bemühungen, mit Gott ins Reine zu kommen. Jesus zerschlägt sogar quasi das System von Religion. Er sagt, das funktioniert nicht. Das macht keinen Sinn. Du kannst dir das Himmelreich nicht verdienen. Punkt. Die Neugeburt ist außerhalb unserer Möglichkeiten. Und so stellt Nikodemus die Gegenfrage in Vers 4. Nikodemus spricht zu ihm,
Wie kann ein Mensch geboren werden, wenn er alt ist? Er kann doch nicht zum zweiten Mal in den Schoß seiner Mutter eingehen und geboren werden. Und Nikodemus, er kommt zum Nachdenken. Moment mal, wie soll das gehen? Wie kann ein ausgewachsener Mensch wieder zurück in den Mutterleib einkehren und neu geboren werden, zum zweiten Mal geboren werden? Das geht doch nicht. In diesem Moment war er noch geistlich unfähig, diese Lektion zu begreifen, die Jesus hier nennt. Und deswegen stellt er die Frage, wie kann ein ausgewachsener Mann wieder zurück in die Mutter kehren und dann wieder geboren werden? Das ist doch absurd. Und vielleicht hat Jesus ihn extra in diese Verunsicherung hineingeführt. Trotz seiner Gelehrsamkeit, seiner Erfahrungen und seinen Errungenschaften, trotz seines überragenden Intellekts und seiner überragenden Stellung. Und er war eigentlich einer, der einen festen Standpunkt hatte, der selbstsicher war, der eigentlich die Fragen beantwortet hat. Doch was sollte Jesus jetzt hier mit meinen? Und Jesus antwortet in Vers 5 wieder mit diesen gewichtigen Dongschlägen: Wahrlich, wahrlich. Und wieder ist unsere ganze Aufmerksamkeit gefordert. Lass uns wieder genau hinhören, was Jesus hier sagt. Wahrlich, wahrlich, ich sage dir, wenn jemand nicht aus Wasser und Geist geboren wird, so kann er nicht in das Reich Gottes eingehen. Also Jesus, er wird hier konkreter. Und er sagt, es handelt sich hier nicht um eine gewöhnliche Geburt. Und er fügt seine Aussage etwas hinzu. Und zwar muss neu geboren werden aus Wasser und Geist. Und damit greift er eine Analogie aus dem Alten Testament auf, die Nikodemus kannte. Also Jesus, er spricht hier nicht in Rätsel, sondern er verlangt von Nikodemus, denk mal darüber nach. Und wenn wir denken, Glauben hat etwas damit zu tun, mein Gehirn auszuschalten und eine Garderobe abzugeben, weit getäuscht. Denk nach. Gott ist nachweisbar, er hat Spuren hinterlassen, er ist prüfbar. Anhand seines Wortes. Und ihm sollte zum Beispiel die Verheißung aus Hesekiel Kapitel 36, Vers 25 bis 27 in den Sinn kommen. Da heißt es, wo Gott spricht: Und ich will ein reines Wasser über euch sprengen. Und ihr werdet rein sein von all eurer Unreinheit. Und von allen euren Götzen will ich euch reinigen. Und ich will euch ein neues Herz geben und einen neuen Geist in euer Inneres legen. Und ich will das steinerne Herz aus eurem Fleisch wegnehmen und euch ein fleischernes Herz geben. Ich will meinen Geist in euer Inneres legen und werde bewirken, dass ihr in meinen Satzungen wandelt und meine Rechtsbestimmungen befolgt und tut. Und diese Verheißung, sie war 600 Jahre alt. Vor 600 Jahren wurde sie geschrieben. Und Nikodemus kannte sie. Wahrscheinlich kannte er sie sogar auswendig. Und Nikodemus erkannte auch die zeremonielle Bedeutung von Wasser. Und das Wasser, sie hat die Funktion der Reinigung. Das kennen wir auch. Wir waschen uns die Hände mit Wasser. Und Nikodemus aber, er erkannte die zahlreichen Reinigungsgebote, die Zeremonien, die Waschungen aus dem Alten Testament, die er tatsächlich fast täglich praktizierte. Doch scheinbar verstand er nicht, dass das alles nur ein Hindeuten auf eine geistliche Waschung war. Und Jesus spricht hier nicht von einer Reinigung als eine äußerliche Handlung, sondern von einer inneren, ganzheitlichen Reinigung von der Sünde durch das Erlösungswerk von Jesus Christus. Und außerdem geschieht diese Neugeburt durch den Empfang des Heiligen Geistes. Auch das wurde prophetisch angekündigt, dass der Geist Gottes ausgegossen wird. Und in der Tat war das das Hauptmerkmal der Gemeinde Christi. Wir lesen davon in Apostelgeschichte 2, in 1. Korinther Kapitel 6, 1. Korinther Kapitel 12, in Titus 3, Vers 4. Um euch einfach nur ein Beispiel zu nennen. In 1. Korinther Kapitel 6, Vers 11 spricht der Text zu Wiedergeborenen. Und solche sind etliche von euch gewesen, aber ihr seid abgewaschen, ihr seid geheiligt, ihr seid gerechtfertigt worden in den Namen des Herrn Jesus und in dem Geist unseres Gottes. Und wir sehen wieder diese beiden Elemente, abgewaschen und der Geist Gottes.
Ich wiederhole es, weil es einfach wieder so wichtig ist. Gute Taten, Sozialbewegungen, Gesetze und Religion können äußerlich bewundernswert erscheinen. Und sie klingen so verlockend. Aber wisst ihr, was sie tun? Sie setzen letztendlich nur den Menschen und seine Anstrengung ins Zentrum. Es dient zur Befriedigung des Fleisches, sagt Kolosser. Als ob sich der Mensch selber erretten kann. Als ob der Mensch etwas vor Gott vorbringen kann. Und diese Vorstellung ist so trügerisch. Ich sage sogar sehr gefährlich. Sie führt den Menschen in die Erschöpfung, in die Selbstgerechtigkeit und letztendlich in die Verzweiflung, weil sie die tiefe Kluft zu Gott nicht überwinden kann. Und selbst der beste Mensch, und jetzt stell mir einmal vor, den besten Menschen, den du kennst, der voller Liebe, voller Taten ist, jetzt stell dir diesen mal vor, er kann aus Gottes Sicht niemals gut genug sein, um den heiligen Maßstab Gottes zu erfüllen, weil Gott heilig, heilig, heilig ist, weil er vollkommen ist, weil er gerecht ist, weil er rein ist, vollständig. Und das würde voraussetzen, dass dieser Mensch vollkommen ist. Alle Religionen ignorieren die tiefe Wahrheit, dass der Mensch, egal wie sehr er sich anstrengt, aufgrund der gefallenen Natur unfähig ist, sich selbst zu retten. Unser kleinster Fehler, so klein er auch uns erscheinen mag, trennt uns von einem vollkommenen, reinen Schöpfergott. Boah, das liegt schwer, oder? Und das drückt. Aber wisst ihr, in dieser Erkenntnis liegt diese überwältigende Gnade. Wenn wir das verstanden haben, dann können wir aufatmen. Er schenkt uns nämlich die Vergebung. Er schenkt uns die Waschung. Und nicht nur das, sondern er schenkt uns seine Kraft durch den Heiligen Geist. Und so wie Nikodemus, dieser fromme Mann, eine Erneuerung braucht, dass er ein neuer Mensch wird, dass er eine Reinigung von seiner Schuld bekommt und den Heiligen Geist braucht, so brauchen wir das auch alle. Kinder brauchen eine Wiedergeburt. Teenager brauchen eine Wiedergeburt. Jugendliche, Erwachsene und auch Senioren, wir alle brauchen eine Wiedergeburt. Denn nicht als Christ wird man geboren, sondern als Christ wird man wiedergeboren. So wie eine Geburt lebensnotwendig ist, so ist eine Wiedergeburt lebensnotwendig, um das ewige Leben zu bekommen. Vielleicht kennen einige John Wesley. Also ich mag John Wesley, ich habe auch einiges von ihm gelesen. Er ist der Gründer der Methodistenbewegung und er war ein großer Teil der Erweckungsbewegung in Amerika und in England. Ja. Und dieser John Wesley, er wuchs in einem streng religiösen Elternhaus auf. Und er selber wurde Priester der anglikanischen Kirche. Er lebte ein Leben voller Hingabe, voller Aufopferung, voller Disziplin. Er widmete sich dem Gebet, dem Fasten und den guten Werken. Doch tief in seinem Herzen verspürte er eine Leere, eine unerklärliche Kälte, trotz all seinen Anstrengungen. Er glaubte, durch seine Taten Gott irgendwie näher zu kommen, aber der innere Frieden blieb aus. Und auf einer Reise nach Amerika, wohlgemerkt als Missionar, kam er dann in eine Lebenskrise. Er erkannte, dass all seine Bemühungen ihm nichts brachten. Er spürte keine echte Verbindung zu Gott, keine Gewissheit der Erlösung, dass er gerettet ist. Und voller Verzweiflung kehrte er dann zurück nach England, innerlich gebrochen, leer, verzweifelt. Und dann geschah etwas Unerwartetes. Er besuchte eine kleine Versammlung in der Adelaide Street in London, eine ganz unscheinbare kleine Versammlung. Und dort hörte er die Vorrede von Martin Luthers Kommentar zum Römerbrief. Und auf einmal, als er so lauschte, passierte etwas Gewaltiges. So unscheinbar das auch war, aber wie Paulus oder die Bibel es von Paulus sagt, wie Schuppen fiel es ihm von den Augen. Und er spürte, wie sein Herz seltsam erwärmt wurde. So hat er es beschrieben. Und zum ersten Mal erkannte er, dass nicht seine Werke, sondern allein Gottes Gnade es war, die ihn retten konnte. Allein seine Gnade, habt ihr gesungen. Allein seine Gnade. Sie reicht aus.
Und in diesem Moment erlebte Wesley die wahre Begebenheit, die wahre Bedeutung des Glaubens an Jesus Christus. Nicht durch Anstrengung, sondern durch dieses Vertrauen in die Gnade wurde er wiedergeboren. Aus Barmherzigkeit wurden wir wiedergeboren. Und diese Erfahrung verwandelte sein Leben komplett. Das war das einschneidende Erlebnis. Ab dem Zeitpunkt konnte Gott ihn als ein Werkzeug gebrauchen. Das war mächtig. Und dahin will uns dieser Text führen. Aus der religiösen Pflicht wurde eine lebendige Beziehung zu Gott. Und ich möchte dich fragen, hast du deinen geistlichen Bankrott schon anerkannt? Viele Menschen, sie sind atheistisch aufgewachsen, wo der Glaube verlacht und unterdrückt wurde. Auch in Russland war es sehr schwierig. Und deswegen haben sie ihr Leben auf Eigenständigkeit, auf Selbstbestimmung, auf das, was ich selber schaffe, aufgebaut. Und für sie wirkt es manchmal eine Abhängigkeit von Gott, als wäre es eine Schwäche, als wäre es eine Bedrohung meiner Unabhängigkeit. Und vielleicht ist auch das deine Situation, deine festen Routinen, deine geprägten Denkmuster, sie stehen dir im Weg, um deine Hilfs- und Erlösungsbedürftigkeit zu erkennen und zu akzeptieren. Andere sind in religiösen Verhältnissen aufgewachsen und sie gehörten schon immer irgendwie indirekt zu den Glaubenden dazu. Immer schon in der Gemeinde gewesen. Und auch dem möchte ich sagen. Auch wenn du immer hier die Bank gedrückt hast und auch wenn du gute Taten getan hast und wenn du dich an die konservativsten Gemeinderegeln immer hältst, das rettet dich nicht für die Ewigkeit. Unsere Erziehung, unsere kulturellen Prägungen, unser religiöser Hintergrund, sie formen uns so tief. Sie sind manchmal wie unüberwindbare Mauern, wie eine Hürde, die sich vor uns auftürmen, die uns hindern, unsere Unmacht und Unfähigkeit vor Gott zu verstehen und zu akzeptieren. Hast du diesen Augenblick gehabt, wo du völlig neu wurdest? Wo du gerecht gesprochen wurdest, von außen gerecht gesprochen wurdest und Christus das Ruder deines Lebens übernommen hat? Den Zeitpunkt, wo du dein altes Leben ausgezogen hast und Christus angezogen hast? Nun, Nikodemus wurde dieser fromme Mantel ausgezogen und ihm wurde diese Blöße vor Gott deutlich gemacht. Du musst von Neuem geboren werden. Anders geht's nicht. Und Jesus sagte einmal zu den Pharisäern, ihr getünchten Gräber. Das Grab sieht so äußerlich, so schön hergemacht aus. Da haben sie es wirklich geschmückt und es ändert nichts an der Tatsache, dass da tote Gebeine drin sind. Das ist nicht Leben unter der Erde, auch wenn es außen schön aussieht. Und so machen auch heute viele Menschen wirklich einen guten Anschein. Sie nennen sich Christen, sie nennen sich Pfarrer, sie nennen sich Gläubige und doch sind sie geistlich für Gott tot. Und vielleicht ist auch das deine Situation. Du machst dir etwas vor, versuchst dir einzureden, hey, das wird schon irgendwie gehen. So schlecht bin ich ja gar nicht. Und obwohl du eine innere Unruhe verspürst, keine Heilsgewissheit hast, versuchst du einfach noch mehr, dich in Gebote und Verbote zu stürzen. Durch Religion willst du dir das Wohlwollen Gottes verdienen. Doch ich frage dich, wenn du in eine falsche Richtung läufst, hilft es dann noch schneller zu laufen? Nein, man muss umdrehen, man muss Buße tun, man muss sich bekehren zu Jesus Christus. Jesus sagt, ich bin der Weg, die Wahrheit und das Leben. Niemand kommt zum Vater als nur durch mich, allein durch Jesus Christus. Und Jesus spricht auch in dein Leben hinein. Du musst von Neuem geboren werden. Du musst völlig neu werden. Und damit kommen wir zur Lektion 2, wo wir aufatmen dürfen. Das Wasserbad der Wiedergeburt reinigt und erneuert den Menschen zum ewigen Leben. Jesus erfährt fort und sagt in Johannes 3, Vers 6 bis 8 folgendes. Was aus dem Fleisch geboren ist, das ist Fleisch. Und was aus dem Geist geboren ist, das ist Geist. Wundere dich nicht, dass ich dir gesagt habe, ihr müsst von Neuem geboren werden. Der Wind weht, wo er will, und du hörst sein Sausen, aber du weißt nicht, woher er kommt und wohin er geht.
So ist jeder, der aus dem Geist geboren ist. Wir alle haben die Geburt im Fleisch erlebt. Es ist die Geburt durch den Leib unserer Mutter. Und was ist, aus dem Fleisch geboren ist, das ist Fleisch, sagt Jesus. Was meint Jesus? Ein sterblicher Mensch bringt immer einen sterblichen Menschen hervor. Ein sündiger Mensch bringt immer einen sündigen Menschen hervor. Das ist eine logische Schlussfolgerung. Nikodemus, du kennst dieses Prinzip. Wie willst du da ausbrechen? In 1. Johannes 1, Vers 8, da lesen wir, wenn wir sagen, dass wir keine Sünde haben, so verführen wir uns selbst und die Wahrheit ist nicht in uns. So viele Verse in der Bibel machen uns so unmissverständlich deutlich, dass jeder Mensch sündig ist und den Maßstab Gottes nicht erfüllt. Denn alle haben gesündigt und verfehlen die Herrlichkeit, die sie vor Gott haben sollten. Römer Kapitel 3. Und das ist Selbstbetrug zu glauben, man sei ohne Sünde. Nikodemus' Theologie war es, halte das mosaische Gesetz und du wirst daraus leben. Und doch wusste er, dass es kein Mensch vermag, es immer vollständig zu halten. Und Jakobus Kapitel 2, Vers 10 zerschlägt sowieso den Gedanken komplett. Und wenn du das ganze Gesetz hältst und verfehlst dich in einem, so bist du dem ganzen Gesetz schuldig geworden. Dem Ganzen. Stellt euch wieder vor, den Richter. Du kommst zu dem Richter und du hast ein Auto gestohlen. Und sagst, ja, ich habe das Auto gestohlen. Ich gebe es zu, aber ich habe gespendet. Und ich habe Menschen geholfen. Und der Richter sagt, aber deswegen bist du nicht hier. Du bist schuldig, weil du das Auto gestohlen hast. Und wisst ihr, diese Waagschale, die wir uns immer wieder in den Köpfen konstruieren, sie passt nicht. Angenommen, du hast dein ganzes Leben das Gesetz gehalten, was überhaupt nicht möglich ist. Und kurz vor deinem Tod nennst du eine kleine Lüge aus Höflichkeit. Und das Gesetz verurteilt dich. Es verdammt dich für Zeit und Ewigkeit. Und Jesus, er geht sogar noch weiter. Er beschreibt die Quelle der Sünde folgendermaßen. Markus Kapitel 7, Vers 21 bis 23. Denn von innen aus dem Herzen des Menschen kommen die bösen Gedanken hervor. Ehebruch, Unzucht, Mord, Diebstahl, Geiz, Bosheit, Betrug, Zügellosigkeit, Neid, Lästerung, Hochmut, Unvernunft. All dieses Böse kommt von innen heraus und verunreinigt den Menschen. Und wir denken manchmal, ja, das Böse kommt von außen. Ich bin eigentlich innerlich gut, aber das Böse, das macht mich zu dem, was ich tue. Jesus sagt, nein, das Böse kommt aus dir heraus. Der erste Sündenfall war nicht Adam und Eva, sondern es war Luzifer, der sich gegen Gott gestellt hat, der wie Gott sein wollte. Und eben genau das war diese große Sünde auch bei Adam und Eva, wo er gesagt hat, ab dem Zeitpunkt, wo ihr davon essen werdet, werdet ihr Gott gleich sein. Es ist die Sünde des Stolzes, ich will Gott gleich sein. Ab dem Sündenfall sind wir alles selbsternannte Götter. Und wir sind nicht Sünder, weil wir sündigen, sondern wir sündigen, weil wir Sünder sind. Ich möchte Ihnen nochmal die Frage stellen, bist du ein guter Mensch? Hast du das ganze Gesetz zu jedem Zeitpunkt immer und vollständig gehalten, auch in deinen Gedanken? Kennst du überhaupt das ganze Gesetz? Oder täuschst du dich immer noch selbst? Ihr merkt, ich bin in diesem Punkt so klar. Und vielleicht gefällt das den einen oder anderen nicht. Aber wisst ihr, die beste medizinische Behandlung setzt eine gründliche Diagnose voraus. Ich habe einen sehr guten Freund, der ist Arzt, und der sagt, das Schwierige ist nicht immer die Behandlung. Das Schwierige ist, eine eindeutige Diagnose zu bekommen. Die Bibel setzt uns hier eine eindeutige Diagnose. Jeder Mensch ist verdorben und untauglich für die heilige Gegenwart Gottes. Und die Behandlung ist, du musst neu werden. Du musst durch den Geist neu geboren werden. Der Heilige Geist, und das ist so wunderschön, er führt uns zu dieser wunderbaren, fröhlichen, wunderbaren Hoffnungsbotschaft des Evangeliums. Jesus Christus kam auf diese Welt. Perfekt, ein reines Opfer. Er starb am Kreuz von Golgatha für meine Schuld, für unsere Schuld. Er heftete mein altes Wesen und meine Schuldschrift an dieses verfluchte Holz. Und wie Jesus Christus auferstanden ist, und in der Tat ist er auferstanden, so können wir im neuen Leben im Geist auferstehen, durch seine Kraft. Er hat den Tod überwunden. Er hat dem Todesskorpion den Stachel gezogen. Und wenn du dich in einem einfachen,
persönlichen Gebet dein Leben diesen Herrn Jesus Christus übergibst. Dass, wenn du glaubst, dass er der Herr ist und dass er wahrhaftig aus den Toten auferstanden ist, wenn du anerkennst, dass du ein Sünder bist und dass du erlösungsbedürftig bist, dass er der einzige Erlöser ist, wenn du glaubst, dass er auch für deine Schuld gestorben ist, ihm um Vergebung bittest, so ist er treu und gerecht, dass er dir die Sünden vergibt und dir ein neues Leben schenkt. Und das ist diese befreiende Botschaft, diese wunderbare Botschaft der Wiedergeburt. Du erhältst Vergebung, du erhältst Gerechtigkeit, du erhältst den Heiligen Geist. Ja, du wirst eine neue Schöpfung. In 2. Korinther heißt es, darum ist jemand in Christus, so ist eine neue Schöpfung. Das Alte ist vergangen, sie ist alles neu geworden. Du bekommst eine Gewissheit. Du bekommst eine lebendige Hoffnung, dass du auferstehen wirst in der Auferstehung der Herrlichkeit. Und du trittst ein in einem Leben mit Jesus. Das Evangelium im Alltag. In Epheser 4, 22 bis 24 wird uns so deutlich hervorgehoben, was es dann macht. Dass ihr, was den früheren Wandel betrifft, den alten Menschen abgelegt habt, der sich wegen der betrügerischen Begierde verderbte, dagegen erneuert werdet im Geist eurer Gesinnung und den neuen Menschen angezogen habt, der Gott entsprechend geschaffen ist, in wahrhafter Gerechtigkeit und Heiligkeit. Der neue Mensch ist auf Christus ausgerichtet. Er liebt Gott und er liebt seinen Nächsten. Das sind Kennzeichen dieser Wiedergeburt. Er trachtet nicht mehr nach Jedischen, sondern nach dem, was da droben ist. Er wandelt im Geist und wird in das Ebenbild Christi verwandelt. Die Frucht des Geistes nimmt in ihm Gestalt an. Er steht unter der Herrschaft des Geistes und nicht mehr unter der Herrschaft des Fleisches. Unter welcher Herrschaft steht dein Leben? Unter der Herrschaft des Fleisches oder des Geistes? Lebt der Geist in dir oder bestimmt immer noch das sündige Wesen dein Leben? Manchmal gibt es Situationen in unserem Leben, wo wir uns wieder verstricken, uns wieder in alte Gewohnheiten begeben. Und wir sind so gefangen. Die Wiedergeburt ist entscheidend, heilsnotwendig. Und wir sollten eifrig dafür Sorge tragen, dass wir wirklich und wahrhaft von Neuem geboren werden. Denn es gibt viele, die bilden sich ein. Gerettet zu sein sind es aber nicht. Es gibt Kirchengänger, die niemals so etwas erfahren haben. Die eher eine Tradition, einer religiösen Idee oder einem Moralsystem folgen. Und das ist so traurig, weil sie so nah dran sind. Und vielleicht ist das ja auch deine Situation. Und heute, wenn du angesprochen bist, wenn du merkst, dass nicht ich rede, sondern der Heilige Geist in deinem Herzen etwas bewirkt. Dein Herz ist am Beben. Du merkst, etwas spricht zu dir. Dann weht der Geist vor deinem Herzen. Und er möchte dir neues Leben schenken. Und deswegen sagt Jesus hier, der Geist weht, wo er will. Daher muss der Geist zunächst einmal wirken. Und dieser Geist, der ist unsichtbar, ist unkontrollierbar und unbestimmbar. Und ihr Lieben, ich kann keine Bekehrung erzeugen. Keiner von uns. Wir können nichts produzieren. Aber wisst ihr, was wir tun? Wir beten, dass der Geist in deinem Leben wirkt. Dass er in deinem Herzen heute dich anspricht. Und Nikodemus, der Professor, er will es genau wissen und er fragt in Vers 9, wie kann das geschehen? Und ich vermute, dass Nikodemus hier diesen göttlichen Akt mit menschlicher Weisheit erklären will. Was genau passiert hier eigentlich? Und vielleicht willst du das auch jetzt alles irgendwie rational fassen und verstehen. Aber vielleicht wertest du auch gerade das Evangelium ab und sagst, das ist dumm, das ist töricht. Weißt du, was du dann tust? Du stellst dich als klüger dar als Gott. Und Jesus, er tadelt hier Nikodemus im Vers 10. Du bist ein Lehrer Israels und verstehst das nicht? Du kamst doch als der Wissende und verstehst das nicht? Und das Problem war nicht, dass er nicht intelligent genug dafür wäre. Auch Kinder, wie alle Kinder, Teenager, Jugendliche, alle können diese Botschaft, diese einfache Botschaft verstehen. Er wollte das Zeugnis Jesus nicht annehmen. Das war das Problem der Pharisäer, das war das Problem der geistlichen Führer. Es war kein Verständnisproblem, es war ein Glaubensproblem. Ganz nach dem Motto, das darf nicht sein, also kann es nicht sein. Sie wollten einfach nicht ohnmächtig und bankrott vor Gott sein. Und wenn sie glauben wollten, dann hätte der Geist ihnen das schon ermöglicht.
Aber wenn ich mein Herz vor Gott verschließe, so bleibe ich im Dunkeln. Und Jesus gibt jetzt eigentlich noch eine dritte Lektion weiter. Und dieses ist eigentlich entscheidend, um die Neugeburt zu erfassen. Was bedeutet das? Wie komme ich zu dieser Neugeburt? Aber aufgrund der Zeit werde ich da jetzt nicht drauf eingehen. Aber wenn Gottes Wort dich angesprochen hat, möchte ich dich ermutigen, zurückzubleiben. Dass wir da nochmal ins Gespräch kommen, wo ich die Dinge nochmal erklären kann. Dass du die Wiedergeburt wirklich im Glauben, das ist die große Lektion, die Wiedergeburt im Glauben zu empfangen. Bei Nikodemus haben wir wirklich guten Grund dafür, zur Annahme, dass er wiedergeboren ist. Wir sehen einige Indizien in der Bibel, dass er das in Anspruch nahm. Und ich wünsche mir wirklich jeden. Und wenn ich könnte, ich würde mir wünschen, dass jeder, der heute rausgeht, sagt, ich bin wiedergeboren. Ich bin mit Jesus unterwegs. Jesus ist mein Herr und mein Heiland. Mein Heiland, der mich gerettet hat. Und er ist der Herr, weil er mein Leben bestimmt. Nicht nur am Anfang meiner Bekehrung, sondern mein Leben hindurch. Ich möchte dich dazu aufrufen, aber ich möchte auch dir aufrufen, die hier zu bleiben, die schon Christen sind oder die sich zumindest Christen nennen, Mitglied der Gemeinde oder der Kirche tragen, die das Etikett tragen. Ich bin Christ. Aber wisst ihr, in einem Schuhkarton, nur weil da irgendeine Marke draufsteht, heißt das noch nicht, dass es immer drin ist. Dass da wirklich Christ drin ist. Vielleicht sind einige getauft in der Gemeinde schon lange, aber sind nie wieder geboren. Ich habe das erlebt bei uns in der Gemeinde, dass wir jemanden hatten, der war schon 15 bis 20 Jahre in der Gemeinde. Und dann erst, er hat Abendmahl durchgenommen, jedes Mal war ihm bewusst, ich bin eigentlich nie wiedergeboren. Und dann kam dieser entscheidende Punkt. Viel zu spät, obwohl Gott ihn so oft gemahnt hat. Vielleicht lebst du ein christliches Leben, weil du einfach so aufgewachsen bist. Naja, weil man das einfach so tut, oder? Lieber Zuhörer, wenn du deinen geistlichen Bankrott vor Gott nie verstanden hast, dass du ein Sünder durch und durch bist und dass du erlösungsbedürftig bist, dann kannst du nicht durchbrechen zum ewigen Leben. Doch du bist herzlich eingeladen. Martin Luther, er sagte einmal, ein Christ ist ein Mensch, der aus seinem dunklen Haus springt in diese helle Sonne. Möchtest du auch aus deinem dunklen Haus springen? Und dich dieser strahlenden und wärmenden Liebe Gottes aussetzen. Und ich weiß, wie schwer es ist, diese ganzen Verstrickungen mit der Sünde. Und vielleicht bist du ja schon Christ, aber wieder kommt Finsternis in dein Leben. Ich habe Teenager als Kinder. Es ist so schwer in der Schule. So viele Anfechtungen und Versuchungen. Und so schnell wird man hineingezogen. Man will es nicht. Und dann dieses drückende Gewissen. Ihr Lieben, ich habe es erlebt, dass einige in Sünde waren und sie wollten einfach nicht ans Licht damit kommen. Und weil sie es immer wieder verdrängt haben, kamen Depressionen auf. Man hat sich selber verletzt. Man tut sich Schlechtes an. Jesus sagt, in Johannes heißt es, bring die Finsternis ans Licht, die Sünde ans Licht, so verliert sie ihre Kraft. Bekennt einander eure Sünden, so ist er treu und gerecht, dass er eure Sünden vergibt und euch heilt. Wir müssen nicht alleine damit bleiben. Da ist ein Gott der Gnade, der darauf wartet. Ich finde dieses Bild so gut. Der Vater wartet mit offenen Armen. Wann willst du kommen? Du hast dunkle Bereiche in deinem Leben, vielleicht irgendwelche Geheimnisse, die keiner wissen darf. Und eigentlich merkst du dieses quälende Gefühl. Es belastet dich so sehr. Hey, wir machen uns nichts vor. Wir alle kamen schon mal in dieser Situation. Und deswegen hat Gott auch die Gemeinde eingesetzt. Wir dürfen Überwinder sein, weil Jesus Überwinder ist. Komm heute zum Licht, auch mit der Sünde, die du hast. Jeder, der Böses tut, hasst das Licht, ja? Es fühlt sich so schwierig an. In dem Moment, wo du die Sünde ans Licht bringst, zappelt es und es will im Dunkeln bleiben. Und vielleicht merkst du diesen innerlichen Kampf. Nikodemus ist erst aus der Finsternis ausgetreten und später bei der Grablegung hat er sich zu Jesus bekannt. Komm zum Licht. Komm zum Licht. Ich möchte auch die Gläubigen heute aufrufen. Auch wenn du vielleicht einen Dienst hast und denkst, was werden die Menschen denken? Ich möchte dich aufrufen, zum Licht zu kommen. Wenn der Geist dich heute ruft,
Wenn seine Stimme an deinem Herzen heute pocht, dann folge diesem Ruf. Und ich lade dich heute ein. Wir haben da ein Nebenzimmer, ein Seelsorgeraum. Komm gleich nach dem Gebet einfach dort rein. Und ich würde dir so gerne nochmal anhand eines Schaubildes diese dritte Lektion kurz deutlich machen. Einfach sagen, okay, wie kann ich mich bekehren? Wie bekomme ich diese Wiedergeburt? Ganz einfach, in kleinen Worten. Also keine dritte Predigt. Wirklich. Kinder können es verstehen. Jungschaller, alle können es verstehen. Senioren. Das Evangelium ist so einfach. Du kannst dann deine Fragen stellen. Vielleicht hast du noch Unklarheiten. Und wenn du weißt, dass Gott an deinem Herzen wirkt, hast du dann die Möglichkeit, dann mit jemandem zu sprechen. Und ich möchte noch einmal ausdrücklich, ich liebe die Kinder so sehr. Kinder ansprechen. Spurgeon wurde mal gefragt, wie viele haben sich bekehrt? Er sagt, 2,5 Menschen. Die Erwachsenen so, oh, 2 Erwachsene und ein Kind. Nein, nein, sagt er, 2 Kinder und ein Erwachsener. 2 Kinder haben noch das ganze Leben für Christus. Es ist so schön, wenn man in jungen Jahren Christus in seinem Leben lässt. Ich möchte Jungschalle aufrufen. Ich weiß, wie schwer es ist. Und ich will es nicht verharmlosen. Aber mit Christus hast du einen Rückgrat, sich diesen Dingen zu stellen. Jugendliche, die so viele Entscheidungen zu treffen haben, die ihr ganzes Leben betreffen werden. Erwachsene, du sagst, ich habe mein Leben geführt, ich weiß, wie es läuft. Aber hast du Jesus in deinem Leben gelassen? Und Senioren, die sich vielleicht schon mehr Gedanken machen, was ist, wenn ich einmal diese Türschwelle überschreite? Bin ich dann mit Jesus? Ich möchte euch alle einladen, im Namen Jesus, als Botschafter Christi.

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0: Herzlich willkommen. Zelttage hier bei uns auf dem Gemeindegelände. Schön, dass ihr gekommen seid. Ja, kurz zu meiner Person. Wer bin ich? Ich werde heute hier den Abend ein wenig moderieren. Ich bin Pastor dieser Christengemeinde, leite hier die Gemeinde an, die auf das Wort Gottes ausgerichtet sind und die es sich zur Aufgabe gemacht hat, auf Gott, unseren Schöpfer und Retter, hinzuweisen. Und so freuen wir uns, dass wir die Möglichkeit haben, hier mit dem Zelt auch über elementare Dinge des Lebens mit euch gemeinsam nachzudenken, neue Impulse fürs Leben zu bekommen und sich neu ausrichten zu können. Ja, wir möchten diese Zelttage heute beginnen mit dem Thema die beste Nachricht der Welt. Wir haben heute Alwin Reimer hier eingeladen aus der Freien Bibelgemeinde in Elsen. Und ich kenne Alwin sehr gut und weiß, dass es eine Leidenschaft von ihm ist, über Gott zu reden, über das Evangelium und genau auch das hier, die beste Nachricht der Welt, weiterzugeben. Von daher freuen wir uns heute, Alwin, dass du da bist und wünschen dir auch Gottes Segen. Ja, wir möchten jetzt gerne einmal kurz für diesen Abend beten. Wir wissen, dass wir von Gott abhängig sind. Er ist unser Schöpfer und Retter, wie wir gehört haben. Und wir möchten einmal diesen Abend in Gottes Hände legen. Und dazu möchte ich alle ermutigen, nach Möglichkeit einmal aufzustehen. Vater unser im Himmel, wir danken dir dafür, dass du uns geschaffen hast. Und wir sind heute hier, weil wir wissen, dass es eine gute Nachricht gibt, diese beste Nachricht der Welt, die du uns bereitstellst. Du hast eine Botschaft an jeden Einzelnen von uns, weil du uns liebst, so wie wir heute schon gehört haben. Und das hast du uns bewiesen, indem du bereit warst, als Mensch in diese Welt zu kommen, um für uns zu sterben und wieder aufzuerstehen, um uns zu zeigen, wie groß deine Liebe zu den Menschen ist. Wir danken dir dafür und danken dir auch für die Möglichkeit, die wir heute hier haben, mit diesem Zelt, mit den Begegnungen, die wir hier haben dürfen, in den Gesprächen, auch durch den Vortrag, den wir gleich hören werden von Alwin, über dich nachzudenken und auch über das Leben nachzudenken und uns zu fragen, was möchtest du uns sagen und was hat das Ganze mit unserem Leben zu tun? Bitte segne du uns und schenk du uns eine gute Zeit miteinander. Weise du auf dich hin und vermittle du uns ganz klar deine Botschaft, die du an uns richten möchtest. Wir danken dir dafür, dass wir hier in deiner Gegenwart sein dürfen. Amen.
1: Ich freue mich, dass heute Abend das Zelt so voll ist, wie es voll ist. Es sind nur einige Stühle frei, aber ich freue mich, dass du da bist. Und ich sage das jetzt nicht einfach nur als Eingangsfloskel, weil ich wirklich glaube, dass es heute um etwas geht, was jeder Mensch wissen sollte. Der Titel ist die beste Nachricht der Welt und ich weiß nicht, warum du heute Abend gekommen bist. Sicher, dich hat jemand eingeladen, aber vielleicht bist du satt von schlechten Nachrichten. Wir werden ja in unserer Gesellschaft heute überrollt und bombardiert von schlechten Nachrichten und wir hören von Kriegsbildern und der Energiekrise und all den anderen Dingen. Und dann sind da noch die persönlichen schlechten Nachrichten, denen wir konfrontiert werden. Da ist die Krebsdiagnose in unserem Umfeld, der Verlust eines Arbeitsplatzes, ein Elternpaar, das sich scheiden lassen will und so weiter. Da ist es gut, mal eine gute Nachricht zu hören. Vielleicht bist du aber auch jemand, der sehr skeptisch in diesen Abend gegangen ist, weil du gedacht hast, ja, okay, gute Nachricht, aber muss man das gleich die beste Nachricht nennen? Ist das nicht ein wenig anmaßend? Weil das muss ja jeder selbst entscheiden, was für mich die beste Nachricht ist. Für den einen ist mit Sicherheit die beste Nachricht, dass die Chemotherapie angeschlagen hat. Oder dass mein Vater endlich Arbeit gefunden hat. Oder dass der Krieg in der Ukraine zu Ende ist. Wäre schön, wenn es so wäre. Das alles wären tolle Neuigkeiten und doch glauben wir als Christen auf der Grundlage der Bibel, dass es da diese eine gute Nachricht gibt, die alle anderen letztlich überragt. Und ich möchte euch einladen, euch einmal auf die gute Nachricht der Bibel einzulassen, weil letztlich geht es heute nicht um irgendetwas, was ich hier erzählen könnte, sondern es geht um Gottes Wort und die gute Nachricht der Bibel. Und das ist das, was wir hier verkündigen möchten. Die gute Nachricht der Bibel ist eine zeitlose Nachricht und trotzdem ist sie hochaktuell. Und wenn du dich damit auseinandersetzt, dann wirst du merken, dass das genau in dein Leben hineinspricht. Es geht heute Abend um das, was die Christen Evangelium nennen. Und das ist der Kern des christlichen Glaubens. Vielleicht hast du dich schon immer mal gefragt, worum geht es eigentlich? Ich habe mal versucht, in der Bibel zu lesen, aber das ist so schwierig und da sind so viele Namen und das ist so lang und kompliziert. Worum geht es eigentlich? Wenn du diese Fragen hast, dann bist du heute Abend genau richtig. Es geht um das Evangelium, den Kern des christlichen Glaubens. Und ich bin heute gebeten worden, an diesem ersten Abend der Zelttage in einem grundlegenden Vortrag nichts anderes zu machen, als von der Bibel her das Evangelium von Jesus Christus zu erklären. Und ich mache es gerne. Evangelium kommt aus dem Griechischen. Das Wort Evangelion bedeutet einfach gute Nachricht oder frohe Botschaft. Und es geht um Jesus Christus. Vielleicht hast du schon mal in die Bibel geschaut und du hast festgestellt, warte mal, da sind irgendwie 4 Evangelien drin. Matthäus, Markus, Lukas und Johannes. Aber du musst wissen, das ist alles die gleiche gute Nachricht, die von Jesus Christus. Und sie wird aus 4 verschiedenen Perspektiven weitergegeben. Und eins von ihnen ist das Evangelium nach Lukas oder die gute Nachricht nach Lukas. Und Lukas war jemand, der sehr sorgfältig recherchiert hat und dann, so glauben wir, unter der Leitung des Heiligen Geistes die gute Nachricht aufgeschrieben hat. Vielleicht hast du noch keine Bibel, dann darf ich dich ermutigen, hier heute eine mitzunehmen und selbst nachzulesen. Und in dem Evangelium nach Lukas finden wir 24 Kapitel. Es beginnt mit der Geburt Jesu. Das Leben Jesu und seine Lehren werden geschildert. Und letztlich führt es uns zur Kreuzigung, zur Auferstehung und zur Himmelfahrt Jesu Christi. Und jetzt fragst du dich, wieso soll diese Geschichte von Jesus Christus die beste Nachricht der Welt sein? Das Evangelium von Jesus Christus ist tatsächlich, wenn wir in die Bibel schauen, die beste Nachricht der Welt, weil sie für das große Problem des Menschen die grundlegende Lösung anbietet. Warum die grundlegende Lösung? Es ist die Lösung, die tatsächlich unser Leben verändern kann. Und so erleben Menschen diese Lösung, oder soll ich sagen Erlösung. Und ich möchte heute in das Lukas-Evangelium mit euch hineinschauen, ins Kapitel 19 und einen Text lesen, wo genau das beschrieben wird, wo diese gute Nachricht das Leben eines Menschen komplett verändert. Und er, Jesus, kam nach Jericho hinein.

sahen, murrten sie alle und sprachen, er ist bei einem sündigen Mann eingekehrt, um Herberge zu nehmen. Zachäus aber trat hin und sprach zu dem Herrn, siehe, Herr, die Hälfte meiner Güter gebe ich den Armen, und wenn ich jemand betrogen habe, so gebe ich es vierfältig zurück. Und Jesus sprach zu ihm, heute ist diesem Haus Heil widerfahren, weil auch er ein Sohn Abrahams ist. Denn der Sohn des Menschen ist gekommen, um zu suchen und zu retten, was verloren ist. Das Besondere an diesem Text, warum ich ihn gewählt habe, ist, dass dieser Text voll ist von Schlüsselworten, die im Lukas-Evangelium immer wieder vorkommen und die gute Nachricht von Jesus Christus ausmachen. Und hier in diesem Abschnitt kommen sie alle gebündelt auf einmal vor. Es sind 6 Schlüsselworte. Das Wort heute kommt 2-mal vor und Heil und Retten ist im Griechischen auch dasselbe Wort. Und ich möchte mit Hilfe dieser 6 Schlüsselworte jetzt einmal anschauen, was das Evangelium ist, was es bedeutet und wie es angewandt werden kann. Was ist die gute Nachricht? Das erste Schlüsselwort, was dieser Text uns hergibt, ist das Wort Freude. Das heißt hier in Vers 6, und er stieg schnell herab, es geht um Zachäus, und nahm ihn auf mit Freuden. Das Evangelium von Jesus Christus ist eine frohe Botschaft. Das liegt in dem Wort. Das ist die Botschaft, dass Gott seinen Sohn, seinen eingeborenen Sohn als Retter auf diese Erde schickt. Und das heißt, für alle, die das hören, es gibt Hilfe, es gibt Vergebung, es gibt eine Lösung, es gibt Hoffnung, es gibt Frieden. Das Evangelium, was wir heute hier verkündigen, ist eine frohe Botschaft. Das heißt, wenn du Jesus aufnimmst, und das haben viele, viele Menschen erlebt, dann kommt Freude in dein Leben. So geschehen bei Zachäus. Freude, dieses Wort, das durchzieht das Lukas-Evangelium wie so ein roter Faden. Das Nomen oder das Verb für Freude kommt über 20 Mal vor. Und das fängt ganz am Anfang an, wo es heißt, und der Engel sprach zu ihnen, und da sind wir in der Weihnachtsgeschichte, siehe, ich verkündige euch eine große Freude, die dem ganzen Volk widerfahren soll, denn euch ist heute in der Stadt Davids der Retter geboren. Später lesen wir in Kapitel 10, Vers 20, wie Jesus zu seinen Jüngern sagt, freut euch darüber, dass eure Namen im Himmel geschrieben sind. Wir lesen, wie die ganze Menge sich über die herrlichen Taten freuten, die durch Jesus geschahen. Jesus spricht davon, dass da Freude ist vor den Engeln Gottes, Freude im Himmel über einen Menschen, der umkehrt und gerettet wird. Dass das Gleichnis, das bekannt ist als das Gleichnis vom verlorenen Sohn, wo der Rebell gegen seinen Vater geht und sein ganzes Leben vor die Wand fährt und dann kommt er zurück und dann heißt es da, als der Vater ihn angenommen hat und sie fingen an, fröhlich zu sein. In Kapitel 19, Vers 37 steht es, und als er, Jesus, sich schon dem Abhang des Ölbergs näherte, fing die ganze Menge der Jünger freudig an, Gott zu loben. Und am Ende des Lukas-Evangeliums steht, und sie warfen sich anbetend vor ihm, vor Jesus nieder und kehrten nach Jerusalem zurück mit großer Freude. Ihr Lieben, das Evangelium ist eine frohe Botschaft von Anfang bis Ende. Dann stellt sich die Frage, an wen ist diese Nachricht eigentlich gerichtet? Damit komme ich zum zweiten Schlüsselwort. Und das ist das Wort Sünder. In diesem Bericht über Zachäus lesen wir, als sie es aber sahen, murrten sie alle und sprachen, er ist bei einem sündigen Mann eingekehrt, um Herberge zu nehmen. Es ist interessant, wenn wir an Sünder denken, dann denken wir immer an die anderen, oder? Genauso wie hier. Als sie es aber sahen, dass er zu Zachäus eingekehrt war, sagten sie, er ist zu einem Sünder eingekehrt. Wir natürlich, wir sind anders als der. Und so funktioniert das. Zachäus, sie hatten recht, er war ein Sünder, er war ein Oberzöllner, das heißt, er war ein Steuereintreiber von Roms Gnaden und diese Leute waren dafür bekannt, dass sie korrupt waren. Sie haben sich bereichert mit dem Geld der armen Leute. Und das war so schlimm, dass damals der Begriff Zöllner und der Begriff Sünder Synonyme waren. Ja, Zachäus war ein Sünder. Er hatte so
in der Sünde so seinen Weg gefunden, wie sein

Leben funktionieren könnte. Zumindest halbwegs. Er war äußerlich reich geworden. Aber diese Geschichte zeigt uns, er war innerlich arm und unglücklich. Das wird deutlich in der Szene, als dieser Mann, vor dem eigentlich alle Angst haben, auf dem Maulbeerbaum sitzt. Und irgendwie finde ich diese Szene, wenn ich die lese, immer peinlich für ihn. Der harte, reiche, gefürchtete Zachäus sitzt da oben und hat Angst, gesehen zu werden. Er ist innerlich getrieben von einer Sehnsucht nach Glück, nach mehr. Deswegen hat er sich Jesus genaht. Aber sein Versuch, versteckt zu bleiben, bleibt irgendwie peinlich erfolglos. Und so geht es vielen Menschen. Man baut sich etwas auf, man erarbeitet sich einen Ruf, man trägt eine Maske vor sich her, um zu verstecken, wie man wirklich ist, damit man besser aussieht vor den Leuten. Und trotzdem ist da die Sehnsucht nach mehr, die Sehnsucht nach Gott, die Gott in den Menschen gelegt hat. Und wenn man genauer hinschaut, dann erkennt man, dass hinter der äußeren Fassade alles irgendwie peinlich durchsichtig ist. Vielleicht ist das deine Geschichte. Wenn man genauer hinschaut, erkennt man, was Zachäus tiefergehendes Problem eigentlich ist. Und das ist die Tatsache, dass dieser Mann ein Sünder ist. Wäre er kein Sünder, müsste er sich nicht schämen. Müsste er sich nicht verstecken. Und ich darf auf der Grundlage der Bibel sagen, Zachäus ist nicht der einzige Sünder, den die Weltgeschichte hervorgebracht hat. Er steht nicht alleine da. Ich erinnere mich auf einer Veranstaltung wie dieser, da kam nach der Predigt ein junger Mann zum Gespräch und ich frage ihn, warum bist du gekommen? Und er sagt, ich habe verstanden, dass Sünde mein ganzes Leben einfach nur kaputt macht. Meine Beziehungen, ich werde eingeschränkt in meinen Fähigkeiten. Ich lebe nicht das, was ich eigentlich sollte. Er hat das verstanden. Und die Bibel sagt, dass alle, ausnahmslos alle Menschen gesündigt haben und damit schuldig sind vor Gott. Es gibt ja Leute, die glauben an den Gutmenschen. Aber wenn man die 10 Gebote einfach mal durchgeht und überlegt, wie habe ich das eigentlich eingehalten oder nicht, dann wird man sehr, sehr schnell merken, ich habe auch ein Problem. Wir sehen im Licht Gottes nicht gut aus. Vielleicht fragst du, sag mal, was ist eigentlich Sünde? Was versteht die Bibel darunter? Die Bibel definiert Sünde als die Übertretung des Gesetzes Gottes. Und wenn wir jetzt angefangen haben bei der besten Nachricht der Welt, dann fragst du dich, was machen wir eigentlich? Will er uns ein schlechtes Gewissen machen? Und eigentlich ist das überhaupt nicht schön, über das, was wir jetzt reden. Wenn wir über Sünde reden, dann ist das immer unangenehm und konfrontativ, weil uns das bloßstellt. Das mögen wir nicht. Wir halten uns für etwas Besseres. Aber die Frage ist, kann ich mich mit anderen Leuten vergleichen, um dann ein Urteil über mich zu fällen? Ich muss sagen, es gibt mit Sicherheit viele Leute, da komme ich gar nicht so schlecht bei weg. Aber hilft mir das? Was ist der Maßstab? Uns geht es bei dem Thema oft so wie einem Vater, der unterwegs war mit seinem Sohn in einem Auto. Der 8-Jährige saß hinten auf der Rückbank. Und weil der Vater sich verfahren hatte und dann Zeit sparen wollte, entschied er sich, das Auto zu wenden, da wo 2 durchgestrichene Linien auf der Straße sind. Und er tat das. Und als er dann in den Rückspiegel schaute, wurde er bleich. Und er sagt zu seinem Sohn, mein Junge, ich glaube, ich habe gerade etwas ganz, ganz Dummes gemacht. Und dann sagt der Kleine in seiner kindlichen Sichtweise, Papa, das ist okay. Die Polizei hinter uns hat genau das Gleiche gemacht. Mit dieser Naivität gehen wir oft an das Thema Sünde heran und wir merken nicht, dass wir vor dem Gesetz Gottes stehen, der in seiner Heiligkeit uns den Maßstab anlegt. Und die Bibel sagt, dass der Mensch geschaffen wurde, um die Herrlichkeit Gottes auszustrahlen und dass der Mensch die Herrlichkeit Gottes vertauscht hat und verloren hat. Alle haben gesündigt, sagt die Bibel, und sind vor Gott schuldig. Ich habe diese Erkenntnis als ein Teenager sehr deutlich bekommen. Ich wusste von der Bibel her schon früher, dass alle Menschen Sünder sind.
weil sie das Gesetz Gottes irgendwo übertreten haben. Aber ich habe dann irgendwann erlebt, wie real und praktisch diese Tatsache, dass ich ein Sünder bin, mein Leben kaputt gemacht hat und bestimmt hat. Symptome eines Lebens in Sünde sind Sinnlosigkeit, das Gefühl von Schuld, Angst vor der Zukunft und vor dem Tod, eine gewisse Hoffnungslosigkeit. All das sind Symptome dieses großen Problems aller Menschen. Und wir können jetzt weitergehen und über Sünde reden. Und in der Bibel sagt uns Gottes Wort, dass auch Krankheit, Leid und Tod und alles Elend, was wir in dieser Welt haben, letztlich eine Folge der Sünde ist. Und deshalb setzt das Evangelium genau an diesem Punkt an. Wir haben uns gesagt, das Evangelium von Jesus Christus ist die beste Nachricht der Welt, weil sie für das große Problem des Menschen die grundlegende Lösung hat. Die Lösung für die Sünde und all ihre Folgen. Und damit ist das Evangelium an Sünder adressiert. Das sind die Menschen, die die gute Nachricht anspricht. Und auch das sehen wir, wenn wir durch das ganze Lukas-Evangelium gehen, immer wieder. Dieser Begriff für Sünder kommt 18 Mal vor und das Synonym Zöllner 11 Mal. Wir lesen, dass Jesus ein Freund der Zöllner und Sünder ist. Wir lesen davon, dass eine Sünderin, wahrscheinlich eine Ehebrecherin, kommt und Jesu Füße salbt und Jesus lässt sie gewähren. Wir lesen die Geschichte vom verlorenen Sohn. Wir lesen, dass Zöllner und Sünder sich ihm zu nahen pflegten. Wir lesen davon, wie Jesus dem Verbrecher am Kreuz bestätigt, dass er heute ins Paradies kommen wird. Und wisst ihr, das macht mich so froh, dass dieser Jesus, über den die ganze Bibel handelt und auch der das Zentrum der guten Nachricht ist, dass dieser Jesus so nahbar ist für alle Menschen, für alle Sünder und auch für mich. Denn auch ich bin ein Sünder. Die Bibel sagt uns, dass der heilige Gott und Sünder eigentlich keine Gemeinschaft haben können. Das ist unvereinbar miteinander. Aber jetzt lesen wir hier, jetzt geht Gottes Sohn auf Sünder zu und macht sie zu den Adressaten der besten Nachricht der Welt. Jesus sagt, ich muss heute in deinem Haus einkehren. Und wenn ich daran denke, dass in der Offenbarung, wo der Himmel beschrieben wird, ein wichtiger Aspekt des Himmels ist, dass ich bei ihnen wohnen werde, dann zeigt uns das, dass das, was hier passiert, schon ein Stück Himmel auf der Erde ist, wenn Gottes Sohn sich dem Sünder naht. Und ich darf dir heute Abend sagen, wenn du verstanden hast, dass du auch zu den Sündern gehörst, dann macht die Bibel dich zum Adressaten dieser guten Nachricht. Die frohe Botschaft ist letztlich auch an dich gerichtet. Wenn du das verstehst und vielleicht auch darunter leidest, dass du ein Sünder bist, dann möchte ich jetzt mit dir weitergehen und das dritte Schlüsselwort anschauen. Und das ist das Wort suchen. Auch dieses Wort kommt im Lukas-Evangelium immer und immer wieder vor. Wenn man richtig gezählt hat, sind 27 Mal. Und auf der einen Seite kommt es vor, wenn beschrieben wird, dass Menschen Jesus suchen. Hier bei Zachäus lesen wir, und er wollte gerne Jesus sehen. Eigentlich steht da im Griechischen, und er suchte Jesus zu sehen. Und wir finden im Evangelium immer wieder Menschen, die Jesus suchen. Und das ist gut. Wer sucht, der findet, sagt die Bibel. Du sagst, ich würde Jesus mal gerne kennenlernen. Dann darf ich dir sagen, dafür sind wir heute Abend hier. Das ist gut. Menschen suchen Jesus und wir möchten dich dazu ermutigen. Aber viel wichtiger ist, Jesus sucht Menschen. Denn der Sohn des Menschen, heißt es hier, ist gekommen, um zu suchen. Als ich über diese Aussage nachgedacht habe, ist mir etwas groß geworden. Lange bevor Zachäus gehört hat, dass Jesus kommt und sich dann aufgemacht hat, um Jesus zu suchen, lange vorher hat sich Jesus aus dem Himmel aufgemacht, um Zachäus zu suchen. Ist das nicht herrlich? Vielleicht bist du auf der Suche. Du hast einen Flyer bekommen, hast irgendwo die Annonce gesehen, dass hier so eine Veranstaltung ist heute Abend. Und du hast gesagt, ich will mal schauen. Vielleicht habe ich Erfolg in meiner Suche. Ich darf dir heute sagen, das ist gut. Aber weißt du, dass Jesus sich schon viel, viel früher aufgemacht hat, um dich zu suchen? Gott sucht dich. Und dann stellt sich die Frage, warum? Warum sucht Jesus Menschen?
Damit komme ich zum vierten Schlüsselwort, das uns das Evangelium beschreibt. Und das ist das Wort verloren. Ich finde das hier in Vers 10, wo es heißt, denn der Sohn des Menschen ist gekommen, um zu suchen und zu retten, was verloren ist. Und das ist wieder so ein unangenehmes Wort. Was heißt verloren? Wir finden das im Lukas-Evangelium, wo Jesus sagt, was hilft es einem Menschen, wenn er die ganze Welt gewinnt, aber sich selbst verliert oder schädigt? Mit anderen Worten, wenn du auf dich fokussiert lebst und so lebst, wie alle Menschen leben, dann gehst du verloren. Lukas ist der Einzige, der uns die drei Gleichnisse über das Verlorensein zeigt. Das ist das Gleichnis vom verlorenen Schaf, das im Grunde hilflos war und sich selbst nicht retten konnte. Und dann geht jemand und sucht es. Und dann haben wir das Gleichnis vom verlorenen Groschen. Und auch da geht jemand und sucht es. Und dann das Gleichnis vom verlorenen Sohn. Und auch da läuft der Vater dem Sohn entgegen. Verloren. All dem liegt die Tatsache zugrunde, dass jeder Mensch von Natur aus als Sünder verloren ist. Das heißt auch, dass Gott über jeden Menschen berechtigterweise zornig ist. Und dass jeder Mensch, so wie er ist, letztlich umkommen wird. Und wir müssen auch in diesem Zusammenhang darüber sprechen, dass die Bibel sagt, dass es die Hölle gibt, den finalen Strafort für alle Sünder. Das heißt verloren gehen. Jetzt habe ich irgendwann mal gelesen, dass die Sicherheitsexperten von den ARD-Tagesthemen einmal festgestellt haben, dass das größte Hindernis bei der Evakuierung eines Gebäudes immer der Unglaube der Menschen ist. Sie wollen einfach nicht wahrhaben, dass das Unglück kurz bevorsteht. Und deswegen lassen sie sich nicht evakuieren, bis es zu spät ist. Und genauso ist es, wenn man mit Menschen über ihre Verlorenheit spricht. Das klingt so unglaublich, so surreal. Ja, wenn ich vielleicht im Endstadium Krebs habe, dann merke ich etwas davon, was es heißt, verloren zu sein. Aber so im ganz normalen Alltag, wisst ihr, Gott möchte nicht, dass jemand verloren geht. Und das ist die Kehrseite der Medaille. Und deswegen, vor diesem schwarzen Hintergrund, ist diese beste Nachricht der Welt noch viel, viel besonderer. Die Frage ist jetzt, was ist nun aber das Ziel der Suche Jesu mit den Verlorenen? Und damit komme ich zu einem nächsten Schlüsselwort. Und das ist das Wort Heil. Und das ist so ein Wort, ja, das benutzen wir nicht. Vielleicht im Sinne von Heilung oder Heile machen. Aber hier kommen wir zu dem Punkt, wo sich das Blatt wendet. Jesus sagt nämlich zu Zachäus in Vers 9, heute ist diesem Haus Heil widerfahren. Das Evangelium von Jesus Christus hat ganz praktische Auswirkungen im Leben eines Menschen. Und diese Auswirkungen sind so weitreichend, dass es bis in die Ewigkeit reicht. Jesus Christus bringt dem Menschen Heil. Und vielleicht fragst du dich, ja, was ist mit Zachäus eigentlich geschehen? Was meint die Bibel mit, ihm ist Heil widerfahren? Ein anderes Wort für Heil ist Rettung oder Erlösung. Und das ist jetzt so ein Begriff, der sehr schwergewichtig ist. Und ich möchte versuchen, einmal aufzuzeigen, was da alles drin ist. Was bedeutet Heil? Es bedeutet, dass Gott selbst in das Leben eines Menschen eingreift. Dass er ihn befreit aus der Gewalt der Sünde. Dass er nicht mehr sündigen muss. Gott rettet einen Menschen vor dem göttlichen Strafgericht und vor dem ewigen Verderben. Und noch viel mehr, er bringt den Menschen auch als sein Kind in eine Beziehung, in eine Gemeinschaft mit ihm, mit Gott. Er stellt ihn unter seinen Schutz und er gibt ihm letztlich ewiges Leben. Das alles bedeutet Heil widerfahren. Aber es geht noch weiter. Das alles beinhaltet Vergebung der Sünden. Und das allein durch das stellvertretende Opfer Jesu Christi. Jesus Christus ist am Kreuz gestorben, damit ich dort nicht die Strafe zahlen muss für meine Sünden. Das beinhaltet die Rechtfertigung des Sünders, dass Gott mich für gerecht erklärt, ein Sünder. Das beinhaltet auch, dass Gott mich verändert durch den Heiligen Geist und zu einem Leben befähigt, das ihm Ehre bereitet. Und das beinhaltet letztlich die Vollendung des Menschen,
die vollkommene Umgestaltung eines Sünders in das Ebenbild Christi, wenn wir einmal bei ihm sein werden. Das alles, und da könnten wir jetzt stundenlang drüber reden, bedeutet, ihm ist Heil widerfahren. Und an dieser Stelle möchte ich sagen, er hat sich nicht selbst geheilt, sondern hier steht so ganz altdeutsch, ihm ist Heil widerfahren. Das heißt, jemand hat etwas mit mir gemacht und das zeigt uns, dass wir uns selbst nicht retten können. Du kannst dich durch gute Werke und auch durch ein religiöses Leben letztlich nicht selbst retten. Dir muss Heil widerfahren von Gott. Und ich möchte dir heute die Frage stellen, ganz persönlich und ganz direkt, ist dir schon Heil widerfahren? Lukas, der Evangelist, wird später auch in seiner Apostelgeschichte schreiben und sagen, und es ist in keinem anderen das Heil. Denn es ist kein anderer Name unter dem Himmel den Menschen gegeben, in dem wir gerettet werden sollen. Jesus Christus ist der einzige Retter, den es gibt. Und das ist ein Exklusivitätsanspruch. Das gefällt dem modernen, toleranten Menschen überhaupt nicht. Dass nur in dem einen Namen Jesu Christi Heil zu finden sein soll. Aber die Bibel sagt uns, Jesus Christus ist der Sohn des Menschen, so wird er uns hier vorgestellt. Und das ist in der Bibel ein Titel für den Messias, für den Retter, für den Erlöser. Er ist der von Gott bestimmte Heiland der Welt. Und Jesus sagt, ich bin der Weg und die Wahrheit und das Leben. Niemand kommt zum Vater als nur durch mich. Und dieses Heil, das hat Zachäus erreicht, diesen Zollbeamten. Denn der Sohn des Menschen ist gekommen, um zu suchen und zu retten, was verloren ist. Bibelausleger und Theologen sagen, dass dieser Vers das Herzstück und der Schlüsselvers des ganzen Lukas-Evangeliums ist. Darum geht's. Der Sohn des Menschen ist gekommen, um zu suchen und zu retten, was verloren ist. Und um das zu bewerkstelligen, führt uns Lukas letztlich zu dem Höhepunkt hin in seinem Evangelium, wie bei allen anderen Evangelisten auch. Und er führt uns zur Kreuzigung und zur Auferstehung Jesu Christi. Der Sohn des Menschen, Gottes Sohn, sündloser Gott, Mensch, stirbt am Kreuz von Golgatha für mich, um zu retten, was verloren ist. Er stirbt, damit verlorene Sünder eine Beziehung zu Gott bekommen können. Und dann erweckt Gott der Vater ihn von den Toten und zeigt, dass er dieses Opfer, dieses stellvertretende Opfer Jesu Christi angenommen hat. Und wir jetzt mit Gott versöhnt sind, wenn wir an ihn glauben. Wenn man das alles bedenkt, dass das Evangelium die beste Nachricht der Welt ist, weil sie das für das größte Problem des Menschen die grundlegende Lösung anbietet, dann müssen wir uns die Frage stellen, was passiert dann praktisch im Leben eines Menschen? Was passiert, wenn jemand gerettet wird? Vielleicht hörst du heute zum ersten Mal das alles. Was passiert praktisch? Was würde passieren, wenn du gerettet wirst? Hier bei Zachäus sehen wir einiges davon. Es heißt hier, Zachäus aber trat hin und sprach zu dem Herrn, siehe Herr, die Hälfte meiner Güter gebe ich den Armen und wenn ich jemand betrogen habe, so gebe ich es vielfältig zurück. Was wir hier sehen, ist ein völlig veränderter Mensch. Vorher hieß es immer, gib, ich will nehmen, Leute ausbeuten, reicher werden, glücklich werden. Und jetzt kommt er und sagt, Herr, die Hälfte meiner Güter gebe ich den Armen, bitte. Zachäus, was ist passiert? Und wenn ich jemanden betrogen habe, so gebe ich es vielfältig zurück. Wie kommt das denn? Wir sehen hier, dass hier ist ein Mensch, der Jesus begegnet ist und der innerlich verändert worden ist. Und wir erleben auch immer wieder, dass Menschen, nicht nur Zachäus, die durch Jesus Vergebung ihrer Sünden erlangt haben, damit beginnen, ihr Leben aufzuräumen. Das war bei mir auch nicht anders. Ich bin Jesus begegnet. Ich bin an ihn gläubig geworden. Dann habe ich geschaut, da ist so viel in meinem Leben, was kaputt ist. Ich muss Dinge in Ordnung bringen. Und ich kann euch sagen, so schwer das zu sein scheint, so befreiend ist es letztlich. Die beste Botschaft der Welt verändert das Leben von diesem korrupten Zollbeamten vollkommen. Und Zachäus ist, wie gesagt, nur einer von vielen, die durch das Evangelium total verändert worden sind. Die Begegnung mit diesem Jesus, um den es die ganze Zeit geht, die Begegnung hat sein Leben komplett verändert und den Wendepunkt bewirkt. Und ich darf dich heute Abend fragen, möchtest du so etwas auch erleben?
brauchst du einen Wendepunkt? Möchtest du gerettet werden? Möchtest du Heilsgewissheit bekommen? Diese Befreiung erleben, mit Gott versöhnt zu sein, eine Beziehung zu Gott bekommen? Dazu muss man natürlich verstehen und zugeben, ja, ich bin ein Sünder. Aber wenn das der Fall ist, dann darf ich unser letztes Schlüsselwort uns vor Augen führen. Und das ist das Wort heute. Das kommt zweimal vor in diesem Text. Da sagt Jesus: Zachäus, steige schnell herab, denn heute muss ich in deinem Haus einkehren. Und als das geschieht, heißt es, heute ist diesem Haus Heil widerfahren. Und das zeigt uns die Dringlichkeit des Evangeliums. Und auch das durchzieht das ganze Evangelium. Das ist nicht nur hier an einer Stelle. In Kapitel 2, Vers 11, wo der Engel die Geburt Jesu ankündigt, heißt es, heute ist in der Stadt Davids der Retter geboren. Als Jesus seinen Dienst beginnt in Lukas 4, da liest er die Prophezeiung des Messias aus Jesaja und sagt, heute ist das erfüllt vor euren Ohren. Oder denken wir an den Schächer am Kreuz, wo Jesus sagt, heute wirst du mit mir im Paradies sein. Das heißt, das Evangelium redet immer vom Heute. Heute ist der Tag des Heils. Und wenn du gerettet werden willst, dann musst du auf das Evangelium reagieren, auf die gute Nachricht. Und zwar heute. Ja, wir haben noch 9 Abende. Aber letztlich weißt du nicht, ob du morgen noch hier sein wirst. Es geht um heute. Das klingt fast ein bisschen zu aufdringlich, oder? In diesen Dingen mögen wir kein Müssen und Jetzt und Schnell. Aber genau das sind die Begriffe, die Jesus hier benutzt, wenn er sagt, Zachäus, steige schnell herab, denn heute muss ich in dein Haus einkehren. Das ist so interessant, oder? Und es ist berechtigt, denn du weißt nicht, ob du morgen noch die Gelegenheit dazu hast. Heute ist der Tag des Heils. Vielleicht sagst du ja, jetzt mal ganz praktisch, wie soll das gehen? Wie kann ich gerettet werden? Heute Abend. Bei Zachäus sagt Jesus, ich muss in dein Haus einkehren. Aber wie kann das bei mir geschehen? Jesus sagt erstmal, ich will in dein Leben. Hast du das verstanden? Ich will in dein Haus. Die Bibel sagt in Evangelium nach Markus 1, Vers 15, kehrt um und glaubt an das Evangelium. Das ist die Botschaft für uns. Kehrt um und glaubt an das Evangelium. Und das ist so ein Doppelgebot. Auf der einen Seite geht es hier um Umkehr. Ja, das bedeutet, ich muss erstmal verstanden haben, dass ich ohne Gott falsch lebe, dass ich von Gott weglebe und dass ich so nicht mehr weiterleben kann. Und dann muss ich bereit sein zu einer Umkehr, dass ich jetzt für Gott lebe. Und wenn das mein Herz erreicht hat, dann heißt es hier, glaubt an das Evangelium. Glaube daran, dass Jesus Christus für dich gestorben und auferstanden ist. Die Bibel sagt, dass jeder, der an den Sohn glaubt, ewiges Leben hat. Bei mir hat der Herr das im Alter von 15 Jahren geschenkt. Da war ich auch auf so einer Veranstaltung wie heute. Ich habe das Evangelium gehört, ich habe verstanden, es kann eigentlich nicht so weitergehen und Jesus ist der Retter. Das ist die beste Nachricht der Welt. Und dann habe ich verstanden, ich muss eine Entscheidung treffen. Ich bin nach so einer Veranstaltung dann zu den Mitarbeitern gegangen. Wir haben zusammen gebetet, ich durfte mein Leben Jesus übergeben. Und an diesem Tag hat sich mein Leben geändert. Nicht total schlagartig, aber es gab einen Richtungswechsel. Und von da an war mein Leben anders. Und jetzt endet das Lukas-Evangelium, das wir uns heute angeschaut haben, mit den Worten, so musste der Christus leiden und am dritten Tag aus den Toten auferstehen und in seinem Namen soll Umkehr und Vergebung der Sünden verkündigt werden unter allen Völkern. Diesen Auftrag hat Jesus gegeben und deswegen sind wir heute Abend hier, auch im 21. Jahrhundert. Das tun wir. Die beste Nachricht der Welt soll auch im 21. Jahrhundert noch verkündigt werden. Und deswegen möchte ich dich heute Abend einladen. Vielleicht hast du dich zum ersten Mal im Spiegel Gottes gesehen, wer du wirklich bist und wie deine Situation ist. Du darfst dich einfach einladen, zu Jesus zu kommen, umzukehren und an das Evangelium zu glauben. Wir möchten dir auch gerne helfen hier, vielleicht in einem Gespräch. Ich werde gleich zum Schluss dieses Vortrags beten. Und du darfst einfach nachdenken über das, was du gehört hast. Und vielleicht fragst du dich, ja, warum macht ihr das? Warum so konkret an diesem Abend?
Wir möchten einfach die Möglichkeit geben zu einem persönlichen Übergabegebet, wenn du das möchtest. Was ist ein Übergabegebet? Ich habe hier eins auf der Leinwand und vielleicht ist das, was dein Herz jetzt dem Herrn sagen will. Dann könntest du das später beten mit uns. Herr Jesus Christus, ich habe erkannt, dass ich ein Sünder bin. Und ich glaube, dass du für Sünder wie mich am Kreuz von Golgatha gestorben bist und dann von den Toten auferstanden bist. Bitte vergib mir alle meine Sünden und sei ab jetzt der Herr meines Lebens. Amen. Das könnte ein Gebet sein. Vielleicht hast du auch weitere Fragen. Wir haben hier Mitarbeiter. Ich möchte dich dazu ermutigen, das Gespräch zu suchen. Und ich möchte dich einfach einladen, heute Abend zu Jesus zu kommen und diese beste Nachricht der Welt für dich persönlich in Anspruch zu nehmen. Jesus sagt, ich muss heute in dein Haus einkehren. Und jetzt möchte ich noch zum Schluss etwas erzählen, was sich vor vielen Jahren bei uns vor der Haustür zugetragen hat. Als ich Kind war, wohnte mein Opa mütterlicherseits bei uns zu Hause. Ich war damals schon ein alter Mann, über 80. Und mein Opa väterlicherseits wohnte ein paar Straßen weiter. Und eines Tages, als wir alle nicht zu Hause waren, kam mein Opa väterlicherseits, der Opa Reimer, um den Opa Martens zu besuchen. Und dann klingelte er bei uns an der Tür und wir hatten so eine Sprechanlage. Nicht so digital, wie das heute ist, aber so eine analoge Sprechanlage. Und aus irgendwelchen Gründen hat der Opa Martens in seinem Alter gedacht, das ist das Telefon. Und nahm dann den Hörer ab und fragte, ja hallo, wer ist da? Ja hallo, hier ist David Reimer. Ah, hallo, wie geht's? Ja, und wie geht's der Frau? Und dann wurde geredet. Ich weiß nicht, was die Nachbarn gedacht haben. Ich weiß nicht, was Opa Reimer gedacht hat. Aber so war das Ganze nicht geplant. Irgendwann ist er abgezogen, weil das Gespräch zu Ende war. Der Hörer wurde aufgelegt. Naja, dann mach's gut und schönen Tag noch. Ich glaube, dass genau das an solchen Abenden passiert. Das sind Menschen, die hören von Jesus. Die hören die beste Nachricht der Welt und sagen, ja, schön. Das ist doch nett. Und dann dreht man sich um, nachdem man ein bisschen darüber geredet hat und legt den Hörer auf. Aber darum geht's nicht. Vielleicht hast du heute Abend verstanden. Letztlich geht's darum, dass du dein Herz für Jesus aufmachst. Kehre um und glaube an das Evangelium. Denn dann wird die beste Nachricht der Welt auch in deinem Leben seine Kraft entwickeln. Du darfst darüber nachdenken, was du gehört hast. Und vielleicht ist heute jemand da, der eine Entscheidung treffen möchte für Jesus. Dann komm gerne nach dem Abschlussgebet, das Daniel dann halten wird. Komm gerne nach vorne. Und wir würden uns freuen, wenn Entscheidungen gefällt werden, wenn Menschen zu Jesus finden. Ich würde gerne zum Schluss beten. Ich würde euch einladen, dazu aufzustehen, wenn es möglich ist. Herr, wir danken dir dafür, dass du auf diese Welt gekommen bist, um verlorene Sünder, wie wir es sind, zu retten. Herr, ich danke dir dafür, dass dieses Heil mich erreicht hat. Danke dir, Herr, dafür, dass du uns durch dein Wort den Spiegel vorhältst und uns zeigst, wo unsere Probleme sind und wo das große Problem ist in unserem Leben. Aber ich danke dir auch für das Heil, das du anbietest. Danke dir dafür, dass Jesus Christus am Kreuz von Golgatha stellvertretend gestorben ist und dass du ihn auferweckt hast und dass jetzt jeder, der an ihn glaubt, ewiges Leben hat. Ja, und ich bete für heute und auch für die kommenden Abende, dass dieses Heil noch viele Menschen erreicht, dass es angenommen wird. Du sagst, jeder, der den Namen des Herrn anrufen wird, der wird gerettet werden. Herr, das wünschen wir uns. Wir danken dir dafür, dass wir die beste Nachricht der Welt kennen dürfen. In Jesu Namen. Amen.

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Es ist 14 Uhr und 45 Minuten. 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

0: Wir stehen bei der Betrachtung der messianischen Stellen in Jesaja in Kapitel 42. Wir haben letztes Mal schon ein bisschen damit begonnen. Wir lesen nochmals Kapitel 42, Vers 1 bis 9.
1: Siehe, mein Knecht, den ich halte, mein Auserwählter, an dem meine Seele Wohlgefallen hat. Ich habe meinen Geist auf ihn gelegt. Er wird das Recht zu den Nationen hinausbringen. Er wird nicht schreien und die Stimme nicht erheben und seine Stimme nicht hören lassen auf der Straße. Das geknickte Rohr wird er nicht zerbrechen und den glimmenden Docht wird er nicht auslöschen. In Treue bringt er das Recht hinaus. Er wird nicht verzagen noch zusammenbrechen, bis er das Recht auf Erden aufgerichtet hat. Und die Inseln warten auf seine Weisung. So spricht Gott, der Herr, der die Himmel schuf und sie ausspannte, der die Erde ausbreitete und was ihr entsproßt, der dem Volk auf ihr den Atem gab und den Lebenshauch denen, die auf ihr gehen. Ich, der Herr, ich habe dich in Gerechtigkeit gerufen und ergreife dich bei der Hand. Und ich behüte dich und mache dich zum Bund des Volkes, zum Licht der Nationen, blinde Augen aufzutun, um Gefangene aus dem Kerker herauszuführen und aus dem Gefängnis, die in der Finsternis sitzen. Ich bin Yahweh, das ist mein Name. Und meine Ehre gebe ich keinem anderen, noch meinen Ruhm den Götterbildern. Das Frühere siehe, es ist eingetroffen, und Neues verkündige ich. Bevor es aufsprost, lasse ich es euch hören.
0: Ja, vielen Dank. Welchen Namen finden wir hier von dem Messias? Knecht. Jawohl, Knecht. Und noch genauer, mein Knecht. Gott nennt den Messias mein Knecht, dann auch mein Auserwählter. Nun werden wir in den weiteren Kapiteln verschiedene Abschnitte sehen, wo der Messias speziell als Gottes Knecht vorgestellt wird. Übrigens, das berühmteste messianische Kapitel in Jesaja, das ist ja Kapitel 53. Das beginnt eigentlich schon ein bisschen vorher, in Kapitel 52, Vers 13. Und dort haben wir auch diesen Titel für den Messias. Liest jemand Jesaja 52, Vers 13?
2: Siehe, meinem Knecht wird's gelingen. Er wird erhöht und sehr hoch erhaben sein.
0: Noch Vers 14.
2: Wie sich viele über ihn entsetzten, weil seine Gestalt hässlicher war als die anderer Leute und sein Aussehen als das der Menschenkinder. So wird er viele Heiden besprengen, dass auch Könige werden ihren Mund vor ihm zuhalten. Denn denen nichts davon verkündet ist, die werden es nun sehen, und die nichts davon gehört haben, die werden es merken.
0: Jawohl, also auch hier, der Messias wird genannt, Avdi, mein Knecht, in Vers 13. Der gleiche Name wie da in Kapitel 42. Übrigens im Judentum war das von Alters her klar, dass dieses Kapitel, dass jetzt die Leiden des Gottesknechtes beschreiben, Jesaja 53, dass das der Messias ist. In dem Targum Jonathan ben Uziel zu den Propheten, das ist die aramäische Übersetzung des hebräischen Alten Testaments, die man in jeder Rabbinerbibel findet. Also mit den größten Druckbuchstaben wird in den Rabbinerbibeln der Bibeltext abgedruckt. Und dann etwas kleiner kommen die Targumim, das sind die aramäischen Übersetzungen dran. Und dann noch kleiner die ganz wichtigen Kommentare über den Bibeltext und die weniger wichtigen dann noch mit kleineren Buchstaben. Das ist so eine typische Rabbinerbibel. Also da hat man den Grundtext, Übersetzung auf Aramäisch und verschiedene Kommentare geordnet nach Wichtigkeit. Und in dem Targum Jonathan ben Uziel, das auch aus der Antike stammt, da wird im Aramäischen hier noch eingeschoben, siehe mein Knecht, und dann Meschicha. Das ist Aramäisch für der Messias. Also, da war klar gemacht in der Übersetzung, hier geht es um den Messias. Das ist der Knecht Gottes. Nun, in Jesaja 42 erfahren wir vieles über den moralischen Charakter des Messias. Wir haben Prophezeiungen, die so mehr äußerlichen Charakter haben, woran man den Messias erkennen konnte. Zum Beispiel, er musste in Bethlehem geboren werden, Micha 5, Vers 1. Er musste im Jahr 32 nach Christus als Fürst in Jerusalem auftreten, Daniel 9, 25. Die Jahrwochen Daniels führen genau aufs Jahr 32. Er musste ein Nachkomme sein aus dem Haus Davids. Das konnte man zur Zeit Jesu mit den bestehenden Geschlechtsregistern, die zentral in Jerusalem gelagert wurden, auch belegen. Das sind so mehr äußerliche, eindeutige Kennzeichen des Messias. Aber hier jetzt in Kapitel 42, da werden seine moralischen Eigenschaften gezeigt. Das heißt, Gott hat sein Wohlgefallen an ihm, an welchem meine Seele Wohlgefallen hat. Und wir haben das letzte Mal schon gesehen, da werden wir das nicht mehr aufschlagen. Bei der Taufe am Jordan durch Johannes den Täufer, da hat sich der Himmel geöffnet und die Volksmenge dort am Jordan unten, in der Nähe von Jericho, konnte die Stimme Gottes hören, dieser ist mein geliebter Sohn, an welchem ich Wohlgefallen gefunden habe. Muss ich das so vorstellen? Die Menschen seit dem Sündenfall haben alle Gott verunehrt. Keiner ist über diese Erde gegangen, ohne Gott zu verunehren. Und plötzlich erscheint ein Mensch, der Gott in allem verherrlicht hat, in seinen Taten, in seinen Worten, in seinen Gedanken. Alles war Gott wohlgefällig. Dieser Kontrast, und so verstehen wir dann auch am Ende seines öffentlichen Dienstes von etwa 3 Jahren, auf dem Berg der Verklärung, öffnete sich der Himmel nochmals mit dieser Stimme, dieser ist mein geliebter Sohn, an welchem ich Wohlgefallen gefunden habe. Übrigens, dieses Wort finden wir im Neuen Testament 7-mal. Also in den Evangelien in Verbindung mit der Taufe des Johannes, in den 3 Evangelien, Matthäus, Markus und Lukas. Und dann der Berg der Verklärung kommt auch in diesen 3 Evangelien vor, also 6-mal. Und ein 7. Mal nimmt das Petrus noch einmal auf in seinem 2. Brief, den er aus der Todeszelle in Rom geschrieben hatte, wo er nochmals von diesem Erlebnis berichtet. Dort findet man das 7. Mal das Wort zitiert. Dieser ist mein geliebter Sohn. Das entspricht also diesem Charakter, siehe meinen Knecht, den ich stütze, mein Auserwählter, an welchem meine Seele Wohlgefallen hat. Der Messias wird in gewissen Stellen wird er vorgestellt als der König Israels. Hier ein Kontrast, er wird vorgestellt als der Knecht. Also es ist ein Paradoxon, dieser Kontrast. König und hier Knecht. Können wir das vielleicht noch kurz anschauen? Wo haben wir zum Beispiel eine Stelle, wo der Messias als König beschrieben wird, ausdrücklich? Die wohl bekannteste ist vertont von Händel. Zacharja 9, Vers 9, wo der Einzug nach Jerusalem auf dem Esel prophezeit ist. Zacharja 9, 9. Kann das jemand vorlesen, bitte?
2: Du, Tochter Zion, freue dich sehr. Und du, Tochter Jerusalem, jauchze. Siehe, dein König kommt zu dir, ein Gerechter und ein Helfer, arm und reitet auf einem Esel, auf einem Füllen der Eselin.
0: Jawohl. Also hier, der Messias ist dein König, der König.

0: Das ist die, kann man sagen, die erhabenste Stellung, die man als Mensch haben kann auf Erden. Und dann im nächsten Evangelium Markus der Knecht Gottes. Knecht, das ist die unterste Stelle. Aber jetzt hier geht es eben speziell um diesen Kontrast. Einerseits eben der König und als Kontrast dazu, das wäre dann nicht der Prophet, sondern der Kontrast zum König ist der Knecht. Und wie wird der Akzent gesetzt im Lukas-Evangelium, wenn wir schon bei den Evangelien sind? Also die wahre Menschheit Jesu Christi wird dort am meisten betont. Das Evangelium wurde ja geschrieben durch einen Arzt. Und die Geburtsgeschichte ist dort am ausführlichsten beschrieben. Also eben um zu zeigen, der Messias ist ein wirklicher Mensch. Auch das wurde im Alten Testament betont, die Menschheit des Messias. Wir können da eine Stelle aufschlagen, Sacharja 6, Vers 12. Auch wieder eine Stelle, die im Judentum schon von alters her bekannt war, als eine Stelle, die vom Messias redet. Sacharja 6, Vers 12, wer liest?
1: So spricht der Herr Zebaoth. Siehe, es ist ein Mann, der heißt Spross. Denn unter ihm wird's sprossen und er wird bauen des Herrn Tempel.
0: Jawohl, also hier, siehe ein Mann, sein Name ist Spross. Siehe ein Mann. Das ist eben der Mensch, der Messias, ein wirklicher Mensch. Und was ist dann das Thema im Johannesevangelium? Die Gottheit Christi wird speziell betont. Darum beginnt es ja gerade am Anfang des Evangeliums. Im Anfang war das Wort und das Wort war bei Gott und das Wort war Gott. Ja, und dann wird weiter eben der Akzent gelegt, es ist Gott der Sohn, der in die Welt gekommen ist. Darum dann Johannes 1, Vers 18, niemand hat Gott jemals gesehen. Der einzige Sohn, der im Schoß des Vaters ist, der hat ihn kundgemacht. Also der Sohn Gottes wird speziell im Johannesevangelium vorgestellt. Und in Psalm 2 sehen wir, auch wieder einen Psalm, der im Judentum klar auf den Messias hinwies, sehen wir ihn als Sohn Gottes. Psalm 2, Vers 7.
1: Kundtun will ich den Ratschluss des Herrn. Er hat zu mir gesagt, du bist mein Sohn. Heute habe ich dich gezeugt.
0: Jawohl, und dann noch in Vers 12.
1: Und küsst seine Füße mit Zittern, dass er nicht zürne und ihr umkommt auf dem Wege, denn sein Zorn wird bald entbrennen. Wohl allen, die auf ihn trauen.
0: Jawohl, also der Sohn Gottes, bei dem man sich in Sicherheit bringen muss. Ja, es ist aber noch interessant zu sehen, die Evangelien nehmen also das auf, was im Alten Testament als Bild vom Messias gemalt wird, der König, Matthäus, der Knecht, Markus, der Mensch, Lukas und der Sohn Gottes im Johannesevangelium. Und jedes Mal ist es ein Kontrast, nicht wahr? König ist die höchste Stellung, die man als Mensch haben kann, das höchste Amt, und Knecht ist das niedrigste Amt. Und bei Lukas und Johannes ist es auch wieder ein Kontrast, eben die Betonung auf Mensch. Das spricht auch wieder von Erniedrigung, nicht wahr? Wir sind eben als Menschen nicht die höchsten Geschöpfe, sondern wir sind als Menschen eben gerade unter Gott gestellt. Aber im Johannesevangelium wird gezeigt, der Sohn Gottes, er ist Gott selbst. Ist also auch da der Kontrast Mensch und Gott, Knecht und König. Und es ist auch interessant festzustellen, man kann sagen, König und Knecht, das sind Ämter. Aber Mensch und Gott, das ist nicht ein Amt, sondern das ist etwas Wesensmäßiges. Nicht wahr? Man ist ein Mensch, man kann nicht einfach eben die Stellung eines Menschen einnehmen, so. Man ist Mensch oder Gott ist Gott. Also die ersten zwei Evangelien zeigen Ämter des Herrn Jesus, König und Knecht, und die anderen zwei zeigen eben ihn als das, was er wesensmäßig ist. Er ist Mensch geworden und war von Ewigkeit her Gott. Und da sehen wir auch schon, dass die Evangelien eben zusammen eine Einheit bilden. Und wenn man die auseinanderreißt, dann geht das ganze Muster kaputt. Und es gibt ja noch viel, viel mehr Strukturen.

0: deutlich machen, die vier Evangelien im Neuen Testament, die sind eine in sich geschlossene Einheit. Und ich war so, in den letzten Jahren hat man immer wieder in den Medien gehört, ja, man hätte neue Evangelien entdeckt. Zum Beispiel ein Judas-Evangelium oder ein Thomas-Evangelium. Und dann wollen manche da neue, richtigere, korrektere Informationen über Jesus von Nazareth damit erfahren. Aber diese sogenannten neuen Evangelien, das sind alles gnostische Evangelien, die geschrieben wurden in der Zeit 2. Jahrhundert. Thomas wird allgemein von den Forschern auf etwa 140 nach Christus angesetzt. Und dann das Judas-Evangelium 2. oder 3. Jahrhundert geschrieben. Also ganz eindeutig nicht von Augenzeugen. Während das Matthäus-Evangelium, das Johannes-Evangelium, ist gemäß den ältesten Überlieferungen aus der frühesten Christenheit, sind wirklich Augenzeugenberichte. Und wir haben sogar ein Matthäus-Evangelium-Fragment, ein griechisches Fragment, aus dem 1. Jahrhundert. Also wo wir ganz klar belegen können, die Evangelien, die wir in der Bibel haben, das sind Informationen, die auf Augenzeugen zurückgehen im 1. Jahrhundert, während eben diese Judas-Evangelium, Thomas-Evangelium und so weiter, das sind gnostische Fälschungen aus späterer Zeit. Und gnostisch bedeutet, das war eine Sekte in der Kirchengeschichte, die behauptet hat, Jesus sei nicht wirklich Mensch geworden. Er hätte nur einen Scheinkörper angenommen. Dieses Denken kommt aus der griechischen Philosophie und geht zurück auf Platon. Platon hat ja gelehrt, alles Irdische, alles Materielle sei minderwertig. Das wirklich Wahre, das ist nur das Geistige, die Ideen im Jenseits. Und darum müsse der Mensch sich vom Stofflichen lösen und immer höher hinaufarbeiten. Und so haben diese Gnostiker eben dieses griechische, platonische Denken übernommen. Und ihre Schlussfolgerung war, ja, wenn die Materie etwas Minderwertiges ist, kann es ja nicht sein, dass Jesus ein Mensch geworden wäre. Dann hätte er ja einen minderwertigen Körper angenommen. Und so haben sie also seine wahre Menschheit gerade geleugnet. Und im Neuen Testament, im 1. Johannesbrief, wird gesagt, dass man Antichristen daran erkennt, unter anderem, dass sie nicht bekennen, Jesus Christus im Fleisch gekommen. Also, dass er als wirklicher Mensch mit einem wirklichen Körper gekommen ist. Und so muss man, also Leuten, die da mit solchen gnostischen Evangelien operieren wollen, das wurde ja auch sehr stark gefördert durch das Buch Sakrileg von Dan Brown, dieser Roman, nicht wahr? Manche Leute haben den gelesen, weil sie dachten, über diesen Roman würden sie dann die wahren Ursprünge des Christentums erfahren. Also wenn ich über irgendein Thema etwas Sachliches gerne erfahren möchte, dann lese ich keinen Roman. Dann lese ich ein Sachbuch, oder? Ja, ist eigentlich ziemlich unsinnig. Aber nur um zu sagen, woher das kommt und wie man diesen Herausforderungen ganz nüchtern begegnen kann und sagen muss, dort finden Sie nicht die Wahrheit. Das sind Fälschungen unter falschem Namen aus späterer Zeit. Thomas war ja schon längst gestorben, um 140 nach Christus. Der letzte Apostel Jesu Christi war Johannes und der starb um das Jahr 100 nach Christus herum. Ja, also gehen wir zurück. Das war so ein kleiner Exkurs. Eben um diesen Begriff, mein Knecht, heilsgeschichtlich noch besser einzuordnen. Jetzt gehen wir weiter. In Jesaja 42,1 wird gesagt, ich habe meinen Geist auf ihn gelegt. Die Erfüllung war dann eben am Jordan, als der Geist bei der Taufe des Johannes wie eine Taube auf Jesus Christus gekommen war. Ich habe meinen Geist auf ihn gelegt. Und dann wird gesagt, er wird den Nationen das Recht kundtun. Da konnte man also schon als Jude im Alten Testament ahnen, aha, der Messias wird sich nicht nur mit unserem Volk, dem jüdischen Volk beschäftigen, sondern er hat eine Botschaft für die anderen Völker. Er wird den Nationen das Recht kundtun. Wir kommen gleich auf diesen Punkt zurück, aber zuerst sehen wir weiteres über seinen Charakter. Vers 2. Was erfahren wir da über den Messias? Lies das nochmals jemand?
1: Er wird nicht schreien noch rufen, und seine Stimme wird man nicht hören auf den Gassen.
0: Jawohl, was bedeutet das? Oder wer schreit auf den Gassen? Marktschreier? Gut, er wird kein Händler sein, ja, aber ich meine, wenn der Messias erwartet wurde als König, dann hatte das eine politische Bedeutung. Aber welche Leute schreien? Ja, also die Masse, die eine Revolution will, ja? Die Revolutionären, die schreien auf den Straßen, und der Messias wird nicht als Revoluzzer auftreten. Ich weiß, es gibt ja manchmal so Vorstellungen, Jesus Christus sei ein Revolutionär gewesen. Und auch dieses üble Musical Jesus Christ Superstar ist eine ganz gottlose Darstellung von Jesus Christus. Aber das wollte Jesus Christus so quasi als Revoluzzer darstellen. Der Hintergrund war natürlich die ganze neomarxistische Überfremdung ab den 60er Jahren. Aus diesem Nährboden ist dieses Musical entstanden. Aber die Bibel beschreibt ihn gerade ganz anders. Nicht ein Revolutionär, der da in den Straßen eben herumschreit und die Macht so auf diese derbe Art an sich reißen möchte. Das bedeutet also nicht, dass er nicht in der Öffentlichkeit predigen würde. Das ist etwas ganz anderes. Aber er wird eben nicht als Revoluzzer auf der Straße auftreten und das Volk zum Aufstand aufrufen und aufstacheln, noch hören lassen seine Stimme auf der Straße. Und dann Vers 3, liest das jemand?
1: Das geknickte Rohr wird er nicht zerbrechen, und den glimmenden Docht wird er nicht auslöschen. In Treue trägt er das Recht hinaus.
0: Jawohl, also was sagt dieser Vers über ihn aus? Zu was für Menschen? Denen, wo nur noch ein Funke von Hoffnung da ist. Also er gibt die Menschen nicht einfach so auf. Da, wo noch ein Funken von Hoffnung ist, geht er darauf ein. Und will das, was da noch ein bisschen an glimmendem Docht da ist, will er wieder zum Licht hinführen. Und das, was geknickt ist, will er heilen, dass es doch wieder wachsen kann, ohne dass man es abreißt. Also er wird Geduld haben mit Menschen und wird, da, wo noch etwas, ein Funke Hoffnung da ist, geht er darauf ein. Und da könnten wir natürlich schöne Beispiele zusammentragen aus den Evangelien. Aber so ein ganz besonders anschauliches, der barmherzige Samarit. Wobei, dort ist es ja ein Gleichnis, wo der Herr aber zeigt seine Gesinnung, wie er mit denen, die eben halb tot geschlagen sind, wie er mit ihnen umgeht. Natürlich, letztlich weist ja der barmherzige Samariter auf Jesus Christus selbst hin. Oder man könnte auch denken an die samaritische Frau am Jakobsbrunnen. Und dort ist er so eindrücklich, obwohl der Herr Jesus manchmal vor 10.000 von Leuten gepredigt hat. Das sieht man im Lukas-Evangelium, wird gesprochen im Griechischen von Myriaden, die kamen, um ihn zu hören. Und eine Myriade ist im Griechischen 10.000. Also eine Mehrzahl, Myriaden. Ich weiß, da könnte jemand einwenden, aber das geht doch nicht ohne Mikrofon. Natürlich geht das. Das wissen wir auch zum Beispiel noch aus der Zeit von George Whitefield, dieser Evangelist im 18. Jahrhundert, der hat eben ohne Verstärkung der Stimme, hat er vor Zehntausenden gesprochen. 20.000 war sehr üblich. Und er hatte eben eine sehr ungewöhnlich starke Stimme, aber das war möglich. Und so hat der Herr Jesus wirklich auch vor 10.000 gesprochen, er muss eine sehr starke Stimme gehabt haben, aber es war ihm nicht nur wichtig, möglichst viele Leute auf einmal zu erreichen. Gerade bei dieser Geschichte der Samariterin heißt es in Johannes 4, er musste durch Samaria reisen. Und das war ja gar nicht der übliche Weg für Juden von Judäa nach Galiläa, dass sie durch Samaria gingen. Die machten normalerweise einen Umweg, weil eine Konfrontation mit den Samaritern in Samaria war immer etwas Gefährliches. Johannes 4 sagt, er musste durch Samaria gehen. Dieses Muss war einzig dieser Grund, er musste dieser Frau begegnen. hatte dann ein ganz persönliches Gespräch mit ihr am Brunnen draußen, und er geht nicht sofort eben aufs Zentrum, sondern langsam kommt er zum zentralen Punkt und schließlich sagt er: Rufe deinen Mann. Er sagt: Ich habe keinen Mann. Und der Herr sagt: Du hast recht gesagt, ich habe keinen Mann. 5 Männer hast du gehabt und der, den du jetzt hast, ist nicht dein Mann. Sie lebte nur im Konkubinat, aber das ist nicht ihr Mann vor Gott. Und dann geht sie ja kurz danach in die Stadt und ruft: Kommt her, da ist ein Mann, der hat mir alles gesagt, was irgendwie ich getan habe. Das ist doch nicht der Messias. Das kann ja nicht sein. Also sie hat realisiert, wer das ist. Aber eben sehen wir eine Frau, die kann man beschreiben als ein geknicktes Rohr, hatte wirklich sehr viel schlimme Erfahrungen in ihrem Leben. Und der Herr kommt, muss zu ihr gehen, bringt sein Wort, und diese Frau findet den Messias und findet Vergebung für ihre ganze Vergangenheit. Das ist so ein glimmender Docht, den der Herr nicht ausgelöscht hat. Ja, also es gäbe zahlreiche Beispiele in den Evangelien, die eben genau dieses Wesen des Messias illustriert. Er ist so ganz anders als viele Mächtige in dieser Welt. Er ist eben König und Knecht in einer Person. Ja, und dann Vers 4, was wird da ausgesagt? Wie könnte man das mit anderen Worten umschreiben? Es ist ja oft so, dass man einen Beweis liefern kann, dass man einen Text verstanden hat, wenn man das Gleiche ganz anderen Worten nochmals sagen kann. Unermüdlicher Dienst, und zwar bis zum Ziel, bis zum Sieg. Ich weiß, es gibt Leute, die sind unermüdlich, aber dann plötzlich ist fertig und ihr Lebenswerk ist nicht zum Ziel gekommen. Aber hier wird gesagt, dass er unermüdlich sein wird und er wird das Ziel erreichen. Er wird nicht ermatten, und dieses Unermüdliche sehen wir auch ganz schön im Markus-Evangelium, wo ja eben der Knecht beschrieben wird. Im Markus-Evangelium fällt ja auf, da wird nicht über ein königliches Geschlechtsregister gesprochen, wie im Matthäus-Evangelium. Da wird keine Geburtsgeschichte erzählt, wie im Lukas-Evangelium, sondern nach einer ganz kurzen Einführung beginnt das Markus-Evangelium mit dem Dienst Jesu Christi. Eben, für einen Diener ist es ja nicht wichtig, dass er königliche Abstammung hat. Da ist auch nicht wichtig, wie die Geburt war, sondern was ist bei einem Knecht wichtig? Dass er dient. Und so wird im Markus-Evangelium eben der Akzent auf die Taten Jesu gesetzt. Übrigens kann man es auch statistisch zeigen, wenn man alle Verse in den Evangelien auszählt, wo Jesus Christus spricht, ist es ganz klar so, dass im Markus-Evangelium prozentual der Herr am wenigsten spricht. Ja, von einem Knecht ist es ja nicht besonders wichtig, dass er viel spricht, sondern dass er dient. Der Akzent liegt auf den Taten. Und ein Wort, das das Markus-Evangelium förmlich charakterisiert, ist das Wort und. Und zwar kommt das im ganzen Markus-Evangelium etwa 1100 Mal vor, nur 16 Kapitel. Und ich habe das auch statistisch angeschaut, in allen Büchern im Neuen Testament, wie prozentual, wie oft das Wort und vorkommt. Also mit Abstand haben wir das dichteste Vorkommen des Wortes und im Markus-Evangelium. Und natürlich, im Deutschen sollte man keine Aufsätze schreiben, wo man ständig beginnt mit und, ja? Das ist deutsch, stilistisch nicht erwünscht. Aber das gilt nur fürs Deutsche, das kann man nicht übertragen auf andere Sprachen. Und das Markus-Evangelium, das natürlich sehr stark anschließt ans Hebräische, bei der hebräischen Erzählform ist es üblich, dass es eben mit und beginnt. Die Erzählform beginnt immer mit vai, und. Also vayomer und er sprach oder er sah vayar. Also das liegt schon in der Erzählform drin. Aber eben dieses und kommt nirgends so dicht vor wie im Markus-Evangelium. Und das zeigt eben und, der unermüdliche Diener. Der aber seinen Weg geht bis zum Schluss, nicht nur bis zum Kreuz, sondern steht auch aus den Toten auf. Und das Markus-Evangelium geht noch weiter, so weit wie keines der anderen Evangelien. Es beschreibt auch die Himmelfahrt Jesu und das Sitzen zur Rechten Gottes. Das kommt nur im Markus-Evangelium vor. Da wird gezeigt, er geht hindurch und erreicht wirklich das Endziel. Ja, also und, dieser unermüdliche Diener. Und dann gibt es noch ein Wort, das sehr charakteristisch ist, das nirgends in den Evangelien so häufig vorkommt wie in Markus. Das ist das Wort Euteos, alsbald. Also immer wieder heißt es alsbald. Nicht wahr? Man kann schon unermüdlich sein und. Aber man kann ja auch ein bisschen gelassen von einem Punkt zum anderen gehen. Nein, dieses alsbald zeigt, wie der Herr wirklich von einem Punkt zum anderen ging, ohne lang zu zögern. Übrigens können wir kurz aufschlagen im Markus-Evangelium. Da wird, und das findet man nur in Markus, auf der ersten Seite ein ganzer Tagesablauf beschrieben. Lesen wir mal Markus 1, 21. Liest jemand Markus 1, 21?
1: Und sie gingen hinein nach Kapernaum. Und alsbald am Sabbat ging er in die Synagoge und lehrte.
0: Ja, da haben wir das Wort sogleich. Oder alsbald, Euteos, ja? Also er geht da in die Synagoge und da wird erzählt, was da geschehen ist. Nachher, Vers 29.
1: Und sie gingen alsbald aus der Synagoge in das Haus des Simon und Andreas mit Jakobus und Johannes.
0: Ja, also sehen wir alsbald, ja? Und zwar und alsbald, ja? Gehen sie hinaus aus der Synagoge, geht man ins Haus von Simon. Dort war die Schwiegermutter krank und der Herr erbarmt sich über sie und heilt sie. Dann, Vers 32, geht es weiter.
1: Am Abend aber, da die Sonne untergegangen war, brachten sie zu ihm alle Kranken und Besessenen.
0: Jawohl, und der Herr heilt. Also er sagt nicht, also ich habe ein Tagesprogramm bis 18 Uhr, bis Sonnenuntergang und dann ist vorbei. Sondern, eben, die Sonne war schon untergegangen, schon Nacht und die Leute kommen und der Herr ist für sie da. Ja, und wenn es dann so spät geworden ist, wie geht's weiter am nächsten Tag? Vers 35.
1: Und des Morgens vor Tage stand er auf und ging hinaus. Und er ging an eine einsame Stätte und betete daselbst.
0: Jawohl. Also, die Sonne ist noch nicht aufgegangen. Es war noch sehr dunkel, heißt es sogar. Nicht nur dunkel, sondern sehr dunkel. Er steht auf und bereitet den neuen Tag im Gebet vor. Also, das ist auch wieder ganz charakteristisch für das Markus-Evangelium, um uns zu zeigen, er war der Knecht Gottes, eben unermüdlich, ohne zu ermatten, ohne niederzusinken, seinen Dienst tat, bis das Ziel erreicht war.

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Jesus sagt zu dir: Komme zu mir, der du dich abmühst und unter deiner Last leidest. Ich werde dir Frieden geben. Nimm meine Herrschaft an und lebe darin. Lerne von mir, denn ich bin sanftmütig und von Herzen demütig. Bei mir findest du das, was deinem Leben Sinn und Ruhe gibt. Komme zu mir.

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1: Als aber der König David alt war und hoch betagt, konnte er nicht warm werden, wenn man ihn auch mit Kleidern bedeckte. Da sprachen seine Großen zu ihm:
2: Man suche unserem Herrn, dem König, eine Jungfrau, die vor dem König stehe und ihn umsorge und in seinen Armen schlafe und unseren Herrn, den König, wärme.
1: Und sie suchten ein schönes Mädchen im ganzen Gebiet Israels und fanden Abishag von Schunem und brachten sie dem König. Und sie war ein sehr schönes Mädchen und umsorgte den König und diente ihm, aber der König erkannte sie nicht. Adonija aber, der Sohn der Haggit, empörte sich und sprach:
3: Ich will König werden!
1: Und er schaffte sich Wagen und Gespanne an und 50 Mann als seine Leibwache. Und sein Vater hatte ihm nie etwas verwehrt, sein Leben lang, dass er gesagt hätte:
4: Warum tust du das?
1: Und er war auch ein sehr schöner Mann und war David geboren als der nächste Sohn nach Absalom. Und er beriet sich mit Joab, dem Sohn der Zeruja, und mit Abiatar, dem Priester. Die hielten zu Adonija. Aber Zadok, der Priester, und Benaja, der Sohn Jojadas, und Nathan, der Prophet, und Shimi und Rei und die Helden Davids waren nicht mit Adonija. Und als Adonija Schafe und Rinder und gemästetes Vieh opferte bei dem Stein Sohelet, der neben der Quelle Rogel liegt, lud er alle seine Brüder, des Königs Söhne, ein und alle Männer Judas, die dem König dienten. Aber den Propheten Nathan und Benaja und die Helden und seinen Bruder Salomo lud er nicht ein. Da sprach Nathan zu Bathseba, Salomos Mutter:
5: Hast du nicht gehört, dass Adonija, der Sohn der Haggit, König geworden ist und David, unser Herr, weiß nichts davon? So komm nun, ich will dir einen Rat geben, dass du dein Leben und das Leben deines Sohnes Salomo errettest. Auf, geh zum König David hinein und sprich zu ihm. Hast du nicht, mein Herr und König, deiner Magd geschworen, dein Sohn Salomo soll nach mir König sein und er soll auf meinem Thron sitzen? Warum ist dann Adonija König geworden? Siehe, während du noch da bist und mit dem König redest, will ich nach dir hineinkommen und deine Worte zu Ende führen.
1: Und Bathseba ging hinein zum König in das Gemach. Der König aber war sehr alt, und Abishag von Schunem diente dem König. Und Bathseba neigte sich und fiel vor dem König nieder. Der König aber sprach:
6: Was willst du?
1: Sie sprach zu ihm:
7: Mein Herr, du hast deiner Magd geschworen, bei dem Herrn, deinem Gott, dein Sohn Salomo soll König sein nach mir und auf meinem Thron sitzen. Nun aber siehe, Adonija ist König geworden, und du, mein Herr und König, weißt nichts davon. Er hat Stiere und gemästetes Vieh und viele Schafe geopfert und hat alle Söhne des Königs geladen. Dazu Abiatar, den Priester, und Joab, den Feldhauptmann, aber deinen Knecht Salomo hat er nicht geladen. Du aber, mein Herr und König, die Augen von ganz Israel sehen auf dich, dass du ihnen kundtust, wer auf dem Thron meines Herrn und Königs nach ihm sitzen soll. Wenn aber mein Herr und König sich zu seinen Vätern gelegt hat, so werden ich und mein Sohn Salomo als Empörer dastehen.
1: Während sie noch mit dem König redete, kam der Prophet Nathan, und sie sagten dem König an:
8: Siehe, da ist der Prophet Nathan.
1: Und als er hinein vor den König kam, fiel er vor dem König nieder auf sein Angesicht zur Erde und sprach:
5: Mein Herr und König, hast du gesagt, Adonija soll nach mir König sein und auf meinem Thron sitzen? Denn er ist heute hinabgegangen und hat geopfert Stiere und Mastvieh und viele Schafe und hat alle Söhne des Königs geladen und die Hauptleute, dazu den Priester Abiatar. Und siehe, sie essen und trinken vor ihm und rufen, es lebe der König Adonija. Aber mich, deinen Knecht und Zadok, den Priester, und Benaja, den Sohn Jojadas, und deinen Knecht Salomo, hat er nicht geladen. Ist das von meinem Herrn und König befohlen? Und du hast deine Großen nicht wissen lassen, wer auf dem Thron meines Herrn und Königs nach ihm sitzen soll?
1: Der König David antwortete und sprach,
4: ruft mir Bathseba.
1: Und sie kam hinein vor den König. Und als sie vor dem König stand, schwor der König und sprach,
4: so wahr der Herr lebt, der mich erlöst hat aus aller Not. Ich will heute tun, was ich dir geschworen habe, bei dem Herrn, dem Gott Israels, als ich sagte, Salomo, dein Sohn, soll nach mir König sein, und er soll für mich auf meinem Thron sitzen.
1: Da neigte sich Bathseba mit ihrem Antlitz zur Erde und fiel vor dem König nieder und sprach,
7: lang lebe mein Herr, der König David!
1: Und der König David sprach,
4: ruft mir den Priester Zadok und den Propheten Nathan und Benaja, den Sohn Jojadas.
1: Und als sie hineinkamen vor den König, sprach der König zu ihnen,
4: nehmt mit euch die Großen eures Herrn und setzt meinen Sohn Salomo auf mein Maultier und führt ihn hinab zum Gihon. Und der Priester Zadok samt dem Propheten Nathan salbe ihn dort zum König über Israel und blast die Posaunen und ruft, es lebe der König Salomo, und zieht wieder hinauf hinter ihm her, und er soll kommen und sitzen auf meinem Thron und für mich König sein, denn ihn setze ich zum Fürsten über Israel und Juda ein.
1: Da antwortete Benaja, der Sohn Jojadas, dem König und sprach,
6: so sei es. Der Herr, der Gott meines Herrn und Königs, bestätige es. Wie der Herr mit meinem Herrn, dem König, gewesen ist, so sei er auch mit Salomo, dass sein Thron größer werde als der Thron meines Herrn, des Königs David.
1: Da gingen hinab der Priester Zadok und der Prophet Nathan und Benaja, der Sohn Jojadas, und die Kreter und Pleter, und setzten Salomo auf das Maultier des Königs David und führten ihn zum Gihon. Und der Priester Zadok nahm das Ölhorn aus dem Zelt und salbte Salomo. Und sie bliesen die Posaunen, und alles Volk rief,
9: es lebe der König Salomo!
1: Und alles Volk zog wieder herauf, hinter ihm her, und das Volk blies mit Flöten und war sehr fröhlich, so dass die Erde von ihrem Geschrei erbebte. Und Adonija hörte es, und alle, die er geladen hatte und die bei ihm waren, und sie hatten schon gegessen. Und als Joab den Schall der Posaune hörte, sprach er,
10: was soll das Geschrei und Getümmel der Stadt?
1: Als er noch redete, siehe, da kam Jonathan, der Sohn des Priesters Abiathar. Und Adonija sprach,
3: komm her, denn du bist ein redlicher Mann und bringst gute Botschaft.
1: Jonathan antwortete und sprach zu Adonija,
11: nein, denn unser Herr, der König David, hat Salomo zum König gemacht und hat mit ihm gesandt den Priester Zadok und den Propheten Nathan und Benaja, den Sohn Jojadas, und die Kreter und Pleter. Und sie haben ihn auf des Königs Maultier gesetzt. Und Zadok, der Priester, samt dem Propheten Nathan, hat ihn gesalbt zum König beim Gihon. Und sie sind von da heraufgezogen mit Freuden, so dass die Stadt voll Getümmel wurde. Das ist das Geschrei, das ihr gehört habt. Und schon sitzt Salomo auf dem königlichen Thron, und die Großen des Königs sind hineingegangen, zu segnen unseren Herrn, den König David, und haben gesagt, dein Gott mache Salomos Namen herrlicher als deinen Namen und lasse seinen Thron größer werden als deinen Thron. Und der König hat sich verneigt auf seinem Lager und hat so gesagt, gelobt sei der Herr, der Gott Israels, der heute einen meiner Söhne auf meinen Thron gesetzt hat, dass es meine Augen gesehen haben.
1: Da erschraken alle, die bei Adonija geladen waren, und machten sich auf und gingen hin, jeder seinen Weg. Aber Adonija fürchtete sich vor Salomo und machte sich auf, ging hin und fasste die Hörner des Altars. Und es wurde Salomo angesagt,
12: siehe, Adonija fürchtet den König Salomo, und siehe, er fasst die Hörner des Altars und spricht, der König Salomo schwöre mir heute, dass er seinen Knecht nicht töten wird mit dem Schwert.
1: Salomo sprach,
13: wird er redlich sein, so soll kein Haar von ihm auf die Erde fallen. Wird aber Böses an ihm gefunden, so soll er sterben.
1: Und der König Salomo sandte hin und ließ ihn vom Altar holen. Und als er kam, fiel er vor dem König Salomo nieder. Salomo aber sprach zu ihm,
13: geh in dein Haus.
14: Gott, gib dein Gericht dem König und deine Gerechtigkeit dem Königssohn, dass er dein Volk richte mit Gerechtigkeit und deine Elenden rette. Lass die Berge Frieden bringen für das Volk und die Hügel Gerechtigkeit. Er soll den Elenden im Volk Recht schaffen und den Armen helfen und die Bedränger zermalmen. Er soll leben, solange die Sonne scheint und solange der Mond währt, von Geschlecht zu Geschlecht. Er soll herabfahren wie der Regen auf die Aue, wie die Tropfen, die das Land feuchten.

0: Denn er wird den Armen erretten, der um Hilfe schreit, und den Elenden, der keinen Helfer hat. Er wird gnädig sein den Geringen und Armen, und den Armen wird er helfen. Er wird sie aus Bedrückung und Frevel erlösen, und ihr Blut ist wertgeachtet vor ihm. Er soll leben, und man soll ihm geben vom Gold aus Saba. Man soll immer dafür ihn beten und ihn täglich segnen. Voll stehe das Getreide im Land bis oben auf den Bergen, wie am Libanon rausche seine Frucht. In den Städten sollen sie grünen wie das Gras auf Erden. Sein Name bleibe ewiglich. Solange die Sonne währt, blühe sein Name. Und durch ihn sollen gesegnet sein alle Völker, und sie werden ihn preisen. Gelobt sei Gott, der Herr, der Gott Israels, der allein Wunder tut. Gelobt sei sein herrlicher Name ewiglich, und alle Lande sollen seiner Ehre voll werden. Amen. Amen.
1: Ich will dich erheben, mein Gott, du König, und deinen Namen loben immer und ewiglich. Ich will dich täglich loben und deinen Namen rühmen immer und ewiglich. Der Herr ist groß und sehr zu loben, und seine Größe ist unausforschlich. Kindeskinder werden deine Werke preisen und deine gewaltigen Taten verkündigen. Sie sollen reden von deiner hohen, herrlichen Pracht und deinen Wundern nachsinnen. Sie sollen reden von deinen mächtigen Taten und erzählen von deiner Herrlichkeit. Sie sollen preisen deine große Güte und deine Gerechtigkeit rühmen. Gnädig und barmherzig ist der Herr, geduldig und von großer Güte. Der Herr ist allen gütig und erbarmt sich aller seiner Werke. Es sollen dir danken, Herr, alle deine Werke, und deine Heiligen dich loben und die Ehre deines Königtums rühmen und von deiner Macht reden, dass den Menschen deine gewaltigen Taten kund werden und die herrliche Pracht deines Königtums. Dein Reich ist ein ewiges Reich, und deine Herrschaft währet für und für. Der Herr ist getreu in all seinen Worten und gnädig in allen seinen Werken. Der Herr hält alle, die da fallen, und richtet alle auf, die niedergeschlagen sind. Alle Augen warten auf dich, und du gibst ihnen ihre Speise zur rechten Zeit. Du tust deine Hand auf und sättigst alles, was lebt, nach deinem Wohlgefallen. Der Herr ist gerecht in allen seinen Wegen und gnädig in allen seinen Werken. Der Herr ist nahe allen, die ihn anrufen, allen, die ihn ernstlich anrufen. Er tut, was die Gottesfürchtigen begehren, und hört ihr Schreien und hilft ihnen. Der Herr behütet alle, die ihn lieben, und wird vertilgen alle Gottlosen. Mein Mund soll des Herrn Lob verkündigen, und alles Fleisch lobe seinen heiligen Namen immer und ewiglich.
2: Als nun die Zeit herbeikam, dass David sterben sollte, gebot er seinem Sohn Salomo und sprach:
0: Ich gehe hin den Weg aller Welt. So sei getrost und sei ein Mann und diene dem Herrn, deinem Gott, dass du wandelst in seinen Wegen und hältst seine Satzungen, Gebote, Rechte und Ordnungen, wie geschrieben steht im Gesetz des Mose, damit dir alles gelinge, was du tust und wohin du dich wendest, damit der Herr sein Wort erfülle, das er über mich geredet hat, werden deine Söhne auf ihre Wege achten, dass sie vor mir in Treue und von ganzem Herzen und von ganzer Seele wandeln, so soll dir's niemals fehlen an einem Mann auf dem Thron Israels. Auch weißt du sehr wohl, was mir getan hat Joab, der Sohn der Zeruja, was er tat den zwei Feldhauptleuten Israels, Abner, dem Sohn Ners, und Amasa, dem Sohn Jethers, wie er sie ermordet hat und so im Krieg vergossenes Blut im Frieden gerecht und unschuldiges Blut an den Gürtel seiner Lenden und an die Schuhe seiner Füße gebracht hat. Tu nach deiner Weisheit.

0: dass du seine grauen Haare nicht in Frieden hinunter zu den Toten bringst. Aber den Söhnen Barzillais, des Gileaditas, sollst du Barmherzigkeit erweisen, dass sie an deinem Tisch essen. Denn sie taten wohl an mir, als ich vor deinem Bruder Absalom floh. Und siehe, du hast bei dir Shimi, den Sohn Geras, den Benjaminiter von Bahurim, der mir schändlich fluchte zu der Zeit, als ich nach Mahanaim ging. Dann aber kam er mir entgegen am Jordan. Da schwor ich ihm bei dem Herrn und sprach, ich will dich nicht töten mit dem Schwert. Du aber lass ihn nicht frei ausgehen, denn du bist ein weiser Mann und wirst sehr wohl wissen, was du ihm tun sollst, dass du seine grauen Haare mit Blut hinunter zu den Toten bringst.
1: Also legte sich David zu seinen Vätern und wurde begraben in der Stadt Davids. Die Zeit aber, die David König gewesen ist über Israel, ist 40 Jahre. 7 Jahre war er König zu Hebron und 33 Jahre zu Jerusalem. Und Salomo saß auf dem Thron seines Vaters David, und seine Herrschaft hatte festen Bestand. Aber Adonija, der Sohn der Haggit, kam zu Bathseba, der Mutter Salomos. Und sie sprach,
2: »Kommst du auch mit Frieden?«
1: Er sprach,
3: »Ja.«
1: Und er sprach,
3: »Ich habe mit dir zu reden.«
1: Sie sprach,
2: »Sage an.«
1: Er sprach,
3: »Du weißt, dass das Königtum mein war, und ganz Israel hatte sich auf mich gerichtet, dass ich König sein sollte. Aber nun hat sich das Königtum gewandt und ist meinem Bruder zuteil geworden. Von dem Herrn ist's ihm zuteil geworden. Nun bitte ich eins von dir. Du wollest mich nicht abweisen.«
1: Sie sprach zu ihm,
2: »Sage an.«
1: Er sprach,
3: »Rede mit dem König Salomo, denn er wird dich nicht abweisen, dass er mir gebe Abishag von Schunem zur Frau.«
1: Bathseba sprach,
2: »Gut, ich will mit dem König deinetwegen reden.«
1: Und Bathseba ging hin zum König Salomo, um mit ihm zu reden Adonijas wegen. Und der König stand auf und ging ihr entgegen und neigte sich vor ihr und setzte sich auf seinen Thron. Und es wurde der Mutter des Königs einen Thron hingestellt, und sie setzte sich zu seiner Rechten. Und sie sprach,
2: »Ich habe eine kleine Bitte an dich. Du wollest mich nicht abweisen.«
1: Der König sprach zu ihr,
4: »Bitte, meine Mutter, ich will dich nicht abweisen.«
1: Sie sprach,
2: »Gib doch Abishag von Schunem, deinem Bruder Adonija, zur Frau.«
1: Da antwortete der König Salomo und sprach zu seiner Mutter,
4: »Warum bittest du um Abishag von Schunem für Adonija? Erbitte ihm doch auch das Königtum, denn er ist mein älterer Bruder und zu ihm hält der Priester Abiatar und Joab, der Sohn der Zeruja.«
1: Und der König Salomo schwor bei dem Herrn und sprach,
4: »Gott tue mir dies und das. Diese Bitte soll Adonija sein Leben kosten. Und nun, so wahr der Herr lebt, der mich bestätigt hat und gesetzt auf den Thron meines Vaters David und der mir ein Haus gemacht hat, wie er zugesagt hat. Heute noch soll Adonija sterben.«
1: Und der König Salomo sandte hin Benaja, den Sohn Jojadas. Der stieß ihn nieder, dass er starb. Und zu dem Priester Abiatar sprach der König,
4: »Geh hin nach Anatot zu deinem Besitz, denn du bist des Todes. Aber ich will dich heute nicht töten, denn du hast die Lade Gottes, des Herrn, von meinem Vater David getragen und hast alles mitgelitten, was mein Vater gelitten hat.«
1: So verstieß Salomo den Abiatar, dass er nicht mehr Priester des Herrn sein durfte, damit erfüllt würde des Herrn Wort, das er über das Haus Elis geredet hatte in Silo. Und die Kunde davon kam vor Joab, denn Joab hatte Adonija angehangen und nicht Absalom. Da floh Joab in das Zelt des Herrn und fasste die Hörner des Altars. Und es wurde dem König Salomo angesagt,
5: »Joab ist zum Zelt des Herrn geflohen, und siehe, er steht am Altar.«
1: Da sandte Salomo hin Benaja, den Sohn Jojadas, und sprach,
4: »Geh, stoß ihn nieder.«
1: Und als Benaja zum Zelt des Herrn kam, sprach er zu Joab,
6: »So sagt der König, geh heraus!«
1: Er sprach,
7: »Nein,
4: Hier will ich sterben.
1: Und Benaja sagte das dem König wieder und sprach:
6: So hat Joab geredet und so hat er mir geantwortet.
1: Der König sprach zu ihm:
7: Tu, wie er gesagt hat, und stoß ihn nieder und begrabe ihn, damit du das Blut, das Joab ohne Grund vergossen hat, von mir tust und von meines Vaters Hause. Und der Herr lasse das Blut auf sein Haupt kommen, weil er zwei Männer erschlagen hat, die gerechter und besser waren als er, und sie getötet hat mit dem Schwert, ohne dass mein Vater David darum wusste, nämlich Abner, den Sohn Ners, den Feldhauptmann über Israel, und Amase, den Sohn Jethers, den Feldhauptmann über Juda. Ihr Blut komme auf das Haupt Joabs und seiner Nachkommen für immer. Aber David und seine Nachkommen, sein Haus und sein Thron, sollen Frieden haben ewiglich von dem Herrn.
1: Und Benaja, der Sohn Jojadas, ging hin und stieß ihn nieder und tötete ihn. Und er wurde begraben in seinem Hause in der Wüste. Und der König setzte Benaja, den Sohn Jojadas, an seiner Statt über das Heer. Und den Priester Zadok setzte der König an die Stelle Abiatars. Und der König sandte hin und ließ Shimi rufen und sprach zu ihm:
7: Baue dir ein Haus in Jerusalem und wohne dort. Und geh von da nicht heraus, weder hierhin noch dahin. An dem Tag, an dem du hinausgehen und über den Bach Kidron gehen wirst, so wisse, dass du des Todes sterben musst. Dein Blut komme dann auf dein Haupt.
1: Shimi sprach zum König:
8: Das ist recht so. Wie mein Herr der König geredet hat, so wird dein Knecht tun.
1: So wohnte Shimi in Jerusalem lange Zeit. Es begab sich aber nach 3 Jahren, dass 2 Knechte dem Shimi entliefen zu Achish, dem Sohn Machas, dem König von Gad. Und es wurde Shimi angesagt:
9: Siehe, deine Knechte sind in Gad.
1: Da machte sich Shimi auf und sattelte seinen Esel und zog hin nach Gad zu Achish, um seine Knechte zu suchen. Und als er hinkam, brachte er seine Knechte von Gad zurück. Und es wurde Salomo angesagt, dass Shimi von Jerusalem nach Gad gezogen und wiedergekommen wäre. Da sandte der König hin und ließ Shimi rufen und sprach zu ihm:
7: Hab ich dich nicht schwören lassen bei dem Herrn? Und dich gewarnt, an dem Tag, an dem du die Stadt verlässt und hierhin oder dorthin gehst, sollst du wissen, dass du des Todes sterben musst? Und du sprachst zu mir: Es ist recht so, ich habe es gehört. Warum hast du denn nicht gehalten den Schwur vor dem Herrn und das Gebot, das ich dir geboten habe?
1: Und der König sprach zu Shimi:
7: Du weißt all das Böse, dessen dein Herz sich bewusst ist und das du meinem Vater David angetan hast. Nun lässt der Herr dies Böse auf dein Haupt kommen. Aber der König Salomo ist gesegnet. Und der Thron Davids wird feststehen vor dem Herrn ewiglich.
1: Und der König gebot Benaja, dem Sohn Jojadas. Der ging hin und stieß ihn nieder, dass er starb. Und das Königtum wurde gefestigt durch Salomos Hand.

0: 30 Minuten.
1: Hallo zusammen. Schön, dass ihr heute wieder bei der Kinderecke von Radio Segenswelle mit Anna Sawatzki dabei seid. Heute wollen wir über ein wichtiges Thema nachdenken. Wo suchen wir eigentlich Hilfe, wenn wir große Sorgen haben? Manchmal ist die Not so groß, dass Menschen vor lauter Verzweiflung an ganz falschen Orten suchen. Bevor wir die Geschichte hören, wollen wir stille werden und mit Gott reden. Du darfst die Augen schließen und deine Hände falten und mitbeten. Lieber Herr Jesus, du warst heute jede einzelne Sekunde an unserer Seite. In den schönen Momenten, aber auch da, wo es heute vielleicht richtig schwer war. Danke, dass du uns hier zuhörst und uns genauso lieb hast, wie wir gerade sind. Danke, dass wir jetzt zur Ruhe kommen dürfen und dein Wort hören. Du kennst jedes einzelne Kind, das hier zuhört. Und du weißt genau, was sie heute beschäftigt oder bedrückt. Segne du jetzt diese gemeinsame Sendezeit und zeige uns heute ganz neu, wo wir wirkliche Hilfe finden. Amen.

Lisa hatte große Sorgen. Ihre Mama war nun schon so lange krank. Die Ärzte hatten schon vieles versucht, aber sie konnten nicht wirklich helfen. Lisa war unendlich traurig. In der Schule erzählte sie einer Freundin, wie es zu Hause ausschaut. Die Freundin wusste sofort einen Rat. »Warum kommst du nicht mal mit zu meiner Tante? Sie kann Karten legen. Sie kann dir genau sagen, wie es mit deiner Mutter weitergeht.« Liebe Kinder, das war kein guter Rat. Gott möchte absolut nicht, dass wir bei solchen Dingen wie Kartenlegen oder Wahrsagerei mitmachen. Das kann uns nicht helfen und trennt uns von Gott. Er möchte uns nämlich selber helfen. Wie gut, dass Lisa noch eine andere Freundin hatte. Sie sagte ihr, komm, wir beide beten jetzt zusammen zu Gott und bitten ihn um Hilfe. Bei Gott ist wirklich Hilfe. Sie faltete mit Lisa die Hände, betete mit ihr und Lisa schüttete Gott ihr ganzes Herz aus. Nach dem Gebet war Lisa seit langem mal wieder richtig glücklich. Ihre Mama war zwar in diesem Moment immer noch krank, aber Lisa wusste jetzt tief in ihrem Herzen, dass Gott da ist. Sie wusste, dass Gott ihr helfen kann, egal was passierte. Bei Gott ist wirklich Hilfe. Aber oft suchen Menschen die Hilfe ganz woanders. So war es auch bei den vielen Kranken vor langer Zeit in Jerusalem. Hier können wir vielleicht gesund werden, dachten sie. Deshalb saßen oder lagen sie alle um einen ganz bestimmten Teich herum. Den Teich Bethesda. Es sah dort aus wie in einem riesigen Krankenhaus unter freiem Himmel. Nur, dass überhaupt keine Ärzte da waren. Hier lagen Blinde, die nicht sehen konnten, Lahme, die nicht gehen konnten und Menschen mit schrecklichen Schmerzen. Jeder einzelne von ihnen wollte verzweifelt gesund werden. Aber so einfach war das nicht. Man hatte ihnen nämlich erzählt, ab und zu bewegt ein Engel Gottes das Wasser. Wer dann als allererstes in das Wasser steigt, der wird gesund. Wenn ich doch nur der Erste bin, dachte jeder von ihnen. Aber sie mussten warten, oft tagelang, wochenlang. Denn das Wasser bewegte sich ja nur ganz selten. Und niemand wusste, wann das sein würde. Keiner traute sich, seinen Platz auch nur für einen Moment zu verlassen. Voller Hoffnung starrten alle ununterbrochen auf die Wasseroberfläche. Unter diesen vielen Kranken am Teich Bethesda war auch ein Mann, der gelähmt war. Er konnte seine Beine überhaupt nicht bewegen. Hilflos lag er dort auf seiner alten Schlafmatte. Schon unvorstellbar lange war er krank, schon seit 38 Jahren. Auch er hoffte jeden Tag, hoffentlich kann ich einmal der Erste sein. Aber tief drinnen in seinem Herzen hatte er kaum noch Hoffnung. Er fragte sich traurig, wer trägt mich dann schnell ins Wasser? Ich kann doch selbst gar nicht laufen. Und trotzdem lag er da und suchte an diesem Ort nach Hilfe. Wir machen eine kleine Pause. Denkt einmal darüber nach, wie einsam sich dieser Mann gefühlt haben muss, während wir das nächste Lied hören.

Bei wem suchst du eigentlich Hilfe, wenn du in Not bist? Wenn du Zahnschmerzen hast, dann gehst du natürlich zum Zahnarzt, oder? Und wenn du Ohrenschmerzen hast, zum Ohrenarzt. Man muss wissen, wo man die richtige Hilfe bekommt. Aber manchmal gibt es Dinge im Leben, da gibt es einfach keinen Arzt für. Für große Sorgen in der Schule zum Beispiel. Für ein ganz schlechtes Gewissen, wenn man etwas Verbotenes getan hat. Oder für einen schweren Streit mit den Eltern. Aber es gibt Hilfe. Verlass dich drauf. Du kannst mit allem zu Gott kommen. Du kannst Gott absolut alles sagen. Er ist allmächtig. Er weiß alles und er sieht dich in diesem Moment. Er kann dir helfen und er kann dein Herz trösten. Vertraue ihm. Suche deine Hilfe nicht da, wo man dir nicht wirklich helfen kann, so wie dieser gelähmte Mann es so lange getan hatte. Er lag am Teich und wartete. Den ganzen Tag, die ganze Woche, den ganzen Monat, das ganze Jahr. Er hatte schon so viele Jahre dort verbracht. Immer wieder kamen Menschen vorbei, die die Kranken besuchten, ihnen Essen brachten, sie pflegten oder einfach nur neugierig schauten. Der kranke Mann war froh darüber, denn das brachte ein wenig Abwechslung in seinen traurigen Alltag. Er sprach gern mit den Besuchern, so auch an diesem Tag. Ein Mann war zu ihm getreten. Der Kranke erzählte ihm bereitwillig seine ganze Geschichte, dass er schon seit 38 Jahren krank war und dass sonst niemand auf der ganzen Welt ihm helfen konnte. »Willst du gesund werden?«, fragte der fremde Mann plötzlich. »Was für eine Frage! Natürlich wollte der Kranke gesund werden. Ich liege hier und warte, ob ich vielleicht mal das Erste ins Wasser komme,« erklärte er dem Fremden traurig. »Natürlich will ich gesund werden, aber ich habe einfach niemanden, der mich dann schnell ins Wasser trägt, wenn es sich bewegt. Deshalb werde ich es wohl nie als Erstes schaffen. Immer ist ein anderer vor mir drin.« Der Fremde sah den kranken Mann voller Liebe an. Natürlich wusste er ganz genau, dass er gesund werden wollte. Denn dieser Fremde war kein anderer als Jesus selbst. Jesus war an diesen Ort voller Leid gekommen. Und er kannte jede einzelne Sorge und die ganze Krankheit des Mannes. Jesus kann wirklich helfen, weil er alles weiß und weil er alle Macht hat. Jetzt schaute er den Gelähmten an und sagte mit göttlicher Vollmacht: »Steh auf, nimm dein Bett und geh.«

Der Kranke schaute Jesus völlig verwundert an. Aber gleichzeitig merkte er in diesem winzigen Augenblick, dass etwas Außergewöhnliches passierte. Eine Kraft durchströmte seinen Körper. Vorsichtig versuchte er, seine Beine zu bewegen. Es ging wirklich. Er konnte sich bewegen, er konnte sich aufrichten, er konnte aufstehen. Nach 38 Jahren voller Hilflosigkeit konnte er plötzlich laufen, rennen, hüpfen. Jesus hatte ihn im selben Moment vollkommen gesund gemacht. Er brauchte jetzt kein Wasser mehr, das sich bewegt. Er brauchte hier nicht mehr hoffnungslos zu warten. Er hatte die wirkliche Hilfe gefunden, bei Jesus. Fröhlich rollte er seine Schlafmatte zusammen, nahm sie unter den Arm und ging los. Als er so durch die Straßen ging, kamen ihm Schriftgelehrte entgegen. Statt sich zu freuen, schimpften sie. »Was tust du da? Weißt du nicht, dass heute Sabbat ist? Am Sabbat darf man nicht arbeiten, also darfst du auch deine Matte nicht herumtragen.« Der Mann antwortete, »Der Mann, der mich gesund gemacht hat, sagte zu mir, nimm dein Bett und geh.« Sie wollten wissen, wer das war, aber der Mann wusste es gar nicht. Jesus war unbemerkt in der Menge verschwunden. Der geheilte Mann ging sofort in den Tempel, um Gott zu danken. Und dort traf er Jesus wieder. Sofort lief er zu ihm. Da sprach Jesus eine sehr ernste Wahrheit aus. Du bist gesund geworden, aber jetzt achte darauf, dass du nicht mehr sündigst. Denn das ist schlimmer als die Krankheit.

Hinter all den Worten dieser Geschichte steckt ein Fundament, auf das wir unser ganzes Vertrauen setzen dürfen. Bei Gott gibt es wirkliche Hilfe. Weißt du, was Jesus damit meinte? Wenn wir sündigen, also Dinge tun, die Gott nicht gefallen, dann bricht unsere Beziehung zu Gott ab. Und das ist viel, viel schlimmer als jede körperliche Krankheit. Denn ohne Gott passen wir nicht in seinen heiligen Himmel und müssen die Ewigkeit ohne ihn verbringen. Aber auch für dieses allergrößte Problem gibt es Rettung. Und wirkliche Rettung gibt es nur bei Jesus. Genau deshalb ist Jesus am Kreuz für unsere Sünden gestorben. Er hat die Strafe für uns bezahlt. Wenn du, mein kleiner Freund, Jesus um Vergebung bittest, dann hilft er dir ganz real. Er nimmt alle deine Schuld weg, schenkt dir ein reines Gewissen und stellt die Beziehung zu Gott wieder her. Wenn du das noch nicht getan hast, kannst du es heute tun. Warte nicht zu lange. Bete heute Abend ganz einfach. Jesus, bitte vergib mir, wo ich gesündigt habe. Danke, Jesus, dass du für mich gestorben bist. Ich möchte jetzt mit dir leben. Wenn du so betest, wird Jesus dir vergeben. Dazu passt unser heutiger Bibelvers aus Apostelgeschichte 4, Vers 12. Und es ist in keinem anderen das Heil, denn auch kein anderer Name unter den Himmel ist den Menschen gegeben, in dem wir gerettet werden müssen. Lasst uns diesen Vers gemeinsam sprechen. Ich spreche vor und ihr vor dem Radio spricht mir nach. Und es ist in keinem anderen das Heil. Jetzt dürft ihr nachsprechen. Denn auch kein anderer Name ist den Menschen gegeben, in dem wir gerettet werden müssen. Apostelgeschichte 4, Vers 12. Sehr gut. Und wir wollen uns dieses merken.

Der geheilte Mann lief danach zu den Schriftgelehrten und rief voller Freude: Jesus war es, der mich gesund gemacht hat. Der Mann und seine Familie waren überglücklich. Die Schriftgelehrten aber wurden nur noch wütender und wollten Jesus sogar töten, weil er am Sabbat geheilt und Gott seinen Vater genannt hatte. Sie wollten die Wahrheit nicht sehen, aber der geheilte Mann wusste, in Jesus hat er wirkliche Hilfe gefunden. Das dürfen wir auch wissen, egal was andere sagen.

Oh, wie schön, ihr erwartet ein Baby? Habt ihr schon einen Namen für das Kind? So werden Eltern oft von Menschen gefragt. Einen Namen zu finden für das Baby ist gar nicht so leicht. Da gibt es vieles zu überlegen. Ob es wohl viele Eltern gibt, die wissen, dass jeder Name eine Bedeutung hat und deshalb eigentlich so eine Art Lebensprogramm sein kann? Früher dachten die Erwachsenen daran. Da wurde ein Junge zum Beispiel Gottfried genannt, weil er mit Gott in Frieden leben sollte. Namen mit der Silbe El erinnerten den Namensträger immer an Gott. Hebräisch El. So heißt zum Beispiel Michael, wer ist wie Gott? Wer diesen Namen trug, war eigentlich aufgefordert, viel über Gottes Güte und Größe nachzudenken. Daniel bedeutet, Richter ist Gott. Das heißt doch, dass der Träger dieses Namens darauf verzichten sollte, immer und stets sein eigenes Recht zu suchen oder sich für alles Ungerechte in seinem Leben selbst zu rächen. Er sollte es Gott überlassen. Eine Elisabeth, das bedeutet, die Gott verehrt, sollte niemanden mehr lieben und verehren als Gott. Der Name Angelika bedeutet die Engelgleiche. Eine sehr schöne Bedeutung. Du weißt doch, was ein Engel ist. Ein Diener oder ein Bote Gottes. Als Diener hat er die Aufgabe, auf Gottes Anweisungen zu hören, ihm zu gehorchen, das zu tun, was Gott will. Und als Bote soll er etwas von Gott übermitteln. Weil der Name das aussagt, dass man einem Engel gleiche, ist er ein Lebensprogramm. Man soll oder man möchte Gott dienen. Das heißt, Gott gehorchen und tun, was er will und ihm gefällt. Und sein Bote sein. Das bedeutet, dass Angelika die Nachricht von Gottes Liebe an die Menschen weitergeben sollte. Nun kenne ich leider deinen Namen nicht. Daher kann ich dir auch nicht seine Bedeutung erklären. Aber weißt du, ganz egal wie du heißt, du darfst wissen, dass Gott deinen Namen weiß, dass Gott dein Wesen kennt, dass Gott ein Lebensprogramm für dich hat. Er weiß, wer du bist. Auch wenn auf der ganzen Erde mehrere Milliarden Menschen leben, kennt er doch aus dieser großen Menge jeden und interessiert sich für ihn. Auch für dich. Und das, obwohl er dein Wesen kennt. Er weiß um deine Kräfte, Vorzüge, um deine Schwächen und Fehler. Du kannst ihm nichts vormachen. Er kriegt alles mit. Die Bibel sagt, dass er sogar ins Verborgene sieht. Vor anderen Menschen kannst du viel verheimlichen, vor Gott nicht. Er registriert jede Sünde, jeden Fehler und dennoch liebt er dich. So sehr, dass er vor vielen Jahren seinen Sohn Jesus, den er sehr, sehr geliebt hat, an deiner Stelle bestraft hat. Der Herr Jesus bezahlte damit für all das Böse und Hässliche in deinem Leben. Nur deshalb kann Gott es dir vergeben. Das aber tut er gern, sobald du ihm darum bittest. Darum sage ihm genau, was du getan hast. Auch obwohl er es schon weiß. Erkläre ihm, dass es dir leid tut. Bitte ihm, dir zu vergeben. Und danke ihm dann dafür, dass er es tut. Bitte ihn auch, dir sein Programm für dein Leben zu zeigen. Und sage ihm, dass du von nun an für ihn da sein willst. Er nimmt dich ernst und freut sich über deine Bitte. Denke immer daran, Gott kennt auch deinen Namen. Lasst uns nun zum Abschluss gemeinsam beten. Herr Jesus Christus, danke, dass du der Retter bist, bei dem es wirkliche Hilfe gibt. Du hast die Macht über Krankheiten, aber du hast vor allem die Macht, uns von unserer Sünde zu befreien. Ich bitte dich für jedes Kind, das hier zuhört. Wenn sie Sorgen oder ein schweres Herz haben, zeige ihnen, dass sie zu dir kommen dürfen. Vergib uns, wo wir Fehler gemacht haben, und schenke uns die tiefe Gewissheit, dass wir durch dich gerettet sind und zu Gott gehören dürfen. Bewahre die Kinder und schenke ihnen heute eine gute Zeit. Amen.

Schön, dass ihr heute dabei wart, liebe Kinder. Vergisst euren Merkvers nicht. In keinem anderen ist das Heil. Ich sage bis zum nächsten Mal bei der Kinderecke aus dem Studio von Radio Segenswelle. Tschüss!

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1: Danke, Vater. Gänseblümchen klein und zart, war der Winter äußerst hart, sprießt hervor und stehst für Mut, Leichtigkeit steht dir so gut. Deine Blüten filigran, trotzen Widrigkeit und Mähen, gibst nicht auf, trotz Gärtnerhand, neue Blumen auszusehen. Fällt es mir zuweilen schwer, Grund zum Danken zu entdecken, spornst mich an im Blütenmeer, Dankestriebe aufzuwecken. Soli Deo Gloria. Wer Dank opfert, der preiset mich, und da ist der Weg, dass ich ihm zeige, das Heil Gottes. Psalm 50, Vers 23. Mein Vater ist in vielerlei Hinsichten mein Vorbild. Eine Vater-Tochter-Beziehung ist etwas ganz Besonderes, für mich ein enormes Geschenk Gottes. Seine Liebe zu mir ist ein Initiator für dieses Buch. Was ich an meinem Vater schätze, ist seine Zuverlässigkeit. Er hält, was er verspricht. Mein Vater hat ein Herz für den Nächsten und seine Not. Ich bewundere, mit welcher Kreativität und Hilfsbereitschaft er anderen zum Segen ist. Fährt er beispielsweise zum Bäcker, nimmt er eine Schachtel unserer frischen Hühnereier mit, um anderen eine Freude zu machen. Er scheut keine Mühe und arbeitet hart, um Geld zu verdienen, ohne es für sich auszugeben. Seine Geschenke sind selbstlos und großzügig. Gott hat ihn so vielseitig begabt und mein Vater packt gerne mit an. Plane ich ein Spiel oder ein Fest, sind sein Rat und praktischer Einsatz unersetzlich. Ich bin gerne Jakobs Tochter. Gott sei Dank für meine Eltern. Ohne sie wäre aus mir nicht geworden, was ich heute durch Gottes Gnade sein darf. Ihre Güte kann ich nicht vergelten, denn sich zu revanchieren ist kein Maßstab. Von ganzem Herzen möchte ich meine Eltern mit Liebe überschütten, um ihnen zu danken. Dankbarkeit ist der Schlüssel zur Freude und sie macht Geber und Empfänger froh zugleich. Pastor Latzel hielt eine Predigt zum Thema, extrem wichtig, Dankbarkeit. Die Bibel enthält zahlreiche Daueraufträge für einen Christen. Einer davon ist, alle Zeit dankbar zu sein. 1. Thessalonicher 5, Vers 18 bekam für mich eine Vertiefung. Sagt in jeder Lage Dank, denn so will es Gott von euch in Christus Jesus. Die Betonung wird hier auf jede Lage und nicht auf jeden Umstand gelegt. Umstände rufen nicht immer Dank hervor. Für eine Krankheit dankt in der Regel niemand. Doch Christen werden im Wort dazu aufgefordert, in jeder Lage zu danken. Jerry Bridges bringt es auf den Punkt. Wenn wir ihm vertrauen, dass er in allen unseren Lebenssituationen zu unserem Besten wirkt, dann sollen wir ihm auch für alle Dinge danken. Nicht für das Böse an sich, sondern für das Gute, das er durch seine souveräne Weisheit aus dem Bösen hervorbringen wird. Dank dich durch! Ilse Röhnpagel, auch als Mutter des brasilianischen Volkes bekannt, berichtet in ihrem Buch »Mein Leben als Urwaldhebamme« davon, dass sie bei ihrer Ausreise 1955 nur eine Handvoll portugiesischer Vokabeln kannte. Darunter fand sich auch das Wort »obrigada«, was »Danke« bedeutet. Während der langen Schiffsreise startete sie ihre ersten Versuche, die gelernten Worte anzuwenden. Die Begrüßung passte nicht zu jeder Tageszeit, aber »Danke« konnte sie immer sagen. Sie schreibt, am Abend dankte ich Gott dafür, dass man mit einem dankbaren Herzen durch die ganze Welt kommt. Jahre später standen ihr diese anfänglichen Erlebnisse wieder vor Augen. Sie hatte in ihrer Zeit in Brasilien viel Gutes und auch viel Schweres erfahren. Die Frage nach dem Warum quälte sie. Ihr Blick auf Jesus ging verloren und sie verstand Gott nicht mehr. Da erinnerte sie der Herr daran, wie sie auf Knien dafür gedankt hatte, dass man mit Danken um die ganze Welt kommt. Gott sprach zu ihr. Du verstehst mich nicht mehr, aber ich bin derselbe und es ist derselbe Weg und den beschreite. Danke dich durch. Gott verlangt ein Dankopfer und das ist weit mehr als ein flüchtiges Dankeschön. Sturmbeten meint, sich im Gebet durch Danksagung zum Sieg zu ringen. Binti, bringe Gott Ehre und Lob auch dann, wenn dir gar nicht danach zumute ist. Wer sich dieser Herausforderung stellt, wird Undankbarkeit besiegen. Herr, befreie mich zum Dank, gib dem Herzen Lobgesang, dass mein Mund dich endlich preist und dem Blick die Richtung weist. Weg von dem, was fehlt und stört, hin zu dir, dem ich gehör. Lass mich bitte sehen auf dich, nicht mehr auf mein störrisch Ich. Dankbarkeit fehlt mir so sehr, und gewiss ist da noch mehr, was in mir dich preisen kann, Herr, stimm mich zum Danken an. Während meiner Ausbildungszeit bin ich ein paar Mal zu Fuß nach Hause gegangen. Es tat gut, mir die Beine zu vertreten und gleichzeitig die Eindrücke des Tages verarbeiten zu können. Manchmal war ich einfach nur genervt. Dann habe ich mir vom Straßenrand ein Gänseblümchen gepflückt und mir für jedes Blütenblatt, das ich abriss, einen Grund zum Danken überlegt. Diese Methode half mir, schwere Gedanken zu unterbinden und Gott gegenüber ein dankbar gestimmtes Herz zu bekommen. An anderen Tagen schrieb ich in mein Tagebuch eine Liste von Dingen, für die ich dankbar war. Dabei wurde mir jedes Mal bewusst, wie unendlich lang diese Liste werden könnte und wie viel Grund zur Dankbarkeit der gütige Gott mir gibt. War eine Seite voll, blieb kein Platz für Ärger. Das Lieblingslied meiner Oma war »Vergiss nicht zu danken«. Ich habe ihr Liederbuch geerbt und wenn ich es aufschlage, öffnet es sich auf dieser Seite. Ihretwegen haben wir es unzählige Male gesungen. Wenn Schwermut sie vereinnahmen wollte, sagte sie oft, wir sollen das Danken nicht vergessen. Binti, wie dankbar bist du? Erkennst du die Dinge um dich herum als Liebesbeweise Gottes oder hältst du sie für eine Selbstverständlichkeit? Wie viel Dank schwingt in deinen Gebeten mit? Jetzt ist die Zeit, um ein Gebet voll Lob, Dank und Anbetung zu sprechen. Es ist großartig, einen Vater im Himmel zu haben, der dich täglich beschenkt. Lass deine Augen dafür offen sein, was er für dich tat und tut, und sei dankbar. Jede gute Gabe und jedes vollkommene Geschenk kommt von oben herab, vom Vater der Lichter, bei dem keine Veränderung ist, noch ein Schatten infolge von Wechsel. Jakobus 1, Vers 17. Und damit soll dieses Hörbuch jetzt enden. Danke, Vater. Anregungen zum Nachdenken. Wem gilt dein Dank? Wofür hast du zuletzt von Herzen Dankeschön gesagt? Impulse für die Anwendung. Nimm dir Zeit, um zu danken. Schau heute zum Himmel empor und bringe Gott den Dank. Vielleicht hilft dir ein Gänseblümchen, nach weiteren Dankesanliegen zu suchen. Wer Dank opfert, der preiset mich, und da ist der Weg, dass ich ihm zeige, das Heil Gottes. Psalm 50, Vers 23.

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1: Es gibt durchaus gute Gründe dafür, dass Christen sich aus aktuellen politischen Grabenkämpfen heraushalten. Immerhin besteht die nicht ganz unwahrscheinliche Gefahr, von ausgebufften Politprofis lediglich für eigene Zwecke missbraucht zu werden. Außerdem können wichtige geistliche Anliegen so schnell hinter lautstarkem gesellschaftlichem Engagement verschwinden. Bei den gegenwärtigen Demonstrationen in Hongkong aber geht es um keine parteipolitischen Kleinigkeiten. Auf gesetzlichem Weg soll die noch garantierte Meinungs- und Religionsfreiheit gründlich ausgehöhlt werden. Regimekritiker sollen dann künftig ohne größere Umstände zum Prozess direkt nach China ausgeliefert werden können. Das betrifft dann auch Christen und Gemeinden ganz direkt. Deshalb wundert es kaum, dass sich bei den vehementen Protesten der letzten beiden Jahre auch zahlreiche Christen beteiligen. Natürlich birgt das auch die Gefahr, dass gerade diese Christen jetzt auf der kommunistischen Abschussliste des chinesischen Staates stehen. Sollten sie mit ihrem Einspruch keinen Erfolg haben, müssten sie mit deutlichen Repressionen durch staatliche Instanzen rechnen. Eine wichtige Stimme in der Hongkonger Demokratiebewegung ist Joshua Wong Chi-Fung. Schon als Kind zeigte der heute 24-jährige Student ein großes politisches Talent. Der aus einer konservativ-christlichen Familie stammende Wong organisierte bereits 2011 einen öffentlichen Protest gegen den neu eingeführten Patriotismusunterricht, in dem der chinesische Kommunismus idealisierend beworben wurde. Mit Freunden aus dem privaten christlichen College auf der Halbinsel Kowloon gründete er Scholarism. 2012 brachte die Gruppe mehr als 120.000 Menschen auf Hongkongs Straßen, Schüler, Eltern und Lehrer. Zitat: "Wir lassen uns doch nicht unsere Gehirne waschen", hieß es damals. Die Proteste hatten Erfolg, der Unterrichtsinhalt wurde vorerst zurückgenommen. Jetzt entscheiden Schulen und Eltern, wie der umstrittene Patriotismusunterricht stattfindet. Auch 2014 stand Joshua Wong an der Spitze der sogenannten Regenschirmproteste, die sich gegen einen immer stärkeren Einfluss Chinas wandten. Monatelang blockierten insbesondere junge Menschen mit Regenschirm große Teile der Hongkonger Innenstadt, nicht eben zur Freude vieler Geschäftsleute. In den folgenden Jahren setzte sich Wong auch für weniger öffentlichen Leistungsdruck ein. Junge Menschen werden in Hongkong seit frühester Kindheit von Eltern und Staat zum Lernen und Arbeiten gedrillt. Nur so haben sie eine Chance auf gute Jobs und ein auskömmliches Leben. Zahlreiche junge Menschen scheitern jedes Jahr an diesen Ansprüchen und begehen Selbstmord. Irgendwann begann Joshua Wong als gläubiger Christ dieses materialistische System grundlegend zu hinterfragen und nach Alternativen zu suchen. Zitat: "Das Leben hat doch einen anderen Wert als Geld und Status. Die Freiheit und den Glauben beispielsweise." Mit einigen Mitstreitern gründete Wong 2016 die politische Gruppe Demo Sisto. Zwischenzeitlich ist der politische Aktivist weltbekannt. Aufgrund seiner Kritik am immer stärker werdenden Einfluss Chinas in Hongkong saß er bereits 3 Monate im Gefängnis. Andererseits wurde er auch schon für den Friedensnobelpreis nominiert. Das renommierte amerikanische Time Magazine druckte sein Gesicht auf dem Cover und erklärte ihn zu einem der wichtigsten Vordenker der Gegenwart. Mittlerweile besucht er die offene Universität in Hongkong. Seine Zuversicht schöpft Joshua Wong aus dem Glauben. Als Christ reiche es eben nicht, die Bibel in der Kirche zu lesen, man müsse sich auch für die dort verankerten Werte einsetzen. 2019 war Wong in Berlin und versuchte, die deutschen Regierungsvertreter zur Unterstützung der Hongkonger Proteste zu gewinnen. Prompt kam daraufhin ein Rüffel aus Peking. Der deutsche Botschafter in China wurde einbestellt und ermahnt, man solle sich gefälligst nicht mit diesem gefährlichen Regimekritiker treffen. Wang reiste derweil weiter in die USA, um auch dort für mehr politische Unterstützung zu werben. Im Dezember 2020 wurde Wang aufgrund nicht angemeldeter Demonstration zu 13 Monaten Haft verurteilt. Noch im Gerichtssaal äußerte er dazu, Zitat, ich bin überzeugt, dass weder vergitterte Fenster noch Wahlverbote oder andere willkürliche Mächte uns davon abhalten, auf Unrecht hinzuweisen. Was wir jetzt tun, ist der Welt den Wert der Freiheit zu erklären. Auf der einen Seite können sich Christen in Europa darüber freuen, frei ihren Glauben leben zu dürfen. Auf der anderen Seite sollten sie nicht vergessen, dass es vielen Menschen auf der Welt leider ganz anders geht.

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möchte heute Abend über Freundschaft reden, über Liebe, Sexualität, Ehe, Ehelosigkeit, Kinder, über dieses ganze Gebiet. Ich kann mir gut vorstellen, dass einige hier sind, die sich besser auskennen auf dem Gebiet. Wir waren 33 Jahre verheiratet, starb meine Frau. Dann war ich einige Zeit allein, dann habe ich wieder geheiratet. Wir haben 4 Kinder, 4 Schwiegerkinder und bis jetzt 11 Enkelkinder. Manche können sicher mehr aufbieten. Aber ich habe in den Jahren, seitdem ich als Evangelist durch die Welt reise, unheimlich viele Gespräche geführt, Seelsorgegespräche. Und wie oft habe ich in die Herzen hineingesehen und wirklich eine Menge mitbekommen. Und dann glaube ich, dass die Bibel eigentlich das allerbeste Ehebuch ist, das es gibt. Und damit habe ich mich auch sehr, sehr viel beschäftigt und auch sonst viel zu diesem Thema gelesen. Ich wünschte, meine Frau wäre jetzt hier. Ich glaube, dann könnte ich viel besser zu dem Thema reden. Ich freue mich so sehr, dass ich in Gegenwart meiner Frau so ungezwungen über früher erzählen kann. Es kommt manchmal vor, dass jemand wieder heiratet und die zweite Frau wird immer neidisch, wird fast böse, wenn der Mann von der ersten Ehe erzählt, falls sie gut war. Meine erste Ehe war ganz ungewöhnlich gut und ich kann begeistert von früher erzählen. Und meine Frau freut sich mit, dass es mir früher so gut ging. Und ich glaube, das fällt ihr darum so leicht, weil es uns heute auch so gut ging. Gott hat ein zweites Mal eine ganz, ganz wunderbare Führung geschenkt. Ich habe heute 2 ganz große Probleme. Das erste ist meine Zeitnot. Ich wünschte, ich könnte jetzt 4 Stunden reden, aber das geht ja nicht. Dann habe ich ein zweites Problem. Das ist diese bunte Versammlung. Ich bin zwar froh über jeden, der jetzt hier ist, aber diese bunte Versammlung macht mir auch etwas Mühe. Denn wir haben heute Eheleute hier. Aber wir haben auch eine ganze Reihe Verwitwete und wir haben Geschiedene und wir haben Verlobte und Verliebte und junge Leute. So eine bunte Versammlung und das ist gar nicht so einfach. Aber es ist ein Thema für alle und darum habe ich das auch so gewagt. Ich weiß, dass ich einigen heute viel zu streng sein werde, viel zu altmodisch. Einige mögen vielleicht denken, das darf nicht wahr sein, dass ein Mann, der so mitten im Leben steht, so viel herumkommt, solche Ansichten haben kann und die auch noch öffentlich vertritt. Aus welchem Jahrhundert ist der? Und anderen werde ich heute viel zu freizügig sein. Die werden sich vielleicht über mich ärgern, dass ich in einer christlichen Versammlung so offen und in einer bestimmten Art über gewisse Dinge rede. Ich habe mal irgendwo erlebt, dass ein Ehepaar, das mich bis dahin sehr mochte, mich schätzte, mich hörte zu diesem Thema und dann hinterher ganz böse aus dem Raum ging und mich seitdem nicht mehr mag. Hätten Sie nie gedacht, dass ich solche Meinungen haben könnte und auch dann noch öffentlich so darüber reden würde. Aber ich bitte euch alle, dass ihr jetzt einfach mal hinhört bis zum Schluss und vielleicht treffen wir uns dann irgendwo in der Mitte. Im 1. Korintherbrief, Kapitel 9, Vers 27, sagt der Apostel Paulus etwas ganz Wunderbares. Es war sein Herzensanliegen. Er sagt, ich möchte nicht anderen predigen und selbst verwerflich werden. Und das möchte ich auch nicht. Ich möchte nicht anderen predigen und selbst verwerflich werden. Ich glaube, es ist Gott ein Greuel, wenn jemand zum Beispiel über Liebe redet und er kommt mit keinem aus. Oder wenn jemand über Geben redet und er ist selbst ein Geizhals. Ich glaube, es ist Gott auch ein Greuel, wenn jemand gute Ratschläge gibt für die Ehe und in seiner eigenen Ehe stimmt es vorn und hinten nicht. Ich bin so froh, dass Gott uns auf dem Gebiet so reich beschenkt hat und dass es uns so gut geht in unserer Ehe. Meine erste Ehe mit Margret hat 33 Jahre gedauert. Unsere Ehe, unsere Familie kam mir immer vor wie ein wunderschöner Garten.
und nirgends war ich lieber als da. Meine Frau war bekehrt, wiedergeboren, ich auch. Wir haben beide als überzeugte, entschiedene Christen gelebt. Aber nach 33 Jahren hat sie uns verlassen. Ich habe dann ein zweites Mal geheiratet. Unsere Ehe ist eigentlich noch recht jung. Morgen in einer Woche ist unser Hochzeitstag. Und dann sind wir genau 9 Jahre verheiratet. Das ist ja nicht viel. 1980 habe ich einmal in Worms in der Evangelischen Allianz über die Ehe gepredigt. Und damals wurden auch Kassettenaufnahmen gemacht, so wie heute Abend hier. Und die Kassette wurde in großer Zahl verbreitet. Sie kam auch nach Süddeutschland, bis in den Schwarzwald. Und damals kam eine junge Frau aus der Schweiz, etwas über 30, in den Schwarzwald, um da Urlaub zu machen. Und dann kam irgendwie die Kassette in ihre Hände. Und dann hat sie zum ersten Mal einen Vortrag von mir gehört. Wir waren uns nie begegnet. Ich kannte sie nicht, sie kannte mich nicht. Aber diese junge Frau aus der Schweiz hörte damals den Vortrag. Sie war noch ledig. Und sie hatte eigentlich immer den Wunsch, einmal zu heiraten, aber es hat sich nicht so ergeben. Und als sie den Vortrag hörte, da hat sie bei sich gedacht, sollte ich je einmal heiraten? Also so eine Ehe möchte ich führen. So hätte ich das gern, wie der das da erklärt. Sie konnte damals nicht ahnen, dass 12 Jahre später genau dieser Redner bei ihr anklopfen würde. Ja, jetzt ist diese junge Frau von damals inzwischen etwas älter geworden. Meine Frau. Und ich bin sehr froh, dass Gott uns so geführt hat. Ich weiß nicht, wie oft Johanna, so heißt sie, inzwischen schon gesagt hat und vielleicht noch öfter gedacht, ich bin so gern verheiratet. Das hört man als Mann natürlich gern. Ich weiß, fast alle Ehen hatten einen herrlichen Anfang. Aber später wurde manch eine Ehe eine Hölle auf Erden. Was ich heute schon wieder hier gehört habe, was hier alles so abläuft, das hat mich richtig erschüttert. Was gibt es nur für Not auf dem Gebiet? Es gibt Städte in Deutschland, in denen im letzten Jahr mehr Ehen geschieden als geschlossen worden. Eine Ehe ist kein Kinderspiel. Das wissen wir alle. Eine Ehe ist eine große Kunst. Ich wurde mit etwas über 20 Jahren Christ. Vorher habe ich mich nicht darum gekümmert. Aber dann wollte ich für Gott und mit Jesus leben. Ich hatte den Wunsch, einmal zu heiraten, habe mir viele Gedanken darüber gemacht. Ich kannte die Ehe meiner Eltern und der Verwandten und meines Chefs und des Geschäftsführers und vieler anderer. Und ich sah auch manche Nöte. Ich hatte den Wunsch, einmal eine glückliche Ehe zu haben. Nun war ich Christ geworden und ich hatte inzwischen irgendwie entdeckt, eine wirklich gute Ehe kann man eigentlich nur haben, führen, wenn man den als Ratgeber hat, der die Ehe erfunden hat, der sich das alles ausgedacht hat, der die Ehe gestiftet hat. Und ich hatte mir damals vorgenommen, ich möchte eine Ehe führen, mit Gottes Segen und der Gottes Führung. Und ich fing an, viel darum zu beten. Und als ich dann das richtige Mädchen gefunden hatte und es dann zur Hochzeit kam, da haben wir uns unser Versprechen gegeben und haben wir Folgendes gemacht. Ich habe meiner Braut eine Hand gegeben und ich habe ihr versprochen, diese Hand ziehe ich nie mehr zurück. Egal was kommt, bis der Tod uns scheidet. Ich will mit dir zusammen durchs Leben gehen. Aber ich habe ihr vorsichtshalber nur eine Hand gegeben. Die andere Hand habe ich einem anderen entgegengestreckt und habe gesagt, Herr Jesus, unter deiner Führung möchte ich meinen Weg gehen. Halt meine Hand. Und sie hat es genauso gemacht. Sie hat mir eine Hand gegeben und die andere Hand hat sie in die Hände Jesu gelegt. Und so sind wir betend in die Ehe hineingegangen und das hat sich bewährt. Gott hat uns wunderbar geführt. Wenn heute ein junger Mann hier ist, der als Christ lebt, ein junges Mädchen, du lebst mit Jesus, du hast den Wunsch, einmal zu heiraten, ich möchte dir sagen heute, ohne damit irgendjemanden beleidigen zu wollen, du darfst auf keinen Fall eine Freundschaft beginnen mit einem Ungläubigen.
Ich bin davon überzeugt, in 1000 Fällen gibt es nicht einen einzigen Fall, wo Gott damit einverstanden ist. Es ist immer falsch. Es ist immer falsch. Gott hat das in seinem Wort ganz streng verboten, dass ein Gläubiger mit einem Ungläubigen eine Beziehung eingeht, mit dem Ziel, den anderen einmal zu heiraten. Ein Eheberater sagt, die Ehe gleicht einem Seiltänzerpaar auf hohem Seil. Alle fallen einmal herunter. Aber während die anderen sich den Hals brechen, fallen die gläubigen Ehepaare in das Fallnetz der Gnade Gottes und da rollen sie wieder zueinander und können wieder aufs Seil steigen. Es hat mir so gefallen damals, darum habe ich mir das aufgeschrieben. So, das war eine kleine Einleitung. Jetzt möchte ich erst einmal ein paar Bibeltexte lesen, die hier so gut herpassen. Zuerst unseren Trautext.

Petrus fort in Kapitel 3, ebenso sollt ihr Frauen euch euren Männern unterordnen. Das darf man fast nicht laut lesen, oder? Aber ihr lieben Frauen, das ist auch ein Stück weit das Geheimnis zu einer guten Ehe. Das funktioniert natürlich nur, wenn der Mann auch das tut, was Gott von ihm erwartet. Dass er seine Frau über alles auf Erden liebt. Damit auch die, die noch nicht gläubig sind, durch die Lebensführung ihrer Frauen ohne Worte gewonnen werden. Wenn sie sehen, wie ihr in Reinheit und Gottesfurcht euer Leben führt. Euer Schmuck soll nichts Äußerliches sein, wie Haarflechten, goldene Ketten oder prächtige Kleider, sondern das, was im Herzen des Menschen verborgen ist. Das unvergängliche Gut eines sanften und stillen Geistes, das allein ist wertvoll vor Gott. Denn so haben sich vor Zeiten die heiligen Frauen geschmückt, die ihre Hoffnung auf Gott setzten und sich ihren Männern unterordneten, wie auch Sarah Abraham gehorchte und ihn sogar Herr nannte. Deren Töchter seid ihr geworden, wenn ihr Recht tut und euch durch nichts beirren lasst. Desgleichen ihr Männer lebt rücksichtsvoll mit euren Frauen zusammen und gebt dem weiblichen Schlecht als dem Schwächeren seine Ehre, damit euer gemeinsames Gebet nicht behindert wird, denn auch die Frauen sind Miterben der Gnade des Lebens. Noch eine Bibelstelle aus dem 1. Korintherbrief. Da steht in Kapitel 7, in den Versen 4 und 5, die Frau, gemeint ist die verheiratete Frau, verfügt nicht mehr über ihren Leib, sondern ihr Mann. Ebenso verfügt der Mann nicht über seinen Leib, sondern seine Frau. Entzieht euch einander nicht, es sei denn nach Übereinkunft eine Zeit lang. Und noch eine Bibelstelle aus dem Epheserbrief, Kapitel 5, Vers 22. Die Frauen sollen sich ihren Männern unterordnen wie dem Herrn. Denn der Mann ist das Haupt der Frau, wie auch Christus das Haupt der Gemeinde ist, die er als seinen Leib erlöst hat. Aber wie nun die Gemeinde sich Christus unterordnet, so sollen sich auch die Frauen ihren Männern in allem unterordnen. Ihr Männer, liebt eure Frauen, wie auch Christus die Gemeinde geliebt und sich selbst für sie dahingegeben hat. Ich lese weiter von Vers 28. So sollen auch die Männer ihre Frauen lieben, wie ihren eigenen Leib. Wer seine Frau so liebt, der liebt sich selbst. Denn niemand hat je seinen eigenen Leib gehasst, sondern er nährt und pflegt ihn, wie auch Christus die Gemeinde, denn wir sind Glieder seines Leibes. Darum wird ein Mann Vater und Mutter verlassen und sich an seine Frau binden, und die zwei werden ein Leib sein. Das Geheimnis ist groß. Es ist ein Vorbild für das Verhältnis zwischen Christus und seiner Gemeinde. Jetzt will ich hier kurz etwas einschieben, damit es ja nicht zu Missverständnissen kommt. Ich predige heute Abend nicht, dass die Ehe der Weg zum Glück ist. Wenn du eine Frau hast, ist alles in Ordnung. Oder wenn du endlich einen Mann hast, dann ist alles gut. Das predige ich heute Abend nicht. Die Ehe ist nicht der Weg zum Glück, zu einem erfüllten Leben. Wenn du ein erfülltes Leben führen willst, ein glückliches, erfülltes Leben, dann musst du dein Leben mit Gott im Reinen haben. Und Jesus Christus nachfolgen und ihm dienen. Er gibt ein wirklich erfülltes Leben, auch ohne Ehe. So davon bin ich ganz fest überzeugt, dass man auch ohne Ehe ein sehr erfülltes und auch glückliches Leben führen kann. Aber das ist ja heute Abend nicht unser Thema. Aber ich weiß von, zum Beispiel von einer Witwe irgendwo, sie hat ihren Mann verloren durch einen Verkehrsunfall, sie hat einige Kinder. Sie hat eine sehr gute Rente. Sie hatte die Möglichkeit, wieder zu heiraten. Aber sie hat freiwillig verzichtet. Sie hat gesagt, ich möchte meinen Mann so in Erinnerung behalten. Ich habe genug, wir kommen sehr gut aus. Und ich möchte allein bleiben. Sie arbeitet in der Gemeinde mit. Sie tut ganz, ganz wertvolle Dienste. Und sie hat ein so erfülltes Leben im Witwenstand. Es gibt sogar Leute, Ledige, die freiwillig verzichten. Manche glauben sogar, dass sie die Gabe der Ehelosigkeit haben. Es gibt Alleinstehende, denen man

nur mit Hochachtung begegnen kann. Sie sind allein und ihr Leben ist so ausgefüllt und sie sind ein Segen für viele andere. Das kann man haben. Aber das ist heute Abend ja nicht unser Thema. Wir wollen uns hauptsächlich mit Ehe beschäftigen. Und da möchte ich doch sagen, wenn schon Ehe, du musst ja nicht heiraten, aber wenn schon Ehe, dann soll auch die Ehe eine glückliche und gesegnete sein. Sonst lieber gar nicht. Als wir heirateten, meine jetzt die erste Ehe, da stand der Prediger vor uns, hat uns viele gute Ratschläge gegeben und an einer Stelle hat er gesagt, wenn ihr das beachtet, wenn ihr das wirklich beachtet, dann wird eure Ehe ein Wonneland sein. Wir wussten damals gar nicht, was er meint. Wir haben es dann später vom Tonland wieder gehört. Aber er hat recht. Wir haben gerade gelesen, die Ehe soll ein Vorbild sein für das Verhältnis zwischen Christus und seiner Gemeinde. Anton Schulter hat ein Buch geschrieben mit dem Titel Ein Stück Himmel auf Erden. So hat Gott sich das ursprünglich tatsächlich gedacht. Aber viele Eheleute scheinen sich nur geheiratet zu haben, um sich gegenseitig zu quälen. Oder? Also ich habe manchmal den Eindruck, warum haben die überhaupt geheiratet? Um sich gegenseitig das Leben schwer zu machen. Ich habe hier einen kleinen Buchauszug, den möchte ich einmal lesen, von Pastor Hans Bruns. Er sagt, es gibt eine Legion jammervoller Ehen, Geschäftsehen, Gesichtsehen, Geldehen, Ballehen, Musikehen, Lustehen, ja Teufelsehen. Sie sind alle ein Hohn auf die Worte im Himmel geschlossen. Warum ist das so? Der Mensch fliegt zum Mond und leistet Unglaubliches, wenn man an die letzten Jahre denkt, was die Menschen alles meistern und fertigbringen. Und in dieser ältesten Einrichtung, die es auf der Erde gibt, kommt er nicht zurecht. Ich persönlich glaube, dass Sexualität eine der schönsten oder sogar die schönste irdische Gabe ist. Ihr Lieben, Sexualität hat sich ja kein Mensch ausgedacht, kein Arzt oder Philosoph oder Theologe oder irgendein Sexexperte, sondern die Sexualität ist Gottes Idee. Gott hat sich das ausgedacht und erfunden. Und Gott hat uns so gemacht, als Mann und Frau. Gott hat sich wirklich etwas dabei gedacht, aber es funktioniert bei den meisten nicht. Es ist so schlimm und es wird von Jahr zu Jahr schlimmer. Wie viele Tränen fließen jeden Tag? Ich sage euch, ich habe schon manches Mal da gesessen bei einem Seelsorgegespräch und schließlich habe ich mitgeweint. Das Elend war so groß, da sitzt ein Mann vor mir und weint wie ein kleiner Junge. Und ich sitze neben ihm und schließlich weine ich mit. Und ich suche nach Worten. Warum so viel Not auf dem Gebiet? Warum ist das so? In Deutschland wächst jedes dritte Kind ohne Vater auf oder ohne Mutter. Und viele müssen auf beides verzichten. Die Familie. Gottes Idee. Wie schön könnte das sein? Ich habe vorhin gesagt, wie der schönste Garten, den schönsten Blumen, so könnte es sein, so hat Gott sich das gedacht. Aber weithin funktioniert es gar nicht. Warum so viele Probleme auf dem Gebiet? Man könnte jetzt eine Menge Gründe anführen. Ich möchte über drei Gründe sprechen, weil ich glaube, dass das die Hauptgründe sind. Erstens, die falsche Einstellung zum Leib. Zweitens, die falsche Einstellung zu Gottes Geboten. Ich glaube, Gottes Gebote sind ein Ausdruck seiner großen Liebe. Gott will uns nicht quälen, er hat uns viel zu lieb. Aber wenn Gott einmal sagt, tu das nicht, dann nicht, weil er uns etwas nicht gönnt, sondern weil er weiß, dass das nicht gut für uns ist. Oder wenn Gott sagt, tu das noch nicht, später, aber jetzt noch nicht, dann weil er weiß, dass das im Moment nicht gut für uns ist. Die Gebote Gottes sind ein Ausdruck seiner Liebe. Aber die meisten Menschen haben eine falsche Einstellung zu den Geboten Gottes. Und der dritte Punkt, die falsche Einstellung zum Ehepartner. Zum Ersten, die falsche Einstellung zum Leib. Unser Leib ist von Gott.
Gott hat die Menschen geschaffen, als Mann und als Frau. Unser Leib ist nicht vom Teufel. Unser Leib ist auch nicht von Menschen erdacht, sondern unser Leib ist von Gott. Als Gott den Menschen geschaffen hatte, hat er sein Werk angesehen und da hat Gott ganz begeistert ausgerufen: Es ist sehr gut. Es ist sehr gut. Und dann hat Gott dem Adam eine Frau geschenkt. Ich war ja nicht dabei, aber habe manchmal darüber nachgedacht, wie das war damals. Als Adam erwachte und Eva sah, damals waren sie nackt, und Adam ganz begeistert ausrief: Das ist Fleisch von meinem Fleisch. Und ich glaube, sie haben sich unbeschreiblich geliebt. Ich kann mir vorstellen, wie sie miteinander umgegangen sind, wie sie sich zusammengekuschelt haben und sich aneinander gefreut haben und viel Schönes zusammen erlebt haben. Und Adam erkannte sein Weib. Und Adam erkannte abermals sein Weib. Viele von euch sind Christen. Wir haben es eigentlich in der Kindererziehung und in der Aufklärung sehr leicht, weil wir unseren Kindern immer wieder erklären können, dass das alles von Gott ist. Gott hat den Mann so geschaffen. Gott hat sich was dabei gedacht. Und Gott hat die Frau so geschaffen. Warum sieht eine Frau ganz anders aus als ein Mann? Das Mädchen ganz anders als der Junge? Wenn die Kinder heranwachsen. Manchmal fragen Leute, wann muss man sein Kind aufklären? Einige Eltern überlassen das der Schule. Wenn das Kind dann in der Schule zum ersten Mal da irgendetwas Sexualkundeunterricht bekommt, sollte das Kind bereits alles wissen. Sollte bereits alles wissen, aber besser wissen, als es da erklärt wird. Weil die Eltern es dem Kind alles bereits erklärt haben. Wie wunderbar Gott sich das eingerichtet hat. Wir sollten unsere Kinder aufklären, bevor sie in die Pubertät hineinkommen. Bevor sie überhaupt schlechte Gedanken darüber haben. Sollen wir sie zum Staunen bringen, indem wir ihnen erzählen, wie wunderbar Gott sich das alles eingerichtet hat. Wenn ein Kind eine Frage stellt, sollte es eine ganz ehrliche Antwort darauf bekommen. Immer nur ein bisschen sagen und wieder ein bisschen mehr und wieder ein bisschen mehr. So dass es das verstehen kann und staunt darüber, wie wunderbar Gott das alles eingerichtet hat. Das Kind wird dann schnell größer und dann wird das Interesse wach für das andere Geschlecht. Ich finde das so gut, wenn die Mama die beste Freundin ihrer Tochter ist und Papa der beste Freund seiner Jungs. Wenn so ein herzliches Verhältnis da ist, ein Vertrauensverhältnis, dass die Kinder mit ihren Eltern darüber reden mögen. Mutti, sag mal, wie war das früher bei dir? Erzähl mal. Natürlich erzählt man nicht alles. Aber man erzählt das, was das Kind wissen muss und womit man dem Kind wirklich dient. Und wenn der Papa sich am Abend auf die Bettkante seines 13-Jährigen setzen kann, um mit ihm über das Gebet zu reden, dann erzählt er, was er früher für Probleme hatte, wie ihm das oft Mühe gemacht hat. Er erzählt auch nicht alles, aber er erzählt einiges. Und der Junge merkt, ja, das ist alles normal. Meine Probleme sind etwas ganz Normales. Das war beim Papa auch so. Und so können Eltern ihre Kinder vorbereiten auf das Leben und können ihnen eine ganz, ganz, ganz große Hilfe sein. Drei Dinge möchte ich sagen. Erstens eine Not, die ich immer wieder erlebe, eine Gefahr, eine Hilfe, eine Not. Es gibt Mädchen, die haben Liebeskummer. Sie haben keinen, mit dem sie darüber reden können. Zu den Eltern wagen sie sich damit überhaupt nicht. Es gibt Jungs, die laufen ständig mit einem schlechten Gewissen rum, aber sie haben keine Vertrauensperson, mit der sie darüber reden können. Das ist schade. Eltern haben irgendwie versagt. Eine Gefahr, wenn Kinder zu früh anfangen mit Freundschaften und mit Spielen, die noch nicht dran sind. Da fragt ein Mädchen im Brief, darf ich mit 14 einen festen Freund haben? Was soll ich denn schreiben? Ich weiß, es gibt glückliche Ehen. Die Leute erzählen, dass sie sich sehr früh kennengelernt haben, sehr früh manchmal. Wo soll man das ansetzen? Bei welchem Alter? Ab wann darf man einen Freund haben? Aber in solchen Fällen schreibe ich fast immer,
Da muss man dann viel beten, dass man die richtigen Worte findet. Aber in solchen Fällen schreibe ich fast immer solchen Mädchen: Mach das nicht. Mach doch erst mal was aus deinem Leben. Mach doch erst mal deine Ausbildung zu Ende. Lern doch erst mal Land und Leute kennen. Gott hat dich lieb. Gott weiß am besten, wer zu dir passt. Mach dir keine Sorge. Bitte ihn um Führung. Aber Frühfreundschaften sind fast immer gefährlich. Und sehr, sehr oft enden sie auch nicht gut. Eine Hilfe. Ich denke, wir können unseren Kindern keine größere Hilfe bieten, als wenn unsere eigene Ehe gut ist. Das ist die größte Hilfe, die wir unserem Kind bieten können. Nur dann hat unser Kind Vertrauen zu uns. Nur dann ist unser Kind interessiert für unsere Ratschläge. Unser Vorbild ist unheimlich wichtig. Glückliche Eltern sind die besten Wegweiser. Natürlich machen auch die besten Eltern mal Fehler. Und es kann sogar sein, dass christliche Eltern einen Streit haben, sogar einen lauten Streit in Gegenwart der Kinder. Eigentlich sollte das nicht passieren. In der Bibel steht, ein Knecht des Herrn soll doch nicht streiten. Aber wenn es jetzt passiert ist und die Kinder haben das mitbekommen, wenn die Kinder das mitbekommen haben, den Streit, dann sollten die Kinder auch die Versöhnung mitbekommen. Wenn dann der Vater zur Mutter geht und in Gegenwart der Kinder um Verzeihung bittet, das war nicht gut, tut mir leid, entschuldige. Und die beiden nehmen sich in die Arme. Der 12-Jährige sieht es, vielleicht dreht er sich um, tut so, als hätte er nichts gesehen und geht weg. Aber bei sich denkt er, aha, aha, Papa macht auch mal was verkehrt. Aber wenn er das dann merkt, dann geht er hin und entschuldigt sich. Aha, vielleicht sind die darum so glücklich. Ihr Lieben, ich war 33 Jahre verheiratet mit Margret. Wir sind nie unversöhnt zu Bett gegangen. Jetzt bin ich 9 Jahre mit Johanna verheiratet. Wir sind noch nie unversöhnt zu Bett gegangen. Das würde ich nicht aushalten, ich würde krank werden. Aber wir warten auch nicht bis zum Abend. Wenn da mal etwas ist, dann dauert das meist nur ein paar Minuten. Und dann kommt der eine oder der andere. Und manchmal gehen wir beide gleichzeitig los. Und ruckzuck ist alles wieder in bester Ordnung. Wir wollen versöhnt leben. Das hat etwas mit deinem Willen zu tun. Ich will nicht mit unvergebener Schuld leben. Und schon gar nicht auf diesem Gebiet. Und unsere Kinder sollen es sehen. Die Kinder müssen sehen, etwas vom Schönsten, was es gibt, ist eigentlich eine glückliche Ehe. Ein Beweis, eine Demonstration der Liebe und der Weisheit Gottes. In der Bibel steht ein Vorbild für das Verhältnis zwischen Christus und seiner Gemeinde. Oder wie Anton Schulte sagt, ein Stück Himmel auf Erden. Ich komme zum zweiten Punkt. Die falsche Einstellung zu Gottes Geboten. Das ist eigentlich ganz, ganz, ganz wichtig für junge Leute, was ich jetzt sage. Aber das ist für alle wichtig. Die falsche Einstellung zu Gottes Geboten. Ich habe hier einen Zeitungsausschnitt, ist schon Jahre alt, aber das ist ja heute noch so, wie es da steht. Ich lese das mal. Viele, viele schlimme Entwicklungen, die wir in Deutschland hatten in den letzten Jahren und auch in der Schweiz, haben in Schweden angefangen. Manches kommt auch von Amerika rüber, aber vieles kommt von Schweden rüber, über Dänemark, Deutschland und dann hier hinein. So stand es in der Zeitung. Körperliche Liebe zwischen Jugendlichen soll künftig schon von 14 Jahren an erlaubt sein. Zwischen erwachsenen Geschwistern und zwischen Eltern und mündigen Kindern soll sie straffrei werden. Gleichgeschlechtliche Beziehungen sollen denen zwischen Mann und Frau gleichgestellt werden. Dies sind die 3 Hauptpunkte einer Reform der schwedischen Sexualgesetzgebung, die von einer Fachkommission, so nennt sich diese schmutzige Gesellschaft, vorgeschlagen wurde.
Psychologen, Pädagogen und Kriminologen sind sich einig, dass Begriffe wie Sünde oder Unzucht oder auch Homosexualität aus der modernen Rechtsprechung verschwinden müssen. Inzwischen ist das geschehen. Die Herabsetzung der Altersgrenze begründet die Kommission mit der heute früher einsetzenden Geschlechtsreife. Für die Normalisierung etwaiger Beziehungen zwischen Geschwistern oder Eltern und ihren erwachsenen Kindern spreche, dass sich die angeblichen Gefahren als Aberglauben erwiesen hätten. Ihr Lieben, Gott hat uns eine Gebrauchsanweisung mitgegeben. Hier habe ich sie. Die beste Gebrauchsanweisung, die es auf der Erde gibt. Ganz besonders für Ehe und Familie. Und in dieser Gebrauchsanweisung steht kein Wort zu viel und kein Wort zu wenig. Da steht genau das drin, was wir wissen müssen, wenn wir ein glückliches, erfülltes Leben führen wollen. Die Ehe ist von Gott. Die Ehe ist keine menschliche Erfindung. Die Ehe ist keine wissenschaftliche Errungenschaft. Die Ehe ist von Gott und darum kann sie nur unter Gottes Führung wirklich glücklich und gesegnet sein. Aber wenn man heute sieht und hört, wie Menschen damit umgehen und darüber reden, was für Ausdrücke gebraucht werden, was für Witze darüber gemacht werden. Das Wochenende, Arbeitskollegen verlassen die Firma. Der eine fragt noch seine Kollegin, was hast du vor? Was hast du vor? Samstag, Sonntag? Mal sehen. Auf alle Fälle ein bisschen Liebe machen. Liebe machen nennt man das und dann macht man Hurerei. Oder man spricht von Partnertausch und dann macht man Ehebruch. Man spricht von Schwangerschaftsunterbrechung, hört sich richtig wissenschaftlich an. In Wirklichkeit macht man Mord. Mord am eigenen Kind. Und ich frage mich manchmal, wie das möglich ist. Wie weit muss ein Mensch von Gott weg sein, bis er sich für so etwas hergibt und sein eigenes Kind umbringt? In Deutschland sagt man, dass wir in Deutschland 50.000 Psychiater zu wenig haben. 50.000 Psychiater zu wenig, die eigentlich nötig wären, um die Frauen zu betreuen, die nach einer Abtreibung nicht mehr mit ihrem Leben fertig werden. Darüber spricht man dann nicht. Am Abend können sie nicht einschlafen. Am Morgen sind sie wie gerädert. In der Nacht haben sie schreckliche Träume. Erleben die Abtreibung 1000 Mal, im Traum noch einmal. Laufend kannst du diese Geschichten in der Seelsorge hören. Und Beratungsdienste können davon erzählen. Und trotzdem wird es weitergemacht und sogar von den Kassen finanziert. Warum hat mich niemand gewarnt? Ich habe meinem Freund geglaubt, als er mir sagte, dass alle jungen Menschen so zusammenlebten. Das ist ein Briefauszug. Es sei nichts Schlechtes dabei. Und als ich zur Besinnung kam, war ich schon im Begriff, Mutter zu werden. Welchen Schock bekam ich da? Welche Not und welche Schande? Ich hatte nur 2 Auswege. Entweder mir das Leben zu nehmen oder mein Kind zu töten, um meine Unehre zu verstecken. Ich habe die 2. Lösung gewählt. Ich habe mein Kind abgetrieben. Aber jetzt kann ich nicht mehr schlafen. Ich habe Angst, dass ich irre werde. Ich bin eine Mörderin, eine Verbrecherin. Meine Hände sind voll Blut. Schreibt ein junges Mädchen nach einer Abtreibung. Noch ein Zitat. Normalerweise sollte ich das wegwerfen. Briefe ohne Absender, ohne Unterschrift schreiben, werfe ich normalerweise immer gleich weg. Aber das habe ich mir aufbewahrt, weil ich dachte, das kann ich vielleicht irgendwo mal gebrauchen. Da schreibt jemand, wenn 2 zusammen geschlechtlich verkehren, so haben sie die Ehe geschlossen. Auch wenn sie noch nicht auf dem Standesamt waren. Das Zivilgesetzbuch existierte ja früher nicht. Heute gilt eine Ehe als geschlossen, wenn 2 einander ihr Ja-Wort auf dem Standesamt geben. Ich aber bin fest davon überzeugt, dass vor Gott die Ehe als geschlossen gilt, wenn 2 geschlechtlich verkehrt haben, auch wenn sie noch nicht auf dem Standesamt waren. Wie denkt ihr wohl darüber? Also mir tut das manchmal weh, wenn ich erlebe, dass sogar manche Prediger, manche Pfarrer so einen Unsinn erzählen. Wenn 2 Geschlechtsverkehr haben, dann haben sie die Ehe geschlossen. Wenn das
wahr ist, dann ist Folgendes auch wahr. Wenn einer ein Auto klaut und damit in Tessin fährt, dann ist er ein glücklicher Autobesitzer. Oder? Der sitzt zwar drin, aber ist kein Besitzer, er ist ein Dieb. Und wenn zwei Geschlechtsverkehr haben und nicht verheiratet sind, dann haben sie nicht die Ehe geschlossen, sondern dann leben sie in Hurerei. Jetzt will ich keinen von euch verletzen. Ich sage euch nur das, was die Bibel darüber sagt. In der Bibel wird viel darüber gesagt. Wenn im Volk Gottes Menschen ertappt wurden beim vorehelichen Verkehr, wenn das rauskam, mussten sie sofort heiraten. Nicht in 4 Wochen, sondern sofort. Der Mann musste einen Preis zahlen an die Eltern des Mädchens und dann wurde sofort geheiratet. Ein solcher Zustand war nicht erlaubt. Wenn aber das Mädchen die Tochter des Priesters war, dann wurde dieses Mädchen gesteinigt. Von der Tochter eines Priesters erwartete man einfach mehr. Gott hat gesagt, eine solche Schandtat darf im Volke Gottes nicht vorkommen. Wenn zwei Geschlechtsverkehr hatten und sie haben es verheimlicht und dann ging diese Freundschaft auseinander, der Mann ist auf und davon und das Mädchen blieb da. Eines Tages entstand eine neue Freundschaft. Für jeden im Volk Gottes war klar, wenn ich heirate, dann heirate ich ein sauberes Mädchen. Jetzt kommt die Hochzeit und es kommt raus, dass das Mädchen schon mit einem anderen Geschlechtsverkehr hatte. Dann wurde diese junge Frau gesteinigt. Sie hat ihren Mann betrogen. Sie hat Schande auf ihr Elternhaus gebracht. Eine solche Schandtat darf im Volke Gottes nicht vorkommen. Da steht in der Bibel, wenn eine verlobte Jungfrau mit einem anderen Mann verkehrt. Warum steht da wohl verlobte Jungfrau? Weil man von einer Verlobten selbstverständlich erwartete, dass sie Jungfrau war und blieb bis zur Ehe. Wenn aber eine verlobte Jungfrau mit einem anderen verkehrte und das rauskam, dann sollte man diesen anderen, der da eingebrochen war, und diese Verlobte, die das getan hat, die sollte man steinigen. Eine solche Schandtat darf im Volk Gottes nicht vorkommen. Wenn eine Frau Witwe wurde, durfte sie wieder heiraten, so wie das heute ist. Wenn aber diese Witwe mit diesem anderen Mann bereits Geschlechtsverkehr hat, bevor sie wieder verheiratet war und das rauskam, musste sie mit der Steinigung rechnen. Jetzt möchte vielleicht jemand sagen, du, das ist ja furchtbar, aber das steht im Alten Testament. Wir leben doch nicht mehr im Alten Testament. Als Jesus dann kam, da brach eine neue Zeit an und hört, im Neuen Testament gibt's keine Steinigung. In der christlichen Gemeinde hat es nie mehr eine Steinigung gegeben. Jesus Christus ist in diese Welt gekommen. Und er hat nie eine Sünde getan, aber er hat die Sünde der Welt auf sich genommen. Und er ist mit der Sünde der Welt beladen ans Kreuz gegangen. Er hat für jede Sünde sein Blut, sein Leben gegeben als Lösegeld. Wenn heute jemand in Sünde lebt und dann mit einmal merkt, das war verkehrt, was ich gemacht habe, egal was für eine Art von Sünde es war, und er merkt, das ist verkehrt, das ist nicht richtig, dann darf er mit seiner Sünde zu Jesus kommen. Und dann nimmt Jesus ihm seine ganze Sündenschuld weg von einer Minute auf die andere. Und er darf mit einem gereinigten Herzen und mit einem neuen Leben Jesus Christus nachfolgen. Wenn er aber nicht mit seiner Sünde zu Jesus kommt und in seiner Sünde weiterlebt, dann wartet auf ihn eine viel, viel schlimmere Strafe als eine Steinigung. Im Hebräerbrief steht, Kapitel 10, ein Übertreter des Gesetzes Mose musste ohne Erbarmen auf die Aussage zweier oder dreier Zeugen hin sterben. Wie viel härtere Strafe, glaubt ihr wohl, wird über den verhängt werden, der den Sohn Gottes mit seinen Forderungen und mit seinem Angebot ablehnt? Heute gibt es keine Steinigung in christlichen Ländern, in christlich geprägten Ländern. Du darfst mit deiner Sünde zu Jesus kommen, er nimmt sie dir weg. Aber wenn du nicht mit deiner Sünde zu Jesus kommst, ich sage es noch einmal,
und mit deiner Sünde eines Tages stirbst und in die Ewigkeit gehst, dann wirst du am jüngsten Tage ein Gericht erleben. Dagegen ist eine Steinigung gar nichts. Und du wirst in die ewige Nacht gehen, in die ewige Verdammnis, aber das will Gott nicht. Und darum sind wir eingeladen, mit unserer Sünde zu Jesus zu kommen. Gerechtigkeit erhöht ein Volk, aber die Sünde ist der Leute Verderben. Die Bibel sagt, Jesus sagt, der Teufel ist ein Lügner. Jesus sagt, dass der Teufel ein Mörder ist von Anfang. Paulus sagt, seine Methoden sind uns nicht unbekannt. Jetzt bitte ich euch alle und ich lade euch ein, jetzt einmal gut weiter mitzudenken. Bleibt nicht bei dem hängen, was ich eben gesagt habe. Einige haben sich vielleicht darüber geärgert. Ich habe noch so viel Wichtiges auf dem Herzen. Ich hoffe, dass ihr gut folgen könnt.

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1: Als ich aufwuchs, hatte zu Hause jeder immer irgendwas zu tun. Und wer sich hinsetzte, um was zu lesen, der wurde als faul angesehen. Und jetzt, wo ich erwachsen bin, fühle ich mich geradezu schuldig, wenn ich die Bibel lese. So, als müsste ich eigentlich etwas ganz anderes tun.
2: Wenn wir hart arbeiten, um dem Herrn und anderen Menschen zu dienen, ist es eine gute Sache. Aber wir können effektiver arbeiten, wenn wir Zeit mit dem Herrn verbracht haben. In Lukas 10 sehen wir, dass Maria eine bewusste Entscheidung traf. Ihre Schwester Martha war in der Küche beschäftigt, aber Maria beschloss, ihre Beziehung zu Jesus zu pflegen. Jesus sagte dazu: Maria hat das gute Teil erwählt, das soll nicht von ihr genommen werden. Wir können die gleiche Wahl treffen wie Maria, indem wir uns Zeit für das Gebet und das Wort Gottes nehmen, auch wenn andere gute Dinge unsere Aufmerksamkeit beanspruchen. Es ist eine bewusste Entscheidung dafür, Gott an die erste Stelle zu setzen, vor allen anderen Aufgaben. Hast du heute diese Wahl getroffen?
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1: Abermals ein herzliches Willkommen. Ich freue mich über Ihr Interesse an der Sendereihe Durch die Bibel. Aus dem ersten Korintherbrief steht diesmal die erste Hälfte von Kapitel 7 im Mittelpunkt. Dort geht es schwerpunktmäßig um das Thema Ehe und Ehelosigkeit. Einerseits lohnt es sich ganz gewiss, den Empfehlungen des Apostels Paulus Aufmerksamkeit zu schenken. Andererseits sollten wir nicht vergessen, dass er seinen Brief an Menschen schreibt, die in einer ganz konkreten Situation leben, die nicht in jedem Punkt mit der unsrigen vergleichbar ist. In Kapitel 7 des ersten Korintherbriefes geht der Apostel Paulus auf einen weiteren Bereich des Alltagslebens ein, der vielen Christen in Korinth offenbar Mühe bereitet. Oder Paulus hat damit seine liebe Mühe, weil manche Korinther in seinen Augen viel zu sorglos damit umgehen und Gott Unehre bereiten. Und deshalb nimmt Paulus in Kapitel 7 Stellung zu verschiedenen Fragen der Ehe und der Ehelosigkeit. Dabei klammert er auch den Bereich der Sexualität nicht aus, denn die Sexualität gehört zum Menschsein dazu. Paulus geht sehr dezent und würdevoll mit diesem Thema um. Das gefällt mir. Er schämt sich nicht, dieses heiße Eisen anzupacken, tut aber auch nicht so, als ob er der große Experte wäre und als ob es nichts Wichtigeres auf der Welt gäbe. Sondern er stellt die Ehe bzw. Ehelosigkeit mitsamt der Sexualität in einen übergeordneten Zusammenhang. Im Grunde läuft alles auf die Frage hinaus, wie kann ich als Christ, egal ob verheiratet oder nicht, ein Gott wohlgefälliges Leben führen? Einige Äußerungen aus dem vorangegangenen Kapitel, die in manchen Ohren sehr, sehr geistlich geklungen haben mögen, bekommen nun gleich am Anfang von Kapitel 7 eine sehr praktische Bedeutung. So hatte Paulus darauf hingewiesen, dass der menschliche Leib ein Tempel des Heiligen Geistes sei und dass wir deshalb zur Ehre Gottes sorgsam mit unserem Körper umgehen sollen. Darum preist Gott mit eurem Leibe, so lautete der letzte Vers von Kapitel 6. Direkt im Anschluss daran heißt es nun am Anfang von Kapitel 7, wovon ihr aber geschrieben habt, darauf antworte ich, es ist gut für den Mann, keine Frau zu berühren. Dieser Vers beginnt mit den Worten, wovon ihr aber geschrieben habt. Das heißt, einige unter den Korinthern haben sich offenbar Gedanken darüber gemacht, ob es sinnvoll und gut ist, zu heiraten, oder ob ein Mann lieber, wie es in der Lutherbibel heißt, keine Frau berühren soll. Und weil sich die Korinther in dieser Sache weiterhin unsicher waren, haben sie Paulus in einem Brief um Rat gefragt. Ich finde es sehr interessant, dass Paulus wiederum in seinem Antwortbrief nicht sofort darauf zu sprechen kommt, sondern erst hier am Anfang von Kapitel 7. Das deutet darauf hin, dass ihm beispielsweise die Aufspaltung der Gemeinde in mehrere Gruppierungen sowie andere Missstände deutlich stärker unter den Nägeln brennen. Erst danach geht er auf verschiedene Aspekte zum Thema Ehe und Ehelosigkeit ein. Bevor auch wir uns näher damit beschäftigen, möchte ich zuvor noch die Frage aufwerfen, ob der Apostel Paulus wohl selbst verheiratet war. Wenn nicht, so könnte man ihm vorwerfen, dann wären alle seine Ausführungen in Kapitel 7 nichts anderes als blanke Theorie. Doch genau das würde überhaupt nicht zu ihm passen. Mein Eindruck ist, dass er bei fast allem, was er sagt, auf seinen eigenen Erfahrungsschatz zurückgreift. Ja, vielleicht hat der Heilige Geist gerade deshalb den Apostel Paulus dazu veranlasst, zahlreiche Briefe zu schreiben, weil Paulus mit beiden Beinen mitten im Leben steht und selbst schon vieles erlebt hat. Der siebte Vers von Kapitel 7 legt allerdings nahe, dass er zu dem Zeitpunkt, als er den ersten Korintherbrief schreibt, alleine lebt. Denn dort heißt es, ich wollte lieber alle Menschen wehren, wie ich bin. Aber jeder hat seine eigene Gabe von Gott, der eine so, der andere so. Manche Bibelübersetzungen werden sogar noch deutlicher und übersetzen sinngemäß, ich wünschte, jeder würde wie ich ehelos leben. In Vers 8 allerdings werden gleich anschließend zwei unterschiedliche Gruppen von Menschen genannt, die ehelos leben, nämlich die Ledigen und die Witwen, oder wie es in anderen Bibelübersetzungen heißt, die Verwitweten. Zu den Verwitweten könnte auch Paulus gehören. Eine Bibelstelle aus der Apostelgeschichte legt dies jedenfalls nahe. In Kapitel 26, Vers 10 berichtet Paulus dort: In Jerusalem brachte ich viele Heilige ins Gefängnis, wozu ich Vollmacht von den Hohenpriestern empfangen hatte. Und wenn sie getötet werden sollten, gab ich meine Stimme dazu. Meines Erachtens kann Paulus nur dann seine Stimme dazu gegeben haben, wenn er zu jener Zeit ein Mitglied des jüdischen Hohen Rates war. Und um ein Mitglied des Hohen Rates zu werden, musste ein jüdischer Mann verheiratet sein. Ich vermute also, dass Paulus verheiratet gewesen ist, aber nach dem Tod seiner Frau nicht noch einmal geheiratet hat. Im 1. Korintherbrief Kapitel 9 äußert sich Paulus übrigens folgendermaßen: Haben wir, gemeint sind die Apostel, haben wir nicht auch das Recht, eine Schwester als Ehefrau mit uns zu führen, wie die anderen Apostel und die Brüder des Herrn und Kephas? Eine Schwester als Ehefrau, damit ist eine Glaubensschwester, eine Christin als Ehefrau gemeint. Der ganze Vers klingt für mich so, als ob Paulus sagen wollte: Ich als Witwer könnte noch einmal heiraten. Grundsätzlich wäre mein Apostelamt kein Hinderungsgrund dafür. Andere Apostel sind schließlich auch verheiratet. Aber ich möchte keiner Frau zumuten, mit mir als Heidenmissionar durch fremde Länder zu reisen. Denn dieser Dienst ist einfach zu strapaziös und oft auch gefährlich. Im Grunde bin ich mir also ziemlich sicher, dass Paulus einmal glücklich verheiratet gewesen ist. Denn er redet so respektvoll und mit innerer Leidenschaft über die Ehe, dass ich es mir anders kaum vorstellen kann. Im Epheserbrief Kapitel 5 heißt es zum Beispiel: Ihr Männer, liebt eure Frauen, wie auch Christus die Gemeinde geliebt hat und hat sich selbst für sie dahingegeben. So viel also zu der Frage, ob Paulus verheiratet gewesen ist oder nicht. Und dann möchte ich noch kurz einen zweiten Punkt ansprechen, bevor ich wieder auf unseren Bibeltext zu sprechen komme. Zwar sagt Paulus in Vers 7, den ich vorhin schon zitiert habe, dass er es für besser halten würde, wenn alle so wie er unverheiratet wären. Dabei gilt es aber, die besondere Situation der Christen in Korinth zu berücksichtigen. Dazu gleich mehr. Ich möchte an dieser Stelle noch einmal Vers 1 vorlesen und gleich im Anschluss daran Vers 2. Paulus schreibt: Wovon ihr aber geschrieben habt, darauf antworte ich: Es ist gut für den Mann, keine Frau zu berühren. Aber um Unzucht zu vermeiden, soll jeder seine eigene Frau haben und jede Frau ihren eigenen Mann. Wie ich eben sagte, um den Apostel Paulus richtig zu verstehen, muss man die besondere Situation der Christen in Korinth berücksichtigen. Während einer Studienreise habe ich unter anderem die Ruinen der antiken Stadt Korinth besucht und mir fiel sofort ein Hügel auf, der Akrokorinthus, auf dem früher ein Tempel zu Ehren der Liebesgöttin Aphrodite gestanden hatte. Der Hügel und der Tempel obendrauf warfen gewissermaßen einen dunklen Schatten auf die Stadt, denn beide waren unübersehbar. Später haben die Kreuzritter auf diesem Hügel eine Festung errichtet und für den Bau die Steine des ehemaligen Aphrodite-Tempels verwendet. Der Anblick der Ruinen von Korinth lässt leider vergessen, was sich vor rund 2000 Jahren dort abgespielt hat. Sex wurde zur Religion erhoben. 1000 Priesterinnen versahen dort ihren Dienst. Im Tempel der Aphrodite wurde nicht nur fröhlich gespeist und getrunken, sondern Männer und Frauen hatten dort auch Sex miteinander. Nüchtern betrachtet waren die Priesterinnen kaum etwas anderes als Prostituierte. In der damaligen römisch geprägten Welt wurden Frauen ganz allgemein als Besitz angesehen. Nicht wenige von ihnen mussten wie ein Arbeitstier schuften. Die meisten Männer hatten mehrere Frauen, die für verschiedene Aufgaben zuständig waren. Die eine musste sich um die Küche kümmern, die andere war für den Wohnbereich zuständig und wieder eine andere musste die Wäsche waschen. Körperliche Liebe spielte sich zumindest teilweise auch außerhalb der Ehe ab. Dafür gab es ja diesen Tempel mit den gut aussehenden Priesterinnen. Allerlei Fruchtbarkeitsfeste wurden dort gefeiert. Und genau in diesem Umfeld, in dieser heidnisch geprägten Stadt Korinth, lebten nun seit einiger Zeit auch Christen, zu denen all das, was ich eben geschildert habe, in keiner Weise passte. Ihnen schreibt der Apostel Paulus einen Brief und beschreibt darin die Ehe als etwas Einzigartiges. Also als etwas, was nichts mit dem zu tun hat, was sich in Korinth hinter bürgerlichen Fassaden oder oben im Tempel der Aphrodite abspielte. Jeder Mann soll seine eigene Frau haben und jede Frau ihren eigenen Mann, schreibt Paulus in Vers 2. Was das vor allem für die Frauen bedeutete, kann man sich kaum ausmalen. Paulus hebt die Frau sozusagen von ihrer sklavenähnlichen Position, die sie im Römischen Reich oftmals einnahm, empor und machte sie zur Gefährtin oder Partnerin des Mannes.

Paulus nur wenige Verse davor die Frauen aufgefordert habe, sich ihren Männern zu unterwerfen und gehorsam zu sein. Aber ist das wirklich wahr? Tatsächlich heißt es im Epheserbrief, Kapitel 5, Vers 22, ihr Frauen ordnet euch euren Männern unter wie dem Herrn. Aber was heißt unterordnen? Das entsprechende Wort im griechischen Originaltext deutet darauf hin, dass es darum geht, dem Mann, bildlich gesprochen, Antwort zu geben. Die Frau soll ihrem Mann also nicht gleichgültig begegnen, sondern ihm sozusagen Widerhall geben. Diese Art von Bestätigung ist wichtig für ihn. Wenn er seiner Frau tief in die Augen schaut und dann sagt, ich liebe dich, dann wartet er förmlich darauf, dass sie ihm aufrichtig und mit ehrlichem Herzen entgegnen kann, ich liebe dich auch. Nun ja, umgekehrt ist das wohl auch der Fall, aber dass Männer in ihrer Liebe und Fürsorge und in ihrem Mannsein Bestätigung brauchen, wird selbst heute noch viel zu selten berücksichtigt. Zurück zu unserem Bibeltext im 1. Korintherbrief, Kapitel 7. Dort heißt es in den Versen 3 und 4, der Mann leiste der Frau, was er ihr schuldig ist, desgleichen die Frau dem Mann. Die Frau verfügt nicht über ihren Leib, sondern der Mann. Ebenso verfügt der Mann nicht über seinen Leib, sondern die Frau. Ein Mann aus dem ersten Jahrhundert nach Christus, der zusammen mit seiner Frau der christlichen Gemeinde in Korinth angehörte, hat diese beiden Verse sicher noch einmal anders wahrgenommen als wir heute. Der hörte den Apostel Paulus insgeheim zu ihm sagen, da oben im Tempel der Aphrodite, da hast du nichts verloren. Was da geschieht, das ist Sünde. Liebe und körperliches Begehren haben ihren Platz allein in deinen eigenen vier Wänden. Nur deiner Frau sollst du zeigen, dass du sie liebst und sie begehrst. In der Bibel gibt es übrigens eine ganze Reihe von Ehepaaren, die auf wunderbare Weise eine Einheit bildeten und sich ihrer Liebe nicht schämten. Adam und Eva zum Beispiel, Jakob und Rahel, Boas und Ruth, aber auch David und Abigail. Wieder zurück zu unserem Bibeltext. Paulus gibt weitere Empfehlungen, die das Miteinander von Mann und Frau betreffen. Zunächst die Verse 5 und 6. Entziehe sich nicht eins dem andern, es sei denn eine Zeit lang, wenn beide es wollen, damit ihr zum Beten Ruhe habt. Und dann kommt wieder zusammen, damit euch der Satan nicht versucht, weil ihr euch nicht enthalten könnt. Das sage ich aber als Erlaubnis und nicht als Gebot. Zeiten körperlicher Enthaltsamkeit und Zeiten, in denen Mann und Frau häufig zusammenkommen, beides hat seine Berechtigung in der Ehe. Und indem beide Partner bereit sind, aufeinander einzugehen und auf die Bedürfnisse des jeweils anderen Rücksicht zu nehmen, können sie ihre tiefe Verbundenheit und Liebe zum Ausdruck bringen. Wichtig ist, auf sich selbst und auf den anderen keinen unnötigen Druck auszuüben. Das ist gemeint mit den Worten, das sage ich aber als Erlaubnis und nicht als Gebot. Vers 7. Ich wollte zwar lieber, alle Menschen wären wie ich, aber jeder hat seine eigene Gabe von Gott, der eine so, der andere so. Auf diesen Vers bin ich ja vorhin schon eingegangen. Meiner Meinung nach bringt Paulus damit zum Ausdruck, dass er zum gegenwärtigen Zeitpunkt nicht verheiratet ist. Wahrscheinlich ist er Witwer und hat nicht wieder geheiratet, weil er es keiner Frau zumuten möchte, ihn auf seinen teilweise recht gefährlichen Reisen zu begleiten. Manche Missionarinnen und Missionare bringen auch heute noch dieses Opfer, um sich ganz auf ihre Arbeit konzentrieren zu können. Manche für ein paar Jahre, manche für ihr ganzes Leben. Vermutlich dachte auch Jesus an diese Art von Verzicht, als er einmal sagte, einige sind von Geburt an zur Ehe unfähig, andere sind von Menschen zur Ehe unfähig gemacht und wieder andere haben sich selbst zur Ehe unfähig gemacht, um des Himmelreichs willen. Als junger Mann hatte ich übrigens eine Phase, in der ich mir fest vorgenommen habe, Junggeselle zu bleiben. Ich hatte gerade mit meinem Dienst angefangen und wollte es einem anderen Mann gleichtun, den ich sehr bewunderte. Doch im Laufe der Zeit merkte ich, dass ich offenbar nicht die Gabe der Ehelosigkeit besaß. Vielmehr sehnte ich mich förmlich nach einer Frau. Und da war ich froh, dass ich bei Paulus nachlesen konnte, Vers 7,

Jeder hat seine eigene Gabe von Gott, der eine so, der andere so. Weiter ab Vers 8. Paulus schreibt, den Ledigen und Witwen sage ich, es ist gut für sie, wenn sie bleiben wie ich. Wenn sie sich aber nicht enthalten können, sollen sie heiraten, denn es ist besser zu heiraten, als sich in Begierde zu verzehren. Paulus zögert hier nicht, Klartext zu reden. Wer es nicht aushält, allein zu leben, der soll sich doch bitteschön nach einer Partnerin bzw. einem Partner umsehen. Wie gut, dass Paulus die Ehelosigkeit nicht schönredet und den Christen in Korinth auch nichts aufdrängt. Denn ob man ein Gott wohlgefälliges Leben führt, das hat nichts damit zu tun, ob man verheiratet ist oder nicht. Weiter ab Vers 10. Den Verheirateten aber gebiete nicht ich, sondern der Herr, dass die Frau sich nicht von ihrem Manne scheiden soll. Hat sie sich aber geschieden, soll sie ohne Ehe bleiben und sich mit ihrem Mann versöhnen, und dass der Mann seine Frau nicht verstoßen soll. Im Gegensatz zu vorher handelt es sich bei diesen beiden Versen nicht um eine gut gemeinte Empfehlung des Apostels Paulus, sondern, wie er es ausdrückt, um ein Gebot des Herrn. Und sowohl der Teil des Gebots, der sich an die Frau richtet, als auch der Teil, der sich an den Mann richtet, beide sagen aus, du sollst dich nicht von deinem Partner bzw. deiner Partnerin scheiden. Und wenn du es doch tust, dann bleibe anschließend unverheiratet. Weil es zu damaliger Zeit der Mann war, der einer Frau einen Scheidebrief aushändigen konnte, klingt es beinahe so, als ob auch Paulus dem Mann und der Frau verschiedene Rechte und Pflichten auferlegen wollte. Aber dem ist nicht so. Für beide gilt das Gebot, sich nicht scheiden zu lassen. Und auch das Gebot, im Falle eines Falles nicht wieder zu heiraten, gilt sowohl für die Frau wie auch für den Mann. In den nun folgenden Versen geht Paulus auf ein anderes Problem ein, das ihm vermutlich von den Korinthern in Form einer Frage überbracht worden war. Es geht darum, wie sich ein verheirateter Mann verhalten soll, der sich dem christlichen Glauben zuwendet, während seine Frau von Gott nichts wissen will. Oder umgekehrt, eine Frau kommt zum Glauben, aber ihr Mann kann diesen Schritt nicht mitvollziehen. Wie sollen sich dann die beiden jeweils gläubig gewordenen Ehepartner verhalten? Paulus schreibt dazu, ich lese weiter ab Vers 12, den anderen aber sage ich, nicht der Herr, wenn ein Bruder eine ungläubige Frau hat und es gefällt ihr, bei ihm zu wohnen, so soll er sich nicht von ihr scheiden. Und wenn eine Frau einen ungläubigen Mann hat und es gefällt ihm, bei ihr zu wohnen, so soll sie sich nicht von ihm scheiden. Denn der ungläubige Mann ist geheiligt durch die Frau, und die ungläubige Frau ist geheiligt durch den gläubigen Mann. Sonst wären eure Kinder unrein, nun aber sind sie heilig. Eine wirklich interessante Anweisung, die Paulus an die Christen in Korinth weitergibt. Da die Ehe ein Geschenk Gottes an alle Menschen ist, also auch an diejenigen, die keine Christen sind, soll die Ehe auch dann weiterhin Bestand haben, wenn ein Ehepartner zum Glauben kommt. Und diese gläubige Christin bzw. dieser gläubige Christ soll sich dann auch keine unnötigen Sorgen um die Kinder machen, die aus dieser Ehe hervorgehen. Die Botschaft des Apostels Paulus lautet also, haltet Frieden miteinander und bleibt zusammen, wenn es denn geht. Vers 15. Wenn aber der Ungläubige sich scheiden will, so lass ihn sich scheiden. Der Bruder oder die Schwester, also der jeweils gläubige Ehepartner, ist nicht gebunden in solchen Fällen. Zum Frieden hat euch Gott berufen. Wenn also der ungläubige Ehepartner die Ehe beenden möchte, ist es in Ordnung, wenn sich die beiden voneinander scheiden. Keine Frage, dass auch eine solche Trennung unendlich wehtun kann. Denn möglicherweise waren die beiden Ehepartner lange Zeit glücklich miteinander. Aber darum geht es nicht in Vers 15, sondern es geht um die Frage, ob ein christlicher Ehepartner Schuld auf sich lädt, wenn sich der andere an dessen Glauben stört und deshalb die Scheidung verlangt. Dem ist nicht so, sagt Paulus. Und vermutlich hat er dem geschiedenen, gläubigen Partner zumindest in gewissen Fällen dann auch erlaubt, sich einen neuen Ehepartner bzw. eine neue Partnerin zu suchen und noch einmal zu heiraten.
Meines Erachtens ergibt sich das aus der Erlaubnis, in dem geschilderten Fall die Scheidung vollziehen zu dürfen. Welche Konsequenzen man daraus für heute ziehen kann, das ist nicht so einfach zu entscheiden, zumal man keinen Menschen dazu zwingen kann, eine Ehe aufrechtzuerhalten. In manchen Fällen ist es auch so, dass ein Mensch in einer schier ausweglosen Lage steckt und auf jeden Fall Sünde auf sich lädt. Dann gilt es, Jesus Christus um Vergebung zu bitten und anschließend einen Neuanfang zu wagen. Im 1. Johannesbrief heißt es ja ausdrücklich, wenn wir aber unsere Sünden bekennen, so ist er treu und gerecht, dass er uns die Sünden vergibt und reinigt uns von aller Ungerechtigkeit. Zurück zu unserem Bibeltext, und zwar zu Vers 16. In diesem Vers geht es weiterhin um den Fall, dass ein Ehepartner zum Glauben kommt und der andere sich von ihm scheiden will. Im vorhergehenden Vers wurde gesagt, dass eine solche Scheidung zwar möglich sei. Davor aber in Vers 12 wurde die Empfehlung gegeben, bleibt zusammen, wenn es möglich ist. Jetzt folgt dazu eine Begründung. Denn was weißt du, Frau, ob du den Mann retten wirst? Oder du, Mann, was weißt du, ob du die Frau retten wirst? Diese Möglichkeit, dass der Glaube des einen Ehepartners zum Anstoß dafür wird, dass auch der andere Jesus Christus in sein Leben aufnimmt, diese Möglichkeit ist es wert, möglichst beieinander zu bleiben. Aber eben nur unter dem Vorbehalt, wenn es denn möglich ist. Also, wenn das gemeinsame Leben nicht unerträglich wird. Vers 17. Nur soll jeder so leben, wie der Herr es ihm zugemessen, wie Gott einen jeden berufen hat. Und so ordne ich es an in allen Gemeinden. Dieser Vers wird nicht jedem gefallen, denn Paulus ruft Menschen, die neu zum Glauben gekommen sind, dazu auf, ihre Ehe zunächst einmal nicht in Frage zu stellen, sondern sie als Chance und Herausforderung zu begreifen. Und dieses Prinzip wendet Paulus sogleich auch auf andere Lebensbereiche an. In den Versen 18 bis 20 schreibt er, ist jemand als Beschnittener berufen, der bleibe bei der Beschneidung. Ist jemand als Unbeschnittener berufen, der lasse sich nicht beschneiden. Beschnitten sein ist nichts und unbeschnitten sein ist nichts, sondern Gottes Gebote halten. Jeder bleibe in der Berufung, in der er berufen wurde. In diesen drei Versen geht es darum, ob jemand, der ungläubig war und nun Christus nachfolgen will, sich zunächst gemäß dem Brauch der Juden beschneiden lassen muss. Nein, sagt Paulus, das ist nicht nötig. Und wer als Jude zu Jesus Christus findet, braucht seine Vergangenheit ebenso wenig zu verleugnen. Auf die Ehe bezogen bedeutet das, wenn du geheiratet hast, bevor du zum Glauben kamst, dann stehe auch weiterhin zu deinem Ehepartner oder deiner Ehepartnerin, egal ob er oder sie ebenfalls gläubig geworden ist. Entsprechendes gilt wohl auch für andere Lebensbereiche. So habe ich es zum Beispiel erlebt, dass manche Leute kurz nach ihrer Bekehrung ihren Beruf wechseln und in die Mission oder in die Verkündigung gehen wollen. Warum? So habe ich schon die eine und den anderen gefragt. Du bist eine erfolgreiche Managerin. Du ein beliebter Lehrer und du eine liebevolle Mutter. Bleib doch erstmal dort, wo Gott dich hingestellt hat. Denn auch dort kannst du Zeugin oder Zeuge für ihn sein und vielleicht auch Menschen zum Glauben an Jesus Christus führen. In der nächsten Ausgabe der Sendereihe Durch die Bibel folgt aus dem 1. Korintherbrief die zweite Hälfte von Kapitel 7. Schwerpunktmäßig geht es dann um die Unverheirateten und wie sie ein erfülltes Leben führen können. Also bis zum nächsten Mal, auf Wiederhören und Gottes Segen mit Ihnen.

0: Es ist 19 Uhr und 30 Minuten. 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
1: In Apostelgeschichte Kapitel 19, Vers 6 heißt es, Paulus legte ihnen die Hände auf und sie wurden vom Heiligen Geist erfüllt. Dieser Sache möchte ich heute wieder etwas mehr nachgehen und dazu lese ich noch einmal den Abschnitt aus Apostelgeschichte Kapitel 19 von Vers 1 bis 7. Apostelgeschichte 19, Vers 1 bis 7 nach einer modernen Übersetzung in heutigem Deutsch. Da heißt es, während Apollos in Korinth war, reiste Paulus durch das kleinasiatische Hochland und kam nach Ephesus. Er traf dort einige Glaubensgenossen und fragte sie, habt ihr den Heiligen Geist erhalten, als ihr Jesus als Herrn angenommen habt? Sie antworteten, wir haben noch nie etwas von einem Heiligen Geist gehört. Paulus fragte sie, was für eine Taufe habt ihr denn empfangen? Na, die Taufe, die auf Johannes zurückgeht, sagten sie. Daraufhin erklärte ihnen Paulus, Johannes hatte alle getauft, die ein neues Leben anfangen wollten. Aber er hat auch gesagt, sie sollten sich an den halten, der nach ihm kommt, nämlich an Jesus. Als sie das hörten, ließen sie sich auf den Namen des Herrn Jesus taufen, waren also Wiedertäufer. Paulus legte ihnen die Hände auf und sie wurden vom Heiligen Geist erfüllt. Sie redeten in unbekannten Sprachen und verkündeten Weisungen von Gott. Es waren etwa 12 Männer. Also besonders möchte ich in diesen Versen heute betonen, wie der Heilige Geist kommt, wer ihn bekommt, was die Voraussetzungen dazu sind. Ich glaube, viele würden mit mir übereinstimmen, wenn ich sagen würde, wir brauchen einen starken Mann in der Regierung. All die Probleme, denen wir in Wirtschaft und Politik begegnen, würden gelöst werden, wenn wir den richtigen Mann an der Spitze hätten. Nicht nur in Deutschland, sondern auch in Ecuador, Brasilien, den USA und auch in Russland sind viele Menschen mit den Regierungen unzufrieden. Sie üben Kritik, geben Ratschläge und machen Kommentare. Der richtige Mann hat sie scheinbar bisher noch nicht gefunden. Der Mann, der einen Überblick und einen Durchblick hat, der wirklich etwas von den Problemen versteht, der ihre Ursache erkannt hat und der wirksame Lösungen anzubieten hat. Der Mann, der überdurchschnittliches Wissen hat, der außerdem Weisheit besitzt und Autorität. Ein Mann von unbestechlicher Moral und Sauberkeit. Wo ist er? Welches Land hat ihn schon? Welche Partei kann ihn uns anbieten? Nur ein solcher Führer könnte uns wieder zurechtbringen. Er könnte uns aus der Wirtschaftskrise helfen und unsere finanziellen Probleme lösen. Er könnte die Arbeitslosigkeit abschaffen und jedem Wohlstand und Sicherheit garantieren. Er könnte die Umwelt retten, die Rassenprobleme lösen. Er könnte alle Güter gleichmäßig verteilen, sodass keiner Hunger zu leiden brauchte. Und er könnte sogar Frieden schaffen, ohne Waffen. Wo ist diese Person? Wir brauchen sie dringend, wenn unsere Welt nicht untergehen soll. Nun ja, ich kann schon sehen, dass dieser Ruf nach einem starken Mann etwas für sich hat. Er könnte schnell Ordnung schaffen und alles zum Guten wenden. Aber weißt du auch, dass diese Person schon da ist? Nein, nein, ich meine nicht den Antichristen, ich meine den Heiligen Geist. Der Heilige Geist ist die Person, die wirklich einen Überblick, einen Weitblick und einen Durchblick hat. Er kennt die Probleme der Menschen, er kennt die Ursachen und weiß die Lösung. Er hat Autorität und ist von einer unübertrefflichen Moral. Er besitzt nicht nur alles Wissen und alle Erkenntnis, sondern er hat auch eine übermenschliche Weisheit. Die Person, die wir zur Lösung aller Probleme brauchen, ist schon da. Nur wird sie von der Mehrzahl der Menschen nicht anerkannt. Man gehorcht nicht seinen Weisungen und Geboten und man vertraut sich seiner Führung nicht an. Man beachtet ihn nicht einmal und nimmt von seiner Gegenwart kaum Notiz. Nur eine kleine Schar von Menschen glaubt an ihn, folgt ihm und lässt sich wirklich von ihm führen. Oftmals belächelt, angegriffen oder verfolgt, suchen sie der Welt Bestes und Gottes Ehre. Die meisten Menschen jedoch widerstreben dem Heiligen Geist, sie erkennen ihn nicht an und belächeln ihn. Darum sieht es auf unserer Welt so aus, wie es aussieht. Darum herrscht Korruption, Ungerechtigkeit, Hass, Wettrüsten, Hunger, Egoismus, Krieg und Ausbeutung. Der Heilige Geist ist der richtige Führer für uns, aber er zwingt uns nicht mit Gewalt, ihm zu folgen. Er könnte es tun, aber er lässt uns die Freiheit. Er führt nur die, die sich von ihm führen lassen wollen. Und unser Dilemma ist, dass sich nur wenige von ihm führen lassen wollen. Der Heilige Geist führt die Menschen, aber er führt sie individuell und von innen heraus, nicht von außen. Wer vom Heiligen Geist geführt werden will, der muss ihn zuerst in seinem Herzen haben. Wie bekommt man aber den Heiligen Geist? Auf diese Frage möchte ich näher eingehen, zumal auch unser Bibeltext aus Apostelgeschichte 19 sich mit dieser Frage auseinanderzusetzen scheint. Du erinnerst dich noch, da waren die 12 Männer in Ephesus, die an Jesus gläubig geworden waren und die mit der Taufe des Johannes getauft worden waren. Als Paulus sie sah, fragte er sie, ob sie auch den Heiligen Geist bekommen hätten. Sie konnten weder Ja noch Nein sagen, sie wussten es einfach nicht. Daraufhin ließen sie sich noch einmal taufen, jetzt aber auf den Namen Jesu. Dann legte Paulus ihnen die Hände auf und schließlich begannen sie in anderen Sprachen zu reden. Offensichtlich hatten sie jetzt den Heiligen Geist bekommen. Trotzdem dürfen wir uns hier nicht täuschen lassen. Wir stellen uns noch einmal die Frage, wie bekommt man den Heiligen Geist? Um allem Irrtum vorzubeugen, möchte ich zuerst einmal erklären, wie man den Heiligen Geist nicht bekommt. Die Antwort ist einfach, wenn auch zunächst unverständlich. Wenn ich sage, man bekommt den Heiligen Geist nicht durch die Taufe, nicht durch Handauflegung und nicht durch das Reden in anderen Sprachen. Vielleicht möchtest du widersprechen, weil es doch im gelesenen Text ganz deutlich so auszusehen scheint, als ob die 12 Männer in Ephesus gerade durch die Taufe und die Handauflegung den Heiligen Geist bekommen hätten. Aber das kann gar nicht sein und ich will dir auch erklären, warum nicht. Erstens, damit du oder ich oder sonst irgendein Mensch den Heiligen Geist bekommen kann, sind innere Voraussetzungen nötig und nicht äußere. Wenn das Herz der Menschen nicht bereit ist, den Heiligen Geist anzunehmen, kannst du mit ihnen machen, was du willst. Du kannst ihn unter Wasser halten, du kannst ihm die Hände auflegen, du kannst über ihn beten oder ihm unverständliche Reden beibringen. Es wird nichts geschehen. Der Heilige Geist kommt nicht durch Zeremonien und äußere Handlungen zu einem Menschen. Ich sage damit nicht, dass Taufe und Handauflegung Unsinn seien. Oh nein. Sie haben sicher ihren Platz und ihre Bedeutung, jedoch können sie nicht bewirken, dass Menschen nun dem Heiligen Geist gehorsam werden. Zweitens, man bekommt den Heiligen Geist nicht durch die Taufe und nicht durch Handauflegung, weil kein Mensch die Macht hat, über den Heiligen Geist zu verfügen. Paulus hatte nicht die Macht, den Menschen seiner Zeit den Heiligen Geist zu geben, und wir haben es heute auch nicht. Wir können wohl wünschen, dass dieser und jener unserer Bekannten und Freunde auch den Heiligen Geist bekäme. Wir können auch dafür beten, die Leute einladen und bitten, den Heiligen Geist anzunehmen. Aber wir können niemandem den Heiligen Geist geben. Nicht, indem wir ihn ins Wasser tauchen und nicht, indem wir ihm die Hände auflegen. Drittens, der Heilige Geist ist eine Persönlichkeit und keine unbestimmte Kraft oder Einfluss. Der Heilige Geist kann selber denken, wollen, handeln, entscheiden. Er muss nicht durch Zeremonien übertragen werden, sondern er weiß selber, wann er in einem Menschen einkehren kann und wann nicht. Nun sagst du vielleicht, okay, und wenn ich den Heiligen Geist nicht durch die Taufe und nicht durch Handauflegung empfangen kann, wie bekomme ich ihn dann? Ja, das ist eine gute Frage. Hoffentlich ist sie bei dir nicht nur rhetorisch gestellt, sondern aus dem wirklichen Wunsch und Verlangen, dem guten Heiligen Geist Gottes zu folgen. Die Voraussetzungen, um den Heiligen Geist zu bekommen, sind folgende. Erstens, man muss erst einmal erkennen, dass man ihn noch nicht hat. Manchem Hörer mag diese Einsicht gar nicht schwerfallen. Er hat noch nie etwas um den Heiligen Geist gegeben und wollte ihn auch gar nicht haben. Aber manchen Menschen fällt es sicher sehr schwer einzusehen, dass sie noch ohne den Heiligen Geist leben. Es mag besonders die guten, frommen Menschen betreffen, die immer versucht haben, das Richtige zu tun, die immer Gott gehorchen wollten, die gute Werke tun wollten und die sich bemühten, gute Christen zu sein. Man kann auch ziemlich viel ohne den Heiligen Geist machen, das sehen wir immer wieder. Aber trotzdem fehlt das Entscheidende. Also, wer den Heiligen Geist haben möchte, der muss zuerst einmal erkennen und zugeben, dass er ihn noch nicht hat. Ich glaube auch, dass das bei den 12 Männern in Ephesus der Fall war. Sie glaubten an Jesus, aber sie wussten nichts vom Heiligen Geist und sie gaben es ehrlich zu. Zweitens, man muss den Heiligen Geist auch haben wollen. Ha, das ist gar nicht so selbstverständlich. Es hat nämlich zwei Seiten, wenn man den Heiligen Geist akzeptiert. Einmal bringt er uns sicher Segen, Gewissheit, Freude, den wahren Glauben und Erkenntnis Gottes. Er bringt uns Gaben und Frucht. Und wer möchte das nicht haben? Zum anderen kommt er aber auch als Herr in unser Leben. Er erwartet Gehorsam, Dienst, Anerkennung und Ehrerbietung. Und da fängt das Problem bei vielen an. Sie wissen nicht, ob sie sich ihm wirklich bedingungslos anvertrauen wollen, ob sie ihm wirklich in allem gehorchen wollen. Manchen Menschen widerstrebt der Gedanke, dem Heiligen Geist die ganze Führung ihres Lebens zu überlassen. Sie wollen sich etliche Entscheidungen selbst vorbehalten. Oder sie fürchten sich und haben Angst, der Heilige Geist könnte sie führen, wohin sie nicht wollen. Er könnte ihnen einen Auftrag geben, den sie nicht ausführen wollen oder können. Solange da noch Gefühlsrückhalte im Herzen eines Menschen sind, kommt der Heilige Geist nicht. Du musst erst ganz sicher sein, du möchtest ihn wirklich in deinem Leben haben, als Herrn, ohne Einschränkung und ohne Wenn und Aber. Drittens, man bekommt den Heiligen Geist, indem man ihn einlädt. Bei vielen Menschen entbrennt ein Kampf in ihren Herzen, wenn sie von den Ansprüchen des Heiligen Geistes erfahren. Es gibt dann einen Konflikt. Da sind Stimmen, die einen ermutigen, sich dem Heiligen Geist und seiner Führung bedingungslos anzuvertrauen. Aber da sind auch eine Menge Bedenken, Fragen und Zweifel. Dieser innere Kampf muss erst ausgefochten werden. Natürlich dauert er bei einigen Menschen länger, bei anderen ist er schneller überstanden. Aber wenn der Mensch sich durchgerungen hat, dann sollte er es auch Gott mitteilen und dann sollte er im Gebet den Heiligen Geist selbst einladen, der Herr in seinem Leben zu sein und bei ihm zu wohnen. Gottes Geist kommt nicht uneingeladen oder gar mit Gewalt. Er wartet, bis der Mensch bereit ist und ihm die Türe öffnet. Viertens, man bekommt den Heiligen Geist, indem man ihn im Glauben annimmt. Ich kenne Menschen, die können es einfach nicht glauben, dass der Heilige Geist in ihnen wohnt. Sie möchten ihn gerne bei sich haben. Sie haben ihn auch gebeten zu kommen. Aber sie können es nicht glauben, dass er nun wirklich da ist. Im Christentum geht vieles nur im Glauben. Durch den Glauben wissen wir, dass Gott existiert, dass Jesus uns erlöst hat, dass unsere Sünden vergeben sind, dass Gottes Sohn wiederkommen wird, um die Welt zu richten. Nur durch den Glauben wissen wir auch, dass Gottes Geist in uns wohnt. Immer wieder sucht der Mensch noch nach anderen Beweisen und Zeichen, die seinen Glauben aufhelfen. Das geschieht besonders auch in dieser Frage nach dem Heiligen Geist. So schauen eben manche nach unerklärlichen Erscheinungen, wie das Zungenreden, oder nach übernatürlichen Kräften in ihrem Leben aus und nehmen das als Beweis dafür, dass sie den Heiligen Geist haben. Nein, wir bekommen den Heiligen Geist, wenn wir ohne zu fühlen, ohne etwas zu sehen, ohne Beweise, einfach der Verheißung Gottes glauben. Der Heilige Geist ist der Führer, den du brauchst. Er ist die Person, die unsere persönlichen und kollektiven Probleme lösen kann. Zögere bitte nicht, dich ihm anzuvertrauen. Wir beten noch. Herr, so viele Menschen leben noch ohne die Führung, den Trost und den Beistand des Heiligen Geistes. Einige wollen ihn nicht, andere sind sich nicht sicher. Hilf bitte, dass ein jeder klar versteht, ob er schon deinen Heiligen Geist in seinem Leben hat und wenn nicht, so mache du ihm bitte deutlich, wie er ihn bekommen kann. Amen.

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Fernheim, der 24. Mai 1952. Heute kommt eine große Neuigkeit. Ich habe einen Brief von Albert Schweitzer aus Lambarene bekommen, einen langen, handgeschriebenen und äußerst liebenswürdigen. Eine Fotografie mit Widmung und ein Plan von seinem Krankenhaus lagen bei. Ihr könnt euch denken, wie ich mich gefreut habe, das heißt, wie stolz ich war. Albert Schweitzer war ja schon von jeher mein Vorbild, und so setzte ich mich Anfang Februar hin und schrieb ihm, dass ich ihm sagen wolle, wie seine Arbeit nicht nur in seinem Krankenhaus Früchte trage, sondern auch in einem ganz anderen Erdteil, dass er mich als 10-Jährigen inspiriert habe, einmal etwas Ähnliches zu werden wie er, und dass ich nach vielen Umwegen und Hindernissen nun endlich auf dem Weg dazu sei. Dann schrieb ich ihm einiges von unserer Arbeit und unseren Verhältnissen hier und schloss mit der Versicherung, dass ich ihm mit meinem Schreiben lediglich eine Freude machen wolle und keine Antwort erwarte, da ich ja wisse, wie überlastet er sei. Er antwortete umgehend. Am besten setze ich die wichtigsten Abschnitte aus seinem Brief hierher. Albert Schweitzer, Lambarene, French Equatorial Africa, 29. Februar 1952. Lieber Kollege, es hat mir große Freude gemacht, aus Ihrem Briefe zu erfahren, dass Ihnen gelungen ist, was mir gelang, zu dienen und dabei ein Freier zu bleiben. Dies empfinde ich jeden Tag als eine große mir widerfahrene Gnade, und ich denke, dass es Ihnen ebenso geht. Es bewegt mich, dass ich dem 10-Jährigen den Weg, den er gehen sollte, wies. Ich habe immer schwer daran getragen, die Verantwortung zu haben, Einfluss auszuüben. Aber in Ihrem Falle hat es sich wunderbar gefügt, dass Sie den Weg, den Sie sich vornahmen, gehen konnten, trotz der Ungunst der Zeitumstände. Und wie recht taten Sie daran, in Chirurgie tüchtig zu werden. Die Müdigkeit, die dringende Arbeit und der böse Schreibkrampf erlauben mir nicht, Ihnen so zu schreiben, wie ich möchte. Aber ich wollte Ihnen selber auf den lieben Brief antworten. Hoffentlich ergeht es Ihnen nicht so wie mir, dass die Bürde der Arbeit zuletzt so groß wird, dass Sie sie nur mit äußerster Anstrengung einigermaßen bewältigen können. Ich wünsche Ihnen ein ruhigeres Alter, als ich es habe. Wir sind in meinem Spital zurzeit 4 Ärzte. Wir sind ein chirurgisches Zentrum für ein großes Gebiet. Sehr in Anspruch genommen sind wir durch 400 Lepröse, die wir mit den amerikanischen Sulfonen behandeln, mit gutem Erfolg. Leider bleiben viele dieser Patienten nicht die vielen Monate, die die Kur verlangt. Hier der Plan meines Spitals. Hoffentlich müssen Sie nicht selber bauen wie ich. Zurzeit bin ich nachmittags wieder Maurer und Zimmermann. Ich muss ein neues Gebäude hinzubauen. Bitte richten Sie den Vorstehern der mennonitischen Gemeinde meine besten Empfehlungen aus. Herzliche Grüße an Sie, Ihre Frau und die Gehilfinnen, Ihr Albert Schweitzer. Nun wälzen Erika und ich schon den Atlas, ob wir nicht auf der Heimreise einen Umweg über Lambarene machen können. Mich hat der Brief aus meiner Niedergeschlagenheit herausgerissen und ich habe mich jetzt von dem Schlag erholt. Kurz darauf starb noch eine junge Frau von 25 Jahren, Mutter von 2 kleinen Kindern. Obwohl dieser Fall eigentlich viel trauriger war, hat er mich nicht so mitgenommen. Es muss wohl so sein, dass man nur bis zu einem gewissen Grad leidensfähig ist. Wenn dann noch mehr kommt, kann man nicht mehr. Und auf dem Tiefpunkt war ich schon angelangt. Vielleicht hätte ich euch das alles gar nicht schreiben sollen. Aber zum einen ist es einem so viel leichter, wenn man sich alles von der Seele geschrieben hat, und zum anderen lasse ich euch ja auch sonst an allem teilnehmen, was ich erlebe. Da kann ich die schweren Stunden nicht verschweigen. Sonst könnte man meinen, das Leben sei für mich bloß ein Gartenfest. Inzwischen hat es bei uns 3 Tage und 3 Nächte fast ununterbrochen geregnet. Die Zisterne ist voll und alles trieft. Die Temperatur ist über Nacht von 45 Grad auf 10 bis 12 Grad gesunken und wir frieren entsetzlich. Im Haus haben wir es aber schön warm. Wir haben Feuer im Küchenherd und lassen die Tür in die Halle offen, das wärmt ganz gut durch. Alle Leute sind am Gemüsepflanzen. Ich hoffe, dass die Erdfeuchtigkeit wiederum Wolken herzieht, die sich eher entladen, als wenn es so trocken ist, dass also dieser Regen noch weitere im Gefolge hat. Fernheim, der 1. Juni 1952, Pfingsten. Ich bin seit 2 Tagen Strohwitwer, denn unsere Pfingstpläne sind mal wieder nach echter Doktorart ins Wasser gefallen.
Seit Februar hatten wir schon einen Besuch in Halbstadt bei Dr. Rakos geplant, aber da kam morgens eine Patientin mit vereitertem Blinddarm und ich musste operieren. Es war sehr schwierig und ich gab Penicillin und Streptomycin. Gott sei Dank, dass es so etwas gibt, denn früher wäre die Frau, Mutter von 7 Kindern, sicher verloren gewesen. Ihr könnt euch aber denken, dass es mir nicht nach Spazierenfahren zumute war. So schickte ich denn die Familie samt Füllbrands allein weg und blieb da. Die erste Nacht sah es bedenklich aus. Aber nun ist die Patientin zu meinem größten Erstaunen über dem Berg. Mittlerweile hatten die Handwerker unsere Küche und das neue Bad und WC fertig gemacht und ich räumte alles von den alten in die neue Küche um. Über die Zisternenklappe, wo wir seither das Wasser holen, habe ich einen Tisch machen lassen, denn wir haben jetzt eine Pumpe, mit der das Wasser in einen Tank hochgepumpt wird. Man kann aber auch durch einen Hahn das Wasser gleich in einen Eimer pumpen. Der Spülstein und die Anrichte sind noch nicht fertig, weil jetzt wieder Zement fehlt. Immer fehlt hier irgendetwas. Das war auch der Grund dafür, dass sich die Sache so in die Länge gezogen hat. Der Clou ist das Bad mit WC. Alles gekachelt und ein schönes, hochvornehmes Porzellanwaschbecken. Darüber habe ich ein Board mit Spiegel angebracht, ganz wie daheim. Wenn ich zum Fenster hinausschaue und sehe den Busch in seiner ganzen Wildnis und Unberührtheit keine 100 Meter entfernt, dann kommt es mir komisch vor, so ganz europäischen Komfort im Haus zu haben. Jetzt können wir uns eigentlich nicht mehr als Urwaldpioniere bezeichnen. Bei uns ist plötzlich eine wahrhaft sibirische Kälte eingebrochen. Als die anderen nach Halbstadt fuhren, war es heiß und sie hatten nur leichte Kleidung mit. Dann drehte der Wind und blies eine Eisluft aus Patagonien herauf, das einem Mark und Bein gefror. Eine merkwürdigere Witterung als hier kann man sich überhaupt nicht vorstellen. Fernheim, der 15. Juni 1952. Gestern sind wir plötzlich eine kinderreiche Familie geworden. Unsere Taubstummen aus den Kolonien in Ostparaguay, also etwa 500-600 Kilometer weit, sind angekommen, 5 an der Zahl. Und da 3 davon Geschwister sind, 2 Jungen und ein Mädchen, brachte es Erika nicht übers Herz, sie zu trennen. Denn es ist ja ohnehin schwer genug für die armen Geschöpfe, sich ohne Eltern irgendwo einzuleben. Es sind nette, hübsche Kinder, die Jungen aufgeweckt und an allem interessiert. 2 größere Mädchen konnten bei unserem netten Nachbarn unterkommen. Dazu nahmen wir noch eine 18-jährige Taubstumme aus der Nachbarkolonie Neuland ins Haus, die im Haushalt mithilft. Den Kindern muss es bei uns wie im Paradies vorkommen. Sie bewundern lauter Dinge, die sie noch nie gesehen haben und von denen sie gar nichts wissen. Wie zum Beispiel elektrisches Licht, WC, Harmonium, Radio, Grammophon, Teppiche, Silberbesteck, weiße Tischdecke und so weiter. Und ihr Jubel kennt keine Grenzen. Die kleinen, hohen Juchzer, die die Taubstummen ausstoßen, schallen den ganzen Tag durchs Haus. Wir können uns schon ganz gut mit ihnen verständigen. Es ist eigenartig, wie schnell man das lernt und wie rasch sie alles verstehen, was man ihnen erklärt. Die höchsten Töne des Harmoniums können sie hören. Ihr Gehör ist also nicht ganz erloschen. Der größere von beiden Jungen steht neben mir und sieht mir beim Maschinenschreiben zu und kann sich nicht genug daran ergötzen. Fernheim, der 22. Juni 1952. In der Woche haben wir wacker gefroren. Es hatte nachts meist unter 0 und tags höchstens 10 Grad. Da war unser Haus wie ein Eiskeller. So hatten wir alle tüchtig den Schnupfen und ich sogar einen ordentlichen Husten, den ich aber mit 3 Kamillendämpfen wieder weg hatte. Ich bevorzuge ja solche Hausmittelchen und wäre froh, wenn ich meine Patienten auch dazu bringen könnte. Aber die wollen Medizin schlucken, wenn sie zum Doktor gehen. Heute hat der Nordsturm geblasen. Da war auch gleich die schon 4 Wochen anhaltende Kälte gebrochen. Unsere Familie ist zwar zum größten Teil taubstumm, aber der Krach ist nicht kleiner als bei einer normalen Familie. Die Kinder haben ja alle eine Stimme. Sie können sie nur nicht gebrauchen, weil sie nicht geschult sind, und so schreien sie noch mehr als normale, da sie es ja nicht hören. Schelten kann man sie nicht, rufen kann man sie auch nicht. Man muss ihnen überall hin nachlaufen. Erika und ich wechseln uns mit den Unterrichtsstunden ab. Man staunt selber, was man doch alles unterbringen kann, wenn man die Zeit richtig einteilt.
Über die Schwierigkeiten haben wir uns keine Illusionen gemacht. Das heißt, schwierig ist es nicht, nur anstrengend. Manchmal hat man das Gefühl, der Mund sei ausgefranst und man braucht eine Eselsgeduld. Aber die Fortschritte sind überwältigend. Uns bewegen in dieser Sache verschiedene Gefühle. Erika macht es aus purem Mitleid mit den armen Geschöpfen, findet es dagegen nicht sehr interessant. Ich wiederum, der ich es eigentlich nur aus einer inneren Eingebung heraus angefangen habe, finde es sehr spannend. Das Entzücken der Kinder kennt keine Grenzen, wenn sie ein Wort sprechen und lesen und ablesen können und verstanden haben, was es bedeutet. Natürlich kann die Sache nicht so bleiben, wie sie jetzt ist, das ist uns klar. Wir wollen ja auch nur den Anstoß geben. Inzwischen habe ich gleich gegenüber von uns ein Haus gemietet, mit 5 Zimmern und einem Garten von 1 Hektar. Das Verputzen und Weißen die beiden großen Mädchen, der Vater unseres Apothekers mauert die Küche, unser Hausmeister hat das Grundstück gepflügt, so dass man nächste Woche schon Gemüse und Manioka, Kartoffelersatz, pflanzen kann. Die Betten bekommen wir vorläufig vom Krankenhaus. Tische und Stühle macht der taubstumme Schreiner, der uns beim Unterricht hilft. Eine Schwester aus dem Krankenhaus hat sich freiwillig als Hausmutter gemeldet. Sie wird bei den Kindern wohnen und die Wirtschaft führen. Die eine der beiden Taubstummen kocht, die andere wäscht. Alle gemeinsam besorgen den Garten. Die 9 Amerikaner uns gegenüber, ein kinderloses Ehepaar, zahlen die Hausmiete und die 3 Kirchengemeinden übernehmen die Versorgung mit Lebensmitteln. Was man sonst an Geld braucht, soll aus einem amerikanischen Schulhilfsfonds kommen. So denke ich, es wird alles ganz gut klappen. In der höheren Schule ist eine echte Krise eingetreten. Vor Jahren sollten 2 Lehrer zum Weiterstudium nach USA geschickt werden, aber da hat die Kolonie dankend abgelehnt, mit der Begründung, sie wollen keine amerikanische, sondern deutsche Kultur, da sie Deutsche seien und bleiben wollten. Wenn man etwas tun wolle, solle man das Geld für ein Studium in Deutschland zur Verfügung stellen. Daraufhin kam lange nichts und inzwischen sind ja einige Lehrer abgegangen, für die Frau Dr. Tavonius und ich eingesprungen sind. Jetzt kam plötzlich Bescheid, dass die beiden Lehrer in der Schweiz studieren dürfen, und zwar muss der eine, ein Prediger, gleich abfahren, weil in der Schweiz die Weltkonferenz der Mennoniten stattfindet, zu der er als Delegierter noch rechtzeitig eintreffen soll. Der andere fährt am Ende des Schuljahres.

ändern. Ich selbst habe beim besten Willen keine Zeit mehr übrig. Aber Erika hat sich entschlossen, den Unterricht in Deutsch, Literatur und Literaturgeschichte in den höheren Klassen und im Lehrerseminar zu übernehmen. Sie wird nach den Winterferien, also Mitte Juli, anfangen und täglich morgens von 7 bis 8 und zweimal in der Woche auch abends von 19 bis 21 Uhr unterrichten. So hat sie noch genügend Zeit für die Taubstummen. Natürlich geht ein großer Teil unseres Privatlebens drauf, aber es ist auch schön, das weiterzugeben, was man selber genossen hat.

Fernheim, der 16. Juli 1952. Letzte Woche sind wir Chaco-Doktoren alle, außer Frau Dr. Tavonius, die hier die Stellung hielt, zum 6. Panamerikanischen Plastikchirurgenkongress nach Asunción geflogen. Das Flugwetter war schön, und so hatte man eine gute Sicht und konnte sich den Chaco einmal so richtig von oben besehen. Ein endloses graugrünes Meer, im Norden von uns ganz geschlossen, in unserer Breite mit kleinen Kampinseln durchsetzt, auf denen die Mennonitendörfer angesiedelt sind, aber alles trocken und ohne den kleinsten Schimmer von Wasser. Weiter im Süden wird das Land freier. Der Busch erscheint nur als Flecken zwischen dem offenen Land. Aber überall glitzert es von unbewohnbarem Sumpf. So groß also dieses Gebiet ist, ist doch nur wenig Platz zum Siedeln vorhanden. Abends war Empfang im Präsidentenpalast, der vor 100 Jahren von französischen Architekten nach dem Vorbild von Versailles gebaut wurde und nur so strotzt von Glanz und Pracht und Herrlichkeit. Wenn man so ein Gebäude in Versailles oder Sanssouci sieht, findet man es schön. Es hebt sich aus der Umgebung heraus wie eine Rose unter einfachen Blumen. Hier dagegen wirkt es ausgesprochen grotesk, weil gleich daneben die primitivsten Hütten stehen, erbaut aus ein paar Bambusstäben, die mit Lehm beworfen sind, und weil die Straßen in Asunción unvorstellbar dreckig sind. Beim Empfang war alles in großer Gala. Die Professoren aus ganz Amerika mit ihren Damen. Ich bedauerte, dass Erika nicht mitkommen konnte, sagte mir dann aber, dass sie gar kein passendes Kleid gehabt hätte. Der Präsident, die Minister, das diplomatische Korps und sogar ein apostolischer Nuntius, ein Kardinal im Ornat mit rotem Hut und roter Schärpe. Ein grandioses Bild. Erst wurden Begrüßungsansprachen gehalten, dann gab es ein kaltes Buffet mit Raffinessen, die ich nicht einmal dem Namen nach kannte. Natürlich kamen Dr. Racco und ich uns in all dem Glanz vor wie die Landpomeranzen, die zum ersten Mal im Leben in der Stadt sind. Und ich musste mir immer wieder ins Gedächtnis rufen, dass ich doch viele Jahre in Großstädten gelebt habe und erst 1,5 Jahre in der Wildnis. Plötzlich sah ich den Minister, der damals in unserem Haus gewohnt hat, als ich die Kolonien besuchte. Ich ging zu ihm hin und begrüßte ihn. Da schrie er so laut, dass es die ganze Umgebung hören konnte. »Was? Sie sind auch hier? Aber das ist ja großartig! Wie geht es Ihnen denn? Wie Ihrer Frau und dem kleinen Jungen?« Er rief die Umstehenden zusammen und erklärte ihnen, ich sei der Direktor des Chaco-Krankenhauses in Philadelphia und tue ein großes Werk für die Menschheit. Es war geradezu peinlich, doch von da an wurden wir herumgereicht, und als die Leute hörten, dass wir aus dem Chaco kommen, wurden wir bestaunt wie seltene Wundertiere. Die meisten wussten gar nicht, dass im Chaco überhaupt Menschen leben können, und wenn, dann nur ein paar wilde Indianer. Jetzt gar ein Weißer aus Deutschland, ja 10.000 Weiße mit Dörfern und Städten und Schulen und Krankenhäusern, des Fragens war kein Ende. Während des ganzen Kongresses waren wir in jeder freien Minute umlagert, und mit einem Mal erschien uns unser einfaches Leben in so einem ganz anderen Licht, als wir im Mittelpunkt all dieser Professoren aus New York, London, Buenos Aires, Santiago de Chile, Lima, Mexiko, Havanna, Córdoba und so weiter standen und alle paar Minuten einer ausrief, »Muy interesante!« Dr. Racco, der fast kein Spanisch kann, verstand immer nur dies eine und konnte sich vor Lachen kaum halten, dass man an unserem Leben hier etwas sehr interessant finden kann, wo es doch derart eintönig dahin plätschert. Durch all diese Unterhaltungen lernte ich

dann ziemlich schnell Spanisch. Das Sprachenlernen geht ja bei mir wie bei einem Papagei, ganz unter Ausschaltung des Verstandes, nur mit dem Gehör. Allerdings möchte ich nicht wissen, wie die Hiesigen innerlich gelacht haben über mein Spanisch. Zeigen würden sie es nie, dazu sind sie viel zu höflich und taktvoll. Wie ja überhaupt die Höflichkeit der hervorstechendste Charakterzug der Südamerikaner ist, so war diese Seite des Kongresses sehr amüsant. Der wissenschaftliche Teil war so interessant wie anstrengend. Die Vorträge dauerten jeden Tag 8 Stunden, je 4 Stunden ohne Pause, und daran schlossen sich oft noch hitzige Diskussionen an. Alle sprachen Spanisch, bis auf die Nordamerikaner, deren englische Vorträge übersetzt wurden. Ich bekam viele Anregungen zu Operationen, die ich seither nicht machen konnte, weil ich nichts darüber wusste und auch keine Literatur hatte. Eine Paraguayerin sprach über Phonetik. Ich stürzte mich gleich nach dem Vortrag auf sie und fragte sie über Taubstummenunterricht aus, und sie gab mir bereitwillig Auskunft über alles, was ich wissen wollte. Sie meinte, wir gingen viel zu schnell vor. Das habe keinen Wert, weil die im Denken ungeschulten Gehirne den Stoff nicht verarbeiten könnten und so die ganze Sache nicht exakt und gründlich sei. Das leuchtete mir ein, und wir haben uns jetzt etwas umgestellt. Zwischen den Vorträgen war die ganze Gesellschaft samt Damen jeweils zu irgendeinem Millionär auf sein Landgut eingeladen. Mit den Autos ging es in die schönsten Gegenden, die man sich denken kann, und ich musste nur immer die Augen reiben und staunen über die tropische Üppigkeit in diesem Land. Ich dachte an unseren armseligen Chaco und fühlte mich aus der Hölle ins Paradies versetzt. So groß ist der Unterschied zwischen dem Land westlich und ostwärts vom Paraguayfluss. Auf den Gütern war dann im Freien, auf grünen Wiesen, eine lange Tafel aufgebaut. Während des Essens spielte eine echt paraguayische Kapelle die für dieses Land typische Musik. Sie hat ihren Ursprung im Frankreich des 17. Jahrhunderts und soll von den Jesuitenpatern, die hier einmal einen eigenen Staat unterhielten, der dann unterging, herübergebracht worden sein. Sie verschmolz mit der Musik, die dem Charakter des aus Guarani-Indianer- und Spanerblut zusammengesetzten Mischvolks entspricht, und so haben diese Klänge einen ganz eigenen Reiz, der nur schwer zu beschreiben ist und nichts mit der bei uns daheim als südamerikanisch bekannten Musik zu tun hat. Abends fanden jeweils große Gala-Empfänge bei den verschiedenen Clubs oder Gesandtschaften statt, eben große Welt. Als der Kongress zu Ende war, wollte ich es mir nicht nehmen lassen, nach Ostparaguay in die Berge zu fahren, wo eine Kolonie von Schwarzwäldern existiert. Sie trägt zwar den Namen Independencia, ist aber nicht unabhängig vom Staat. Wir fuhren zu siebt mit einem Chevrolet Kleinomnibus los, 180 Kilometer von Asunción nach Südosten. Je näher wir der Kolonie kamen, umso schöner wurde die Gegend, ja umso ähnlicher unserem Schwarzwald. Zwar gab es keine Tannen, sondern ganz unbekannte, haushohe, tropische Urwaldbäume. Und der Wald war so verfilzt und mit Lianen und Orchideen überwuchert, dass man keinen Meter weit hineinblicken konnte. Aber man sah grüne Almen mit Vieh, Weinberge, Bäche, Wasserfälle, Seen, und die Häuser hatten echt Schwarzwälder Stil, vor allem innen. Ich glaubte mich mit einem gewaltigen Sprung in die Heimat versetzt, besonders als ich dann alle Leute badisch reden hörte. Diese Siedler kamen erst vor 28 Jahren aus Deutschland und haben sich alles so aufgebaut, wie sie es von daheim gewohnt waren, nur viel prächtiger, weil sie enorm reich sind. Jeder Bauer hat seinen Traktor, einen oder zwei Lastwagen und einen riesigen Weinkeller. Der Wein schmeckt wie Burgunder oder Waldulmer, ein Genuss. Und doch hat auch diese Medaille eine Kehrseite. Es gibt keine deutschen Schulen mehr. Die Kinder müssen in die hiesigen Schulen gehen. Die Konfession ist nicht einheitlich. Die Katholiken haben hiesige Pfarrer, die paar Evangelischen können sich keinen eigenen deutschen Pfarrer leisten. Immerhin war der Ausflug in den paraguayischen Schwarzwald interessant für mich, und ich konnte in Independencia eine Menge Pflanzen und Ableger, Blumen, Bäume und sogar Himbeeren und Erdbeeren bekommen. Etwas hier ganz Unbekanntes. Mal sehen, ob ich sie durchbringe. Nachdem ich in Asunción noch tüchtig eingekauft hatte, alles, was man hier in der Wildnis nicht bekommt, bestiegen wir unser Taxiflugzeugchen und waren in 1,5 Stunden wieder daheim.
Schon von Weitem sah ich auf unserem Flugplatz die weißen Hauben und Kleider unserer Schwestern leuchten, die alle aufmarschiert waren. Und als wir gelandet und ausgestiegen waren, standen die Taubstummen in Reih und Glied da und sagten im Sprechchor: »Willkommen, Papa!« Das hat mich natürlich mächtig gefreut. Fernheim, der 4. August 1952. Meine Schulklasse wollte unbedingt einen Ausflug machen. So fuhren wir kürzlich auf die Viehstation, wo ich nach meinen Rindern sehen konnte, die sich lustig und fidel vermehrt haben und jetzt auch im Preis gestiegen sind, so dass doch der Wert des angelegten Geldes einigermaßen gesichert bleibt, denn hier sinkt die Währung von Tag zu Tag. Die Reise war eine Strapaze. Wir fuhren bei glühendem Sandsturm mit 40 Grad Hitze ab. Unterwegs drehte der Wind und die Temperatur schnurrte bis beinahe auf den Nullpunkt herunter. Dazu kam ein ganz feiner Schnürregen, der einem durch und durch ging. So froren wir wie die Affen. Das heißt, ich hatte mich mit Pelzmantel und Wolldecken versorgt, weil ich hier keiner Witterung mehr traue. Aber die Jungen und Mädel hatten nicht einmal Strümpfe an. Und wir fuhren die ganzen Nächte durch oder lagerten, wenn die Pferde gefüttert wurden, am Feuer und kochten ab. 85 Kilometer mit dem Fuhrwerk immer nur durch Wildnis sind keine Kleinigkeit. Die Jugend hatte natürlich trotzdem ihren Spaß, und ich als alter Krieger bin ja an solche Exkursionen gewöhnt. Bei der Viehstation ist ein Teich aus zusammengelaufenem Regenwasser. Dies war das eigentliche Reiseziel, denn ein See, und sei er noch so ärmlich und bescheiden, ist für die Jugend, die Wasser nur von Zisternen kennt, eine Attraktion. Natürlich war es viel zu kalt zum Baden, aber wir besuchten ein junges Missionsehepaar, das vor kurzem dorthin gezogen ist, um eine neue Missionsstation zu eröffnen. Die Indianer jenes Gebietes hatten eine Abordnung geschickt und um eine Missionsstation gebeten. Die Frau hatte vorher bei mir einen dreimonatigen Krankenpflegekurs mitgemacht. Sie hatte schon als 18-jähriges Mädchen angefangen, ausgesetzte indianische Kinder im Busch aufzulesen und in einem Waisenheim, das sie gründete, großzuziehen. Als ihr Mann um sie warb, machte sie zur Bedingung, dass er Missionar werden müsse, sonst nehme sie ihn nicht. Weil er aber zum Prediger gar kein Geschick hat, wurde er Wirtschafter auf der Missionsfarm. Nun ist er mit Frau und zweijährigem Kind auf die neu zu gründende Station gezogen und pflügt das Feld und baut erst einmal die nötigen Häuser, bis das andere Missionars-Ehepaar kommt. Seit 2 Monaten sind sie dort, und vor einer Woche wurde ihre Wohnung, ein Zimmer und Küche unter einem großen Schattendach, fertig. So lange hausten sie genau wie die wilden Indianer mit ihrem Kind im Freien bei der entsetzlichen Kälte. Die Frau hat alles selbst verputzt und geweißt, und in ihrem einzigen Zimmer sieht es jetzt schon aus wie nur irgendwo in der Kolonie. Gestickte Kissen, Vorhänge, reinliche Betten, Nähmaschine und nicht zuletzt der Arznei- und Instrumentenschrank, mit dem ich sie ausgestattet hatte. Die beiden beherrschen die Indianersprache, und nun sagen sie, seit sie ein paar Indianer haben, die schon mit dem Vorsatz hergekommen sind, auf der Mission zu wohnen und aufbauen zu helfen, hätten sie es viel leichter. Ich habe die beiden Leutchen bewundert. Jetzt kommen wir uns gleich gar nicht mehr als Märtyrer oder Idealisten vor, mit unserem Haus mit WC und fließendem Wasser und gekacheltem Bad. Die Frau kochte und briet für die ganze Bande, und es wurde trotz des Regens sehr nett. Schließlich hellte es auf, und wir hatten Sonne bei der Heimfahrt. Wir machten einen Umweg zu einer anderen Lagune und badeten doch noch. Freilich ging das Wasser nur bis an die Knie und der Schlamm bis an die Knöchel. Aber was heißt das für eine Jugend, die fast noch nie ein Gewässer gesehen hat? Nachts fror es sogar, und wir kamen um 1 Uhr ganz blau vor Kälte zu Hause an.

Fernheim, der 8. September 1952. An einem der letzten Sonntage waren wir auf der Missionsstation. Wir fuhren früh um 5 Uhr hier los und auf dem Weg nach Halbstadt begegnete mir das Abenteuer, auf das ich schon so lange scharf war. Plötzlich standen zwei Tiger, etwa 10 Meter vor uns auf der Straße. Sie starrten aber so erstaunt und träge in die Autolichter, dass es gar kein aufregendes Erlebnis mehr war. Der Fahrer hielt sofort und der Beifahrer sprang mit der Flinte aus dem Wagen, aber da hatten sie sich schon ganz gemächlich, wie zwei Kälber, in den Busch verdrückt, wo sie natürlich vor uns sicher waren, denn in den Busch kann man ja nicht hinein. Er ist mit Kakteen und Dornengestrüpp ganz undurchdringlich. Nun, immerhin brauche ich nicht aus dem Urwald fort, ohne sagen zu können, dass ich einmal Tiger gesehen habe. Im Krankenhaus geht es immer so fort. Schrieb ich schon von dem Riesenblasenstein, den ich herausoperiert habe? Man könnte ihn ohne weiteres in die Sammlung einer Universitätsklinik aufnehmen. Geradezu ein Wunder ist die Traude Füllbrand. Jetzt ist sie schon bald im 8. Monat, aber immer gesund und munter und guter Dinge. Sie sieht geradezu blühend aus. Und beim größten Sandsturm, wenn alles stöhnt und ächzt, sagt sie, sie habe sich noch nie im Leben so wohl gefühlt wie hier und sie finde schon allein deswegen den Chaco wundervoll. Werner betätigt sich sehr aktiv in der Gemeinde. Diese Woche hält er abends eine Singwoche ab für alle, die sich interessieren, und sonst predigt er öfters und hält Jugendstunde, so dass er allseits beliebt ist. An den Sonntagabenden haben wir bei uns im Garten die ganze Jugend der Stadt zu einem nicht-religiösen Beisammensein, weil ja hier sonst alles sich ausschließlich um Bibel und Gesangbuch dreht und die Jugend damit schon lange überfüttert wird. So habe ich diese Aufgabe auf Bitten der Kolonieoberen und der Jugendlichen selbst übernommen und wir veranstalten Volkslieder oder Spielabende oder machen eine Lichtbildreise nach Deutschland, wozu wir die Film- und das Vorführgerät der höheren Schule benutzen. Es sind über 200 Filme vorhanden, schöne Städtebilder, Landschaften und so weiter. Dabei hilft mir Werner Füllbrand dann auch immer. Ein andermal will ich ein Grammophonkonzert mit Beethoven-Symphonien geben. Wir haben ja glücklicherweise so viele gute Platten. Fernheim, der 15. September 1952. Diese Woche haben wir eine Menge zu erzählen. Im Krankenhaus ist massenhaft zu tun, sodass der ärztliche Beruf gegenüber dem Lehrerberuf wieder im Vordergrund steht. Es ist jetzt die Zeit zum Krankwerden, denn die Sandstürme haben ihren Höhepunkt erreicht. Sie toben ganz fürchterlich, sodass einem Hören und Sehen vergeht. Da ist das Operieren schwierig. Aber es muss ja sein. Einen vereiterten Blinddarm kann man eben nicht hinausschieben, ebenso wenig Kreissägeverletzungen, wie ich in letzter Zeit hatte. Am Freitag rief mich Dr. Racco nach Halbstadt zu einem ganz merkwürdigen Fall. Die Frau hatte vor 5 Wochen eine Fehlgeburt und seither lag sie in seinem Krankenhaus mit zunehmenden Zeichen einer Bauchhöhlenschwangerschaft. Es konnte ja nach menschlichem Ermessen gar nicht sein, und so meinte er, es wäre besser, wenn ich käme, damit wir beraten, was zu tun sei. Die Frau war natürlich in ihrem Zustand nicht transportfähig. Nun war aber zu allem Pech das Kolonieauto kaputt und so mussten wir mit der Kutsche fahren. Um der Sache etwas Gutes abzugewinnen, beschlossen wir, einen Familienausflug übers Wochenende daraus zu machen, weil wir schon so lange nicht mehr bei Raccos waren. Wir packten also die Fuhre voll, wir 3 und 2 Taubstumme, weil das eine der kleinen taubstummen Mädchen Geburtstag hatte, sollte es mitfahren. Das andere heulte und wollte nicht allein bleiben, deshalb nahmen wir es auch mit. Inzwischen hatte es geregnet und der Sand war mit dem Wasser zu einem zähen, schlüpfrig-klebrigen Matsch geworden, so dass die Pferde ständig ausrutschten, wie bei Glatteis. Ich konnte also die 35 Kilometer nur im Schritt fahren und weil die Wege im Busch bei Regen ausgewaschen und voller Löcher sind, brauchten wir 7 Stunden. Es war Nacht geworden. Man sah buchstäblich nicht die Hand vor den Augen, so dass man es dem Spürsinn der Pferde überlassen musste, den Weg zu finden. Es war eine ganz und gar ungemütliche Sache. Schließlich kamen wir um 11 Uhr nachts an. Raccos hatten sich schon große Sorgen gemacht. Am Samstag früh ging es dann ans Operieren, in Dr. Raccos winzig kleinem Sprechzimmerchen. So unwahrscheinlich die Diagnose war, bei dieser Frau hatte sich der seltene Fall abgespielt, von dem ich noch nie etwas gesehen oder gelesen habe, dass sie Zwillinge hatte, einen in der Gebärmutter
der vor 5 Wochen abgegangen war, und einen im Eileiter. Eine sehr schwierige Operation war notwendig. Die Frau war als 17-jähriges Mädchen auf der Flucht von einem Russen vergewaltigt worden und hatte davon einen Jungen, der jetzt schon 6 Jahre alt ist. Im Tschako bekam sie dann einen sehr guten Mann, und um das Glück in dieser Ehe vollzumachen, fehlte nur noch Kindersegen. Es ist sehr traurig, dass sie nun wahrscheinlich keine Kinder mehr bekommen kann. Die Rückfahrt am Sonntagnachmittag war sehr schön. Der Weg war trocken, so schnell geht das hier. Aber gar nicht staubig. Der Busch blühte nach dem Regen in allen Frühlingsfarben und es roch ganz wonnig. Ein richtiger Frühlingstag, wieder heim im Mai. In 3,5 Stunden waren wir zu Hause. Abends war in der Kirche ein Gesangsgottesdienst, den Werner Füllbrand nach der Singwoche inszenierte. Es wurden moderne Lieder oder sehr alte Choräle und Motetten gesungen, für die Leute hier etwas ganz Neues. Das war auch die Absicht, denn die ewigen amerikanischen Halleluja-Walzer, die sie hier singen, gehen einem mit der Zeit furchtbar auf die Nerven. Es heißt ja, singet dem Herrn ein neues Lied und nicht singet die alten abgedroschenen Lieder immer fort und fort. Die Kirche war zum Platzen voll. Bei dieser Singwoche waren es 70 Sänger. Für die nächste haben sich schon 3-mal so viel Teilnehmer angemeldet. Wenn wir uns auch über manches wundern, ja ärgern, müssen wir doch immer bedenken, dass von den Mennoniten kein einziger hier ist, der freiwillig gekommen wäre. Vielmehr wurden sie damals, als sie von dem Bolschewismus flohen, so schnell wie möglich aus Deutschland abgeschoben. Und da kamen die, die gesund waren und kein Trachom, keine Tuberkulose und sonst nichts hatten, nach Kanada. Und alle Kränklichen und Schwächlichen und Alten mussten hierher, weil kein anderes Land sie aufnehmen wollte. Daher haben auch alle, die hier leben, Geschwister oder Eltern oder Kinder in Kanada. Dr. Racco in Halbstadt hat es keineswegs besser als wir. Er hat ganz von unten als Pionier auf wildem, unbebautem Land angefangen, und die armselige Lehmhütte, in der er mit seiner Frau jahrelang hauste, steht noch heute. Ihre jetzige ist nicht viel besser. Unser Haus ist ein Palast dagegen. Sie sind aber nie neidisch, sondern freuen sich aufrichtig, dass wir es so viel schöner haben als sie. Wenn ich ein Idealist sein soll, so bin ich doch hierin ein Waisenknabe gegen ihn. Er könnte jederzeit nach Kanada, wenn er wollte. Ja, er hatte schon damals nach Kanada mitreisen können, er hatte die Papiere schon fertig und zog es doch vor, mit seinen Landsleuten in die Wildnis zu ziehen, da sich sonst kein Arzt gefunden hätte. Fernheim, der 28. September 1952. Oft wundert es mich, wie viel man in dieser weltabgeschiedenen Einöde erleben kann, selbst wenn man schon länger da ist und die Verhältnisse kennt, wenn diese also den Reiz der Neuheit längst verloren haben. Für einen Arzt und seine Frau, die alles miterlebt, ist es wohl ziemlich gleichgültig, ob er in Honolulu, auf der Halbinsel Kamtschatka, in Tasmanien, New York, London, Paris oder Berlin seine Zelte aufbaut. Weil seine Erlebnisse immer das allgemein Menschliche berühren. Dieses aber ist überall gleich. Letzten Sonntag machten wir einen Scherz mit der Philadelphia-Jugend, die ja abends zu uns zur Unterhaltung kommt. Wir haben eine Neuerwerbung. Einen Tonabnehmer für das Grammophon, mit dem wir durch den Lautsprecher spielen können, sodass die Schallplattenmusik eine ganz andere, plastische Färbung bekommt. Weil ich nun den Jungen und Mädchen einmal klassische Musik vorführen wollte und im Voraus wusste, dass sie dafür kein Verständnis haben würden, sagte ich, ich hätte nach Deutschland an den Rundfunk geschrieben und gebeten, ein Konzert aus einem großen Saal hierher zu übertragen. Im Haus saß unser Nachbar aus Köln, ein Radiobastler, mit dem hatte ich verabredet, wann es losgehen sollte. Draußen im Garten hatte ich das Radio aufgestellt und alles saß gespannt darum herum. Ich gab einleitende Erklärungen über den Unterschied zwischen religiöser, klassischer und volkstümlicher Musik. Da ertönte aus dem Lautsprecher eine Stimme. »Achtung, Achtung, hier ist der Westdeutsche Rundfunk. Wir übertragen mit dem neu erbauten Richtstrahler ein Konzert der Berliner Philharmoniker unter dem Dirigenten Wilhelm Furtwängler. Auf Zuschrift von Herrn Dr. Dollinger erfolgt diese Übertragung eigens für die deutsche Jugend im Gran Chaco, um diese an dem wiedererwachenden Kulturleben Deutschlands teilnehmen zu lassen.« Der Nachbar sprach das mit einem ganz gewöhnlichen Telefonhörer und keiner merkte etwas. Alle waren platt.
Dann machten wir eine Stunde lang Musik, das ganze Klavierkonzert in D-Moll von Mozart und anschließend einige Lieder gesungen von Heinrich Schlussnuss. Es hat allen großartig gefallen und für uns war es ein Heidenspaß. Irgendwer hat dann aber doch nicht dicht gehalten. Sie haben rausbekommen, dass wir sie hereingelegt hatten und waren dann furchtbar beleidigt. Ja, sie zweifelten sogar daran, ob ich ein Christ sein könne, wenn ich so lüge. Spaß vertragen ist nicht ihre starke Seite. In der Nacht von Donnerstag auf Freitag ging im Krankenhaus plötzlich ein toller Betrieb los. Patienten mit Herzanfällen und teils vereiterten Blinddarmen wurden eingeliefert und dazu eine Frau mit beginnendem Darmverschluss. Ich wusste, dass sie in ihrem schlechten Allgemeinzustand eine Operation nicht überstehen würde. Sie hatte fast kein Blut. Übertragungen kann man hier kaum machen, weil die meisten Leute Malaria haben oder einmal gehabt haben. Und selbst wenn die Malaria bei dem Spender seit Jahren keine Anfälle hervorgerufen hat, so bricht sie doch beim Empfänger sofort nach der Übertragung aus, und das kann sich katastrophal auswirken. Die Frau war vom Tode gezeichnet. Da sie 7 Kinder, von denen das jüngste 4 Jahre alt ist, und einen sehr unbeholfenen und lebensuntüchtigen Mann hat, war es besonders tragisch. Ich bemühte mich die geschlagene Nacht um sie, aber ich sah, dass nichts mehr zu machen war. Sie schrie aber in ihren Schmerzen immer zu: »Herr Doktor, operieren Sie mich doch! Ich vertraue Ihnen ganz und gar. Ich setze alle Hoffnungen auf Sie. Sie sehen doch, dass ich jetzt sterben muss, wenn Sie nichts machen. Und so habe ich doch noch ein wenig Hoffnung.« »Ja, was tun? Operiere ich Sie, so würde sie sterben. Und es würde heißen, sie ist wegen der Operation gestorben. Operierte ich sie nicht, so würde ich mir ewig Vorwürfe machen, dass ich nicht alles Menschenmögliche versucht habe, um sie zu retten.« Der Kampf des Arztes zwischen Prestige und Gewissen. Nach einer durchwachten Nacht ging ich bei Tagesgrauen an die Operation. Ich führte sie ganz so durch, als ob sie Erfolg haben müsste. Trotzdem konnte ich nicht glauben, dass die Frau es schaffen würde. Abends ging ich früh zu Bett, aber kaum war ich eingeschlafen, kam der Schulze eines Dorfes zwischen hier und Halbstadt und sagte: »Dr. Racco habe sich halb zu Tode telefoniert und keine Verbindung bekommen. Er habe eine Frau, bei der sofort ein Kaiserschnitt gemacht werden müsse, wenn sie nicht verbluten soll.« Bis zu ihm, dem Schulzen, habe das Telefon funktioniert und er sei unverzüglich mit seinem Wagen hergefahren. Mehr als 10 Kilometer in 30 Minuten, wofür man sonst bei den schlechten Wegen eine runde Stunde braucht. Die Pferde waren schweißnass. Ich weckte sofort unseren amerikanischen Nachbarn und meine Operationsschwester, die die Wäsche und Instrumente fertig machte, und ab ging's im Jeep durch den Busch mit einer so wahnsinnigen Geschwindigkeit, dass ich zuletzt sagte: »Wenn wir an einem Baum landen, dann hat die Frau auch nichts davon. Lass uns lieber langsam fahren.« Man kann sich die Löcher auf den Wegen gar nicht vorstellen. Da schleudert es einen hoch bis an die Wagendecke und wieder auf den Sitz, dass man meint, der Steiß bricht. Kein Jeep hält hier länger als 3 Jahre. In 1 Stunde und 10 Minuten waren wir drüben. Die Instrumente raus und ins kochende Wasser, gewaschen und operiert war eins. Alles bei Taschenlampenbeleuchtung, weil man ja Petroleumlampen bei Äther nicht benutzen kann und Elektrizität haben die drüben noch nicht. Natürlich flogen Schnaken und Nachtfalter herum und fielen beinahe in den Bauch, aber da war ja schon alles egal. Es ging aber gut, ein kräftiger Junge wurde geboren. Wir fuhren anschließend gleich zurück, ein bisschen langsamer als beim Hinweg, und kamen um 5.30 Uhr morgens an. Da lag die darmoperierte Frau in den letzten Zügen. Es war gar nichts mehr zu machen. Ich schlief noch 2 Stunden. Jetzt waren ja schon 2 Tage und Nächte mit lauter aufregenden Ereignissen verflossen und ging dann wieder an meine Arbeit. Die Lebenden wollten ja auch ihr Recht. Heute früh war die Beerdigung, zu der ich gehen musste. Wenn man schon so viel mit einem Patienten ausgestanden hat, finde ich es immer sehr schwer, auch noch die Beerdigung mitzumachen. Aber da haben die Mennoniten ja diese schöne Sitte. Anstatt dass der Arzt die Angehörigen trösten muss, trösten diese den Arzt und sagen, er solle sich nur ja keine Vorwürfe machen. Gott habe es so gewollt. Es ist ein eigenartiges Verhältnis, das die Mennoniten zum Tod haben. Manchmal kommt es einem vor, als ob ihr ganzes Leben ein Warten oder gar eine Vorfreude auf den Tod sei. Und wenn man dies irdische Jammertal sieht, in dem sie leben, dann scheint es einem begreiflich. Wenn der Nordsturm bläst, wie eben, hat man das Gefühl,
Der Rachen der Hölle habe sich aufgetan und alle Teufel treten einem Blasebalg, um die Glut anzufachen. Man hält sich Mund, Nase und Augen zu und meint zu ersticken. Die Menschen bekommen das Wankende, wie sie es hier nennen, das heißt Schwindel und unaufhörliches Erbrechen, bis der Sturm vorüber ist und der Wind aus Süden bläst. Wir bleiben bis jetzt davon verschont, ich weiß gar nicht wieso. Übrigens wollte ich schon lange noch etwas erzählen. Bei der Hitze erlebt man im Krankenhaus Sachen, die in keinem Lehrbuch stehen. So kann man zum Beispiel keine Temperatur messen, weil das Thermometer von selbst bis über 40 Grad klettert. Man muss sie in kaltem Wasser kühlen und dann sofort den Patienten unter die Achselhöhle stecken. Dann geht es manchmal, aber es ist alles ungenau. Der Äther, der ja schon bei 35 Grad siedet, sprudelt sofort kochend aus der Flasche, wenn man sie öffnet. Und wenn man einen Patienten damit abreiben will, brennt es wie Feuer, obwohl er sich ganz kühl anfühlt. Komisch. Bei Knochenbrüchen kann man einfach keinen Gipsverband machen. Ich habe es schon mehrmals versucht und immer ein Fiasko erlitten. Das gebrochene Glied schwillt sofort so an, dass es Drucknekrosen gibt, woraus sich schwerste Dauerschäden entwickeln können. Man weiß sich hier bei Knochenbrüchen einfach keinen Rat. Denn wenn man nur eine Schiene nimmt, verschiebt sich der eingerichtete Knochen wieder und es heilt alles schief. Nirgends, in keinem Lehrbuch steht etwas geschrieben, wie man sich unter solchen Verhältnissen wie hier verhalten soll. Man muss alles nach Gutdünken machen, und das ist oft recht schwierig. Fernheim, der 11. Oktober 1952. Diese Woche hatten wir wieder etwas zu lachen. Das Theaterstück »Der eingebildete Kranke« von Molière, das wir mit den Pädagogen und den Zentralschülern eingeübt haben, wurde aufgeführt. Obwohl wir es von den Proben her in- und auswendig kannten, haben wir uns doch bei den Aufführungen fast totgelacht. Die Typen waren sehenswert. Sie spielten wie richtige Schauspieler und hatten doch noch niemals so etwas gemacht. Natürlich war wieder einmal unsere ganze Garderobe auf der Bühne. Anzüge, Kleider, Bademäntel, Ärztekittel, Hüte, Schuhe, Krawatten, dazu Stühle und Tische, Klistierspritzen und viele andere Requisiten. Dreimal haben sie vor völlig ausverkauftem Haus gespielt und sie müssen noch ein viertes oder fünftes Mal spielen. Jeden Abend kamen fast 1.500 Guaranis ein. Der Erlös wird für die traditionelle Asunción-Reise der Examensklasse verwendet. Ich musste jeweils die Einführung und Personenvorstellung machen, und das war natürlich etwas riskant, weil ja hier das Theaterspielen sehr verpönt ist, gleich ob es ein ernstes, ein heiteres oder ein lehrreiches Stück ist. Da habe ich die Ansprache eben in witzige Worte gekleidet, so dass schließlich sogar die Prediger lachten und klatschten und die richtige Stimmung da war. Von weit, weit her kamen die Zuschauer mit dem Fuhrwerk gefahren. Auch der paraguayische Doktor von der Menno-Kolonie war mit seiner Frau und einem ganzen Lastauto voll Menno-Leuten gekommen, was geradezu revolutionär war, denn jene sind noch viel, viel enger als unsere Leute hier. Das Doktorpaar sagte, verstanden hätten sie leider nichts. Aber schon allein das Mienenspiel sei ihnen die Reise wert gewesen. Sie fänden es geradezu unerhört. Ein Theater mitten im Chaco und dazu noch bei Mennoniten. Das sei einfach unglaublich. Fernheim, der 17. Oktober 1952. Am Dienstag war ein einschneidendes Ereignis in meinem Leben. Ich habe mich endlich von dem alten Onkel breitschlagen lassen und seinen Star operiert. Schon seit einem Jahr lag er mir in den Ohren. Ich solle und müsse ihn operieren, es sei ihm einerlei, wenn er der Erste sei, an dem ich diese Operation mache. Ich redete mich darauf hinaus, dass ich kein Starrmesser habe. Aber er meinte, ich solle eins bestellen, solange könne er schon noch warten. Wir ließen dann eins aus Amerika kommen, und nun musste ich mich zu dem gewagten Schritt entschließen. Es lässt sich nicht beschreiben, wie mir zumute war. Ich kam mir vor wie ein kleiner Junge, der etwas Verbotenes tut. Dabei wollte ich doch nichts anderes als einem Menschen helfen, dem sonst niemand hilft, wenn ich es nicht tue. Ich lernte den ganzen Gang der Operation fleißig auswendig, wie für ein Examen, und früh am Morgen machte ich mich mit Gottes Hilfe daran. Die Operation ging schnell und glatt. In weniger als 10 Minuten war alles vorbei. Und als der Patient fragte, »Schneiden Sie schon?« sagte ich, »Nein, ich bin schon fertig.« Es war mir, als ob ich das alles bloß träumte.
Nach bangen 24 Stunden konnte ich feststellen, dass das Auge noch ganz war und auch gut aussah, soweit man es bis da beurteilen konnte. Der alte Onkel ist natürlich voller Ungeduld und bedrängt mich immer wieder. »Wann nehmen Sie mir endlich die Binde ab, damit ich sehen kann? Ich denke, die Operation ist gelungen. Da muss ich doch sehen können, oder nicht?« Von Warten oder gar von möglichen Komplikationen will er nichts hören. Ich hoffe sehr, dass weiter alles gut abläuft. Denn wenn diese Operation nichts geworden ist, wage ich es nicht, noch eine zu machen. Fernheim, der 26. Oktober 1952. Diese Woche hat bei uns der Sommer begonnen mit einem fürchterlichen Gewitter und anschließendem Wolkenbruch, dass man meinte, die Welt gehe unter und ersaufe wie anno dazumal bei der Sintflut. Zum Glück hatte ich vorher die Zisterne in Ordnung gebracht, das alte Wasser vollends ausgeschöpft und die Wände und den Boden ausgewaschen, geschrubbt und desinfiziert. Puh, war das ein Dreck! Knöcheltiefer Schlamm, darin hunderte von toten Skorpionen, Fröschen, Kröten, Schlangen, es stank und war eklig. Und geschwitzt habe ich wie ein Brunnenputzer. Wir hatten ja schon eine Zeit lang nicht mehr von dem Wasser aus der Zisterne getrunken und es grauste mich. Ach, da dachte ich an daheim, wo die Bäche silbern die Berge heruntersprudeln und man bis auf den Grund sehen kann, wo man den Hahn aufdreht und kristallklares Wasser herauskommt. Jetzt ist unsere Zisterne von dem einen Regen schon wieder überhalb voll und das Wasser ist ganz klar und hell und hat keinerlei Beigeschmack. Als es so blitzte und krachte, wachte Traude auf und bekam vor Schreck plötzlich Wehen. Es war ja auch noch 3 Wochen vor der Zeit und tagsüber war auch nichts los. Aber am darauffolgenden Morgen war dann das Büblein da, Thomas. Es ging alles programmgemäß vonstatten und nun sind sie natürlich glücklich. Jetzt ist bei uns die ganze Welt nach dem großen Regen wie ein Treibhaus. Die Natur, die ganz und gar verdorrt schien, belebt sich zusehends und man staunt, dass die Pflanzen ausschlagen, als ob nichts gewesen wäre. Im Garten habe ich einen hübschen Asparagusstock, der hat 5 Triebe bekommen, die im Nu über 1,5 Meter hochgeschossen sind und hellgrüne, zarte Blättchen haben. Auch die Amaryllis blühen und Jasmin und Phlox.

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7. September. Und nichts reicht heran an die Werke, die du vollbracht hast. Psalm 86, Vers 8. Eine Andacht von Daniela Bernhardt. Sharkskin-Technologie. Die Luftfahrtindustrie forscht seit langem intensiv daran, den Luftwiderstand eines Flugzeugs zu verringern. Dadurch können nämlich der Treibstoffverbrauch verringert und somit die CO2-Emissionen reduziert werden. Der große Durchbruch gelang in einem Gemeinschaftsprojekt der größten deutschen Fluggesellschaft und eines Chemieunternehmens. Die Forschenden entwickelten eine Oberflächenstruktur für die Außenhaut der Flugzeuge, die aus 50 Mikrometer kleinen Rippen besteht. Diese Oberfläche wurde der feinen Struktur von Haifischhaut nachempfunden. Seit 2022 wird die gesamte Flotte der Gesellschaft damit ausgerüstet. Die Aerodynamik der Flugzeuge ist dank dieser Sharkskin-Technologie besonders an strömungsrelevanten Stellen optimiert. Der Treibstoffverbrauch und damit der CO2-Ausstoß sind relevant verringert worden. Ein Frachtflugzeug vom Typ Boeing 777F zum Beispiel verbraucht dadurch rund 370 Tonnen Kerosin weniger pro Jahr, was 1170 Tonnen CO2-Emissionen einspart. Intelligente Spezialisten forschen, testen und entwickeln jahrzehntelang, um eine optimale Oberfläche zu entwickeln, die sie ursprünglich von der Natur imitiert haben. Sie gehen aber seltsamerweise meist davon aus, in der Natur sei so eine geniale Struktur zufällig entstanden. Dabei ist das Original weitaus perfekter als die technische Kopie. Diese Annahme entbehrt deshalb aller Logik. Selbst wenn mehrere Millionen Jahre als Entwicklungszeit angenommen werden, ist es höchst unwahrscheinlich, dass ohne das Zutun eines hochintelligenten, genialen Naturarchitekten eine so ideale Hautstruktur eines Fisches sich von selbst hätte entwickeln können. Haie gleiten energiesparend und fast geräuschlos durchs Wasser und können innerhalb kürzester Zeit auf erstaunliche Geschwindigkeiten beschleunigen. Ein Lob auf den Schöpfer. Frage: Kennen Sie weitere geniale Beispiele aus der Schöpfung, die der Mensch technisch nachgebaut hat? Tipp: Bleiben Sie beim Staunen nicht beim Geschöpf stehen, sondern bewundern Sie den Schöpfer. Bibellese, Psalm 104. Preise den Herrn, meine Seele. Herr, mein Gott, du bist sehr groß. Mit Majestät und Pracht bist du bekleidet. Du, der in Licht sich hüllt wie in ein Gewand, der den Himmel ausspannt gleich einer Zeltdecke, der seine Obergemächer errichtet in den Wassern, der Wolken macht zu seinem Wagen, der einherzieht auf den Flügeln des Windes, der Winde zu seinen Boten macht, Feuer und Lohe zu seinen Dienern. Er hat die Erde gegründet auf ihre Grundfesten. Sie wird nicht wanken, immer und ewig. Die Flut bedeckte sie wie ein Kleid. Das Wasser stand über den Bergen. Vor deinem Schelten floh es, vor dem Schall deines Donners wurde es fortgetrieben. Die Berge erhoben sich, es senkten sich die Täler an den Ort, den du ihnen bestimmt hattest. Du hast eine Grenze gesetzt, die überschreitet es nicht. Es wird nicht zurückkehren, die Erde zu bedecken. Du, der Quellen entsendet in die Täler, zwischen den Bergen fließen sie dahin. Sie tränken alle Tiere des Feldes, die Wildesel stillen ihren Durst. An ihnen wohnen die Vögel des Himmels, aus dichtem Laub lassen sie ihre Stimme erschallen. Du, der die Berge tränkt aus seinen Obergemächern, von der Frucht deiner Werke wird die Erde gesättigt. Der Gras hervorsprossen lässt für das Vieh und Pflanzen zum Dienst des Menschen, damit er Brot hervorbringe aus der Erde und Wein, der des Menschen Herz erfreut, damit er das Angesicht glänzend mache vom Öl und Brot des Menschen Herz stärke. Es werden gesättigt die Bäume des Herrn, die Zedern des Libanon, die er gepflanzt hat, wo die Vögel nisten, der Storch, Wacholderbäume sind sein Nest. Die hohen Berge sind für die Steinböcke, die Felsen eine Zuflucht für die Klippdachse. Er hat den Mond gemacht zur Zeitbestimmung, die Sonne kennt ihren Untergang. Du bestellst Finsternis und es wird Nacht. In ihr regen sich alle Tiere des Waldes. Die Junglöwen brüllen nach Raub, sie fordern von Gott ihre Speise. Geht die Sonne auf, ziehen sie sich zurück und lagern sich in ihren Verstecken. Der Mensch geht aus an sein Werk, an seine Arbeit bis zum Abend. Wie zahlreich sind deine Werke, Herr! Du hast sie alle mit Weisheit gemacht. Die Erde ist voll deines Eigentums.
Da ist das Meer groß und ausgedehnt nach allen Seiten. Dort ist ein Gewimmel ohne Zahl, Tiere klein und groß. Da ziehen Schiffe einher, der Leviathan, den du gebildet hast, um mit ihm zu spielen. Sie alle warten auf dich, dass du ihnen ihre Speise gibst zu seiner Zeit. Du gibst ihnen, sie sammeln ein, du tust deine Hand auf, sie werden gesättigt mit Gutem. Du verbirgst dein Angesicht, sie erschrecken, du nimmst ihren Lebensatem weg, sie vergehen und werden wieder zu Staub. Du sendest deinen Lebenshauch aus, sie werden geschaffen, du erneuerst die Flächen des Ackers. Die Herrlichkeit des Herrn sei ewig, der Herr freue sich seiner Werke, der die Erde anschaut und sie bebt, er rührt die Berge an und sie rauchen. Singen will ich dem Herrn mein Leben lang, ich will meinem Gott spielen, solange ich bin. Möge ihm gefallen meine Rede. Ich freue mich in dem Herrn. Die Sünder sollen verschwinden von der Erde und die Gottlosen nicht mehr sein. Preise den Herrn meine Seele. Halleluja.

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Eine Religionslehrerin hat mal ihren Schülern die 10 Gebote erklärt. Und nachdem sie ihren Kindern gesagt hat, wir sollen Vater und Mutter ehren, fragte sie die Kinder, gibt es auch ein Gebot, wie wir mit unseren Brüdern und Schwestern umgehen sollen? Und ein 7-jähriger Junge, ohne mit der Wimpern zu zucken, sagte, ja, wir sollen nicht töten. Oder sollen wir wirklich nicht? Aber wisst ihr, wir halten uns so oft an die 10 Gebote, die so wichtig sind. Und vielleicht kennen wir diese Ansatzweise. Und wir bemühen uns, bewusst oder unbewusst, diese 10 Gebote zu befolgen, weil wir eben, wie wir es im Zeugnis gehört haben, wir wollen keine schlechten Menschen sein. Und viele Menschen halten sich für keine schlechten Menschen, weil sie niemanden absichtlich schaden. Weil sie niemanden absichtlich irgendwie in Konflikte führen. Weil sie irgendwie das Eigentum und die Freiheit des anderen respektieren. Und das sind eben die Kriterien, wo man sagt, ich bin kein schlechter Mensch. Nein, ich bin vielleicht ein guter Mensch. Ich gehe davon aus, dass die meisten von uns mit moralischen Grundsätzen aufgewachsen sind. In der Erziehung hat man uns Werte beigebracht wie Gerechtigkeit, Freundlichkeit, Höflichkeit, Ehrlichkeit, ganz wichtig. Und man hat uns das vermittelt und wir versuchen danach zu leben. Und eigentlich hat man doch das Selbstbild, ich bin ein ganz anständiger Mensch. Und vielleicht ist das sogar die Steigerung. Da gibt es die nicht schlechten Menschen, die guten Menschen. Und ich würde mich vielleicht da einordnen, ich bin ein anständiger Mensch. Und einige unter uns sind seit Kindheit an vielleicht schon in der Gemeinde. Vielleicht gehen sie zu einer Kirche, sind vielleicht sogar als Kinder getauft worden. Sie haben die ganze Gemeindekarriere durchlaufen. Entschuldigung. Sie waren in der Kinderstunde, in der Jungschar, in der Jugend. Und sie kommen regelmäßig zur Gemeinde. Und so wie wir es im Zeugnis gehört haben, denkt man sich, hey, ich habe eigentlich gar nicht so schlimme Dinge in meinem Leben getan. Und dann sehe ich Leute und denke, boah, die sind schlimm. So schlimm bin ich eigentlich nicht. Ich befürworte sogar die christliche Moral und die christliche Ethik. Manche sind sogar religiös. Und sie halten sich an christliche Dinge. Sie setzen sich sogar für gute Dinge ein, helfen Menschen, sind engagiert, sie dienen in der Gemeinde, übernehmen Aufgaben in der Gemeinde. Und im Vergleich zu anderen hält man sich vielleicht für einen religiösen Menschen, einen frommen Menschen. Und vielleicht ist das sogar noch eine weitere Steigerung. Da gibt es die nicht schlechten Menschen, die guten Menschen, die anständigen Menschen und die religiösen oder die frommen Menschen. Und vielleicht zählst du dich dazu. In der heutigen Zeit scheinen Politik, Medien und Gesellschaft zunehmend darüber zu urteilen, wer ein noch besserer Mensch ist. Entweder man schließt sich den vorherrschenden Ideologien an und erhält Anerkennung, oder man wird von seinem Umfeld als nicht konform eingestuft. Und so erzeugt man einen progressiven, aufgeklärten, einen menschenliebenden Humanisten. Und das ist ein noch besserer Mensch. Und vielleicht ist das sogar eine weitere Steigerung. Und das stellt uns vor eine große Herausforderung, oder? Wer legt denn jetzt den Maßstab dafür fest, ob ich jetzt ein guter Mensch bin oder nicht? Gibt es überhaupt einen absoluten moralischen Maßstab, wenn doch alles irgendwie relativ ist? Oder kann das, was heute böse und schlecht ist, morgen schon wieder gut und richtig sein? Wir werden heute uns eine Lebensgeschichte von einem Menschen anschauen, der uns in allem, wirklich in allem, ausnahmslos, in der Moral, in der Ethik, in der Religiosität, in der Hilfsbereitschaft, in der Gesetzestreue, in den Werten, in den Prinzipien, in den Grundsätzen, sogar in der gesellschaftlichen Anerkennung, und ich behaupte uns allen, weit überragt, der besser ist als wir. Sein Name war Nikodemus und er lebte zur Zeit von Jesus. Er war ein bekannter Pharisäer und er war ein Mitglied des Sanhedrin, also des Hohen Rates. Und das war schon etwas. Ja, er war somit, gehörte er zu der geistlichen Elite. Vielleicht war er die Koryphäe unter den Geistlichen. Er gehörte somit zu den einflussreichsten und strengsten religiösen Richtungen, die strikt danach
ausgerichtet waren, das Gesetz zu halten. Sie pochten darauf, wir müssen das Gesetz aufrichtig und konsequent durchziehen. Er gehörte zu der herrschenden Oberschicht und er war ein ausgezeichneter Kenner der Heiligen Schrift. Wisst ihr, der Tag und Nacht studiert. Er wollte es genau wissen. Nicht nur oberflächlich drüber hinweg, sondern er wollte es genau wissen. Er gehörte zu den vornehmsten, hingebungsvollsten und frommsten Menschen der ganzen Gesellschaft. Und ich behaupte jetzt einfach mal, er wollte Gott wirklich gefallen. Er wollte ihn gefallen. Und sich von dem Bösen entfernen. Rede ich zu laut, so dass du gar nicht. Ihr Lieben, er wollte wirklich Gott gefallen. Ich bin der Überzeugung, er hat ein aufrichtiges Verlangen. Er hat sich von dem Bösen fern.

aufsucht. Und da heißt es in den Versen 1 und 2, es war aber ein Mensch unter den Pharisäern namens Nikodemus, ein Oberster der Juden. Der kam bei Nacht zu Jesus und sprach zu ihm, Rabbi, wir wissen, dass du ein Lehrer bist, der von Gott gekommen ist. Denn niemand kann die Zeichen tun, die du tust, es sei denn, dass Gott mit ihm ist. Es sei denn, dass Gott mit ihm ist. Es scheint so, als würde Nikodemus den Schutz der Dunkelheit suchen, um eine dringende Frage zu klären. Eine Frage, die auf seiner Seele brannte. Das will er geklärt haben. Und er hat erkannt, dass Jesus beeindruckend ist. Ja, er ist außergewöhnlich. Vielleicht ist er hier fasziniert von Jesus. Und weil er hier in der Wir-Form spricht, wissen wir, dass Jesus oft Gegenstand seiner Gespräche, seiner Gedanken und ja auch Diskussionen war. Und nun bekennt er diese Wunder, die Zeichen, das, was du da tust, das beweist, dass du von Gott bist. In Kapitel 2, also im Kapitel davor, in Johannes Kapitel 2, Vers 23, da lesen wir, zum Passafest glaubten viele an den Namen Jesus, weil sie seine Zeichen sahen. Und Nikodemus, der auch noch die heiligen Schriften so gut kannte, der kannte die prophetische Ankündigung des Messias. Und er sah ganz genau hin. Und diese Zeichen, die prophetisch angekündigt haben, waren ein Erkennungszeichen. Daran sollte man ihn erkennen. Schaut, da gibt es gewisse Dinge, wenn ihr das erlebt, dann wisst ihr, der Messias ist da. Nikodemus kannte das. Und deshalb ist er verunsichert, aber beeindruckt zugleich. Aus diesem Grund sucht er das Gespräch mit Jesus. Und er beginnt zu sagen, wir wissen, wir wissen. Nikodemus, er glaubt hier etwas zu wissen und wird bald merken, dass er das Entscheidende und das eigentlich Wichtige eben noch nicht weiß und eben noch nicht versteht. Er stößt an die Grenzen seines religiösen Verständnisses und wird erkennen, dass ihm das geistliche Verständnis über diese tiefe Wahrheit über Jesus und sein Wesen eben noch fehlt. Und ich bin davon überzeugt, das wird uns heute vielleicht auch so gehen, dass der eine oder andere an die Grenzen seiner Weltanschauung, an seiner religiösen Vorstellungen und an seiner Überzeugung stoßen wird. Und ein großes Fragezeichen macht sich auf. Und vielleicht denkst du, du weißt schon alles, was du über Jesus wissen musst. Aber vielleicht wirst du heute dich auch merken, dass du dich getäuscht hast. Und deswegen lade ich dich ein, neben Nikodemus Platz zu nehmen und hinzuhören, was Jesus uns zu sagen hat. Im nächsten Vers scheint Jesus Nikodemus abrupt zu unterbrechen und antwortet wie folgt, Vers 3. Jesus antwortete und sprach zu ihm, wahrlich, wahrlich, ich sage dir, wenn jemand nicht von Neuem geboren wird, so kann er das Reich Gottes nicht sehen. Anscheinend will Nikodemus mit ihm sprechen, weil er eine Frage zum Reich Gottes hat. Und Jesus antwortet hier nicht in der Mehrzahl. Ist euch das aufgefallen? Wir wissen. Er kommt mit Plural. Wir wissen. Und Jesus, er antwortet nicht im Plural, in der Mehrzahl, sondern er antwortet ihm direkt und persönlich. Ihr Lieben, darum geht es. Es geht nicht darum, was die anderen denken, sondern es geht um dich persönlich. An einer Stelle fragt Jesus seine Jünger, wer denken die Menschen, wer ich bin? Und sie sagen, du bist der, du bist der, du bist der. Und er sagt, und was denkst du? Denkt ihr, wer ich bin? Und darauf kommt es an. Heute geht es nicht um die anderen. Es geht um mich. Jesus, er durchleuchtet das Herz von Nikodemus und er beantwortet ihm eine ungestellte Frage, indem er mit einem doppelten Wahrlich beginnt. Und wenn die Bibel wahrlich sagt, dann müssen wir genau hinhören. Dann ist etwas Wichtiges. Und wenn es gleich zweimal wahrlich heißt, dann ist unsere höchste Aufmerksamkeit gefordert. Jetzt passt ganz genau auf. Jetzt kommt etwas enorm Wichtiges. Und Jesus wiederholt wahrlich, weil die folgende Aussage so enorm und zentral wichtig ist. Und Jesus sagt im Prinzip aus, Nikodemus, Nikodemus, du legst völlig falsch mit deinem Denken. Wenn du nicht von Neuem geboren wirst,
so wirst du das Reich Gottes nicht

nicht einmal sehen. Du wirst nicht in das Reich Gottes kommen. So wenig wie eine Raupe sich einfach in den Himmel schwingen kann und fliegen kann, wenn er nicht zuvor ein Schmetterling wird. So wenig kann ein Mensch in das Himmelreich eingehen, wenn er nicht von neuem geboren wird zu einem Kind Gottes. Da ist also ein guter, religiöser und frommer Mann. Und doch sagt Jesus hier mit Nachdruck, dass er das Reich Gottes nicht einmal sehen werde. So weit weg ist er, wenn er nicht von neuem geboren wird. Und das ist irgendwie beängstigend, oder? Ich weiß nicht, wie es auf dich gerade wirkt, aber das wirft einige Fragen auf. Da drängt sich die Frage auf, wenn nicht einmal ein Nikodemus, und ich wiederhole es, es war ein guter, ein anständiger, religiöser, gottliebender Mensch, angenommen wird. Ja, was ist dann mit mir? Was ist dann mit uns, die wir ihm weit unterlegen sind? Das ist schon eine ziemlich verunsichernde und erschreckende Antwort, die Jesus hier tut. Und im Folgenden gibt Jesus dann drei Lektionen. Drei Lektionen, um ihn das Reich Gottes näher zu bringen, wie er zu dem Reich Gottes kommt. Und die erste Lektion heißt, die Unfähigkeit und Unmacht des Menschen, sich selbst zu retten. Denn die unausgesprochene Frage, die er sich stellt, und die sehen wir immer wieder in der Bibel, danke für die Einleitung, ist, wie kommt der Mensch in das Reich Gottes? Was muss ich tun? Was muss ich leisten? Welche Checkliste muss ich abarbeiten? Und Jesus stößt durch diese Antwort zum innersten Kern des eigentlichen Problems. Du musst von neuem geboren werden. Du musst nochmal von vorne beginnen. Ganz von Anfang und perfekt sein. Und diese Antwort wird Nikodemus schockiert haben. Und sie sollte auch uns in Unsicherheit stürzen. Denn ihr Lieben, den geringsten Einfluss auf ein Ereignis haben wir doch bei unserer Geburt, oder? Oder kann jemand sagen, ich habe mich geboren? Wir können wahrlich nichts zu unserer eigenen Geburt hinzutun. Und genauso war Nikodemus unfähig für das Reich Gottes. Seine guten Werke, seine großzügigen Spenden, sein frommes Leben, seine Gesetzestreue, all das war nichtig. Es berechtigte ihm nicht im geringsten für den Himmel. Du musst von neuem geboren werden. Du musst nochmal völlig neu werden. Das hat Nikodemus nicht erwartet. Das wollte er mit Sicherheit nicht hören. Wisst ihr, er war ein Vordenker eines Glaubenssystems, das den Menschen religiöse Leistung abverlangte. Das den Menschen versprach, wenn du dich nur genug anstrengst, wenn du gute Taten tust, dich an das Gesetz hältst, ja, dann wird es schon irgendwie gehen, dann wird Gott dir schon irgendwie die Tür öffnen. Und er hat sein ganzes Leben danach ausgerichtet. Er hat danach gelebt. Das machte seine Religion aus. Das war gesellschaftlich anerkannt. Ja, ihr Lieben, seine Bücher und seine Vorlesungen handelten davon. Er hatte viele Schüler, er hat es ihnen beigebracht. So ist das. Und nicht nur das, in dieses Leistungsdenken hat er seine Hoffnung hineingelegt. Das war seine große Hoffnung, wenn er einmal von dieser Erde scheiden wird. Wenn er den letzten Schrecken begegnen wird. Und anschließend hoffe ich, dass ich gut genug bin in dieser Waagschale. Dass meine guten Taten, meine schlechten Taten überwiegen. Und wisst ihr, das ist in jedem religiösen System das Gleiche. Alle Religionen basieren auf diesem Konzept und streben danach, Gott irgendwie zu genügen. Das Problem ist die Vorstellung, wer ist Gott? Wie ist Gott? Und sie fordern, was kann ich tun, was muss ich leisten, um gerettet zu werden? Und die Antwort lautet immer, tu mehr, sei besser, streng dich mehr an. Doch wisst ihr, was Jesus hier tut? Jesus zertrümmert alle frommen Bemühungen, mit Gott ins Reine zu kommen. Jesus zerschlägt sogar quasi das System von Religion. Er sagt, das funktioniert nicht. Das macht keinen Sinn. Du kannst dir das Himmelreich nicht verdienen. Punkt. Die Neugeburt ist außerhalb unserer Möglichkeiten. Und so stellt Nikodemus die Gegenfrage in Vers 4.
Nikodemus spricht zu ihm, wie kann ein Mensch geboren werden, wenn er alt ist? Er kann doch nicht zum zweiten Mal in den Schoß seiner Mutter eingehen und geboren werden. Und Nikodemus, er kommt zum Nachdenken. Moment mal, wie soll das gehen? Wie kann ein ausgewachsener Mensch wieder zurück in den Mutterleib einkehren und neu geboren werden, zum zweiten Mal geboren werden? Das geht doch nicht. In diesem Moment war er noch geistlich unfähig, diese Lektion zu begreifen, die Jesus hier nennt. Und deswegen stellt er die Frage, wie kann ein ausgewachsener Mann wieder zurück in die Mutter kehren und dann wieder geboren werden? Das ist doch absurd. Und vielleicht hat Jesus ihn extra in diese Verunsicherung hineingeführt. Trotz seiner Gelehrsamkeit, seiner Erfahrungen und seinen Errungenschaften, trotz seines überragenden Intellekts und seiner überragenden Stellung. Und er war eigentlich einer, der einen festen Standpunkt hatte, der selbstsicher war, der eigentlich die Fragen beantwortet hat. Doch was sollte Jesus jetzt hier mit meinen? Und Jesus antwortet in Vers 5 wieder mit diesen gewichtigen Dongschlägen. Wahrlich, wahrlich. Und wieder ist unsere ganze Aufmerksamkeit gefordert. Lass uns wieder genau hinhören, was Jesus hier sagt. Wahrlich, wahrlich, ich sage dir, wenn jemand nicht aus Wasser und Geist geboren wird, so kann er nicht in das Reich Gottes eingehen. Also Jesus, er wird hier konkreter. Und er sagt, es handelt sich hier nicht um eine gewöhnliche Geburt. Und er fügt seine Aussage etwas hinzu. Und zwar, er muss neu geboren werden aus Wasser und Geist. Und damit greift er eine Analogie aus dem Alten Testament auf, die Nikodemus kannte. Also Jesus, er spricht hier nicht in Rätsel, sondern er verlangt von Nikodemus, denk mal darüber nach. Und wenn wir denken, Glauben hat etwas damit zu tun, mein Gehirn auszuschalten und eine Garderobe abzugeben, weit getäuscht. Denk nach. Gott ist nachweisbar, er hat Spuren hinterlassen, er ist prüfbar. Anhand seines Wortes. Und ihm sollte zum Beispiel die Verheißung aus Hesekiel Kapitel 36, Vers 25 bis 27 in den Sinn kommen. Da heißt es, wo Gott spricht, und ich will ein reines Wasser über euch sprengen, und ihr werdet rein sein von all eurer Unreinheit, und von allen euren Götzen will ich euch reinigen. Und ich will euch ein neues Herz geben und einen neuen Geist in euer Inneres legen. Und ich will das steinerne Herz aus eurem Fleisch wegnehmen und euch ein fleischernes Herz geben. Ich will meinen Geist in euer Inneres legen und werde bewirken, dass ihr in meinen Satzungen wandelt und meine Rechtsbestimmungen befolgt und tut. Und diese Verheißung, sie war 600 Jahre alt. Vor 600 Jahren wurde sie geschrieben. Und Nikodemus kannte sie. Wahrscheinlich kannte er sie sogar auswendig. Und Nikodemus erkannte auch die zeremonielle Bedeutung von Wasser. Und das Wasser hat die Funktion der Reinigung. Das kennen wir auch. Wir waschen uns die Hände mit Wasser. Und Nikodemus aber erkannte die zahlreichen Reinigungsgebote, die Zeremonien, die Waschungen aus dem Alten Testament, die er tatsächlich fast täglich praktizierte. Doch scheinbar verstand er nicht, dass das alles nur ein Hindeuten auf eine geistliche Waschung war. Und Jesus spricht hier nicht von einer Reinigung als einer äußerlichen Handlung, sondern von einer inneren, ganzheitlichen Reinigung von der Sünde durch das Erlösungswerk von Jesus Christus. Und außerdem geschieht diese Neugeburt durch den Empfang des Heiligen Geistes. Auch das wurde prophetisch angekündigt, dass der Geist Gottes ausgegossen wird. Und in der Tat war das Hauptmerkmal der Gemeinde Christi. Wir lesen davon in Apostelgeschichte 2, in 1. Korinther Kapitel 6, 1. Korinther Kapitel 12, in Titus 3, Vers 4. Um euch einfach nur ein Beispiel zu nennen. In 1. Korinther Kapitel 6, Vers 11 spricht der Text zu Wiedergeborenen. Und solche sind etliche von euch gewesen. Aber ihr seid abgewaschen, ihr seid geheiligt, ihr seid gerechtfertigt worden in den Namen des Herrn Jesus und in dem Geist unseres Gottes. Und wir sehen wieder diese beiden Elemente. Abgewaschen und der Geist Gottes.
Ich wiederhole es, weil es einfach wieder so wichtig ist. Gute Taten, Sozialbewegungen, Gesetze und Religion können äußerlich bewundernswert erscheinen. Und sie klingen so verlockend. Aber wisst ihr, was sie tun? Sie setzen letztendlich nur den Menschen und seine Anstrengung ins Zentrum. Es dient zur Befriedigung des Fleisches, sagt Kolosser. Als ob sich der Mensch selber erretten kann. Als ob der Mensch etwas vor Gott vorbringen kann. Und diese Vorstellung ist so trügerisch. Ich sage sogar sehr gefährlich. Sie führt den Menschen in die Erschöpfung, in die Selbstgerechtigkeit und letztendlich in die Verzweiflung, weil sie die tiefe Kluft zu Gott nicht überwinden kann. Und selbst der beste Mensch, und jetzt stell mir einmal vor, den besten Menschen, den du kennst, der voller Liebe, voller Taten ist, jetzt stell dir diesen mal vor, er kann aus Gottes Sicht niemals gut genug sein, um den heiligen Maßstab Gottes zu erfüllen, weil Gott heilig, heilig, heilig ist, weil er vollkommen ist, weil er gerecht ist, weil er rein ist, vollständig. Und das würde voraussetzen, dass dieser Mensch vollkommen ist. Alle Religionen ignorieren die tiefe Wahrheit, dass der Mensch, egal wie sehr er sich anstrengt, aufgrund der gefallenen Natur unfähig ist, sich selbst zu retten. Unser kleinster Fehler, so klein er auch uns erscheinen mag, trennt uns von einem vollkommenen, reinen Schöpfergott. Boah, das liegt schwer, oder? Und das drückt. Aber wisst ihr, in dieser Erkenntnis liegt diese überwältigende Gnade. Wenn wir das verstanden haben, dann können wir aufatmen. Er schenkt uns nämlich die Vergebung. Er schenkt uns die Waschung. Und nicht nur das, sondern er schenkt uns seine Kraft durch den Heiligen Geist. Und so wie Nikodemus, dieser fromme Mann, eine Erneuerung braucht, dass er ein neuer Mensch wird, dass er eine Reinigung von seiner Schuld bekommt und den Heiligen Geist braucht, so brauchen wir das auch alle. Kinder brauchen eine Wiedergeburt. Teenager brauchen eine Wiedergeburt. Jugendliche, Erwachsene und auch Senioren, wir alle brauchen eine Wiedergeburt. Denn nicht als Christ wird man geboren, sondern als Christ wird man wiedergeboren. So wie eine Geburt lebensnotwendig ist, so ist eine Wiedergeburt lebensnotwendig, um das ewige Leben zu bekommen. Vielleicht kennen einige John Wesley. Also ich mag John Wesley, ich habe auch einiges von ihm gelesen. Er ist der Gründer der Methodistenbewegung und er war ein großer Teil der Erweckungsbewegung in Amerika und in England. Ja. Und dieser John Wesley, er wuchs in einem streng religiösen Elternhaus auf. Und er selber wurde Priester der anglikanischen Kirche. Er lebte ein Leben voller Hingabe, voller Aufopferung, voller Disziplin. Er widmete sich dem Gebet, dem Fasten und den guten Werken. Doch tief in seinem Herzen verspürte er eine Leere, eine unerklärliche Kälte, trotz all seinen Anstrengungen. Er glaubte, durch seine Taten Gott irgendwie näher zu kommen, aber der innere Frieden blieb aus. Und auf einer Reise nach Amerika, wohlgemerkt als Missionar, kam er dann in eine Lebenskrise. Er erkannte, dass all seine Bemühungen ihm nichts brachten. Er spürte keine echte Verbindung zu Gott, keine Gewissheit der Erlösung, dass er gerettet ist. Und voller Verzweiflung kehrte er dann zurück nach England, innerlich gebrochen, leer, verzweifelt. Und dann geschah etwas Unerwartetes. Er besuchte eine kleine Versammlung in der Adelaide Street in London, eine ganz unscheinbare kleine Versammlung. Und dort hörte er die Vorrede von Martin Luthers Kommentar zum Römerbrief. Und auf einmal, als er so lauschte, passierte etwas Gewaltiges. So unscheinbar das auch war, aber wie Paulus oder die Bibel es von Paulus sagt, wie Schuppen fiel es ihm von den Augen. Und er spürte, wie sein Herz seltsam erwärmt wurde. So hat er es beschrieben. Und zum ersten Mal erkannte er, dass nicht seine Werke, sondern allein Gottes Gnade es war, die ihn retten konnte. Allein seine Gnade, habt ihr gesungen. Allein seine Gnade. Sie reicht aus.
Und in diesem Moment erlebte Wesley die wahre Bedeutung des Glaubens an Jesus Christus. Nicht durch Anstrengung, sondern durch das Vertrauen in die Gnade wurde er wiedergeboren. Aus Barmherzigkeit wurden wir wiedergeboren. Und diese Erfahrung verwandelte sein Leben komplett. Das war das einschneidende Erlebnis. Ab dem Zeitpunkt konnte Gott ihn als ein Werkzeug gebrauchen. Das war mächtig. Und dahin will uns dieser Text führen. Aus der religiösen Pflicht wurde eine lebendige Beziehung zu Gott. Und ich möchte dich fragen, hast du deinen geistlichen Bankrott schon anerkannt? Viele Menschen, sie sind atheistisch aufgewachsen, wo der Glaube verlacht und unterdrückt wurde. Auch in Russland war es sehr schwierig. Und deswegen haben sie ihr Leben auf Eigenständigkeit, auf Selbstbestimmung, auf das, was ich selber schaffe, aufgebaut. Für sie wirkt es manchmal eine Abhängigkeit von Gott, als wäre es eine Schwäche, als wäre es eine Bedrohung meiner Unabhängigkeit. Und vielleicht ist auch das deine Situation, deine festen Routinen, deine geprägten Denkmuster, sie stehen dir im Weg, um deine Hilfs- und Erlösungsbedürftigkeit zu erkennen und zu akzeptieren. Andere sind in religiösen Verhältnissen aufgewachsen und sie gehörten schon immer irgendwie indirekt zu den Glaubenden dazu. Immer schon in der Gemeinde gewesen. Und auch dem möchte ich sagen. Auch wenn du immer hier die Bank gedrückt hast und auch wenn du gute Taten getan hast und wenn du dich an die konservativsten Gemeinderegeln immer hältst, das rettet dich nicht für die Ewigkeit. Unsere Erziehung, unsere kulturellen Prägungen, unser religiöser Hintergrund, sie formen uns so tief. Sie sind manchmal wie unüberwindbare Mauern, wie eine Hürde, die sich vor uns auftürmen, die uns hindern, unsere Unmacht und Unfähigkeit vor Gott zu verstehen und zu akzeptieren. Hast du diesen Augenblick gehabt, wo du völlig neu wurdest? Wo du gerecht gesprochen wurdest, von außen gerecht gesprochen wurdest und Christus das Ruder deines Lebens übernommen hat? Den Zeitpunkt, wo du dein altes Leben ausgezogen hast und Christus angezogen hast? Nun, Nikodemus wurde dieser fromme Mantel ausgezogen und ihm wurde diese Blöße vor Gott deutlich gemacht. Du musst von Neuem geboren werden. Anders geht's nicht. Und Jesus sagte einmal zu den Pharisäern, ihr getünchten Gräber. Das Grab sieht so äußerlich, so schön hergemacht aus. Da haben sie es wirklich geschmückt und es ändert nichts an der Tatsache, dass da tote Gebeine drin sind. Das ist nicht Leben unter der Erde, auch wenn es außen schön aussieht. Und so machen auch heute viele Menschen wirklich einen guten Anschein. Sie nennen sich Christen, sie nennen sich Pfarrer, sie nennen sich Gläubige und doch sind sie geistlich für Gott tot. Und vielleicht ist auch das deine Situation. Du machst dir etwas vor, versuchst dir einzureden, hey, das wird schon irgendwie gehen. So schlecht bin ich ja gar nicht. Und obwohl du eine innere Unruhe verspürst, keine Heilsgewissheit hast, versuchst du einfach noch mehr, dich in Gebote und Verbote zu stürzen. Durch Religion willst du dir das Wohlwollen Gottes verdienen. Doch ich frage dich, wenn du in eine falsche Richtung läufst, hilft es dann noch schneller zu laufen? Nein, man muss umdrehen. Man muss Buße tun. Man muss sich bekehren zu Jesus Christus. Jesus sagt, ich bin der Weg, die Wahrheit und das Leben. Niemand kommt zum Vater als nur durch mich. Allein durch Jesus Christus. Und Jesus spricht auch in dein Leben hinein. Du musst von Neuem geboren werden. Du musst völlig neu werden. Und damit kommen wir zur Lektion 2, wo wir aufatmen dürfen. Das Wasserbad der Wiedergeburt reinigt und erneuert den Menschen zum ewigen Leben. Jesus erfährt fort und sagt in Johannes 3, Vers 6 bis 8 folgendes. Was aus dem Fleisch geboren ist, das ist Fleisch. Und was aus dem Geist geboren ist, das ist Geist. Wundere dich nicht, dass ich dir gesagt habe, ihr müsst von Neuem geboren werden. Der Wind weht, wo er will, und du hörst sein Sausen, aber du weißt nicht, woher er kommt und wohin er geht.
So ist jeder, der aus dem Geist geboren ist. Wir alle haben die Geburt im Fleisch erlebt. Es ist die Geburt durch den Leib unserer Mutter. Und was ist, aus dem Fleisch geboren ist, das ist Fleisch, sagt Jesus. Was meint Jesus? Ein sterblicher Mensch bringt immer einen sterblichen Menschen hervor. Ein sündiger Mensch bringt immer einen sündigen Menschen hervor. Das ist eine logische Schlussfolgerung. Nikodemus, du kennst dieses Prinzip. Wie willst du da ausbrechen? In 1. Johannes 1, Vers 8, da lesen wir, wenn wir sagen, dass wir keine Sünde haben, so verführen wir uns selbst und die Wahrheit ist nicht in uns. So viele Verse in der Bibel machen uns so unmissverständlich deutlich, dass jeder Mensch sündig ist und den Maßstab Gottes nicht erfüllt. Denn alle haben gesündigt und verfehlen die Herrlichkeit, die sie vor Gott haben sollten. Römer Kapitel 3. Und das ist Selbstbetrug zu glauben, man sei ohne Sünde. Nikodemus' Theologie war es, halte das mosaische Gesetz und du wirst daraus leben. Und doch wusste er, dass es kein Mensch vermag, es immer vollständig zu halten. Und Jakobus Kapitel 2, Vers 10 zerschlägt sowieso den Gedanken komplett. Und wenn du das ganze Gesetz hältst und verfehlst dich in einem, so bist du dem ganzen Gesetz schuldig geworden. Dem Ganzen. Stellt euch wieder vor, den Richter. Du kommst zu dem Richter und du hast ein Auto gestohlen. Und sagst, ja, ich habe das Auto gestohlen. Ich gebe es zu, aber ich habe gespendet und ich habe Menschen geholfen. Und der Richter sagt, aber deswegen bist du nicht hier. Du bist schuldig, weil du das Auto gestohlen hast. Und wisst ihr, diese Waagschale, die wir uns immer wieder in den Köpfen konstruieren, sie passt nicht. Angenommen, du hast dein ganzes Leben das Gesetz gehalten, was überhaupt nicht möglich ist. Und kurz vor deinem Tod nennst du eine kleine Lüge aus Höflichkeit. Und das Gesetz verurteilt dich. Es verdammt dich für Zeit und Ewigkeit. Und Jesus, er geht sogar noch weiter. Er beschreibt die Quelle der Sünde folgendermaßen. Markus Kapitel 7, Vers 21 bis 23. Denn von innen aus dem Herzen des Menschen kommen die bösen Gedanken hervor. Ehebruch, Unzucht, Mord, Diebstahl, Geiz, Bosheit, Betrug, Zügellosigkeit, Neid, Lästerung, Hochmut, Unvernunft. All dieses Böse kommt von innen heraus und verunreinigt den Menschen. Und wir denken manchmal, ja, das Böse kommt von außen. Ich bin eigentlich innerlich gut, aber das Böse, das macht mich zu dem, was ich tue. Jesus sagt, nein, das Böse kommt aus dir heraus. Der erste Sündenfall war nicht Adam und Eva, sondern es war Luzifer, der sich gegen Gott gestellt hat, der wie Gott sein wollte. Und eben genau das war diese große Sünde auch bei Adam und Eva, wo er gesagt hat, ab dem Zeitpunkt, wo ihr davon essen werdet, werdet ihr Gott gleich sein. Es ist die Sünde des Stolzes, ich will Gott gleich sein. Ab dem Sündenfall sind wir alles selbsternannte Götter. Und wir sind nicht Sünder, weil wir sündigen, sondern wir sündigen, weil wir Sünder sind. Ich möchte Ihnen nochmal die Frage stellen, bist du ein guter Mensch? Hast du das ganze Gesetz zu jedem Zeitpunkt immer und vollständig gehalten, auch in deinen Gedanken? Kennst du überhaupt das ganze Gesetz? Oder täuschst du dich immer noch selbst? Ihr merkt, ich bin in diesem Punkt so klar. Und vielleicht gefällt das den einen oder anderen nicht. Aber wisst ihr, die beste medizinische Behandlung setzt eine gründliche Diagnose voraus. Ich habe einen sehr guten Freund, der ist Arzt, und der sagt, das Schwierige ist nicht immer die Behandlung. Das Schwierige ist, eine eindeutige Diagnose zu bekommen. Die Bibel setzt uns hier eine eindeutige Diagnose. Jeder Mensch ist verdorben und untauglich für die heilige Gegenwart Gottes. Und die Behandlung ist, du musst neu werden. Du musst durch den Geist neu geboren werden. Der Heilige Geist, und das ist so wunderschön, er führt uns zu dieser wunderbaren, fröhlichen, wunderbaren Hoffnungsbotschaft des Evangeliums. Jesus Christus kam auf diese Welt. Perfekt, ein reines Opfer. Er starb am Kreuz von Golgatha für meine Schuld, für unsere Schuld. Er heftete mein altes Wesen und meine Schuldschrift an dieses verfluchte Holz. Und wie Jesus Christus auferstanden ist, und in der Tat ist er auferstanden, so können wir im neuen Leben im Geist auferstehen, durch seine Kraft. Er hat den Tod überwunden. Er hat dem Todesskorpion den Stachel gezogen. Und wenn du dich in einem einfachen,
persönlichen Gebet dein Leben diesen Herrn Jesus Christus übergibst. Dass, wenn du glaubst, dass er der Herr ist und dass er wahrhaftig aus den Toten auferstanden ist, wenn du anerkennst, dass du ein Sünder bist und dass du erlösungsbedürftig bist, dass er der einzige Erlöser ist, wenn du glaubst, dass er auch für deine Schuld gestorben ist, ihm um Vergebung bittest, so ist er treu und gerecht, dass er dir die Sünden vergibt und dir ein neues Leben schenkt. Und das ist diese befreiende Botschaft, diese wunderbare Botschaft der Wiedergeburt. Du erhältst Vergebung, du erhältst Gerechtigkeit, du erhältst den Heiligen Geist. Ja, du wirst eine neue Schöpfung. In 2. Korinther heißt es, darum ist jemand in Christus, so ist eine neue Schöpfung. Das Alte ist vergangen, sie ist alles neu geworden. Du bekommst eine Gewissheit. Du bekommst eine lebendige Hoffnung, dass du auferstehen wirst in der Auferstehung der Herrlichkeit. Und du trittst ein in einem Leben mit Jesus, das Evangelium im Alltag. In Epheser 4, 22 bis 24 wird uns so deutlich hervorgehoben, was es dann macht. Dass ihr, was den früheren Wandel betrifft, den alten Menschen abgelegt habt, der sich wegen der betrügerischen Begierde verderbte, dagegen erneuert werdet im Geist eurer Gesinnung und den neuen Menschen angezogen habt, der Gott entsprechend geschaffen ist in wahrhafter Gerechtigkeit und Heiligkeit. Der neue Mensch ist auf Christus ausgerichtet. Er liebt Gott und er liebt seinen Nächsten. Das sind Kennzeichen dieser Wiedergeburt. Er trachtet nicht mehr nach Jedischen, sondern nach dem, was da droben ist. Er wandelt im Geist und wird in das Ebenbild Christi verwandelt. Die Frucht des Geistes nimmt in ihm Gestalt an. Er steht unter der Herrschaft des Geistes und nicht mehr unter der Herrschaft des Fleisches. Unter welcher Herrschaft steht dein Leben? Unter der Herrschaft des Fleisches oder des Geistes? Lebt der Geist in dir oder bestimmt immer noch das sündige Wesen dein Leben? Manchmal gibt es Situationen in unserem Leben, wo wir uns wieder verstricken, uns wieder in alte Gewohnheiten begeben. Und wir sind so gefangen. Die Wiedergeburt ist entscheidend, heilsnotwendig. Und wir sollten eifrig dafür Sorge tragen, dass wir wirklich und wahrhaft von Neuem geboren werden. Denn es gibt viele, die bilden sich ein, gerettet zu sein, sind es aber nicht. Es gibt Kirchengänger, die niemals so etwas erfahren haben, die eher eine Tradition, einer religiösen Idee oder einem Moralsystem folgen. Und das ist so traurig, weil sie so nah dran sind. Und vielleicht ist das ja auch deine Situation. Und heute, wenn du angesprochen bist, wenn du merkst, dass nicht ich rede, sondern der Heilige Geist in deinem Herzen etwas bewirkt, dein Herz ist am Beben, du merkst, etwas spricht zu dir, dann weht der Geist vor deinem Herzen. Und er möchte dir neues Leben schenken. Und deswegen sagt Jesus hier, der Geist weht, wo er will. Daher muss der Geist zunächst einmal wirken. Und dieser Geist, der ist unsichtbar, ist unkontrollierbar und unbestimmbar. Und ihr Lieben, ich kann keine Bekehrung erzeugen. Keiner von uns. Wir können nichts produzieren. Aber wisst ihr, was wir tun? Wir beten, dass der Geist in deinem Leben wirkt. Dass er in deinem Herzen heute dich anspricht. Und Nikodemus, der Professor, er will es genau wissen und er fragt in Vers 9, wie kann das geschehen? Und ich vermute, dass Nikodemus hier diesen göttlichen Akt mit menschlicher Weisheit erklären will. Was genau passiert hier eigentlich? Und vielleicht willst du das auch jetzt alles irgendwie rational fassen und verstehen. Aber vielleicht wertest du auch gerade das Evangelium ab und sagst, das ist dumm, das ist töricht. Weißt du, was du dann tust? Du stellst dich als klüger dar als Gott. Und Jesus ertadelt hier Nikodemus im Vers 10. Du bist ein Lehrer Israels und verstehst das nicht? Du kamst doch als der Wissende und verstehst das nicht? Und das Problem war nicht, dass er nicht intelligent genug dafür wäre. Auch Kinder, wie alle Kinder, Teenager, Jugendliche, alle können diese Botschaft, diese einfache Botschaft verstehen. Er wollte das Zeugnis Jesus nicht annehmen. Das war das Problem der Pharisäer, das war das Problem der geistlichen Führer. Es war kein Verständnisproblem, es war ein Glaubensproblem. Ganz nach dem Motto, das darf nicht sein, also kann es nicht sein. Sie wollten einfach nicht ohnmächtig und bankrott vor Gott sein. Und wenn sie glauben wollten, dann hätte der Geist ihnen das schon ermöglicht.
Aber wenn ich mein Herz vor Gott verschließe, so bleibe ich im Dunkeln. Und Jesus gibt jetzt eigentlich noch eine dritte Lektion weiter. Und dieses ist eigentlich entscheidend, um die Neugeburt zu erfassen. Was bedeutet das? Wie komme ich zu dieser Neugeburt? Aber aufgrund der Zeit werde ich da jetzt nicht drauf eingehen. Aber wenn Gottes Wort dich angesprochen hat, möchte ich dich ermutigen, zurückzubleiben. Dass wir da nochmal ins Gespräch kommen, wo ich die Dinge nochmal erklären kann. Dass du die Wiedergeburt wirklich im Glauben, das ist die große Lektion, die Wiedergeburt im Glauben zu empfangen. Bei Nikodemus haben wir wirklich guten Grund dafür, zur Annahme, dass er wiedergeboren ist. Wir sehen einige Indizien in der Bibel, dass er das in Anspruch nahm. Und ich wünsche mir wirklich jeden. Und wenn ich könnte, ich würde mir wünschen, dass jeder, der heute rausgeht, sagt, ich bin wiedergeboren. Ich bin mit Jesus unterwegs. Jesus ist mein Herr und mein Heiland. Mein Heiland, der mich gerettet hat. Und er ist der Herr, weil er mein Leben bestimmt. Nicht nur am Anfang meiner Bekehrung, sondern mein Leben hindurch. Ich möchte dich dazu aufrufen, aber ich möchte auch dir aufrufen, die hier zu bleiben, die schon Christen sind oder die sich zumindest Christen nennen, Mitglied der Gemeinde oder der Kirche tragen, die das Etikett tragen. Ich bin Christ. Aber wisst ihr, in einem Schuhkarton, nur weil da irgendeine Marke draufsteht, heißt das noch nicht, dass es immer drin ist. Dass da wirklich Christ drin ist. Vielleicht sind einige getauft in der Gemeinde schon lange, aber sind nie wieder geboren. Ich habe das erlebt bei uns in der Gemeinde, dass wir jemanden hatten, der war schon 15 bis 20 Jahre in der Gemeinde. Und dann erst, er hat Abendmahl durchgenommen, jedes Mal war ihm bewusst, ich bin eigentlich nie wiedergeboren. Und dann kam dieser entscheidende Punkt. Viel zu spät, obwohl Gott ihn so oft gemahnt hat. Vielleicht lebst du ein christliches Leben, weil du einfach so aufgewachsen bist. Naja, weil man das einfach so tut, oder? Lieber Zuhörer, wenn du deinen geistlichen Bankrott vor Gott nie verstanden hast, dass du ein Sünder durch und durch bist und dass du erlösungsbedürftig bist, dann kannst du nicht durchbrechen zum ewigen Leben. Doch du bist herzlich eingeladen. Martin Luther, er sagte einmal, ein Christ ist ein Mensch, der aus seinem dunklen Haus springt in diese helle Sonne. Möchtest du auch aus deinem dunklen Haus springen? Und dich dieser strahlenden und wärmenden Liebe Gottes aussetzen. Und ich weiß, wie schwer es ist, diese ganzen Verstrickungen mit der Sünde. Und vielleicht bist du ja schon Christ, aber du hast dich, aber wieder kommt Finsternis in dein Leben. Ich habe Teenager als Kinder. Es ist so schwer in der Schule. So viele Anfechtungen und Versuchungen. Und so schnell wird man hineingezogen. Man will es nicht. Und dann dieses drückende Gewissen. Ihr Lieben, ich habe es erlebt, dass einige in Sünde waren und sie wollten einfach nicht ans Licht damit kommen. Und weil sie es immer wieder verdrängt haben, kamen Depressionen auf. Man hat sich selber verletzt. Man tut sich Schlechtes an. Jesus sagt, in Johannes heißt es, bring die Finsternis ans Licht, die Sünde ans Licht, so verliert sie ihre Kraft. Bekennt einander eure Sünden, so ist er treu und gerecht, dass er eure Sünden vergibt und euch heilt. Wir müssen nicht alleine damit bleiben. Da ist ein Gott der Gnade, der darauf wartet. Ich finde dieses Bild so gut. Der Vater wartet mit offenen Armen. Wann willst du kommen? Du hast dunkle Bereiche in deinem Leben, vielleicht irgendwelche Geheimnisse, die keiner wissen darf. Und eigentlich merkst du dieses quälende Gefühl. Es belastet dich so sehr. Hey, wir machen uns nichts vor. Wir alle kamen schon mal in dieser Situation. Und deswegen hat Gott auch die Gemeinde eingesetzt. Wir dürfen Überwinder sein, weil Jesus Überwinder ist. Komm heute zum Licht, auch mit der Sünde, die du hast. Jeder, der Böses tut, hasst das Licht, ja? Es fühlt sich so schwierig an. In dem Moment, wo du die Sünde ans Licht bringst, zappelt es und es will im Dunkeln bleiben. Und vielleicht merkst du diesen innerlichen Kampf. Nikodemus ist erst aus der Finsternis ausgetreten und später bei der Grablegung hat er sich zu Jesus bekannt. Komm zum Licht. Komm zum Licht. Ich möchte auch die Gläubigen heute aufrufen. Auch wenn du vielleicht einen Dienst hast und denkst, auch was werden die Menschen denken? Ich möchte dich aufrufen, zum Licht zu kommen. Wenn der Geist dich heute ruft,
wenn seine Stimme an deinem Herzen heute pocht, dann folge diesem Ruf. Und ich lade dich heute ein. Wir haben da ein Nebenzimmer, ein Seelsorgeraum. Komm gleich nach dem Gebet einfach dort rein. Und ich würde dir so gerne nochmal anhand eines Schaubildes diese dritte Lektion kurz deutlich machen. Einfach sagen, okay, wie kann ich mich bekehren? Wie bekomme ich diese Wiedergeburt? Ganz einfach, in kleinen Worten. Also keine dritte Predigt. Wirklich, Kinder können es verstehen. Jungschaller, alle können es verstehen. Senioren, das Evangelium ist so einfach. Du kannst dann deine Fragen stellen. Vielleicht hast du noch Unklarheiten. Und wenn du weißt, dass Gott an deinem Herzen wirkt, hast du dann die Möglichkeit, dann mit jemandem zu sprechen. Und ich möchte noch einmal ausdrücklich, ich liebe die Kinder so sehr. Kinder ansprechen. Spurgeon wurde mal gefragt, wie viele haben sich bekehrt? Er sagt 2,5 Menschen. Die Erwachsenen so, oh, 2 Erwachsene und ein Kind. Nein, nein, sagt er, 2 Kinder und ein Erwachsener. 2 Kinder haben noch das ganze Leben für Christus. Es ist so schön, wenn man in jungen Jahren Christus in seinem Leben lässt. Ich möchte Jungschalle aufrufen. Ich weiß, wie schwer es ist. Und ich will es nicht verharmlosen. Aber mit Christus hast du einen Rückgrat, sich diesen Dingen zu stellen. Jugendliche, die so viele Entscheidungen zu treffen haben, die ihr ganzes Leben betreffen werden. Erwachsene, du sagst, ich habe mein Leben geführt, ich weiß, wie es läuft. Aber hast du Jesus in deinem Leben gelassen? Und Senioren, die sich vielleicht schon mehr Gedanken machen, was ist, wenn ich einmal diese Türschwelle überschreite? Bin ich dann mit Jesus? Ich möchte euch alle einladen, im Namen Jesus, als Botschafter Christi.

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Ja, ich wollte jetzt im folgenden Vortrag kurz einfach mitteilen, was es für mich bedeutet oder für uns, für viele bedeutet, ein christlicher Arzt zu sein. Als erstes bin ich unendlich dankbar, dass Gott mir nachgegangen ist als ein gottloser, atheistisch gesonnener junger Mann, der damals ganz andere Ziele hatte. Gott hat in meinem Leben, ist er jahrelang mir nachgegangen und hat mich aufgehalten und auf einer christlichen Freizeit durch Freunde bin ich dann zum Glauben gekommen. Das ist ein sehr, sehr großer Schatz, den Gott uns persönlich zukommen lässt. Dass er uns persönlich lieb hat, dass er mich persönlich errettet hat und dass ich sein Kind sein darf. Was für eine gewaltige Freude ist es, für Jesus zu leben und durch das Leben ihm dienen zu dürfen. Viele, viele Christen gibt es in Verfolgung. Auch heute gibt es Verfolgungsländer. Und wie viele von ihnen können nicht ihre Berufe, ihren Fähigkeiten entsprechend ihre Berufe ausüben? Auch dafür bin ich dankbar, dass ich hier im Westen, hier in Deutschland, meinen Beruf nachgehen durfte. Gott beruft jeden Einzelnen von uns. Ganz persönlich, für jeden Einzelnen hat er einen Plan. In jedem Schicksal steht er dahinter. Und wenn wir uns von ihm gebrauchen lassen, dann werden wir etwas wiedergeben von seiner Herrlichkeit, werden wir zu seiner Ehre leben. Gott beruft uns persönlich und er will uns führen in unserem Leben. Und das habe ich erfahren. Ich kam mit fast 16 Jahren, war fast 16 zum Glauben. Ich lernte die Bibel, ich war so angetan, so voller Freude, studierte meine Bibel sehr viel. Und für mich stand klar fest, nach dem Abitur will ich für Gott leben. Ich will entweder Theologie oder ich will etwas anderes machen, wo ich wirklich etwas einsetzen kann zu seiner Ehre. Und Gott hat es so geführt, dass ich ja dann später mir immer klarer wurde, dass meine Begabung und Fähigkeiten auf dem Gebiet sind, anderen Menschen dienen zu können. Er öffnete mir auch immer wieder eine Tür nach der anderen, sodass ich gutes Abi und Studienplatz bekam und dann auch Medizin studieren durfte. Für viele Menschen ist Arztsein irgendwo ein Traumberuf. Viele von euch wissen aber nicht, ich denke so, einige junge Kollegen wie Rudi und manche anderen, die könnten ein Lied davon singen. Wie viel Überstunden umsonst, was heißt umsonst, ohne Geld, wie viel Kopfschmerzen, Einsätze, wie viel nächtliche Störungen, Anrufe, wie viel man da alles aufbringen muss. Aber das sage ich nicht, um irgendwo unseren Beruf aufzuwerten, sondern einfach, dass Gott uns selber befähigt, dass Gott uns selber beschenkt. Er beruft uns persönlich. Und wenn wir als Christen im medizinischen Beruf uns berufen lassen, aber auch andere, die jetzt nichts mit Medizin zu tun haben, seid einfach gewiss, Gott möchte jeden Einzelnen von euch persönlich berufen, auch befähigen, auch alles geben, was wir dazu brauchen. Gott gibt uns die Befähigung, immer wieder neue Kraft, Liebe und die Ausdauer für ihn zu leben. Mein Ziel schon im jungen Leben war wirklich, auch anderen Menschen ganz zu helfen, nicht nur so ein bisschen. Und gerade durch die Medizin können wir als Christen, kann ich als christlicher Arzt ganz bewusst nicht nur das Leiden oder die körperliche Krankheit ansprechen, sondern den Menschen als Ganzes sehen, als Geist, Seele und Leib. Und auch manche Menschen, die noch fern von Gott sind, ihn, sie auf Jesus hinzuweisen. Und es ist ja oft so, Evangelisten, und wir als Christen, wir müssen, geht hin in die Welt, wir müssen hingehen. Kranke, die kommen oft zu uns, die haben eine Not, die haben ein Leid. Manche sind schon vorbereitet von Gott und Gott lässt die in unsere Hände passieren. Und Gott trägt uns auf durch unser Dasein, durch unsere Ausstrahlung, durch unsere Hingabe in diesem Beruf, einfach in dem Alltag ihnen dienen zu können und sie auf Jesus hinzuweisen. Es macht, denke ich, jedem von uns so ganz, ganz viel Freude, Menschen helfen zu können. Ist nicht immer so. Auch wir sind Menschen, auch wir sind manchmal müde oder selten auch mal gereizt oder am Nerven am Ende. Aber Gott schenkt uns dieses alles. Ich denke da an ein Beispiel in meiner Praxis, wo ich versuche immer wieder mit Menschen, mit den Eltern über Jesus zu sprechen. Da war ein junges Ehepaar, mit dem ich immer wieder, besonders Mütter kommen ja häufiger, Väter arbeiten, immer wieder auf Gott hingewiesen gesprochen habe und einige Zeit später erfuhr ich, dass die sich bekehrt hat. Nicht durch mich, nicht durch mein Zeugnis, aber Gott hat das eine einfach gebraucht oder das war eine, das hat dazu beigetragen, dass sie vorbereitet wurde durch ihre Verwandte, durch die Gebete der Eltern und auch durch das Zeugnis
der Krankenschwester, Arzthelferin des Arztes, dass sie nach Gott fragte. Beide kamen zum Glauben, sind heute in der Gemeinde, haben auch ein schweres Leid mit einem Kind gehabt, auch das vorbildlich aus der Hand Gottes genommen zum Zeugnis für andere. Gott beruft uns, jeden persönlich. Gott hat mich damals berufen und ich sehe, dass er auch die Befähigung dazu gibt. Und Gott sendet uns selber. Zwei Bibelstellen sind mir hier wichtig. Gleich wie der Vater mich gesandt hat, so sende ich euch. Gott sendet jeden Einzelnen von uns. Er will, dass jeder von uns sein Mann und Frau, also ein Zeugnis sein möchte, dort, wo er uns hinstellt, in seinen Beruf, in seinen Alltag. Ob wir schon ganz alt sind oder jung, ob wir krank, leiden, tragen, gesund sind, wie auch immer. Gott hat für jeden einen ganz großen Auftrag. Und die zweite Bibelstelle, Kolosser 3, Vers 17, und alles, was immer ihr tut, im Wort oder im Werk, alles tut im Namen des Herrn Jesus, danksaget Gott, dem Vater, durch ihn. Gott will uns jeden Einzelnen nicht nur berufen, sondern er sendet uns. Er sagt, wir haben einen Auftrag, jeder, wo er steht. Und wir als Ärzte sollen erstmal durch unsere gute Ausbildung, denke ich, uns genügend Zeit nehmen für die Krankheitsgeschichte, für das Gespräch. Wie ist das entstanden? Wir sollten eine gute Diagnostik machen und eine gute Therapie. Wir sollten uns nicht vergleichen. Es gibt so viele gute Ärzte, aber wir sollten auch gut sein. Und das ist mein Bemühen natürlich, mir Zeit zu nehmen für die Geschichte, für die ganze Zusammenhänge. Aber noch viel mehr befähigt Gott uns dazu, dass wir dann durch unseren alltäglichen Dienst ihm dienen. Wir sollten den Kranken eine gute Beratung bieten. Ich habe jede Woche mehrere Gespräche, Sprechstunde ist vorbei, dann sind verschiedene Probleme oder Jugenduntersuchungen. Jugendliche sind oft auch da, wo die Mutter oft mit der Tochter oder Sohn da sitzt. Wir können über viele Sachen, über viele Sorgen, Probleme sprechen oder manchmal einfach, wie man sich ernährt oder wie man sich verhalten soll. Und immer wieder habe ich die Möglichkeit, auch aufs Gebet, auch auf Jesus hinzuweisen. Es ist wichtig, dass wir uns Zeit nehmen, wo es auch Not ist, Zeit zu nehmen. Da denke ich auch manchmal an ein 13-, 14-jähriges depressives Mädchen. Mutter kam mit ihr, sprechstundenbrechend voll und sagte, meine Tochter, die ist so fertig. Und dann dauert es halt 20 Minuten. Andere warten 2 Stunden und müssen halt etwas länger warten. Da, wo Not ist, einfach Zeit zu nehmen für diese Nöte, für die Einzelnen. Bekehren sich nicht natürlich so schnell Leute, aber unser Auftrag ist, ihnen einfach ein Zeugnis zu geben. Wenn ich an den Kämmerer denke, der in Jerusalem war und dort aus Jerusalem nach Hause fährt und liest das Jesaja-Buch. Er war von Gott durch und durch vorbereitet. Und dann schickt Gott den Philippus, aber Gott hat schon alles vorbereitet. Und er hat praktisch nur die Ernte eingefahren. Und Gott will, dass jeder von euch, jeder von uns, dass ich in meinem Beruf auch einen Teil dazu beitrage, dass Menschen errettet werden, dass Menschen ermutigt werden, dass sie über den Sinn des Lebens nachdenken. Und dazu sehe ich meinen Beruf als eine Möglichkeit, anderen zu helfen. Wir versuchen in unserer Praxis, ich habe also nur gläubige Arzthelferinnen, wir haben ja das Glück, so viel auswählen zu können. Wir beten am Anfang zusammen, bevor der Tag beginnt, dass Gott uns Kraft, Segen schenkt, diese Liebe und Freude weiterzugeben. Aber auch, dass wir einfach offene Ohren haben, irgendwo Zeugnis geben können von dem. Da sind natürlich überall christliche Sprüche, Zeitungen, Zeitschriften, die auf Jesus hinweisen, auch Trapinka für die Kinder, so eine Zeitschrift. Aber noch wichtiger ist, dass wir einfach ein offenes Ohr haben, sie auf den Herrn hinzuweisen. Man kann ja nicht immer nur, es fängt ja nicht immer mit Jesus an, sondern oft müssen wir über Monate erst über dieses Problem, jenes reden. Aber irgendwann mal schenkt Gott ein offenes Herz. Letztens habe ich auch versagt, das fällt mir immer wieder auf. Eine Mutter sagt, Herr Doktor, wie kommt es, dass Sie immer so, Sie sind ja anders wie die anderen Ärzte. Die sind ja auch nicht schlechter, aber Sie sind immer fröhlich. Wie kommt es? Sie nehmen sich Zeit, immer wieder neuen Anfang. Und woher kommen Sie eigentlich? Naja, und ich habe dann von unserer Mentalität erzählt, woher ich komme. Mir ist das so schade. Ich meine, die kommt bald wieder und ich bete. Ich habe den Herrn um Verzeihung gebeten. Sagt, Herr, das war doch die Möglichkeit, dich wirklich zu bezeugen. Sie weiß es, dass ich ein Christ bin, aber wie hätte ich sie dort auf Jesus hinweisen können? Ich habe schon viel, manche Büchlein mitgeben können, dass es sich wirklich lohnt, mit Christus zu leben. Und Gott will einfach, dass wir in unserer Schwachheit, nicht auf uns, sondern auf ihn vertrauen und dass wir ihnen helfen, durch unsere
alltägliche Arbeit, dass wir ihnen helfen in den Schwierigkeiten, in den Nöten und ganz besonders und auf ihn, sie auf Jesus hinweisen. Und das ist auch mein ganz großes Bestreben, dass ihr auch für uns betet. Das ist auch ein Teil unserer Arbeit hier, dass wir durch unser Christsein, durch unsere Medizinertätigkeit, dass wir Menschen da auf Jesus rufen. Ich wollte die Stelle einmal aus Sirach noch mal kurz zitieren. Das ist ja nicht die Bibel, sondern Apokryphen, aber es zeigt sich ja doch einiges da, wie das Verständnis damals war. Und ich denke, es ist auch eine Hilfe für uns. Und Gott will nicht, dass Menschen geehrt werden, sondern Gott will sich verherrlichen durch jeden von uns. Ob ihr Krankenschwester seid, Altenpflegerin, in der Holzfabrik oder Kfz-Mechaniker. Gott will durch euch, durch eure gute getane Arbeit, wenn ihr das zur Ehre des Herrn macht, Gott will sich da verherrlichen. Hier steht es in Sirach 38, ehre den Arzt mit der ihm gebührenden Verehrung, damit du ihn habest zur Zeit der Not. Denn der Herr hat ihn eingesetzt. Von Gott hat der Arzt die Weisheit und Könige ehren ihn. Die Kunst des Arztes erhöht ihn und macht ihn groß bei den Fürsten und Herren. Der Herr bringt die Heilmittel aus der Erde hervor und ein verständiger Mensch verachtet sie nicht. Das bittere Wasser wurde ja süß durch ein Holz, damit man dessen Kraft erkennen sollte. Und er selbst ist es, der den Menschen das Wissen verleiht, um sich durch seine wunderbare Heilmittel zu verherrlichen. Also Gott gibt alles, um sich zu verherrlichen. Denn durch sie heilt der Arzt und vertreibt die Schmerzen und der Apotheker bereitet aus ihnen ihre Mischungen. Gottes Wirken soll eben kein Ende nehmen und er gibt alles, was gut ist auf der Erde. Mein Sohn, wenn du krank bist, so verachte dies nicht, sondern bete zum Herrn, so wird er dich heilen. Lass von der Sünde ab, mache deine Hände unsträflich und reinige dein Herz von aller Sünde. Danach lass den Arzt zu dir kommen, den der Herr hat ihn geschaffen. Er soll dir nicht fernbleiben, denn auch ihn hast du nötig. Es kommen Zeiten, da du den Kranken durch ihn geholfen werden musst, da ja auch er zu Gott betet, damit er ihm die Diagnose gelingen lasse und die Heilung zur Wiederherstellung. Wer sich gegen seinen Schöpfer versündigte, möge in die Hände der Ärzte oder des Arztes fallen. Also mir ging es hier nicht um die Ehre des Arztes, sondern dass auch da war die Einstellung so, alles kommt von Gott, auch die Heilmittel, auch diesen Beruf hat Gott uns gegeben, damit die uns helfen können. Aber das Allerwichtigste, bete zu Gott, vertraue auf Gott, reinige, prüfe, lass dich läutern und dann gebrauche das, was machbar ist von der Seite Gottes. Und wir wollen durch unseren schwachen Dienst, jeder in seinem Beruf, in seiner Stelle, Gott verherrlichen. Und gerade in dieser Zeit, wo alles dunkler ist, soll es unser Bestreben sein, ihm treu zu sein, ein Licht zu sein. Wie schön ist es, wenn wir morgens beten, auch wie in der Praxis, Herr, bewahre uns vor Fehlern. Die kann jeder von uns machen. Hilf uns ein Zeugnis sein. Hilf uns die Not erkennen und hilf uns, dich zu verherrlichen. Oft wird dieses Gebet erhört, wenn wir wirklich auf den Herrn vertrauen. Und gleich wie Gott Jesus gesandt hat, will er uns senden. Und Gott will uns befähigen, dass wir alles zu seiner Ehre tun. Amen.

0: Ja, da möchte ich Bruder Helmut Vorländer bitten, uns ein Zeugnis zu geben.
1: Als vor ein paar Tagen der Bruder Vogt mich ansprach, hier in diesem Hause ein Zeugnis zu geben, da wusste ich nicht, was auf mich zukam. Und ich möchte nun mein Zeugnis darunter zu stellen, kann ein Christ zum Arzt gehen? Persönlich möchte ich dazu sagen, brauchen wir einen Arzt? Fragezeichen. Ich brauche Jesus. Und Jesus gebraucht, ich sage, gebraucht einen Arzt, um sich an unserem, an meinem sterblichen Leibe zu verherrlichen. Das klang vorhin ja auch schon mal an. Und im Anfangsgebet fiel der Satz vor Gott, wir sind geschaffen für die Ewigkeit. Und in 2. Korinther 12, Vers 9 steht, lass dir an meiner Gnade genügen. So hat der Herr es einem Apostel Paulus gesagt, denn meine Kraft ist in den Schwachen mächtig. Und hier haben wir ein köstliches Wort aus dem Munde unseres Herrn. Gottes Gnade ist genug für dich, auch für mich. Wir Allgenügsame genügt für meine größten Bedürfnisse, auch für die größten Krankheiten. Er, der Himmel und Erde geschaffen hat und erhält, er ist gewiss imstande, für einen armen Wurm, wie ich es bin, zu sorgen. Und das ist meine persönliche Lebenserfahrung. Ich bin nun 76 Jahre und möchte nun als Zeugnis drei Dinge aus dem direkten Leben hier bezeugen. Obwohl, wenn ich zurückdenke, mein ganzes Leben ist ein Wunder der Gnade Gottes. Ich spreche ja hier dieses Zeugnis aus vor meisten Menschen, die aus Russland gekommen sind. Und mein erstes Zeugnis geht nach Russland. Und zwar nach Nordrussland in die Taiga. Ich war in Russland als Soldat, als sehr junger Soldat, nach dem Krieg noch 2,5 Jahre in Nordrussland Richtung Archangelsk in der Taiga. Und da, ja, welche Wege hat einen der Herr geführt? Auf einem Kommando weg vom Lager, kleines Kommando, Arbeitskommando, total unterernährt, bekam Geschwüre im Nacken, am Rückgrat oben ein Loch, so groß wie ein 5-Mark-Stück. Rechts am Kopf, ja, sah nicht aus wie ein Geschwür, aber ein Knubbel, so dick wie ein halbes Hühnerei, feuerrot, Fieber, Schmerzen. Kein Arzt, kein Verbandszeug, gar nichts. Aber ich weiß nicht woher, bekam eine halb verrostete Rasierklinge und einer meiner Leidensgenossen, ich bat ihn, schneid mir das Ding auf. Mit etlichem Widerstand hat er es getan.

0: Der Eiter lief bis in die Hose vom Rückgrat. Und dieser Leidensgenosse, er hat mir später gesagt, ich zitiere wörtlich, Helmut, ich dachte bestimmt, du gingst kaputt. Das war sein Kommentar. Aber der Herr hat ihn durchgerettet und ständig nicht hier. Ich wollte nur damit sagen, auch ohne Arzt, wir brauchen Jesus. Wir sind in seiner Hand, in jeder Situation. Ohne Arzt und ohne menschlichen Beistand. Und unser Heiland, er will sich genauso verherrlichen, wenn er uns in die Hände eines Arztes gibt. Und das tut er auch. Das ist nun ein zweites Zeugnis. Fast genau vor elf Jahren. Eines kann ich noch sagen, von Russland her habe ich Leiden am Kopf behalten, Zähne weg und so weiter. Aber der Herr hat da überall hindurchgeholfen. Aber vor 11 Jahren, da war etwas in meinem Körper, war nicht mehr recht Herr über mein Gleichgewicht. Wenn ich mir morgens die Hose anzog, lag ich vom Bett und solche Dinge. Direkte Kopfschmerzen hatte ich nicht, aber irgendwie unsicher war ich. Ich sah alles doppelt und dreifach. Ich ein Bild da an der Wand sah, da hingen 2 oder 3. Ich kam ins Krankenhaus, 14 Tage untersucht, bekam Medikamente. Man konnte nichts feststellen. Und später wurde ich gewahr, ich wurde praktisch als Ambulant entlassen. Nach den Medikamenten ging es mir wohl besser, aber nicht gut. Als ich wieder zu Hause war, keine Medikamente war, da brach alles zusammen. Und meine Schwiegertochter war es, die war auch Krankenschwester, da kam ich hier nach Gummersbach zu Dr. Lani und sagte in die Röhre. Damals in unserem Krankenhaus gab es das noch nicht. Und dann hieß es, warum kommt der Mann erst jetzt? Gehirntumor. Nächsten Tag noch einmal, da wurden Kontrastmittel gespritzt. Sofort nach Siegen oder nach Bonn. Ich konnte mich nicht mehr entscheiden. Mein Sohn entschied nach Bonn. Und hier, nun, wie führt das der Herr? In diesen Tagen wurde mir ein Wort aus 2. Samuel, Kapitel 15, sehr groß. Ich denke, ich habe es hier mit Leuten zu tun, die die Bibel kennen, weithin. Es ist die Situation, als David vor seinem Sohn Absalom flieht und der hohe Priester Zadok ihm die Bundeslade nachbringen will oder nachbringt. Da sagt David zu dem hohen Priester, bringe diese Lade wieder nach Jerusalem. Und sagt dann wörtlich, werde ich Gnade finden vor dem Herrn, so wird er mich wiederholen und wird mich sie sehen lassen und sein Haus. Spricht er aber also, ich habe nicht Lust zu dir, siehe, hier bin ich. Er mache es mit mir, wie es ihm wohlgefällt. Als ich ins Auto kam, ich bin Bauer von Beruf, und sah über den Hof, da bin ich mit diesem Wort nach Bonn gefahren. Und das möchte ich hier bezeugen. In einem tiefen, tiefen Gottesfrieden. In einer vollkommenen Ruhe. Die hat mich nicht verlassen, auch am Operationstisch nicht. Ich musste immer erbrechen und. An dem ersten Abend, man kann das fühlen, da wurde mir der Schädel geöffnet. Weil in Bonn mir gesagt wurde, ich wusste das nicht. Hier am kleinen Hirn, ich habe hier unten ein Loch im Kopf, da saß der Hirntumor. Aber zwischen kleinen Hirn und Großhirn war eine Zyste so groß wie ein Hühnerei. Daher meine Situation. Und noch einmal, der Friede Gottes hat mich nie verlassen. 14 Tage noch nach der Operation, wenn ich Besuch kam von meiner Frau, die saßen ein paar Stunden am Bett, es wurde kaum gesprochen, ein Gruß wurde bestellt. wissen Sie, Geschwister, was ich konnte? Weinen. Ich konnte nur weinen. Etwas so vollkommen und aber der Herr war meine Zuflucht und ist sie für und für.
1: Wir haben noch die Möglichkeit, ein Zeugnis zu hören. Ich bin auch sehr froh, dass wir diese Möglichkeit haben, dass Johann Pauls, der bei uns auch mitmacht, auch nochmal zu der Jakobusstelle, die wir gehört haben, noch etwas sagen wird, zeugnishaft. Ich denke, es ist gut, dieses viele Wissen zu hören, aber ich denke, es ist auch sehr, sehr gut, wenn man sieht, wie Gott wirklich ganz praktisch wirkt und wie das praktisch im Leben aussehen kann. Und wenn man dann diese Lebenszeugnisse vor sich hat, das ist das, was eigentlich auch das Leben verändert.
2: Ja, es wird vielleicht von etlichen übertrieben, die Heilungsfrage, aber in unseren Reihen wird das wahrscheinlich ein bisschen zu wenig gebraucht. Also ich wollte so ein Beispiel erzählen, wie meine Frau wurde geheilt. Also wir passen nicht so gut zusammen mit unserem Blut. Sie hat russisch gesagt, Rhesus Atrizetelne. Also unser Blut passt nicht zusammen. Die wussten es ja nicht. Wir haben geheiratet und wir haben es bald gemerkt. Also beim ersten Kind, sie müsste schon im Krankenhaus vorzeit. Und mit dem zweiten Sohn, es war noch schlimmer. Ja, Herzensbeschwerde, also Schwäche, ja, Atemnot und auf dem Bett. Sie konnte nicht beschäftigt sein, wollte, aber es gab nichts. Und naja, ich musste auch mal Boden waschen, weil sie nicht Kraft dazu hätte. Und dann, also auch vorzeitig musste sie im Krankenhaus mit dem Sohn. Und dann ging die Vene zu, der Fuß war geschwollen und blau, also, und ich durfte im Krankenhaus rein zu ihr. Es wurde so gemeint, ich sollte Abschied nehmen, weil später sagte mir der Arzt, sie war schon mit einem Fuß schon jenseits. Der Traum konnte in jedem Fall abreißen und im Herzen oder irgendwo stecken bleiben und plötzlich tot. Aber der Herr schenkte Gnade und ihr wurde doch leichter und sie konnte mir auch einen Sohn gebären. Naja, der Fuß blieb oft geschwollen und Schmerzen und diese Herzensanfälle waren auch oft nachher. Sie konnte auch weiter jahrelang nicht arbeiten. Also, und dann kamen wir nach meiner ersten Verhaftung in einer Stadt, das war Atradne, da bei Kubischew, jetzt Samara, und wir hörten von einem Bruder, den Gott gebrauchte, um Menschen zu heilen. Einen Ältesten in Resign. Und meine Frau hatte irgendwie den Glauben, dass der Herr es machen würde mit ihr. Wir fuhren hin. Wir waren nicht die Einzige. Es ist eine große Erzählung, was der Herr machte durch diesen Bruder. Der war nicht der Einzige. Also er macht es nicht alleine, so wie wir auch gehört haben und verlesen haben. Und dann kamen wir auch dahin mit Fasten und Beten. Ja, wir müssten uns prüfen, dass unser Herz auch so, wie auch gesagt wird, Sünden bekennen. Und dann wurde über meine Frau gebetet. Auch mit Ölsalbung. Sie kam raus, sagte, Vanya, Maya Naga ist Serena. Also ihr Fuß ist geheilt. Es ist schwer zu glauben. Jede Woche war ein Herzanfall, musste sie 2-3 Tage im Bett liegen. Naja, wir fuhren davon weiter, Verwandte besuchen und ich wartete so. Naja, ein bisschen konnte ich glauben, aber sie glaubte ganz fest, also sie ist geheilt. Also ich wollte doch sagen, das dritte Kind ging ab, wurde abgestoßen. Das ging nicht mehr. Also solche Reaktionen im Blut passte nicht mehr zusammen, es ging nicht mehr. Und medizinisch gesehen könnten wir keine Kinder mehr haben. Und nach dieser Heilung, also vergeht eine Woche, die zweite Woche, die dritte, ein Monat, die zweite, kein Anfall mehr. Ja, ich sage nicht, dass sie jetzt bis heute kerngesund ist, aber sie ist geheilt von dem. Sogar eine Ärztin hatte gesagt, Frau Paus, wo ist Ihr Rhesusfaktor geblieben? Also, der war da, aber die Reaktion war nicht mehr da. Und stellt euch vor, wir haben nachher, nach diesem, noch 5 Kinder. Ja, meine Frau hatte sie gebracht. Also wir haben 7 Kinder im Großen und Ganzen. Und Gott kann Wunder tun. Ich sage nicht, dass er das immer tut, aber irgendwo können wir im Glauben zugreifen. Dankeschön.
1: Ich freue mich eigentlich jetzt besonders auf das, was jetzt kommt. Und zwar sind wir sehr, sehr froh, dass Frau Sterzer sich die Mühe gemacht hat, die ganze Familie auch, hier hingekommen sind, um ein Zeugnis, einfach ein Lebenszeugnis abzugeben, wie Gott auch gerade in einer Situation, wenn es um eine chronische Erkrankung geht, hilft und wo eigentlich erstmal so von außen keine Sicht auf Heilung da ist.
3: Ich darf es nahe meiner Schwester machen, weil sie nicht sprechen kann. Aber sie hat hier einiges notiert und ich darf es vorlesen. Und wenn etwas sie sehr bewegt, dann kann sie es auch nicht leise äußern. Deswegen bitte ich um Verständnis. Entweder, wenn sie lacht, dann lacht sie laut. Wenn sie weint, dann auch laut. Und das ist eigentlich ganz süß. Ja, und vielleicht einfach kurz zu der Familiensituation, wo Nelly hineingeboren ist. Und doch zur Diagnose einmal. Nelly ist 29 Jahre alt und älter als ich. Und sie hat eine körperliche Behinderung, die halt nur zum allergrößten Teil nur auf die körperliche Seite betrifft. Intelligenz ist gut, normal. Und man nennt diese Diagnose schwere Tetraplegie. Vielleicht ist das ein Begriff. Das bedeutet, dass alle vier Gliedmaßen betroffen sind. Es war halt so, dass sie nach einer gesund verlaufenden Schwangerschaft, war alles in Ordnung, aber bei der Geburt gab es Komplikationen mit der Nabelschnur. Das heißt, dass ein Teil des Gehirns, besonders der motorische Teil, nicht genügend mit Sauerstoff vom Blut her, nicht genug versorgt wurde. Das heißt, einige Sachen sind dann ausgefallen. Zum anderen Spastik und verschiedene Sachen, die sie nicht mehr regulieren kann. Nelly kann sich auch dadurch, der motorisch-sprachliche Teil ist auch ausgefallen, kann sich auch nicht verständigen sprachlich. Das ist wohl für sie eigentlich der schwerste Moment, weil sie oft so einen Drang hat zu reden. Und dann haben wir es halt in der Familie so geregelt, dass wir ihre Zeichensprache schon verstehen. Das geht dann immer so, sie zeigt auf sich und dann zeigt sie auf den Kalender. Dann heißt das zum Beispiel, wie soll ich das erklären? Dann frage ich, meinst du einen Monat, meinst du eine Woche, meinst du einen Tag? Dann nickt sie halt dazu und dann frage ich, macht sie Auto, macht oder so. So verschiedene Zeichen, dass ich dann verstehe, was sie meint. Da frage ich, ist das in der Vergangenheit, ist das jetzt, ist das in der Zukunft? Und so hat man schon ein bisschen eine Strategie entwickelt, wie man sich schnell und kurz verständigen kann. Das kann sie auch sehr gut, ist auch sehr intelligent, wie sie sich neue Sachen erfinden kann, aber ist sehr mühsam. Besonders, weil Leute nicht immer viel Zeit haben zum Sprechen. Ein Satz dauert manchmal 3 Minuten ungefähr. Eine große Hilfe ist ihr Sprechbuch. Sie hat so ein Buch, wo kleinste Symbole so in der Größe sind. Das sind ungefähr 800 Symbole, die nebeneinander geklebt sind. Und dadurch kann sie mit dem Finger, mit dem Daumen dann auch zeigen, ich habe Lust, das und das zu machen oder hilf mir dabei. Oder sie schüttet ihr Herz aus damit. Da sind von der ganzen Palette, von einem Sprachgebrauch immer so ein Wortschatz enthalten. Zum Glück hat die Schule sich sehr viel Mühe gegeben, Nelly auch zu fördern, weil man gemerkt hat, dass sie sehr viel Potenzial hat, geistig. Und so hat man sie erst mit einer Schreibmaschine, weil es früher noch keinen Computer gab, trainiert und jetzt auch mit PC, mit einem Computer, wobei ein Gitter auf der Tastatur liegt, dass sie halt, wenn sie mit ihren Händen auf einen Buchstabe zielt, dass das dann genau zu treffen ist. Ich weiß nicht, ob ihr es vorstellen könnt, aber es ist nur ganz grob gesagt. Und dann hat Nelly einmal einen Text verfasst, den lese ich jetzt kurz vor, wo sie eigentlich ihr eigenes Krankheitsbild verfasst hat. Das kam dann in dem Gemeindebrief vor und danach erzähle ich weiter. Also, sie beschreibt eine Situation vor und nach dem Gottesdienst. Gerade hast du mich gefragt, Nelly, wie geht es dir? Sofort schießen mir Gedanken von den Erlebnissen der letzten Tage durch den Kopf. Meine Betreuerin auf der Arbeit hat mich durch ihre grobe Art verletzt. Meine Schluckprobleme fingen Dienstag wieder an. Ich kriege das Essen einfach nicht runter, auch wenn ich das Essen mag. Danach kommen noch die Tabletten dazu. Meine Arbeitskollegen waren heute sehr lustig, die Arbeit macht Spaß. Gestern bekam ich wieder Hüftschmerzen. Meine stille Zeit war heute besonders gut. Dazu muss ich sagen, Nelly ist auch Gemeindemitglied, hat sich auch entschieden, durfte auch getauft werden. Ich würde jetzt am liebsten auf deine gestellten Fragen lossprudeln und dir alles erzählen. Dann will ich dich fragen, wie es dir geht. Ich fange, so gut ich kann, dir alles mit den Händen zu zeigen. Dann fällt mir ein, dass du mich so gar nicht verstehen wirst. Ich sehe dein ratloses Gesicht, wie du dich dann nach jemandem umschaust, der meine Zeichensprache übersetzen kann. Leider dauert das Sprechen mit mir so lange und schon ruft dich jemand, du musst gehen. Und wieder wird mir bewusst, dass ich meine Gedanken, Gefühle und Fragen nie mit meinem Mund aussprechen kann. Darum nicke ich dir einfach von Weitem zu. Man schiebt mich ein paar Meter weiter und ich sehe einen Kreis mit Jugendlichen, die sich fröhlich unterhalten. und einen Treffpunkt vereinbaren. Und schon flitzt jeder in seiner Richtung. Ich wäre am liebsten mitgelaufen. Hätte gern ohne Aufwand und Hilfe an den Treffen teilgenommen. Ich sehe an mir herab, das bin ich, mit meinem Kopf, der manchmal zur Seite fällt, meinen Händen, die nicht mal meinen Rollstuhl bedienen können, meinen Beinen, die mich nicht tragen wollen. Man trägt mich ins Auto, gibt mir Essen, badet mich, zieht mich an, fährt mich aufs WC, 100% behindert, es ist so. Es ist halt für viele, sie hat auch viele ungläubige Freunde, die sehr gerne einfach zu uns kommen und sich unterhalten. Und die wundern sich einfach. Aber Nelly ist eigentlich von Person her eigentlich ein fröhlicher Typ. Und ist vielleicht die Frage, wie ist das möglich, einfach mit solchen Einschränkungen glücklich zu sein oder einen Sinn zu sehen, wie sie umgeht. Und dann habe ich einfach mit ihr, sieht ihre alten Briefe, die druckt sie immer zweimal aus. Einen schickt sie weg, den anderen klebt sie in so ein gesammeltes Werk, so ein Buch. Und sie hat ungefähr vor 9 Jahren angefangen zu schreiben. Und ich habe jetzt einfach mal mit ihr zusammengestellt einige Sachen. Und ich bin ein bisschen erstaunt, dass die Sachen, die Heinrich eben erzählt hat, auch die Verse teilweise auch hier drin vorkommen und auch ihre Motivation, die er für den Leidenden geschildert hat, auch oft sich sehr decken. Also Herbst 2000, an einer Freundin, die an einer Krankheit leidet. Also ich lese jetzt einfach untereinander und sage, an wem sie es geschrieben hat. Das ist immer ein Auszug und es ergibt sich nachher ein Text. Und dann, also an einer Freundin, die an einer Krankheit leidet. Ich bete immer für dich, dass Gott dir erschenkt, dass du immer wieder zufrieden bist mit deinem Leben. Mir selber fällt es immer wieder schwer, zufrieden zu sein mit meinem Leben. Ich kann dich gut verstehen. An manchen Tagen frage ich mich, warum kann ich nicht so sein wie alle anderen Menschen? Dies beschäftigt mich sehr. Es gibt nur ein Glück, dass Gott mich sehr lieb hat. Und ich weiß, dass Gott nur das Beste für mich will. Mein Leben, so wie ich es bekommen habe, ist nicht Gottes Fehler. 1994, an einer Tante mit Krebs im späten Stadium. Du bist sicherlich schon müde von deiner Krankheit. Ich musste lernen, dass Gott mich mit meinem Schicksal nicht bestrafen will. Und auch lernen, dass es auch kein Fehler war, sondern dass alle Dinge zum Besten dienen. Ich denke, wenn wir ihm treu bleiben, dann wird es uns belohnen. Im Himmel wird es Überraschungen geben. Liebe Tante Anna, gib nicht auf, der Kampf ist nicht umsonst. Wenn wir die Krankheit gern auf uns nehmen, dann wird Gott geehrt. Er möchte uns gerade in diesem Zustand gebrauchen. Das macht Mut.
4: Vielen Dank für dieses Zeugnis. Nelly kann sich halt nur schriftlich ausdrücken und ihre Familie versteht sie. Also Heinrich Janssen heiße ich, bin niedergelassener Kinderarzt. Vor kurzem war ich auf einer Beerdigung von einem 10 Monate altem Kind. Und das ist mir wieder neu groß geworden, welches Vorrecht wir als Kinder Gottes haben. Die Eltern und auch das Kind. Das Kind war schon geboren, schon Mutterleib, schwerst behindert, hatte sehr, sehr schweres Krampfleiden. Das war eine schwere Zeit, nicht eine leichte Zeit für die ganze Familie, für die Eltern, besonders für die Oma, die sehr, sehr viel Hilfe geboten hat. Man musste sehr viel Aufwand treiben. Und doch hat diese Familie dieses kranke, leidende Kind sehr lieben gelernt, schätzen gelernt und hat es aus der Hand Gottes genommen. Und auf die Beerdigung konnten wir eigentlich, ja, trotz aller Traurigkeit wirklich so von Herzen froh sein, dass Gott diese Familie liebt, dass Gott auch den kleinen Jungen besonders lieb hatte und hat und dass wir diese Verheißung aus Offenbarung 21 haben. Dort wird es kein Leiden, keine Krankheit sein und Gott wird jede Träne abwischen. Da wird es keine Tränen geben, aber das will uns klar zeigen, das, was uns hier so viel Schwierigkeiten, Not und Leid gebracht hat, das hat da keinen Platz. Und dort werden wir uns alle unterhalten können, Gemeinschaft haben können, auch Nelly wird da sein, ganz anders, hüpfen gesund. Das ist eine sehr schöne Hoffnung.

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Es ist 22 Uhr und 41 Minuten. 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

0: Es ist 23 Uhr.
1: 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In der Predigtreihe zum Lukasevangelium spricht Jörg Werdenberg heute über das Thema Vertraue auf Jesus. Wir wünschen Ihnen Gottes Segen beim Zuhören.
2: Lukas Evangelium Kapitel 8, die Verse 40 bis 56. Und das Thema der Predigt habe ich so überschrieben: Vertrau auf Jesus mit all deiner Schuld und mit all deiner Angst. Und der erste Punkt: Jesus ist schnell zur Stelle, wenn ihn jemand um Hilfe bittet. Da berichtet Lukas von Vers 40 an. Als Jesus ans andere Seeufer zurückkam, also gemeint ist hier der See Genezareth, da empfing ihn die Volksmenge gespannt. Alle hatten auf ihn gewartet. Da trat ein Mann namens Jairus auf ihn zu. Er war Synagogenvorsteher am Ort. Er warf sich vor Jesus nieder und bat ihn, doch in sein Haus zu kommen. Seine etwa 12-jährige Tochter, sein einziges Kind, lag im Sterben. Unterwegs umdrängten die Leute Jesus so, dass sie ihn fast erdrückten. Lukas hat vorher berichtet, wie Jesus auf der anderen Seite des Sees Genezareth war. Da hat er einen Besessenen geheilt. Und auch andere Dinge, die Jesus getan hatte, also Wunder, Dämonenaustreibungen und auch das, was er gesagt hat, das haben mittlerweile, davon haben viele Menschen mitbekommen. Und überall, wo Jesus auftauchte, dauerte es nicht lange, da sammelten sich die Menschen um ihn. Und so ist es auch hier. Und es ist immer so, wo immer sich so eine große Menschenmenge um ihn herumdrängt, da weiß Jesus, die meisten kommen mit einer falschen Erwartung zu mir. Die wollen vor allem, dass ich sie gesund mache oder dass ich ein Wunder tue, dass sie in Erstaunen versetzt. Aber nur die wenigsten wollen darauf hören, was ich sage. Gut, trotzdem geht Jesus regelmäßig in die Menge hinein. Er tut Wunder. Er heilt Kranke, er weckt Tote auch auf. Und davon berichtet Lukas auch an dieser Stelle. Da kommt also dieser Synagogenvorsteher zu ihm, Jairus. Und so ein Synagogenvorsteher, das war im damaligen Judentum ein angesehener Mensch. Der hatte die Aufgabe, zum Beispiel, wenn es morgens noch kalt in der Synagoge ist, die Heizung anzudrehen, damit es ein bisschen wärmer wird. Aber Heizung hatten sie damals noch nicht, also irgendwie für Wärme zu sorgen. Also ein Küster. Aber der hatte auch die Aufgabe, den Gottesdienst zu leiten. So ein Synagogenvorsteher, der legte fest, wer wann was vorliest. Und wenn ein Gast da war, zum Beispiel ein Rabbiner wie Paulus, dann war es der Synagogenvorsteher, der dann den Paulus eingeladen hat, doch jetzt eine Predigt zu halten. Und so einer war der Jairus. Und normalerweise wäre der Jairus nicht ein Mann, der einfach so vor Jesus niederfällt. Warum fällt er vor Jesus nieder? Weil er ist in größter Verzweiflung. Er hat ein Kind, das ist eine Tochter, 12 Jahre alt, und die liegt im Sterben. Ja, es ist bemerkenswert, warum Lukas hier eine Altersangabe macht. Das macht er nicht so häufig. Also er erwähnt extra, dass die Tochter 12 Jahre alt war. Und er will damit zum Ausdruck bringen, wie tragisch wäre das, wenn diese Tochter jetzt, die gerade 12 Jahre alt geworden ist, also wie, wenn die jetzt stirbt. Das war damals ein bisschen anders zur Zeit von Jesus, also wie die Altersstufen so festgelegt sind, ne? Hier in Deutschland ist es so, jemand gilt mit 18 als volljährig, ne? Damals galt ein Mädchen mit 13 als volljährig. Und volljährig meint eben so viel wie, sie war heiratsfähig. Ist für uns ein bisschen befremdlich, ne? War aber damals üblich, ne? Und so ab dem 12. Lebensjahr hörte die Kindheit auf, war beendet. Dann so von 12 bis 12,5, da galt das Mädchen als Heranwachsende. Und dann bis zum 12 Monate, 6 Monate, so lange galt sie als Jungfrau. Und danach galt sie schon als heiratsfähig. Danach konnten dann Eheverträge aufgesetzt werden. Tja, wir würden heute fast sagen, das ist ja fast unanständig, ne? Ja, das war so, ne? Das ist ja heute noch in vielen Kulturen so, sobald ein Mädchen so weit herangewachsen ist, dass es Kinder gebären kann, werden die auch verheiratet. Wir sind da eben anders, völlig anders geprägt, ne? Also auch ein Mädchen muss erst einmal einen Schulabschluss machen, weil es soll ja auch später einen Beruf ergreifen können. Sie soll sich ja nicht ganz abhängig machen von ihrem Mann. Damals war das üblich, dass eine Frau wirtschaftlich eigentlich vollkommen abhängig ist von ihrem Mann oder von ihrem Vater oder von ihrem Bruder, von irgendeinem Verwandten, männlichen Verwandten war sie abhängig. Ja, das ist wahrscheinlich der Hintergrund, warum Lukas jetzt extra diese Altersangabe macht. 12 Jahre ist sie alt. Und dann berichtet Lukas in Vers 42, unterwegs umdrängten die Leute Jesus so, dass sie ihn fast erdrückten. Tja, ist fast so, als wie wenn jemand morgen nach Köln geht, in die Innenstadt, um dort das Evangelium zu predigen, irgendwo, wo es sich ergibt. Also voll rein in die Menge und Gottes Wort bezeugen. Also bei Jesus war das regelmäßig der Fall. Also er war regelrecht eingekesselt von Leuten, von Menschen, die etwas von ihm wollten. Bemerkenswert ist auch, dass Jesus sofort mit Jairus auf den Weg ist in sein Haus. Und das kann jeder von euch auch auf sich und auf seine Beziehung zu Jesus anwenden. Wenn irgendjemand von euch mit einer großen und echten Not zu Jesus kommt, sei es eigene Schuld, sei es die Angst zu versagen, weil was Thomas gesagt hat eben über das Schämen, ne? Das passiert uns allen immer wieder, dass obwohl wir uns eigentlich als Christen bezeichnen, wir uns auch regelmäßig dafür schämen, dass wir Christen sind. Wir sind nicht immer bereit, das Evangelium klar und deutlich zu bezeugen. Schade, aber es ist so. Und es kann sein, dass jemand von euch Angst hat vor irgendeiner Not, vor dem Tod, vor der Einsamkeit oder davor, dass es kein berufliches Fortkommen gibt oder dass die Arbeitslosigkeit droht. Also irgendeine Not, die dich zu Jesus treibt. Und da gibt es hier die Zusage, dass Jesus bei dir ist. Er ist bei dir mit seiner Hilfe. Es ist jetzt nicht klar, wie die Hilfe dann aussieht, ne? Also Jesus hat nicht versprochen, dass er jedem den Arbeitsplatz erhält. Oder dass wir immer gesund bleiben. Oder dass wir nie Angst haben. Oder dass wir nie in Schuld geraten. Aber es gibt eine Zusage, die hält Jesus hundertprozentig in jedem Fall. Das ist die Vergebung der Sünden. Also in 100% der Fälle, wo jemand ihm im Glauben darum bittet, Herr, ich habe mich versündigt gegen dich. Ich bitte dich, vergib mir. In 100% der Fälle vergibt Jesus dann sofort alle Schuld. Also plag dich nicht mit irgendeiner Schuld herum, schleppe sie nicht mit dir rum, sondern breite alles vor Jesus aus. Mach dir das zur Gewohnheit, mach das täglich. Der zweite Punkt. Was es Jesus kostet, dich zu retten, das hat er bereits gegeben, nämlich sein Leben. Lukas berichtet weiter von Vers 43. Es war auch eine Frau dabei, also in der Menschenmenge, die seit 12 Jahren an Blutungen litt. Niemand hatte sie heilen können, obwohl sie ihr ganzes Vermögen an Ärzte ausgegeben hatte. Sie drängte sich von hinten an Jesus heran und berührte eine Quaste seines Gewandes. Sofort hörte die Blutung auf. Also Jesus ist auf dem Weg zum Haus von Jairus, um die Tochter zu heilen. Und auch für Jairus ist es so, es ist eilt, die Tochter ist todkrank. Also am besten, Jesus lässt sich jetzt nicht noch von irgendeiner Sache aufhalten. Und dann kommt diese Frau, ne, die denkt jetzt, Mensch, der Jesus ist mit was ganz anderem beschäftigt, der ist unterwegs, ich schleiche mich von hinten ran und berühre nur irgendetwas von seinem Gewand, von so einer Quaste unten. Die fasse ich einmal an und vielleicht bin ich dann gesund. Also Jesus hat ja schon viele geheilt, vielleicht geht das auch auf diesem Wege. Ja, die Krankheit der Frau ist ziemlich schlimm. Sie hat Blutungen seit 12 Jahren. Also es sind Blutungen aus der Gebärmutter. Und diese Krankheit war in doppelter Weise tragisch. Zum einen war diese Frau ständig geschwächt durch den Blutverlust und zum anderen galt sie als unrein. Sie durfte sich nie unter Leuten aufhalten. Sie musste immer Abstand halten zu sogenannten reinen Israeliten. Sie selbst galt als unrein. Sie durfte auch nicht in die Synagoge gehen, um am Gottesdienst teilzunehmen. Gut, die Frau hatte, wenn man so will, das Glück, dass sie einiges an Geld besaß. Aber jetzt nach 12 Jahren hatte sie das aufgebraucht. Ja, und jetzt das Erstaunliche, die Frau fasst von hinten das Gewand von Jesus an und sofort hört die Blutung auf. Jetzt könnte man denken, ja, das ist doch irgendwie fast Magie, ne? Also bestätigt Jesus die Frau nicht in so einem magischen Denken? Also wie soll man darauf kommen? Also ich berühre so ein Kleidungsstück und bin plötzlich gesund, ne? Das gab's ganz weit verbreitet. Im Judentum, aber auch im Römischen Reich. Also die Vorstellung, wenn man irgendeinem Heiligen begegnet und wenn man nur etwas von ihm berührt. Also zum Beispiel später in der Apostelgeschichte berichtet Lukas davon, von irgendwelchen Schweißtüchern von Paulus, die da liegen bleiben. Die Leute denken, wenn sie die nur berühren, dann werden sie gesund und die werden auch gesund. Also irgendwie ist Gott manchmal bereit, den Leuten, die sich ihm nähern, so einen Vorschuss zu geben. Das ist noch nicht so richtig Glaube. Es ist noch durchmischt mit Aberglauben, aber Gott geht drauf ein. Das ist erstaunlich, ne? Man darf es nur nicht zur Regel machen. Es ist hier eine freie Entscheidung von Jesus, dass er diese Frau heilt. Ne, Jesus ist nicht wie so ein Kanal, in dem automatisch wo automatisch Strom rauskommt, ne, wie man einen Stecker in eine Dose steckt und dann kommt Strom. Nee, so ist es nicht. So, und damit

mich berührt. Ich weiß, dass von mir Kraft ausgegangen ist. Also mit anderen Worten, ich weiß, jemand hat mich berührt in der Hoffnung, gesund zu werden. Meines Erachtens stellt Jesus diese Frage, obwohl er weiß, um wen es sich handelt. Er will die Frau rauslocken aus der Menge und sie zum wahren Glauben führen. Also er will nicht, dass sie sich jetzt einfach so davonschleicht. Sie hat jetzt die Gabe von Jesus, sie ist gesund geworden. Sondern er will, dass das Vertrauen, das die Frau in Jesus hatte, jetzt zu einem echten Glauben wird. Bemerkenswert hier ist auch, dass Jesus das jetzt umkehrt. Ne? Die Frau durfte auf keinen Fall, das war ihr verboten, irgendeinen Menschen berühren, einen reinen. Das war so im Alten Testament, im dritten Buch Mose, da hatte Gott einige Regeln gegeben für Reine und Unreine. Und eine Grundregel war, wenn jemand unrein ist, darf er auf keinen Fall einen Reinen berühren. Wenn doch, dann wird der Reine auch unrein. Dann sind sie beide unrein. Dann müssen sie erst ein Opfer bringen. Und die Krankheit muss, man wegen der Aussatz muss abheilen. Und dann gelten sie als rein. Aber wenn etwas Unreines, etwas Reines berührt, wird beides unrein. Und jetzt ist das umgekehrt. Ne? Die Frau ist unrein, Jesus ist rein. Und dann reinigt Jesus die unreine Frau. Das ist hier die Symbolik, die dahinter steckt. Mit anderen Worten, Jesus ist so rein, dass alles Unreine, was mit ihm in Berührung kommt, rein wird. Das geht aber nur dadurch, dass Jesus, steht ihm noch bevor, dass Jesus am Kreuz die Strafe für all unsere Schuld auf sich genommen hat. Also alles Unreine, alles Böse, alle Sünde muss sich irgendwo austoben, muss irgendwo seine Strafe kriegen. Und das kriegt sie, als Jesus am Kreuz für uns stirbt. Weil Jesus derjenige ist, der unsere Strafe getragen hat, kann er uns alle reinmachen. Darum ist es so, dass jeder von uns, der Jesus bittet, vergib mir meine Schuld, darum kann er sicher sein, dass sie ihm vergeben wird. Und Jesus macht dir den Hinweis, ich weiß, Vers 46, ich weiß, dass von mir Kraft ausgegangen ist. Also, wenn Jesus Menschen rettet, dann kostet es ihn etwas. Er muss etwas aufwenden, nämlich sein ganzes Leben. Vers 47 berichtet Lukas weiter, als die Frau merkte, dass ihr Tun nicht verborgen geblieben war, trat sie zitternd vor und warf sich vor Jesus nieder. Vor dem ganzen Volk erklärte sie, warum sie ihn angefasst hatte und dass sie im selben Augenblick geheilt worden war. Jesus sagte zu ihr, meine Tochter, dein Glaube hat dich gerettet, geh in Frieden. Der Jairus, der mag an dieser Stelle schon gedacht haben, warum dauert das so lange? Meine Tochter liegt im Sterben und Jesus ist auf dem Weg, sie zu retten vor dem Tod. Warum macht er jetzt mit der Angelegenheit der Frau noch so eine lange Geschichte? Ja, weil Jesus liebt nicht nur Jairus und dessen Tochter, Jesus liebt auch diese Frau. Ja, diese Frau, die braucht jetzt Mut. Ne? Gut, also Jesus gibt ihr einen riesigen Vorschuss. Also die Frau hat gemerkt, ich bin durch Jesus geheilt worden. Ne? Und jetzt ruft Jesus in die Menge hinein, wer hat mich berührt? Und die Frau scheint irgendwie die Hoffnung zu haben, die Erwartung zu haben, dieser Jesus, der wird mich nicht fertig machen.

0: Also der wird nicht gleichzeitig derjenige sein, durch den ich jetzt gesund gemacht worden bin. Und er wird nicht gleichzeitig derjenige sein, der mich jetzt vor versammelter Menge hier fertig macht, der mich beschämt dastehen lässt. So viel Hoffnung scheint sie schon zu haben. Aber sie hat immer noch große Angst. Sie trat zitternd vor und warf sich vor Jesus nieder. Und vor dem ganzen Volk erklärte sie, warum sie ihn angefasst hatte und dass sie im selben Augenblick geheilt worden war. Und Jesus lässt dann in Vers 48, das ist der Vers hier, er lässt keinen Zweifel daran, dass er die Haltung der Frau ehrt. Es war richtig von der Frau, auf irgendeine Weise von Jesus Heilung zu bekommen. Es war richtig von der Frau, Vertrauen in Jesus zu haben, dass er sie gesund machen kann. Aber dieses Vertrauen ist bei der Frau noch durchmischt gewesen mit Aberglauben. Und darum führt Jesus sie jetzt einen Schritt weiter. Sie muss sich vor der versammelten Menge stellen und bekennen, was sie gesucht hat und was sie gefunden hat bei Jesus. Und Jesus lässt ja noch keinen Zweifel mehr daran, meine Tochter, dein Glaube hat dich gerettet, geh in Frieden. Und das ist erstaunlich, bemerkenswert, dass Jesus diese Frau, die wahrscheinlich ein paar Jahre älter ist als er, meine Tochter nennt. Also üblicherweise war eine Tochter tatsächlich ein Mädchen und ein Vater nannte sie meine Tochter. Jesus spricht hier wohl eine mindestens gleichaltrige Frau an. Wahrscheinlich spielt es hier eine Rolle, dass es in der zweiten Erzählung, die hier eine Rolle spielt, nämlich die mit Jairus, dass es da auch um eine Tochter geht. Was sagte Jairus Jesus? Meine Tochter liegt im Sterben. Und Jesus bringt mit seiner Anrede gegenüber der Frau zum Ausdruck, wie viel sie ihm bedeutet und welch großes Anliegen es für ihn ist, dass sie von ihrer Unreinheit gerettet wird. Und das ist eine wichtige Sache. Es bedeutet Gott viel, Menschen zu retten. Auch einzelne Menschen vor ihrer Schuld zu retten. Das wird vor allem bei Lukas im Evangelium deutlich gemacht. Ein paar Kapitel später, ne, in Kapitel 15 ist das, wo Gott deutlich macht, da ist Freude im Himmel über einen Sünder, der umkehrt. Und was Lukas dann in Kapitel 15 auch deutlich macht, ist, Gott ist bereit, das Hindernis, die Hürde ziemlich weit runterzulegen. Also bei der Frage, wie kann ein Mensch zu Gott kommen? Was muss er vorher leisten? Da wird klar, er muss vorher nichts leisten. Er muss vorher nur anerkennen, dass er ein verlorener Bettler und Sünder ist. Er muss nur anerkennen, dass er in sich selbst nichts hat, was ihn vor Gott gerecht dastehen lässt. Das ist eine große Herausforderung auch für jede Ortsgemeinde, Sündern eine offene Tür zu bieten. Also Sündern, die, ja, da kann es sich zum einen um Nichtchristen handeln, ne? Oder es kann sich um den Christen oder um ein Gemeindeglied handeln, der, gerade eine schlimme Sünde begangen hat. Und die ist so schlimm, dass er sich eigentlich gar nicht damit in die Gemeinde traut. Weil er denkt sich, wenn das einer mitkriegt, dann bin ich bei denen unten durch. Und dann übt man so ein bisschen fromme Heuchelei ein, ne? Man baut so eine Fassade auf und jeder steht dann, also in der Gemeinde sonntags und in den Bibelstunden, da steht jeder glatt poliert da. Und jeder hofft, hoffentlich bohrt da keiner nach, also wie es in mir aussieht. Das sollte so nicht sein in der Gemeinde. Die Gemeinde ist auch und nicht zuletzt die Versammlung begnadigter Sünder. Natürlich ist es so, dass wenn einer zum Glauben kommt an Jesus, da verändert Gott am laufenden Band viele Dinge zum Guten. Jemand, der zum Glauben kommt, der bleibt nicht so, wie er ist. Aber er ist auch noch lange nicht so, wie er sein sollte. Und in dieser Spannung bewegen wir uns alle. Lernt es, so miteinander umzugehen, wie Jesus mit Sündern umgeht. Barmherzig. Dieser Frau, da sagt Jesus, meine Tochter, dein Glaube hat dich gerettet. Geh in Frieden. Und er meint hier wahrscheinlich auch gerettet und nicht nur geheilt, sondern gerettet heißt hier, deine Sünden sind dir vergeben. Du bist mit Gott und Menschen versöhnt. Geh in Frieden. Dieses Geh in Frieden, du brauchst dir keine Sorgen mehr zu machen, wie es um dich bestellt ist vor Gott. Ne, dass du geheilt worden bist, darf dir jetzt als Zeichen dafür dienen, Gott ist dir gut. Gott vergibt dir. Jesus legt großen Wert darauf, dass wir Heilsgewissheit haben. Heilsgewissheit, ich weiß, ist in manchen Gemeinden ein strittiges Thema. Jesus will tatsächlich, dass wir ihm mit Freude dienen. Ne, das ist Heilsgewissheit eigentlich. Heilsgewissheit ist im Kern sowas wie eine Vorfreude auf jede Gnade, die Gott in Zukunft für uns bereithält. Jeden Tag, bis in Ewigkeit. Heilsgewissheit, das ist die Gewissheit, Gott wird nie aufhören, mit seiner Gnade an mir zu wirken. Heilsgewissheit ist, richtig verstandene Heilsgewissheit, ist niemals so ein Freibrief zum Sündigen. Das ist ein völliges Missverständnis. Heilsgewissheit ist nur Vorfreude auf jede zukünftige Gnade, die Gott für uns bereithält. Da sagt zum Beispiel Paulus, ne, im Römerbrief, wir sind, Kapitel 5, Vers 10, wir sind mit Gott durch den Tod seines Sohnes versöhnt worden, obwohl wir seine Feinde waren. Da wir jetzt mit Gott versöhnt sind, ist es umso gewisser, dass wir durch Jesus gerettet werden, weil er auferstanden ist. Dritter und letzter Punkt. Jesus will von dir vor allem eines, dass du ihm vertraust. Lukas berichtet weiter von Vers 49. Während Jesus noch sprach, kam ein Bote aus dem Haus des Synagogenvorstehers und sagte zu Jairus, deine Tochter ist gestorben. Bemühe den Lehrer nicht weiter. Jesus hörte es und sagte zu Jairus, hab keine Angst, fass nur Vertrauen, so wird sie gerettet werden. Ja, der Bote, der bringt seine Überzeugung zum Ausdruck gegenüber Jairus. Jairus, das war schon, das mag richtig gewesen sein, dass du zu Jesus gegangen bist, als deine Tochter noch am Leben war. Es ist aber jetzt zu spät. Jesus ist, das ist ein Schriftgelehrter mit Wunderkräften. Aber der wird nicht einfach so Tote wieder zum Leben bringen. Lass es sein. Lass den Jesus hier, lass den noch hier dieses oder jenes Wunder tun. Du musst dich damit abfinden, bei dir ist er zu spät gekommen. Und Jesus hört es mit. Und es ist erstaunlich, wie gezielt Jesus sich jetzt an Jairus wendet und an niemand anders. Hab keine Angst, fass nur Vertrauen, so wird sie gerettet werden. Das hat kaum jemand so erfahren wie Martin Luther, das Wesen der Anfechtung. Also Anfechtung im Glauben ist im Kern sowas wie die Zusage flutscht dir weg. Du hast die Zusage nicht mehr vor Augen, nicht mehr verinnerlicht. Also welche Zusage? Dass dir die Sünden um Christi Willen vergeben werden. Du siehst sie nicht mehr. Du guckst auf dich selber, was du getan hast und was du nicht getan hast und was du innerlich so denkst. Und wie schlimm das eigentlich in dir aussieht. Und du bist mit dir beschäftigt und gerätst in Verzweiflung. Und irgendwann denkst du, ich bin so schlimm, für mich kann die Zusage eigentlich gar nicht mehr gelten. Und Luther hat diesen Satz geprägt, wir müssen es lernen, gegen unser Gewissen zu glauben, dass die Zusage bleibt. Es bleibt dabei, egal was wir getan haben. Vielleicht kennt ihr dieses Lied, ne? Gesungen habt das hier noch nicht. Allmorgen ist ganz frisch und neu, des Herrn Gnad und große Treu. Kennt jemand das Lied? Es ist eins meiner Lieblingslieder. Allmorgen ist ganz frisch und neu, des Herrn Gnad und große Treu. Das ist unser Denken, ne? Dass wir annehmen, es kann doch nicht sein, dass Gott uns nach dem 10. Mal genauso vergibt wie beim 1. Mal. Das kann doch nicht sein. Doch. Ich meine, Jesus fordert das ja auch von seinen Jüngern ein. Ne? Er fordert von ihnen ein, wenn es darum geht, dass wir anderen vergeben, 70 mal 7. Also unbegrenzt sind wir vergebungsbereit. Warum sagt er das? Weil er das uns gegenüber genauso macht. Und nochmal, das ist keine Einladung zum Sündigen, sondern es ist eine Einladung, wenn es uns wieder passiert ist, dass wir uns versündigt haben. Dass wir zum Beispiel das Evangelium nicht bezeugt haben, wo wir Gelegenheit hatten. Dann ist der erste Gang wieder zu Jesus im Gebet. Und manche wissen vielleicht nicht, ja, wie kann man beten, ne? Wie betet man eigentlich? Vielleicht hilft euch die Geste von dem Jairus, die hat er vorher schon gemacht und die Frau hat es dann auch so gemacht. Die fallen einfach auf ihr Angesicht und fassen Jesus beide Füße und betteln um Gnade. Ich schreibe jetzt keine Gebetsgesten vor. Es hat manchen geholfen, wenn sie wirklich in innerer Not und Verzweiflung waren, dass sie dem in bewussten Gebetsgesten Ausdruck verliehen haben. Einfach runter. Lukas berichtet weiter von Vers 51. Als er zum Haus kam, also zum Haus von Jairus, ließ er nur Petrus, Johannes und Jakobus sowie den Vater des Kindes und die Mutter mit hineingehen. Drinnen weinten alle und betrauerten das Mädchen. Jesus sagte, weint nicht, es ist nicht tot, es schläft nur. Da lachten sie ihn aus, weil sie ja wussten, dass es tot war. Das ist auch eine komische Trauergesellschaft, ne? Im einen Moment heulen sie noch und im nächsten lachen sie laut. Ja, wahrscheinlich waren waren hier einige Leute dabei, sogenannte Klageweiber. Die konnten das. Die konnten wie so ein Schalter, also die kannten Klagegesänge, ne, die wurden extra bestellt, damit die Leute richtig geheult haben, damit richtig die Tränen flossen. Ne? Da haben die ihre Klagelieder angestimmt, aber die konnten eben auch den Schalter umlegen. Im nächsten Moment konnten sie lachen. War natürlich jetzt peinlich. Aber die Leute bezeugen, die ist wirklich tot. Die ist verstorben. Ne, manche haben dort am Bett gesessen und haben Wache gehalten, haben sie gepflegt. Und mehrere haben bezeugen können, die ist jetzt gestorben. Die atmet nicht mehr. Das Herz schlägt nicht mehr. Die ist tot. Und auch hier bemerkenswert von Jesus, er geht da rein. Er lässt sich nicht abhalten davon, dass sie ihn auslachen. Vers 54, Jesus nahm es bei der Hand und rief, Mädchen, steh auf. Da kehrte wieder Leben in das Mädchen zurück und es stand sofort auf und Jesus ließ ihm etwas zu essen geben. Seine Eltern waren fassungslos. Jesus aber befahl ihnen, es niemand weiterzusagen. Jesus, der geht gar nicht weiter auf den Spott der Leute ein. Es geht ihm vor allem, ja, um wen geht's Jesus vor allem in dieser Erzählung? Um Jairus. Jesus kümmert sich gerade, also um seine Tochter auch, ne, aber es geht vor allem um Jairus, dass er im Glauben aufgerichtet wird. Es gab damals in Galiläa und in Judäa wahrscheinlich noch andere todkranke junge Menschen, Töchter und Söhne. Um die hat Jesus sich nicht gekümmert in dem Moment. Und von denen sind dann auch einige gestorben und die sind nicht von Jesus auferweckt worden. Aber in diesem Fall ist es so, Jesus weckt die Tochter von Jairus auf und er setzt damit ein Zeichen. Also das, was Jesus da tut, ne, Vers 56, seine Eltern waren fassungslos. Jairus hatte die Erwartung, okay, der Jesus, wenn die Berichte stimmen, der kann meine Tochter von der Krankheit heilen. Aber der wird sie nicht von den Toten auferwecken können. Aber jetzt hat Jesus seine Tochter auferweckt und Jairus ist fassungslos. Und dieses innere Gefühl, Fassungslosigkeit, das ist ein gutes Gefühl. Also so ein überwältigtes Staunen, das darf uns durchaus immer wieder mal ankommen, wenn wir in Gemeinschaft mit Jesus leben. Das ist gehört auch mit zur Heilsgewissheit, ne? Dass wir uns über Jesus freuen, über jede Gnade, die uns noch bevorsteht. Eine seiner Gnaden ist auch die, dass er uns die Augen öffnet für seine Herrlichkeit und Größe. Also, dass er mit einem Schlag Dinge, Probleme wegwischen kann in unserem Leben, dass wir wirklich nur fassungslos staunen können. Das ist zum Beispiel auch eine große Gabe, ne? Dass Jesus denen, die ihn um Vergebung bitten, durch seine Zusage auch wirklich ein reines Gewissen schenkt. Also das Gewissen ist ja so ein Ding, ne? Häufig versucht man sich selber ein gutes Gewissen einzureden. Aber irgendwie bleibt da so ein Stachel, so ein Haken. Man merkt irgendwie, das ist so eine Selbstrechtfertigung. Das klappt irgendwie nicht. Es ist tatsächlich ein großes Wunder, wenn Gott seine eigene Zusage nimmt und mir ins Herz einpflanzt. Und dass ich wirklich dann froh und gewiss bin, mir sind wirklich alle Sünden vergeben. dann dürfen wir fassungslos staunen, dass Gott sowas macht. Dass er uns die Gewissheit gibt, auch die schlimmsten Sünden sind damals von Jesus am Kreuz bestraft worden. Jetzt gibt auch Lukas an dieser Stelle, wie auch an anderen Stellen, so einen Hinweis darauf, also Jesus befahl ihnen, den Eltern, es niemand weiter zu sagen. Also ein paar Leute haben es natürlich mit Sicherheit erfahren, dass die Tochter jetzt lebendig ist, ne? Ja, Jesus möchte an dieser Stelle noch nicht so bekannt werden. Warum? Weil er weiß, diese Geschichten, die von mir im Umlauf sind, dass ich Menschen heile und dass ich sogar Tote auferwecke, die kriegen die meisten Menschen in den falschen Hals. Die denken, dass das der Hauptgrund ist, wofür ich gekommen bin. Sie sollen aber begreifen, dass das alles nur ein Hinweis, ein Symbol daraufhin ist, dass ich gekommen bin, Sünder zu retten. Ich will ihnen nicht nur hier zeitliches Leben geben, sondern ewiges Leben. Und das kommt dann erst später, dass Jesus also, ne, in Kapitel 9 ist Lukas dann dabei, dass Jesus sich intensiv mit seinen Jüngern auseinandersetzt und sie fragt, was sagen denn die Leute, wer ich sei? Und dann kommen so ein paar Antworten und dann fragt Jesus seine Jünger, die 12, und ihr, was denkt ihr denn davon, wer ich sei? Wozu bin ich gekommen? Hier lauter Wunder zu tun, Tote aufzuerwecken? Was glaubt ihr, auf welche Weise richte ich die Herrschaft Gottes auf? Und dann stellt sich raus, seine Jünger haben es zu dem Zeitpunkt auch noch nicht begriffen. Und eigentlich haben es seine Jünger erst nach Pfingsten begriffen oder mit Pfingsten. Da haben sie begriffen, tatsächlich durch seinen Tod und durch seine Auferstehung ist Jesus der Retter geworden. Das Leben, das er bringt, das ist nicht bloß zeitliches Leben. Die Heilung, die er bringt, da geht's nicht nur um Krankheit, da geht's um Sünde, Schuld und ewigen Tod. Diese dicken Brocken, die räumt Jesus beiseite. Ja, lass es dir ein Anliegen sein, dass du täglich einen vertrauten Umgang mit Jesus hast. Und wie geht das? Du nimmst dir hier die Bibel, liest einen Text aus dem Evangelium, bittest Gott, dass er dir Verständnis gibt dafür, dass du es verstehst, was da steht. Und dann breite vor ihm dein Leben aus. Also alles, was dich bewegt, breitest du vor ihm aus. Und bei mir ist es so, also ich habe ein Gebet, das kommt eigentlich immer, ist bei mir auch ein Kampf, wie bei jedem von euch. Es ist ein Kampf um die tägliche Gemeinschaft mit Gott in Jesus Christus. Und deswegen bete ich dann auch regelmäßig, oder ich versuche es, Herr, lass mich bei dir sein. Ein ganz einfaches Gebet. Herr, lass mich bei dir sein. Also durch dein Wort bewirke du das, dass ich mit dir im Glauben vereint bin. Weil ich weiß, wenn ich mit Jesus verbunden bin, wenn ich mit Jesus vereint bin, wenn ich gewiss bin, er ist mein Herr und er ist mein Retter, dann kann mir in diesem Leben nichts etwas anhaben. Ich wünsche jedem von euch, dass er diese Erfahrung mit Jesus macht. Immer wieder. Amen.
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1: Ich vermute, dass du heute Morgen mit als erstes deine Kleidung ausgesucht und dich angezogen hast. Aber hast du auch daran gedacht, die Liebe anzuziehen? Nein, das ist kein neues Outfit. Es ist eins der Charaktermerkmale, von denen Paulus in Kolosser 3 spricht, wenn er sagt: So zieht nun an herzliches Erbarmen, Freundlichkeit, Demut, Sanftmut, Langmut. Wow, kannst du dir vorstellen, wie es bei uns zu Hause oder auf der Arbeit wäre, wenn wir alle jeden Morgen ganz bewusst diese 5 Eigenschaften anziehen würden? Die Bibelstelle geht mit diesen Worten weiter. Über dies alles aber zieht die Liebe an, die das Band der Vollkommenheit ist. Die Liebe ist es, die unsere gesamte Ausstattung zusammenhält. Wie viel Zeit verbringst du morgens damit, dich anzuziehen? Und wie viel Zeit verwendest du dafür, herzliches Erbarmen, Freundlichkeit, Demut, Sanftmut, Langmut und vor allem Liebe anzuziehen?
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8. September. Die Apostel aber und die Ältesten versammelten sich, um diese Angelegenheit zu besehen. Apostelgeschichte, Kapitel 15, Vers 6. Eine Andacht von Joachim Pletsch. Fenster ins frühe Christentum, Teil 10. Konferenzen und Konzile. Die zurzeit populärste Versammlung hochrangiger Politiker, Volksvertreter, Wissenschaftler und Sachverständiger ist wohl die Weltklimakonferenz unter dem Dach der UN. Die erste fand 1979 in Genf statt, nachdem ein Problem ins Bewusstsein rückte, was letztlich alle Länder der Erde betrifft, die Veränderungen des Klimas, mitverursacht durch die weltweite Nutzung von Ressourcen zur Energieversorgung und industriellen Verwertung. Ziel dieser Zusammenkunft ist jeweils, die Ergebnisse der Klimaforschung in konkrete Vorgaben umzusetzen, die zur Lösung der Klimakrise beitragen. Zumeist kommt aber entweder keine Einigung oder eine sehr magere Beschlussfassung zustande. Bereits im frühen Christentum kam es zu besonderen Treffen, um über wichtige Fragen des Christseins und des Miteinanders zu beraten und im Sinne von Jesus Christus und seinen Lehren zu entscheiden. Die Angelegenheit, die so wichtig war, dass man sich erstmalig zu einem Konzil versammelte, war die Frage, welche Rolle das alttestamentliche Gesetz noch spielte und wie verbindlich es für Christen war. Die meisten Judenchristen hielten weiterhin daran fest. Die nichtjüdischen Christen jedoch hatten zumeist gar keinen Bezug zu den vielen Sonderregelungen und Ritualen des Judentums. War deren Einhaltung noch notwendig und nun auch für Christen verbindlich? Man konnte einen einstimmigen Beschluss mit lediglich 4 verbindlichen Regeln fassen, verbunden mit der Einsicht, kein Joch mehr auf den Hals der Jesusjünger zu legen, das weder unsere Väter noch wir zu tragen vermochten. Nicht Forderungen und Gesetze, sondern freiwilliger Gehorsam kennzeichnen das Christentum. Nicht Gerechtigkeit durch Werke, sondern ein Leben durch Glauben gefällt Gott. Frage: Welche Erfahrungen haben Sie bezüglich Entscheidungen gemacht, die für alle gemeinsam getroffen werden müssen? Tipp: Die Beachtung eines Gesetzes mag hilfreich sein, aber noch wichtiger im Christentum ist die Bindung an den Gesetzgeber. Bibellese, Apostelgeschichte, Kapitel 15. Und einige kamen von Judäa herab und lehrten die Brüder: Wenn ihr nicht beschnitten worden seid nach der Weise Moses, so könnt ihr nicht gerettet werden. Als nun ein Zwiespalt entstand und ein nicht geringer Wortwechsel zwischen ihnen und Paulus und Barnabas, ordneten sie an, dass Paulus und Barnabas und einige andere von ihnen zu den Aposteln und Ältesten nach Jerusalem hinaufgehen sollten wegen dieser Streitfrage. Sie nun erhielten von der Gemeinde das Geleit, durchzogen Phönizien und Samaria und erzählten die Bekehrung derer aus den Nationen, und sie machten allen Brüdern große Freude. Als sie aber nach Jerusalem gekommen waren, wurden sie von der Gemeinde und den Aposteln und Ältesten aufgenommen, und sie verkündeten alles, was Gott mit ihnen getan hatte. Einige aber von denen aus der Sekte der Pharisäer, die gläubig waren, traten auf und sagten: Man muss sie beschneiden und ihnen gebieten, das Gesetz Mose zu halten. Die Apostel aber und die Ältesten versammelten sich, um diese Angelegenheit zu besehen. Als aber viel Wortwechsel entstanden war, stand Petrus auf und sprach zu ihnen: Ihr Brüder, ihr wisst, dass Gott mich vor langer Zeit unter euch auserwählt hat, dass die Nationen durch meinen Mund das Wort des Evangeliums hören und glauben sollten. Und Gott, der Herzenskenner, gab ihnen Zeugnis, indem er ihnen den Heiligen Geist gab, wie auch uns. Und er machte keinen Unterschied zwischen uns und ihnen, da er durch den Glauben ihre Herzen reinigte. Nun denn, was versucht ihr Gott, ein Joch auf den Hals der Jünger zu legen, das weder unsere Väter noch wir zu tragen vermochten? Vielmehr glauben wir, durch die Gnade des Herrn Jesus in derselben Weise gerettet zu werden wie auch jene. Die ganze Menge aber schwieg und hörte Barnabas und Paulus zu, die erzählten, wie viele Zeichen und Wunder Gott unter den Nationen durch sie getan habe. Als sie aber schwiegen, antwortete Jakobus und sprach: Ihr Brüder, hört mich. Simon hat erzählt, wie Gott zuerst darauf gesehen hat, aus den Nationen ein Volk zu nehmen für seinen Namen. Und hiermit stimmen die Worte der Propheten überein, wie geschrieben steht: Nach diesem will ich zurückkehren und wieder aufbauen die Hütte Davids, die verfallen ist, und ihre Trümmer will ich wieder bauen und sie wieder aufrichten.
damit die übrigen der Menschen den Herrn suchen und alle Nationen, über die mein Name angerufen ist, spricht der Herr, der dieses tut, was von jeher bekannt ist. Deshalb urteile ich, man solle die, welche sich von den Nationen zu Gott bekehren, nicht beunruhigen, sondern ihnen schreiben, dass sie sich enthalten von den Verunreinigungen der Götzen und von der Unzucht und vom Erstickten und vom Blut. Denn Mose hat von alten Zeiten her in jeder Stadt solche, die ihn predigen, da er an jedem Sabbat in den Synagogen gelesen wird. Dann schien es den Apostel und den Ältesten samt der ganzen Gemeinde gut, Männer aus ihrer Mitte zu erwählen und sie mit Paulus und Barnabas nach Antiochia zu senden, Judas mit dem Beinamen Barsabbas und Silas, führende Männer unter den Brüdern. Und sie schrieben und sandten durch ihre Hand, die Apostel und die Ältesten eure Brüder, an die Brüder aus den Nationen zu Antiochia und in Syrien und Zilizien ihren Gruß. Weil wir gehört haben, dass einige, die aus unserer Mitte hervorgegangen sind, euch mit Worten beunruhigt und eure Seelen verstört haben, denen wir keine Befehle gegeben haben, schien es uns, nachdem wir einstimmig geworden, gut, Männer auszuwählen und sie zu euch zu senden mit unseren geliebten Brüdern Barnabas und Paulus, Leuten, die ihr Leben hingegeben haben für den Namen unseres Herrn Jesus Christus. Wir haben nun Judas und Silas gesandt, die auch selbst mündlich dasselbe verkünden werden. Denn es hat dem Heiligen Geist und uns gut geschienen, keine größere Last auf euch zu legen als diese notwendigen Stücke. Euch zu enthalten vom Götzenopfer und von Blut und von Ersticktem und von Unzucht. Wenn ihr euch davor bewahrt, so werdet ihr wohltun. Lebt wohl. Nachdem sie nun entlassen waren, kamen sie nach Antiochia hinab, und sie versammelten die Menge und übergaben den Brief. Als sie ihn aber gelesen hatten, freuten sie sich über den Trost. Und Judas und Silas, die auch selbst Propheten waren, ermunterten die Brüder mit vielen Worten und stärkten sie. Nachdem sie sich aber eine Zeit lang aufgehalten hatten, wurden sie mit Frieden von den Brüdern entlassen zu denen, die sie gesandt hatten. Paulus aber und Barnabas verweilten in Antiochia und lehrten und verkündigten mit noch vielen anderen das Wort des Herrn. Nach einigen Tagen aber sprach Paulus zu Barnabas, »Lass uns nun zurückkehren und die Brüder besuchen in jeder Stadt, in der wir das Wort des Herrn verkündigt haben, und sehen, wie es ihnen geht.« Barnabas aber wollte auch Johannes mit dem Beinamen Markus mitnehmen. Paulus aber hielt es für richtig, den nicht mitzunehmen, der aus Pamphylien von ihnen gewichen und nicht mit ihnen gegangen war zu dem Werk. Es entstand nun eine Erbitterung, so dass sie sich voneinander trennten und Barnabas den Markus mitnahm und nach Zypern segelte. Paulus aber wählte sich Silas und zog aus, von den Brüdern der Gnade Gottes befohlen. Er durchzog aber Syrien und Zilizien und stärkte die Gemeinden.

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Die Deutschen haben das Vertrauen in ihre eigene Regierung verloren. Keine Sorge, das soll jetzt hier heute nicht irgendwie eine Propagandaveranstaltung werden meinerseits, sondern das ist einfach das, was Statistiken tatsächlich zeigen. Umfragen zeigen, dass die Deutschen seit dem Jahr 2010 Stück für Stück das Vertrauen in ihre eigene Regierung verloren haben. Umfragewerte sind heute so schlecht wie noch nie. Während es 2010 noch über 60% der Deutschen waren, die gesagt haben, ja doch, ich vertraue in die Regierung, waren es 2024 nur noch knapp über 20%. Das Vertrauen der Deutschen bröckelt. Und jetzt könnte man sagen, was sind die Gründe dafür? Gründe gibt es sicherlich viele, auf die wir aber jetzt hier nicht eingehen wollen. Das ist nicht das Thema heute und uns fehlt auch die Zeit dafür. Der Punkt ist jedoch, früher schien es selbstverständlich zu sein, in die Regierung zu vertrauen. Und heute sind wir an einem Punkt angekommen, wo die Skepsis so groß ist wie schon lange nicht mehr. Menschen sind enttäuscht von der Regierung. Sie verlieren das Vertrauen. Ganz im Sinne dessen, was der große Otto von Bismarck einst sagte, das Vertrauen ist eine zarte Pflanze. Ist es zerstört, so kommt es so bald nicht wieder. In Zeiten wie diesen scheint die Frage relevanter als jemals zuvor, worauf kann man sich eigentlich noch verlassen in diesem Leben? Wer wird mein Vertrauen nicht missbrauchen? Wer wird mein Vertrauen nicht enttäuschen? Die Bibel, das haben wir heute im Gottesdienst schon öfters gehört, gibt uns hier eine sehr klare Antwort. Es gibt nur einen, dem wir uneingeschränkt vertrauen können, und das ist Gott. Aber ganz wichtig, die Bibel sagt das nicht einfach nur so, sondern die Bibel begründet das auch. Die Bibel nennt uns klare Gründe, warum es sich lohnt und warum Gott es wert ist, dass wir wirklich auf ihn vertrauen. Der Titel meiner Predigt heute Morgen lautet also, warum du Gott vertrauen kannst. Und der Predigttext, könnt ihr sehen, ist Psalm 62, und damit fahre ich fort in meiner Predigtreihe über die Psalmen. Jetzt wird der eine oder andere von euch vielleicht sagen, welche Predigtreihe über die Psalmen? Richtig, meine letzte Predigt über einen Psalm ist zugegebenermaßen schon sehr lange her, aber tatsächlich durfte ich hier schon ein paar Predigten über Psalmen halten. Wir haben uns einen Dankpsalm angeschaut, einen Lobpsalm, einen Klagepsalm, einen Psalm der Bitte, einen Bußpsalm, und heute schauen wir uns einen sogenannten Vertrauenspsalm an. Und damit gehen wir auch direkt rein. Psalm 62, Vers 1. Und da lesen wir, dem Chorleiter nach Jedutun ein Psalm von David. Es ist ja nicht bei allen Psalmen der Fall, aber hier bei diesem Psalm haben wir das Glück, dass wir eine Psalmüberschrift haben, die uns wenigstens ein bisschen etwas darüber verrät, ja, von wessen Feder dieser Psalm kommt, und noch ein paar mehr Informationen. Also einmal wissen wir, der Autor ist David von diesem Psalm. Und ich denke, David ist den allermeisten von uns ein Begriff. Der große König David aus Israel hat diesen Psalm geschrieben. Dann lesen wir von Jedutun. Jedutun war einer der drei großen Tempelmusiker zur Zeit von David. Und gewissermaßen könnte man sagen, das ist hier die klassische Aufteilung, die wir heutzutage auch gut und gerne mal kennen bei Liedern. Der eine schreibt den Text, der andere die Melodie. So ähnlich war es hier in diesem Fall auch. Nach der Weise von Jedutun sollte dieses Lied zumindest gesungen werden. Und das ist auf jeden Fall schon mal ziemlich spannend, denn das heißt, dieser Psalm, wo David sehr persönliche Ereignisse, Erlebnisse verarbeitet, sollte nicht einfach nur so sein persönlicher Tagebucheintrag bleiben, sondern das ist für den Chorleiter, das soll das ganze Volk singen. Das heißt, David sagt, diese Sachen, die ich hier erkannt habe, die sind nicht nur für mich und mein Leben relevant, sondern für alle Menschen. Alle sollen es hören, alle sollen mit einstimmen. Und das ergibt Sinn, denn die Frage, warum wir Gott vertrauen können, das ist nicht eine individuelle Frage von David, sondern das ist eine Frage, die jeden von uns etwas angeht. Und ich glaube, eine Frage, die sich jeder im Leben irgendwann mal auch stellt. David ist fest davon überzeugt, dass Gott existiert. Und ich würde mal behaupten, oder ich kann mir vorstellen, dass die allermeisten, die heute hier im Raum sitzen oder vor dem Bildschirm, das auch glauben. Dass ihr sagt, ich glaube, dass Gott existiert, aber die Frage, worum es jetzt hier geht, ist, okay, aber kann ich diesem Gott vertrauen?
Was spricht dafür? Welche Argumente gibt es dafür, dass Gott im Gegensatz zu allem anderen im Leben nicht enttäuschen sollte? Und wir dürfen uns heute hier 3 Argumente von David liefern lassen, warum es sich lohnt, auf Gott zu vertrauen. Der erste Grund, den er nennt, ist folgender: weil nur er Sicherheit bietet. Wir lesen die Verse 2-3. Da schreibt David: nur auf Gott vertraut still meine Seele. Von ihm kommt meine Rettung. Nur er ist mein Fels und meine Rettung, meine Festung, ich werde kaum wanken. David beginnt mit den Worten: nur auf Gott vertraut still meine Seele. Das ist spannend, oder? Denn wenn wir lesen, was er dann sagt, dann müsste man ja eigentlich eher denken, das ist jetzt der fröhlichste und lauteste Lobpreis, oder? Also Gott ist meine Festung, er ist meine Rettung, warum die Stille? Das ist spannend, aber ich glaube, das werden wir besser verstehen, wenn wir uns gleich die nächsten Verse anschauen werden. Das Wort nur, was wir hier am Anfang haben, das ist in diesem Psalm eigentlich das dominante Wort überhaupt. Das kommt ganze 5-mal vor und David sagt: auf nichts und niemand anderen als nur auf Gott allein setze ich mein Vertrauen. Aber warum tut er das? Warum tut David das? David sagt: weil meine Rettung von ihm allein kommt, weil er allein mein Fels ist und weil er allein meine Fels

in Versen 4 bis 5 deutlich. Da schreibt er: Wie lange wollt ihr einen Mann bestürmen, morden ihr alle wie eine überhängende Wand, eine eingestoßene Mauer? Sie planen nur, ihn von seiner Höhe zu stoßen. Sie finden Gefallen an der Lüge. Mit ihrem Mund segnen sie, doch in ihrem Inneren fluchen sie. David wechselt jetzt die Perspektive. Er richtet sich mit seinen Worten direkt an seine Feinde. Ja, da gibt's Menschen, die ihm an die Gurgel wollen. David steht unter Druck. Das wird deutlich. Was die genaue historische Situation ist, das löst David nicht auf, wie in vielen anderen Psalmen auch nicht. Aber es gibt so einige Situationen aus Davids Leben, die hier in Frage kommen würden. Ja, da wäre zum Beispiel die Situation, in welcher er von Absalom verfolgt wurde. Absalom, Davids eigener Sohn, gewinnt durch Scham, Versprechungen und geschickte Intrigen das Vertrauen vieler Israeliten und lässt sich schließlich selbst zum König ausrufen, obwohl sein Vater David der rechtmäßige König ist. David muss Jerusalem fluchtartig verlassen, weil er zahlreiche Vertraute und sogar enge Berater an Absalom verliert. Während David auf der Flucht ist, wird er nicht nur militärisch bedroht, sondern auch verraten, verleumdet und öffentlich gedemütigt. Das wäre eine mögliche Situation. Eine andere Situation wäre die Flucht vor Saul. Saul war der König, bevor David König war. Und so kommt es, dass Saul David aus Neid und Angst verfolgt, obwohl dieser ihm treu dient und er ihm nichts Böses tut. Immer wieder muss David fliehen, lebt in Höhlen, in der Wüste und ist ständig in Lebensgefahr. Und obwohl David mehrfach die Gelegenheit hat, Saul zu töten, tut er dies nicht, aus Ehrfurcht vor Gott. Was auch immer genau die Situation war, eins ist klar, wenn David hier von diesen Nöten spricht, dann meint er keine Lappalien. Dann spricht er nicht von irgendwelchen kleinen Wehwehchen, sondern David weiß, was das bedeutet, unter Verfolgungsdruck zu stehen. Und er nutzt hier den Vergleich mit einer Mauer, die fast schon zusammenbricht. So denken seine Feinde über ihn, sagt er. Und vermutlich hoffen sie darauf, dass David seine Macht verliert, dass er entthront wird. Das würde zu der Formulierung in Vers 5 passen, wo es heißt, sie planen nur, ihn von seiner Höhe zu stoßen. David hatte einen erhobenen Stand als König. Er nennt seine Feinde jedoch nicht beim Namen. Er möchte in diesem Psalm auch weniger den Fokus auf seine Feinde richten, als vielmehr auf seinen Retter, auf Gott. Was David allerdings sehr wohl tut, ist, dass er Eigenschaften seiner Feinde aufzählt. Ja, er beschreibt sie als hinterlistige Menschen, die oberflächlich betrachtet ihm wohlgesonnen sind. Doch er durchschaut sie. In ihrem Herzen wünschen sie David nichts anderes als dessen Verderben. David richtet seinen Blick erneut hinauf zu Gott und er sagt ab Vers 6, nur auf Gott vertraue still meine Seele, denn von ihm kommt meine Hoffnung. Nur er ist mein Fels und meine Rettung, meine Festung. Ich werde nicht wanken. Auf Gott ruht mein Heil und meine Ehre. Der Fels meines Schutzes, meine Zuflucht ist in Gott. Diese Worte kommen uns bekannt vor, oder? Richtig, das Lied hat einen Refrain, so wie es bei modernen Liedern auch häufig der Fall ist. Aber wenn wir ganz genau hinschauen, dann wird der zweite Refrain hier ein bisschen umformuliert. Während David am Anfang noch sagt, ich werde kaum wanken, sagt er an dieser Stelle tatsächlich, ich werde gar nicht wanken. Außerdem fängt David an, zu seiner Seele zu sprechen. Er predigt seiner eigenen Seele. Und weshalb tut er das? Weshalb muss er das tun? Ich denke, die Erklärung ist ganz einfach. Diese Ruhe, von der er spricht, die kommt nicht automatisch. Diese Ruhe muss sich David im Gebet erringen. Und das tut er hier in Psalm 62. Aber was ihm tatsächlich Zuversicht gibt, ist das blanke Wissen darüber, wer Gott ist. Und zwar ein fester Halt, eine Festung, in der er sich bergen kann, seine Zuflucht, seine Sicherheit. Jedes Jahr fahren wir hier mit der Jugendgruppe aus der Gemeinde auf eine Sommerfreizeit. Das gehört einfach zum Jahr fest mit dazu. Nächste Woche ist es wieder soweit. Und im letzten Jahr waren wir mit einem Teil der Gruppe in einem sogenannten Kletterwald. Ich weiß nicht, wer von euch schon mal in einem Kletterwald war, aber das ist nicht für jeden was, denn im Kletterwald, wie der Name es schon vermuten lässt, ist man in der Höhe unterwegs. Ja? Da gibt es also verschiedene Parcours, die man klettert, aber
Es ist völlig ungefährlich, weil man diesen Sicherheitsgurt hat, den man trägt.

Und wenn man den korrekt benutzt, dann kann einem nichts passieren. Und es ist ziemlich schwierig, diesen Sicherheitsgurt nicht korrekt zu benutzen. Und auf diesen einfacheren Parcours in so einem Kletterwald, da vergisst man manchmal schon fast, dass man diesen Sicherheitsgurt überhaupt trägt, weil die Elemente ganz leicht zu klettern sind. Aber dann gibt's auch Parcours, die folgendermaßen enden. Habe ich euch mal ein Bild mitgebracht. Und zwar so. Da steht man also am Ende auf so einer Plattform und die Aufgabe ist es, tatsächlich von dieser Plattform einfach runterzuspringen. Der freie Fall. Und jetzt sollte man meinen, ist doch gar kein Problem. Man hat doch den Sicherheitsgurt. Man weiß, man springt runter und der wird einen sicher runter begleiten. Und das ist auch der Fall. Man kann das sehen bei den ganzen Leuten, die davor runterspringen. Und trotzdem, ich glaube, jeder hier im Raum, der das schon mal gemacht hat, weiß, du stehst da oben, du weißt, das ist alles sicher, es funktioniert. Und trotzdem zittern deine Knie, weil alles in dir sich dagegen sträubt, diesen Sprung zu wagen. Ist doch in unserem Leben genauso, oder? Nur, dass im Leben die Situationen ungefragt kommen. Ja, in den Kletterwald gehen wir freiwillig. Aber im Leben kommt's doch manchmal einfach hart auf hart. Und dann stellen wir uns doch die Frage, und jetzt hält Gott mich jetzt wirklich noch? Kann ich ihm wirklich vertrauen? Jetzt, wo es wirklich hart auf hart kommt, da stellt sich mir diese Frage. Und ich vermute mal, dass die allermeisten von uns in der Theorie sagen würden, ja klar, Gott ist mein festes Fundament. Das weiß ich, das sagt mein Verstand. Aber dann meldet sich doch oft unser Herz, oder? Und wenn wir ganz ehrlich sind, dann hat das Herz oft Angst. Vielleicht hast du dich bekehrt und du dachtest, dein Leben würde mit Gott jetzt bergauf gehen, aber jetzt hast du deinen Job verloren und du fragst dich, Gott, was passiert hier gerade? Vielleicht wirst du in der Schule ausgegrenzt, weil du eben nicht mit allen anderen feiern gehst und dich besäufst und deswegen so ein komischer Fremdkörper in deiner Klassengemeinschaft bist und du passt einfach nicht rein. Du wirst vielleicht sogar belächelt und verspottet für deinen Glauben. Möglicherweise ist es noch viel schlimmer. Deine ganze Familie, deine leibliche Familie wendet sich gegen dich und schmeißt dich vielleicht sogar von zu Hause raus, weil du Jesus nachfolgst. Und ich weiß, dass das die Realität von einigen hier von uns ist. Vielleicht distanziert sich dein Ehepartner gerade emotional vollkommen von dir. Und egal, wie sehr du darüber nachdenkst, was der Grund sein könnte und was du probierst, es ändert sich nichts. Vielleicht bist du gerade völlig entmutigt, nachdem einer unserer Pastoren sein Amt niedergelegt hat. Und du hast das Gefühl, deine Welt wankt. Deine Emotionen fahren Achterbahn. Dann lass dich hier von David ermutigen. Wisst ihr, was ich so ermutigend finde, ist, wir sehen ja, David tut auch nicht so in diesem Psalm, als ob ihn die Umstände überhaupt nicht jucken würden. Als ob das gar nichts mit ihm machen würde. Als ob er über den Dingen schweben würde. Nein, David schreit auch zu Gott. Er sagt, wie lange noch? Aber er lässt sich durch sein Leid zu Gott hintreiben. Und ich möchte dich ermutigen, das auch zuzulassen. Vielleicht will Gott dir gerade vor allem eine Sache beibringen in deinem Leben. Und zwar, dass deine Sicherheit ganz und gar allein in ihm selbst liegt. Weißt du, deine Sicherheit liegt nicht in der Anerkennung deiner Familie, nicht darin, dass du von anderen Menschen geliebt wirst, nicht darin, dass du in der Schule akzeptiert wirst. Nein, deine Sicherheit liegt allein in Gott. Und du darfst in ihm Ruhe finden, auch mitten im Sturm darf deine Seele Ruhe in ihm finden. Die Frage ist ja die, warum kann David das eigentlich mit so einer Sicherheit sagen, dass Gott seine Sicherheit ist? Ganz einfach, er hat es erlebt. Er hat es in seinem Leben erlebt, wieder und immer wieder. Und er kennt die Geschichte seines Volkes Israel. Gott hat alle seine Versprechen gehalten. Er war nie untreu. Und deswegen weiß David, in Gott liegt meine Sicherheit und das Gleiche gilt für dich und für mich, wenn wir ihm vertrauen. Doch David hat dazu noch mehr zu sagen. Er führt jetzt ein zweites Argument an, weshalb man Gott tatsächlich vertrauen kann. Und das ist das Argument, weil nichts anderes Halt geben kann. Lesen wir die Verse 9-11. Da sagt er, vertraut auf ihn alle Zeit, ihr von Gottes Volk. Schüttet euer Herz vor ihm aus. Gott ist unsere Zuflucht. Nur Hauch sind die Menschensöhne, Lüge die Herrensöhne. Auf der Waagschale steigen sie empor. Sie sind allesamt leichter als ein Hauch.
vertraut nicht auf Erpressung und betrügt euch nicht durch Raub. Wenn der Reichtum wächst, richtet euer Herz nicht darauf. David macht in diesen Versen hier vor allem einen Punkt deutlich. Alles im Leben kann seine Tragfähigkeit verlieren, nur Gott nicht. Diesen letzten Punkt, den spricht er zwar hier wortwörtlich nicht aus, aber das ist die logische Schlussfolgerung, wenn wir den gesamten Psalm betrachten. Zunächst einmal ist spannend, dass David erneut die Perspektive wechselt. In den ersten Versen hat er biografisch geredet, dann hat er das Wort an seine Feinde gerichtet, dann hat er zu seiner eigenen Seele geredet und jetzt wendet sich David an das ganze Volk. Er sagt, hey, das soll nicht einfach nur eine persönliche Erkenntnis von mir bleiben, sondern, liebe Leute, ich will's rausrufen, erkennt es alle, setzt euer Vertrauen auf Gott allein. Und zwar nicht nur dann, wenn es euch gut geht, sondern wann, was schreibt er hier genau? Alle Zeit. Schüttet euer Herz vor ihm aus. Und das ist auch wieder spannend, oder? Vertrauen zu Gott äußert sich also darin, dass man sein Herz ehrlich vor Gott ausschüttet. Und wenn wir mal so drüber nachdenken, was einen guten Freund wirklich ausmacht, dann würde ich sagen, eine Sache, die einen guten Freund ausmacht, ist, dass man sich selbst nicht 50 Mal über seine genauen Worte Gedanken machen muss, wie man sie genau formuliert, weil man weiß, der Freund kennt einen und der wird die Worte richtig einordnen können. Und so eine Beziehung möchte Gott zum Menschen haben, eine enge Vertrauensbeziehung. Dann liefert David eben eine weitere Begründung, weshalb man sein Vertrauen auf Gott allein setzen sollte. Und der Grund lautet, Menschen sind wie ein Hauch. David gebraucht hier sehr drastische Worte. Er sagt, nur Hauch sind die Menschensöhne, Lüge die Herrensöhne. Das klingt erstmal ziemlich interessant. Mit Menschensöhnen sind gewöhnliche Menschen, gewöhnlichen Standes gemeint und Herrensöhne ist eigentlich eine Bezeichnung für höher gestellte Menschen in höheren Positionen. Mit anderen Worten sagt David, der Bauer und der König, du kannst sie jeweils auf eine Waagschale legen und auf die andere Seite der Waagschale legst du Luft. Und die Luft wiegt schwerer als der Bauer, die Luft wiegt auch schwerer als der König. Spricht David hier dem Menschen seine Würde ab? Nein, das tut er nicht. Er setzt allerdings den Menschen ins Verhältnis zu seinem Schöpfer. Und im Verhältnis zu seinem Schöpfer, im Gegensatz zu seinem Schöpfer, ist der Mensch einfach nur ein Hauch. Heute vielleicht noch groß, aber morgen vergessen und vergangen. Und dann führt David noch weitere Punkte aus, oder weitere Dinge aus, auf die es sich nicht lohnt zu vertrauen. Und das sind Betrug, Raub, Erpressung und auch Reichtum. Wobei der Reichtum jetzt hier an dieser Stelle und auch sonst in der Bibel nicht per se verteufelt wird, aber das Vertrauen auf den Reichtum hier an der Stelle sehr wohl. Das sind die typischen Instrumente der Machthaber dieser Welt, oder? Erpressung, Betrug, Vertrauen auf Wohlstand. Und all diese Dinge mögen kurzfristig ihren Reiz haben, aber letztendlich sind sie nicht tragfähig. Wer auf diese Blase setzt, darf sich sicher sein, dass diese Blase eines Tages platzen wird. Spätestens am Tag des Todes. Und damit schießt David auch wieder so ein bisschen gegen seine Feinde, die sich wahrscheinlich genau dieser Mittel bedienen. Sie fühlen sich überlegen, weil sie diese Mittel nutzen. Aber David hat es auf dem Herzen, sein Volk davor zu warnen, diesen Menschen nachzuahmen. Denn wer auf diese Dinge setzt, dessen Leben wird irgendwann wie ein Kartenhaus in sich zusammenbrechen. Und die logische Schlussfolgerung aus all dem, was David sagt, ist, Gott allein hat Bestand. Nur wer in ihm gegründet ist, dessen Leben wird eben nicht wie ein Kartenhaus zusammenfallen. Egal, wie negativ die Umstände aussehen mögen. Madison Cunningham, eine Songwriterin aus den USA mit christlichem Hintergrund, beschreibt in ihrem Lied Something to Believe In, also etwas, woran man glauben kann, die Suche nach etwas Tragfähigem im Leben folgendermaßen. Sie singt, du suchst nach etwas, das bleibt, nach etwas, das dich trägt, nach etwas, das du festhalten kannst, nach einer Sicherheit. Ich habe gesehen, wie dein Blick an Türen geklopft hat, nur um sich schließlich doch wieder abzuwenden. Sag mir, wonach suchst du wirklich? Wenn du etwas brauchst, woran du glauben kannst, dann darfst du an meine Liebe glauben. Deine Helden scheinen unerschütterlich und du stützt dich auf ihre Stärke. Doch wenn einer von ihnen tief fällt, zerbrichst du auch ein Stück mit ihm.
wenn du jemanden brauchst, an den du glauben kannst, dann darfst du an meine Liebe glauben. Mein ganzes Leben lang habe ich nach einer Wahrheit gesucht, an die ich mich klammern kann. Doch Königreiche sind nichts als Sand und ein Thron ist am Ende nur ein Stuhl. Wenn du jemanden brauchst, an den du glauben kannst, dann darfst du an meine Liebe glauben. Es ist nicht klar, ob Madison Cunningham hier über Gott spricht im Refrain, aber eins ist klar, es wäre richtig, wenn sie Gott meinen würde. Und vielleicht kannst du dich mit diesen Worten in den Strophen identifizieren. Wenn du ehrlich bist, dann bist du dein ganzes Leben lang schon irgendwie auf der Suche nach Sicherheit. In deinem Elternhaus hast du es vielleicht nie erfahren. Vielleicht haben sich deine Eltern früh scheiden lassen oder waren gar nicht erst jemals verheiratet miteinander. Und du kanntest es gar nicht, ein stabiles Elternhaus. Freunde waren vielleicht für dich nur eine gewisse Zeit da, dann wurdest du enttäuscht. Vielleicht hast du bisher immer gedacht und hast dein Vertrauen darauf gesetzt, dass Deutschland so ein gutes Land ist. Es ist wirtschaftlich so gut aufgestellt, seit Jahrzehnten kein Krieg mehr. Aber die Nachrichten, die du jetzt gerade liest, die lassen dieses Vertrauen mehr und mehr bröckeln. Und du bekommst Angst. Und du fragst dich, woran kann man eigentlich glauben? Worauf vertrauen in verrückten Zeiten wie diesen? Und die Antwort ist, auf Gott allein. Setz dein Vertrauen auf ihn allein, denn nur er hat Bestand. Er ist die Konstante, er ist der Unveränderliche, er ist derjenige, der dich treu liebt und dir Halt geben kann, wie kein anderer das jemals tun wird. Das bedeutet nicht, dass du jetzt allen Menschen gegenüber misstrauisch sein solltest. Ja, dass du sagen sollst, ja, ich vertraue keinem Menschen mehr. Das ist nicht der Punkt, den David machen möchte. Was er sagt, ist, setz nicht dein ganzes Leben auf diese Dinge. Dein ultimatives Vertrauen. Das Spannende ist, im Griechischen, wenn wir ins Neue Testament schauen, dann gibt es diesen einen Begriff, den wir mit Glauben übersetzen. Aber dieser Begriff hat eigentlich zwei Nuancen. Im Deutschen sind es zwei unterschiedliche Nuancen. Im Griechischen ist es ein Wort. Es ist Glaube und Vertrauen. Das heißt, im Griechischen schwingt immer diese Nuance mit, dass es beim Glauben um Vertrauen geht. Und genau darum geht's. Glaube bedeutet nicht nur zu wissen, dass Gott vertrauenswürdig ist. Glaube bedeutet, sein Vertrauen tatsächlich mit seinem gesamten Leben auf diesen Gott zu setzen. Und David will uns hier ermutigen und ruft uns zu, hör auf, dein Leben auf irgendetwas anderes zu bauen als auf Gott allein. David kommt zum Schlussakkord seines Liedes und dieser hat's noch einmal in sich. Er nennt den ultimativen Grund, weshalb es sich lohnt und es klug ist, sein Vertrauen auf Gott zu setzen. Und zwar, weil nur er Macht und Gnade vereint. Lass uns die Verse 12 bis 13 lesen. Eines hat Gott geredet, sagt David hier. Zwei Dinge sind es, die ich gehört habe, dass die Macht bei Gott ist und dein Herr die Gnade, denn du vergiltst jedem nach seinem Werk. Die Formulierung am Anfang in Vers 12 von David erinnert sehr stark an die Weisheitsliteratur. Das heißt, David will jetzt hier nicht sagen, ich habe eine Prophetie empfangen, so wie das die Propheten im Alten Testament getan haben, sondern vielmehr, Gott hat mich etwas erkennen lassen. Und das möchte ich weitergeben. Und das ist Folgendes, bei Gott ist die Macht. Aber nicht nur das, bei ihm ist auch die Gnade. Menschen denken, dass sie mächtig wären, doch Gott allein ist wirklich mächtig. Er hält die Macht in seinen Händen. Es ist nicht Putin, es ist nicht Trump, es ist auch nicht Friedrich Merz, die die Macht in ihren Händen halten, sondern Gott hat letztlich die Macht in seinen Händen. Und diese Aussage ergibt im Gesamtkontext absolut Sinn, wenn David vorher noch gesagt hat, Menschen sind ein Hauch. Doch dann folgt eine überraschende Aussage, denn er sagt, bei Gott ist auch Gnade. Der Begriff, den David hier verwendet, ist ein zentraler Begriff im Hebräischen für Gottes Wesen. Das ist der Begriff Chesed. Und er beschreibt die liebende Treue Gottes, der seinen Bund mit seinem Volk geschlossen hat und er bricht diesen Bund nicht. Jetzt könnte man sagen, okay, wunderbar, doch warum eigentlich der Nachsatz, denn du vergiltst jedem nach seinem Werk? Moment mal, ist das nicht ein Widerspruch? Und dein Herr die Gnade, denn du vergiltst jedem nach seinem Werk. Was denn jetzt, Gnade oder Gerechtigkeit?
Im ersten Moment scheint das vielleicht ein bisschen widersprüchlich zu sein, aber denken wir das einmal durch. Wenn Gott zwar Liebe hätte, aber keine Gerechtigkeit, dann würde er am Ende das Böse gewinnen. Wenn Gott Macht hätte, aber keine Liebe, dann wäre er ein Tyrann. Wenn Gott Liebe hätte, aber nicht richten würde, dann wäre er ungerecht den Opfern gegenüber. Und deshalb ist es für David hier an dieser Stelle ein großer Trost zu wissen, dass Gott gerecht richtet. Ja, er sagt, meine Feinde mögen mir zwar gerade äußerlich überlegen scheinen, aber bei Gott werden sie ihr gerechtes Gericht empfangen. Und wenn ich richtig handle vor Gott, dann wird Gott das auch belohnen. Eigentlich haben wir es hier mit einer sehr wichtigen Aufklärung von einem großen und weit verbreiteten theologischen Missverständnis zu tun. Nämlich der Frage, der spitzfindigen Frage, ist Gott ein gnädiger oder ein richtender Gott? David sagt, Gott ist gnädig, weil er gerecht richtet. Spannend, oder? Ihm ist das Unrecht nicht egal. Und das ist eine gute Sache. Denn wenn Menschen an der Macht sind, wenn sie die Macht in den Händen halten, was passiert dann? Meistens nichts Gutes, oder? Menschen tendieren dazu, die Macht für etwas Schlechtes zu missbrauchen. Und ich glaube, die allerbeste Veranschaulichung für diese Wahrheit ist ein düsteres Kapitel aus Davids Leben selbst. David war der König, er hatte die Macht und eigentlich war er ein gerechter und gut richtender König. Aber dann gab es diesen Moment in seinem Leben, wo er nicht dort war, wo er sein sollte, nicht an der Front mit seinem Heer, sondern er war zu Hause. Und er schlenderte so über sein Dach und David sieht da diese eine Frau, die nackt badet und er begehrt sie, er holt sich Informationen über diese Frau ein. Ihm wird gesagt, dass diese Frau verheiratet ist. David ist es egal. Er lässt diese Frau zu sich bringen. Er schläft mit dieser Frau. Die Frau wird schwanger. Und David, was tut er? Er missbraucht seine Macht erneut, indem er den Ehemann dieser Frau, Bathseba, an der Front durch ein gezieltes Manöver umkommen lässt. David hat schwer gesündigt. Später bereut David sein Handeln zutiefst und er tut aufrichtig Buße vor Gott. Doch er weiß ganz genau, wovon er spricht, wenn er von Menschen als ungerechten Herrschern und als einem Hauch spricht. Denn er weiß, ich selbst kann diesem Maßstab nicht entsprechen. Meine einzige Hoffnung, weiß David, liegt in diesem gerechten und gnädigen Herrscher, den ich habe. Eigentlich hätte David sterben müssen für das, was er getan hat. Die Todesstrafe war klar dafür verordnet, für das, was er getan hat. Doch weil Gott gütig ist, hat er diese ultimative Strafe ihm nicht auferlegt. Gott hat Gnade gezeigt und dennoch auch Gerechtigkeit, denn David musste Strafe dafür tragen. Das vergessen wir oft. Das Kind musste sterben. David wurde von seinen eigenen Söhnen, die Söhne von David brachten Schande über ihn. Er verlor an Macht. Und dennoch war Gott gnädig. Und jetzt ist die Frage, du und ich, können wir in diese Worte von David mit einstimmen? Kannst du Gott dafür preisen, dass er jedem nach seinem Tun vergilt? Ich weiß nicht, wie es dir damit geht, aber ich glaube, diese Wahrheit wird für dich entweder eine wunderbare und ermutigende Wahrheit oder eine sehr furchteinflößende Wahrheit sein. Denn eines Tages müssen wir alle uns vor dem Richterstuhl Gottes für unsere Taten verantworten. Ich weiß nicht, wie es dir mit dem Gedanken geht, aber ich weiß, wenn ich in mein Leben reinschaue, da sind zu viele Dinge, zu viele Sünden, die ich begangen habe, als dass ich dort vor dem Thron stehen könnte und Gott Argumente liefern könnte, weshalb er mir Gnade schenken sollte. Und weißt du was? So geht es jedem Menschen. Kein Mensch wird am Ende vor Gott bestehen können, indem er seine guten Werke aufzählt. Denn so viele das auch sein mögen, Gott sieht nun mal alles. Er sieht jeden Gedanken von dir, jeden Gedanken des Zorns, jeden Gedanken des Neids, jeden lüsternen Gedanken, ganz zu schweigen von den ganz offensichtlichen Sünden auf der Oberfläche, die jeder sehen kann. Davids Worte in Vers 13 finden eigentlich ihren ultimativen Sinn erst am Kreuz. Denn wenn wir das Kreuz sehen, dann verstehen wir erst wirklich, weshalb Gnade und Gericht sich eben nicht widersprechen. Denn am Kreuz, lesen wir im Neuen Testament, hat Gott einen Mann gerichtet.
wohlgemerkt, er hat einen Mann gerichtet. Stellvertretend für die Sünde aller Welt, stellvertretend für deine und für meine Sünde. Und dieser Mann, ihr werdet ihn kennen, er heißt Jesus Christus. Jesus Christus hing am Kreuz stellvertretend, damit Gott gnädig und gerecht zugleich sein kann. Paulus bringt es im 2. Korintherbrief 5, Vers 21 exakt auf den Punkt, in dem er sagt, denn er hat den, der von keiner Sünde wusste, für uns zur Sünde gemacht, damit wir in ihm zur Gerechtigkeit Gottes würden. Ist das nicht unfassbar? Wir haben uns jetzt in der Predigt die ganze Zeit die Frage gestellt, warum kann ich Gott wirklich vertrauen? Und wenn du ihm mit deinem Leben noch nicht vertraust, dann möchte ich dir heute mal eine herausfordernde Gegenfrage stellen. Wie schaffst du das eigentlich, diesem Gott nicht zu vertrauen? Diesem Gott, der nicht nur all die Macht in seinen Händen hält, sondern der so eine Gnade hat, um das zu tun, seinen Sohn ans Kreuz zu führen, damit du leben kannst. Ich möchte dich einfach einladen, setz dein Vertrauen heute auf diesen Jesus. Du darfst gerne nach dem Gottesdienst hier zurückbleiben für ein Gebet, für ein Gespräch, wenn du diese Entscheidung heute treffen möchtest, wenn Gott dich ruft. Wenn du Gott aber bereits als deinen Erretter angenommen hast, du seine Vergebung empfangen hast und du ihm nachfolgst, dann lass dich heute durch diesen Psalm ermutigen. Gott hat dich bereits vor dem ewigen Tod bewahrt durch seine Gnade. Gott hat sich also bereits um das Leben nach dem Tod gekümmert. Dein Heil ist sicher, wenn du ihm vertraust, wenn du ihm nachfolgst. Und wenn das so ist, dann wird er sich doch auch um die Dinge kümmern, die jetzt gerade in deinem Leben sind, oder? Dann dürfen wir ihm vertrauen, auch mitten im Sturm. Wenn wir gerade mittendrin sind, dann dürfen wir auch in diesen Situationen genauso wie David sagen, sei still, meine Seele, und ruhe in Gott.

Es ist 1:45. 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

Ich weiß ja nicht, ob Sie auch gerne lesen. Also ich lese gerne. Im Moment bin ich gerade bei einer Biografie, einer Autobiografie von Uwe Holmer. Also jetzt sagen vielleicht der eine oder andere, was, Uwe, wer? Naja, das ist der Pfarrer, der den Honecker aufgenommen hat. Einige wissen ja noch so, Honecker war ja Staatschef der DDR, also schon so ein paar Jahre zurück. Und dann gab es ja 1989, nicht, DDR ist zusammengebrochen und so. Und plötzlich war der Staatschef, der jahrzehntelang gefeiert war, der wichtigste Mann.